0: Hallo und herzlich willkommen zu Sachsen aktuell am Wochenende, liebe Zuschauerinnen und Zuschauer. Schön, dass Sie nochmal eingeschaltet haben. Der VW-Standort in Zwickau galt zuletzt als gesichert. Jetzt sorgt ein Medienbericht für Unruhe bei den Beschäftigten. Die Spekulationen über mögliche Werksschließungen haben auch die Landespolitik auf den Plan gerufen.
1: Sag mal, da gibt es ein schönes deutsches Wort, es fängt mit SCH an. Das war, glaube ich, der erste Spruch, den ich gemacht habe, ja.
0: Nach Berichten über Schließungspläne. Sachsens Wirtschaftsminister Dirk Panther besucht Zwickauer VW-Werk. Zulieferer sehen VW in der Pflicht.
2: Die haben eine gewisse Verantwortung, nicht nur für ihre Kollegin bei Volkswagen, sondern auch für eine ganze Region.
0: Sachsens Wirtschaftsminister Dirk Panther hat am Montagnachmittag an einer Betriebsversammlung im VW-Werk Zwickau teilgenommen. Hintergrund sind Berichte über eine mögliche Schließung des Standorts. Panther betonte bei seinem Besuch, dass der Freistaat um jeden einzelnen Arbeitsplatz in Zwickau kämpfen werde.
1: Ja, wichtig ist ja erstmal, dass wir, und wir haben uns klar geäußert am Freitag, wichtig ist, dass wir jetzt hier sind, dass wir gemeinsam mit der Belegschaft zusammen, mit der Werkleitung, dass wir eine klare Strategie haben, dass wir beieinander stehen und dass wir eben deutlich machen, dass dieses Werk hier schlicht und ergreifend das produktivste Fahrzeugproduktionswerk von VW ist in Deutschland und dass die Kolleginnen und Kollegen auch mit Osteuropa und Südeuropa mithalten können. Man muss sie nur lassen und daran werden wir weiter arbeiten und werden weiter kämpfen, klar.
0: Die Wirtschaftswoche hatte unter Berufung auf Unternehmenskreise berichtet, dass Zwickau neben den Werken in Emden, Hannover und Neckarsulm auf einer internen Streichliste stehen soll. Ein Ende in Mosel hätte wohl weitreichende Folgen. Marcel Kutschek ist stellvertretender Betriebsratsvorsitzender beim Logistikdienstleister Schnellecke, der für das VW-Werk tätig ist. Aus seiner Sicht stehen die Verantwortlichen in der Pflicht, den Erhalt des Werkes zu sichern, denn es gehe um weit mehr Arbeitsplätze als nur die bei VW selbst.
2: Wir sind ein hochmodernes E-Werk, was hier gebaut wurde, waren Vorreiter für die E-Mobilität und das soll es jetzt nicht gewesen sein. Man soll zusehen, dass es ja auch nach 2030 hinausgeht. Die haben eine gewisse Verantwortung, nicht nur für ihre Kollegin bei Volkswagen, sondern auch für eine ganze Region. Hier reden wir fast von 60.000 Arbeitsplätzen, die da im Raum stehen. Und ja, da gehört sich völlig jetzt die Modelle hier herangebracht oder ja, andersweitig Arbeit, dass es hier weitergeht.
0: Die Sparpläne von Volkswagen sind auch in Sachsen längst spürbar. In der gläsernen Manufaktur in Dresden ist die Fahrzeugproduktion bereits eingestellt. Im Werk Zwickau, einst Vorzeigestandort für die Elektromobilität des Konzerns, wird inzwischen nur noch in 2 statt 3 Schichten gearbeitet. Zudem sollen einzelne Modelle künftig an andere Standorte verlagert werden. Die Folgen sind deutlich. Die Zahl der Beschäftigten ist auf rund 8.000 gesunken. Zu Spitzenzeiten arbeiteten in Zwickau mehr als 10.000 Menschen. Auch viele Zulieferbetriebe in der Region bekommen die Entwicklung zu spüren und bauen Arbeitsplätze ab. Dabei hat der Volkswagen Sachsen erst im vergangenen Jahr sein 35-jähriges Bestehen gefeiert. Die Region blickt auf mehr als 100 Jahre Automobilgeschichte zurück. Von den Anfängen der Marke Audi über den Trabant, der das Straßenbild der DDR prägte, bis hin zum Wandel zur Elektromobilität. Leipzig ohne Straßenbahnen. Was sonst nur bei Großstörungen passiert, war nach dem Wochenende Realität. Extreme Hitze hatte das Schienennetz der LVB beschädigt. Geschmolzenes Bitumen verklebte Räder, Bremsen und Weichen.
3: Die extreme Hitze uns tatsächlich den Betrieb unmöglich gemacht,
4: erklärt Ulf Mittelberg von den Leipziger Verkehrsbetrieben fast schon fassungslos über das Ausmaß der jüngsten Hitzeschäden. Nahezu im gesamten Stadtgebiet ist die Fugenmasse zwischen Schiene und Asphalt weich geworden und hat Weichen und Straßenbahnräder verklebt.
3: Dann droht sogar Entgleisung.
4: Damit das nicht passiert, stehen Leipzigs Straßenbahnen seit Samstagnachmittag still. Zum Ärger der Fahrgäste.
5: Also ich finde es, so wir sagen auf Deutsch jetzt, blöd.
6: Die Verbindung ist komplett kompliziert.
4: Leipzig fragt sich, wann rollen die Bahnen wieder und passiert das bei der nächsten Hitzewelle wieder? Seit Samstag fahren in Leipzig keine Straßenbahnen mehr regulär. Für viele Leipzigerinnen und Leipziger sei der Ausfall zum Wochenstart mehr als eine Störung. Es geht um längere Arbeitswege, verschobene Termine, verpasste Anschlusszüge. Busse und S-Bahnen fahren in Leipzig weiter. Die Straßenbahn aber gilt als das Rückgrat des Leipziger Nahverkehrs. Ulf Mittelberg ist Geschäftsführer der Leipziger Verkehrsbetriebe. Sein Unternehmen musste am Wochenende entscheiden,

0: weiterfahren oder stoppen. Nach Darstellung der LVB war ein sicherer Straßenbahnverkehr nicht mehr möglich.
1: Nachdem die ganze Woche über extrem heiß war, auch nachts, hat dann am Samstag die Strahlung, die extreme Hitze uns tatsächlich den Betrieb unmöglich gemacht. Aus Sicherheitsgründen haben wir eingestellt, weil Weichen zugeschmiert waren mit flüssiger Fugenmasse, weil sich dieses Bitumen auch in die Fahrzeuge reingetragen hat, in die Bremsen. Die Sicherheit von Fahrgästen und unserer Mannschaft geht vor.
0: Das Problem liegt an einer Stelle, die Fahrgäste normalerweise kaum wahrnehmen. Zwischen Stahlschiene und Asphalt befindet sich eine elastische Fuge, erklärt Ulf Mittelberg. Sie soll Bewegungen ausgleichen, wenn sich Material im Gleisnetz bei Kälte zusammenzieht oder bei Wärme ausdehnt. Doch bei tagelanger Hitze wurde diese Fugenmasse weich, zu weich.
1: Wir mussten den kompletten Straßenbahnverkehr einstellen, denn zwischen unseren Gleisen aus Stahl und dem Asphalt der Straße ist eine elastische Fuge. Damit sich das Material bei Minustemperaturen ausdehnen kann, auch bei hohen Temperaturen Ausgleich möglich ist. Wenn es allerdings so intensiv Tag und Nacht heiß ist und die Strahlung dazu kommt, ist diese Masse geschmolzen, hat sich an Rädern festgesetzt, unserer Straßenbahnen, zum Teil auch dort an Bremsen, ist vor allen Dingen auch in die Weichen geraten.
0: Seit dem Wochenende wird nun Tag und Nacht gereinigt. In den Werkstätten und draußen im Streckennetz, an Rädern, Bremsen, Schienen und Weichen. Vieles ist Handarbeit, kratzen, lösen, prüfen.
1: Eine Vielzahl Fahrzeuge ist betroffen. Wir haben allein über das Wochenende in Tag- und Nachtschichten 50 Fahrzeuge so weit gereinigt, dass sie heute einsatzbereit sind. Wir haben in Nachtschichten gerade gestern auch Freiwillige gefunden, die das Netz wieder in Gang setzen. All das kostet Geld.
0: So Ulf Mittelberg von den LVB. Wie hoch der Schaden ist, ist noch offen. Klar ist, der Stillstand kostet Zeit, Personal und Geld. In der Stadt gibt es Verständnis für den Sicherheitsstopp der Straßenbahnen, aber längst nicht alle sind scheinbar so gelassen.
2: Naja, ich hätte mir dafür, dass nicht so viele Bahnen, hätte ich mir auch sehr viel Schienenersatzverkehr gewünscht, damit man auch wirklich von A nach B trotzdem kommt, trotz dass die Bahnen ausfallen.
3: Manche Sachen kann man eben nicht wirklich planen und dann muss man ein bisschen Toleranz zeigen und sagen, aus Sicherheitsgründen, dass die Straßenbahn dann nicht entgleist, lässt man den Straßenbahnverkehr mal für einen Tag ruhen, ich finde, oder für zwei Tage. Ich finde, alle können sich dann mal Alternativen überlegen.
0: Der Ausfall zeigt, Hitze ist eben nicht nur Wetter, sie wird zum Stresstest für Infrastruktur. Die LVB will jetzt untersuchen, welche Abschnitte besonders betroffen sind und warum.
1: Wir analysieren sehr genau, was es jetzt braucht, damit wir dem Klimawandel, künftigen Temperaturextremen besser gewachsen sind. Aktuell ist das Bild, dass wir nicht überall die gleichen Schäden haben. Wir haben über viele, viele Jahre an unterschiedlichen Stellen gebaut. Einige sind betroffen, andere nicht. Wir haben noch kein Muster. Wir sehen, dass teils das linke Gleis stärker betroffen ist, weil es überfahren wird von anderen Fahrzeugen, auch von Bussen. Das ist sicher ein Punkt, aber der erklärt bei weitem nicht alles. Wir sind mitten in der Analyse und werden unsere Ableitung so schnell es geht treffen.
0: Kurzfristig sollen wieder erste Bahnen fahren. Ulf Mittelberg spricht von einem Rumpfnetz. Strecken aus Osten, Westen und Süden sollen zuerst wieder ans Zentrum angebunden werden. Sicher und Abschnitt für Abschnitt. Langfristig geht es aber um ein Netz, das Hitze besser aushält, denn die nächste Hitzewelle kommt bestimmt.
4: Es ist ein Meilenstein für den Hightech-Standort Dresden. Infineon hat am Donnerstag sein neues Halbleiterwerk offiziell eröffnet. Die Erwartungen an das Projekt sind hoch für Sachsen, Deutschland und auch Europa.
5: Das ist für ein Projekt dieser Größenordnung und von so hoher Komplexität enorm. Sie haben gezeigt, wie es vorangehen kann in unserem Land. Das wird jetzt der Regelfall.
6: 5 Milliarden Euro Investitionen, rund 1000 neue Arbeitsplätze und eine Fabrik, die früher fertig wird als geplant. In Dresden eröffnet Infineon die neue Smart Power Fab. Für das Unternehmen ist es die größte Einzelinvestition der Geschichte. Vorstandschef Jochen Hanebeck beschreibt, wofür die neue Produktion künftig gebraucht wird.
7: Angesichts des steigenden Bedarfs an elektrischer Energie sind Leistungshalbleiter der Schlüssel zu einer lebenswerten Zukunft und ökologisch nachhaltigen Wachstum. Infineon und die Smart Power Fab sind Teil der Lösung.
6: Die Chips aus Dresden sollen in Zukunft dort zum Einsatz kommen, wo besonders viel elektrische Energie gesteuert werden muss. In Rechenzentren, in der Industrie, bei erneuerbaren Energien und in der Mobilität. Damit für die neue

0: Fabrik auch bundespolitisch aufgeladen. Für Bundeskanzler Friedrich Merz geht es um nicht weniger als die industrielle Zukunftsfähigkeit Deutschlands.
1: Es wird viel davon gesprochen, dass künstliche Intelligenz Wertschöpfungsprozesse und Industrien revolutionieren wird, transformieren wird, neu erschaffen wird. Ja, da sind wir mittendrin. Allein die Erwartung all dieser Veränderungen führt dazu, dass die globale Wirtschaft sich in einem radikalen Transformationsprozess schon jetzt befindet. Die Investitionen in Rechenzentren steigern sich jährlich von Rekord zu Rekord. Denn heute wird das Grundgerüst für die Industrien der Zukunft gelegt. Und die Leistungshalbleiter, die bei ihnen produziert werden, meine Damen und Herren, sind dabei wichtige Bausteine.
0: Dresden ist längst mehr als nur ein einzelner Produktionsstandort. Rund um die Stadt ist mit Silicon Saxony eines der wichtigsten Mikroelektronik-Cluster Europas entstanden. Bundesdigitalminister Dr. Carsten Wildberger sieht genau darin die strategische Stärke des Standorts.
2: 5 Jahre nach der Wiedervereinigung wurde hier die Infineon Dresden GmbH gegründet. Und Dresden ist heute der größte Fertigungsstandort von Infineon. Und Sachsen ist zum wichtigsten Produktionsstandort der europäischen Halbleiterindustrie geworden. Jeder dritte Chip in Europa, der produziert, der stammt aus Sachsen.
0: Die Geschichte der Mikroelektronik in Sachsen reicht weit zurück. Aus Forschung, Industrie und politischen Standortentscheidungen ist über Jahrzehnte ein Netzwerk gewachsen, das heute international wahrgenommen wird. Sachsens Ministerpräsident Michael Kretschmer verbindet die Eröffnung deshalb auch mit einem Anspruch an Europa.
3: Wir wollen nicht der Kontinent sein mit der besten Mikrosteuerung, sondern ein Kontinent der Freiheit, der Dynamik, der wirtschaftlichen Leistungsfähigkeit, dann wird es auch aufwärts gehen mit diesem Bereich.
0: Die neue Fabrik ist aber nicht nur ein Symbol, sondern auch ein öffentlich gefördertes Industrieprojekt. Knapp 1 Milliarde Euro staatliche Unterstützung fließt in den Ausbau.
2: CoreFab ist ein starkes Bekenntnis zu Dresden, zu Sachsen, zu Deutschland und zu Europa. Rund 5 Milliarden Euro investiert Infineon hier. Rund 1000 wichtige Arbeitsplätze entstehen. Und jeder dieser Arbeitsplätze zieht weitere nach sich. Bei den Zulieferern, Unternehmen, Forschungsparken, dort und im Stadt. Das ist das Ökosystem, von dem wir immer sprechen.
0: Mit der Smart Power Fab setzt Infineon in Dresden ein deutliches Ausrufezeichen. Für neue Jobs, für mehr Chipproduktion in Europa und für eine Branche, die immer wichtiger wird. Von KI-Rechenzentren bis zur Energiewende. Gleichzeitig bleibt die Eröffnung ein Testfall dafür, ob Deutschland bei großen Industrieprojekten künftig wirklich schneller, planbarer und wettbewerbsfähiger werden kann.
4: Nach einer kleinen Unterbrechung schauen wir unter anderem auf einen Trabant im Chemnitzer Rathaus. Bleiben Sie also dran.

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5: Willkommen zurück. Schön, dass Sie dran geblieben sind. Ein Trabant im Rathaus Chemnitz sorgt derzeit für viele neugierige Blicke. Doch hinter dem ungewöhnlichen Ausstellungsstück steckt weit mehr als nur Automobilgeschichte. Es geht um einen Chemnitzer, dessen Entscheidungen bis heute die Region prägen, und um eine Erfolgsgeschichte, die aktuell wieder auf dem Prüfstand steht.
6: Also, man fährt ja nicht jeden Tag mit dem Auto ins Rathaus rein.
5: Chemnitz lässt seinen Ehrenbürger Karl Hahn hochleben, neben großen Feierlichkeiten auch mit einem Trabi im Rathaus.
6: Und der steht hier, weil diese Motorenfertigung in Sachsen in dieser Kooperation mit der Bundesrepublik eben von dem Karl Hahn initiiert wurde und maßgeblich vorangetrieben.
5: Der ockerfarbene Trabant, der am Dienstag die Studie

0: Stufen des Chemnitzer Rathauses fast schon mit Bravour meisterte, kann im Gegensatz zu seinem Vorgänger aus dem Vollen schöpfen. Denn unter der Duroplast-Haube knattert kein Zweitakt, sondern ein Vierzylinder-VW-Motor. Genau deshalb ist das Kultauto aus der DDR aktuell im Rathaus Chemnitz im Rahmen einer Ausstellung zu sehen. Denn das mit Superbenzin fahrende Auto geht auf eine Kooperation aus den 1980er Jahren zurück, die Karl Hahn einfädelte. Der Automobilmanager wäre am 1. Juli 100 Jahre alt geworden. Zum Jubiläum soll nun an den ehemaligen Vorstandsvorsitzenden von Volkswagen erinnert werden. Für Cornelia Siegel, Leiterin für europäische und internationale Beziehungen im Rathaus Chemnitz, war der Automobilmanager nicht nur ein Kind der Stadt, sondern prägte auch die Wirtschaft der Region nach der Wende entscheidend mit.
1: Karl Hahn war Visionär, Manager, einfach eine riesengroße Größe in der deutschen Wirtschaft. Und er war hauptsächlich dafür zuständig, auch beim VW als Vorstandsvorsitzender damals zu entscheiden, dass Chemnitz wieder ein Motorenwerk bekommt. Und Chemnitz und Zwickau eben in der VW-Welt eine wichtige Rolle spielen.
0: Und eben dieses Engagement sei vor allem nach der Wende von enormer Bedeutung gewesen.
1: Weil wir waren schon immer ein Automobilstandort, wir haben diese starke Industrietradition, aber dass man das auch in den Nachwendejahren wieder Wirklichkeit, dass das Wirklichkeit werden konnte, dafür war Karl Hahn auch verantwortlich mit. Da sind wir schon dankbar dafür.
0: Doch genau diese Erfolgsgeschichte steht derzeit unter Druck. Die Gerüchte um Werksschließungen in Zwickau, rund 45 Kilometer von Chemnitz entfernt, hätten auch die Vorbereitungen zu den Feierlichkeiten überschattet. Aus Sicht von Ludwig Karsch vom Museum für sächsische Fahrzeuge Chemnitz könne man in dieser Hinsicht auch aus der Geschichte lernen.
2: Naja, das ist schon wichtig, auch mal in die Vergangenheit zu schauen, weil wenn man in die Vergangenheit guckt, stellt man fest, dass es immer wieder Krisen, Probleme und irgendwelche schlechten Zeiten für den Fahrzeugbau gab. Und uns Sachsen macht es ja aus, dass wir diese Krisen immer, wir überstehen das, wir überleben das, uns fällt eigentlich immer was ein. Und das hoffe ich, dass es diesmal auch so ist. Also die Wende war der letzte große Cut, ne, wo also was völlig Neues entstehen musste. Das haben wir hingekriegt und ich hoffe, dass es diesmal auch nochmal klappt.
0: Karsch, dessen erstes Auto ein Trabant war, blickt übrigens mit gemischten Gefühlen auf die Pappe zurück. Wäre es nach ihm gegangen, hätte er sich nach der Führerscheinprüfung wohl für ein anderes Modell entschieden. Und auch die wichtigste Neuerung des ausgestellten Modells, der Viertaktmotor, hätte daran nicht viel geändert. Die Produktion des Trabant wurde 1991 eingestellt. In Chemnitz ging es dagegen mit großen Schritten bergauf. Vor allem durch Karl Hahn, der 1990 Volkswagen Sachsen gründete und 1992 ein neues Motorenwerk in Chemnitz bauen ließ. Damit legte er nach der Wende den Grundstein für die Automobilindustrie als Schlüsselbranche und das nicht nur in Chemnitz, sondern auch an anderen Standorten in Sachsen. Neue Strategie für die Musikstadt Leipzig. Die großen Festivals sollen künftig anders organisiert werden. Ziel ist es, international noch sichtbarer zu werden, ohne dabei auf musikalische Höhepunkte zu verzichten.
3: Ich bin im Gespräch mit einem ganz fantastischen DJ aus Frankreich, der eine große Liebe für Barockmusik und für Bach hat, aber eben zugleich ein absoluter Techno-Crack ist und der mit gigantischen Lasershows mit Orchester, aber er selber dann eben auch am Mischpult unglaubliche Dinge macht.
4: Genau so will Leipzig seine Musikgeschichte in Zukunft erzählen. Traditionsbewusst, aber nicht museal. Clubkultur trifft auf Klassik, während im Hintergrund bereits die Bewerbung zur UNESCO City of Music läuft. Doch wie passt das zu Leipzigs knappem Haushalt? Stadt- und Kulturhäuser haben dafür eine Festivalstrategie bis 2039 erarbeitet, um Geld zu sparen. Das Bachfest und die Mendelssohn-Festtage finden weiterhin jährlich statt, während das Opernfestival und das Gewandhausfestival ab 2029 nur noch alle 2 Jahre stattfinden. Angesichts der angespannten Haushaltslage sieht Kulturbürgermeisterin Skadi Jennecke darin einen großen Vorteil.
5: Jährlich fließen nach wie vor und unverändert 220.000 Euro sowohl in die Oper als auch in dem anderen Jahr in das Gewandhaus, um das Programm zu finanzieren. Wenn es dann nur alle 2 Jahre stattfindet, kann man halt mit 2 Jahresscheiben mehr Programm machen, aber dafür mit umso mehr Power und Kraft und Energie.
4: Weniger Festivals, dafür größere Programme. Lydia Schubert, geschäftsführende Intendantin der Oper Leipzig, sieht darin keinen Profilverlust. Denn still soll es in keinem Jahr bleiben.
6: Einmal Oper, einmal Gewandhaus, also dass jedes Jahr was stattfindet. Also 1, 3, 5, 9 sind die neuen Zahlen.
4: Das Programm für die nächsten Jahre steht. 2027 kommt ein kleineres Beethoven-Festival. 2028 setzt die Oper auf Verdi. Ab 2029 planen Oper und Gewandhaus dann gemeinsame Festivals. Zuerst mit Tschaikowski, später mit Mahler und Wagner, sagt Lydia Schubert. Dass Musikfestivals auch ein Wirtschaftsfaktor sind, zeigt das Bachfest. 69.000 Besucher kamen in diesem Jahr nach Leipzig und füllten während der Festivaltage laut Bachfest-Intendant Michael Maul dabei auch Hotels und Restaurants.
3: Unsere Gäste bleiben im Schnitt eine Woche hier in Leipzig und die sind in diesem Jahr aus 56 Ländern gekommen. Und ich glaube, wir werden nicht mehr unter dieses Niveau zurückfallen.
4: Doch er will nicht nur Stammpublikum halten, sondern auch Menschen außerhalb der Klassikbubble anziehen. Für das nächste Bachfest soll es auch Karaoke geben.
3: Bach-Karaoke. Ja, da werden wir also in eine große Leipziger Kneipe gehen und dann haben die Gäste von Japan bis Australien die Chance, mit echten Musikern da selber Akteure zu werden.
4: Ab 2028 plant die Stadt außerdem 200.000 Euro in IT und internationale Marketingstrategien fließen zu lassen, um Leipzig als Musikstadt bekannter zu machen. Ob diese Rechnung allerdings aufgeht, wird sich erst in den kommenden Jahren zeigen.
0: Das war Sachsen aktuell am Wochenende, liebe Zuschauerinnen und Zuschauer. 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Gern mal reinhören und damit verabschiede ich mich von Ihnen und würde mich freuen, wenn Sie am Montag wieder mit dabei sind. Bis dahin, machen Sie es gut.

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0: Herzlich willkommen bei Evangelisch in Sachsen. Musik begleitet uns fast überall im Leben. Und auch heute soll es bei uns musikalisch zugehen. In der Kirche klingt Musik so gar nicht immer gleich, wie uns der nächste Beitrag zeigt.
1: Jazz und Funk im Gottesdienst erwartet man nicht, aber ist erfrischend überraschend. Für diese Überraschung sorgt Popkantorin Inkeri Hanonen in der Lausitz. Sie bringt abwechslungsreiche Klänge in Kirchen.
2: Ich glaube, heute haben wir gesungen Swing, was eher Funk klingt, einfach so klassisch Pop, aber halt von Stil her richtig von hier zu hier, auch manchmal eher so Worship oder Gospel, aber eben, wie gesagt, auch manchmal Latin und so, ganz gemischt.
1: Und das gefällt groß und klein. Ganze Familien kommen in die Workshops, wie hier in der Carmenza St. Just Kirche, wo etwa 40 Sängerinnen und Sänger einen musikalischen Gottesdienst vorbereiten. Dennoch bleibt der Inhalt die christliche Botschaft, aber nicht mit Gesangbuchsliedern und Orgel vorgetragen. Mit vielen verschiedenen Musikstilen lässt sich heute ein Gottesdienst ausgestalten. Gospel-Gottesdienste sind da schon recht bewährt.
2: Ich würde mich ungern irgendwie nur zu Gospel oder Worship begrenzen. Ich habe schon mal eine Latino-Messe gemacht oder halt, wie gesagt, heute haben wir Swing dabei. Es ist wirklich die ganze Bandbreite da. Es kann alles sein. Alles mit ein bisschen Rhythmus, so mitreißendes. Und die klassische finde ich auch nicht schlecht. Manchmal kann es auch zusammenbinden, aber das kann man wirklich nicht so pauschal in eine Kategorie reinstecken.
1: Inkeri Hanonen hat zuvor als Kantorin in einer Kirchgemeinde gearbeitet und auch mit klassischer Kirchenmusik ihre Erfahrungen gemacht. Ein Umzug in die Lausitz und die neu geschaffene Stelle als Popkantorin sah sie als Chance mit vielfältigen und kreativen Möglichkeiten. Auf Anfrage bietet Inkeri Hanonen Workshops für alle Altersklassen an, studiert Musicals für Kinder und Jugend aus dem Bereich Popularmusik ein und macht Bandprojekte mit Jugendlichen und Konfirmanden. So konnte sie bereits viele Projekte ausprobieren.
2: Mir wäre es halt ganz lieb, wenn das so anerkannt wird, dass es halt viele Menschen erreicht, die sonst nicht zur Kirche finden. Und man halt vielleicht ein bisschen stärker in unserer Landeskirche das merken würde, welche Kraft und Bezugskraft Popularmusik hat. Das ist halt nicht Musik von Jugendlichen, sondern das ist ja Musik, die wirklich alle, also es ist ja schon lange her, als Popularmusik gibt. Und das spricht einfach wahnsinnig viele Menschen stark an.
1: Bisher ist Popularmusik noch selten ein Bestandteil der musischen Angebote in sächsischen Kirchgemeinden. Gerade das reizte Inkeri Hanonen, diese besondere Kantorenstelle anzunehmen und mit vielfältigen Angeboten Bedürfnisse abzudecken.
2: Die Projekte erreichen Leute, die sonst nicht in der Kirche zu sehen. Ich habe oft gehört von Pfarrer, die im Gottesdienst war und hat gewundert, wer singt denn da vorne, habe ich noch nie gesehen. Ich hatte schon mal eine Muslima dabei. Ich hatte oft Kirchen, Nicht-Kirchenmitglieder mit dabei. Also diese Projekte erreichen ganz klar Leute, die sonst nicht zur Kirche finden. Und auch oft in Orten, wo in die Chor nur vielleicht 20 Menschen sind, kann es sein, dass in dieser Workshop ploppen auf mal 40 Leute. Und das erreicht einfach andere Zielgruppen.
1: Mit Musik spricht man Menschen auf einer emotionalen Ebene an. Eine wunderbare Möglichkeit also zu zeigen, wie auch auf dieser Ebene Menschen zusammenfinden und Glauben entdecken können.
0: Heute begrüße ich Kantorin Ulrike Pippel und Caroline Reinhold aus der Kirchgemeinde im Leipziger Süden. Sie führen beide hier einen Kurs durch, wo gemeinsam mit Babys von 0 bis 18 Monaten gesungen wird. Wie muss man sich das vorstellen? Wie läuft denn das ab und wie sind Sie denn auf dieses Angebot gekommen?
3: Ich bin auf das Angebot gekommen über eine Kollegin, die in der ECBO, in der Berlin-Brandenburgischen Landeskirche, ein dänisches Konzept nach Deutschland importiert hat sozusagen. Also das heißt in Dänemark Baby Psalmesang und lädt eben Familien dazu ein, schon mit ganz kleinen Kindern zusammen in der Kirche zu singen. Daher kommt das Konzept und das hat mich sehr überzeugt von den Inhalten.
4: Genau, und Ulrike hat mir dann davon erzählt, dass sie das macht und hatte sich gefragt, ob ich Lust hätte mitzumachen. Ich habe vorher bei ihr im Chor gesungen und genau, jetzt haben wir uns das immer so ein bisschen aufgeteilt und den letzten Kurs habe ich jetzt geleitet und Ulrike besucht uns immer mal, was auch sehr schön ist.
0: Jetzt sind wir hier in einer Kirche. Werden denn da nur christliche Lieder gesungen oder auch weltliche Kinderlieder? Und was wird denn bei den Babys angesprochen? Werden da irgendwelche Reize geweckt?
4: Ja, also auf jeden Fall. Erstmal zur ersten Frage. Wir haben überwiegend kirchliche Lieder, aber auch weltliche dabei, zum Beispiel das Begrüßungs- und das Schlusslied, aber auch zwischendurch, das ist jetzt nicht so fest, dass das unbedingt kirchlich sein muss. Wir hatten am Anfang die Lieder so rausgesucht, die uns eben gut gefallen und die teilweise auch mit vorgegeben sind. Genau.
3: Das Konzept folgt einem ganz rituellen Ablauf. Also es geht auch mit eben einer Begrüßungsphase los. Es gibt ruhige Phasen, in denen die Babys durch die Klänge von Instrumenten und natürlich denen der Stimmen der Eltern angeregt werden. Dann gibt es wieder ganz bewegte Phasen, in denen wir auch tanzen und uns durch den Raum bewegen. Und auf die Art und Weise bekommen die Kinder ganz verschiedene Reize, auf die sie auch wirklich phänomenal reagieren. Es geht immer mit einem Glockenschlag los. Und es ist erstaunlich, wie angespannt plötzlich die Kinder auf dieses Geräusch reagieren und wie sie dann, wenn wir plötzlich mal schnipsen oder wenn wir plötzlich mal ganz leise singen oder so, wie sie darauf reagieren. Und da entsteht natürlich eine Bindung zur Stimme der Eltern, die sie vermutlich nicht jeden Tag singend hören. Und das wollen wir eigentlich damit ja auch erreichen, dass die Eltern diese Lieder, egal ob christlich oder nicht, mit nach Hause nehmen und dort im Alltag weiter singen und dadurch im Prinzip die Kinder Hörgelegenheiten bekommen. So entsteht Sprache und so entsteht auch das Singen später. Kinder hören, wie ihre Eltern sprechen oder singen und auf die Art und Weise können sie ihre eigene Stimme entdecken.
0: Jetzt gibt es das Angebot ja schon eine Weile. Wie wird das denn von den Eltern angenommen? Wie ist denn da das bisherige Feedback?
3: Also angenommen, es ist immer sehr spannend, wie viele melden sich nun wirklich für diesen Kurs an? Denn in dieser Zielgruppe haben wir natürlich nicht einen Stamm, der sich immer weiter aufbaut. Wir bauen das ja für 10 Wochen auf, dann gibt es wieder eine Pause und dann gibt es einen neuen Kurs. Und in der Zeit sind natürlich die Säuglinge aus dem Alter rausgewachsen. Und wir müssen wieder versuchen, die Zielgruppe erneut zu erreichen. Darum ist das mal so und mal so. Wir haben manchmal hier 14 Personen sitzen und diesmal ist der Kurs etwas kleiner. Das Feedback der Eltern ist aber sehr positiv.
4: Ja, also die kommen total gerne wieder. Das eine Kind war beim ersten Kurs auch mit der Mama da und ist jetzt mit dem Papa dabei, weil denen das so Spaß gemacht hat. Und sie ist jetzt ein bisschen älter und kann auch schon ein bisschen mehr mitmachen. Und genau, also die kommen gerne her. Und vor allen Dingen jetzt, wo der Kurs auch ein bisschen kleiner ist, sind die auch wirklich jede Woche da. Und das ist total schön.
0: Gibt es denn Angebote, die daran anschließen? Begleiten Sie dann die dann Kleinkinder weiter?
4: Also es war aber auch beim letzten Kurs so, dass dann erstmal wie eine Krabbelgruppe schon am gleichen Tag zur gleichen Uhrzeit stattfindet, wo unsere Gemeindepädagogin Sibylle Schicketanz auch dabei ist. Die war auch vorhin mit beim Singen dabei und ist jetzt gerade mit den Babys unten. Und die bietet das weiter an. Das heißt, direkt im Anschluss können quasi die Eltern auch die Wochen darauf kommen und dann gibt es ein Angebot von Ulrike.
3: Also genau, die musikalischen Angebote setzen hier in der Gemeinde ab 5 ein. Das heißt, 5 Jahre aufwärts können die Kinder bei mir im Kinderchor singen. Es gibt 3 Kinderchorgruppen und dann Jugendchor. Und für die Mütter und Väter gibt es natürlich auch einen Erwachsenenchor und viele andere musikalische Aktivitäten, die sie hier machen können. Genau.
0: Vielen Dank für das Gespräch, Ulrike Pippel und Caroline Reinhold.
5: Sehr gerne.
3: Sehr gerne.
0: Dass es singt und klingt, ist auch vom Ehrenamt abhängig. Und davon hört man viel in den Posaunenchören in Sachsen.
1: Gemeinsames Musizieren kennt keine Altersgrenzen. So lernen auch Erwachsene gern und motiviert ein neues Instrument. Bei einem Seminartag für erwachsene Jungbläser unterstützt die Sächsische Posaunenmission Menschen, die noch nicht lange auf Posaune, Trompete, Horn oder Tuba musizieren. Auch Stefanie Höber, die seit einem Jahr das Baritonhorn spielt, ist zum ersten Mal dabei.
6: Ich fand es einfach oder finde es einfach schön, diesen Austausch zu haben, das Spielen in der Gruppe, in der großen Gruppe, auch das Mehrstimmige und dann noch einfach durch die Posaunenworte, dass man dann nochmal Hinweise zur Technik bekommt, Hinweise

0: dazu, überhaupt auch zum Aufbau der Instrumente, nochmal Notenlehre und ja, dieses Zusatzwissen, was man einfach, was vielleicht im normalen Unterricht im Alltag ein bisschen zu kurz kommt.
1: Posaunenchöre, also kirchliche Blasmusikensembles, haben in der evangelischen Landeskirche Sachsens eine sehr lange Tradition. 6000 Blechbläser sind in etwa 400 Posaunenchören engagiert.
2: Eine große Zahl an Bläsern, die in Sachsen sich da engagiert, ist eine große Tradition bei uns in der evangelisch-lutherischen Landeskirche, auf die wir, glaube ich, stolz sein können. Auch im Vergleich so mit anderen Posaunenwerken sind wir da echt ein starker Verband als Posaunenmission.
1: Die Mission ist es, die frohe Botschaft durch Musik hörbar zu machen. Egal ob im Gottesdienst, im Krankenhaus, im Seniorenheim oder bei großen Bläserfesten. Die Sächsische Posaunenmission als Dachorganisation unterstützt auch, wenn eine Gemeinde einen neuen Posaunenchor gründen möchte.
2: Man kann bei uns einen Chorleiterlehrgang besuchen, über 2 Jahre. Das sind insgesamt 4 Wochenenden und erwirbt dann sogar den kirchenmusikalischen D-Abschluss in Posaunenchorleitung. Und es gibt auch seit wenigen Jahren auch einen Ausbilderlehrgang, also Lehrgang Jungbläser, Ausbildung heißt das, weil wir sozusagen auch diese Säule stärken wollten des Unterrichts, der einfach schon seit, also wahrscheinlich immer schon zu Hause in den Chören ehrenamtlich gegeben wird von Leuten aus dem eigenen Chor, dass die sozusagen qualifiziert werden, einen guten Unterricht zu geben.
1: Die Posaunenmission unterstützt die Chöre und organisiert auch Veranstaltungen, bei denen sich Bläser in kleiner und großer Runde versammeln und Musik machen.
2: Es ist immer sehr schön, mit Bläsern in Verbindung zu sein. Und da fühlt man sich eigentlich immer sofort zu Hause, wenn man irgendwie zu Posaunenchören kommt. Und das ist schön. Das wünsche ich mir eigentlich für unsere Landeskirche auch, dass die Bläserarbeit so einen großen Stellenwert hat.
1: Es werden regelmäßig Lehrgänge für Chorleiter, Workshops für verschiedene Leistungsstufen und Musikfreizeiten angeboten.
2: Wir können angefragt werden für Chorbesuche und auch für Jubiläen, für Bläsergottesdienste, die wir vor Ort leiten oder auch im Kirchenbezirk Bezirksposaunenfeste und Jubiläen gemeinsam feiern. Und dann gibt es auch in jedem Kirchenbezirk Bezirksproben zu einem bestimmten Thema. Das ist ganz oft das Jahreslosungsprogramm, was bei uns auch eine große Tradition hat. Das ist also sozusagen mehrheitlich abends unser Dienst und tagsüber geht es dann eher an die Organisation und Verwaltung, also Seminartage, Rüstzeiten, Freizeiten organisieren, aber auch viele Gremien sind bei uns im Kalender zu finden.
1: Im Juni 2027 treffen sich die sächsischen Bläser beim Landesposaunenfest in Freiberg.
2: Momentan hat das Landesposaunenfest für mich einen großen Stellenwert, weil ich also das nächste Landesposaunenfest 2027 in Freiberg organisiere, zusammen mit meinen Kollegen, aber da so ein bisschen federführend vielleicht das Konzept so in der Hand halte. Und deswegen nimmt das momentan auch einen größeren Stellenwert ein. Das Landesposaunenfest in Sachsen findet also ungefähr alle 5 Jahre statt, wenn es nicht mit anderen Großveranstaltungen gerade kollidiert. Und ja, das will also auch lange vorher schon vorbereitet sein. Da gibt es auch viele Absprachen einfach mit der jeweiligen Stadt, die dann sozusagen Gastgeber ist.
1: Bereits 1897 fand das erste Landesposaunenfest in Chemnitz statt. Damals die Geburtsstunde des Sächsischen Posaunenchorverbands. Damit die Arbeit der Posaunenmission mit wenigen Hauptamtlichen weiter so gut funktionieren kann, freut sie sich auch über Spenden und Unterstützung im Freundeskreis der Sächsischen Posaunenmission.
3: Mit diesen fröhlichen Tönen verabschiede ich mich heute von Ihnen. Machen Sie es gut, bis zum nächsten Mal und bleiben Sie gesund.

Die Gemäldegalerie Alte Meister in Dresden gehört zu den besten Sammlungen ihrer Art auf der Welt. Ihr berühmtestes Gemälde ist die Sixtinische Madonna von Raphael, für deren Erwerb der sächsische Kurfürst Friedrich August II. Im Jahr 1754 ein Vermögen ausgab. Noch bekannter als das Gemälde selbst sind die beiden Engelchen am unteren Bildrand, die Raphael seinem Werk als letztes zufügte und die bereits um 1800 eine eigene Karriere starteten. Sie fanden und finden noch immer Verwendung auf anderen Kunstwerken, auf Souvenirs, auf alltäglichen Objekten und in der Werbung. Ihr einziger Zweck scheint zu sein, Besucher aus der ganzen Welt mit ihrem unwiderstehlichen Charme zu verzaubern.

Schloss Moritzburg scheint ganz allein für Instagram-Fotos erschaffen worden zu sein. Das Jagd- und Lustschloss der sächsischen Herrscher liegt malerisch auf einer künstlichen Insel in einem künstlichen See, umgeben von dichten Wäldern. Die heute museal genutzten Räume des Schlosses sind bekannt für ihre barocken Ledertapeten, die es in dieser Fülle nirgendwo anders gibt. Ein Raum fällt aber aus dem Rahmen. Er ist mit Millionen Vogelfedern dekoriert. Auf den ersten Blick glaubt man, Textilien und Gemälde zu sehen. Die letzte Restaurierung dauerte 19 Jahre und wurde verdientermaßen mit einem Preis ausgezeichnet. Das Federzimmer ist eines von nur zweien auf der Welt. Das andere befindet sich ebenfalls in Moritzburg, im sogenannten Fasanenschlösschen.

Wenn man von einem Original redet, kann es eigentlich nur eines geben. Das trifft aber nicht zu, wenn es um die einzige authentische Darstellung von Johann Sebastian Bach geht. Elias Gottlob Hausmann schuf nämlich in den Jahren 1746 und 1748 zwei identische Gemälde nach seinem Vorbild. Bach starb im Jahr 1750 und ist heute in der Leipziger Thomaskirche begraben. Er hatte die letzten 28 Jahre seines Lebens in Leipzig verbracht. Das ältere Gemälde, das im 19. Jahrhundert durch unsachgemäße Restaurierung beschädigt wurde, befindet sich heute im Stadtgeschichtlichen Museum Leipzig. Das andere Original kam 2015 als Schenkung aus den USA ins Bach-Museum Leipzig, wo es in der Schatzkammer hängt.

Nachdem beschlossen worden war, die berühmte Dresdner Frauenkirche wieder aufzubauen, wurden ihre Ruinen beräumt. Dabei wurde überraschenderweise das alte Turmkreuz wiedergefunden, das auf der Laterne der steinernen Glocke gesessen hatte. Es war stark beschädigt und ist heute im Kircheninneren aufgestellt. Der Wiederaufbau des Gotteshauses begann 1994. Noch brauchbare Teile aus Sandstein, die geborgen werden konnten, wurden wieder eingebaut. Ein neues Turmkreuz wurde vom englischen Schmied Alan Smith angefertigt, Sohn eines der Piloten der Royal Air Force, der an der Bombardierung von Dresden beteiligt gewesen war. Finanziert wurde die Replik vom britischen Dresden Trust. Zur Einweihung kam extra der Herzog von Kent. So ist das Turmkreuz, wie die Frauenkirche selbst, zum Symbol der Versöhnung geworden. Im Jahr 1701 verwandelte der Alchemist Johann Friedrich Böttcher vor vier Zeugen Silber in Gold, so sagt man. Das kann aber nicht stimmen, weil es nicht möglich ist, Gold zu machen. Dennoch begann sich dadurch auch Kurfürst Friedrich August I. von Sachsen, genannt August der Starke, für Böttcher zu interessieren und ließ ihn in Verwahrung nehmen. Er erhielt die Aufgabe, zusammen mit den besten Wissenschaftlern und Bergbauexperten Sachsens die Herstellung von Porzellan zu versuchen, was auch 1708 in Dresden gelang. Seit 1710 befindet sich die Produktion in Meißen. Produktionsstätte war zunächst die Albrechtsburg. Seit dem 19. Jahrhundert gibt es eine dafür besser geeignete Manufaktur im Triebischtal, in der man als Besucher viel erleben kann. Das Porzellan aus Meißen gilt immer noch als das Beste auf der Welt.

Der begnadete Ingenieur August Horch eröffnete 1904 in Zwickau eine eigene Automobilfabrik und machte die Marke Horch zur unumstrittenen Nummer 1 bei Luxuswagen. 5 Jahre später wurde er aus seiner eigenen Firma gedrängt, etablierte aber schnell ein neues Unternehmen in derselben Stadt. Da er nun aus juristischen Gründen einen neuen Markennamen für seine Autos brauchte, übersetzte er seinen Nachnamen ins Lateinische und so entstand der erste Audi. Später wurden Horch und Audi mit 2 weiteren sächsischen Herstellern zur Auto-Union vereinigt. Die 4 Marken wurden durch 4 Ringe symbolisiert, die sich noch heute an jedem Audi befinden. In der ehemaligen Audi-Fabrik in Zwickau befindet sich heute das preisgekrönte August-Horch-Museum.

Die Chinoiserie, eine Mode des 17. und 18. Jahrhunderts, die sich an ostasiatischen Vorbildern orientierte, fand in Sachsen großen Anklang und spiegelt sich in vielen Gebäuden und Kunstwerken wider. Der beeindruckendste Schlossbau in diesem Stil entstand an der Elbe in Pillnitz, heute ein Stadtteil von Dresden. Ursprünglich als Lustschloss errichtet, diente das mehrfach erweiterte Ensemble aus Gebäuden, Gärten und Parks später als Sommerresidenz der sächsischen Könige. Inspiriert von Malereien auf chinesischem und japanischem Porzellan, wurde das Schloss innen und außen mit exotischen Szenen dekoriert, die einen scheinbar lockeren Lebensstil aufzeigen, der ganz im Kontrast zum strengen Protokoll am heimischen Hofe stand. Das anzuschauen, was ignorante Zeitgenossen als Steine bezeichnen würden, verspricht zunächst einmal nicht viel. Aber die Terra Mineralia in Freiberg hat bislang noch jeden Besucher begeistert. Was dort ausgestellt ist, gilt zu Recht als schönste Mineraliensammlung auf der Welt. Die Weller-Erbin Erika Pohl-Ströer verfügte über Agenten auf der ganzen Welt, die für sie Exemplare beschafften, bei denen nur Seltenheit und Anmut zählten. Für die Ausstellung wurde Schloss Freudenstein, das lange im Besitz der sächsischen Königsfamilie gewesen war, vollständig restauriert und umgebaut. Die Besucher werden auf Reise um die ganze Welt geschickt, bei der jedes Ziel nur einen Steinwurf entfernt liegt. Die Festung Königstein zählt zu den größten Festungsanlagen in Europa, die auf einem Berg sitzen. Sie diente nicht nur militärischen Zwecken, sondern war auch ein sicherer Hafen in schweren Zeiten für die sächsische Königsfamilie und die Schätze des Landes und diente auch als Gefängnis für politische Gefangene und Kriegsgefangene in den Weltkriegen. Heute ist sie ein Museum. Dass sie nie erobert wurde, wie behauptet wird, stimmt allerdings nicht ganz. Im Jahr 1848 überwand ein gewisser Sebastian Abratzky nach einer verlorenen Wette den steilen Sandsteinfelsen und die Festungsmauern, nur um sofort verhaftet zu werden. Das war ein Meilenstein des Klettersports, für den die Sächsische Schweiz noch heute bekannt ist. Seit 1955 ist es auch legal, den Königstein auf diese Weise zu erklimmen. Die Passage ist sogar nach dem kühnen Schornsteinfeger benannt. Der berühmte, aus Dresden stammende Künstler A.R. Penck konnte sich nicht dem politischen System anpassen. Statt sich, wie gewünscht, dem sozialistischen Realismus zu verschreiben, entwickelte er einen eigenen Stil, der wie eine Mischung aus Höhlenmalerei und Pop-Art daherkommt. Nachdem ihm eine Ausbildung an der Dresdner Kunstakademie verweigert worden war, musste er als Heizer, Laiendarsteller, Nachtwächter, Fliesenleger und Postbote arbeiten. Er wurde ignoriert, drangsaliert und schließlich ausgebürgert. Nach der deutschen Wiedervereinigung wurde ein neues Hotel im Dresdner Stadtzentrum mit seinen Werken dekoriert. Das riesige Strichmännchen auf dem Hoteldach ist weithin sichtbar. Nach dem Tod des Künstlers im Jahr 2017 wurde das Haus zu seiner Ehre in Penck Hotel umbenannt.

Sozialistischer Abrisswut bedroht, wurde die Stadt nach der deutschen Wiedervereinigung wachgeküsst und saniert. Mit mehr als 4000 geschützten Gebäuden ist die Görlitzer Innenstadt das größte Flächendenkmal Deutschlands. Die Stadt ist so schön, dass sie die Aufmerksamkeit vieler Filmemacher gefunden hat. In Görlitz entstanden beispielsweise die Oscar-Gewinner Grand Budapest Hotel und Der Vorleser, aber auch Szenen für andere Erfolgsstreifen wie Inglourious Basterds. Und so ist aus Görlitz Girlywood geworden.

Die Leipziger Innenstadt ist bekannt für ihre Passagen. Am bekanntesten ist die Mädler-Passage, die zwischen 1912 und 1914 von einem Leipziger Lederwarenfabrikanten als Teil eines neuen Handelshofes errichtet wurde. Unter der Mädler-Passage befindet sich eines der berühmtesten Restaurants auf der Welt, das auf ein Weinlokal zurückgeht, das erstmals im 15. Jahrhundert erwähnt wurde. Unsterblich wurde Auerbachs Keller durch eine Szene in Goethes Faust, in der Mephisto auf einem Weinfass reitet. Goethe hat in Leipzig studiert und durch noch heute erhaltene Gemälde im Auerbachs Keller von der Faustlegende erfahren. Anton Mädler erhielt die historischen Kellerräume und fügte den großen Keller dazu, der mit Szenen aus Goethes Meisterwerk dekoriert ist. Musik.

Der herausragende Architekt Gottfried Semper hatte in Dresden das größte und schönste Theatergebäude Europas errichtet. Als es 1869 durch ein Großfeuer vernichtet wurde, verlangten die Bürger der Stadt, dass Semper ihnen ein neues Haus errichtet. Das lehnte der sächsische König ab, da sich der Architekt am erfolglosen Maiaufstand von 1849 beteiligt hatte und in Sachsen steckbrieflich gesucht wurde. Aber das Volk bestand auf seiner Forderung und der König musste nachgeben. Das neue Theatergebäude fiel noch prachtvoller als das alte aus. Es zählt noch immer zu den berühmtesten Opernhäusern auf der Welt und ist auch die Spielstätte der Staatskapelle, die seit dem 16. Jahrhundert ununterbrochen spielt und zu den besten Orchestern auf der Welt zählt.

Generationswechsel in Traditionsbäckerei. Wenn Kinderseelen Hilfe brauchen, Tag der seelischen Gesundheit und Parkverbot am Krossner Bad, wie geht's weiter?

Es ist allgegenwärtig. Viele Unternehmen suchen händeringend nach Nachfolgern. Dabei sind es nicht nur die Großen. Gerade in den Handwerksberufen, oft familiengeführt, gehen die Kinder andere Wege und treten nicht in die Fußstapfen ihrer Eltern. Aber es gibt sie noch, diejenigen, welche mit

0: Herzblut und Leidenschaft die Betriebe ihrer Vorfahren weiterführen. Sehen Sie mehr dazu im folgenden Beitrag.
1: Auch wenn Sonnenschein am gestrigen Tage eher Mangelware war, der Anlass war zweifelsfrei ein schöner. Am 1. Juli erfolgte die Geschäftsübergabe der Feinbäckerei Kessler an einen der Söhne von Marion und Axel Kessler. Grund genug für uns, einmal vorbeizuschauen.
2: Es gibt sie noch, die Geschichten, die das Leben schreibt. Marion und Axel Kessler. Marion, wir sagen du, weil wir kennen uns schon ganz lange. Ihr habt euch damals im Ebersbrunn im Löwen kennengelernt.
3: Ja, das haben wir gemacht. Kurz bevor wir nach Hause gegangen sind, da saß er vorne an der Eingangstür und ich dachte, den schnappe ich mir. Ne?
2: Ein Traditionsunternehmen seit 1913. Ich gehe davon aus, das waren deine Eltern, deine Großeltern, die das damals gegründet haben.
4: Das waren die Urgroßeltern, also mein Urgroßvater hat das Ganze gegründet, musste aber dann im Krieg, im Ersten Weltkrieg, ist leider dort gefallen und seine Frau hat dann als eine der ersten deutschen Bäckermeisterin, Frau ihren Meister gemacht, so muss man sagen.
2: So. Wie ist es dann weitergegangen?
4: Ja, sie hatten also zwei Söhne und einer davon, der Johannes, der hat dann auch Bäcker gelernt, nämlich bei seiner Mutter, die ja dann Meister war. Und er hatte aber dann auch das Pech, dass er im Zweiten Weltkrieg musste, sodass also seine Frau dann wiederum das Geschäft weitergeführt hat. Ne, durch diese harten Zeiten und als er auf Gefangenschaft wiederkam, dann ging es daher weiter. Und sie hatten auch einen Sohn und eine Tochter und der Sohn hat dann auch das Geschäft weitergemacht, nachdem er also als Zuckerkocher gelernt hat und Bäcker gelernt hat, hat er dann die Meisterprüfung gemacht und hat dann 65 das Geschäft hier übernommen.
2: Und du bist wann eingestiegen?
4: Und ich bin eingestiegen 1977 als Lehrling, habe dann gelernt und habe 1981 meine Meisterschule angefangen und 83 meinen Abschluss gehabt als Meister und bin dann die vierte Generation gewesen und habe die ganze Zeit bei der Stange gehalten. Und konnte nicht dann 1996 den Betrieb hier weiterführen.
2: Marion, wie bist du dazu gekommen? Was hast du eigentlich mal gemacht und was ist deine Liebe zur Bäckerei geworden?
3: Also ich habe Textilfacharbeiter gelernt, wo wir dann geheiratet haben. Und dann war das so, steigst du hier mit ein, gehst du mit in den Laden. Gut, dann haben wir drei Kinder bekommen. Und dann hieß es eben, übernehmt ihr die Bäckerei? Und dann haben wir uns das eigentlich ganz kurz überlegt und haben gesagt, gut, das machen wir. Ja, und ich muss sagen, ich mache es mit Herzblut. Ich stehe von früh bis abends eigentlich im Laden, mache das mit Herzblut. Und ich bin eigentlich glücklich, dass wir das jetzt unseren Sebastian eigentlich übergeben können und dass es weitergeführt wird. Natürlich stehe ich auch weiterhin mit im Laden, ne? Aber wir wollen lernen, loszulassen.
1: Voller Stolz zeigte uns der frisch gebackene Chef dann das Ladenlokal und das Allerheiligste, die Backstube.
2: Sebastian, es ist ja heute nicht mehr alltäglich, dass Kinder in die Fußstapfen ihrer Eltern treten, die Geschäfte übernehmen, aber du bist einer von drei Kindern, von Marion und Axel. Was war die Motivation, dass du gesagt hast, ja, ich möchte?
5: Ich habe schon immer eins meiner Praktikas hier gemacht, die ich in der Schule hatte. Ursprünglich wollte ich immer Tierarzt oder Bauer werden und habe aber in den zwei Wochen Praktikum immer einmal hier Praktikum gemacht. Und irgendwann habe ich dann festgestellt, so schlecht ist es gar nicht. Also es hat durchaus seine Vorteile. Ne? Du schaffst jeden Tag was Neues, du siehst, was du geschaffen hast. Und irgendwann habe ich gesagt, Mensch, das könnte ich mir tatsächlich vorstellen, für immer zu machen. Und ja, dann hat sich das angeboten und die waren direkt voll begeistert und ja, dann kam das so.
2: Du hast eine solide Ausbildung gemacht.
5: Genau, ich habe hier gelernt 3 Jahre, bin dann anschließend gleich nach Dresden zur Meisterschule, war dann mit 21 auch einer der jüngsten Meister hier, sogar als Gruppenbester abgeschlossen. Und ja, und seitdem bin ich dann hier und habe mich mit meinem Vater schon immer ergänzt in der Backstube als auch in der ganzen Geschäftsleitungssache, was alles so da noch bürokratisch ansteht. Und ja, jetzt haben wir den Zeitpunkt genutzt und haben gesagt, jetzt machen wir Nägel mit Köpfen.
2: Wir wissen ja, dass bei euch die Leute besonders am Samstag hier Schlange stehen. Was ist das Geheimrezept oder was ist das Besondere, was euch ausmacht? Ich habe schon mal auf eurer Seite geschaut, Traditionsbäckerei und natürlich auch noch die alten Rezepte.
5: Das sowieso. Also die Rezepte sind schon mehrere Jahre alt, noch von meinem Opa, werden manchmal etwas angepasst, verfeinert, aber vom Grundprinzip bleiben die immer gleich und die werden auch so gleich bleiben. Und wir freuen uns einfach wirklich über jeden Kunden, der kommt, der das schätzt, der das Handwerk schätzt. Es ist

0: Nur mal so, dass die Brötchen nicht jeden Tag gleich sein können. Das ist, hat Handwerk an sich. Aber ich denke, der Kunde merkt die Frischhaltung, er merkt das am Gesamterlebnis beim Essen, von der Röche, von der Saftigkeit her. Und ich denke, das ja, ist der Grund, warum die Kunden Samstag Schlange stehen.
1: Ein halbes Jahr ist ja schon vorbei und jetzt geht ihr wahrscheinlich schon wieder in die Vorbereitung auf Weihnachten.
0: Ja, das ist also noch sind wir noch nicht so weit. Jetzt ist erstmal so das ganze Sommer, die Sommerzeit da. Aber ansonsten dann spätestens im September, Oktober fangen wir dann schon langsam an mit dem ganzen Weihnachtszeug, kaufen die Zutaten dafür ein. Und ja, und der Spekulatius ist ja, das Besondere daran ist, dass der natürlich noch ganz, ganz traditionell hergestellt wird, über keine Maschine, sondern es ist extremste Handarbeit. Auf einem Brett wird das ausgerollt, abgeschnitten, ausgeklopft auf dem Tisch. Also das ist wirklich mega viel Arbeit, aber es ergibt halt am Ende einen einzigartigen Spekulatius. Das ist, ja.
1: Sebastian, aus deiner Erfahrung, was würdest du jungen Leuten, die ja gerade vielleicht auf Ausbildungssuche sind, an die Hand geben? Trotzdem, das Handwerk hat noch goldenen Boden.
0: Definitiv. Handwerk kann durch KI nicht ersetzt werden. Das ist der Punkt, der jetzt dasteht. Jeder Bürojob ist gefährdet. Durch KI kann er ergänzt werden oder ersetzt werden. Aber bei uns ist es so, wenn die zwei Hände fehlen, die das Brötchen aufarbeiten, die das Brot würken, dann funktioniert es nicht. Also Handwerk hat nach wie vor goldenen Boden.
2: Mittlerweile waren viele Gäste gekommen, unter ihnen langjährige treue Kunden, Weggefährten, Vertreter der Kreishandwerkerschaft und auch der Bürgermeister ließ es sich nicht nehmen, dabei zu sein. Uns erklärte Tino Obst, warum genau Einrichtungen wie diese Traditionsbäckerei so wichtig für die Gemeinde sind.
3: Das ist die Nahversorgung, das ist natürlich auch das, dass ja nicht nur die Bäckerei die Brötchen früh liefert, sondern die Bäckerei unterstützt seit Jahrzehnten ja die Vereine. Und das ist ganz, ganz wichtig, dass wir hier eine gewisse Beständigkeit auch haben. Ich sehe das halt auch so, das ist Tradition. Und wenn Tradition weitergeführt wird aus der Vergangenheit in die Zukunft, ist sowas, kann man gar nicht hoch genug einschätzen. Und Work-Life-Balance passt bei den Bäckern nur bedingt. Und deswegen finde ich das super, dass der Junior hier seinen Hut in den Ring wirft. Und wir leben davon und wir können auch nur alle dazu animieren, wenn sowas Bestand haben muss, dann müssen wir als Bürgerschaft müssen das unterstützen, müssen einkaufen, geht nicht fort, kauft vor Ort. Das passt ganz gut dazu und ich finde es ganz toll, dass wir sowas feiern können, dass wir keine Schließung feiern, sondern eine Weiterführung feiern können.
2: Dann bleibt zu hoffen, dass es auch weiterhin junge, engagierte Menschen gibt, die sich trauen, Verantwortung zu übernehmen und damit die Region stärken.
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0: Psychische Erkrankungen beginnen oft bereits im Kindes- und Jugendalter und doch bleiben sie häufig lange unerkannt. Ängste, Depressionen, Essstörungen, ADHS oder die Folge von Belastungen und Krisen können junge Menschen in ihrer Entwicklung erheblich beeinträchtigen. Fachleute weisen seit Jahren darauf hin, wie wichtig eine frühzeitige Wahrnehmung, wirksame Unterstützung und ein offener Umgang mit psychischen Belastungen sind. Am 8. Oktober findet deshalb ein Tag der seelischen Gesundheit in der Neuen Welt in Zwickau statt.
1: Wir haben den Verantwortlichen dieser Tage einmal bei der Planung über die Schulter geschaut und Einblicke bekommen, was am Veranstaltungstag so geplant ist.
2: Wir sind hier heute in der Kontakt- und Informationsstelle in Zwickau, die uns bei unserem Vorhaben sehr unterstützen. Und was haben wir vor? Wir haben vor, den Tag der seelischen Gesundheit 2026 in Westsachsen zu machen. Ein Tag, der sich richtet an Kinder, Jugendliche, junge Erwachsene. Und was wollen wir tun? Wir wollen erreichen, über psychische Erkrankungen aufzuklären und der Stigmatisierung dieser Dinge etwas entgegenzuwirken.
3: Seelische Erkrankungen gibt es ja eigentlich schon immer, Stichwort Depression und so. Hat das zugenommen? Ist das heute wirklich auch bei jungen Leuten ein Thema?
2: Also ich kann es jetzt nur aus meiner eigenen Erfahrung sagen und da würde ich sagen, ja, es hat deutlich zugenommen. Das sehen wir in den Selbsthilfegruppen von den Erwachsenen, dass da immer mehr kommen, die jetzt betroffen sind von Depressionen oder Angststörungen. Und wir haben es halt jetzt, ich bin im Vogtland im Bündnis gegen Depression. Dort haben wir halt auch festgestellt, dass vor allen Dingen viele Schulen auf uns zukommen und sagen, wir haben Probleme jetzt, könnt ihr nicht mal dort einen Vortrag halten oder dies oder jenes tun, um über diese Erkrankungen aufzuklären.
1: Der 8. Oktober steht also ganz im Zeichen der seelischen Gesundheit. Das Programm ist dabei zweigeteilt. Es wird ein Tagesprogramm, zum Beispiel mit Vorträgen, Infoständen, Mitmachaktionen, Musik und ein Abendprogramm unter anderem mit einer Podiumsdiskussion geben.
2: Also das Tagesprogramm, das richtet sich vorwiegend an Schüler und junge Erwachsene, Auszubildende. Und dort gibt es halt einen Fachvortrag von dem Dr. Friedrich Harrich. Der wird über Resilienz sprechen, was die Schüler halt tun können, um sich selbst ein Stück weit zu helfen. Wir haben dann noch einen Vortrag von dem Markus Bock. Das ist ein Autor, der hat ein Buch geschrieben über seine Erkrankung. Und den hatten wir schon mehrere Male gebucht. Der macht es wirklich sehr, sehr lebensnah und berichtet wirklich über viele Dinge, die ihm selbst da passiert sind in der Erkrankung. Und das gefällt den Schülern oder gefällt den Zuhörern immer sehr gut. Und außerdem haben wir die Botschafterin der Deutschen Depressionsliga mit da. Das ist die Marie-Louise Gunst, die hat, also mit ihrer Gruppe Gunstwerk, die hat praktisch von ihrer Depression in Lieder verpackt und singt da an dem Tag, macht es uns, also umrahmt das Ganze mit Musik. Außerdem gibt es noch ganz viele Informationsstände von verschiedenen Partnern, die sich heute hier halt treffen zu einer ersten vorbereitenden Beratung. Und dort ist halt auch das Ziel, die Jugendlichen über Hilfsmöglichkeiten zu informieren, die es so gibt in Bezug auf psychische Erkrankungen. Am Abend widmen wir uns praktisch den Fachkräften. Wir machen die Veranstaltung für Lehrer, für Sozialarbeiter, für Pädagogen, für alle Personen, die praktisch im täglichen Leben Umgang mit Betroffenen haben. Und da haben wir uns auch eine Fachkraft geholt, und zwar die Frau Professor Susanne Knappe wird dort referieren zum Thema psychische Erkrankungen bei Kindern und Jugendlichen. Und im Anschluss gibt es dann noch eine Podiumsdiskussion. Da freuen wir uns ganz sehr, dass wir die Frau Staatsministerin Köpping gewinnen konnten. Die ist an dem Tag mit bei uns und diskutiert in dieser Runde mit. Da freuen wir uns drauf.
1: Mitdiskutieren wird zudem auch der Zwickauer Psychotherapeut Sven Quillitsch. Wie angespannt die Lage inzwischen ist, zeigt sich auch in den Praxen. Quillitsch erlebt die Sorgen und Nöte vieler Betroffener unmittelbar.
4: Ich bin in der Deutschen Psychotherapeutenvereinigung im Landesvorstand aktiv. Wir unterstützen dieses Projekt. Wir sind ein Zusammenschluss von Psychotherapeutinnen und Psychotherapeuten, die halt sehen, dass wir in unseren Praxen überfordert sind. Und es macht ja auch keinen Sinn, insbesondere Kinder und Jugendliche erst seelisch erkranken zu lassen, damit sie dann Hilfe bekommen. Das Projekt ist ja ein Präventionsprogramm und soll seelische Erkrankungen auch verhindern. Also durch diese Aufklärungsarbeit, durch die Stigmatisierung, irgendwie, die stattfinden muss, nach wie vor. Weil, wie gesagt, wir auch in gesellschaftlichen Umbrüchen leben, wo Kinder sehr verunsichert sind und die Therapieplätze, die im Moment da sind, einfach nicht ausreichend sind. Wir haben extrem lange Wartezeiten für Psychotherapie. Das ist ein gutes halbes Jahr, bis ein Kind, was sich seelisch unwohl fühlt, zu einem Profi kommen kann, um dort eine Behandlung zu erfahren. Das sind ja gerade für Kinder und Jugendliche extrem lange Zeiten, wo zu befürchten ist, dass sich dann Krankheiten auch manifestieren, chronifizieren und für den späteren Entwicklungsweg dann einfach sehr, sehr hinderlich sind.
1: Die vergangenen Jahre haben junge Menschen vor besondere Herausforderungen gestellt. Pandemie, soziale Einschränkungen, Kriege und globale Krisen haben das Sicherheitsgefühl vieler Kinder und Jugendlicher beeinflusst und die Diskussion über ihre psychische Gesundheit verstärkt.
4: Richtig. Ne? Also wir erleben einfach auch eine Zunahme nochmal in den letzten Jahren an seelischen Erkrankungen, insbesondere im Kinder- und Jugendbereich. Wir haben multiple Krisen angefangen, die Corona-Krise, dann die gesellschaftlichen, wirtschaftlichen Veränderungen, die ja ganz viele auch Elternschaften betreffen, wo Kinder natürlich auch betroffen sind. Ne? Das mitbekommen, wir haben jetzt die Kriegsrhetorik oder die Kriegswahrscheinlichkeit, dass sie kommt, das verunsichert Kinder sehr. Insgesamt die Themen, die wir in unserer Gesellschaft haben, verunsichern sehr. Kinder werden orientierungslos und damit auch anfällig dann für ernsthafte seelische Erkrankungen. Depressionen, Angststörungen sind doch sehr, sehr dolle und da braucht es halt, wie gesagt, jetzt solcher Programme, um das zu fördern. Leider, und wenn ich vielleicht diese Chance nutzen kann, muss man ja sagen, dass gerade die Bundesregierung dabei ist, im gesetzlichen Gesundheitssystem solche Streichungen vorzunehmen, die es halt nochmal erschweren, Psychotherapie überhaupt anzubieten. Das ist eine Katastrophe, wenn wir uns das überlegen, was das bedeutet, neben dem Leid, was entsteht, haben wir auch einen enormen volkswirtschaftlichen Schaden, weil nachgewiesen ist, dass nun mal Psychotherapie an sich hilft und noch besser hilft Prävention, selbstverständlich.
1: Interessierte werden gebeten, sich vorab für den Tag der seelischen Gesundheit am 8. Oktober in Zwickaus Neuer Welt anzumelden.
2: Unter 0176 70 761 950 oder er schreibt mir eine Mail an modesb@web.de. Und sagt einfach, ich möchte dorthin kommen.
1: Gerade auch die Abendveranstaltung ab 17 Uhr richtet sich nicht nur an Fachkräfte, sondern ausdrücklich auch an Eltern und Angehörige. Sie bietet Gelegenheit, sich über psychische Erkrankungen im Kindes- und Jugendalter zu informieren und der Frage nachzugehen, ist das wirklich noch Pubertät oder steckt vielleicht doch eine psychisch auffällige Verhaltensstörung dahinter? Auch die Podiumsdiskussion mit Politikern, Therapeuten und Fachpersonal dürfte für viele aufschlussreiche Einblicke und wertvolle Orientierung bieten.
0: Das Freibad Crossen ist in der Region wohl eines der beliebtesten Freibäder. Nicht nur durch das Gelände und die Möglichkeiten, hier schwimmen zu gehen, sondern wohl auch durch verschiedene Veranstaltungen, wie zum Beispiel die Highland Games. Nun erreichte uns eine Nachricht, die für Unruhe sorgte. Überrascht wurden die Verantwortlichen des Freibades durch aufgestellte Parkverbotsschilder. Wir kamen dazu mit Mario Wojnowski vom Vorstand des Fördervereins Freibad Crossen ins Gespräch.
5: Wir wurden also praktisch diese Woche eiskalt überrascht. Der Ortschaftsrat, den lagen mehrere Beschwerden von Bürgern vor und auch um Rettungsgassen abzubilden. Es ging ja eigentlich nur um das Nadelöhr zur Zufahrt des Freibads Grossen, weil dort auch die Anwohner stellen, weil es keine anderen Möglichkeiten gibt. Und das ist ein bisschen schwierig. Wir haben eigentlich immer dafür gesorgt, und es ist auch nichts bekannt, dass irgendwo mal die Rettungsfahrzeuge nicht durch konnten. Und daraufhin sind diese Woche halt die Schilder aufgestellt worden. Und da sind wir wirklich eiskalt überrascht worden, weil weder mit uns ist zu diesem Zeitpunkt nicht einmal gesprochen worden. Ja? So, jetzt haben wir schon, der Ortschaftsrat war eben gerade vor Ort und. Die haben uns bestätigt,

0: stetig gegenüber. Ja, es gab diesen Termin. Da war auch die Behörde der Stadt Zwickau da. Dann sollte eigentlich ein Vororttermin stattfinden mit allen Beteiligten, sprich den Ortschaftsrat der Gemeinde Grossen, den Förderverein Freibad Grossen und der Feuerwehr wegen Rettungsgasse. Diesen Termin ist leider nicht stattgefunden, aus irgendwelchen Gründen auch immer, und wir sind halt vor der Tatsache gestellt worden. Jetzt ist der aktuelle Stand ist jetzt so, dass wenn man das Bad in Richtung Zwickau wieder verlässt, auf der rechten Seite Parkverbot steht und auf der linken Seite quer zur Fahrbahn hinter den Schildern geparkt werden kann. Es gab ja nur über 20 Jahre ein sogenanntes Gentleman Agreement mit dem Pächter der Wiese, auf dem wir, der wir immer parken. Und die sagte, dass von der Straßenkante 5 Meter rein die Autos stehen dürfen. Das ist jetzt zu wenig. Halt, wir müssen jetzt mit dem Verpächter sprechen, ob wir mehr Fläche zur Verfügung bekommen. Das sieht wohl auch jetzt ganz gut aus. Und wir werden sehen. Also wir sind jetzt an der Lösung dran. Ne? Waren auch ehrlich gesagt, muss man sagen, die Gemüter ein bisschen erhitzt. Aber auch die OB der Stadt Zwickau hat ein bisschen vermittelt und wir kriegen jetzt auf alle Fälle eine Lösung hin. Und man muss ja auch wirklich dazu sagen, es war ja auch dem geschuldet, da die Stadt Zwickau ja aus baumaßlichen Maßnahmen nicht fertig geworden ist mit dem Planitzer Bad. Und da war wirklich die letzten Wochen, wo das schöne Wetter war, war wirklich voll. Und so viele Besucher haben wir sonst eigentlich gar nicht hier im Freibad. Ne, das muss man ehrlich sagen. Also ich hatte das ja gestern schon mal in einem Post geschrieben, wenn das Parkverbot oder wir uns hier mit keinen einig werden und alle an einen Strang ziehen, gehen uns ja mal Minimum noch mal die Hälfte der Parkplätze flöten, die wir oben vor dem Bad haben. Und viele in der Stadt denken ja immer, das Freibad Grossen gehört zu 100% der Stadt Zwickau, und dem ist leider nicht so. Wir sind ein vereinsgeführtes Bad, das heißt, wir sind auf Zuwendungen der Stadt Zwickau, Spenden der Sponsoren und Eintrittsgelder. Das sind unsere Einnahmen, die wir generieren. Und wir müssen auch das Bad wirtschaftlich betreiben. Und wenn uns wirklich die Hälfte der Parkfläche aus irgendwelchen Gründen nicht mehr zur Verfügung steht, dann können wir das Bad wirklich wirtschaftlich nicht mehr betreiben. Und dann geht es wirklich ans Eingemachte, also sprich an die Existenz. Ne? Und wir sind ja nun wirklich in der Region Zwickau mit Freibädern und nicht mehr so gesegnet. Es gibt das Planitzer Bad und es gibt uns. Und wenn da wirklich eins aus irgendwelchen Gründen zumachen muss, hat ja dann die Stadt Zwickau ein anderes Problem. Ne? So ehrlich muss man ja mittlerweile auch sein. Also mein Wunsch für die Zukunft wäre, wir sind ja für alles offen. Ich meine, wir gehen ja auch offensiv mit allen um. Deshalb haben wir das ja gestern gepostet und deshalb findet ja auch heute der Termin statt, dass die Kommunikation zwischen allen beteiligten Parteien besser wird. Ne? Wie ich dir das schon am Anfang gesagt habe, wir haben weder von irgendwelchen Beschwerden und, hatten wir gar keine Ahnung. Ist an uns persönlich keiner herangetreten. Also um das mal jetzt wirklich zu sagen, die Kommunikation zwischen allen Parteien muss ganz einfach besser werden, um solche Sachen zu vermeiden.
1: In diesem Jahr meint es die Sonne schon etwas zu gut mit ihren Fans. Landauf, landab werden Temperaturrekorde gebrochen. Wohl dem, der sich einen Platz in einem Freibad sichern kann. Aber ausgerechnet zum Saisonbeginn hörte man aus so manchem Bad, dass sich die Eröffnung verzögert oder wegen technischer Probleme kurzzeitig geschlossen werden musste. Es gibt aber auch Bäder ohne solche Schlagzeilen.
2: Schon ab 7 Uhr früh sind die Bademeister im Herbertbad in Wilkau-Haslau am Werkeln. Da müssen die Becken noch einmal durchgereinigt werden. Die Technik wird für den Ansturm des Tages vorbereitet und vieles mehr. Das Herbertbad ist ein städtisches Bad und gehört in diesem Jahr zu den Bädern, die ohne Probleme am Beginn der Hitzewelle öffnen konnten. Wie ist denn so die Saison angelaufen?
3: Also ich muss sagen, sehr, sehr gut. Wir sind sehr zufrieden. Ich kann mich auf meine Mitarbeiter verlassen und wir haben einen sehr guten Saisonstart bisher gehabt.
2: Bis gegen 9 herrscht paradiesische Ruhe, aber schon eine Stunde später sieht das anders aus. Für die Anwohner ist es sicher nicht leicht, mit den vielen Fahrzeugen zurechtzukommen, die dann die Straße zu parken. Oft genug an Stellen, an denen von vornherein Parkverbot besteht, wie an Bushaltestellen. Zwar gibt es einen Parkplatz, doch der reicht bei derart heißen Tagen wie Ende Juni eben nicht aus.

0: Bei diesen Temperaturen zieht es zu viele Menschen ins Kühle.
1: Deswegen gehen sie ins Herbertbad, um sich eben abkühlen zu können. Und bisher ist das alles ganz friedlich abgelaufen hier.
0: Das Herbertbad hat noch den Vorteil von verhältnismäßig viel Fläche. Hier sitzt man nicht aufeinander. Es ist immer noch ein Plätzchen frei und auch die Becken bieten genügend Platz für alle. Natürlich hat sich auch hier die Gesellschaft geändert. Es ist noch gar nicht so lange her, da konnte man mit der Kamera an das Becken gehen, ohne dass einem überall Ablehnung entgegenschlug. Waren das noch Zeiten?
2: Die Rutsche hier ist super! Die Rutsche hier ist sehr perfekt!
0: Insgesamt aber kann man sagen, dass es im Herbertbad immer noch echt zivilisiert zugeht. Mit Fug und Recht kann sich diese Freizeiteinrichtung als Familienbad bezeichnen.
1: Das ist es definitiv. Wir haben einen sehr ruhigen Badeablauf tatsächlich. Natürlich muss der Bademeister mal dorthin gehen und mal was ermahnen oder sagen oder wie auch immer. Aber im Großen und Ganzen ist es hier noch sehr schön und sehr ruhig.
0: Kleinstadt im ländlichen Raum eben. Da kann kaum einer über die Stränge schlagen, ohne dass es gleich rum ist, wie man so schön sagt. Das Bad hat auch schon eine recht lange Geschichte. Seit 1914 kann man hier ins Kühle nass steigen. Und wenn sich die Beschäftigten richtig ins Zeug legen, gibt es auch kaum Probleme mit der Technik.
1: Aktuell läuft alles sehr gut. Technik ja sicherlich auch schon ein bisschen in die Jahre gekommen. Wird aber sehr gut gepflegt von uns, instand gehalten. Und wenn halt was repariert werden muss, muss es repariert werden.
0: Das hatte uns auch der Bürgermeister schon vor längerer Zeit gesagt. Egal wie die Haushaltslage ist, das Bad steht immer mit vorn dran. Auch bei Reparaturen wird schnell gehandelt. Und so konnte dieses Bad eben bei der Hitzewelle im Juni öffnen, auch wenn manch anderes Freibad nicht so schnell war. Also, wenn es wieder mal heiß wird, Herbertbad in Wilkehaslau, immer eine gute Adresse.

0: Hallo, wir sind Clara und Lisa von der ERF Jugendredaktion. Wir sind heute in Leipzig mit dem spannenden Thema unterwegs.
1: Halt im Glauben. Ist es eine Kraftquelle für Familien?
0: Let's go!
1: Spielt der Glaube in deiner Familie eine große Rolle?
2: Nein, keine große Rolle.
1: Okay, und für dich dann dementsprechend auch nicht?
2: Genau, dementsprechend auch eher wenig, wobei ich da jetzt auch nicht so abgeneigt bin.
3: Mein erster Gedanke wäre jetzt tatsächlich das Tischgebet zum Essen. Einfach, weil es halt immer dazugehört. Man ist dankbar für das, was man zu essen hat. Und das war bei mir in der Familie immer so. Bei jedem Essen wurde vorher gebetet.
4: Ja, wir sind auch sehr gläubig. Wir sind Muslime. Und ja, wir sind halt so aufgewachsen mit dieser Religion.
5: Bei uns war es immer das Tischgebet vor dem Essen. Und nicht an allen Sonntagen, aber an vielen Sonntagen waren wir zusammen in der Kirche.
0: Was

0: zeichnet für Sie denn religiöse Familien im Allgemeinen aus?
1: Ich glaube nicht, dass sich religiöse Familien grundsätzlich von anderen Familien unterscheiden. Ich halte aber Religiosität für eine wichtige Angelegenheit im Leben.
2: Ja, also es gibt halt auf jeden Fall so Traditionen und Rituale, die wir einhalten. Zum Beispiel wird freitags immer Fisch gegessen, kein Fleisch, oder sonntags halt meist in die Kirche gehen zusammen.
3: Also eine bestimmte Vorstellung würde ich jetzt nicht sagen. Für mich ist es eigentlich immer so dieser nette Umgang. Also für mich zeichnet Religion einfach dieses soziale Miteinander aus und natürlich auch dieses Zusammenbeten. Also ich kenne es aus meiner Familie auch so, wir waren auch immer zusammen in der Kirche und das zeichnet es für mich aus, ja.
4: Und in deinem Umfeld, deine Bekannten und auch andere Familien, sind da auch viele Leute gläubig oder ist es so durchmischt?
5: Na, die meisten sind schon gläubig, aber ich habe auch andere Freunde, die auch Atheisten sind oder auch Christen. So, ich habe jetzt nichts gegen diese Leute, aber die meisten sind schon auch Muslime.
3: Natürlich, also auch vor allem muslimischem Glauben. Also mehrere von meinen Freunden sind muslimischem Glauben und da ist ja auch eben diese Rituale mit dem Beten ähnlich wie in meiner Familie, ja.
6: Auch sehr wenig tatsächlich. Also es gab da mal eine Person, die sehr gläubig war, aber habe jetzt leider auch keinen Kontakt mehr, deswegen auch eher wenig, was das angeht. Sonst wäre das wahrscheinlich bei mir auch anders, sag ich mal.
7: Also ich habe in eine religiöse Familie eingeheiratet und ich bin nicht damit aufgewachsen, ich wurde nicht getauft, also ich bin nicht in dem Glaube auch aufgewachsen. Ich wusste natürlich, dass es das auch gibt, ne? Zum Beispiel war ich in Ethik, nicht in Religion. Es ist ein schöner Austausch auch zwischen uns und wir akzeptieren das so. Und ich muss auch, wie du vorhin gesagt hast, das Tischgebet, es fühlt sich komisch an, wenn man dann mit der eigenen Familie am Tisch sitzt, wo nicht gebetet wird und denkst sich, warte mal, fehlt jetzt was? Nee, war hier halt einfach anders, aber es ist schön, weil das sind meistens sehr herzliche Menschen und ich wurde auch sehr herzlich aufgenommen und es gab keine Vorurteile, dass ich nicht getauft bin.
0: Würdest du sagen, dass das Familien auch so ein Stück weit Struktur vielleicht mitgibt?
3: Struktur und Halt würde ich vor allem sagen. Also dadurch, dass man halt immer dieses Ritual hat, wächst man ja auch enger zusammen.
2: Also ich würde auf jeden Fall sagen, dass durch den Glauben wir öfter halt so zueinander finden. Und zum Beispiel, wenn wir alle zusammen in die Kirche gehen, ist ja schon was Schönes. Auch wenn ich manchmal um 10 Uhr nicht so viel Lust drauf habe am Sonntag. Aber danach essen wir mal Mittag zusammen. Also ist auf jeden Fall schon was Schönes, ja.
4: So, wir waren heute wieder den ganzen Tag für euch in Leipzig unterwegs und sind fertig mit unserer Straßenumfrage. Clara, was fandest du denn besonders spannend?
0: Ich glaube, ich fand spannend, wie intim doch das Thema Glaube im Allgemeinen ist und in wie vielen Familien er noch tatsächlich eine große Rolle spielt.
4: Und damit zurück zu euch.
8: Vielen Dank, Lisa, Mats und Clara von der Jugendredaktion der EAF Sachsen. Und seien Sie sehr herzlich willkommen im Studio der Evangelischen Aktionsgemeinschaft für Familienfragen zu einer neuen Ausgabe von Familienfragen, das crossmediale Familienmagazin für Sachsen. Halt im Glauben, Kraftquelle für Familien. Darum wird sich in dieser Sendung alles drehen. Im Studio spreche ich mit Professor Gerd Pickel. Er ist Kirchen- und Religionssoziologe an der Universität Leipzig und auch Vorstandsmitglied der Evangelischen Aktionsgemeinschaft für Familienfragen. Bevor wir aber ins Gespräch gehen, sehen Sie jetzt erst einmal ein paar Zahlen, Daten und Fakten. Sie können diese sehr viel ausführlicher auf unserer Homepage finden.
9: Wie religiös ist Sachsen eigentlich? Werfen wir einen Blick auf die aktuellen Zahlen der Landeszentrale für politische Bildung. Das auffälligste Merkmal: Die Mehrheit der Sachsen, knapp 80%, gehört keiner der großen Religionsgemeinschaften an. Insgesamt sind etwa 21,7% der Bevölkerung Kirchenmitglieder. Davon ist der Großteil mit 17,9% evangelisch. 3,7% sind katholisch. Die muslimische Gemeinschaft in Sachsen ist vergleichsweise klein. Schätzungen gehen von einem Anteil zwischen 0,7 und 0,8% aus. Auch das jüdische Leben ist fest verankert. In Sachsen leben schätzungsweise insgesamt rund 2000 Jüdinnen und Juden.
8: Professor Pickel, schön, dass Sie da sind und Zeit für Familienfragen haben.
10: Sehr gerne, freut mich auch.
8: Wir haben uns zusammen den Straßeninterviews unserer Jugendredaktion angeschaut. Haben Sie da Momente, die Sie sehr überrascht haben?
10: Die Tischgebete. Die Häufigkeit der Tischgebete überrascht dann doch etwas. weil man immer denkt, die sind ja schon halb ausgestorben oder sowas in der Richtung. Und naja, ganz klar, man merkt natürlich, es sind so religiöse Sozialisationssplitter, die natürlich bei Fragen möchte man auch was antworten. Und dann versucht man sich, naja, so ein bisschen bin ich es auch, wie die eine Person sagt. Er konnte wahrscheinlich nichts Genaueres zuordnen. Aber man merkt zumindest bei anderen, dass es dann gerade über Rituale oder so etwas in der Familie verankert wird. Familienrituale, die manchmal dann eben auch in eine neue Familie übernommen wurden. Es war eine eher jüngere Person, wo man noch fast eher überrascht ist, weil man ja weiß, dass gerade bei Personen, die jünger sind, deutlich weniger mittlerweile religionsaffin sind oder auch Kirchenmitglieder sind. Und da verwundert es fast, wenn man dann so viele freundliche Menschen, die freundlich über Religion hören, vor Augen hat. Und auch Leute, die sozusagen Tischgebete durchführen. Aber das sind natürlich klassische Traditionen, die ich in der Familie lerne. Mhm.
8: Jüngere Generation, es leitet gleich zur ersten Frage über. Religiosität, Glauben wird generationsübergreifend von der älteren auf die jüngere Generation weitergegeben. Können Sie uns etwas allgemeiner sagen, welche Rolle eigentlich Familie für Religion spielt?
10: Also Familie ist ganz zentral für Religion. Der Grundgedanke ist immer so, die Familie ist der Lernort des Glaubens oder der Nukleus der Kirche. Also das sind alles sozusagen so Zusammensetzungen, die schon seit Jahrhunderten quasi existieren. Und die sagen einfach aus, dass in der Familie ein Großteil der religiösen Sozialisation stattfindet. Das zeigen auch Studien immer wieder, dass Familie dort ganz vorne steht. Mutter noch ein bisschen weiter vorne als Vater, muss man sagen. Das ist auch immer regelhaft. Zeigte auch die vorletzte Kirchenmitgliedschaftsuntersuchung. Da war dann tatsächlich die Mutter diejenige, die für die religiöse Sozialisation die zentrale Person war. Und auch in der jetzt gerade durchgeführten Kirchenmitgliedschaftsuntersuchung war im Endeffekt dann die Mutter diejenige, die über 70% der Personen, die, naja, sagen wir mal, zumindest noch Mitglieder sind, die entscheidende Person für ihre religiösen Überzeugungen war. Also da hat man es mit etwas zu tun, was sehr, sehr wichtig ist. Zudem darf man ja eines nicht vergessen, man ist natürlich sehr, sehr lange in der Familie. Also wenn wir sozusagen kirchliche Sozialisation betrachten, die kann natürlich auch häufig sein, die kann auch wichtig sein, aber sie ist natürlich zeitlich viel begrenzter gegenüber der Zeit, die man in der Familie verbringt. Und somit hängt das sehr, sehr stark davon ab. Gleichzeitig gilt aber leider, muss man sagen, das ist sozusagen das Wasser in den Wein geschüttet, dass wir in diesen Säkularisierungsüberlegungen immer feststellen, dass es so gerade in dieser Generation, zwischen den Generationen, die Abbrüche gibt. Also Säkularisierung ist ein Prozess, der ja nicht bei Personen stattfindet, die irgendwann mal religiös wurden und dann sind sie es auf einmal nicht mehr. Wenn man es in der Familie so gelernt hat, so ein bisschen, ist man immer zumindest ein bisschen offen dafür. Aber es kann eben sein, dass man seinen Kindern das nicht mehr beibringt. Und das ist der Prozess, der uns eigentlich auch dahin geführt hat, dass es eben gerade in der Familie besonders wichtig ist, aber eben nicht mehr überall in dieser Art und Weise weitergegeben wird.
8: Und ganz kurz skizziert das Verhältnis zwischen Familie und Religion, das Gegenseitige, wie würden Sie das skizzieren?
10: Man kann sagen, dass die Familie eben sozusagen die Grundeigenschaften einbringt und man muss ja auch sagen, die Familie entscheidet darüber, ob sie mich zur Taufe bringt. Also es geht schon sehr, sehr früh los, diese Verbindung. Wenn sie mich nicht zur Taufe bringt, naja, dann bin ich halt erstmal nicht getauft und bin ich erstmal gar nicht in der Kirche drin. Und natürlich hängt das gerade im Kindesalter, wo man ja Kommunion hat, Konfirmation, also verschiedene Riten. Die kann ich aber nur erleben, wenn meine Eltern mich dorthin bringen, schlicht und ergreifend. Und natürlich komme ich auch mit Religion in der Familie in Kontakt, als allererstes. Also das ist sozusagen die frühesten Erfahrungen, die ich habe. Denn bei der eigenen Taufe werde ich nicht mitkriegen, was der Pfarrer sagt. Also muss ich mich darauf verlassen, auf das, was meine Eltern dann später darüber erzählen. Also das bedeutet, die Familie ist sozusagen immer das Erste, was einem begegnet. Und natürlich dann kommt es auch darauf an, wie dort halt Religion gelebt wird und welche Bedeutung Religion dort hat. Und das hängt natürlich auch ein bisschen davon ab, wie Paare, wir wissen, die Zahl der Paare, die gemischt konfessionell sind, haben zugenommen. Und da merkt man dann, da wird es dann manchmal schwierig. Also wir hatten ja ein Pärchen gehabt, das ja schön sagte, ach, ich habe mich da so ein bisschen angepasst, habe das eigentlich angenehm empfunden. Das ist ein Fall, aber es kann natürlich auch den Fall geben, wo jemand sagt, nee, das muss jetzt nicht sein. Also das machst du für dich und ich möchte meinen Frieden haben. Und da ist es natürlich dann viel schwieriger, diese Sozialisation, diese religiöse Sozialisation zu erreichen. Da mussten sich die beiden Elternpaare durchaus da auch darüber klar werden. Das ist ein Aushandlungsprozess, nicht mal ein einfacher. machen wir jetzt mit unserem Kind was? Darf das in die Kirche? Darf das zur Konfirmation? Oder lassen wir das mal lieber bleiben? Geht es lieber zur Jugendweihe als eine Alternative? Also da bedeutet es schon relativ früh, spielt Religion hier eine Rolle, aber durchaus halt in einer Entscheidungsphase. Und mit Kirche komme ich ja erst dann in Kontakt, wenn die Eltern das zulassen.
8: Nun heißt das Thema der Sendung Halt im Glauben, Kraftquelle für Familien. Ist das so? Kann man das so sagen?
10: Das kann es sein. Es ist wie immer, man kann immer nur sagen, das kann es sein, das muss es nicht. Aber ganz klar, gläubige Familien haben natürlich einerseits einen bestimmten Rhythmus, sage ich mal. Weil man an den Festen teilnimmt, weil man eben Tischgebete durchführt, weil man zu Weihnachten gemeinsam in den Gottesdienst geht oder aber vielleicht sogar etwas häufiger als nur Weihnachten. Und man hat einen gewissen Rhythmus, das ist das eine. Das zweite ist aber, dass es natürlich so etwas wie Sicherheit geben kann in schwierigen Phasen. Also wenn man schwierige Phasen durchlebt, dass man eben sagen kann, okay, ich habe Glauben erlernt in dieser Familie, diese Familie ist durch den Glauben zusammengehalten. Da kann das durchaus sehr hilfreich sein, gerade auch wenn Streitigkeiten sind, wenn Schwierigkeiten entstehen. Dann kann der Glaube eine Instanz sein, die natürlich Sicherheit gibt oder auch eben Halt gibt in gewisser Art und Weise. Das muss es aber natürlich auch wieder, auch hier kann, muss es natürlich nicht. Oder es kann sogar, und das kann man vielleicht auch noch erwähnen, in manchen Familien, die sehr, sehr stark eher fundamentalistisch geprägt sind, da kann es tatsächlich irgendwann bis zu einem Korsett werden.
8: Professor Pickel, ganz herzlichen Dank für diese erste Runde unseres Gesprächs und wir sprechen uns gleich weiter.
10: Sehr gerne.
8: Sehr geehrte Zuschauerinnen und Zuschauer, die Evangelische Aktionsgemeinschaft für Familienfragen ist Teil der Evangelisch-Lutherischen Landeskirche Sachsens. Nun ist aber das Christentum nicht die einzige Religion, die in Sachsen gelebt wird. Dr. Schmidt, unser Redaktionsmitglied, hat sich umgehört, welche Rolle zum Beispiel Familie im Judentum spielt. Er hat sich mit der Judaistin Professorin Dr. Jemima Haddad getroffen und den Beitrag sehen wir jetzt.
11: Shalom, ich bin Jemima Haddad. Ich bin die Juniorprofessorin für Judaistik an der Uni Leipzig. Ich arbeite an der Theologischen Fakultät und unterrichte die BA in Tradition und Gegenwart in Judaistik. Die Familie tatsächlich spielt eine sehr wichtige Rolle im Judentum. Man sollte die Kinder die Tora lehren. Es heißt, Veshinantam Levanecha Vedibartam Bam. Man sollte die Kinder Tora übermitteln und lehren. Und dadurch die Kontinuität des Judentums auch gründet sich oder ankert sich in der Familie. Die Kraftquelle für die Familie im Judentum hat zu tun auch mit der jüdischen Geschichte. Als der Tempel ist zerstört und die Juden gehen in Exil, sie haben keinen zentralen Raum mehr, ihre Feiertage zu feiern. Es gibt kein Tempel, es gibt kein Raum, wo sie sich treffen und zusammen die Feiertage feiern. Und jetzt in diese rabbinische Zeiten wurde die jüdische Feste jetzt an der Familie gefeiert. Also die Familie ist das neue Zentrum im Judentum. Jetzt anstatt ein Tempel zu haben, wird man diese Feiertage in der Familie feiern. Das ist eine wichtige Entwicklung, weil was hat in antiken Zeiten die Juden gebracht, war ein Tempel, ein Raum, ein Ort. Und jetzt die Familien feiern die Feiertage auch getrennt voneinander eigentlich. Aber was bringt die Familien zusammen? Was bringt die verschiedenen jüdischen Familien zusammen?

0: Was bringt sie zusammen jetzt nach der Zerstörung des Tempels und der exilischen Zeiten ist die Zeit. Also in der ganzen Welt werden jüdische Familien die gleichen Feiertage feiern. Und das ist, was bringt sie nach der Zerstörung des Tempels und bis zum heute zusammen. Gibt es eine spezielle jüdische Prägung? Ich würde ja sagen, nicht religiöse Juden lesen die Bibel und kennen die Bibel und lernen die Bibel. Auch nicht religiöse Juden feiern die Schabbat mehrere Mal als eine kulturelle Institution. Und nicht nur in der Familie, auch wenn man zum Beispiel im Ausland ist oder man wohnt entfernt von seiner Familie, wird man so sogenannte eine neue Familie gründen, wo er eigentlich lebt. Und das heißt eine metaphorische Familie, wo man eigentlich die Freunde einlädt. Manche sind Juden, aber auch manche können auch einfach nicht Juden sein, aber bei Interesse kommen und zusammen der Schabbat feiern und der Kiddush machen und die Lieder singen von Schabbat und zusammen essen. Und das kann man auch als nicht-religiöse Jude und macht man auch oft als nicht-religiöse Jude. Die Kontinuität ist besonders nach der Shoah nochmal wichtig. Und die Familie spielt eine große Rolle dann auch nach der Shoah. Erstmal Familie wird wichtig dadurch, dass es sichert die Kontinuität. Und zweitens, immer wenn Antisemitismus steigt oder in Momente in jüdischer Geschichte, wo es eine Katastrophe gibt, mehrere Juden ziehen zurück zur Familie. Aber nicht nur zur Familie, auch zu ihrer Quellen. Also ein wichtiges Gebot in der Tora ist, die Kindern die Tora lehren. Und man fragt sich immer wieder, insbesondere in Zeiten von Krise, was heißt es, Jude zu sein? Was heißt es für mich? Was heißt es für meine Familie? Und dann in diesen Momenten wird man auch neu lernen und versuchen wieder zu verstehen die Bedeutung von Judentum in jede bestimmte Zeit.
1: Sehr geehrter Professor Pickel, die Landeszentrale für politische Bildung hat Zahlen veröffentlicht, wonach der Anteil der Kirchenmitglieder in Sachsen ungefähr 21,7% beträgt. Ein Großteil davon, 18%, gehört der evangelischen Kirche an, ungefähr 4% der katholischen Kirche und 1% Muslime gibt es in Sachsen. Zahlen gibt es nicht hundertprozentig oder können nicht hundertprozentig festgestellt werden. Und wir kommen in den Gemeinden auf ungefähr 2000 Jüdinnen und Juden. Aber die große Mehrheit der Sachsen ist konfessionslos. Sie begehen statt Konfirmation Jugendweihe. Fehlt denen was?
2: In der Regel nicht. Also wenn man danach fragt, was ist sozusagen die Gruppe, der du dich am stärksten verbunden fühlst, dann sagen sowohl Konfessionslose als auch Konfessionsmitglieder die Familie. Also das ist quasi sozusagen der erste Punkt und da ist kein Unterschied erstmal. Die Differenz besteht dann halt, wie man Familie ausgestaltet, aber nicht, dass Familie sozusagen das Zentrum bildet. Und was wir heute in Ostdeutschland natürlich auch feststellen, ist, dass auch Konfessionslosigkeit tradiert wird. Also dass man lernt, okay,

0: halt dich mal von dem Zeug, von diesem Komischen da fern. Und dann haben die Eltern haben das erlernt, deren Großeltern haben das schon erlernt. Und dann ist es ganz klar, da wird natürlich nichts Religiöses weitergegeben. Da weiß man gar nicht, was man damit anfangen kann. Man hatte auch nicht mehr viel dagegen. Das war vielleicht so in der Anfangsphase, sozusagen seit dem Umbruch so. Aber jetzt würde man immer sagen, ja, die dürfen doch auch machen, was sie wollen, aber ist halt nicht meins, ne? Ist nicht meins.
1: Und Kirchen- und Religionsgemeinschaften, die müssen ja jetzt eigentlich ein großes Bedürfnis haben, Familien zu halten oder aber Initiativen zu ergreifen. Was können denn Kirchen- und Religionsgemeinschaften tun, um Familien im Glauben zu halten?
0: Also wichtig ist es natürlich, dass man, wenn man an Unterstützung denkt, dass man nicht nur kleinteilig, sondern dass man eben in Familien denkt. Das bedeutet also nicht nur die Kinder allein, sondern auch die Eltern mitzunehmen. Ferner ist es so, was wir häufig sehen, ist dann, man hat dann Konfirmationen gehabt, da sind alle noch ganz zufrieden und finden das als wichtig. Ja, und dann ist die vorbei und dann hört man nicht mehr viel von der Kirche so in der Richtung. Und man kann das Glück haben, dass man vielleicht selber Kinder kriegt. Dann kann das manchmal sein, dass sie zurückkommen. Also wir hatten in der vorletzten KMU tatsächlich festgestellt, dass wenn Kinder kommen, das immer so ein Punkt ist, wo man wieder mal zurück zum Religiösen kommt. Also es bedeutet, Familie ist in mehrfacher Hinsicht wichtig. Und da muss man sich als Kirche tatsächlich überlegen, na, wie kann ich das denn unterstützen? Wie kann ich denn auch die Eltern zum Beispiel mit hinzuholen? Und das kommt auch immer ein bisschen darauf an, welche Gemeinde man hat. Das kann man nicht global sagen. Aber es gibt Gemeinden, in denen wir sehr, sehr viele Familien haben. Und die haben natürlich ein etwas anderes, die wollen was anderes haben, ein bisschen als, naja, sagen wir, eine typische Zuhörerschaft von 65 aufwärts. Die wollen natürlich Kinderbetreuung, die wollen Möglichkeiten für die Kinder haben. Und darauf tatsächlich stärker ein bisschen Wert zu legen. Erstens ein bisschen mehr zu wissen über die eigenen Mitglieder, an welchen Orten sind besonders viele Familien und zweitens dann dadurch zu reagieren, dass man eben diese Angebote macht und dabei natürlich Pfarrer oder Pfarrerin, die das vor Ort sehen, unterstützt. Das kann auf jeden Fall nur hilfreich sein.
1: Wenn Sie eine Botschaft an die Evangelisch-Lutherische Landeskirche Sachsens hätten, welche zwei Punkte müssten genau erfüllt werden oder angegangen werden, um eben dahin zu kommen, dass Familien auch eine Sinnhaftigkeit im Glauben und in der Landeskirche sehen?
0: Also was immer gefragt wird, und da kann man jetzt alt und jung nehmen, und das ist Familien auch so, dass man gegenwartsorientiert ist. Man erwartet, dass man eine Kirche hat, die auch hier in dem Leben ist, also die sozusagen ihr Leben begleitet. Und nicht unbedingt Erzählungen aus frühen Jahren immer wiederholt, sondern man muss es gegenwärts angepasst machen. Da tun sich Kirchen ja manchmal ein bisschen schwer, aber das ist eine zentrale Maßnahme, würde ich jetzt mal so sagen. Und das Zweite ist natürlich, dass man, der Begriff der Familie ist ja ein breiter geworden heutzutage, das wissen wir ja, dass man eben auch mit diesem breiten Familienbegriff arbeitet. Auch da tut man sich gelegentlich mal schwer, weil auch bestimmte Religionsgruppen sich schwer tun. Homosexuelle Paare mit Kindern und alles weitere sind auch Familien. Und da muss man überlegen, wie man das sozusagen gut mal integriert. Da ist man sicherlich, hat man noch ein bisschen Weg zu gehen. Das will nicht heißen, dass man nichts gemacht hat, aber da könnte man noch ein bisschen Weg gehen.
1: Ganz herzlichen Dank, Professor Pickel,
0: Sehr
1: dass Sie bei uns
0: gerne.
1: im Studio waren und sicherlich nicht das letzte Mal hier im Studio waren.
0: Sehr gerne, ich komme gerne wieder.
1: Vielen Dank, dass Sie bei Familienfragen das crossmediale Familienmagazin für Sachsen der Evangelischen Aktionsgemeinschaft für Familienfragen eingeschaltet haben. Bleiben Sie behütet. Tschüss, bis zum nächsten Mal.

Willkommen auf der Festung Königstein. Ich bin Dr. André Thieme, Festungskommandant, Historiker und Spezialist für die Geschichte Sachsens. Nach der Wende von 1989 sank das Sächsische in der öffentlichen Wahrnehmung zügig zur Unterschichtensprache ab. Sachsen oder Ostdeutsche in maßgeblichen Positionen gab es plötzlich kaum noch und wenn, dann sprachen sie in der Regel nicht mehr sächsisch. Sächsische Dialektsprecher, die tauchten stattdessen immer mehr in den Nachmittagsshows der privaten Fernsehsender auf als Pöbel. Vereinzelte Widerstandskämpfer wie Ilse Behnert

konnten diese Entwicklung nicht wirklich aufhalten. Die öffentlich-rechtlichen Sender dagegen setzten den sechselnden Sachsen gern als Nazi-Rechten, Pegida-Anhänger oder Hutbürger in Szene. Gegen Hass und Hetze sprach man Hochdeutsch oder Westdeutsch. Die Sachsen etablierten sich so zum Mülleimer für das westdeutsche Unbehagen über die Wiedervereinigung und ihre Folgen. Denn für die Westdeutschen sechselt der Ossi, auch wenn das nur für ein Drittel der Ostdeutschen wirklich zutrifft. Die wiederkehrende Wahl von Sächsisch zum unbeliebtesten Dialekt machte also vor allem die fortbestehende mentale Differenz zwischen Ost und West deutlich. Auf die Spitze treibt dies eine Umfrage für Babbel aus dem Jahr 2024. Danach ist Sächsisch nicht nur der unbeliebteste Dialekt, sondern wer sächselt, gilt auch als weniger intelligent. Wirklich? Sprechökonomie heißt, mit möglichst geringem sprachlichen Aufwand zu kommunizieren, also effizient. Und darin sind wir Sachsen deutsche Meister. Wir verschmelzen Laute, wir verschlucken Endungen, wir ziehen Wörter zusammen und wir verschleifen harte Konsonanten in weiche. Ich könnte noch mehr dazu sagen, aber ich will nie. Sächseln ist dabei nicht immer effektiv, denn wir Sachsen neigen zum Nuscheln. Aber wenn man so will, ist Sächsisch der Dialekt zum Schnellsprechen. Und weil es eine vorsichtige Korrelation zwischen schnellem Sprechen und schnellem Denken gibt, schließt sich hier womöglich der Kreis zu einem anderen Spitzenplatz der Sachsen, zu dem im deutschen PISA-Äquivalent, dem IBQ-Vergleich über Bildungsqualität und Schülerleistungen, auch dort liegt Sachsen konstant auf Platz 1. Ist Sächsisch also der intelligenteste Dialekt Deutschlands? Nun ja, immerhin liegt der Freistaat Bayern knapp hinter Sachsen auf Platz 2. Und sowohl das Bayerische als auch das Fränkische erscheinen hinsichtlich ihrer Sprechökonomie zumindest zwiespältig. Wir Sachsen sollten also nicht überkompensieren. Dazu gibt es auch keinen Grund, denn wenn man den jüngeren Umfragen Glauben schenken will, dann sieht es gar nicht mehr so schlecht aus für den sächsischen Dialekt. Denn statt der 54% von 2008 kürten in einer neueren Umfrage von 2023 nur noch knapp 38% sächsisch zur unbeliebtesten Mundart. Es geht also bergauf. Noch etwas gibt Hoffnung. Eine Umfrage des MDR von 2024 hat ermittelt, dass Jüngere in Mitteldeutschland weiterhin Dialekt sprechen. Zumindest unter Freunden und in der Familie. Und diese Jungen entwickeln den sächsischen Dialekt weiter. So hat sich das junge Sächsisch einerseits der Hochsprache zwar weiter angenähert, aber es hat Typisches beibehalten. Das ist wichtig, denn das Sächsische stirbt damit nicht aus. Es ist lebendig und präsent. Und wie alle Dialekte ist auch das Sächsische ein Stück Heimat. Wir dürfen also mit gelassenem Selbstbewusstsein auf die Beliebtheitsskalen der deutschen Dialekte schauen. Und wir sollten mit gelassenem Selbstbewusstsein mal mehr und mal weniger weiter sächseln. Lächerlich machen wir uns nur, wenn wir krampfhaft versuchen, unser Sächsisch zu verbergen. Vielen Dank fürs Zuhören und wir sehen uns auf der Festung.

0: Mein Vater hat Alzheimer-Demenz und der Eigenanteil für seinen Pflegeheimplatz liegt bei über 3000 Euro jeden Monat, Tendenz steigend.
1: Herzlich willkommen zum 11. Podcast von Ivan Petschow. Ich bin David Hanek. Schön, dass du wieder eingeschaltet hast. Und heute sprechen wir über ein Thema, das viele gerne lange vor sich herschieben, weil es nicht, weil es unwichtig ist, sondern weil es unbequem ist, Konzentration erfordert und Mut und auch ein Stück wehtut. Also sich da mal irgendwann richtig intensiv mit zu beschäftigen. Also Glückwunsch, dass du eingeschaltet hast. Bleib unbedingt dran, du wirst einiges Spannendes mitnehmen. Yvonne, schön, dass du da bist. Bis legen wir direkt los.
0: Ja, was passiert mit denen, die ich liebe, wenn ich plötzlich versterbe? Was passiert mit mir, wenn ich pflegebedürftig werde oder nicht mehr selbst für mich entscheiden kann? Und wie kann ich den Ruhestand für meinen Partner mitdenken, wenn er oder sie zum Beispiel durch Kindererziehung oder Pflegezeiten kein eigenes Kapital aufbauen kann? Das sind Fragen,

0: die wir oft erst dann stellen, wenn es eigentlich zu spät ist. Dabei sind es genau die Fragen, die darüber entscheiden, wie gut wir und die Menschen, die wir lieben, durch schwierige Phasen kommen. Deshalb lade ich euch heute dazu ein, gemeinsam hinzuschauen. Nicht aus Angst, sondern aus Fürsorge und Verantwortung für ein Leben, das auch dann noch funktioniert, wenn es mal nicht nach Plan läuft.
1: Es klingt nach einem Gespräch, das wir alle mal führen sollten, auch wenn wir es gerne vermeiden. Vielleicht ist genau heute der richtige Zeitpunkt dafür.
0: Ja, und deshalb sprechen wir in dieser Folge über Vorsorge für verschiedene Lebenslagen. Wie lässt sich sicherstellen, dass Beerdigungskosten die Familie nicht belasten? Wie kann man absichern, dass Kinder ihr Studium beenden und der Partner im gemeinsamen Zuhause bleiben kann, wenn man als Hauptverdiener plötzlich verstirbt? Was muss geregelt sein, wenn ich plötzlich nicht mehr selbst entscheiden kann? Warum ist Pflege kein rein persönliches Thema, sondern hat auch große Auswirkungen auf mein Erbe und meine Angehörigen? Und wie sorgt man in der Partnerschaft fair vor, auch wenn einer beruflich zurücksteckt, um sich um andere zu kümmern?
1: Dann lass uns direkt mal starten. Fangen wir mit dem Thema Sterbegeldversicherung an.
0: Stell dir vor, du bekommst einen Anruf. Jemand, den du liebst, ist plötzlich verstorben. Und kaum hast du den Schock halbwegs verarbeitet, stehst du vor Rechnungen für die Beerdigung, die Grabstelle, den Stein, die Feier. Was viele nicht wissen, eine würdevolle Bestattung kostet heute schnell mindestens 5.000 bis 8.000 Euro, manchmal sogar mehr.
1: Aber warum beschäftigen sich Menschen überhaupt mit so etwas? Ist das nicht ein Thema, das man am liebsten ganz, ganz weit wegschiebt?
0: Ja, weil es das Letzte ist, was sie ihren Liebsten zumuten wollen, weil sie wissen, wie überfordernd es ist, inmitten der Trauer auch noch ums Geld kämpfen zu müssen. Eine Sterbegeldversicherung sorgt dafür, dass im Fall der Fälle eine feste Geldsumme bereitsteht, ohne Bürokratie, ohne Streit, ohne Verzögerung. Und die Auszahlung geht direkt an die Person, die du vorher bestimmt hast.
1: Und wenn ich sage, ich lege einfach selbst Geld zur Seite, das müsste doch auch reichen, oder?
0: Das sagen viele. Und sparen ist nie verkehrt. Aber stell dir vor, du fängst gerade erst an zu sparen und dann passiert was. Dann ist vielleicht erst ein kleiner Betrag beiseite gelegt, aber die Kosten kommen trotzdem alle auf einmal. Eine Sterbegeldversicherung springt dann sofort ein, auch wenn du noch nicht lange eingezahlt hast. Das ist der große Unterschied.
1: Also im Grunde eine letzte Geste. Eine Botschaft, die sagt, ich habe an euch gedacht. Auch für den schlimmsten Fall.
0: Ja, es ist eine Form von Fürsorge über den Tod hinaus. Es geht um Würde für dich, um Entlastung für deine Familie. Und um Klarheit in einem Moment, in dem sonst alles durcheinander geraten kann.
1: Das klingt nicht nach Versicherung. Das klingt nach Verantwortung und Liebe.
0: Genau. Und wer noch ein Stück weiter denkt, stellt sich irgendwann auch die Frage, was passiert eigentlich mit meiner Familie, wenn ich plötzlich nicht mehr da bin? Nicht im hohen Alter, wenn alles geregelt ist, sondern mit 35, beim Verkehrsunfall, beim plötzlichen Herzstillstand oder wenn der Krebs schneller ist als jede Hoffnung. Dann, wenn die Kinder noch klein sind, wenn das Haus noch lange nicht abbezahlt ist, wenn das Leben gerade auf dem Höhepunkt ist, aber eben nicht zu Ende sein sollte. Und genau dann fehlt plötzlich nicht nur ein Mensch, sondern auch ein Einkommen. Dann geht es nicht mehr nur um die Beerdigung, sondern um das Zuhause, das vielleicht nicht gehalten werden kann. Um Kinder, deren Ausbildung auf dem Spiel steht. Um einen Partner, der plötzlich alles allein stemmen muss, emotional und finanziell.
1: Ja, und genau deshalb sprechen wir jetzt über das Thema Risikolebensversicherung.
0: Alle, deren Tod nicht nur eine Lücke im Herzen, sondern auch im Alltag hinterlässt, brauchen diesen Schutz. Denn wenn ein Elternteil plötzlich verstirbt, dann fehlt oft nicht nur die Nähe, sondern auch das Einkommen, das jeden Monat die Kreditrate trägt, die Kita zahlt, den Kühlschrank füllt. Eine Risikolebensversicherung ist wie ein Schutzversprechen. Sie zahlt im Todesfall eine vereinbarte Summe aus, direkt und unkompliziert, damit der andere Elternteil nicht sofort wieder Vollzeit arbeiten muss, damit das Zuhause nicht verloren geht, damit Kinder ihre Ausbildung trotzdem machen können und damit das Leben weitergehen kann, trotz allem.
1: Und warum entscheiden sich Menschen nach deiner Beratung dafür?
0: Weil sie Verantwortung übernehmen wollen für ihre Familie, für ihren Partner, für ihre Kinder oder auch für einen Geschäftspartner, mit dem sie ein Unternehmen führen. Viele Eltern sagen auch, ich will, dass meine Kinder zumindest finanziell gut versorgt sind, falls mir etwas passiert.
1: Und ist das nicht teuer?
0: Nicht unbedingt. Gerade junge, gesunde Menschen zahlen oft nur einen kleinen zweistelligen Betrag im Monat. Und je früher man abschließt, desto günstiger wird es.
1: Wie lange läuft so etwas normalerweise?
0: Solange man Verantwortung trägt, bis die Kinder selbstständig sind, bis das Haus abbezahlt ist oder einfach so lange, wie man sicher sein will, dass das eigene Fehlen keine finanzielle Katastrophe auslöst.
1: Dann ist das eigentlich gar keine Frage von ob, sondern von für wen.
0: Ganz genau. Es ist nicht nur ein neuer Vertrag, den man abschließt, es ist eine Entscheidung aus dem Herzen, ein leiser Satz, der alles sagt. Ich habe an euch gedacht und alles ist geregelt.
1: Lass uns mal den Blick drehen. Wir haben bisher darüber gesprochen, was passiert, wenn jemand stirbt. Aber du hast zu Beginn etwas gesagt, das mich nachdenklich gemacht hat. Dass Vorsorge nicht erst für den Fall des eigenen Ablebens beginnt, sondern viel, viel früher. Zum Beispiel dann, wenn ein Partner beruflich zurücksteckt, um Kinder großzuziehen oder um Angehörige zu pflegen. Welchen Beratungsansatz gibt es da, auch mit Blick auf den Ruhestand des Partners, der durch Kindererziehung oder Care-Arbeit kaum eigenes Kapital aufbauen kann?
0: Ein unglaublich wichtiger Punkt. Ich sehe das oft. Eine Mutter bleibt mehrere Jahre zu Hause, um die Kinder zu betreuen. Oder ein Partner pflegt die Schwiegereltern. In dieser Zeit fließt wenig oder gar nichts in die Rentenkasse. Das Problem ist, diese Lücke merkt man nicht sofort, sondern erst Jahrzehnte später. Und dann ist es nicht mehr zu heilen.
1: Hast du ein Beispiel aus deinem Beratungsalltag?
0: Ja, vor kurzem saß ich mit einer Kundin im Gespräch, nur wir beide. Sie ging kurz raus, da kam ihr Mann herein und sagte ganz leise, fast verlegen, ich habe Angst, dass meine Rente mal für uns beide reichen muss. Und dieser Satz hat mich echt getroffen, weil er so viel sagt und gleichzeitig fast nie laut ausgesprochen wird, aber trotzdem immer still mitschwingt. Als wir später zu dritt weitergesprochen haben, habe ich meine eigene Geschichte mit den beiden geteilt. Nach der Geburt unseres Sohnes, ich war im zweiten Jahr meiner Selbstständigkeit, haben wir überlegt, ein Au-pair zu nehmen. Aber wir wollten am Ende doch niemand Fremdes mit im Haus haben, sodass wir uns dagegen entschieden haben. Aber bei der Recherche wurde klar, ein Au-pair kostet rund 500 Euro im Monat. Und dann dachten wir, wenn ich diese Betreuung selbst übernehme, mit Kind und Business, warum investieren wir dieses Geld nicht in meine Altersvorsorge? Diese Entscheidung hat meinen Mann spürbar entlastet und für mich war es mehr als Geld, es war ein Zeichen von echter Wertschätzung. Genau das habe ich auch dem Paar im Gespräch vorgeschlagen. Wir haben diesen unausgesprochenen Kloß genommen und eine klare Lösung daraus gemacht. Heute fühlt er sich nicht mehr allein verantwortlich für die gemeinsame Zukunft. Und sie weiß, ihre Zeit für die Kindererziehung ist nicht nur wertvoll, sie wird auch monetär ein Stück anerkannt. Und das fühlt sich für beide jetzt fair an.
1: Also, wer zu Hause den Laden zusammenhält, der sollte auch auf keinen Fall leer ausgehen.
0: Ganz genau. Das Familieneinkommen darf kein Einbahnstraßenmodell sein. Es muss die Altersvorsorge beider Partner tragen. Alles andere ist nicht Partnerschaft, sondern Abhängigkeit mit Ansage.
1: Lass uns noch mal über ein anderes Thema sprechen.

0: das viele gern ausklammern, obwohl es viele betrifft. Pflege. Warum ist das ein so heikles Thema?
1: Dazu kann ich wieder eine eigene Geschichte beitragen. Mein Vater hat Alzheimer-Demenz und der Eigenanteil für seinen Pflegeheimplatz liegt bei über 3000 Euro jeden Monat, Tendenz steigend. Und das bereits nach Abzug der Leistungen für seinen Pflegegrad 3. Er kann jedoch selbst nur 1070 Euro Altersrente einbringen. Wenn langfristig fast 2000 Euro im Monat fehlen, wird schnell klar, Pflege ist kein Problem von morgen. Es ist schon heute eine tickende finanzielle Zeitbombe für Betroffene und für die Kinder. Und die gesetzliche Pflegeversicherung war auch vom Gesetzgeber immer nur als Teilkasko gedacht. Und wer hier nicht frühzeitig zusätzlich privat vorsorgt, bei dem bleibt eine vierstellige Zuzahlung früher oder später an der Familie hängen. Und dann frisst die Pflege alles auf, die Ersparnisse des Betroffenen und damit auch sein Erbe.
0: Und was passiert, wenn das Geld des Betroffenen nicht reicht, weil es aufgebraucht ist?
1: Dann müssen die Kinder unter Umständen mitzahlen. Das nennt man dann Elternunterhalt. Dann haften nicht mehr die Eltern für die Kinder, sondern die Kinder für die Eltern. Pflege ist damit auch ein Thema für die nächste Generation. Und wer nicht vorsorgt, hinterlässt keine Sicherheit, sondern Schulden, Chaos und unendlich viel Traurigkeit.
0: Was du erzählst, zeigt, Pflege ist nicht nur emotional, sondern auch monetär anspruchsvoll. Und sie bringt auch Situationen mit sich, in denen man plötzlich Entscheidungen treffen muss, auf die viele gar nicht vorbereitet sind. Was passiert zum Beispiel, wenn man gar nicht mehr sprechen kann? Wenn man gar nicht mehr sagen kann, was man will? Wer entscheidet dann? Und woran orientieren sich dann andere, wenn ich selbst keine Stimme mehr habe?
1: Eine Patientenverfügung ist deine Stimme in einer Situation, in der du nicht mehr sprechen kannst. Sie legt fest, wie du medizinisch behandelt werden möchtest, zum Beispiel, ob du künstlich am Leben gehalten werden willst oder nicht. Sie ist keine Formalie, sie ist ein Akt der Selbstfürsorge.
0: Und wenn ich keine habe?
1: Dann entscheiden andere, Ärzte, Gerichte oder Angehörige, die oft überfordert sind. Ohne Patientenverfügung ist dein Wille nur eine Vermutung. Mit ihr ist er ein klares Versprechen an dich selbst und an die, die für dich sorgen.
0: Und wer entscheidet dann über das Finanzielle, also über Verträge, Konten, Wohnort?
1: Genau da kommt die sogenannte Vorsorgevollmacht ins Spiel. Sie bestimmt, wer dich behandeln darf, wenn du selbst nicht mehr kannst. Ohne sie kann ein Gericht einen Fremden einsetzen als rechtlichen Betreuer. Der entscheidet dann, wo du lebst, was mit deinem Geld passiert und sogar, wer dich besuchen darf. Wer bei diesen beiden Dingen keine Vorsorge trifft, verliert im Zweifel alles. Freiheit, Stimme und Selbstbestimmung. Ich darf solche Dokumente rechtlich nicht erstellen, aber ich kenne großartige Experten, die das können. Schau gerne in die Beschreibung dieser Podcast-Folge. Da verlinke ich dir eine seriöse Anlaufstelle. Und mit einer guten Rechtsschutzversicherung bekommst du oft sogar 250 Euro für eine Erstberatung zu diesem Thema erstattet.
0: Das war in der Tat ein herausforderndes Thema, das wir am liebsten verdrängen. Also absolut verständlich. Und genau deshalb müssen wir es dringend angehen.
1: Ja, aber eigentlich ging es ja auch um Leben, um Liebe, um Verantwortung. Darum, die Menschen, die wir lieben, nicht mit Fragen und finanziellem Chaos zurückzulassen, wenn wir selbst keine Antworten mehr geben können. Und wer jetzt spürt, ich sollte das endlich regeln, den lade ich gerne ein, sich direkt einen Termin zu buchen. Denn dieser Podcast hier ersetzt keine Handlung, aber es kann dein Startpunkt sein. Klicke auf den Terminlink unter der Folge, buche dir ein Gespräch mit mir und gemeinsam schaffen wir ein Fundament, das auch dann trägt, wenn das Leben wackelt. Damit du deinen Lieben mit einem guten Gefühl sagen kannst, ich habe es geregelt.
0: Okay, Und wenn du sagst, das Thema Pflege ist okay, das habe ich verstanden, aber es steht gerade was anderes an, zum Beispiel, dass du von der Selbstständigen, vom Angestellten zum Selbstständigen wechselst, dann solltest du nächste Woche unbedingt reinschalten. Dort sprechen wir über das große Thema Sozialversicherung und was sich alles in diesem Bereich ändert, wenn man diesen Change macht. Viele Gründer zum Beispiel, die übersehen, wie verletzlich sie sich in dieser Übergangsphase machen. Und wir schließen damit den Kreis vom Angestellten über echte Vorsorge bis hin zum selbstbestimmten Unternehmertum. Wir freuen uns, wenn du nächste Woche wieder einschaltest. Lass gerne einen Kommentar da, wenn du hier deine Meinung hinterlassen möchtest. Wir freuen uns sehr und werden das auch beantworten. Wenn du eine persönliche Beratung möchtest, buch dir gerne einen Termin über den Link in der Beschreibung. Und wenn du den Kanal unterstützen möchtest, teile ihn gerne mit Leuten, wo du weißt, die werden jetzt, das könnte für die auch interessant sein. Und ja, wir freuen uns, dich nächste Woche wiederzusehen. Mach's gut. Ciao.

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2: Zum Wochenende hat die Bergzeit unter anderem diese Themen für Sie. Lieblingsstück bei Oldtimer-Treffen in Brand-Erbesdorf. Straßenstück, viele Sperrungen im Erzgebirgskreis. Und Abenteuerstück, Theaterbesuch als Ferientipp.

Glück auf! Gern hätte ich die Sendung zum 1. Juli-Wochenende mit dem Satz begonnen. Schön, dass Sie trotz des Achtelfinals der deutschen Fußballnationalmannschaft auch Zeit für die Bergzeit bei RCV gefunden haben.

0: Doch das ist jetzt leider nicht. Ihre Erzgebirgssendung kommt trotzdem. Das Frühjahr aus bei der WM war in dieser Woche ein häufiges Gesprächsthema, für viele das Thema der Woche. Wir starten aber jetzt mit unserem Bild der Woche.
1: Unser Bild der Woche ist diesmal ein Graffiti. Das farbenfrohe Kunstwerk ist bei einem Workshop am Kulturgüterbahnhof in Bad Schlema entstanden. Wir werden am Ende der Sendung auf die Fassadenverschönerung zu sprechen kommen.
0: In Annaberg-Buchholz ist die Zickzack-Promenade nach Abschluss der umfangreichen Bau- und Sanierungsarbeiten wieder vollständig für den Fußgängerverkehr freigegeben. Die markanteste und beliebteste Wegeverbindung lädt zugleich zum Verweilen ein und bietet reizvolle Ausblicke auf die Stadt. Im Zuge der Gesamtmaßnahme wurden die noch fehlenden Stützmauern errichtet, Wege und Aufenthaltsbereiche erneuert sowie die Promenade gestalterisch aufgewertet. Nach Abschluss der Wegearbeiten konnten das neue Geländer gebaut werden. Die Gesamtkosten der Baumaßnahme belaufen sich auf rund 535.000 Euro. Finanziert wurde das Vorhaben zu 2/3 aus Mitteln des Städtebauförderprogramms Lebendige Zentren. Unabhängig von der nun abgeschlossenen Baumaßnahme gibt es derzeit erste Überlegungen, die Erinnerung an den Städtegründer Georg den Bärtigen künftig wieder stärker im öffentlichen Raum sichtbar zu machen. Hierzu werden derzeit historische Quellen ausgewertet sowie mögliche Umsetzungsvarianten, Kosten und Finanzierungsmodelle geprüft. Ja, und seit Anfang April 2026 ist die Staatsstraße S222 zwischen Elterlein und Geier aus Sicherheitsgründen voll gesperrt. Am Staudamm des Schwarzen Teiches waren Schäden festgestellt worden. Laut Landesamt für Straßenbau und Verkehr beginnen am 6. Juli die Arbeiten zur Sicherung und Verstärkung des Staudammes. Vorgesehen ist nun eine Verstärkung und Verbreiterung des Dammes auf der Luftseite über die gesamte Länge durch eine sogenannte Auflastschüttung. Die Arbeiten sollen voraussichtlich Mitte August 2026 abgeschlossen sein. Zielstellung ist die Freigabe der S222 vor Beginn des neuen Schuljahres. Während der Bauzeit entstehen keine zusätzlichen Einschränkungen, da die S222 bereits vollgesperrt ist. Die bestehende Umleitungsführung wird beibehalten. Nach der Baumaßnahme wird der Verkehr wieder wie bisher einstreifig per Ampelregelung über den Damm geführt. Die Gesamtkosten für dieses Vorhaben betragen rund 120.000 Euro. Zu den vielen bekannten aktuellen Sperrungen kommen mit Ferienbeginn ab Montag weitere hinzu. Mehrfach ist das Stadtgebiet Jöhstadt mit seinen Ortsteilen betroffen. So muss vom 6. Juli bis voraussichtlich zum 14. August die Staatsstraße 265 zwischen dem Abzweig nach Grumbach und der Ortslage Schmalzgrube wegen Baumfällungsarbeiten voll gesperrt werden. Im selben Zeitraum wird auch die K7129 zwischen der S265 und dem Ortseingang Grumbach aufgrund einer Fahrbahnerneuerung voll gesperrt. Zudem wird in der Zeit vom 13. bis voraussichtlich zum 17. Juli die Hauptstraße in der Ortslage Grumbach wegen Gewährungsleistungsarbeiten abschnittsweise voll gesperrt.
1: Auch ein wichtiger Verkehrsknotenpunkt im Erzgebirgskreis wird am 6. Juli dicht gemacht. Wie das Landratsamt mitteilt, muss in Ehrenfriedersdorf der Bereich Chemnitzer Straße B95, Herolder Straße S232 voraussichtlich bis 14. August voll gesperrt werden. Grund hierfür sind unter anderem die restlichen Arbeiten im Zuge des Straßenbaus der Herolder Straße, welche eines Eingriffs auch in die B95 bedürfen. Umgeleitet werde der Verkehr in der Zeit über Ehrenfriedersdorf, Jansbach, Thum und Herold bzw. in die Gegenrichtung. Informationen zu Änderungen im öffentlichen Personennahverkehr finden sich unter www.fve.de im Internet.
0: In Gelenau erfolgen während der Sommerferien in Sachsen Arbeiten zum Breitbandausbau auf der Straße der Einheit. Betroffen ist der Abschnitt von Hausnummer 136 bis Abzweig Ernst-Grohrmann-Straße. Zur Durchführung der Arbeiten ist die Straße für den Fahrzeugverkehr voll gesperrt.
2: Der Breitbandausbau hat auch Auswirkungen für den Verkehr auf der B169. Die Bundesstraße wird nämlich deswegen zwischen Aue und Löwen

0: Uesnitz im Zeitraum vom 6. Juli bis voraussichtlich zum 14. August voll gesperrt. Konkret betroffen ist der Bereich zwischen der in Richtung Lößnitz letzten Zufahrt zum Auerstadion bis zum Abzweig Lessingstraße in Lößnitz. Eine großräumige Umleitung wird über die S-255 Raum und Aue ausgewiesen.
1: Und in Neuwürstitz erfolgen während der Sommerferien auf der Hartensteiner Straße zwischen den Abzweigen Mühlenstraße und zur Lutherbuche Arbeiten zum Breitbandausbau. Zur Durchführung der Arbeiten ist auch hier die Straße für den Fahrzeugverkehr voll gesperrt.
2: In Olbernhau muss die Zöblitzer Straße aufgrund der Erneuerung des Bahnübergangs im Zeitraum vom 13. bis voraussichtlich zum 28. Juli voll gesperrt werden. Schon am 6. Juli beginnen die Arbeiten für eine umfassende Fahrbahnerneuerung auf der S-216 zwischen Rübenau und Kühnheide. Auf dem rund 3,7 Kilometer langen Abschnitt werden zwischen der Kurve vor dem Wanderparkplatz Schwarzwassertal bis etwa 300 Meter hinter dem Ortsausgang Kühnheide die Asphaltschichten erneuert. Die S-216 soll beim späteren Bau der B-174 als Umleitungsstrecke genutzt werden, sodass die Maßnahme auch darauf vorbereitet. Die Arbeiten sollen voraussichtlich bis Ende Oktober abgeschlossen werden.
1: Weiter geht es in Brünnlos. Dort ist vom 6. bis voraussichtlich zum 17. Juli die neue Thalheimer Straße zwischen Abzweig Paradiesweg und Einmündung in die S-257 Paradies aufgrund einer Fahrbahnerneuerung voll gesperrt.
2: Zu einer Vollsperrung kommt es auch in Adorf. Vom 6. Juli bis voraussichtlich zum 14. August erfolgt auf der Neukirchner Straße zwischen Kreisverkehr und Abzweig Sorgestraße eine Fahrbahnerneuerung. Im gleichen Zeitraum wird die Straße Wartburg in Reifland zwischen dem Bahnübergang am Abzweig Flöhertalstraße und dem Hausgrundstück Wartburg Nummer 9 voll gesperrt. Der im Abschnitt befindliche Pendlerparkplatz ist in dieser Zeit nicht erreichbar. In Aue ist ab Montag der Kreuzungsbereich Geschwister-Scholl-Straße/Johann-Sebastian-Bach-Straße voll gesperrt. Die Sperrung ist bis Ende Juli vorgesehen.
1: Die 23. Jahresausstellung der Künstlergruppe Expon Art ist ab sofort zu sehen. Diesmal in Schwarzenberg im Museum Perla Castrum, ein Schloss voller Geschichte. Gezeigt werden die aktuellsten Werke der Künstler. Die Künstlergruppe Expon Art wurde 2003 gegründet und besteht aus 10 Holzbildhauern und Holzgestaltern, die sich durch unterschiedliche Stile und Arbeitsweisen auszeichnen. Alle Künstler leben und arbeiten in Sachsen bzw. dem Erzgebirge, zwei davon in Schwarzenberg. Die Intention der Gruppe ist, sich durch die Zusammenarbeit gegenseitig zu unterstützen, sowie das eigene künstlerische Schaffen qualitativ, inhaltlich und handwerklich durch die Einflüsse der anderen weiterzuentwickeln. Im erzgebirgischen Oelsnitz wurde in der Kohlewelt Museum Steinkohlebergbau Sachsen die Sonderausstellung Kohlenstaub auf Polaroid, 40 Jahre Museum im Schacht, eröffnet. Die Schau zeichnet anhand zahlreicher Fotografien und persönlicher Momentanaufnahmen die Entwicklung des Museums in den vergangenen 4 Jahrzehnten nach. Eindrucksvoll wird dargestellt, wie aus dem ehemaligen Bergwerk ein lebendiger Ort der Industrie- und Regionalgeschichte entstanden ist und welche Menschen diesen Weg begleitet haben. Die Sonderausstellung Kohlenstaub auf Polaroid, 40 Jahre Museum im Schacht, ist noch bis 13. September 2026 in der Kohlewelt zu sehen.
3: Auf der Naturbühne an den Greifensteinen wird fleißig geprobt und bereits Theater gespielt. Und das Familienprogramm in der bezaubernden Naturkulisse bei Ehrenfriedersdorf ist heute unser Ferientipp. Mit auf dem Spielplan der Greifenstein-Festspiele steht das Abenteuerstück Pippi Langstrumpf nach dem Roman von Astrid Lindgren. Erzählt wird die Geschichte von der unerschütterlichen Unabhängigkeit einer kleinen Heldin, die sich durch nichts und niemanden stoppen lässt. Mit Humor, Witz und einer riesigen Portion Mut wird Pippi Langstrumpf zu einem Theatererlebnis, das Jung und Alt gleichermaßen verzaubert. Inszeniert wird das Stück von Martin Borowski,

Oldtimer-Fahrzeuge, meine Damen und Herren, faszinieren viele Menschen, weil sie die Technik, das Design und den Zeitgeist vergangener Epochen bewahren. Sie erzählen Geschichten und wecken Erinnerungen. Ihr einzigartiger Charakter und ihr unverwechselbarer Klang unterscheiden sie deutlich von modernen Autos. Für viele Besitzer ist die Pflege und Restaurierung eines Oldtimers ein erfüllendes Hobby, das Geduld aber auch Leidenschaft erfordert. Deshalb sind Oldtimer nicht nur Fortbewegungsmittel, sondern auch wertvolle Kulturgüter und emotionale Sammlerstücke. Unlängst konnte man sich davon in Brand-Erbesdorf ein Bild machen.

0: 28. Oldtimer-Treffen in Brand-Erbesdorf. Ein Event, welches alt und jung mit betagten Oldies, heißen Öfen und flotten Flitzern gleichermaßen anzieht. Apropos heiß, so zeigte sich auch das Wetter. Extrem heiß meinten sogar die meisten. Doch was sagt Organisationsleiter Kai Brückner dazu?
1: Extrem schönes Wetter, würde ich eher sagen.
0: Also stand eine Absage trotz hoher Temperaturen nie im Raum?
1: Und wenn nur drei gekommen wären, wir wären froh über jeden, der erschienen ist. Es ist überschaubar, aber ich denke, die gekommen sind, werden sich auch über das freuen, was wir zur Verfügung gestellt haben. Wir haben es diesmal auch das erste Mal wieder allein, ohne Stadt- und Haldenfest. Was ohne Herausforderung für uns war, gerade in der Organisation. Und dann war auch irgendwann der Punkt überschritten, wo wir gesagt haben, jetzt zu sagen, nein, machen wir nicht, wegen schönem Wetter, haben wir gesagt, nein, schönes Wetter ist schönes Wetter. Und der Befehl dieses Jahr bei mir hieß, solange ich mich nicht ausziehe, ist es noch nicht warm genug.
0: Zudem verriet er uns, wer die Veranstaltung immer mit viel Leidenschaft auf die Beine stellt und was dabei seine ganz persönliche Rolle ist.
1: Also Hauptorganisator ist in dem Falle wirklich der Stadtverein. Ich bin zum Führungsgremium aufgestiegen der Oldtimer Gruppe, da sich das vor ein paar Jahren ein bisschen zerschlagen hatte und es dann keiner mehr machen wollte und dann irgendwann hieß, wir hören auf damit und ich gesagt habe, nein, aufhören heißt, es wird nie wieder stattfinden, das kriegen wir nie wieder zum Laufen. Dann haben sie gesagt, na gut, wenn du sagst, das kriegen wir nicht wieder zum Laufen, dann musst du es am Laufen halten und so bin ich dann sozusagen Vorsitzender der Oldtimer Gruppe von diesem Verein mitgewonnen und bin sozusagen hauptführend mit für die Organisation des Oldtimer Treffens zuständig.
0: Was für Schmuckstücke zu sehen sind und woher die Teilnehmer überhaupt kommen, kann man dazu etwas sagen?
1: Früher haben wir das gehabt, da haben wir eine offizielle Teilnehmerliste rausgeschickt. Also wir haben alle angeschrieben und gab dann Rückmeldungen. Aber selbst das war dann immer sehr wetterabhängig, was wirklich gekommen ist. Und da ich vom Zeitrahmen nicht ganz so viel habe und es über Umstrukturierung bei uns gab, haben wir das mit der Anmeldung weggelassen. Deswegen haben wir einfach nur Werbung gemacht und freuen uns über jedes Auto, was kommt. Und wer wissen will, was für Raritäten bei uns auf dem Hof stehen, sollte einfach zu unserer Veranstaltung kommen.
0: Also haben wir uns selbst einmal umgesehen und sind dabei mit einigen redseligen Besitzern ins Gespräch gekommen, die uns ihre Schätzchen ein wenig näher brachten.
2: Ich bin heute mit unserem Morris E hier in Brand-Erbisdorf. Ist ein englisches Auto, gebaut von den Morris Motors Werken in Oxford. Baujahr 1935, 900 Kubik, 23 PS. Das Fahrzeug haben meine Frau und ich uns zugelegt als gegenseitiges Geschenk zu unserer goldenen Hochzeit. Das Auto ist für Dänemark gebaut worden, deshalb hat es Linkslenker, obwohl es ja ein englisches Auto ist. Und es macht viel Spaß und erweckt auch immer wieder Aufmerksamkeit, wenn man damit bei irgendwelchen Veranstaltungen auftaucht.
3: Hier ist es.
4: Wo geht denn deine Reise heute hin?
3: In Weißland nach Russland.
4: Oha, da hast du heute was vor. Hast du genug Proviant mit?
3: Ja, also hier zünd ich das Fahren immer an, wenn ich hier den Gang nehme. Hier ist dann die Uhr, wie warm der Motor wird. Und wenn die Uhr hier ist, dann ist der ganz schön warm. Dann ist der Motor ganz heiß. Und wenn es hier ist, dann ist es normal. Und dann noch, wenn der Motor richtig laut

0: hat. Nein, gibt hier solche Zieher, wo der Motor wieder leise wird. Und das hier ist dann das Gas, das hier ist die Bremse und das hier ist das Licht. Also wo man das Licht umstellen kann. Und die zwei Knöpfe, die weiß ich nicht.
1: Mensch, ja? Da kannst du doch das Auto schon alleine fahren, oder? Wie ich das so höre.
0: Ja, und das hier weiß ich ohne, was das ist. Süße Kamera, wir sehen uns bei der Ausfahrt.
2: Wie an jedem Freitag begann auch diese Bergzeit mit dem Bild der Woche. Diesmal war das ein Graffiti. Meist wird das Bild gezeigt und dann war es dann. In dieser Bergzeit ist es aber etwas anders. Wir lassen uns etwas zur Entstehung des farbenfrohen Kunstwerkes sagen.
3: Ausgerüstet mit Farbe und Sprühdosen soll der Kulturgüterbahnhof in Niederschlema ein neues Gesicht erhalten. Am 26. und 27. Juni fand dort ein Graffiti-Workshop statt, bei dem Kinder, Jugendliche und junge Erwachsene gemeinsam die Fassade des ehemaligen Bahnhofs gestalteten. Unterstützt wurden sie dabei vom Graffiti-Künstler Robert Lemke, der in die verschiedenen Sprühtechniken einführte und bei der Umsetzung der eigenen Entwürfe half.
4: Dazu, weil wir uns entschieden haben, hier das Gebäude zu bespielen, auch nach der Landesglockenschau, und versuchen, das mit Leben zu füllen. Und haben dann in der Entwicklung gemerkt, also, dass die Fassade natürlich auch ein bisschen in Mitleidenschaft geraten ist. Und wir haben uns gedacht, wir machen die ein bisschen bunt, weil die Säuberung so teuer wäre, dass man sich das nicht leisten kann. Das war so aufwendig, auch wenn es Backsteingebäude ist. Und deswegen ist es sehr schwierig. Und da haben wir entschieden, halt Graffiti drauf zu machen. Haben eine Förderung beantragt, haben die auch bekommen oder bewilligt. Und jetzt stehen wir halt heute hier. Und machen die Wände bunt.
3: Am ersten Workshop-Tag entwickelten die Teilnehmer zunächst Motive und Skizzen. Einen Tag später wurden die Entwürfe auf die Bahnhofswand übertragen und schließlich mit Spraydosen umgesetzt. Mitmachen konnten Interessierte unabhängig von ihren Vorkenntnissen. Die Teilnehmer im Alter zwischen 9 und 30 Jahren kamen vor allem aus Bad Schlema, Bockau, Lößnitz und Hartenstein. Gefördert wurde das Projekt unter anderem durch das Programm Fit für die Zukunft der LIDER-Region Westerzgebirge, die Initiative Neulandgewinner, das Kompetenzzentrum für Gemeinwesenarbeit und Engagement sowie das Sächsische Staatsministerium für Soziales, Gesundheit und gesellschaftlichen Zusammenhalt. Doch der Graffiti-Workshop war nur ein weiterer Schritt auf dem Weg zu einem größeren Ziel.
4: Dazu gesagt werden muss, dass das Gebäude halt ein Rohbau ist und es ist voll saniert worden, außen halt die Hülle. Aber wir müssen das noch innen drinne mit Strom, Wasser, Böden, Wände, alles müssen wir da in Eigeninitiative machen, ne? Und freuen uns natürlich über jede helfende Hand, die da mit dabei ist. Und genau. Und werden es halt dann ja, die nächsten Jahre, viele Jahre noch aufbauen.
3: Der ehemalige Bahnhof soll sich nach und nach zu einem offenen Treffpunkt entwickeln. Geplant sind unter anderem Werkstätten für kreatives Arbeiten, Angebote rund um das Holzhandwerk, Konzerte, Theaterveranstaltungen sowie ein Café für Radfahrer und Besucher. So soll aus dem historischen Bahnhofsgebäude ein Ort entstehen, an dem Menschen unterschiedlicher Generationen zusammenkommen, Ideen austauschen und gemeinsam das kulturelle Leben in Niederschlema gestalten.
2: Ja, wie auch in den vergangenen Wochen möchten wir Ihnen sommerliche Rezepte mit an die Hand geben. Die Hitze scheint uns vorerst verlassen zu haben, aber die kommt sicherlich wieder, denn in Griechenland bewegen sich die Temperaturen weiterhin um die 30 Grad Celsius-Marke. Lassen Sie uns nun ein bisschen Griechenland in unsere Sendung holen mit unseren zwei Salattipps. Die genauen Mengen der Zutaten können Sie in den eingeblendeten Tafeln entnehmen. Zuerst halbieren Sie die Weintrauben und geben diese in eine große Schüssel. Den Feta-Käse, Walnüsse und eine feingewürfelte Zwiebel vermengen Sie im Anschluss. Aber seien Sie dabei vorsichtig, damit die Weintrauben nicht ihre Form verlieren. In einer weiteren kleinen Schüssel werden Zitronensaft, Olivenöl, Honig, Salz und Pfeffer miteinander verrührt, bis eine cremige Vinaigrette entsteht. Das Dressing gießen Sie nun über den Salat und vermischen alles noch einmal miteinander. Ja, und damit sich die Aromen auch richtig entfalten können, muss der Salat abgedeckt für die nächsten 15 Minuten im Kühlschrank ruhen. Beim Servieren gilt, wie auch schon bei unseren Cocktailtipps, frisch

Mit Minze garniert verleiht es dem Salat einen zusätzlichen Geschmacksfaktor. Zum Sommer passt natürlich immer eine knusprige Wassermelone. Bei unserem nächsten Rezept schneiden Sie zunächst Melone und Feta in Würfeln und Frühlingszwiebeln in Ringe. Für das Dressing verquirlen Sie in einer Schüssel Olivenöl, Zitronensaft und Honig und schmecken Salz und Pfeffer nach Ihrem Belieben ab. Alle vorbereiteten Zutaten geben Sie im Anschluss in eine große Schüssel, in der Sie vorsichtig alles miteinander vermengen können. Ja, und wenn Sie möchten, können Sie dieser Salatvariation geröstete Pinienkerne hinzugeben. Diese werden am besten in einer Pfanne ohne Fett bei mittlerer Hitze geröstet. Schwenken Sie die Pfanne regelmäßig, bis die Kerne goldbraun sind und einen nussigen Duft abgeben. Danach können sie sofort im Salat vermischt werden. Nun, auch wenn die Temperaturen im Erzgebirgskreis keine Sommergefühle hervorheben, hoffen wir, dass Sie sich den Sommer so in Ihr Zuhause etwas zurückholen können. In diesem Sinne wünschen wir Ihnen ein schönes Wochenende, zu Hause oder auswärts, und schalten Sie am Montag wieder zur Bergzeit ein. Ich bedanke mich mit einem herzlichen Glück auf!

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Ja, alles fürs Web. Und die IT dahinter? Klar, ne? Beratung, Installation, Sicherheit, Service, Support. Aus einer Hand? Natürlich. Und einen Shop. Einen Shop brauche ich auch. Machbar, ne? Und sogar in 3D. Denkarbeiter. Denken und arbeiten. Denken beim Arbeiten. 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Digital. Alles digital. 30 Jahre Erfahrung. Na dann, die kommen sogar ins Haus. Cool. Und sind bei Facebook. Like. Instagram. Like. Denkarbeiter. Eine Marke der Kabeljournal GmbH. Web und IT aus einer Hand. Macht Sinn. Like. Wir haben dafür gesorgt, dass sie in Verbindung bleiben. Dass unsere Kinder weiterlernen können. Dass sie ihre Geschäfte erledigen können. Wir haben sie entspannen lassen. Spielen lassen. Haben Spaß gebracht und manche Langeweile bekämpft. 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

0: Glück auf und herzlich willkommen, liebe Zuschauer, zu Glück auf Kompakt. In der nächsten halben Stunde fassen wir für Sie aktuelles Geschehen der letzten Tage aus unserer Region zusammen. Je nachdem, wann Sie diese Sendung sehen, am 6. Juli beginnen oder begannen die Arbeiten für eine umfassende Fahrbahnerneuerung auf der Staatsstraße 216 zwischen Rübenau und Kühnheide. Die Staatsstraße soll beim späteren Bau der B174 zwischen Reizenhain und Marienberg als Umleitungsstrecke genutzt werden.
1: Am Abend des 1. Juli 2026 fand im Marienberger Ortsteil Kühnheide ein Infoabend zur bevorstehenden Fahrbahnerneuerung im Ort statt. Die Strecke zwischen Reizenhain und Rübenau, sprich die Staatsstraße 216, soll als Umleitungsstrecke für den Bau der B174 im kommenden Jahr dienen, muss deshalb zuvor erst einmal ertüchtigt werden. Oberbürgermeister André Heinrich begrüßte zunächst.
2: Dass wir dann gesagt haben, dass wir wollen da schon eingebunden werden und wir müssen sehen, wenn die 174, die ja im Nachgang erst folgt, nächstes Jahr gebaut wird, gibt es ja zumindest dort erstmal seitens der Gemeinde der Herangehensweise, dass wir gesagt haben, versucht mal den Grenzübergang von dem Transitverkehr komplett zu sparen. Der Herr Neugebauer weiß das.

0: wir das versuchen, in irgendeiner Art und Weise zu gewährleisten, weil die Umleitungsstrecken, halt, wo Transitverkehr drauf ist, sehr belastend sind. Wir haben ja dort unterschiedliche Erfahrungen gemacht, zum einen bei uns in der Stadt, zum zweiten auch die Gemeinden Pockau-Lengefeld, Waldkirchen, wie überall mal Umleitungsverkehr in dieser Beziehung langging, haben wir dort versucht, natürlich darauf hinzuwirken.
1: Bauherr ist das Landesamt für Straßenbau und Verkehr. Referatsleiter Steffen Batzke und Thomas Neubauer gaben einen Überblick.
2: Und kommen dann mit Berichten darüber, was wir uns bei der ganzen Sache überhaupt gedacht haben und welche Auswirkungen das auf Sie hat. Die Auswirkungen sind, und das muss man ja vornherein schon sagen, häufig nicht unerheblich. Viele sind dadurch durch solche Baumaßnahmen stark eingeschränkt in ihrer Beweglichkeit. Sie kommen nicht mehr jederzeit an die Autobahn, sie wissen nicht mehr, wohin mit ihrer Mülltonne.
3: Zeitlich beginnen wir mit dem zweiten Bauabschnitt. Der wird in den Sommerferien jetzt stattfinden. Ziel ist, dass wir auch in den Sommerferien fertig werden. Der Hintergrund, dass der zweite Bauabschnitt als erster Bauabschnitt durchgeführt wird, ist, in dem Bereich liegt die Grundschule Kühnheide. Und in den Sommerferien ist kein Schülerbusverkehr zu gewährleisten. Wir wissen, dass trotzdem die Schule beeinträchtigt ist, weil ja Hochbetrieb sicherlich weiterlaufen wird und wahrscheinlich auch nicht auslagerbar ist.
1: Einige der angesprochenen Themen sorgten in der gut gefüllten Turnhalle nicht nur für Verständnis. Denn solch eine Baumaßnahme erfordert Sperrungen.
4: Die Straßen sind sehr eng, das haben sie extra betont. Und es fahren auch Schulbusse nach Olbernau rüber, die müssen die Kinder genauso früh bringen. Wie ist denn das dann gedacht? Wie fahren die außen lang? Wie kommen die?
1: Mangels Ausweichmöglichkeiten oder Alternativrouten im Ort bedeutet das mitunter, recht weite Umwege fahren zu müssen, wenn man vom unteren Ortsende näher Schwarzwassertal ins Oberdorf möchte. Auch die Wege für die Grundschüler werden nach den Ferien lang, denn der Schulbus nach Rübenau und Olbernau wird nur bis ins Schwarzwassertal fahren.
3: Der fährt von Olbernau Richtung Kühnheide und muss von dort aus dann wieder nach Olbernau zurück. Also er hat keinen Kreisverkehr, der hat keine geschlossene Linie. Das lässt sich nicht bewerkstelligen.
5: Am ersten Schultag, am 17. August, ist die Situation so: Der Busverkehr aus Richtung Reizenheim ist überhaupt nicht beeinträchtigt. Die Busse fahren bis zu uns vor die Schule. Für Kinder, die in Schwarzwasser wohnen und einen Busausweis haben, die können früh 6.30 Uhr am Schwarzwasser hinten einsteigen. Ich nehme an, da laufen wahrscheinlich dann Elche hier in die Schule. Ne? Aber jedenfalls, dann fährt er bis 6.30 Uhr nach Schwarzwasser nach Rübenau. Dort steigen die Rübenauer Schüler ein und dann fährt er halt seine Umleitungsstrecke. Braucht allerdings ca. 50 Minuten und ist gegen 7.30 Uhr bei uns in der Schule.
1: Der aus Richtung Reizenhain und Satzung wird in der ersten Bauphase bis auf die Brückenstraße fahren können. Individuelles Bringen aus Richtung Reizenhain zum Hort wird in den Ferien auch schwer möglich sein. Heißt also eher viel Laufen und Radfahren, wenn man lange Umwege vermeiden möchte.
6: Also täglich die Abhol- und Bringezeit. Ist da eine Durchfahrt möglich von Reizenhain-Satzung?
1: Geplante Ferienveranstaltungen im Schulhort stehen derzeit etwas auf der Kippe bzw. sind ebenfalls mit Umplanung und längeren Fußmärschen zu bestellten Bussen verbunden.
3: Ist es und einen Tag später will einer langfahren, das ist möglich, aber die Baufirma kann Ihnen jetzt im Vorfeld auch noch nicht taggenau benennen, wann sie was macht. Sie könnten nur sagen, wann sie was planen, an welchem Tag sie was planen, mit einer gewissen Toleranz.
1: Zufahrt für Müllentsorgung sowie Pflege- und Lieferdienste müssen individuell abgestimmt werden. Die Diskussionen mit Anwohnern, Vereinen, Feuerwehr und Unternehmen liefen weitestgehend sachlich ab. Auch wenn nicht alle Informationen im Vorfeld dort angekommen sind, wo sie hingehört hätten.
7: Fahren dort nur Busse oder Krankenwagen lang? In welcher Hinsicht soll das funktionieren?
2: Deswegen ist diese Pulmasower Straße jetzt in der Planung, in die Planung in den Fokus gerückt. Und die wird jetzt gerade durch die Stadt Marienberg ausgebaut, wie Sie es offensichtlich gesehen haben. Vorgesehen ist dort aber nur eine Befahrung durch Rettungsfahrzeuge und durch den Bus.
1: Die Maßnahmen und Sperrungen sollen recht kurzfristig am 6. Juli beginnen und bis Ende Oktober andauern.
2: Die Erreichbarkeit für Gewerbetreibende gewährleistet werden soll, soweit es geht.
1: Mehr Sorgenfalten bekommen die meisten Einwohner bei der geplanten Umleitungsstrecke der B174 durch den Ort im kommenden Jahr, der dann auch den schweren Transitverkehr in den Ort bringen wird und im schlimmsten Fall die dann instand gesetzte Ortsdurchfahrt auf der S216 wieder in Mitleidenschaft ziehen wird.
2: Also wir werden ja den Grenzübergang sperren. Der Grenzübergang zwischen Tschechien und Deutschland wird gesperrt für die Bauzeit.
3: Nicht komplett. Wir empfehlen denen das. Wir wollen das auch auf deutscher Seite so machen. Wir sind ein bisschen abhängig von der Autobahn, weil wir für die Autobahn bei denen vom Prinzip auch anklopfen müssen und denen das darlegen müssen. Aber das Ziel ist, das ist mit der Verkehrsbehörde der Kreisstadt Marienberg abgestimmt und auch mit der Verkehrsbehörde des Landkreises, dass der überregionale Schwerverkehr im Zeitpunkt, wo der Grenzübergang offen ist, nicht diese Streckenführung nutzt. Er darf, also man kann das keinem Verkehrsteilnehmer verbieten, aber es wird hingewiesen auf Staugefahr und dass die B74 nach wie vor vollgesperrt.
8: Sie sind zur Stelle, wenn es brennt, retten bei Unfällen und opfern unzählige Stunden ihrer Freizeit für die Sicherheit von uns allen. Die Kameradinnen und Kameraden der Freiwilligen Feuerwehren. Umso wichtiger ist es, dass auch die Rahmenbedingungen für dieses Ehrenamt stimmen. Genau in dieser Hinsicht gab es am letzten Juni-Freitag im Marienberger Ortsteil Niederlauterstein einen Meilenstein zu feiern, auf den die Wehr lange hingearbeitet hat. Denn es konnte dort das neue hochmoderne Feuerwehrgerätehaus offiziell in Betrieb genommen werden. Ab sofort stehen der Mannschaft und auch der Technik zeitgemäße optimale Räume zur Verfügung, die den aktuellen Standards entsprechen. Die Erleichterung und die Freude bei den Kameraden war riesig. Und sie trotzten an diesem geschichtsträchtigen Freitag auch den extremen hochsommerlichen Temperaturen. Die Hitze des Tages wurde von der Begeisterung über das neue Domizil schlichtweg in den Schatten gestellt. Wie die feierliche Schlüsselübergabe ablief, das hat Peter Teichmann für uns verfolgt.

0: Es ist geschafft. Mit einem großen Fest wurde das neue Gerätehaus der Freiwilligen Feuerwehr Niederlauterstein am 26. Juni nun feierlich eingeweiht. Doch bevor die Feierlichkeiten so richtig durchstarteten, haben wir einen über das ganze Gesicht strahlenden Ortswehrleiter Mirko Morgenstern zu einem Interview gebeten.
1: Wir haben uns lange darauf gefreut. Jetzt ist es soweit und wir sagen vielen herzlichen Dank an alle, die da ein Stück weit dran beteiligt waren. Wir sind froh, glücklich, dankbar und heute lassen wir es mal richtig krachen.

0: Zudem umreißt er für uns, wann es die ersten Überlegungen für das neue Gerätehaus gab, welche Ideen schließlich in die Planungen einflossen und was für den Standortwechsel an die Marienberger Straße 10 letztendlich ausschlaggebend war.
1: Wir haben 2014 angefangen, darüber nachzudenken, was machen wir mit dem alten Standort? Ist es zu halten? Kann man umbauen? Kann man anbauen? Es gab dann ein bisschen hin und her Überlegungen, bleiben wir dort wirklich, gehen wir an einen neuen Standort. Es ist der neue Standort geworden. Auch darüber bin ich froh und dankbar, weil es einfach was anderes ist, ein Anbau als ein Neubau. Und der Neubau, man ist überall mit beteiligt, kann das so umsetzen, so realisieren, wie man sich es vorstellt. Die Kameraden waren mit einbezogen. Also wir waren nicht vorgebunden an irgendwelche Vorgaben oder an irgendwelche Dinge, die schon da waren. Wir konnten wirklich mal ganz frei denken, neu bauen und das ist daraus entstanden. Also grundsätzlich ist es ein Stück weit einfacher für uns beim Ausrücken, weil wir hier unseren eigenen Standort mit eigener Ausfahrt haben. Der alte Standort war eingebettet zwischen Turnhalle, Kindergarten und CVJM. Alles Dinge, die sehr viel Potenzial hatten, sehr viele Leute und Besucher gezogen haben. Und das ist für eine Feuerwehr relativ schwierig, einfach in der Ausrückebedingung. So, hier sind wir für uns, ne, haben einen eigenen Parkplatz, haben eine eigene Ausfahrt. Das ist was anderes und natürlich auch von der Situation, von der Lage des Gerätehauses optimal für den Ort.
0: Zahlreiche Gäste waren gekommen, um ihre Glückwünsche und Präsente zu überbringen. Für die musikalische Begleitung des Abends sorgte das Blasorchester der Freiwilligen Feuerwehr Schönfeld, während Marienbergs Oberbürgermeister André Heinrich die Festrede hielt.
2: So, jetzt haben wir es geschafft. Alles Gute wünsche ich euch. Und jetzt können wir heute anwenden oder morgen früh hier zuschließen. Ich weiß ja nicht, wie lange die Party geht. Und ich denke, es wird einen guten Platz finden. Alles Gute euch. Bitte schön. Im Vertrauen.
1: Vielen Dank.
2: Viel Spaß.
1: Ganz herzlichen Dank.
0: Ebenso waren unter anderem Vertreter vom Landratsamt des Erzgebirgskreises, vom Kreisfeuerwehrverband Erzgebirge e.V. und vom DRK Mittleres Erzgebirge e.V. vor Ort, die ebenfalls Grußworte an die Gäste richteten. Auch die Einsegnung des Gerätehauses durch Pfarrer Wolfram Ruhloff von der Kirchgemeinde Zöblitz-Lauterbach durfte dabei nicht fehlen.
3: Allmächtiger Gott, lohne allen Feuerwehrleuten ihren Einsatz für die Gemeinschaft. Wir bitten dich, erhöre uns. Bewahre sie auf den Einsätzen vor Unheil und Gefahr. Wir bitten dich, erhöre uns. Bewahre uns vor Feuersnot und Katastrophen. Wir bitten dich, erhöre uns.
0: Die Niederlautersteiner Kameraden ließen es sich natürlich nicht nehmen, Menschen, welche ihre Feuerwehr im Allgemeinen, aber auch den Bau des Gerätehauses uneigennützig unterstützten, vor ihren Gästen gebührend zu ehren.
1: Weil ihr wart die hier praktisch täglich, die hier auf der Baustelle waren und die verantwortlich waren für so das ein oder andere kleine Wehwehchen. Es hat super funktioniert, vielen Dank. Das, was wir bis jetzt gesehen haben, testen konnten, nutzen konnten, super geworden. Ihr seid die vier Protagonisten dafür. Vielen, vielen Dank für die Zusammenarbeit, für die sehr vertrauensvolle Zusammenarbeit.
0: Doch wer steckt alles hinter der Freiwilligen Feuerwehr Niederlautenstein?
1: Wir sind 27 aktive Kameraden in der Feuerwehr. Dazu kommen noch 7 in der Alters- und Ehrenabteilung, also alles altgediente Feuerwehrkameraden, die wir jetzt so ein bisschen nebenbei beschäftigen für Zusatzaufgaben. Und wir haben 10 Jugendliche in unserer Jugendfeuerwehr. Der Pool befasst sich mit 3 Fahrzeugen, deshalb haben wir auch 3 Stände gebaut. Wir haben eine Fähigkeit bei uns in der Feuerwehr seit vielen Jahren, was das Auslegen von Schläuchen anbelangt. Also wir haben einen sogenannten Schlauchwagen. Dann noch ein Einsatzfahrzeug für die normalen Aufgaben wie Brandbekämpfung, technische Hilfeleistung und einen Mannschaftstransportwagen. Da vielleicht noch dazu sagen, dass es heute auch neben dem Gerätehaus noch einen kleinen anderen Anlass gibt. Seit 1991 haben wir bei uns einen Robur LO im Bestand gehabt. Der hat uns Treuedienste geleistet, ist praktisch 35 Jahre treues Mitglied der Feuerwehr gewesen. Er wird heute seinen wohlverdienten Ruhestand antreten. Und dafür übernehmen wir jetzt ein Fahrzeug, was schon im Bestand der Stadtverwaltung war, den hinter mir befindlichen Unimog SW. Bleibt die gleiche Fähigkeit, also Schläuche auslegen, Löschwasserversorgung sicherstellen, bleibt unser Aufgabengebiet.
0: Und so wurde der rote Oldtimer feierlich außer Dienst gestellt und der langjährige Kamerad Günter Bach in die Alters- und Ehrenabteilung aufgenommen. Zweifellos die wohl emotionalsten Momente des Abends.
1: Du gehst deinen Weg in der Alters- und Ehrenabteilung, du bist der Vorsitzende der Alters- und Ehrenabteilung und dort werden wir dich auch noch viele, viele Jahre brauchen.

0: Das letzte Wort hört Mirko Morgenstern, der abschließend Einblicke in seine ganz persönliche Gefühlswelt gibt und was er sich für die Zukunft wünscht.
1: Seit meiner Zeit war ich immer im alten Gerätehaus. Neues Gerätehaus baut man nicht alle Tage. Das ist was Besonderes, auch für mich persönlich. Ich werde es in mich aufsaugen, das Fest, das Ganze drumherum, meine Kameradschaft. Ich freue mich sehr. Dass alle gesund bleiben, dass alle gesund und munter von den Einsätzen und von der Ausbildung zurückkommen. Dass Kameradschaft gelebt wird in dem Gerätehaus, dass wir also in ein paar Jahren sagen können, das war ein Punkt, den haben wir genossen und der hat uns noch mal ein ganzes Stück weit in die Zukunft geschossen. Das wünsche ich mir.

Vom 26. bis 28. Juni ging es in Seifen wieder hoch her. Im Ort, der sonst für seine Handwerkskünste wie Schnitzen, Drechseln und das Reifendrehen bekannt ist, bekamen diese Besucher eine etwas andere Handwerkskunst zu sehen. Ich spreche von der kalten Blechverformung beim Crashcar-Rennen auf der Motocross-Strecke am Reichelberg. Ein Spektakel, das wieder viele Zuschauer bei größter Hitze ins Spielzeugdorf zog. So auch uns.

0: Wir sind für Sie da. 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

0: also hallo erstmal und grüß euch hier in Seifen. Worauf sind wir besonders stolz? Also, dass wir das dieses Jahr zum 19. Mal Crashcore machen und insgesamt 20 Jahre schon Crash Dukes und Crashcore in Seifen machen. Wir hatten mal ein Jahr, da haben wir zwei Veranstaltungen gemacht, deshalb ist das so ein bisschen verschoben. Aber wir sind eigentlich stolz drauf, dass wir seit 20 Jahren hier in Seifen Crashcore durchführen können.
1: 5 Durchgänge, hunderte Runden und jede Menge Blechschaden. Beim 19. Crashcar in Seifen wurde den Fahrern und ihren Maschinen alles abverlangt.

0: Also bei uns wird in 9 verschiedenen Klassen gefahren. Wir haben einmal 3 Klassen, die hubraumspezifisch sind, also die beschränkt auf Hubraum sind. Wir haben eine Damenklasse, wir haben eine Heckklasse, also wo bloß Hecktriebler fahren dürfen. Wir haben eine unverbaute Klasse, das heißt, das sind Fahrzeuge, die, wo bloß ein Käfig reingeschweißt wird. Und ansonsten im Außen, die Außenrisse, die bleiben so. Wir haben die Trabi-Klasse, wo die Trabants fahren können und fahren dürfen. Und wir haben seit 2 Jahren eine Juniorenklasse, also wo Teilnehmer ab 12 bis 16 fahren dürfen. Und da sind wir auch ganz sehr stolz drauf, dass dieses Jahr sind 9 Teilnehmer vorgesehen, hatten wir plus 2. Dieses Jahr sind 9 Teilnehmer und die ganzen Klassen sind eigentlich gut gefüllt.
1: Besonders heiß und umkämpft die legendäre Klasse 4 der Trabis. Hier schenken sich die Zweitakter absolut nichts. Am Ende feierte Christian Bauch von den Black Devils mit starken 82 Punkten ein historisches Jubiläum. Er holte sich zum 7. Mal in Folge den Gesamtsieg. Bei so einer unfassbaren Siegesserie kamen zur Siegerehrung der 3 Podestler, die Macher der Pokale, glatt nicht mehr hinterher.

0: die Vorbereitungen, die starten eigentlich immer gleich nach dem letzten Crashcar oder nach der letzten Crashcar-Veranstaltung. Da wird zusammen hier mit dem MSC Schwartenberg, wo wir uns nochmal ausdrücklich sehr bedanken, dass wir hier drauf dürfen, da wird der Termin ausgemacht und dann beginnt so die Dibble-Dabble-Tour und die Hauptarbeit, die beginnt dann so 14 Tage vorher, da wird die Strecke vorbereitet, da wird die Strecke gebaut. Da werden die Sicherheitsvorkehrungen für die Fahrer geschaffen, für die Streckenposten, für die Zuschauer. Und das dauert so eine Woche lang, dauert das an der Strecke. Für die Starter und für die Teilnehmer, da gibt es ein Reglement. Das haben wir bei uns auf der Homepage. Danach müssen die Autos aufgebaut sein oder müssen die Autos aufgebaut werden. Und die kommen am Freitag hier durch eine technische Abnahme, da wird noch ein bisschen von uns geguckt und wird auch gesagt, das geht so, nee, das müsst ihr nochmal umändern und sowas. Aber im Großen und Ganzen sind die Autos eigentlich so gut aufgebaut und so sicher, dass nichts passieren kann.
1: Keinen Millimeter Platz gemacht wurde auch in der Frauenklasse. Hier zeigte Tarja Budaschik im Honda Civic der Konkurrenz, wo der Hammer hängt. Mit 82 Punkten holte sie sich den verdienten Gesamtsieg vor Johanna Franke. Dicht an dicht geht es in der Klasse 2 mit 1300 bis 1600 Kubikzentimeter zur Sache. Mittendrin Toni Thüring aus Tlaucha im Opel Astra F. Für das KAS Opel Team heißt es hier Bleifuß und durch. Wir haben ihn im Fahrerlager erwischt.
2: Also wir sind aus Tlaucha angereist, das ist in der Nähe von Chemnitz. Wir sind das KAS Opel Team, fahren alle genau dasselbe Auto, nämlich ein Opel Astra F. Alles was so Baujahre vor 98 sind. Ja. Und sind zu dritt heute angereist, wie gesagt, der Kollege mit dem liegen gebliebenen. Und wir starten dann in einer halben Stunde nochmal zum letzten Lauf. Ja, zufriedener kann man immer sein, aber prinzipiell ist es eigentlich schon okay. Es sind halt alles Erfahrungswerte, die man sammelt, auch wenn da ein bisschen Blechschaden dabei entsteht. Aber prinzipiell schon zufrieden. Also die Hitze ist halt das, was es natürlich so anstrengend macht. Im letzten Jahr hatte man natürlich dieses extreme Minus und Hagel und was auch immer. Und dieses Jahr ist es natürlich extremst warm. Also es ist viel Gebastle auf jeden Fall. Es ist viel Reparieren und was natürlich immer anstrengend ist, auch für uns, die jeden Cent ja selber finanzieren, ist natürlich die Logistik dahinter. Also wie bringst du wo was hin kommen alle unter und haben alle einen Schlafplatz. Und, ne? Also es ist natürlich dann auf irgendwelchen Feldern campen, das ist natürlich eine Herausforderung, aber ich denke, da sind wir so sehr eingespielt. Wie gesagt, die Kollegen machen das auch schon ein Stück länger, also da sind 10 Jahre nichts mehr. Und daher haben die schon ein bisschen Erfahrung und ganz Spaß. Also es ist natürlich die Regionalität, was es bei uns auf jeden Fall macht. Also das Problem ist, oder du hast halt viele Rennen in ganz Deutschland verteilt, aber es ist natürlich dann, wie weit möchtest du fahren, fährst du dann nach Berlin und in die Richtung, da gibt es natürlich auch viele Rennen. Das ist aber dann auch A, kostenintensiver und B, zeitintensiver. Und wie gesagt, das ist eine abrupte Sache hier, wir sind hier sehr zufrieden, zumindest bis dato gewesen. Von daher kommen wir immer wieder dran.
1: Neben Toni zeigten auch andere starke Nerven. In der unverbauten Klasse bis 1500 Kubik fuhr William Bilz souverän den Tagessieg ein. Bei den großen Hubraumklassen und Heckantrieblern ging es dann sprichwörtlich drunter und drüber. Die Offenklasse über 1600 Kubik entschied Patrick Müller im Audi 80 für sich. In der unverbauten Klasse über 1500 Kubikzentimeter dominierte Rocco Trefkern im Volvo 850 das Feld fast nach Belieben. Und bei den Hecktrieblern sicherte sich Mike Weithase im BMW E34 souverän den obersten Podestplatz. Dass man für echtes Rennfieber nicht einmal einen Führerschein braucht, bewiesen die Junioren. Im verdammt knappen Finale der Nachwuchspiloten triumphierte Yannick Semrau mit gerade einmal einem Punkt Vorsprung vor Finn Fabian Jung.
0: Ich denke mal, dass das bisschen das Familiäre macht es aus. Es macht das aus, dass es bloß einmal im Jahr ist, Seifen. Und auch die Streckengestaltung macht auch viel aus. Haben auch mir viele Fahrer gestern bestätigt. Wir haben Teilnehmer aus dem Allgäu, aus Böblingen, aus Baden-Württemberg.

0: ein Sieg im Spielzeugdorf. Wie sich dieser Triumph anfühlt, hat er uns nach dem Rennen verraten.
1: Weil es Spaß macht und jeder jeden hilft. Schon seit ich Kind war. Ich bin schon seit 18 Jahren immer mit hier oben. Ja, mich hat es immer schon interessiert und deswegen habe ich gesagt, kann schon mal mitfahren.
2: Hat sich gelohnt, wa?
1: Ja, sehr.
3: Der Zeitplan für nächstes Jahr, der steht auch schon. Wir müssen jetzt als nächstes, wenn wir jetzt die Woche abgebaut haben, werden wir uns zusammensetzen, wann wir einen Termin rausgeben und sowas. Und dann muss man das alles so ein bisschen aufarbeiten. Die alte Veranstaltung, was kann man Neues machen, was kann man besser machen und sowas. Und so, so verhält sich das. Also direkt ganz neue Pläne gibt es nie. Wenn es so läuft, dann läuft es und man soll an diesen alten Gepflogenheiten nicht dran rumrütteln und da klappt das.
2: Warum sollte man sich's hier in Seife angucken, das Crashcar-Rennen?
3: Weil es ganz einfach das Beste ist, was es im Umkreis von 20 Kilometern gibt. Das beste Crashcar, die beste Crashcar-Veranstaltung, die es gibt. Und da sollte man eigentlich mal nach Seifen kommen und sich das angucken.

0: Liebe Zuschauer, das war unser Magazin Glück auf Kompakt. Danke für Ihr Interesse. Wenn Sie Beiträge verpasst haben, dann schauen Sie gern auf www.glückauf.tv oder bei YouTube unter unseren Glück auf TV-Kanälen vorbei. 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
1: Also das neue Format stellt uns vor größere Denksportaufgaben.
2: Das kann ja nur lustig werden. Eigentlich wollten wir ja auch noch Tofu in den Salat reinmachen.
3: Also ich finde das irgendwie nicht so lecker. Ich weiß auch nicht, ob es an dem Essig vielleicht liegt, weil der schmeckt auch schon ein bisschen horrendous.
4: Vegane Geschichte mit dem Gemüse.
2: Wie viel da rein muss, keine Ahnung. Das kann ja nur peinlich werden, wenn man sich das hier anguckt. Achso, ja, die Radieschen haben wir auch noch vergessen.
5: Ich weiß, was wir mitnehmen. So. Die Grünfutterbox. Genau.
2: Was sagt denn die Uhr?
3: 24 Minuten noch.
2: Oh Gott.
6: Grüß Sie, liebe Zuschauer von Sachsenfernsehen. Wir starten heute wieder mit der Mitkochshow und zwar einem Spezial. Heute wird wieder gedatet hier im Küchenzentrum Dresden. Wow. Und Dirk ist wie immer mein treuer Begleiter bei der Kochsendung. Denn wir werden gleich 4 Singles aus Sachsen hier empfangen. Haben ja letzten Monat Premiere gefeiert mit der Spezialausgabe der Mitkochshow und machen jetzt immer mal wieder, weil sich ja so zahlreiche Singles bei uns bewerben, da die Ausgabe, das Format weiter. Wie fandst du es denn beim ersten Mal?
7: Also ich fand es sehr, sehr interessant und das richtig Schöne daran war, erst einmal kennenlernen, dann haben wir die natürlich erstmal alle zusammengesteckt, die hatten 15 Minuten Zeit, um sich kennenzulernen, um sich selbst zu finden, wer miteinander gegen das andere Team kocht.
6: Zumindest konnten sie alle ja bei Gerd dann zum Essen gehen, weil es gab einen Gleichstand am Ende des Abends. Und da sind wir doch mal gespannt, wie das heute bei unseren Flirten oder Singles aussieht. Aber im Moment wird eingekauft. Gerd und Stefan sind wie gewohnt im Rewe Köckeritzmarkt unterwegs und kaufen die Zutaten ein. Und wir wissen es nicht, die Singles wissen nicht, alle wissen nicht, was heute überhaupt auf den Tisch kommt. Da schaut man jetzt hin und wir sehen uns gleich wieder mit unseren Singles.
5: So, willkommen zur neuen Folge. Wir sind im Rewe-Markt beim Stefan. Natürlich bester Rewe-Markt überhaupt, Stefan Köckeritz. Heute geht's vegan zu, Stefan. Vegan und glutenfrei.
8: Also jetzt müssen wir selber mal gucken, was wir da in die Körper reinzaubern. Aber uns wird definitiv was einfallen. Weil ihr wisst ja, bei uns gibt's alles.

0: für Veganer, für glutenfrei.
1: Für Laktosianer.
2: Ein Laktosianer.
0: Für jede Spezialsache haben wir was zu bieten.
1: Genau, und Liebe geht durch den Magen, also auf geht's.
0: Gemüseabteilung, wir sind richtig, wir brauchen gar nicht weitergehen. Ja, aber wollen wir mal ein Radieschen nehmen? Das macht man ja, ist eigentlich auch so ein bisschen ein vergessenes Gemüse. Guck mal, das gab's doch früher zum Bier, Radieschensalz.
3: Ja, früher gibt's immer noch in Bayern, das ist ein Grundnahrungsmittel. Ich bin ja Bayer.
0: Fenchel?
3: Fenchel?
0: Ah, guck mal, wollen wir das machen?
1: Ja, so Mix sag ich doch deswegen. Ja, ja.
0: Das kriegst du ja in der Mikrowelle auch schnell fertig gedampft.
1: Wir haben keine Mikrowelle. Das geht aber immer.
0: Hab ich auch nie gesagt. Ich meine natürlich einen Dampfgarer. Die deutsche Erdbeere.
3: Oh, eine deutsche Erdbeere, komm.
0: Noch ein bisschen Kräuter.
1: Ein Basilikum, ein Schnittlauch.
0: Wir können auch Kartoffeln mitnehmen. Nehmen wir vorwiegende, oder?
3: Da fällt mir ein, ich habe noch gar nichts zum Mittagessen heute.
0: Ja, dann holen wir dir dann gleich was.
3: Tofu?
0: Tofu.
3: Hier hinten irgendwo, gell?
0: Maria, ist der Tofu bei dir?
4: Nee, ganz vorne im Eingangsbereich bei dir.
0: Ach, stimmt. Ja. Ich habe das natürlich nie gefragt, weil ich das weiß.
3: Das war, hast du einen Test bestanden, Maria?
0: Haben wir mild geräuchert. Dann haben wir Seidentofu normal, geräuchert, Natur und japanischer Art.
3: Okay, dann machen wir auch, sagen wir fair, machen wir einen normal, einen geräuchert, oder? Dann können's beide entscheiden. Jetzt holen wir noch die Nudelnummer und die Reisgeschichte, meine ich jetzt.
0: Brauchen wir noch was Cremiges aus der Molkereiprodukte? Dann lieber nur Schlagsahne oder sowas?
3: Vegan.
0: Ja, guck mal, pflanzliche Creme. Also das neue Format stellt uns vor größere Denksportaufgaben. Also Reis, jetzt mal ganz ehrlich, Reis normal kochen.
3: Ja.
0: Nie im Kochbeutel. Ja. Das ist nie ohne.
3: Im Wasser halt.
0: Die sind ja vier Stück drin, dann machen wir 2-2, nehmen noch eine andere Variante mit. Den ganz normalen spitzen Langkornreis.
3: Genau. Jawohl. Kokos.
0: Du hast ja hier von Saté-Soße über Teriyaki fertig.
3: So, Kokos.
0: Hast du alles dabei? Das ist aber fett reduziert, ne?
3: Sehr gut, passt wunderbar. Wir müssen auf unsere schlanke Linie aufpassen.
0: Ey, das ist jetzt echt wild, Gab.
3: Das können wir, was geil,
0: das
3: oder?
0: Das ist wild.
3: Ja, ist geil.
0: Ja.
3: Ja.
0: Zum Dating-Spezial passt ja der wilde Gedanke. Ha. So wild waren wir lange nicht.
3: Ja, also wir sind aber wild. Also wenn das klappt, dann klappt auch der Rest.
0: Würde ich sagen.
3: Ja, ich glaube so.
0: In diesem Sinne, bis gleich im Küchenzentrum.
3: Ab ins Küchenzentrum.
5: Und da kommt ja unsere erste Kandidatin, unser erster Single, Lilly.
6: Hi, ich bin Lilly, 25 Jahre alt. Ich wohne seit 3,5 Jahren in Leipzig und ich habe 2 Katzen aus dem Tierheim adoptiert. Ich bin unternehmungsfreudig, bin mit den einfachen Dingen im Leben zufrieden, habe guten Geschmack für gutes Essen und setze mich für meine Freunde ein. Ich bin seit etwas über einem Jahr Single und ich suche jemanden, mit dem ich mir eine Zukunft aufbauen kann. Ich suche jemanden, der Humor hat, offen für vegane Kulinarik ist und genauso unternehmungsfreudig wie ich. Ob Kino, Minigolf, Bar oder mit meinen Freunden, um die Häuser zu ziehen.
5: Und endlich der erste Single-Mann, Basel.
7: Hallo, ich bin Basel. Ich bin 28 Jahre alt. Ich komme aus Kairo, Ägypten. Ich habe eure Werbung in der Bahn gesehen um den Valentinstag und fand das Konzept ganz interessant, dass man kocht und gleichzeitig ein Blind Date hat. Ich würde sagen, meine besten Eigenschaften sind Freundlichkeit, Hilfsbereitschaft und dass ich gerne neue Sachen ausprobieren möchte. Ich suche eine empathische und liebevolle Person. Wäre gut, wenn sie aktiv ist bzw. Sport macht, da ich selber viel Sport treibe. Also ich werde mich auf jeden Fall auf die neue Erfahrung freuen.
5: Und da kommt schon unsere nächste Kandidatin.
8: Hi, ich bin Vicky und mein aktueller Beziehungsstatus ist irgendwas zwischen ich werde andauernd gefragt, ob ich nicht mal jemanden kennenlernen will und ich adoptiere bald 30 Katzen. Deswegen dachte ich mir, ich probiere mal was Neues aus und gehe in einen Kochshop, obwohl ich überhaupt nicht kochen kann. Aber ich dachte mir, vielleicht kann meine anderen positiven Eigenschaften das Ganze wieder ausgleichen. Ich bin ein sehr neugieriger Mensch, sehr begeisterungsfähig vor allem. Also mich kann man eigentlich mit jedem neuen Thema irgendwie begeistern, außer vielleicht mit Fußball. Aber ansonsten bin ich auch persönlich selber sehr sportlich, probiere gerne neue Sachen aus und ja, das schätze ich auch einfach an anderen, so ein bisschen dieses Thema abnörden können, sportlich sein, aber vor allem auch Humor. Ich versuche auch immer eigentlich alles lustig zu nehmen, außer wenn es um Spiele geht, da bin ich leider ein ganz schlechter Verlierer, aber ansonsten, ja, freue ich mich einfach drauf, neue Leute kennenzulernen und ja, auf das kleine Experiment in eine Kochshow zu gehen, ohne kochen zu können.
5: Wen sehe ich denn da? Hallo, ja, grüß dich.
9: Hallo, ich bin der Justus, ich bin
2: 23 Jahre alt. Ich studiere in Dresden Wirtschaftsingenieurwesen. Ursprünglich komme ich aus Dortmund und ich bin jetzt schon so 4,5 Jahre hier in Dresden. Ich würde sagen, dass ich ein offener Mensch bin, ein lustiger Mensch. Ich koche sehr gerne, auch viel mit meinen Freunden und fahre jetzt zum Beispiel gerade mit meinem Freund nach München. Und das würde ich mir dann auch von einer etwaigen Partnerin wünschen, dass sie eben auch offen ist, lustig ist, vielleicht auch mal spontan sein kann und ansonsten.
5: Ja, und jetzt sind unsere vier Singles aus Sachsen da, Dirk. Ja, herzlich willkommen jetzt nochmal in die Runde. Und wir freuen uns natürlich, dass ihr heute bei uns hier kochen werdet. Die große Frage ist natürlich,
9: wer mit wem Schüttem am Herd gemeinsam gegen das andere Pärchen antritt.
5: Weil ihr könnt euch nochmal ein Date erkochen. Und zwar ein Vier-Gänge-Menü beim Gerd. Na, doch, genau. Im Kastenmeiers, das ist nicht schlecht, inklusive Weinbegleitung. Ich würde sagen, da lohnt es sich. Und da sind wir natürlich gespannt, welche Matches sich hier ergeben. Aber erstmal sollt ihr euch ja auch in Ruhe kennenlernen, ein bisschen mal gucken, wie sind die Sympathien. Und wir würden euch jetzt in die Lounge vom Küchenzentrum bringen, damit ihr erstmal ein bisschen, sage ich jetzt mal, euch beschnüffeln könnt, ein bisschen Smalltalk machen könnt. Und dann, ja, schauen wir mal, was sich so ergibt und was der weitere Abend bringt, oder?
10: Genau. Ja, also ich bin Lilly aus Leipzig, bin 25. Genau, ich bin tiermedizinische Fachangestellte.
11: Ja, ich bin der Basel, ich bin 28 Jahre alt und wohne hier in Dresden. Und ich habe Maschinenbau studiert und vor kurzem abgeschlossen und arbeite jetzt weiterhin als Werkstudent, bis ich eine Vollzeitstelle finde.
12: Ich bin Vicky, ich komme hier auch aus Dresden. Ich bin 25 und ich bin hauptberuflich Vermögensberaterin und ja, nebenberuflich studiere ich auch noch.
13: Ich bin der Justus, ich studiere auch hier in Dresden Wirtschaftsingenieurwesen und ja, das ist eigentlich alles.
12: An der TU?
13: An der TU, genau.
12: Ja, wichtigste Frage, kannst du kochen?
13: Ich will jetzt hier nicht zu hoch die Messlatte legen, wenn es gleich losgeht, aber ich würde behaupten, dass ich kochen kann, ja.
12: Das ist gut. Meine Freunde wissen das gar nicht, dass ich das mache.
14: Echt?
12: Ich habe denen nichts erzählt.
11: Oh, okay. Also wie verbringt ihr eure Zeit gerne, also wenn ihr nicht studiert oder arbeitet?
14: Also so Kino, in eine Bar gehen, in einen Club oder auch einfach mal so in der WG zusammensitzen, was trinken, ja.
12: Ja, also ich mache ab und zu mal Sport. Ansonsten, ich versuche gerade Chinesisch zu lernen.
11: Chinesisch?
12: Ja.
11: Wofür?
14: Mit Duolingo? Mhm. Ich mache Spanisch.
11: Okay.
12: Auch gut. Ja. Was machst du denn alles für Sport? Hast du ja vorhin gesagt, du bist sehr sportlich.
11: Ja, ich tanze hauptsächlich als Hobby.
12: Was tanzt du so? Es gibt ja auch sehr viele verschiedene Stile.
11: Das heißt Elektro und das ist so eine Tanzart, kommt aus Frankreich. Gehört zu Streetdance. Aber weil Leute das nicht kennen, dann sage ich einfach, dass ich Hip-Hop tanze. Dann verstehen das alle.
14: Also ich kann so Disco-Fox und Walzer, ja. Und sowas kann ich auch. Ja.
11: So Standard-Latein.
14: Ja, ja.
13: Also so mit 16 mal so einen Kurs von der Schule gemacht, aber weiter habe ich es nicht gebracht.
12: Ja, ich auch. Ich habe das immerhin bis Bronze durchgezogen. Dann habe ich auch mal Jumpstyle probiert. Kennt ihr das?
14: Ja.
12: Ja, ich bin immer nur über meine eigenen Füße gestolpert, deswegen habe ich das dann auch nicht mehr gemacht. Ich bin da leider sehr unbegabt.
5: Jetzt kommt die Frage der Fragen. Wer würde miteinander antreten, am Herd und ins Duell gehen? Habt ihr schon ein Gefühl, habt euch schon ausgetauscht dazu?
14: Ich finde euch beide super nett, aber ich glaube, ich würde gerne mit Justus kochen, wenn das auch für dich okay ist.
11: Dann koche ich gerne mit Victor.
5: Ja. Also, okay.
13: Ich würde mich auch freuen. Ja.
5: Victoria, Basel, wenn ihr natürlich zustimmt,
11: ja.
12: Habe ich kein Problem mit.
5: Wunderbar. Na, dann haben wir unsere Kochkandidaten gefunden. Und ich würde sagen, wir vergeuden keine Zeit. Ab an den Herd. So, wir haben die Uhren in der Hand. 40
13: Minuten.
5: Sagt
13: dann doch,
5: aber immer wir definitiv, Gerd. Und wir freuen uns auf einen schönen Dating-Abend.
13: Ja. Seid ihr bereit? Alle miteinander?
14: Ja.
13: Ja. Auf die Plätze, fertig und los geht's.
5: Ja, läuft. 9:30:57. Die Zeit läuft, meine Lieben.
12: Okay, okay.
13: Ja, so, auf die Plätze. Nur wenn du Pinienkerne röstest, nicht mit P, weil sonst ist es nämlich gleich, ja. Salz ist richtig,
15: das
13: gerade.
15: Das heißt, es gibt was leer.
13: Hol dir da gleich noch eins. Ja.
5: Und ihr habt einen Plan, denke ich.
15: Ja.
16: Wir haben noch ein paar Sachen geschrieben.
15: Vorspeise, Hauptspeise, Nachspeise.
17: Ja, ein
15: Dreigang-Menü habt ihr euch vorgenommen.
17: Ja, natürlich.
15: Lasst euch nicht beirren. Ja, ich gucke hier mal auf eurem Zettel.
17: Ich uns doch jetzt nicht.
15: Nee, ich lese hier mal vor, was ihr hier aufgeschrieben habt. Vorspeise gibt es Rucola an Lachs mit einem Dressing und Pinienkernen und Radieschen. Zitrone, Fragezeichen und Tofu. Da seid ihr euch noch nicht einig.
17: Ja, doch. Schauen wir mal.
15: Okay, schauen wir mal.
17: Okay, ich habe da jetzt ein bisschen Pfeffer, ein bisschen Sojasauce.
3: Ja.
17: Ich mache noch eine Prise Zucker. So, der kann jetzt schon mal marinieren.
3: Oh, es sind scharfe Messer, keine Sorgen.
15: Kartoffel mit Brokkoli. Hähnchenstreifen, Knoblauch und saure Sahne. Also das sind die Zutaten, die für die Hauptspeise zumindest verwendet werden. Dem Gericht geben wir dann noch eine kreative Namen. Und Erdbeeren, Honig, saure Sahne, Zitrone. Also kommt das auch nochmal. Da ist ja auch irgendwie, ne? Die Zitrone zieht sich durch.
17: Ja, ja. Zitrone, das klingt immer schon mal edel.
15: So, meine Lieben, jetzt gucke ich ja mal vorbei und bringe ein zweites Schneidebrett vorbei. Auch wir bei der Mitkoch-Show lernen natürlich dazu, wenn zwei kochen, sollte auch ein zweites Schneidebrett da sein. Aber auf der anderen Seite ist ja Kuscheln auch ganz schön, oder? Mhm. Und wie sind die Vibes?
17: Das sieht ähnliche Vorstellungen, wie das Ganze jetzt hier so gekocht werden soll.
15: Ja, also sieht auch super gesund aus. Brokkoli, Zitrone, Blumenkohl, bin ich dabei, voll. So, und wie ist es jetzt für euch beide so, es ist ja auch so kochen, wenn man sich noch nicht kennt, auch ungewohnt, nehme ich an.
16: Ein bisschen, ja. Aber ich denke, ja, wenn man in der Küche steht und anfängt, dann
17: geht's los. Haben uns doch vor einer Viertelstunde kennengelernt, es muss doch reichen.
15: Okay, dann wir lassen euch auch ein bisschen in Ruhe, im Gegensatz zu sonst nerv ich ja immer ein bisschen bei der Kochshow, aber heute wollt euch ja auch kennenlernen.
17: Ist besser, bevor ich mir hier in die Finger schneide.
15: Ja, also du bist ja vegan unterwegs, Lilly, und wir kochen ja heute glutenfrei, aber nicht einfach nur glutenfrei, sondern du hast ja, wie ich, muss man sagen, Justus und ich sind ja, darf man das frei aussprechen, sind ja, ich glaube, wir müssen auch dafür mehr tun, finde ich, dass man mehr über Zöliakie spricht. Ich glaube, viele wissen gar nicht, was ist Zöliakie und denken so, weil es ist ja nicht einfach nur eine Glutenunverträglichkeit, sondern es ist eine Autoimmunerkrankung.
18: Bei Zöliakie verträgt der Körper kein Gluten. Schon kleinste Spuren, etwa auf Arbeitsflächen oder Küchenutensilien, können Beschwerden auslösen und den Dünndarm schädigen.
15: Und da muss ich ein bisschen Werbung machen, dass jetzt ja auch Purple Disco Machine hier auf der Hauptstraße einen Café aufgemacht hat, Olivia's Paradise, weil seine Tochter auch an Zöliakie erkrankt ist. Und dann habt ihr ja noch eine besondere Paarung, weil du bist hier vegan unterwegs.
17: Ja, genau.
15: Ja, aber da passt das ja auch super.
17: Normalerweise ist es so die schlimmste Kombo.
15: Glutenfrei und vegan, genau, ja.
17: Aber wir zeigen jetzt einfach allen, dass es...
15: Das geht super.
16: Muss man die schälen oder können wir die einfach so kochen?
17: Ja, also ich würde die schon schälen.
16: Okay, ich breite mal Wasser vor. Ich finde keinen Deckel. Haben wir ein anderes Brett hier? Ich komme aus Ägypten übrigens, ich weiß nicht.
17: Ägypten? Das,
16: ja.
17: Woher da genau? Kennt man den Ort?
16: Kennst du die Hauptstadt von Ägypten?
17: Ja, das dürfte ich meinen. Ich bin jetzt kein Geografie-Profi,
16: aber...
17: Alles
16: gut, das ist Kairo.
17: Mich würden ja mal die Pyramiden interessieren, aber auch die sind ja mittlerweile sehr überlaufen.
16: Die sind ganz interessant eigentlich. Ich war dort vor 6 Jahren, aber mein ganzes Leben nicht irgendwie.
19: Dann machen wir einen Salat, Spirulina-Salat mit Radieschen.
15: Mhm.
19: Vielleicht machen wir auch noch ein paar Erdbeeren dran, mal gucken. Und dann machen wir Reis und so eine Art asiatische Pfanne. So. Ja.
15: Und konntet ihr euch auch schon ein bisschen kennenlernen?
3: Ein bisschen. Ja.
19: Er ist gerade eher nebensächlich.
15: Ja, ja. Beim Kochen, ja, aber es ist schon herausfordernd.
17: Ich hatte nach dem Abi eine Fernbeziehung nach Amerika. Das war nochmal ein anderer Schnack.
15: Ja, das ist natürlich nicht vergleichbar, wie wenn man sich im Raum Sachsen noch aufhält.
17: Ja.
15: Auch da können zwar die Wege lang sein, aber okay. Aber
3: wie viel Dressing braucht man?
15: Ja. Ich lasse euch jetzt
17: den
15: mal.
17: Salat?
15: Ich
17: lass
15: euch.
3: Wir brauchen 3 Portionen Kartoffeln.
16: Ja.
17: Ja, ja.
16: Bist du?
3: Ja, genau.
16: Ist das zu viel?
3: Ja, das ist ungefähr das Dreifache zu viel.
17: Naja, ist halt. Jetzt ist es so.
3: Ey, ich wollte es ja bloß sagen, nicht, dass du sagst, hättest du mal was gesagt hier.
17: Nee, nee, jetzt ist es aber schon zu spät.
3: Jetzt einfach nur dünne Scheiben schneiden. Ja, genau. Lass den Strunk ruhig, also Strunk ist immer eine gute Sache, schmeckt nach was. Ja, da ist ja ganz viel Geschmack drin. Langsam braten, wichtig ist beim Rohbraten, dass du es vorher schon salzt. Mhm. Also, wenn du es in die Pfanne machst, das Gemüse, dann wird es auch schneller und leichter weich.
20: Was hast du jetzt alles reingemacht? Die beiden?
21: Ich habe jetzt nur einen von beiden genommen, weil der andere echt gerade ein bisschen scheiße geschmeckt hat. Ich will jetzt hier keine Produkte haten, aber...
20: Okay, noch einen Spritzer Zitrone?
21: Ja, nehmen wir lieber noch eine Zitrone.
20: Wir brauchen vielleicht gleich noch ein bisschen, deswegen würde ich nicht alles verbraten.
21: Die Radieschen müssen wir gleich noch schneiden.
20: Ja, und die Äpfel müssen noch geschnitten werden.
21: Kannst du hier mal probieren und mir sagen, also ich finde das irgendwie nicht so lecker. Ich weiß auch nicht, ob es an dem Essig vielleicht liegt, weil der schmeckt auch schon ein bisschen horrendous.

0: Uhr?
1: 24 Minuten noch.
0: Oh Gott. So, habt ihr euch denn gut schon kennengelernt, Victoria Base? Habt ihr euch schon ein bisschen ausgetauscht, was ihr sonst ansonsten so macht und
2: ein
0: so?
2: Ein bisschen, aber wir hatten nicht so viel Zeit dafür mit dem Zeitdruck.
0: Ja, und grade. Kochen noch dann, ne? Wir haben ja halt schon erschwertes Dating.
3: Ja. Ja. Ich bin ja auch nicht so multitaskingfähig, das ist noch schwer.
0: Aber vielleicht, wenn ich dich jetzt eine Frage nehmen bei Victoria, wenn du erzählen würdest, kurz und knackig, was du machst, wenn du nicht datest.
3: An sich, wie gesagt, ich versuche viel Sport zu machen. Also gerade so viel laufen zu gehen und sowas. Ja, ich mache einfach auch extrem viel mit Freunden, wenn ich mal
0: Zeit habe. Ja, und bist du auch so ein Sportli?
2: Ich bin sportlich, ja. Ich mache viel Sport, also hauptsächlich Tanzen.
0: Tanzen?
2: Ja, ich bin Tänzer, Elektrotanz. Das heißt, ja, das nennt man Elektro und es kommt aus Frankreich.

0: Kannst du gleich hier einmal mir helfen, wegen Salz zu probieren, ob es jetzt schon, ich hoffe, es ist nicht schon zu viel, aber ich...
1: Nö.
0: Aber noch mehr?
1: Ist gut.
0: Ja?
2: Hm? Ich komm mal kurz wieder vorbei und gucken. Seid ihr im Stress?
1: Ja.
2: Okay, der Reis wird hier geschält, also von der Beute. Genau, das ist auch immer assi, oder?
1: Sollen wir noch Öl?
2: Aber so Reis in Beute, oder? Das finde ich auch immer, den aufzumachen.
1: Ja.
2: Alles bei euch, oder?
0: Ja. Ich würde dann mal wirklich nur so Reistürmchen bauen hier drüben.
1: Ja, mach das mit diesen Förmchen. Oh, das sieht richtig toll aus mit dem.
2: Ja, aber du weißt ja genau, Justus, ich kann ja auch nur gucken.
1: So, jetzt mal gucken, ob wir noch irgendwas vergessen haben.

0: füllen ein bisschen um. Ich glaube, wir brauchen nicht alles, oder? Das reicht. Nee, dann das, den Lachs, den wollte ich mir auf jeden Fall mit reinmachen. Mhm. Genau, dann Öl brauchen wir auf jeden Fall.
1: Okay. Magst du das hier machen?
0: Dressing. Wie viel da rein muss, keine Ahnung. Das kann ja nur lustig werden. Eigentlich wollten wir ja auch noch Tofu in den Salat reinmachen. So, das ist doch schon mal perfekt hier für so eine Vorspeise. Achso, ja, die Radieschen haben wir auch noch vergessen. Ich mach die gleich.
1: Ja.
2: Ich würde jetzt hier so ein paar Erdbeeren reinmachen und dann wieder eine Schicht Joghurt.
3: Und dann wahrscheinlich oben
2: nochmal Erdbeeren, ja.
4: Oh, Vorspeise, Dessert, Hauptgang, yo. Mit Anrichterring. Zum ersten Mal, seitdem ich diesen Ring mitnehme, wird er benutzt.
2: Ja, ich habe den gleich gesehen und gesagt,
4: ich bin stolz auf euch. Zum ersten Mal, seitdem ich seit 7 Jahren bringe ich diesen Ring, diese Ringe mit. Und noch nie hat die einer benutzt. Stark.
2: Ich glaube, wir können jetzt echt entspannt machen, ne?
4: Stark, ja, super entspannt. Voll professionell hier. Denkst du dran wegen Anrichten hier, ne?
0: Ja, wir sind schon dabei.
4: Wir können schon gerne die ersten Teller. Ich sag, die Temperatur geht's ja gar nicht mehr. Hinten sind die Teller auch schon so fertig, soweit angerichtet.
0: Hier, unter Druck entstehen Diamanten.
4: Ja, genau, also gut erkannt. Oh, es wird spannend, du. 4 Minuten.
0: Das ist dann noch entspannt.
4: Mhm. Jetzt magst du vielleicht über die saure Sahne auch noch ein bisschen Honig drüber, wenn du Zeit hast. Also wenn du das noch hinkriegst, ganz zum Schluss. 2 Minuten haben wir noch, alles gut.
0: Die Teller sind schon mal fertig.
5: Aber ich finde das von der Tellersprache, ach, ich will nicht reinquatschen, finde ich das super, wie du das optisch auch. Nein, das sieht so schön aus, das sah so schön aus. 7, 6, 5, 4, 3, 2, 1. Ja, meine Lieben. Gut. Aber ihr habt es geschafft.
4: Ja, reicht.
5: Und es sieht gut aus. Also, High Five.
3: Hey. Gratuliere.
4: Hände noch ein bisschen.
5: Ja.
1: Yay.
4: Ready?
1: Let's go.
4: Ja, zufrieden, happy. Gratuliere. Ja. Cool. Jawohl, sauber. Gut.
1: Super.
0: Sehr gut.

0: wie wir so schön immer sagen, Liebe geht durch den Magen. Ist das bei unseren Juroren angekommen oder nicht? Wir sind sehr gespannt und natürlich unsere Pärchen, die sich diesen Abend gebildet haben, wollen es auch unbedingt wissen, wie ihr Menü abgeschnitten hat. Und Jungs, ich muss sagen, was ich mitbekommen habe, als ihr das verkostet habt, es fiel euch nicht einfach, die Entscheidung.
1: Das war halt wirklich schwer. Ja. Hat sich aber schon rausgezeichnet.

0: also die Teams spektakulär, also sehr gut harmoniert, muss ich sagen. Keiner war der Chef, alle haben gemeinsam hier gewerkelt, ja, sehr gut. Wir haben uns jetzt lang beredet und beraten und drüber gesprochen und ja, es ist ja alles so ein bisschen, wir haben es in die Richtung gelenkt, so mit Rucola als Vorspeise, das ist ja irgendwas mit Erdbeeren, hat alles super genauso funktioniert, einmal mit Reis, einmal mit Kartoffeln, auch schöne Geschichte. Die Nummer mit den Erdbeeren, mit dem Pinienkern, spektakulär, lag's gut, spektakulär. Vegane Geschichte mit dem Gemüse, ja, also ganz eng beieinander, nichts auszusetzen, aber in meinen Augen, und das werden die Kollegen dann gleich so wiedergeben, hat halt vegan gewonnen.
1: Boah, und dann aus Gerzmund.
0: Ja. Spektakulär. Aber ganz knapp.
1: Also, aber
0: ihr müsst euch nicht viel einbilden. Ganz knapp. Also wirklich, das ist
1: Kompliment halt Kompliment an euch.
0: Wirklich, wo ich sage, ja, das war halt wirklich schwere Nummer.
2: Also ich bin normalerweise ja Fleischesser. Und diesmal hat mich tatsächlich auch das vegetarische Menü. Ehrlich? Vegane Menü. Auch die Kombi mit den Rucola und den Erdbeeren hat mich komplett abgeholt. Das ist es war einfach top. Das andere Menü von Basel und Victoria, auch top. Ich kann da auch nichts sehr irgendwo, knapp, wo ich sagen könnte, es passt irgendwas nicht. Auf den Garpunkt wirklich auch gebracht. Wirklich.
3: Wir hatten uns vor uns mal drauf geeinigt auf 8,5:8, weil es wirklich also im oberen Knappe Bereich Kiste mit dabei ist. Mhm. Ich nehme auch nochmal ganz kurz Bezug, die vegane Seite. Das einzigste Manko an diesem kleinen Menü im Kochwasser vom Reis war kein Salz.
1: Habt ihr Salz reingemacht?
4: Nein. Das war eigentlich schon gedacht.
5: Echt? Ja. Okay, ich hab den Reis nicht beobachtet.
3: Ja. Wisst ihr, warum ihr heute mit dem veganen Menü gewonnen habt? Weil man dem Menü das nie auf den ersten Blick angesehen hat und auch nie geschmeckt hat. Das hättest du hier, also das Tofu mit dem Gemüse, als so wie du es beschrieben hast, stir-fried, perfekt. Kannst du genauso machen. Der Salat, ein bisschen kreativ, die Schärfe von dem Radiesel, die Erdbeere, der scharfe Rucola. Ein tolles Dressing dazu. Das hat dem Ganzen nochmal wirklich Bums gegeben. Ja, und das schmeckt einfach hier. Das schmeckt einfach. Da hat man nicht mal gemerkt, dass es eine vegane Variante des Milchprodukts war. Gut abgewürzt.
1: Herzlichen Glückwunsch an natürlich Justus und Lilly. Ihr habt es gerockt. Ihr habt hier im Match bei der Mitkochshow beim kleinen Date Spezial euch zusammen den Sieg erkocht. Aber nichtsdestotrotz, Victoria und Basel, bitte nicht traurig sein. Ihr hört gleich, es gibt wie gesagt keine Verlierer.
0: Ihr kommt zu mir zum Essen, habt einen schönen Abend, mit schönem Menü, mit passenden Wein, auch alkoholfreie Weine. Wir haben alles da, von daher überhaupt kein Thema.
1: Genau, also und ihr geht beim Gag-Essen.
2: Wir haben für den ersten Platz jeweils ein Kochtopf-Set.
1: Also es ist wirklich ein sehr hochwertiges Set. Das muss man sagen, das könnt ihr wirklich, euer Leben lang habt ihr das.
3: 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Könnt ihr euch austoben und ja, was geht Schönes kochen.
1: Geht auch
3: überhaupt kein Problem.
1: Sachsen
3: national.
1: International. 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Tschüss.

meine Guten, meine Vogtländer und Vogtländerinnen, ich spieß euer Landrätin und neuerdings ja auch Mundartkönigin. Und da hat man mir hier das Domizil zugewiesen. Ist das nicht herrlich? Es ist ja auf jeden Fall wengstandesgemäß. Ich schaue ja halt noch Großes vor. Gleich kommen ja die vogtländischen Hoheiten, denn wir wollen ja auf dem Altmarkt das vogtländische Wort des Jahres küren. Moment mal, ich höre Stimmen.

0: Schluss! Streitet ihr euch etwa um das vogtländische Wort des Jahres?
1: Ja!
0: Also bitte, jetzt wollen wir noch mal ganz von vorne anfangen. Jetzt sagt doch bitte mal nacheinander euer Wort.
2: Mein vogtländisches Lieblingswort ist biedeln, was so viel heißt wie verpetzen und anschwärzen.
3: Das schönste vogtländische Wort ist natürlich Kriegenifte. Mein Lieblingsessen grüne Klöße.
4: Und mein persönliches vogtländisches Lieblingswort sind natürlich die Bobbuschen, die Hausschuhe, dass es immer schön warm an den Füßen bleibt.
5: Mein absolutes Lieblingswort aus dem Vogtland ist natürlich die Futzkapsel. Das bedeutet nichts anderes als das Bett.
6: Das Beste kommt bekanntlicherweise zum Schluss. Deswegen ist das schönste vogtländische Wort Sprengstütz. Das bedeutet Gießkanne.
0: Und das Lieblingswort von der Landrätin ist Orischeln. Und es heißt so viel, wenn wir im Winter erfrorene Hände und Füße haben und kommen in die warme Stube und dann dauen die wieder auf. Und dieses Kribbeln, das ist Orischeln. Und jetzt, meine Guten, jetzt haben wir wieder Frieden. Alle haben ihr Wort. Und jetzt müssen wir aber mal schnell zusehen, dass wir mal auf den Altmarkt kommen. Denn wir müssen da jetzt das verkünden, das vogtländische Wort.

0: liebes Volk, jetzt ist der Augenblick gekommen. Und es ist
1: Kriegenifte!
2: Also die Maxi hat gewonnen, Mensch.
0: Kriegenifte! Ab heute werden auch noch Kriegenifte gegessen. Ich freue mich wie Sau. Juhu!
3: Ich bin Ida Asilalai Bornet. Ich komme ursprünglich aus Indonesien. Ich bin seit 2004 in Chemnitz und ich bin eigentlich 45 Jahre alt, habe zwei Kinder. Ich bin verheiratet mit einem deutschen Mann. Dann beschlossen, wohnen wir dann seit 2004 in Chemnitz. Ich habe Jura studiert in meiner Heimat, habe ich auch fertig gemacht. In Deutschland habe ich meinen Beruf nicht weitergeübt. Seit Anfang 2004 bin ich schon aktiv, von Minijobs zu Minijobs. Bis mein Kind so ein bisschen größer geworden, dann bin ich dann weiter einen richtigen Job finden, meine Fähigkeiten erweitern. Was mich sehr beeindruckt als bei Vorstellungsgespräch, ich muss als Koordinator für die ehrenamtlichen Mitarbeiter. Ja, mein Gedanken damals, was? Die arbeiten ohne Geld und ich muss diese Leute koordinieren. Ne? Und dann beschäftige ich das immer diese Themen. Ne? Verhandelte Produkte, was ist das hinter diesen Produzenten, was ist die Projekte, warum die Leute machen das so was, eine Unterstützung. Dann meine Augen geöffnet. Ich habe auch erlebt, ne? Meine Mutter hat damals auch als kleiner Produzent, ne? Die nähen Klamotten. Das ist ja wirklich das Kämpfen immer, ne? Mit dieser große Produzenten. Lieber kauf verhandelte Produkte, weil ich weiß, das ist bei Einkauf verhandelte Produkte, die Produzenten dort bekommen diese Effekte von unseren Entscheidungen. Ich bin auch glücklich dabei, das zu machen. Das ist etwas Gutes sein für Veränderungen in bessere Qualität für andere Leute in Global Süden. Mein Traum, das ist nach Nepal. Ne? Das ist so ein kleines Frauenprojekt. Ne? Das ist ja, die macht mit Hand. Also das ist gar nicht modern, das ist traditionell. Aber die Frauen dort, die haben ja Einkommen. Ne? Die haben ja Möglichkeiten, Geld nach Hause mitgebracht. Die sind stolz, die Frauen. Ihre Produkte kommen in Deutschland. Die können etwas machen für ihr Leben. Das ist, ja. Das macht mich so, ach, ich muss mal einmal dorthin. Die Rolle der Frauen in der faire Handel ist sehr groß. Die Entwicklung von dieser fairen Bewegung ist meistens in Frauen da. Das ist auch, wenn die faire Welt leiden, auch viele Frauen dabei engagieren in die Welt leiden. Diese Gleichberechtigung ist wichtig im fairen Handel. Manchmal das ist es wie ein Traum von mir. Das ist sowas auch machen für diese Leute in meiner Heimat. Aber ich muss noch viel lernen erstmal. Erfahrungen sammeln, dann vielleicht kann ich das sowas machen. Frauen zu stärken in einem globalen Süden ist wichtig. Wir wissen noch, die Rechte von Frauen in verschiedenen, in anderen Ländern ist nicht so wie in Deutschland. Die Chancen für die Frauen dort arbeiten oder ihre Einkommen und dann ihr Leben verbessern ist nicht so viel hier in Deutschland. Deswegen, dieser Fairhandel, das ist ja, die machen Projekte für Frauen. Frauen, die hier, die bei uns einkaufen, ich bin ja ganz dankbar. Diese Solidarität muss man mir zeigen. Ne? Diese Entscheidungen, dass ich wollte das machen, ich wollte hier diese Produkte holen, weil ich weiß, mein Einkauf wird für die Frauen in diesem globalen Süden, die Unterstützung brauchen, kriegen die von mir oder von uns. Ja, die Solidarität als zusammen, Frauen zu stärken. Aber hoffentlich langsam wird das.

0: Der Zusammenbruch der Carola-Brücke im Jahr 2024 war ein einschneidendes Erlebnis, vor allem für die Dresdnerinnen und Dresdner.
1: Ich habe es wirklich nicht geglaubt. Ich habe gedacht, das ist eine Fake News.
2: Musste man sich auch erst mal dran gewöhnen.
0: Seitdem gibt es einen gemeinsamen Wunsch. Eine neue Brücke, die verbindet, Mobilität stärkt und sich behutsam ins Stadtbild einfügt.
3: I think it's a challenge, but it's an opportunity also for the city.
4: Wir haben also die Chance, auch die Stadt schöner zu gestalten.
0: Doch welcher Entwurf schafft eine Brücke, die Dresden gerecht wird? Seiner Geschichte, seinem Alltag und seiner Entwicklung.
2: Es hat auch für die Zukunft so etwas Prägendes.
1: Also das heißt, man kann dort schon auch viele Fehler machen.
3: So this is a big responsibility, big, big, big responsibility.
0: Dieser Verantwortung stellt sich das Team FECOR, TSSB und UKL mit seinem Entwurf für Carola 3.0.
4: Wenn die Brücke dasteht, das ist ein echter Zugewinn für die Stadt in vielerlei Hinsicht.
0: Beim Neuentwurf der Carola-Brücke steht eine Frage im Mittelpunkt: ihre Gestaltung und Form.
3: The form is one of the first point, because you have the elevation. The first you start drawing the elevation of the bridge, and then you see what is the form that fits.
4: Gerade in einer Stadt wie Dresden, die davon lebt, mit so einer Altstadt-Silhouette, kann man nicht irgendwie eine beliebige Form dorthin setzen.
2: Was ist prägend für Dresden und wie schaffen wir es, diese Landschaft von Dresden weiter zu unterstreichen?
1: Man muss ja davon ausgehen, die Brücke, die jetzt entsteht, die steht ja vielleicht 150 Jahre oder länger. Das heißt also, sie wird das Antlitz der Stadt aus allen Richtungen massiv prägen.
5: Die neuen Entwürfe für die Carola-Brücke stehen an. Was wünschen Sie sich denn von der neuen Carola-Brücke?
6: Tatsächlich eine Brücke, die nicht so kompliziert ist und trotzdem ästhetisch gut ins Stadtbild passt. Das wäre tatsächlich mal sehr, sehr sehenswert.
0: Ihre Form muss in das historische Stadtbild Dresdens passen. Gleichzeitig muss sie heutigen Anforderungen gerecht werden. Sie soll sicher, langlebig und widerstandsfähig gegenüber extremen Belastungen sein. Die Antwort auf all diese Ansprüche, eine Brücke mit Bögen.
4: Das ergibt sich so ein bisschen aus der Historie der Carola 1 als auch der angrenzenden Albert- und Augustusbrücke.
0: Die schlanke Form mit Bögen greift Elemente der ersten Carola-Brücke auf und verbindet sie mit der Leichtigkeit der zweiten.
4: Wir haben sozusagen das Beste der beiden Welten jetzt draus gemacht. Wir haben also eine filigrane Brücke mit 120 Meter Spannweite und auch die Bögen integriert.
0: Damit die Brücke schlank wirkt und zugleich hohe Lasten trägt, ist die Wahl des Materials entscheidend. Nur wenige Materialien vereinen hohe Festigkeit, Flexibilität und Schlankheit. Die Lösung des Teams? Sandstein in Kombination mit Stahl.
4: Wir nehmen also den Stahl dort, wo wir weit spannen müssen. Und für die Auflager, die Pfeiler, die Fundamente nehmen wir den Sandstein, der sich also hier auch sehr gut einfügt in die Altstadt-Silhouette.
2: In Stahl kann man langlebig bauen, flexibel bauen und auch schnell bauen.
7: Ich glaube, ich wünsche mir vor allem, dass wir schnell eine Lösung finden. Ich glaube, es wäre wichtig, hier mal ein Beispiel zu zeigen, dass Deutschland große Projekte schnell vorantreiben kann und wir uns nicht im Detail oder im Klein-Klein verlieren, sondern wirklich überlegen, was ist der Mehrwert für die Stadt, was ist der Nutzen für die Stadt und wie können wir den schnellstmöglich umsetzen.
0: Mit im Werk vorgefertigten Elementen aus Stahl lässt sich die Brücke schnell und wirtschaftlich bauen.
3: So this will speed up the construction, which is, I think, one of the key points also in this project.
0: Der zweite Schlüssel für eine effektive Konstruktion liegt im Brückendeck. Die neue Brücke muss zukünftige Anforderungen mitdenken und Raum für Anpassungen lassen. Deshalb entsteht die neue Carola-Brücke als ein durchgehender Brückenzug mit einem flexibel nutzbaren Deck.
4: Die Anforderungen, die ja heute dran gestellt werden, sind ja sehr widersprüchlich. Es gibt die einen, die sagen, wir wollen vier Spuren, die anderen sagen zwei Spuren. Wir haben uns das Ganze angeschaut und gesagt, wir können eine Brücke entwerfen, die beides erfüllt, ohne zu groß zu sein, ohne zu klein zu sein.
2: Wir können sagen, wir machen vier Pkw-Spuren. Wir können aber auch in Zukunft sagen, wir machen zwei Pkw-Spuren und machen dafür dann Rad- und Fußweg breiter.
4: Also die Flexibilität, die wir anbieten mit zwei oder vier Spuren, die ist so einfach veränderbar bei unserer Brücke, dass dies entweder sofort gemacht werden kann in naher Zukunft oder in ferner Zukunft.
0: Für die Menschen dieser Stadt ist die Brücke mehr als eine Straße. Sie ist Teil ihres Lebensraums. Deshalb wird die neue Carola-Brücke bewusst als öffentlich

0: der Raum entworfen. Als einen Ort, der verbindet, statt zu trennen.
1: Also ich als Touristin wünsche mir, dass ich gerne mit dem Fahrrad sehr einfach und sehr bequem das Ufer von rechts nach links, also von der einen zur anderen Seite, wechseln könnte. Das wäre super.
0: Großzügig gestaltete, barrierefreie Wege für Radfahrende und Fußgänger verbinden Alt- und Neustadt miteinander und vernetzen sie zugleich mit den Elbwiesen. Unter der Brücke entstehen geschützte Räume für Kultur, Erinnerung, Spielen und Sport.
2: Unter den Brücken fand ich immer früher sehr gruselig, muss ich sagen. Es ist kein sicherer Ort und wir wollen genau das umgehen.
3: Das finde ich sehr cool, wenn das öffentlich genutzt wird und für junge Menschen und ältere Menschen irgendwie nutzbar wäre.
0: Auf der Brücke öffnen Aussichtsbalkone neue Blicke auf Altstadt und Elbe.
4: So eine Brücke soll auch durchaus mal eine Verweilmöglichkeit bieten.
0: Der Neuentwurf der Carola-Brücke muss vielen Ansprüchen gerecht werden. Dafür braucht es nicht nur gute Ideen, sondern auch ein kompetentes Team. Ein Team mit einer klaren Vision und einem offenen Ohr für die Bürgerinnen und Bürger Dresdens.
4: Es wäre, glaube ich, ein sehr großer Frevel, wenn man da die Bürger jetzt außer Acht lassen würde und sozusagen seinen architektonischen Duktus einer großen Bevölkerungsmasse überstülpen würde. Also das ist nicht mein Anspruch.
2: Das hat den Entwurf dann auch erweitert. Wir konnten dann immer weiter das finalisieren. Und wir sind jetzt gerade an dem Stand, wo ich sage, das ist wirklich, wir haben alle Sachen so mitgenommen, die es gab.
0: TSSB und UKL sind erfahrene Architekten aus Dresden. Sie kennen die Stadt und die Verantwortung, die ein Projekt wie dieses mit sich bringt.
5: Für jeden hier im Team ist das ein bisschen Herzblut, das damit reingeht. Das ist keinem egal oder irgendeine Brücke, sondern das ist auch tatsächlich nachher für manchen der Arbeitsweg. Das ist der Stadtraum, den man erleben möchte.
0: FECOR steht für internationalen Erfolg im Brückendesign und bringt sein Wissen gezielt für die Carola-Brücke zum Einsatz.
6: For us, design a bridge is a dream, you know, and a dream in a place like this is a higher level. So we are very pleased to work here and have our partners here that knows the city, you know, the atmosphere, the requirements, and it helps a lot.
4: Was die schon alles realisiert haben in der ganzen Welt, ja, tolle Brücken, das ist schon für mich auch eine tolle Erfahrung, muss ich sagen, schöne Erfahrung.
0: Mit diesem Entwurf bewirbt sich das Team FECOR, TSSB und UKL um den Auftrag Carola 3.0. Und die Dresdnerinnen und Dresdner entscheiden mit.
2: Ich würde mich da tierisch drüber freuen, wenn wir diesen Auftrag kriegen könnten, weil es wirklich so was Besonderes ist. Es ist nah, es liegt viel dran. Und genau das tut so in Dresden dann zu sehen und da so einen Austausch auch mit Dresden zu haben, ist schon was sehr Besonderes.
6: We are very keen and try to do our best for the city, our best for ourselves, our best for the municipality. So it's, we tried.
4: Das ist schon ein Herzensprojekt, will ich sagen, weil es in Dresden ist. Und da ist es natürlich schon nochmal schön, an so einem bedeutenden Projekt mitzuarbeiten.
5: Auch Verantwortung den anderen Bürgern dieser Stadt gegenüber, dass wir auch eine gewisse Zufriedenheit schaffen. Genau diese Gemengelage herauszufinden, mit der wir also den Bürgern was anbieten können, wo man also gut miteinander leben kann.

0: Kein anderes Event bringt automobile Leidenschaft so auf den Punkt. Die Essen Motor Show präsentiert 10 Tage lang die Trends in Sachen Performance und Racing, Tuning und Lifestyle, Motorsport und Classic Cars. Zahlreiche Fans aus ganz Europa zieht es in die Messe Essen, um sich die Highlights der rund 500 Aussteller anzusehen.
1: Die Essen Motor Show ist elementar wichtig dafür, dass man auch sieht, was Tuning bedeutet. Das heißt im Prinzip, es ist Kunst, es ist Liebe, Pflege des wertvollsten Schatzes, den man hat zu Hause, dieses Automobils. Und das hat nichts zu tun mit den Poser- und Rasenszenerien, die in manchen Köpfen draußen unterwegs sind.
0: Die Tuning Experience ist das Epizentrum der Messe und zeigt rund 150 Fahrzeuge. Hier gibt es spektakuläre Breitbauten, echte Raritäten und detailverliebte Höchstleistungen auf vier Rädern. Dieses Jahr kommen die Tuner aus 16 Nationen. Es ist die internationalste Tuning Experience aller Zeiten. Auch das Maß an Kreativität kennt keine Grenzen.
2: Das fängt beim klassischen Automobil an, geht hin bis zum brandneuen Automobil, geht von Auto, das auf Performance und Rennsport umgebaut ist, bis hin zum Showcar, was bis in die letzte Ecke verändert wurde. Da sind die Schrauben am Unterboden vergoldet, verchromt, der Unterboden lackiert. Also wir zeigen die ganze Bandbreite.
0: Diesen vollständig umgebauten BMW E34 M5 Touring samt passendem Trailer gibt es wohl so kein zweites Mal. Denn auf ihm thront ein BMW 1602 im identischen Look. Dahinter steckt eine ganz besondere Geschichte.
3: Es ist ein sehr emotionales Projekt, denn es steht für meinen großen Bruder, der im März verstorben ist und mir mein ganzes Leben lang eine Stütze war. Die Geschichte handelt also davon, wie der große Bruder den kleinen Bruder durchs Leben trägt.
0: Der Ideenreichtum der Szene ist ein Erlebnis für jeden Autofan. Dieser 68er VW Käfer ist mit einem 612 PS starken Tesla-Motor zukunftsbereit. Ungebrochen ist der White-Body-Trend, den man hier in zahlreichen Varianten antrifft. Auch sonst ist die Messe ein Trendbarometer.
2: Man sieht alles, was in der Szene angesagt gerade ist, aber man sieht auch das, was vielleicht nächstes Jahr angesagt sein könnte oder in 2-3 Jahren. Hier werden auch Trends geschaffen. Hier ist ein Teilnehmer aus Polen mit am Start, der hat einen Kaido Racer gebaut. In Japan ist das eine absolute Subkultur im Tuning, ist absolut legendär. Da hat es in den späten 90er, 2000er auch schon Filme dazu gegeben. Und er hat so ein Fahrzeug hier gebaut, das hier das absolute Einhorn ist. Ist total farbenfroh, ist total kurios und die Leute drehen drauf durch, wenn sie es sehen.
0: Ein weiterer Publikumsmagnet ist der Supersportwagen Ford Mustang GTD. Mit 800 PS und einem V8-Motor ist er sowohl für die Straße als auch für die Rennstrecke konzipiert. Die Fans können sich außerdem auf das Girls Only Gitti Tires Rennsportteam freuen. Es ist das weltweit einzige komplette weibliche Team in der Boxengasse.
4: Ja, natürlich kriegt man manchmal vielleicht ein bisschen verwunderte Blicke ab. Aber ich denke, es ist immer so, im Motorsport muss man sich immer beweisen, egal ob Mann oder Frau. Und da macht es im Prinzip keinen Unterschied.
0: Wer nach viel Action und PS-Power etwas Ruhe sucht, der genießt die Dakar-Ausstellung mit legendären Wüstenfahrzeugen und extravagante Oldtimer im Classic- und Prestige-Salon. Die Essen Motor Show hat für jeden was zu bieten.
1: Also es ist ja schon erstaunlich an dem Preview-Day und die Hallen sind voll. Das heißt, die Faszination Automobil mit Verbrennertechnologie auch noch behaftet und Elektrotechnologie auf der anderen Seite ist natürlich schon brutal faszinierend, weil ich habe beides auf einem Fleck und ich habe halt in Europa nichts Vergleichbares in der Dimension. Das heißt, die Leute wissen, sie müssen hierher kommen und sie sind da.
0: Die Essen Motor Show ist die Messe für Individualisten mit viel Herzblut. Das wird sich auch in Zukunft nicht verändern.

0: Radfahren ist in den letzten Jahren ein beliebter Freizeitsport geworden. Und ein gut ausgebautes Radwegenetz ist natürlich notwendig, um diesen Ansprüchen zu genügen und unsere touristischen Erlebnisse zu steigern.
1: Ja, wir sind in Nordsachsen, in Oschatz, Ortsteil Merkwitz. Wir bauen hier einen Radweg, einen multifunktionalen Radweg aus, schaffen die Ortsverbindung zwischen Oschatz und Großbühler.
2: Es geht darum, die umliegenden Orte anzubinden, die Region attraktiv zu machen für Radverkehr. Und wir haben auch als Stadt ein Radverkehrskonzept. Und hier können wir so die Verbindung schaffen zwischen Radverkehrskonzept und Tourismus. Und das ist sehr schön, dass das uns gelungen ist. Ja.
1: Wir schaffen ja hier den Spagat, das auch als Wirtschaftsweg mit zu nutzen, um die anliegenden Bewirtschaftungen der Landwirtschaftsflächen zu realisieren. Weil wir nicht nur den Tourismus, auch den Alltagsradverkehr damit berücksichtigen. Es ist so, dass wir im ländlichen Raum auf das Rad stärker angewiesen sind. Wir haben keine Straßenbahn, wo wir einsteigen können oder der Busverkehr in der Taktung ganz anders ist. Und deswegen ist das auch ein Thema, dem wir uns stellen und wo wir stolz sind, dass wir diese Maßnahme in der Art auch umsetzen konnten.

0: Was wäre das Erzgebirge ohne Ann und Günther? Wir hätten ja nichts zu singen.
1: Wir sind hier auf dem Annaberger Markt und feiern heute 150 Jahre Ann und Günther. 150 Musiker sollen zusammenkommen. Ann und Günther war unser Volksdichter hier im Erzgebirge, Volkssänger, Erfinder der Liedpostkarten, hat ganz viel Lieder geschrieben, 140 Stück, hat von 1876 bis 1937 hier gewohnt und in Gottes gab und hat für die erzgebirgische Hamme zu viel gemacht.

Vincent Günther ist für die Region ganz wichtig, weil er natürlich ein prägender Sänger ist, ein prägender Lieddichter, der jetzt auch das Erzgebirge ganz sehr mit seinen Liedern geprägt hat und mit seinen Inhalten geprägt hat. Und das ist für uns ganz wichtig, weil viele Inhalte auch heute noch relevant sind.

0: sei ja mit einigen Kindern aufgewachsen. Das ist ja nur durch die Erzgebirgsgruppe in Ernfriedersdorf habe ich ja viele Lieder mithören können und bin dadurch schon als Kind mit anderen Kindern groß geworden.
1: Das ist natürlich für uns sehr schön, weil da merken wir, dass das Erzgebirge lebt und dass das Erzgebirge dabei ist und dass das Erzgebirge auch mit Anton Günther lebt und den Dichter einfach ganz sehr noch am Herzen hat.

0: Der Berg ist für mich wirklich ein Sehnsuchtsort. Hier findet man die Ruhe, die man manchmal braucht, um einfach auch eine gewisse Gelassenheit zu finden.
1: Wir sehen es als große Chance, wenn wir hier einen barrierefreien Zugang haben, dass wirklich auch unsere Veranstaltungsreihe in naher Zukunft und in weiterer Zukunft überhaupt durchgeführt werden kann, weil natürlich auch unsere Besucher älter werden, weil auch unsere Mitglieder älter werden und gefühlt wird ja der Eubin beim Besteigen sowieso jedes Jahr höher.
0: Wer den Berg Eubin besteigen will, muss natürlich einen gewissen Rucksack auf sich nehmen. An der Bergkirche vorbei, viele, viele Stufen hinauf auf das erste Zwischenplateau, den steinigen Weg durch das Eingangstor, im Kassenbereich vorbei, nochmal der letzte Anstieg bis auf das obere Burgplateau. Das ist natürlich eine Herausforderung, die muss man meistern. Wir haben hier auf dem Berg einen noch bewirtschafteten Friedhof. Der ist in Deutschland einzigartig und wir merken, wie schwierig es ist, dass die Leute hier hochfinden, hauptsächlich auch die Älteren. Und hier soll natürlich mit dem Projekt die Möglichkeit geschaffen werden, dass jeder in der Lage ist, diese Schönheit hier auf diesem Berg zu erleben. Die Probleme sind hauptsächlich, dass der Berggasthof polizeilich gesperrt ist und wir einen wichtigen Anziehungspunkt mit der gastronomischen Versorgung auf dem Berg so nicht mehr gewährleisten können.
2: Unser Berggasthof ist von oben bis unten hin eigentlich kaputt und nicht mehr so nutzbar, wie es eigentlich sein sollte. Denn wir erwarten ja hier über 120.000 Gäste auf dem Eubin. Und es wäre sehr schön, wenn das alles mal wieder so wäre, dass wir es nutzen könnten.
0: Der Berg Eubin hält eine ganze Reihe an Veranstaltungen für unsere Gäste bereit. Das geht über die historischen Mönchszüge, über den Kaiserzug, dann die verschiedenen Burg- und Klosterfeste.
2: Ich stelle mir vor, wenn alles wieder in Ordnung ist und alles wieder saniert ist, dann dürfen die Gäste sich hier setzen, entweder auf der Terrasse oder dann hinter den wunderschönen Panoramafenstern.
1: Ich würde mir für den Eubin wünschen, dass wir so weitermachen wie bisher, dass wir alle hier Hand in Hand arbeiten und dass wir einen ordentlichen Zugang zu dieser Burg- und Klosteranlage können, damit wir den Besuchern es wirklich ordentlich zeigen können, was hier vor über 600, 700 Jahren auf dem Eubin schon geschehen ist.

0: Diese Lieblingsorte-Folge wird ein bisschen anders als die anderen, denn ich habe heute die Aufgabe, eine Familienrallye durch Saaletal zu machen. 4 Orte, 4 Herausforderungen und ganz unterschiedliche Erlebnisse warten auf mich. Ich starte direkt am Wasser, entdecke tierische Welten, lerne ein Handwerk kennen und lande am Ende dort, wo Geschichte und Abenteuer zusammenkommen. Mal schauen, ob das Saaletal ein richtiger Lieblingsort ist. Die Rallye führt mich nicht einfach nur von Ort zu Ort, sondern lädt dazu ein, genauer hinzuschauen, Fragen zu stellen und selbst aktiv zu werden. Denn an jeder Station gibt es für mich eine Aufgabe, die es zu bewältigen gilt. Meine erste Station bringt uns direkt an die wunderschöne Saale. Und hier schaue ich, wie gut man die Landschaft aus der Perspektive des Wassers entdecken kann. In Uhlstedt beginnt die Rallye draußen in der Natur. Hier dreht sich alles um Bewegung, Wasser und Ankommen. Für mich geht es jetzt erstmal gemeinsam mit Tom Greiner-Perf von Komma raus aufs Wasser. Vom Wasser aus wirkt die Saale-Region noch einmal ganz anders. Man entschleunigt, ist in der Natur, kann viel lernen und erlebt gleichzeitig jede Menge. Nach der Kanutour geht es für mich in die Strandbar Wünsch dir was. Hier treffe ich bei einer kleinen Erfrischung auf Steffen Schulz, den Betreiber der Bar. Er erklärt mir, warum dieser Ort für Ausflüge an der Saale so beliebt ist. Meine erste Aufgabe ist es herauszufinden, warum die Saale das perfekte Ausflugsziel ist. Und dafür würde ich direkt Steffen mal den Affen auf die Schulter setzen. Und passend auch hier zur Location.
1: Die Saale an sich bietet wunderschöne, vielfältige Möglichkeiten, ob man nun schwimmen mag oder ob man Boot fahren mag. Am schönsten ist natürlich, man hat ein bisschen Zeit im Gepäck und kommt in aller Ruhe hier zum Beispiel bei uns an, verbringt eine Nacht auf dem Campingplatz bei Tom, geht am nächsten Tag eine Runde Boot fahren, geht dann vielleicht noch eine Runde Bogenschießen und lässt den Abend in aller Ruhe schön hier am Biergarten Wünsch dir was ausklingen.
0: Wir sind ja jetzt hier im Wünsch dir was. Was kannst du mir dazu so erzählen?
1: Das Wünsch dir was hat eine ganz bewegte Geschichte, war als Ballwurfbude in ganz Ostdeutschland unterwegs, stand die letzten 4 Jahre, wo es noch im Betrieb war, in Wien auf dem Prater, hat dort unglaubliche Geschichten erlebt, lag dann 30 Jahre eingemottet in einer Halle und kam vor 3-4 Jahren zu uns über einen sehr, sehr guten Freund von mir. Seitdem steht der Laden hier und ist einmal komplett umgebaut vom Ballwerfen zu einem Biergarten, der tatsächlich großen Anklang findet in der Bevölkerung.

0: den Leuten, die hier wohnen und von den Leuten, die gern hierher kommen, zum Beispiel du. Ich denke, man bräuchte auf jeden Fall mindestens eine Woche, um alles hier in aller Ruhe zu erfahren.
1: Das glaube ich auch. Wir haben dafür heute einen Tag und schauen mal, was wir da alles so erkunden können.
2: Die erste Aufgabe ist geschafft. Ich habe die Region vom Wasser aus kennengelernt, genauer hingeschaut und ein Gefühl dafür bekommen, warum das Wasser für diese Region so prägend ist.
1: Von der Saale geht's jetzt für mich nach Rendendorf, weg von Booten und hin zu Büchern, Tieren und der Geschichte eines Forschers, der die Tierwelt näher an die Menschen gebracht hat.
2: Die zweite Station meiner Rallye führt mich in Brehms Welt. Alfred Brehm wurde in Rendendorf geboren und später mit Brehms Tierleben weltbekannt. Heute geht es hier aber nicht nur um historische Naturforschung, sondern auch um die Frage, wie wir Tiere sehen, was Artenvielfalt bedeutet und warum genaues Beobachten so wichtig ist.
1: Meine Aufgabe hier ist es, genauer hinzuschauen, denn hier kann man Dinge sehen, die man vielleicht sonst eher übersieht. Aber was Brehms Welt eigentlich so besonders macht und vor allem Brehm für die Welt immer noch so spannend, das erzählt mir jetzt Jochen Süß.
3: Es ist wirklich ein besonderer Ort der Naturgeschichte, weil hier zwei wichtige Gelehrte des 19. Jahrhunderts gewirkt haben. Das ist einmal Christian Ludwig Brehm, der sogenannte Vogelfahrer, und sein berühmterer Sohn Alfred Brehm, der ja weltweit bekannt ist als Schöpfer von Brehms Tierleben. Das ist eine der wichtigsten Tierenzyklopädien überhaupt, der ökologische Zusammenhänge gesehen hat. Also wenn man ein Element aus der Natur herausnimmt, exzessiv, dann purzeln andere Elemente, andere Arten nach. Und so wird ein Ökosystem zerstört. Und darüber, unter vielem anderen, wollen wir auch aufklären, dass solche Fragen in der Gesellschaft relevant bleiben.
1: Und wie ermöglicht ihr es, dass hier Kinder und Erwachsene eben lernen, was das überhaupt bedeutet und Tiere richtig erleben können und nicht einfach nur anschauen?
3: Wir sind ein sehr, sehr interaktives, modernes Museum. Wir wollen spielerisch, aber exakt Daten vermitteln und über Freude und Spiel zu fundiertem Wissen beitragen. Und das kommt bei Kindern an. Für mich immer hochvergnüglich zu sehen, wie sie dann auch zum Beispiel ihre Großeltern belehren. Nein, nein, Opa, das ist anders, als du erzählst in Wirklichkeit. Das war, wenn diese kleinen Stippis dann sowas sagen, ist das schon schön. Es ist also ein Ort der Tier-Mensch-Beziehung und der Beziehung von Menschen und Natur. Und das eben für alle Altersklassen, aber hauptsächlich eben für Kinder und junge Erwachsene.
1: Ich finde auch, also Brehms Welt ist auf jeden Fall ein Tagesausflug wert.
3: Und noch einen zweiten.
1: Und einen dritten.
2: Diese Station hat mir gezeigt, Entdecken funktioniert nicht nur draußen. Brehms Welt macht aus Tierwissen eine Suchbewegung. Wer hier durch die Ausstellung geht, merkt schnell, dass Natur nicht nur aus schönen Bildern besteht, sondern aus Zusammenhängen, Beobachtungen und Verantwortung.
1: Meine nächste Station bringt mich in die Keramikstadt Börgel. Hier dreht sich alles um Ton, Farbe und Handwerk.
2: Die dritte Station meiner Rallye führt mich ins Keramikmuseum. Börgel ist eng mit dem Töpferhandwerk verbunden. Und ich habe gehört, die blau-weiße Keramik ist hier besonders bekannt. Für die Rallye ist Börgel eine Station, bei der es besonders auf die Details ankommt. Aber wie Formen, Farben, Muster und kleine Zeichen zu Hinweisen werden, erklärt mir Dr. Antje Neumann.
1: Meine Aufgabe hier im Keramikmuseum ist es herauszufinden, was es mit der blauen Schürze und den Hahnenfüßchen auf sich hat. Und vielleicht kann mir das ja Frau Dr. Neumann erklären.
4: Ja, die Hahnenfüßchen, das ist eine Brennhilfe. Und die dienten dazu, die Keramiken im Ofen zu stapeln. Das ist ein traditioneller Ofen, ein sogenannter Kasseler Ofen. Die waren hier typisch für Börgel. Und der wurde bestückt von dem Meister, der war dafür zuständig. Und der hat dann alle Keramiken gestapelt. Er hat dann

0: mit verschiedenen Mitteln, wie zum Beispiel hier diesen kleinen Hahnfüßchen, so ist das genannt, diese Brennhilfen, hat er dann die Keramiken übereinander gestapelt, und zwar so, dass die eben hier die Füßchen draufgelegt wurden und dann eine Keramik über die andere kam. Dann wurde der Ofen zugemauert, ein Loch gelassen, bestückt mit Holz und wurde gebrannt da drin.
1: Und die blaue Schürze, was kann ich mir darunter vorstellen?
0: Ja, die blaue Schürze ist keine textile Schürze, sondern das ist eine Glasur, die angeworfen wurde, in den Ofen geworfen wurde während des Brennvorgangs. Ja, man nahm dann dieses Kobaltglas, das wurde zermörsert, hier ist ein Mörser, und dieses Gemisch kombiniert mit Salz und Bleiglätte ergab ein Pulver, und dieses wurde beim Brennen in den Ofen geworfen. Und die hat sich abgesetzt an den Keramiken wie eine Schürze.
1: Bürgel und auch das Keramikmuseum, warum ist das ein Lieblingsort im Saaletal?
0: Ja, Bürgel ist schon seit jeher ein Zentrum der Töpferkunst. Man hat hier ein Gefühl wie früher. Man kommt hier rein und kann diese ganze Töpfergeschichte anschauen. Dazu lohnt es sich, hierher zu kommen. Und noch dazu gibt es so einen kleinen Mehrwert vom Museum, denn durch Henri van de Velde, den belgischen Künstler, der hier einen neuen Frühling reingebracht hat, gibt es eben so schöne Keramiken aus der Zeit um 1900 zu sehen. Und das ist ein Mehrwert, den es unbedingt anzuschauen gilt.
2: In Bürgel wird die Rallye plötzlich handwerklich. Kinder und Erwachsene lernen hier, dass Keramik nicht einfach ein fertiger Gegenstand im Regal ist. Dahinter stecken viele Arbeitsschritte. Formen, Gestalten, Bemalen und Brennen. Und plötzlich werden kleine Muster zu Spuren einer langen Tradition.
3: Meine letzte Station ist die Leuchtenburg. Von außen sieht sie aus wie eine klassische mittelalterliche Burg. Aber drin warten jede Menge Überraschungen auf uns.
2: Die Leuchtenburg ist das Finale meiner Rallye durch Saale-Unstrut. Hier kommen mehrere Ebenen zusammen. Burganlage, Aussicht, Porzellanwelten und viele Stationen, an denen Besucherinnen und Besucher selbst aktiv werden können. Also ich verbinde Porzellan oft mit etwas Feinem, Zerbrechlichem und Wertvollem. Auf der Leuchtenburg wird daraus aber eine ganze Erlebniswelt. Zwischen Kunst, Handwerk und Geschichte zeigt sich mir, wie vielseitig dieses Material sein kann.
3: Meine letzte Rallye-Aufgabe klingt eigentlich ganz einfach. Einen Wunsch aufschreiben und ihn einfach loslassen.
2: Aber wahrscheinlich ist sie auch die emotionalste von allen. Scherben bringen Glück, heißt es. Auf der Leuchtenburg wird daraus ein Moment, der bei mir besonders hängen bleibt.

0: Und jetzt Daumen drücken, dass der Wunsch auch wirklich in Erfüllung geht.
1: Am Ende ist die Rallye durch Saaletal mehr als eine Liste von Aufgaben. Sie verbindet Orte, die auf den ersten Blick sehr unterschiedlich sind. Aber überall geht es darum, selbst aktiv zu werden, Fragen zu stellen und Dinge zu entdecken, die man sonst vielleicht übersehen würde.
0: Meine Rallye ist geschafft. Ich war auf dem Wasser unterwegs, habe in der Strandbar gechillt, ganz viel über Tiere erfahren, ein Handwerk kennengelernt und am Ende auf einer Burg einen Wunsch freigelassen. Was alle Orte verbindet, man erlebt sie nicht nur mit den Augen. Man darf selbst mitmachen, ausprobieren und Teil der Geschichte werden. Und genau das macht für mich das Saaletal zu einem richtigen Lieblingsort.

Das Zittauer Gebirge ist Deutschlands kleinstes Mittelgebirge. Die auffälligste Erhebung ist der Eubin, ein Monolith aus Sandstein, der wie ein Bienenkorb aussieht. Die beeindruckenden Ruinen auf dem Berg sind weithin sichtbar. Es war der deutsche Kaiser Karl IV., der 1364 das Kaiserhaus als seinen Ruhesitz errichten ließ. Er gründete daneben ein Cölestinerkloster, welches bis zur Reformation Bestand hatte. Der sächsische Hofmaler Johann Alexander Thiele war im 18. Jahrhundert der Erste, der die zugewachsene Ruinen auf dem Eubin malte. Es folgten die Maler der Romantik, wie Caspar David Friedrich, Adrian Zing und Karl Gustav Karus. Der angrenzende Bergfriedhof ist der einzige in Deutschland, auf dem noch bestattet wird. Trotzdem kein Grund, den Eubin nur einmal zu sehen und dann zu sterben.

Was haben das Reichstagsgebäude, der Leuchtturm am Kap Arkona, das Denkmal für die Sowjetarmee in Berlin-Treptow und das Viadukt über die Neiße in Görlitz gemein? Alle wurden mit Granit aus den Königshainer Bergen erbaut. Einst gab es dort mehr als 100 Granitfelsen, aber zwischen 1844 und 1975 wurden die meisten davon zu Baumaterial verarbeitet. Abbau und Verarbeitung waren harte Arbeit. Es ist also nicht überraschend, dass verurteilte Straftäter früher an solche Orte zum Steineklopfen geschickt wurden. Keine Arbeit ist heute notwendig, um die vergangenen Zeiten im Granitabbaumuseum in Königshain nachzuerleben. Der begleitende Erlebnispfad führt durch den Wald zu Ruinen, ausgemusterten Maschinen und Abbaustätten. Und das ist fast schon romantisch.

Das Gut Ramenau wurde erstmals 1597 erwähnt. Es wechselte mehrfach die Hände, bevor 1717 Ernst Ferdinand von Knoch, Kammerherr von August dem Starken, Sachsens prächtigstem Herrscher, erwarb. Er beauftragte den berühmten sächsischen Architekten Johann Christoph Knöffel mit der Errichtung eines neuen Schlosses im Barockstil. Obwohl von Knoch ein wohlhabender Mann war, übernahm er sich finanziell mit diesem Projekt und musste seinen neuen Besitz wieder verkaufen. Seine Nachfolger schufen die prächtige Inneneinrichtung, erst ebenfalls im barocken Stil, wie man am besten im chinesischen Zimmer sehen kann, später im klassizistischen Stil sowie im Teufelszimmer. So wurde Schloss Ramenau zu einem schimmernden Juwel, eingefasst in die schöne Landschaft der Oberlausitz.

Wie schon der Name erkennen lässt, zählt Altenberg zu den Bergstädten des Erzgebirges. Berg steht dabei für Bergbau, so wie in Freiberg, Annaberg oder Schneeberg. Der Bergbau in Altenberg begann in der Mitte des 14. Jahrhunderts und endete erst 1991. Das Gebäude, in dem sich heute das Bergbaumuseum Altenberg befindet, wurde zuerst im Jahr 1577 erwähnt. Darin befindet sich eine Erzwäsche, wo das Erz zerkleinert und dann das Zinn ausgewaschen wurde. Nach heutiger Erkenntnis handelt es sich dabei um die einzige solche Anlage aus dem 16. Jahrhundert, die sich in Europa erhalten hat und noch voll funktionsfähig ist. Der Prozess kann noch immer vorgeführt werden und führt in ein Zeitalter, von dem man sich heute ansonsten nur schwer eine Vorstellung machen kann.

Sebnitz hat heute weniger als 10.000 Einwohner. Aber um 1900 herum gab es mehr als 200 Unternehmen, die Kunstblumen herstellten und damit 3/4 des Weltmarktes abdeckten. Bis zu 15.000 Menschen verdienten ihren Lebensunterhalt damit, die meisten davon als Heimarbeiter. Nach der Wiedervereinigung wurden die meisten Produktionsstätten geschlossen. Aber die deutsche Kunstblume Sebnitz hält die Tradition aufrecht, wobei die Produktion heute auf edle Seidenblumen, Modezubehör und Hochzeitsschmuck ausgerichtet ist. Zum Produktionsprozess gehören viele Schritte, wie beispielsweise das Ausstanzen, Färben und Binden. Besucher können das alles miterleben und sich auf Wunsch unter fachkundiger Anleitung eine eigene Blume gestalten.

Die Frauen mussten sich nicht nur einen Platz in der Gesellschaft erkämpfen, sondern auch in der Geschäftswelt. Grete Wendt und Margarete Kühn gehörten zu den ersten weiblichen Absolventen der Kunsthochschule in Dresden. Sie gründeten ein Unternehmen in Grünhainichen und ihre ersten Holzprodukte erregten 1916 auf der Leipziger Messe viel Aufsehen. Im Jahr 1925 schuf Grete Wendt einen Designklassiker, einen Engel mit grünen Flügeln und jeweils 11 Punkten. 4 Jahre später erschien das erste Blumenkind. Grete Wendts Schwägerin Olli Wendt, die nach dem Ersten Weltkrieg dazugekommen war, steuerte auch viele Produkte bei. Zusammen hinterließen die beiden Damen mehr als 2500 Entwürfe, die aufgrund ihres zeitlosen Designs noch heute die Basis für die meisten Produkte von Wendt und Kühn sind.

Einer der romantischsten Orte nicht nur in Sachsen, sondern in ganz Deutschland ist zweifellos das Weinlokal Vinzenz Richter in Meißen, das sich schon seit dem 19. Jahrhundert in Familienbesitz befindet. Vinzenz Richter etablierte das Restaurant und seine Nachfahren kauften ein Weingut dazu und fügten den schönen Hof an das ehemalige Zunfthaus der Tuchmacher an. Sie steuerten den Betrieb durch die schwierigen Zeiten des Sozialismus und verhinderten eine Enteignung. Und sie schafften es sogar, das Gebäude zu renovieren, damals ein fast unmögliches Unterfangen. Wer glaubt, dass es sich bei der Inneneinrichtung um Kitsch handelt, irrt gewaltig. Alle dort ausgestellten Stücke sind authentisch und gehören zur wertvollen Antiquitätensammlung der Familie.

Was hatten die Dresdner Frauenkirche, das Rathaus von Hamburg, das Franziskanerkloster in Krakau und die Alexander-Newski-Kathedrale in Sofia gemeinsam? Die Dächer waren alle mit Grüntaler Kupfer aus Olbernhau bedeckt. Die 1537 begründete Seigerhütte ist ein einzigartiger historischer Komplex mit 22 Gebäuden, die alle miteinander in der Verbindung stehen. Mithilfe des Seigerverfahrens wurde Silber von Kupfer getrennt, wodurch die Seigerhütte, die sich lange im Besitz der sächsischen Herrscher befand, bis 1853 sowohl ein wichtiger Silber- als auch Kupfererzeuger war. Der Althammer, eines der vier Hammerwerke auf dem Gelände, gilt als die älteste funktionsfähige Hammermühle in Europa. Hier wurden früher Garkupfer, Pfannen und Kessel hergestellt. Prädikat wertvoll.

Wilhelm der Einäugige ist ein oft übersehener sächsischer Herrscher, der sehr einflussreich war. Im Jahr 1401 erwarb er die Weinberge im heutigen Radebeul, aus dem das Weingut Hof Lößnitz hervorging. Nach dem Dreißigjährigen Krieg fügte sein Nachfolger, Kurfürst Johann Georg I., ein Lusthaus im Stil eines Jagdschlosses hinzu. Von außen schlicht gehalten, zeigt sich sein gut erhaltenes Inneres prachtvoll im manieristischen Stil. Neben den reich verzierten Räumen des Kurfürsten und seiner Frau präsentiert sich der Saal mit einer Kassettendecke, auf der 80 brasilianische und afrikanische Vögel dargestellt sind. Diese wurden vom niederländischen Künstler Albert Eickhout gemalt, der 8 Jahre auf einer Expedition verbracht hatte. Das Lusthaus beherbergt heute das Sächsische Weinmuseum und zeigt damit mehr als 850 Jahre Weinbaugeschichte.

was heute als Erzgebirge bekannt ist, wurde im Mittelalter noch Miriquidi genannt, was dunkler Wald bedeutet. Nur Händler durchquerten diese unwirtliche Gegend entlang der alten Salzstraße. Zu ihrem Schutz wurde im frühen 13. Jahrhundert eine Burg errichtet, das sogenannte Neue Haus. Die Siedlung, die darum herum entstand, wurde daher Neuhausen genannt. Die größte Attraktion des Ortes ist das erste Nussknackermuseum in Europa, in dem eine private Sammlung mit heute mehr als 6000 Objekten aus 30 Ländern ausgestellt ist. Dazu zählen der größte und der kleinste Nussknacker der Welt, aber auch die größte Spieluhr. Zu jeder Stunde erscheinen Charaktere aus E.T.A. Hoffmanns Märchen Der Nussknacker und bewegen sich zu den Klängen von Peter Tschaikowskis gleichnamigen Ballett.

Als 1728 der Dresdner Zwinger fertiggestellt worden war, zog auch der mathematisch-physikalische Salon mit ein. Was wie ein Albtraum für mäßig naturwissenschaftlich begabte Schüler klingt, ist in Wirklichkeit eine faszinierende Zusammenstellung von wissenschaftlichen Instrumenten und anderen Wunderwerken der Technik. Als Teil einer ehemals königlichen Sammlung bieten die Objekte natürlich auch viel fürs Auge. Manche Ausstellungsstücke waren auch entscheidend für die Kreation von berühmten sächsischen Produkten, wie die konkaven Brennspiegel, mit denen die hohen Temperaturen erzeugt wurden, die für die Erfindung des europäischen Hartporzellans notwendig waren, oder die Uhren, die Ferdinand Adolf Lange zur Begründung der Glashütter Uhrenindustrie inspirierten.

Der Lößnitzdackel ist kein legendärer, kurzbeiniger Jagdhund, sondern eine Schmalspurbahn durch die Lößnitzberge, welche die Stadt Radebeul bei Dresden mit Radeburg verbindet. Sie ist eine von vier solchen Linien in Sachsen, die noch täglich unter Dampf befahren wird. Dass sie eine Touristenattraktion ist, bewahrte die Strecke auch vor der Schließung und machte sie zum technischen Denkmal. Der historische Güterboden am Bahnhof Radebeul Ost wurde in ein Tagungszentrum und Museum umgewandelt. Der wichtigste Halt entlang der Strecke ist Moritzburg. Das gleichnamige Jagdschloss der sächsischen Herrscher zählt zu den meistbesuchten Ausflugszielen Sachsens. Es wurde vom legendären August dem Starken errichtet, der vermutlich auch Gefallen am Lößnitzdackel gefunden hätte. Salonwagen vorausgesetzt.

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2: Zum Wochenrückblick im Lauritzwelle Fernsehen begrüße ich Sie ganz herzlich, liebe Zuschauerinnen und Zuschauer. Schön, dass Sie wieder mit dabei sind. Wir haben jetzt einen Rückblick auf die Ereignisse der letzten Woche vorbereitet. Eine positive Bilanz haben die Stadtwerke Hoyerswerda gezogen. Trotz vieler Investitionen blickt der Geschäftsführer mit gutem Gewissen in die Zukunft.
3: Die Stadtwerke Hoyerswerda blicken auf ein erfolgreiches Geschäftsjahr 2025 zurück. Trotz wirtschaftlicher Unsicherheiten, steigender Anforderungen durch die Energie- und Wärmewende sowie der Herausforderungen des Strukturwandels konnte der Stadtkonzern das Jahr mit einem Überschuss von rund 1 Million Euro abschließen. Einen wesentlichen Beitrag dazu leisteten die Versorgungsbetriebe Hoyerswerda, die gemeinsam mit ihrem Tochterunternehmen ein starkes Ergebnis erzielten. Gleichzeitig investierte die Unternehmergruppe rund 19,6 Millionen Euro in die Zukunft. Schwerpunkte waren der Ausbau des Lausitzbades, Projekte zur Energie- und Wärmewende sowie Maßnahmen zur Sicherung der Trinkwasserversorgung in der Region. Wolf Thomas Henrich, Geschäftsführer der Stadtwerke Hoyerswerda, fasst zusammen.
4: Ja, 2025 war für den Stadtkonzern ein erfolgreiches Jahr. Wir haben mit über 1 Million Euro das Ergebnis abgeschlossen. Was, glaube ich, aber ganz wichtig ist, auch, dass die Dienstleistungen stabil, sicher und natürlich auch mit unseren Mitarbeitern zur vollsten Zufriedenheit für unsere Kunden angeboten werden konnten. Und ein besonderes Highlight ist natürlich heute die Unterschrift unter den Verträgen Trinkwasser, Abwasser und auch unter dem Gestattungsvertrag, der uns letztendlich für die nächsten 20 Jahre Planungssicherheit gibt, aber auch unseren Kunden für die Dienstleistungen, die der Konzern hier in Hoyerswerda und der Region anbietet, aber eben auch für die Mitarbeiter zukunftssichere Arbeitsplätze.
3: Mit Blick auf die kommenden Jahre richten sich die Stadtwerke weiter strategisch aus. Ein konzernweites Effizienzprogramm soll neue Geschäftsfelder erschließen, Prozesse vereinfachen und die wirtschaftliche Stabilität langfristig sichern. Damit wollen die Stadtwerke nicht nur eine sichere Versorgung gewährleisten, sondern auch regionale Wertschöpfung stärken und ihre Rolle als verlässlicher Partner für Hoyerswerda und die Region weiter ausbauen.
5: In Bernsdorf wird Frank Jurisch, der für das Bürgerbündnis Freie Wähler Karnevalsclub angetreten war, neuer Bürgermeister. Er konnte sich mit mehr als 60% der Stimmen bei der Stichwahl am Sonntag gegen seine Mitbewerber

0: Mitbewerber, den CDU-Kandidaten Thomas Heink und Einzelbewerber Michael Große, durchsetzen. Jurisch bekam bereits im ersten Wahlgang Ende Mai die meisten Stimmen. Es hatte nicht zur absoluten Mehrheit gereicht, deshalb war dieser zweite Wahlgang notwendig geworden. Wahlberechtigt waren rund 5.200 Bernsdorfer. Etwas mehr als die Hälfte davon haben ihre Stimme abgegeben. Frank Jurisch ist 51 Jahre alt und beruflich Betriebsleiter bei der Natursteinwerke Weiland GmbH in Schwarzkollm. Bereits sein Vater war Bürgermeister und Ortsvorsteher im inzwischen eingemeindeten Wiednitz. Amtsinhaber Harry Habel war nicht mehr angetreten. Er geht in den Ruhestand und übergibt am 28. August seinem Nachfolger das Rathaus. Eltern in Kamenz könnten ab 2027 bei den Betreuungskosten entlastet werden. Nach Angaben der Stadt sollen die Beiträge für Krippenplätze erstmals seit Jahren sinken. Für einen 9-stündigen Krippenplatz wären dann statt bisher rund 318 Euro nur noch etwa 308 Euro pro Monat fällig. Auch im Hort ist eine leichte Senkung vorgesehen, während die Kindergartenbeiträge stabil bleiben sollen. Die Stadt sieht darin eine Folge der Anpassungen in der Kamenzer Betreuungslandschaft und spricht von einer finanziellen Entlastung für Familien.
1: Der Naturschutztierpark Görlitz-Koselec ist um eine Attraktion reicher. Gestern stellte Tierparkdirektor Sven Hammer gemeinsam mit seinem Team die interaktive Entdeckerwelt Wild Love Stories vor. Projektleiter Carsten Liebig begrüßte dazu die ersten Gäste aus Politik, Gesellschaft und Medienvertreter. Diese Entdeckerwelt basiert auf dem Kinderbuch Das Liebesleben der Tiere. Es werden viele Fragen zum Liebesleben von Tieren beantwortet, beispielsweise, warum haben Känguru-Muttertiere zwei Sorten Milch oder welchen Trick wenden Pinguine bei der Paarung an? Der Görlitzer Tierpark macht die Inhalte mit analogen, interaktiven und multimedialen Stationen räumlich sichtbar. Als Teil der Strukturförderprojekte hat der Naturschutztierpark diese neue Entdeckerwelt entwickelt, die pünktlich zu den Sommerferien für Besucher erlebbar sein wird. Ausführlich berichtet Lausitzwelle in der kommenden Woche über diese neue Entdeckerwelt.
2: Die Spritpreise erreichen wieder Höchststände. Heute, pünktlich am 1. Juli, genau 12 Uhr, schnellten die Preise auch an den Tankstellen der Lausitz exorbitant in die Höhe. Besonders ärgerlich dabei, die Erhöhung ging teilweise weit über den staatlichen Tankrabatt von 16,9 Cent je Liter hinaus. Dabei hatten viele Tankstellen bereits an den Tagen zuvor ihre Preise deutlich angehoben.
3: Ich bin angewiesen für die Arbeit aufs Auto und alle anderen Fahrten natürlich, da überlegt man zweimal, wie man es macht und ob man es muss oder nicht.
4: In anderen Ländern ist es auch möglich, dass das, sage ich mal, von den Ölkonzernen, erzeugt wird, dass das an die Leute weitergegeben wird. Und bei uns ist es nicht möglich. In allen anderen Ländern funktioniert das. Sehe ich nicht ein.
5: Ich finde es nicht in Ordnung. Also das mit dem Tankrabatt, das hätten sie anders lösen müssen eigentlich, von der Politik her. Wir sind aufs Auto angewiesen oder eben aufs Fahrrad.
4: Wenn man auf dem Land wohnt, kann man nicht mit dem Zug oder mit dem Bus fahren. Das ist ganz schwierig. Das funktioniert nicht. Du musst mit dem Auto fahren. Du bist darauf angewiesen. Wenn ich in der Großstadt bin, wenn ich in Berlin lebe, da brauche ich kein Auto, brauche ich keine Fleppen, da brauche ich nichts. Da kann ich mit den Öffis fahren. Aber bei uns funktioniert das nicht.
2: Ob und wann mit einem nennenswerten Preisrückgang an den Zapfsäulen zu rechnen ist, steht wohl in den Sternen. Zumindest lehrt die Erfahrung bei den Verbraucherpreisen, was einmal oben ist, kommt so schnell nicht wieder runter.
6: Die Berufsfeuerwehr Hoyerswerda probte mit Hilfe eines Brandcontainers für den Ernstfall. Einsatzkräfte werden so auf extreme Bedingungen in realen Brandeinsätzen vorbereitet. Dazu war vom 25. Juni bis 28. Juni die Feststoffbrandübungsanlage der Firma Atemschutz Röser bei der Berufsfeuerwehr Hoyerswerda zu Gast. Kontrolliert erfolgte die realitätsnahe Ausbildung unter Atemschutz bei Temperaturen von 150 Grad bis über 250 Grad Celsius. Feuerwehrmänner und Frauen trainierten hier das Vorgehen bei Bränden in geschlossenen Räumen, bestimmte Türöffnungs- und Löschtechniken, Orientierung unter Nullsicht sowie die Zusammenarbeit und Kommunikation im Trupp. So soll auch an die körperlichen Grenzen der Feuerwehrleute gegangen werden, um die Schutzausrüstung und den eigenen Körper sowie die persönliche Belastbarkeit besser kennenzulernen. Das Üben mit solch einer Anlage steht nur speziell qualifizierten Kräften zu. Im Zuge dieser besonderen Ausbildungsmöglichkeit war auch der Einsatzstellenhygieneanhänger der Firma Deconta vor Ort. Dieser wurde im Rahmen der Übung vorgestellt und erprobt. Gleichzeitig sollte so das wichtige Thema Einsatzstellenhygiene und Gesundheitsschutz aufgegriffen werden. Einen ausführlichen Bericht zum Thema gibt es auf YouTube und in der Regionalzeit für das Lausitzer Seenland am kommenden Montag hier im Lausitzwelle Fernsehen.
7: Die Stadt Hoyerswerda führt Parkgebühren auf 13 öffentlichen Parkplätzen ein. Ziel ist es, den vorhandenen Parkraum besser zu nutzen und vor allem in den Innenstädten mehr freie Stellplätze für Kunden und Besucher bereitzustellen. Künftig werden dazu die gebührpflichtigen Parkplätze in 3 Zonen mit unterschiedlichen Tarifen eingeteilt und mit Parkscheinautomaten ausgestattet.
8: Als Zone 1 ausgewiesen gilt dann beispielsweise auf dem Zooparkplatz, auf dem Schwarzen Markt und an der Bautzener Allee ein höherer Tarif als auf den Parkplätzen der Zone 2, wie Bonhoeffer Straße und Pforzheimer Platz. Die ersten 30 Minuten bleiben jedoch in beiden Zonen kostenfrei, zum Beispiel für kurzzeitige Einkäufe. Danach fallen für das Parken 1 Euro pro Stunde in Zone 1 und 50 Cent in Zone 2 an. Als Tagestarif werden zwischen 2 und 4 Euro fällig. Ab 17 Uhr bis 9 Uhr des Folgetages und am Wochenende ist Parken im Stadtgebiet überall kostenlos möglich. Die dritte Gebührenzone umfasst die Parkplätze mit touristischer Nutzung, wie den Scheibesee und die Krabbernmühle. Dort gelten die Parkgebühren auch an den Wochenenden und Feiertagen.
7: Kostenloses Parken bleibt aber weiterhin möglich, unter anderem auf dem Festplatz in der Neustadt, neben dem Gondelteich. Außerdem wird in der Altstadt ein weiteres Bewohnerparkgebiet in der Kirch- und Friedrichstraße für Anwohner ohne Stellplatz oder Garage eingerichtet.
9: Der Weißwasseraner Stadtrat hat den Haushalt für 2026 beschlossen, das dazugehörige Haushaltssicherungskonzept jedoch abgelehnt. Damit bleibt zunächst offen, wie es finanziell weitergeht. Die Stadtverwaltung will sich nun mit der Rechtsaufsicht des Landkreises Görlitz abstimmen. Trotz angespannter Haushaltslage können wichtige Investitionen etwa in die Schwimmhalle, das Turnerheim und die Gutenbergstraße vorerst fortgesetzt werden. Für Kritik sorgte das geplante Defizit von mehreren Millionen Euro. Zudem sollen Medienberichten zufolge im kommenden Jahr 14 Vollzeitstellen in der Stadtverwaltung abgebaut werden.
10: Der Hoyerswerder Ortsteil Dürgenhausen ist beim Bundeswettbewerb Unser Dorf hat Zukunft mit Gold ausgezeichnet worden. Das Dorf gehört damit zu den 8 besten Teilnehmern im Bundesentscheid und erhält 15.000 Euro Preisgeld. Auch Frankenau im Landkreis Elbe-Elster wurde ausgezeichnet. Der Ort holte Silber und bekommt zusätzlich einen Sonderpreis für einen außerschulischen Lernort zur Vermittlung ländlicher Alltagspraktiken. Bewertet wurden in rund 1200 Dörfern bundesweit unter anderem bürgerschaftliches Engagement, Dorfentwicklung, Kultur, Infrastruktur sowie der Umgang mit Natur und Baukultur. Die offizielle Siegerehrung findet im Januar 2027 auf der Grünwoche in Berlin statt.
7: Die Wohnungsgesellschaft Hoyerswerda hat in der Johann-Gottfried-Herder-Straße 1 bis 9 ihren neuen sogenannten Pico-Park fertiggestellt. Auf der zuvor überwiegend mit Rasen und Sträuchern gestalteten Fläche ist eine kleine Grünanlage mit klimaresistenten Neu- und Bestandsbepflanzung entstanden.
11: Wie zum Beispiel da vorne, es sind noch Rosen, 2 große Rosenbüsche und ein Wacholder, das sind alles sehr wertige Gehölze, die haben wir erhalten. Und nur die krautige Schicht abgetragen und eben viele andere Insektenstauden und Gehölze hinzugefügt.
7: Neben den Pflanzungen gibt es auch ein Insektenhotel, in dem 6 Mietparteien Platz haben. Das Hotel besteht aus gebrauchtem Material, so Kühne. Ebenso wurde auch bei den Bänken Upcycling betrieben. Die Bänke aus dem Zentralpark wurden nach dem Aufhübschen von R&S nun in den Pico-Park gestellt. Hier sollen sie weniger Verschmutzung oder Beschädigung ausgesetzt sein, erhofft sich die WH. Das Projekt wurde über das Aktionsprogramm Natürlicher Klimaschutz von Bund und Ländern gefördert. Voraussetzung war dabei eine nachhaltige Planung und Gestaltung der Fläche. Die rund 55.000 Euro teure Maßnahme soll die Wohnqualität im WK3 verbessern und die Grünflächen besser an zunehmende Trockenperioden anpassen. Weitere Pico-Parks sind bereits in der Hoyerswerda Altstadt geplant, so Markgraf.
10: Der vorige Dienstag war für über 100 Mitarbeiter am St. Carolus Krankenhaus in Görlitz ein schwarzer Tag. Bei einer Belegschaftsversammlung wurde ihnen mitgeteilt, dass sie nicht mehr gebraucht werden. Ob Chefarzt, Krankenschwester oder Verwaltungsangestellte, ob Fachkräfte mit jahrzehntelanger Berufserfahrung oder ob kurz vor der Rente stehen,

0: stehen, sie wurden gekündigt. Eine wirtschaftliche Schieflage des Carolus-Krankenhauses führte offenbar dazu, dass die Leitung des kleineren der beiden Görlitzer Krankenhäuser dazu bewogen hat, sich von etwa der Hälfte der Belegschaft und von relevanten Bereichen zu trennen, die innerhalb der nächsten Monate die größere Einrichtung, das städtische Klinikum, übernimmt. Das seit 1927 bestehende Carolus-Krankenhaus, das jahrzehntelang von Ordensschwestern, später von den Malteser geleitet wurde, ist nun in den Händen eines
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3: Mit einem Festakt am Sedlitzer See ist am Montag der Verbund aus 5 Seen im Lauitzer Seenland freigegeben worden. Was vor wenigen Jahren noch einer Mondlandschaft glich, wie Sachsens Ministerpräsident Michael Kretschmer verglich, ist jetzt ein attraktives Naherholungs- und Tourismusgebiet. Fast 1 Milliarde Euro sind in die Erschließung eingeflossen.

0: Der Regen konnte diesem Tag nichts anhaben, denn der 29. Juni 2026 markiert einen historischen Moment für die Lausitz. Aus 5 ehemaligen Braunkohletagebauen ist Europas größte künstlich geschaffene Wasserlandschaft geworden. Unter dem Motto 5 Seen, ein Verbund wurde die neue Ära offiziell eingeweiht. Mit der Freigabe des Rosendorfer, des Sornor und des Ilsekanals sind der Sedlitzer, Senftenberger, Partwitzer, Großrechener und Geierswalder See erstmals vollständig über schiffbare Wasserwege miteinander verbunden. Das Herzstück der rund 5100 Hektar großen Wasserfläche markiert der Sedlitzer See. Hier sollte es im Laufe des Tages noch ein ganz besonderes Treffen geben. Knapp 8 Kilometer nordwestlich startete Brandenburgs Ministerpräsident Dietmar Woidke im Hafen Großrechen.
1: Und dass das jetzt nach 25 Jahren der Fall ist, 2001 wurde der Startschuss gegeben, das ist schon was ganz Besonderes, weil es nochmal zeigt, dass diese gemeinsame Kraft, die wir haben, wenn alle gemeinsam in die richtige Richtung arbeiten, wenn alle sich gemeinsam unterstützen, sind auch solche Ziele zu erreichen. Und für mich ist das nochmal ein Zeichen auch dafür, dass wir bei den großen Herausforderungen, vor denen wir stehen, auch jetzt diese Gemeinsamkeit brauchen, auch auf der Bundesebene gemeinsam mit den Bundesländern. Und dann ist Deutschland ein sehr, sehr starkes Land.
0: Gemeinsam mit dem Landrat des Landkreises Oberspreewald-Lausitz, Alexander Erbert, und LMBV-Geschäftsführer Bernd Sablotny ging es per Polizeiboot über den Ilsekanal zum Treffpunkt am Sedlitzer See. Fast zeitgleich machte sich auch Sachsens Ministerpräsident Michael Kretschmer am Geierswalder See auf den Weg. Gemeinsam mit dem Bautzener Landrat Udo Witschers und dem kaufmännischen Geschäftsführer der LMBV, Thorsten Safarik, nahm auch seine Delegation Kurs auf den Sedlitzer See auf. Sie nutzten den neu eröffneten Rosendorfer Kanal, um den Treffpunkt zu erreichen. Nach einem kurzen Gruß auf dem Wasser liefen beide Boote schließlich gemeinsam an der LMBV-Schiffshalle Clara ein.
2: Das ist hier eine Veranstaltung, die gelingt nur gemeinsam. Vielleicht liegt es daran, dass wir auch alle Lausitzer sind. Oder es liegt daran, dass dieser Lausitzer Menschenschlag eben etwas ganz Besonderes ist. Für die Lausitzer gilt eben das. Die wissen, das machen, wie wollen es, nur krasser. Und die machen das und die ziehen das durch und die kriegen Dinge hin, die in anderen Regionen nicht gehen. Herzlichen Glückwunsch uns allen zu diesem tollen Erfolg.
0: Symbolisch erhielten die Delegationen Schiffsglocken. Mit deren Läuten wurde die neue Epoche im Lausitzer Seenland offiziell eröffnet. Thorsten Safarik sprach dabei von einem Paradies auf Erden. Denn was sich hier verbindet, ist mehr als nur Wasser. Es ist das Ergebnis jahrzehntelanger Sanierungsarbeit, zahlreicher Bauabschnitte und technischer Großprojekte, die die ehemaligen Tagebaue Schritt für Schritt in ein neues Landschaftsbild verwandelt haben. Aus einer einstigen Bergbaufolgelandschaft ist so ein

0: eine neue Seenlandschaft entstanden. Mit der Freigabe entsteht ein durchgängiges Wassersportrevier, das künftig Tourismus, Freizeit und regionale Entwicklung enger miteinander verknüpfen soll. Zahlreiche Projekte sind dafür bereits abgeschlossen oder befinden sich in der Umsetzung, darunter Ferienhäuser an Land und auf dem Wasser, gastronomische Angebote sowie neue Spiel- und Freizeitflächen rund um die Seen. Abgerundet wurde der Tag mit der sogenannten 5-Seen-Challenge, bei der mit Hilfe von Badekappen ermittelt wurde, welcher See die meisten Teilnehmenden an die Ufer locken konnte. Ein symbolischer Badestart, der die neue Nutzung der Wasserlandschaft noch einmal unterstreichen sollte.
1: Der Kiebitzsee bei Falkenberg-Elster gehört zu den bekanntesten Naherholungsgebieten der Elbe-Elster-Region. Das Elsterberg, hervorgegangen aus den ehemaligen Elsterbergstätten, lud gemeinsam mit der Sparkasse Elbe-Elster und weiteren Partnern an jenen Kiebitzsee ein zum ersten Special Fun Cup. Unter dem Motto »Wir bringen Falkenberg gemeinsam zum Leuchten« konnten die Besucher nicht nur packende Turniere erleben, sondern im Rahmen von Mitmachaktionen und weiteren Angeboten auch Teil davon sein.
2: So, jeder Gast, der hier vor Ort war, konnte an den 15 verschiedenen Mitmachständen mitmachen und sich Stempel abholen. Und wenn man 5 Stempel gesammelt hatte, kann man die an der Bühne abgeben und dann werden Gewinne gezogen. Und die Gewinne, die Preise, die sind alle vom Elsterwerk gemacht, also alle von den Werkstattbeschäftigten irgendwo hergestellt, von Kult und Koffer, von der Niederlassung, Betriebsstätte in Herzberg, vom Grünhaus, vom Blauhaus, wo man auch essen gehen kann, wo ja auch Werkstattbeschäftigte arbeiten. Na, also, dass man den inklusiven Charakter auch in den Preisen letztendlich wiederfindet, genau. Und die andere Schiene waren natürlich die Turniere. Da hatten wir 4 von. Vor allen Dingen war das Drachenboot-Turnier so ein Highlight, denke ich. Da war der Verein aus Riesa sogar da, extra angereist.
1: Sieger beim Drachenbootrennen wurde übrigens der ESV Lok Falkenberg, dicht gefolgt von der Theatergruppe Kult in Koffer, von den Elsterwerken und der Mannschaft der Sparkasse Elbe Elster. Nicht ohne Stolz präsentierten die Elsterwerke außerdem ihre Gewinner bei den erst kürzlich stattgefundenen nationalen Special Olympics in Saarbrücken.
3: Wir haben ja uns mit 6 Leuten in der Leichtathletik qualifiziert für die Special Olympics nationale Spiele. Und es war natürlich eine sehr große Erfahrung für alle Athleten und auch für mich, mit diesem Team unterwegs zu sein die ganze Woche. Zu schwitzen im Stadion, ja, ist klar, Saarbrücken war doch ein bisschen hitziger als hier und haben große Erfolge feiern können. Wir haben also 2 Goldmedaillen geholt, 5 Bronzemedaillen und viele gute Platzierungen mit diesem kleinen Team. Das war wirklich sehr hervorragend und bringen auch einen großen Erfolg mit. Wir haben die beste Speerwerferin von Deutschland inzwischen. Also Minispeer gehört, ist eine Disziplin. Ja, und ich muss sagen, Saarbrücken waren wie so kleine Olympische Spiele. Dort haben über 4000 Athleten teilgenommen in 27 verschiedenen Sportarten.
1: Der übermäßigen Hitze zum Trotz war der Special Fun Cup gut besucht. Das Team der Veranstalter zeigte sich schließlich zufrieden.
4: Als schon die Grundidee zu dem Tag heute kam, da waren wir schon Feuer und Flamme. Und was die jetzt am Ende noch draus geworden ist und wie vielfältig es war und wie toll hier alle Partner zusammengearbeitet haben, das hätten wir uns da noch nicht zu träumen erhofft. Also einfach toll.
5: Klar, beim Wetter ist zu warm, ist zu kalt, ist zu regnerisch, findet es man nie so richtig. Aber ich bin doch der Meinung, dass wir es durchgezogen haben, ist der richtige Weg. Und wir haben es natürlich dann nicht auf Hochleistung getrimmt, sondern eher in der Thematik, dass man sagt, man macht mit eine Mitmachaktion für alle und für jedermann.
1: Dazu, wie eine Fortsetzung des Special Fun Cups im kommenden Jahr aussehen könnte, hat man ebenfalls bereits Ideen, wie Geschäftsführer Carsten Koch verriet.
5: Ob es dasselbe Konzept im nächsten Jahr geben wird, wissen wir nicht, ob die Fördermittel wieder so zur Verfügung stehen. Ich denke eher, wir werden im nächsten Jahr uns an ein bestehendes System ankoppeln. Warum? Es ist auch immer relativ viel und arbeitsreich im Vorfeld, wenn man so eine Thematik wie so ein Cup heute auf die Füße stellt, brauche ich sehr, sehr viel im Vorfeld. Ich brauche sehr viele Leute, die dort enthusiastisch mitarbeiten. An der Stelle natürlich bei uns der Kopf, Frau Herrmann, recht, recht herzlichen Dank und an alle Helfer, die wir im Elsterwerk hatten, um diesen Tag überhaupt aufzusetzen. Ich denke, im nächsten Jahr werden wir uns an ein bestehendes System mit ankoppeln. Da hat die Sparkasse schon 2, 3 Ideen. Da könnte vielleicht der Herr Stolpe mal 1, 2 Sachen noch mit so ausführen oder jemand vom Sparkassenteam. Und ja, aber im Großen und Ganzen, es wird definitiv nicht die letzte Veranstaltung dieser Art gewesen sein.

0: Und im Großen und Ganzen ist es gut besucht. Dadurch, die inklusive Thematik haben wir, glaube ich, ganz gut bespielt. Dadurch, dass halt viele, viele Badegäste auch da waren, die jetzt nicht wirklich fokussiert auf diesen Tag hierher gekommen sind, die sich aber so ein bisschen mit das Volk gemischt haben. Und ja, schön.
1: Zum Ausklang des Cups bestimmte am Abend dann Musik das Geschehen. Trotz der großen Hitze war er ein Erfolg, so die einhellige Meinung der Veranstalter.
2: In Stier an der B156 ist eine neue Rettungswache eröffnet worden. Fast 2 Millionen Euro hat der Landkreis Bautzen dafür investiert, wobei diese Summe komplett von den Krankenkassen refinanziert wird. Der Leiter des Rettungsdienstes im Landratsamt Bautzen, Thomas Scheffel, erläutert, warum diese Investition erforderlich war.
3: Mit der Rettungswache Stier haben wir die 5. Rettungswache im Rettungswachenbereich Bautzen. Wir haben über viele Jahre das Einsatzgeschehen in der Heid- und Teichlandschaft beobachtet, in diesem sogenannten grundzentralen Verbund, der sich unter Malschwitz, Großtuber und Radiburg zusammensetzt, und haben festgestellt, dass die Hilfsfristen als mangelhaft eingeschätzt werden müssen, haben die Zahlen analysiert und haben uns dann gutachterlich beraten lassen, und unsere Vermutung wurde untersetzt. Und wir haben uns für einen Neubau einer Rettungswache und zusätzliche Stationierung vom einen Rettungswagen entschieden.
2: Der Standort liegt verkehrsgünstig fast genau auf halbem Wege zwischen Bautzen und dem Bärwalder See, wo sich bislang die nächstgelegenen Rettungswachen befanden. Landrat Udo Wietschers zeigte sich in seiner Begrüßungsansprache dankbar für das Gelingen des Vorhabens.
4: Aus einer Idee ist somit Wirklichkeit geworden, und auf einem freien Grundstück ist eine moderne Rettungswache entstanden, von der aus künftig rund um die Uhr Menschen geholfen wird. Das ist auch keine Selbstverständlichkeit, das will ich klar und deutlich sagen, denn hinter diesem Gebäude steckt weit mehr als Beton, Stahl und Technik. Es steckt die Arbeit vieler Menschen darin, Menschen, die geplant, gerechnet, koordiniert, gebaut und letztendlich auch begleitet haben.
2: Vom Baubeginn am 14. Juli 2025 bis zur Eröffnung am 30. Juni diesen Jahres verging nur ein knappes Jahr. Und nach nur einem weiteren Tag, nämlich am Mittwoch 6 Uhr, begann für die Beschäftigten vom DRK Bautzen der erste Dienst. Dazu Thomas Scheffel.
3: Also wir reden von ca. 15 bis 20 Mitarbeiter, die hier in ihren Dienst verrichten werden. Wir haben einen Rettungswagen für 24 Stunden hier stationiert, 7 Tage in der Woche, 365 Tage im Jahr. Also rund um die Uhr wird hier ein Rettungswagen an den Start gehen können. Und wir haben Montag bis Freitag auch noch einen Krankentransportwagen, der für nicht lebensbedrohliche Zustände da sind und Patienten zu Dialysebehandlung, zu Spezialbehandlung nach Dresden und ins Umland bringt, aber auch Entlassungsfahrten aus dem Krankenhaus nach einer erfolgreichen OP wieder nach Hause. Ich denke, das ist eine optimale Versorgung für die Bevölkerung hier in der Region.
2: Der Rettungswagen ist tatsächlich nagelneu, denn er wurde erst einen Tag vor der Eröffnung in Schönebeck an der Elbe abgeholt. Dort war er nach den Anforderungen des Landkreises Bautzen speziell für die Rettungswache Stier gebaut und ausgestattet worden. Und noch etwas anderes geschah kurz vor der Eröffnung.
3: Wir haben angefangen auf der Gemarkung Klicks und wir enden jetzt auf der Gemarkung Stier. Wir haben zusammen mit der Gemeinde diesen Wechsel vollzogen, weil wir hier am Standort, nämlich dem Ort Klicks, zugeordnet waren und niemand hätte uns gefunden. Und gerade wir als Rettungsdienst wollen ja saubere, exakte Adressen, um den Notfallpatienten exakt zu finden. Und deshalb wollen wir mit gutem Beispiel vorangehen. Und jeder, der die Rettungswache hier sieht, sagt, die Rettungswache Stier, daneben das Kartoffellagerhaus Stier, der Ort Stier, warum dann plötzlich Klicks?
2: Die Rettungswache Stier dient dem Landkreis Bautzen auch als Lehrrettungswache für die Ausbildung von Rettungssanitätern. Das Rettungswachenbauprogramm ist noch nicht abgeschlossen. Weitere Standorte sind für die Jahre 2027 in Krostwitz sowie 2028 am südlichen Stadtrand von Hoyerswerda vorgesehen.
5: Das war er, der Rückblick im Lauritzwelle Fernsehen. 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Tschüss und weiterhin ein schönes Wochenende. Auf Wiedersehen.
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0: Freitagabend 19 Uhr. Das heißt für mich, Sie wieder zu einer neuen Ausgabe von 04 Plus, Ihrem Magazin für die Landkreise Leipzig und Nordsachsen, begrüßen zu dürfen. Seit 30 Jahren ist das Technische Hilfswerk in Krimmer ein verlässlicher Partner im Zivil- und Katastrophenschutz. Das Jubiläum wurde jetzt mit einem Tag der offenen Tür gefeiert. Mit Einblicken in die Arbeit des THWs, vielen Gästen und einem klaren Blick in die Zukunft.
1: Einer für alle, alle für dich. So lautet das Motto beim THW-Ortsverband Krimmer und das bereits seit 30 Jahren. Am 19. November 1996 wurde der Kreisverband gegründet. 3 Jahrzehnte später wurde auf dem Gelände an der Hengstbergstraße die Arbeit, die Angebote, das Wirken und das Miteinander zelebriert. Der Ortsbeauftragte Peter Sturhaupt blickt gern auf die vergangenen Jahre zurück.
2: 30 Jahre THW Krimmer, das ist natürlich eine enorme Zeit. Ja, von 1996 bis 2026. Das ist für mich, auch der jetzt noch erst seit 2013 hier im THW bei Krimmer ist, natürlich trotzdem eine enorme Zeit. Und ich muss sagen, diese, selbst wenn ich jetzt zurückblicke, seit 2013 hat das THW sich enorm entwickelt. Wenn wir an die Anfänge dachten, da waren wir damals 35 Leute hier im Ortsverband. So, heute sind wir 111 Leute. Das ist eine kleine Steigerung, denke ich. Aber wenn wir daran denken, mit den Herausforderungen, die wir im THW jetzt auch in den nächsten Jahren zu tun haben, da kann man gar nicht genug Personal haben, gerade im Ehrenamt.
1: Neben dem Tag der offenen Tür, bei dem Groß und Klein das THW in all seinen Facetten hautnah erleben konnten, weisen die Geschenke noch auf den Festakt am Vormittag hin. Peter Sturhaupt zeigte sich von der großen Resonanz bei Partnern und Organisationen sichtlich gerührt. Zudem zeigten mit einem Besuch auch Vertreter höherer politischer Ebenen ihre Wertschätzung.
2: Ich habe mich sehr gefreut, dass wir auch zwei Staatsminister begrüßen durften heute hier. Einmal die Frau Dr. Genderlein als Staatsministerin für Sport und Ehrenamt der Bundesregierung und natürlich auch den Staatsminister des sächsischen Inneren, den Herrn Schuster. Denn das ist keine Selbstverständlichkeit, dass wir Staatsminister auf dieser Ebene, das muss ich immer dazu sagen, ja, auf der regionalen Ebene zu Gast haben.
1: Das THW ist eine an den Bund gegliederte, ehrenamtlich getragene Zivil- und Katastrophenschutzorganisation. Neben einem Rück- und Ausblick sowie Glückwünschen wurden an dem Tag auch kritische Töne laut. Der Umfang im Bereich Zivilschutz und Resilienz wird bedeutsamer.
2: Denn wir müssen uns ja ganz ehrlich sagen, für uns ist das ja natürlich unsere ordinäre Aufgabe, Zivilschutz. Das steht ja auch im Gesetz. Und wir müssen uns ja jetzt erstmal wieder mit diesem Thema anfreunden, weil, das muss man auch ganz offen und ehrlich sagen an der Stelle, und die Kritik muss einfach auch gehört werden, dass wir Zivilschutz als Thema einfach vernachlässigt haben. Und jetzt müssen wir damit wieder anfangen. Aber wir sind gut hier in Krimmer, wir kennen die Themen, wir haben auch enge Verbindungen zur Bundeswehr, sodass wir uns auch gar nicht jetzt davor scheuen, dieses Thema anzugreifen. Und unsere Partnerinnen und Partner wissen genau ebenfalls um dieses Thema und wir sind gut vorbereitet.
1: Der Austausch unter den Hilfseinheiten funktioniere gut, was auch die Präsentationen am Tag der offenen Tür zeigten.

0: Das THW hat nicht nur hier am Standort Grimma einiges vor.
1: Das THW hat sich zur Aufgabe gemacht, seine Personalstärke hochzufahren, zu verdoppeln. Man spricht also hier von diesem sogenannten Plus 100%. Und das ist natürlich für uns hier in Grimma eine Herausforderung, weil bei Betrachtung der Liegenschaft wird das natürlich kritisch, das muss man so offen sagen. Aber das THW hat Gott sei Dank dank diesem Haushaltsbeschluss ja die Möglichkeit zum Bauen. Und dann können wir jetzt vielleicht auch zukunftsorientiert das gleich mit einfließen lassen, dass wir eben mehr Personal in Zukunft haben werden. Und die Zielmarge ist hier in Grimma 200 Personen.
0: Dafür möchte der Ortsverband vermehrt in Öffentlichkeitsarbeit investieren, sich vielseitiger präsentieren und auch an Schulen wirksam werden. Ehrenamt zu gewinnen und aus Zuschauern eine gemeinsame Crew zu machen, wie es auch in der eigenen Hymne heißt, bleibt eine herausfordernde Aufgabe, der man sich hier und auch am künftigen Standort gern stellt. Ende des vergangenen Jahres hat der Haushaltsausschuss des Deutschen Bundestages die für den Neubau notwendigen Mittel in Höhe von 15 Millionen Euro freigegeben. Was wiederum auch für die Stadt Grimma ein positives Zeichen ist, die eine enge und erfolgreiche Kooperation mit dem THW pflegen. Oberbürgermeister Tino Kiesig freut sich, dass durch die Investition nicht nur ein moderner Standort für die Anforderungen des THW entwickelt werden kann, sondern sich damit auch Logistik und Einsatzkapazitäten verbessern können. Dafür macht die Stadt in ihren Handlungsmöglichkeiten den Weg gern frei.
2: Wir haben beispielsweise ein Baugrundstück zurückgehalten, was extra für das THW für den Neubau möglich ist. Und wir freuen uns insbesondere, dass das, so wie es jetzt klingt, kurzfristig losgehen kann. Wir unterstützen das natürlich maßgeblich, insbesondere auch beim Baugenehmigungsprozess. Und die Kameradinnen und Kameraden brauchen das wirklich, weil sie auch gewachsen sind am Standort mit Fahrzeugen und mit allem Equipment, was sie haben. Und ich denke, sie sind gut dabei, wenn sie dann neu gebaut haben, den Standort auch weiter fachspezifisch zu entwickeln. Und alles, was wir tun können, machen wir natürlich. Und die Finanzierung des Bundes ist nun zumindest für das Projekt auch sichergestellt.
0: Damit kann das THW noch effektiver als Rädchen im Getriebe des Katastrophenschutzes des Landkreises wirken, wo es nicht nur laut Landrat Henrik Reichen einen wichtigen Stellenwert einnimmt.
3: Die Strukturen, die man auf der Landkreisebene für den Katastrophenschutz braucht, sind viele und die müssen gut ineinander greifen. Da ist das THW ein wichtiger Baustein. Die haben sehr gute Kompetenzen, wenn es um logistische Fragen, um Beleuchtung, wenn es um Versorgung geht, auch hier in Grimma. Und diese wichtigen Bausteine gilt es immer zusammenzubringen mit denen, die auf der kommunalen Ebene sind, die Feuerwehren, die freiwilligen Feuerwehren in der Regel, die Katastrophenschutzhelfer aus den DRK-Ortsverbänden und auch, das gerät manchmal in Vergessenheit, ist aber unheimlich wichtig, die Kriseninterventionsstruktur von der Diakonie. Das ist im Grunde das Setting an Katastrophenschutzhelfern, die bei vielen Fragen zum Einsatz kommen, bei vielen Krisenlagen zum Einsatz kommen und die aber sich kennen müssen und das natürlich gut beüben müssen, dass die Kameraden sich untereinander kennen und auch auf sich verlassen können im Einsatzfalle.
0: Die Gemeinschaft wurde zum 30. Jubiläum des Ortsverbandes gut gefördert und die Nachwuchswerbung zeigte hier bereits ihre ersten Erfolge.
4: Herzlich willkommen zu den aktuellen Meldungen. Sachsen stellt Weichen für nächste Phase des Strukturwandels. Der Freistaat Sachsen hat die Fördergrundlagen für die Strukturentwicklung in den Braunkohleregionen weiterentwickelt und damit die Voraussetzungen für die nächste Förderperiode ab 2027 geschaffen. Das sächsische Kabinett beschloss dazu die Fortschreibung der Förderrichtlinie Z um Investitionsgesetz, Kohleregionen sowie weitere Anpassungen für die zukünftige Mittelvergabe. Bereits in der ersten Förderperiode wurden die verfügbaren Mittel vollständig mit Projekten untersetzt. Für das Mitteldeutsche Revier standen 426 Millionen Euro zur Verfügung. Insgesamt konnten bislang zahlreiche Vorhaben zur wirtschaftlichen und infrastrukturellen Entwicklung der Regionen auf den Weg gebracht werden. Künftig sollen die Fördermittel noch gezielter eingesetzt werden. Professor aus Weltewitz mit sächsischem Verdienstorden geehrt. Professor Dr. Klaus-Dieter Barbknecht aus Weltewitz ist mit dem sächsischen Verdienstorden ausgezeichnet worden. Ministerpräsident Michael Kretschmer überreichte dem langjährigen Rektor der TU Bergakademie Freiberg die höchste Auszeichnung des Freistaates.

0: auf der Albrechtsburg in Meißen. Zu den ersten Gratulanten gehörte der nordsächsische Landrat Kai Emanuel. Er würdigte insbesondere Babknechts Einsatz für den Strukturwandel in der Region. Nach seinen Worten habe der Wissenschaftler maßgeblich dazu beigetragen, dass der Glascampus Torgau zügig und in hoher Qualität entwickelt werden konnte. Ebenfalls mit dem Sächsischen Verdienstorden ausgezeichnet wurde Gudrun Matschens aus Leipzig. Sie engagiert sich unter anderem für die Sanierung der Rittergutskirche Klein-Liebenau in Schkeuditz.
1: Wurzen-Kornhain. Die B6 wird im Bereich der Bahnbrücke bei Kornhain zeitweise einseitig gesperrt. Grund dafür sind Instandsetzungsarbeiten am Stahlbeton des Durchlasses. Eine Umleitung ist nicht geplant. Der Verkehr auf einem Fahrstreifen wird durch eine Ampelanlage geregelt. Die Instandsetzungsmaßnahme kostet rund 25.000 Euro und wird aus Bundesmitteln finanziert. Bis 8. Juli sollen die Bauarbeiten voraussichtlich abgeschlossen sein.
0: Neue Führung für die Ortsfeuerwehr Neukirchen. Die Ortsfeuerwehr Neukirchen hat eine neue Wehrleitung gewählt. Bei der Wahl am 21. Juni 2026 im Gerätehaus bestimmten die Kameradinnen und Kameraden Martin Kieslich zum neuen Ortswehrleiter. Das Amt des stellvertretenden Ortswehrleiters übernimmt künftig Michel Schmelter. Die Neuwahl war notwendig geworden, weil der bisherige Wehrleiter Marcel Buchholz inzwischen als stellvertretender Stadtwehrleiter tätig ist und seine bisherige Funktion nicht weiter ausüben konnte. Jugendfeuerwehr Borna. Höchste Auszeichnung erfolgreich bestanden. 20 Jugendliche der Jugendfeuerwehren der Stadt Borna haben erfolgreich die Leistungsspange der deutschen Jugendfeuerwehr abgelegt. Die Prüfung fand am 20. Juni statt und gilt als höchste Auszeichnung, die Mitglieder der Jugendfeuerwehr erreichen können. Gefordert waren sowohl sportliche als auch feuerwehrtechnische und theoretische Leistungen. Nach den erfolgreich absolvierten Disziplinen erhielten 16 Jugendliche die Leistungsspanne. Die weiteren Teilnehmenden, die als Reservestarter im Einsatz waren, wurden mit einer Medaille für ihre erfolgreiche Teilnahme ausgezeichnet.

0: 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Das internationale Musikantentreffen ist ein Festival der Superlative. 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
1: Störche gelten als Glücksbringer und stehen sinnbildlich für neuen Nachwuchs. Doch in Seifertshain sorgt in diesem Jahr nicht der Nachwuchs der Menschen für Aufsehen, sondern der Störche. So viele Jungvögel wie selten zuvor sind dort in einem einzigen Nest geschlüpft und mein Kollege Max Förster war für sie mit der Kamera vor Ort.
2: Schaulustige am Gartenzaun in Seifertshain. Denn an diesem 22. Juni wurden 6 Jungstörche auf dem Schornstein dieses Hauses beringt. Die hohe Anzahl in

0: einem Nest ist etwas ganz Besonderes und wird nur selten beobachtet.
1: Das ist meines Wissens die allererst und einzige bekannte, bisher erfolgreiche, die überhaupt anhand der Daten, die ich habe, von 1950 an bekannt ist. Und deswegen hat sich der Ringer Bernd Hölfter sofort bereit erklärt, sofort nach dem Urlaub hierher zu kommen und das mit Hilfe unserer guten Helfer Uli Seidel, den Dachdecker, und den Erik, der die Hebebühne zur Verfügung stellt, dass wir das auch machen können.
0: Durch das Beringen wird jeder individuelle Vogel identifizierbar gemacht. Auf diese Art und Weise können zum Beispiel Zugwege und Alter der Störche verfolgt werden. Damit es keine Doppelungen gibt, werden in Deutschland die Buchstaben-Zahlen-Kombinationen von drei Vogelwarten eindeutig vergeben. In diesem Fall von der Vogelwarte Hiddensee.
1: In anderen Ländern gibt es manchmal nur eine und die sind untereinander auch verbunden. Also wenn wir zum Beispiel einen französischen Storch ablesen, melden wir das an unsere Zentrale und die erfahren dann von den anderen Zentralen, wo der Herr ist. Und dann kriegen wir auch dann die entsprechenden Daten. Wir haben also im Bezirk Leipzig dieses Jahr 166 Nester besetzt. Das ist also schon wieder eine Steigerung von 6 Paaren zum Vorjahr.
0: Zum Beringen wird zunächst eine Decke über das Nest gebreitet, um Stress bei den Tieren zu vermeiden. Dann werden die Vögel einzeln beringt. Ein leichter Aluminiumring mit eingeprägter Identifikationsnummer wird am linken Bein über dem Fuß befestigt, ein größerer Ring aus Plastik am rechten Oberschenkel. Dieser hat eine entsprechend große Beschriftung, die mit dem Fernglas oder Fotoapparat auch aus der Entfernung abgelesen werden kann.
1: Anhand des Zahlencodes, das sind meistens hier sind es fünfstellige Zahlencodes, 2 Buchstaben, 3 Ziffern, können wir sozusagen identifizieren, wo der Vogel her ist, wie alt er ist und wo er schon war. Und man kann auch feststellen, dass die Vögel eben gerade in den ersten Jahren immer wieder wechseln, auch, ne? Also die Standorte wechseln. Und also wir haben zum Beispiel einen Radolf-Zeller-Storch, der aus Karlsruhe da unten stammt. Der hat schon an 6 verschiedenen Standorten gebrütet. Der ist also schon 12 Jahre bei uns im Gebiet. Und das ist natürlich dann interessant. Es gibt aber auch Vögel, die versuchen immer wieder auf ihr Nest zu kommen und brüten da auch.
0: Die außerordentliche Brut von diesen 6 Tieren mag vielleicht auch ein gutes Zeichen für viel Nachwuchs unter den Bewohnern der Gemeinde Großpösner sein, zu der Seifertshain gehört. Der Erweiterungsbau der Grundschule und der aktuelle Neubau einer Gemeinschaftsschule wären dann eine fast schon prophetische Entscheidung gewesen.
2: Ein ganzes Wochenende lang stand der Ortsteil von Krimma, Hohenstedt, im Zeichen des Sports. Der Sportverein feierte sein 80-jähriges Bestehen mit einem abwechslungsreichen Festprogramm. Den Auftakt bildete am Donnerstag eine interne Feierstunde, bei der die Vereinsgeschichte, das ehrenamtliche Engagement und zahlreiche Ehrungen im Mittelpunkt standen.
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0: Fast 30 Grad Außentemperatur herrschten am Abend des 18. Juni auf dem Sportplatz des Hohenstädter SV. Da schmeckten gekühlte Getränke besonders gut. Mit leichter Verspätung startete die Feier zum 80. Vereinsjubiläum, geschützt vor der direkten Sonne unter dem Zeltdach für die geladenen Gäste. Vorstandsmitglied Florian Bauch moderierte den Abend, zudem neben vielen Vereinsmitgliedern auch die Sponsoren, Krimma Stadträte, Oberbürgermeister Tino Kiesig, der Vizepräsident des Kreissportbundes Philipp Loll und viele weitere Freunde des Vereins aus Hohenstedt und Umgebung gekommen waren. Nach einer musikalischen Einstimmung ergriff der Ehrenvorsitzende des Hohenstädter SV, Wolfgang Schäufler, das Wort und erinnerte an die Geschichte des Vereins. Von der Gründung 1946 als Sportgemeinschaft Hohenstedt mit den 2 Abteilungen Fußball und Gymnastik, über die Erweiterung um zusätzliche Abteilungen, Kegeln ab 1950, Volleyball 1961, Ski 1969, Boxen 2006, Tanzen 2025 bis zum 80. Jubiläum in diesem Jahr. Er zählte auch die Umbauten und Erweiterungen des Sportgeländes auf und verwies auf die zahlreichen sportlichen Erfolge der unterschiedlichen Abteilungen. Zum Ende seiner Rede betonte er auch, was den Hohenstädter SV über den Sport hinaus auszeichnet.
4: Es wurden Werte gelernt, die weit über den Sport hinausgehen. Fairness, Teamgeist, Respekt und Zusammenhalt. Und eins blieb immer gleich, die Leidenschaft für den Sport und das Miteinander. Wir haben sehr viel erreicht, darauf können wir stolz sein. Der Holsteiner Sportverein steht für Stolz, ehrliche und ordentliche Arbeit sowie eine unvergleichliche Vereinstreue.
0: Die Zukunft des Vereins liege in der jungen Generation, die sich auch tatkräftig ins Vereinsgeschehen einbringen. Mit diesem Ausblick schloss Wolfgang Schäufler seine Rede. Anschließend überbrachte der Verein Tanzclub Blau-Gelb Grimma seine Glückwünsche zum Jubiläum. Deren Gruppe Groove of the Valley gab eine Kostprobe unterschiedlicher Hip-Hop-Performances, mit denen sie sich zur diesjährigen UDO-Tanzweltmeisterschaft in Blackpool, England qualifiziert haben. Sie nutzten diese Gelegenheit auch, um auf ihren Spendenaufruf für die Teilnahme aufmerksam zu machen. Hohenstedts Pfarrer Markus Wendland wies in seinem Gruß und Glückwunsch auf das Thema Gemeinschaft als christlichen Wert hin und wie sich dieser im Vereinsleben des Hohenstedter SV zeigte. Er segnete den Verein und seine Mitglieder. Grimmas Oberbürgermeister Tino Kiesig übergab die Glückwünsche der Stadt, auch in Form einer Magnumflasche Augustinertropfen. Mit Beifall wurde auch die Ankündigung zum Ausbau der Säumestraße und damit der Zufahrt zum Gelände des Hohenstedter SV ab Herbst dieses Jahres aufgenommen, die in der kurz zuvor abgehaltenen Stadtratssitzung einstimmig beschlossen wurde. Das echte Highlight seines Redebeitrags war allerdings die Verleihung einer Ehrenbürgerschaft der großen Kreisstadt Grimma, ein Ereignis, das es seit 16 Jahren nicht gegeben hat.
5: Und ich freue mich sehr, dass wir heute Abend einen echten Macher zum Ehrenbürger der großen Kreisstadt Grimma ehren dürfen. Und wir ehren heute unseren Wolfgang Schäufler zum Ehrenbürger.
0: Laudator Manfred Wohlebe gab einen Rückblick auf die wichtigen Lebensdaten von Wolfgang Schäufler und die zahlreichen Gelegenheiten, bei denen sich dieser für den Sportverein, für das soziale Miteinander, zum Beispiel bei musikalischen Auftritten und für die Zusammenarbeit der Hohenstedter Vereine engagiert hat. Tino Kiesig verlas die Ehrenbürgerurkunde.
5: Die Stadt Grimma verleiht Herrn Wolfgang Schäufler als besonderen Dank und in Würdigung eines außerordentlichen Engagements für die Stadt Grimma die Ehrenbürgerschaft. Wolfgang Schäufler hat durch sein jahrzehntelanges unermüdliches Engagement für den Hohenstedter Sportverein, die Modernisierung der Sportanlagen und seinen vorbildlichen Einsatz für Mitglieder und Gemeinschaft die Stadt Grimma nachhaltig bereichert. Grimma, den 25. Juni 2026, der Oberbürgermeister Tino Kiesig. Herzlichen Glückwunsch.
0: Anschließend folgte der Eintrag mit Unterschrift in das Goldene Buch der Stadt Grimma. In seiner spontanen Dankesrede zeigte Wolfgang Schäufler auch noch einmal, warum er diese Ehrenbürgerschaft verdient hat.
6: Wenn ich gebraucht wäre und ich bin in der Lage zu helfen, dann ist das ganz natürlich für mich, dann mache ich das natürlich.
0: Grüße und Glückwünsche zum Jubiläum des Vereins kamen dann noch von Thilo Krause, dem Wehrleiter der Feuerwehr Hohenstedt, die sich unter anderem mit einer Blaulichtmeile an den ersten Hohenstedter Festtagen beteiligte. Dr. Petra Eisermann hatte am vorhergehenden Wochenende bereits einen Vortrag zur Sportgeschichte Hohenstedts gehalten. Mit den Ortschronisten hat sie außerdem eine Freiluftausstellung zur Ortsgeschichte erstellt, die in den nächsten Wochen in Hohenstedt ohne Eintrittsgeld zu sehen sein wird. Auch Philipp Loll vom Kreissportbund und Stadtrat Andreas Wittig überbrachten ihre Glückwünsche. Den Ausklang des Festauftaktes bildeten Ehrungen von Sportlern des Hohenstedter SV. Der Sächsische Fußballverband vergab die Ehrennadel in Bronze an Jürgen Wohlebe und Sven Birnbaum. Vom Sächsischen Boxverband gab es die Ehrennadel in Silber für Chris Förster und die Ehrennadel in Bronze für Janine Lessig. Einen öffentlichen Dank gab es außerdem noch für David und Micha, die vor allem bei Fußballspielen, aber auch an diesem Festtag, die Gäste versorgen. 3 weitere Hohenstädter Festtage sollten dieser internen Auftaktveranstaltung

0: Veranstaltung zum großen 80. Jubiläum des Hohenstädter SV folgen. An diesem Abend wurde noch gemeinsam gefeiert und später dann die deutsche Fußballnationalelf beim WM-Vorrundenspiel gegen Ecuador angefeuert.
1: Wir sind am Ende der Sendung angelangt. Ich freue mich, dass Sie auch heute wieder eingeschaltet haben und freue mich noch mehr, Sie am Samstag und auch am Montag wieder begrüßen zu dürfen.

0: Simona Azzori kam 1974 in Mailand mit einer angeborenen Fehlbildung der Extremitäten zur Welt. Sie hat keine Arme und keine Hände. Wenn Simona mit ihrer Freundin im Café sitzt, muss man zweimal hinsehen, um zu erkennen, dass hier Beine und Füße die Bewegungen am Tisch ausführen. Mit einer ungeheuren Genauigkeit, Intensität und Selbstverständlichkeit übernehmen Simonas Füße die Aufgaben der Hände, zum Beispiel wenn sie gestikuliert. Auch am Handy kommen die Füße zum Einsatz.
1: Hallo Simona, wer bin ich? Ich erzähle mein Leben. Ich bin einfach eine junge Frau, die das Leben lebt und die zwei große Leidenschaften hat. Das sind der Tanz und die Malerei. In Wahrheit sind es wie zwei Flügel, nämlich der Tanz und die Malerei. Sprich mal über die große Leidenschaft, die Malerei. Die Malerei erlaubt mir einen direkten Zugang zu meinen Gedanken, zu meinem tiefsten Inneren, was mich ausmacht. Die weiße Leinwand gibt mir die Möglichkeit, die Welt zu erfassen und einzufangen. Es ist der schwierigste Aspekt von mir, da es der persönlichste ist. Und der Tanz? Was gibt er dir? Was fühlst du, wenn du tanzt? Der Tanz gibt mir Freiheit. Und wenn ich tanze, fühle ich mich vollkommen frei, irgendeine Geschichte zu erzählen.
2: In quella dimensione io posso essere chi voglio, senza nessuna barriera, senza nessuna paura.
1: Wie kommunizierst du mit den Menschen? Was willst du ihnen mitteilen? Was ist deine Botschaft? Für mich sind die Kunst, der Tanz und die Malerei die schönste und stärkste Art und Weise, mich mitzuteilen, die mir das Leben großzügig geschenkt hat. In einer metaphorischen und romantischen Sichtweise gefällt es mir zu fliegen, um die Menschen zu erreichen und ihnen zu sagen, dass unser Leben ein unglaubliches Geschenk ist und ihnen zu sagen, dass es ein wertvolles Spiel ist und dass uns nichts fehlt und es nicht viel braucht, um glücklich zu sein.
0: Bereits im vierten Lebensjahr begann Simona mit den Füßen zu malen. Sie fand großen Gefallen daran und erlernte die Malerei zunächst autodidaktisch aus freien Stücken heraus. Schritt für Schritt tastete sie sich so an die Kunst heran. Der Maler und Schriftsteller Mario Barzon wurde auf Simonas Talent aufmerksam und unterstützte ihre künstlerische Entwicklung. 1983 erhielt Simona Azzori ein Stipendium der Vereinigung Mund- und Fußmalender Künstler.
1: Ich habe angefangen, Malerei zu studieren, hauptsächlich durch privaten Malunterricht. Das Aquarellmalen war meine erste Liebe in der Malerei, eine Technik, die ich am häufigsten angewendet habe. Später habe ich mich auch mit anderen Maltechniken beschäftigt. Vor allem gefielen mir Porträts. Mich interessiert die Persönlichkeit, die Ausstrahlung, die Augen, dadurch diesen Menschen besser kennenzulernen und in sein Innerstes zu sehen. Ich habe ein Porträt von Papst Paul II. Gemalt. Papst Franziskus ist eine Persönlichkeit, die mich emotional sehr berührt. Als ich ihnen gegenüber saß, hatte ich den Eindruck, sie und ihre Geheimnisse bereits zu kennen. Das kann man nicht in Worte fassen. Es ist eine ganz tiefgründige Sprache. Es ist etwas sehr Intimes. Man kann es in keiner Weise in Worten ausdrücken oder übersetzen. Das ist der Grund, warum ich die Kunst so sehr liebe. Vor allem die Porträts, die es mir ermöglichen, in einem Bogen zu einer dreidimensionalen Darstellung zu finden. Ich male auch mit Ölfarben, einer Technik, die ich ebenfalls sehr liebe. Es ist eine völlig andere Technik als mit Aquarell, eine Art, etwas ganz frisch auszudrücken. Aquarell ist eine Technik, die einen großen Teil von mir ausmacht. Mit Ölfarbe dagegen kann ich langsamer arbeiten. das umwandeln, was ich male. Ich male häufig in meinen Bildern den Tanz. Und umgekehrt drücke ich meine inneren Bilder in Tanzvorführungen aus.
2: La pittura dentro i miei spettacoli, quindi dipingo in scena.
1: Emotionen, das Lebendige, sind im Tanz sehr schnell. In der Malerei dagegen kann ich innehalten und die Gefühle können sich allmählich ausdrücken und ins Bild einfließen. Auf der Leinwand kann ich Farben und Formen darstellen, die ich beim Tanzen gesehen habe. Ich würde immer weiter tanzend malen und malend tanzen.
2: Per me la pittura è proprio quell'unione che mi permetterà sempre di continuare a provare delle emozioni molto forti.
0: 1992 nahm sie an einer internationalen Ausstellung im Palazzo Ruspoli in Rom teil. Während einer Privataudienz im Vatikan überreichte Simona Papst Johannes Paul II. Ein Porträt des Heiligen Vaters. Die katholische Wochenzeitung berichtete über dieses besondere Ereignis. 4 Jahre später fasste sie den Entschluss, sich voll und ganz der Kunst zu widmen. Im Herbst 1996 schrieb sie sich an der Fakultät für Visual Arts an der University of Western Ontario in Kanada ein. 5 Jahre später schloss sie ihr Studium mit Auszeichnung ab. Simona Azzori ist seit März 2002 Vollmitglied der Vereinigung der Mund- und Fußmaler. Inzwischen kann sie auf viele Ausstellungen in italienischen Städten wie Florenz, Rom und Mailand sowie im Ausland zurückblicken. Für ihre Werke erhielt Simona zahlreiche Ehrenauszeichnungen und die Medien berichten regelmäßig über sie. Doch die Malerei ist nicht Simonas einzige Leidenschaft. Gemeinsam mit ihrer Freundin geht es jetzt in ein Friseurstudio. Die beiden lassen sich für einen ganz besonderen gemeinsamen Auftritt stylen. Die Frauen verbringen viel Zeit zusammen. Sie teilen Hobbys und Interessen. Eine tiefe Freundschaft verbindet sie und das gemeinsame Tanzen ist für sie eine besondere Form des Ausdrucks.

Mit 6 Jahren nahm Simona erstmals Ballettstunden. Seither ist sie auch als Tänzerin unterwegs. Neben den Erfolgen in der

Malerei ist sie auch auf diesem Gebiet sehr erfolgreich. Regelmäßig tritt sie mit ihrer Dance Company auf. Simona ist, wie man landläufig sagen würde, umtriebig und an allem Künstlerischen interessiert. Mit großer Leichtigkeit und voller Hingabe wirbelt Simona durch den Raum. Ihre Beine und Füße scheinen ihren Auftritt zu genießen. Mit fliegenden Bewegungen lässt sich Simona von der Musik tragen und verzaubert dabei den Betrachter. Statt eigener Arme besitzt diese Künstlerin Flügel, den Tanz und die Malerei.

0: Die Kunst der Inszenierung ist auch das, was Simona an einem der größten italienischen Meister der Malerei fasziniert. Michelangelo Merisi, genannt Caravaggio, war ein bedeutender italienischer Maler des Frühbarocks. Caravaggio zeichnete sich durch seine neuartige und realistische Bildgestaltung aus. Seine Werke rühren den Betrachter an. Sie sind dramatisch und provokativ. Caravaggio gelang es, seine Szenen so darzustellen, dass sie uns als Betrachter einbeziehen. Wir fühlen uns wie Zeugen von Geschehnissen, als würden sie hier und jetzt passieren.
1: Mir gefällt besonders Caravaggio. Ich liebe seine Art zu malen sehr. Seine Dramaturgie, wie er Farben und Licht darstellt. Er hat die Fähigkeit, Schatten auf so dramatische Weise einzufangen. So tragisch, so stark, wie es sein Charakter war. Und auch seine Entscheidung, sich gegen eine ganze Reihe von Konventionen in der Malerei zu stellen, die bis dahin undenkbar waren. Die Tatsache, dass er gewöhnliche Menschen bildlich darstellte. Er hat einfache Menschen aus dem Volk in biblische Darstellungen eingebaut und ihre Einfachheit in seinen Gemälden dargestellt. Das ist sehr theatralisch und zugleich dramatisch. Ich mag auch das Lebensgefühl dieses Künstlers, der auch eine gewalttätige Seite hatte und sehr kontrovers war. Aber genau dort liegt die Natur des wahren Künstlers. Ich mag zum Beispiel die ganze Geschichte der Person. Ich liebe jeden Künstler, auch wenn ich dessen Stil nicht mag. Ich mag den Menschen im Allgemeinen und seine persönliche Geschichte. Es gibt nicht nur das Gemälde, die Skulptur, sondern die Geschichte eines Menschen, der mithilfe der Kunst von sich und der damaligen Welt erzählt. Die Kunst selbst ist eine immerwährende Gelegenheit für Menschen, die damals nicht lebten, etwas Außergewöhnliches aus dieser Zeit kennenzulernen. Einen anderen Künstler, den ich sehr schätze, ist Michelangelo. Ich mag seine Antwort auf die Frage, wie er eine schwarze Skulptur in einem Stück Marmor gesehen hat, dass er sie einfach aus dem Stein herausgemeißelt habe. Sie steckt einfach im Marmor drin und ich habe nur entfernt, was zu viel war. Das ist eigentlich eine große Metapher für das Leben. Ich bin in Kunstgeschichte verliebt. Als ich an der Universität in West-Ontario und Kanada graduiert habe, am stärksten während 5 Jahren konnte ich dort experimentieren, leben und habe entdeckt, dass ich es wagen kann, auch ohne Arme diese Sichtweise einzusetzen, um mit Menschen in Kontakt zu kommen.
2: Lasciatemi cantare.
0: Wie selbstverständlich fährt Simona Auto, wie jeder andere auch. Wir begleiten die Freundinnen in ein Schuhgeschäft und staunen nicht schlecht über einen Aufsteller direkt im Eingangsbereich, auf dem Simona als Model zu sehen ist. Ganz nebenbei ist sie das Werbegesicht für eine große italienische Schuhkette. Für Simona ist das viel mehr als ein Job. Schließlich sind Frauen in diesem Punkt doch alle gleich. Und so können die beiden das Geschäft erst dann wieder verlassen, wenn sie die neuesten Modelle entdeckt und anprobiert haben. Beim Thema Schuhe geht ihnen das Herz auf.
3: Okay. Ich bewundere die Fotos eines Freundes aus Palermo, der heute in Paris lebt, Francesco. Von einem Foto eines Models war ich derart begeistert, dass ich ihn um Erlaubnis bat, die Fotografie zu malen. Ich arbeitete daran und ich mag seine große Fähigkeit, Licht einzufangen. Und ich mochte den Gedanken, es irgendwie zu transformieren. Und ich versuchte, es in Malerei zu verwandeln. Es gibt so viele Malstile. Früher hat man mir gesagt, dass ich früher oder später meinen eigenen finden würde. Davon war ich aber nie überzeugt. Vielleicht habe ich ihn auch noch nicht gefunden. Vielleicht, weil ich etwas eklektisch bin. Tanzen, schreiben, so viele verschiedene Dinge. Ich denke, dass Malerei, die Suche nach verschiedenen Arten, nur ein Teil meiner Natur ist. Deshalb versuche ich, verschiedene Techniken zu verwenden und Experimente zu wagen.
0: Simona ist schließlich nicht nur als bildende Künstlerin und Tänzerin tätig. Sie ist auch noch Buchautorin. In der größten Buchgeschäftskette Italiens sieht man sie. Ihre Bücher sind dort prominent gestapelt und ihr Konterfei nicht zu übersehen. Wenn sie im Geschäft erkannt wird, signiert sie natürlich gerne ihre Bücher.
3: Ich habe das Glück, so viele Leute zu treffen, reisen zu können. Ich erlebe ihre Schwierigkeiten, ihre Schönheit und deshalb fühle ich mich glücklich. Die Kunst erlaubt es mir. Ich spüre wirklich den Wunsch zu teilen, was ich gelernt habe, auch aus all meinen Schwierigkeiten. Herauszufinden, dass mein Leben ein großes Geschenk ist, das ich mit anderen teilen kann.
0: Ihr Handy ist für Simona Azzori ein bedeutendes Kommunikationsmittel geworden. Sie hält damit nicht nur Kontakt zu Familie und Freunden. Über soziale Medien informiert sie ihre Fans weltweit über ihre nächsten oder abgeschlossene Projekte.

Sie hat dadurch auch die Chance, sich mit Kollegen über Kontinente hinweg auszutauschen. Die Frau mit den vielseitigen Interessen und den Flügeln anstelle von Armen ist recht bekannt. Und eine Berühmtheit.

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Zwickau kämpft um Volkswagen. Vermisste Personen in Talsperre Pöhl und vom maroden Stadion zur modernen Sportstätte.

0: Lautstark, kämpferisch und mit einer klaren Botschaft. Die Beschäftigten des VW-Werks Zwickau wollen um ihre Zukunft kämpfen. Während Spekulationen über mögliche Werksschließungen die Runde machen, wurde heute demonstriert. Auch Sachsens Wirtschaftsminister Dirk Panther war am Nachmittag in Zwickau. Von ihm erwarten viele nicht nur Worte, sondern Antworten. Wie groß ist die Gefahr wirklich? Und wer kann den Standort noch retten?
1: Die Unsicherheit ist groß. Immer wieder wird über Sparmaßnahmen und die Zukunft einzelner VW-Standorte diskutiert. Für die Beschäftigten in Zwickau geht es dabei um ihre berufliche und persönliche Zukunft. Aber auch eine Menge Zulieferbetriebe wären von einer Schließung betroffen.
2: Ja, natürlich hört man da jede Woche jetzt neue Gerüchte. Jeden Tag wird eine andere Sau durchs Dorf getrieben. Jetzt für uns nichts Neues, aber das war schon nochmal eine ganz schöne Nachricht für uns, weil eben immer wieder diese Werksschließung im Raum steht und wir als Zulieferer für Schnellecke Logistik Sachsen GmbH da unmittelbar natürlich betroffen sind, ne, von unserem Kunden Volkswagen Sachsen. Und ja, das ist natürlich für die Belegschaft, alle die da, selbst wir Volkswagen, alle Dienstleistungen ringsherum, die da einen richtig guten Job machen, ja, ein Schlag ins Gesicht. Und natürlich auch Angst, die umgeht. Man ist Familienvater, ne, hat eine gewisse Verantwortung, die da umtreibt. Was ist mit der Zukunft? Aber es ist halt eine Wut, weil du wirklich hier eine Belegschaft im Rücken hast, die jeden Tag, Tag für Tag, eine richtig gute Arbeit machen. Ne, auch unsere Kolleginnen und Kollegen, die Sonderschichten machen, jetzt bestes Beispiel am Wochenende bei 40 Grad Samstag, einen richtig guten Job machen. Ne, und dann ist dann das der Dank, dass dann heißt, das ist nicht gut genug. Werksschließung steht im Raum. Ne? Also das ist schon, macht einen schon sehr wütig. Ne? Also.
1: Die Erwartungen richten sich deshalb auch an die Politik. Wirtschaftsminister Dirk Panther suchte heute das Gespräch mit Beschäftigten, Gewerkschaft und Unternehmensvertretern.
3: Ja, der Plan ist erstmal jetzt miteinander zu sprechen und sicherzustellen, dass wir da auf einer Linie sind, dass wir den gleichen Weg haben, damit wir auch mit geeinter Stimme sprechen können. Deshalb bin ich heute hier.
1: Panther macht deutlich, dass Sachsen den Standort nicht kampflos aufgeben will.
3: Ja, wichtig ist ja erstmal, dass wir haben uns klar geäußert am Freitag, wichtig ist, dass wir jetzt hier sind, dass wir gemeinsam mit der Belegschaft zusammen, mit der Werkleitung, dass wir eine klare Strategie haben, dass wir beieinander stehen und dass wir eben deutlich machen, dass dieses Werk hier schlicht und ergreifend das produktivste Fahrzeugproduktionswerk von VW ist in Deutschland und dass die Kolleginnen und Kollegen auch mit Osteuropa und Südeuropa mithalten können. Man muss sie nur lassen und daran werden wir weiter arbeiten und werden weiter kämpfen, klar.
1: Vielen Beschäftigten reichen Absichtserklärungen inzwischen nicht mehr. Sie wollen wissen, wie konkret die Zukunftsperspektive für Zwickau tatsächlich ist.
3: Das ist natürlich große Sorge. Ich nehme das zumindest schon seit Monaten wahr und jetzt noch viel mehr, weil es natürlich ein doppelter Schlag ist, wenn man eigentlich die Kostenziele einhält und da auf einem guten Weg ist, auch die Standortvereinbarung einzuhalten und dann aber plötzlich so eine Nachricht kommt, das ist ein Schlag ins Kontor, keine Frage. Und das erhöht natürlich auch die Sorge der Leute, logisch, weil das sind die Arbeitsplätze hier, das sind die Arbeitsplätze bei den Zulieferern, das sind die Familien, die hinten dran hängen, da hängen Existenzen dran. Und deshalb kämpfen wir da wirklich um jeden Arbeitsplatz und um diesen Standort. Das gilt genauso auch für Zulieferer, weil für die Region ist es extrem wichtig.
1: Sachsens Wirtschaftsminister hat deshalb ganz klare Erwartungen an die VW-Spitze.
3: Ich erwarte von Volkswagen, dass sie a. die Standortvereinbarung einhalten und b. dass es auch eine faire Chance gibt für die Kolleginnen und Kollegen hier. Und wenn das so ist, dann sind Schließungspläne meiner Meinung nach automatisch vom Tisch, weil wir sind hier wettbewerbsfähig.
1: Bereits am vergangenen Freitagmittag traten Landrat Carsten Michaelis und Zwickaus OB Konstanze Arndt in einem Schreiben an die

0: Öffentlichkeit, in welchem sie ein ganz klares Bekenntnis von VW zur Region forderten.
1: Ich war am Freitag, vergangenen Freitag, auf dem Weg zu einer Verabschiedungsveranstaltung unseres Geschäftsführers vom Sächsischen Landkreistag. Und dann ploppte eine Push-Up-Meldung, ich glaube, vom Spiegel rein, dass jetzt VW die Konzernleitung entschieden hat, über einen bestimmten Zeitraum bis zu 100.000 Arbeitsplätze weltweit abzubauen. Und darunter wäre die Schließung von 4 Werken in Deutschland, darunter auch Mosel. Dass das immer so ein bisschen in der Luft lag, so ein schleichender Prozess. Na, wir kennen ja die Entscheidung von Ende 24. Das war ja klar. Wir haben ja auch schon die ersten Überlegungen und Gegenmaßnahmen eingeleitet. Wie können wir uns neu aufstellen, um nicht hier nur von der Automobilindustrie abhängig zu sein. Aber das war ein herber Schlag, der dann von jetzt auf gleich halt kam. Er wurde ja auch nicht dementiert. Zeitgleich lief vorher eine Betriebsversammlung, habe ich dann im Nachgang gehört.
0: Er zeigte sich ebenso besorgt für den Fall, VW würde wirklich ernst machen.
1: Ja, das ist einerseits der Verlust der Arbeitsplätze hier, der VW-Mitarbeiter, und auf der anderen Seite betrifft das eine ganze Region. Und da rede ich in jedem Fall von der Zulieferindustrie, von den ganzen Dienstleistern dranhängen. Also ich kenne eine Firma aus Crossen, die Alarmanlagen und Sicherheitsanlagen als Elektrofirma wartet. Das ist dann aber auch der Reinigungsdienst, die Fensterfirma, der einfache Bäckersladen, wo dann die Schicht einfach nicht mal vorbeikommen und dann mal halten und dann nach der Schicht noch mal einen Kaffee trinken und Plausch machen. Da hängt die ganze Region dran.
0: Was steht in Ihrer Macht? Was werden Sie jetzt in den nächsten Wochen versuchen zu tun?
1: Ich stehe gerne dabei, hier weiter Gespräche zu führen. Ich stehe persönlich zur Verfügung, um den Standort zu kämpfen. Aber wie ich es gerade gesagt habe, ich erfahre das genauso aus der Zeitung. Ich kriege die Nachrichten aufs Handy und mich ruft also vorher weder von der Werksleitung, die es natürlich auch nicht zu entscheiden haben, geschweige denn aus Wolfsburg jemand an. Ich finde es auch eine Farce. Ich höre von Landtagskollegen, dass man vorher mit VW-Leitung zusammengesessen hat. Frau Arndt war mit Herrn Panther in Wolfsburg. Und dann auch für Frau Arndt hat das überrascht. Also das heißt, wieso geht man im Prinzip mit uns um? Ja? Und ich empfehle dem Freistaat, es geht ja auch um andere Standorte hier in Sachsen, wo man jetzt schon dabei ist, jetzt gerade wie in Dresden, da Kompromisse zu finden, wie dann eben der Freistaat in solche Objekte einsteigt, die Gläsermann-Faktor, das jetzt alles in Frage zu stellen.
0: Für Landrat Carsten Michaelis gibt es nun nur einen möglichen Weg.
1: Gewerkschaften, Konzernleitungen und gerne, wenn gewünscht, die Politik müssen an einen Tisch. Ne? Mercedes hat es jetzt vorgemacht, freiwillig. Natürlich geht es nur mit den Gewerkschaften, dass mehr gearbeitet wird zu denselben Bedingungen. Wenn sich da alle einig sind, heißt ja immer wieder, das Werk ist nicht effizient. Ne? Die Spanier oder wer auch immer sind dort effizienter. Also was bleibt als Alternative vor einer Werksschließung? Das Werk so kostenmäßig effizient zu machen, dass der Standort eben sexy ist, dass der bleiben muss. Das ist unsere einzige Chance.
0: Ob das die Sorgen der Beschäftigten mindern kann, bleibt offen. Klar ist jedoch, der Druck auf die Politik und den Konzern wächst. Denn die Belegschaft und Zulieferer wollen nur eines.
2: Also definitiv weiter wie bis 2030, dass das Werk hier offen bleibt eigentlich. Dass vielleicht unsere Kinder und unsere Enkel etc. pp. Noch eine Zukunft hier in diesem Werk haben und eben, dass die betroffenen Zulieferer, auch die Bevölkerung, die außerhalb vom Werk sind, ebenfalls nicht davon betroffen sind.
3: Also ich denke, die Volkswagen-Spitze ist jetzt gefordert, dass hier definitiv Produkte an dieses Werk kommen. Wir sind ein hochmodernes E-Werk, was hier gebaut wurde, waren Vorreiter für die E-Mobilität und das soll es jetzt nicht gewesen sein. Man soll zusehen, dass es ja auch nach 2030 hinausgeht. Die haben da eine gewisse Verantwortung, nicht nur für ihre Kollegin bei Volkswagen, sondern auch für eine ganze Region. Hier reden wir fast von 60.000 Arbeitsplätzen, die da im Raum stehen. Und ja, da gehört sich völlig jetzt die Modelle hier herangebracht oder ja andersweitig Arbeit, dass es hier weitergeht.
0: Es wurde ein deutliches Signal gesendet am heutigen Montagnachmittag. Man erwarte nicht nur Solidarität, sondern konkrete Antworten auf die Frage, wie es mit dem VW-Standort Zwickau weitergeht. Antworten, die viele Beschäftigte möglichst bald hören wollen.
4: Der Bahnhofsvorplatz am Zwickauer Hauptbahnhof bietet schon lange ein recht trostloses Bild. Im April dieses Jahres wurde auf einer Pressekonferenz das Projekt zum Umbau des Platzes vorgestellt. Noch in diesem Jahr sollten die Baumaßnahmen beginnen, was von vielen mit einem Lächeln quittiert wurde. Umso erstaunter waren alle, als in der

0: vergangenen Woche die ersten Sperrungen eingerichtet wurden.
1: Dieses Schild sollte man sich merken, vor allem den Datumszusatz. Nur wenige Wochen nach der Projektvorstellung beginnen tatsächlich die Arbeiten der ersten Bauphase des Umbaus des Bahnhofsvorplatzes in Zwickau. In den letzten Tagen war es schon eine ganz schöne Quälerei, über die Umleitung vorbei an den Bushaltestellen von der Bahnhofstraße zur Reichenbacher Straße und umgekehrt zu kommen. Doch die bauvorbereitenden Arbeiten, für die diese Umleitung notwendig wurde, sind abgeschlossen. Als erstes wird nun der Anschlussarm am Bahnhof komplett saniert und der Straßenbereich neu gestaltet. Dazu wird im Bereich der Straße am Bahnhof in Richtung Bahnhofstraße eine halbseitige Sperrung mit Ampelanlage eingerichtet. Dann wird dieser Bereich bis zum Bahnhof komplett gesperrt. Auf der anderen Seite des Platzes an der Bahnhofstraße bleiben die Pkw-Parkplätze erst einmal teilweise erhalten. Im Bereich Richtung Bahnhof wird die Bahnhofstraße ebenfalls gesperrt. Dort befindet sich künftig ein großer Teil der Bushaltestellen, die dann über die bisherigen Ausfahrten abgeleitet werden. Das betrifft vor allem die Stadtbuslinien, die Plusbuslinien und die Ersatzverkehre für die Regionalbahnen. Weitere Regional- und Fernverkehrslinien halten an den Haltestellen auf der Straße am Bahnhof Höhe ehemaliges Hotel Wagner. Die erste Bauphase soll bis zum Mai 2027 fertiggestellt werden. Die Straße am Bahnhof dient dann als Zufahrt für Reisende, Taxi und ÖPNV, während dann die Bahnhofstraße komplett gesperrt und saniert wird. Es ist ein anspruchsvolles, aber eben auch schon lange fälliges Bauvorhaben, das auch den Eingang der Stadt von der Bahn aus wieder attraktiv machen soll. Am Mittag des 29. Juni war es dann soweit, die Ampel wurde das erste Mal geschaltet und auch die ersten Fahrzeuge nutzten die neue Verkehrsführung, die nun für ein Jahr zur Normalität wird.
0: Seit dem gestrigen Sonntagnachmittag sind in der Talsperre Pöhl zwei Personen vermisst. Die beiden Männer, 28 und 41 Jahre alt, waren den Angaben zufolge am gestrigen Nachmittag mit einer 27-jährigen Frau auf der Talsperre in einem Tretboot unterwegs. Nachdem die beiden Männer ins Wasser gingen, wurden sie von der Strömung abgetrieben und sind seitdem nicht mehr auffindbar. Seit dem gestrigen Sonntag sind die Einsatzkräfte vor Ort.
2: Seit 15.40 Uhr ist die Wasserwacht mit mehreren Booten und Einsatzkräften schon im Einsatz und haben diese eine Person gerettet und die Suche nach weiteren Personen begonnen. Dann kam gegen 16 Uhr wurde der Rettungsdienst hinzugezogen, auch mit mehreren Einsatzkräften. Deswegen ist auch der Leitende der Orgeldienst mit vor Ort. Und 17.24 Uhr wurde die Feuerwehr hinzugezogen. Wir sind insgesamt mit 4 Booten da und 44 Einsatzkräften.
3: Seit Sonntagnachmittag gegen 16 Uhr waren an und auf der Talsperre Pöhl zahlreiche Einsatzkräfte im Einsatz. Nach ersten Erkenntnissen stellte sich der Sachverhalt so dar, dass eine Frau, eine 27-Jährige sowie ein 28-jähriger Mann und ein 41-jähriger Mann gemeinsam mit einem Tretboot auf das offene Wasser fuhren. Die beiden Männer haben sich dann dort ins Wasser begeben und durch die starke Strömung, die dort vor Ort herrschte, haben sie den Kontakt zum Boot verloren und sind dann ins Wasser abgetrieben worden. Ja, die beiden Männer sind seit diesem Zeitpunkt vermisst. Die Frau, die konnte sich mit dem Boot dann wieder an Land retten, wurde dann vor Ort durch das Kriseninterventionsteam betreut und danach zur Beobachtung in ein Krankenhaus gebracht.
0: Vor Ort wurde schon am gestrigen Sonntag mit allen Mitteln gesucht.
2: Wir haben eine Rastersuche eingeleitet, haben die Ufer angefahren und haben in einem Raster auf unserer Pöhl versucht, die Oberfläche abzusuchen, damit wir die Personen vielleicht finden. Es ist noch von der Feuerwehr noch eine Drohne mit im Einsatz. Die hat natürlich auch die Wasseroberfläche abgesucht. Mit dem Ergebnis, wir sind jetzt dabei, den vermutlichen Standort dieser vermissten Personen wurde wahrscheinlich lokalisiert. Da sind jetzt zwei Taucher im Einsatz und suchen dieses Gebiet ab.
0: Leider bis dahin ohne Erfolg. Aufgrund des Einbruchs der Dunkelheit mussten die Suchmaßnahmen gegen 22 Uhr unterbrochen werden. Am heutigen Montagmorgen wurde weiter gesucht.
3: Ja, auch am heutigen Tag werden die Einsatzmaßnahmen vor Ort durch die Polizeidirektion Zwickau geleitet. Es sollen Polizeitaucher im Einsatz sein. Auch der Rettungszweckverband unterstützt uns wieder tatkräftig und wird mit Booten vor Ort im Einsatz sein. Es wird ein Sonargerät zum Einsatz kommen und eine Unterwasserdrohne. Und weiterhin werden auch Wassersuchhunde im Einsatz sein. Die gehen mit den Booten dann aufs Wasser und sollen dort die Oberfläche abschnüffeln.
0: Zum Zeitpunkt unseres Redaktionsschlusses waren die Männer in der Talsperre Pöhl noch nicht auffindbar. Der Erfolg hat bekanntlich viele Väter und Mütter. Beim ehemaligen Stadion der Jugend in Wilkau-Haslau kann man das aber wirklich so sehen. Seit 15 Jahren setzen sich die verschiedensten Menschen aus dem SV Muldental und der Stadt Wilkau-Haslau für den kompletten Umbau ein. Nach jedem abgelehnten Antrag folgte ein weiterer. Noch stehen viele kleine Blümchen auf dem Rasen. Doch was den Naturliebhaber freut, ist für Fußballer, um es einmal vorsichtig auszudrücken, eher suboptimal. Überhaupt hat die, früher stolz Stadion der Jugend genannte Sportstätte, ihre besten Tage schon lange hinter sich. Und auch schon lange wird darum gekämpft, hier eine moderne Sportstätte entstehen zu lassen. In dieser Woche nun kamen viele zusammen, die mit diesem Projekt verbunden sind, um den erfolgreichen Abschluss dieses Kampfes zu feiern.
4: Wir haben es geschafft. Also ich habe immer dran geglaubt. Ich weiß natürlich, ich sage mal durch die Erfahrung, es ist ein langer Weg manchmal bei solchen Projekten. Es war schwierig, aber wir haben es geschafft. Wir sind dabei, wir können bauen. Und wie gesagt, es wird in 1,5, 2 Jahren hier eine ganz tolle Anlage stehen.
0: Die Aussicht, mit diesem Projekt einen großen Schritt für den Breitensport zu tun, hat auch Politiker aller Stufen für diesen Umbau begeistert.
5: Finanziell konnte ich jetzt nichts dazu beitragen, aber was mir gefallen hat, die kommunale Familie hat zusammengehalten. Meine Leute haben gesagt, ja, beantrage doch was für die Sportmilliarde, auch für unsere Sachsenlandhalle in Glauchau. Ich sage, nee, das machen wir nicht. Wir gefährden hier nur das Projekt in Wilkau-Haslau. Und die Kollegen Bürgermeister und Bürgermeisterin, die haben auch gesagt, wir hätten auch gern was, aber wir verzichten. Wir konzentrieren das auf Wilkau-Haslau und deswegen war es auch möglich, Entscheidung dann durch den Bund, vertreten durch den Carsten Körber, Bundestagsabgeordneten, okay, ich ziehe mir wahrscheinlich den Zorn in ganz Sachsen hier zu, wenn ich so viel Geld hier in Wilkau-Haslau investiere, aber konzentriere. Aber es hat sich gelohnt und es ist auch verdient. Also wie gesagt, 20, 30 Jahre hier auf dieses Geld gewartet und jetzt kann Stadt Wilkau-Haslau anpacken und da unterstützen wir auch gerne. Und die Wilkau-Haslau bringt ja auch einen beträchtlichen Eigenanteil mit. Ich freue mich ganz sehr und man kann nur glücklich sein.
0: Umso höher man in der Politik steigt, umso verrückter sind oft die Abfolgen der Termine. Erst vor wenigen Tagen war Landtagspräsident Alexander Dirks in Plauen zur Pressekonferenz der Vorbereitung des Tages der Sachsen. Dann die Hiobsbotschaft der Gefahr für den VW-Standort Mosel. Da ist ein solcher Termin wie in Wilkau-Haslau regelrecht Balsam für die Seele.
6: Ja, ist ja eine ganz große Sache, dass Wilkau-Haslau jetzt diese Investition tätigen kann mit erheblichen Mitteln aus der Sportmilliarde des Bundes, 5,1 Millionen Euro. Nachdem mehrere Förderanträge in der Vergangenheit abgelehnt worden sind, entsteht jetzt hier wirklich ein ganz neues, hochmodernes Sportgelände für einen Verein, in dem ja jedes fünfte Kind in Wilkau-Haslau Mitglied ist. Das zeigt, welche Bedeutung der SV Muldental Wilkau-Haslau für die Gemeinde hatte. Und insofern freue ich mich sehr, dass ich hier bin.
7: Ich darf Ihnen sagen, die Wilkauer und auch eine Landtagsabgeordnete, Kerstin Nikolaus zum Beispiel, in Carsten Körber, die haben sich ganz sehr eingesetzt. Und es ging ein Aufschrei durch die Massen. Man hat hier in Wilkau gefeiert. Und ich glaube, es zeigt auch die Resonanz, wie viele heute anwesend sind. Und es ist die Zukunft unserer Kinder, auch der Sport.
6: Ja, man merkt, dass die Menschen sich einfach freuen. Und es ist ja schön zu sehen, dass gerade in diesen herausfordernden Zeiten etwas gelingt, dass insbesondere auch der Bürgermeister, die regionalen Abgeordneten Carsten Körber, Kerstin Nikolaus einfach dran geblieben sind, nicht aufgegeben haben und dieses ja doch erheblich sanierungsbedürftige Gelände jetzt entwickelt werden kann. Das ist großartig.
0: In den Reden und Großworten war bei wirklich allen Beteiligten die Erleichterung zu spüren, dass es jetzt endlich losgehen kann.
8: Wir kämpfen gemeinsam. Die Sportlerinnen und Sportler des SV Muldental, die Stadträte, wir in der Verwaltung seit vielen, vielen Jahren dafür, dass sich hier etwas verändert und dass hier eine moderne Sportstätte entstehen kann. Und ihr wisst alle, wir haben viele Anträge geschrieben. Ich weiß gar nicht mehr ganz genau, wie viele. Ich glaube, es waren insgesamt 4 verschiedene Förderanträge, die alle abgelehnt wurden. Wir haben überlegt und dort schon vorgearbeitet, ein PPP-Projekt zu machen, um das Objekt hier zu sanieren. Und dann hat sich es natürlich aufgetan, dieses Sonderprogramm, die sogenannte Sportmilliarde.
0: Das Auflegen eines solchen Programms ist das eine. Carsten Körber brachte den Wilkau-Haslauer

0: aber auch zu Gehör, wie es da im Bund überhaupt aussieht.
1: Und dann kamen die ganzen Anträge rein und dann stellten wir fest, ups, das Ding ist 23-fach überzeichnet. Und da sind die Anträge schon ausgesiebt gewesen, die das erforderliche Qualität nicht mitgebracht haben. Und jetzt stehst du da und musst eine Entscheidung treffen zwischen 23 guten Projekten. Und du weißt, du machst einen glücklich und 22 unglücklich. Und da mir euer Bürgermeister, und ihr könnt wirklich sehr stolz auf euren Bürgermeister Stefan Feustel sein, denn den habt ihr auch zum großen Teil zu verdanken, da er mir jahrelang in den Ohren lag, hätte ich mich nicht wieder zu ihm ins Rathaus geträumt, diese Chance einfach vorbeiziehen zu lassen. Also habe ich diesem Projekt dann mein Votum gegeben, konnte andere überzeugen, weil es natürlich auch ein richtig gutes Projekt ist. Und jetzt traue ich mich wieder ins Rathaus nach Wilgau-Haslau, werde dort auch sehr herzlich empfangen.
0: Bürgermeister Stefan Feustel hat ja sowieso einen unverwüstlichen Humor, der auch diesen Kampf gut überstanden hat.
2: Wer heute diesen Platz hier sieht, ich denke, der wird sich nicht fragen, warum wird hier saniert, weil ja, das muss man ganz einfach verändern. Die Fläche ist viel zu groß. Ich habe mal gesagt, wenn wir dann doch irgendwann mal eines Tages Richtung Bundesliga, müssen wir eh neu bauen. Also brauchen wir das große Ding hier hinter uns nicht. Ihr kennt die Probleme genauso gut wie wir, ob das der Untergrund ist, die Wasserführung. Wir haben keine Parkplätze, wir haben keine Beleuchtung. Eure Sportlerinnen und Sportler müssen vor allem im Herbst, Winter, Frühjahr in andere Orte fahren, um hier ihrem Sport nachzugehen. Alles das wird der Vergangenheit angehören in Zukunft.
0: Auch der Vorsitzende des Kreissportbundes, Jens Juraschka, ist mit der Entwicklung in Wilgau-Haslau echt zufrieden.
3: Ich habe vor doch einigen Jahren, weil ja bei uns im Kreissportbund im ganzen Landkreis alles zusammenläuft, was Sport einen Rang und Namen hat, einen offenen Brief mal geschrieben an den Ministerpräsidenten, weil die Sportstättensituation ja immer verheerender wurde und wir ja nach wie vor zu wenig Sportstätten im Landkreis, aber auch deutschlandweit, muss man ja sagen, deswegen gibt es die Sportmilliarde, zur Verfügung haben. Der Landtagspräsident hat es dankenswerterweise auch hier nochmal erwähnt, jedes zweite sächsische Kind ist mittlerweile in einem Sportverein organisiert. Das macht uns stolz, trotz der Bedingungen. Man muss ja immer ein bisschen in Deckung gehen als Kreissportbund und sagen, trotz dass die Bedingungen so nicht optimal sind, wachsen trotzdem die Mitgliederzahlen. Das ist immer so, da schießt man sich manchmal ein bisschen selber ins Knie. Aber nichtsdestotrotz bin ich froh, weil ich auch mal bei eurem Bürgermeister eingeladen war, um zu gucken, wie wir hier gemeinsam die Strategie abstecken und. Also da ist viel in den, im Background gelaufen und eine Macherin fehlt halt wirklich, das ist die Kerstin Nikolaus, die kennt ihr nur auch. Also wenn die zur Vordertür rausgeht und rausgeschickt wird, kommt die zur Hintertür wieder rein, das wollte wahrscheinlich auch Carsten Körper vermeiden. Das ist klar an der Stelle. Da ist sie penetrant und da bin ich auch froh, weil wir auch da an solchen Stellen immer gucken, wie geht was. Und die Vermittlung, das kam halt auch gut rüber, ist natürlich die Kunst, ne? Wenig Geld so zu verteilen, dass irgendjemand trotzdem sich als Sieger fühlt und das heute halt SV Bodenthal.
0: Das haben sich aber alle Beteiligten auch echt verdient. Wurden doch schon seit Jahren alle Register gezogen, um Land und Bund, die Region und damit auch Wilgau-Haslau schmackhaft zu machen.
4: Ich kann mich noch gut erinnern, ich glaube es war Pfingsten 2022, da bin ich mit der Kerstin Nikolaus in ihrem Trabant Kübel. Ich sollte den fahren, weil es mit dem Rücken irgendwie auf dem Beifahrersitz dann für sie doch besser war. Da sind wir hier rausgekommen und hatten Armin Schuster hinten im Fond sitzen. Und haben wir hier oben gesessen mit einigen von euch und haben überlegt, weil das war dann auch schon, wie der Bürgermeister es gesagt hat, die zwei vergeblichen Versuche, das über die Landessportförderrichtlinie zu beantragen. Aber leider haben immer wieder diese Punkte, die man da einsammeln und vorweisen muss, nicht ausgereicht. Alles passt da nicht so richtig. Deswegen bin ich auch sehr, sehr dankbar, dass es dieses Geschenk mit der Sportmilliarde aus Berlin gab. Und
0: das ist er, der so oft angesprochene Trabant Kübel, mit dem Innenminister Armin Schuster durch den Landkreis tourte. Die Sportmilliarde war da noch im Entstehen.
5: Also der Bund hat jetzt nochmal ein Programm aufgelegt mit 500 Millionen für ganz Deutschland. Und da würden wir ja 25 Millionen kriegen als Freistaat. Und da habe ich mir gedacht, das war eigentlich eine gute Gelegenheit, weil ja unsere Mittel total überzeichnet sind, also unsere sächsischen Mittel, ja, dass wir uns an diese Bundesmittel halten, die Vereinbarung

0: Kommt aber erst noch, also zwischen Bund und Land. Und
1: woher kennen Sie die?
0: Mein Kenntisch.
2: Und dieses sozusagen Denken um die Ecke, gepaart mit Durchhaltewillen und qualitativ hochwertiger Arbeit in der Stadtverwaltung, führte schlussendlich zum Ziel. Nicht zu vergessen sei auch das Architekturbüro. Im Februar diesen Jahres wurde auf einer Bürgerversammlung das Projekt vorgestellt und man hatte das Gefühl, als ob die Finanzierung schon in Sack und Tüten wäre. So genau war da alles ausgearbeitet.
3: Ja, das ist unser Metier, das ist unser Bereich, wo wir seit 30, 35 Jahren aktiv sind. Und da haben wir die Erfahrung und das ist eigentlich für uns prädestiniert gewesen. Herr Geigenmüller, der hat das begonnen, das Projekt. Da war ich noch nicht im Unternehmen. Da kannst du vielleicht sogar mehr dazu sagen zu den Anfängen des Projekts.
4: Also wir haben für über 15 Jahre planen wir hier an diesem Projekt, muss man sagen. Ne? Und mit unterschiedlicher Intensität, mit unterschiedlicher Gestaltung. Ne? Also das war am Anfang war das eine Leichtathletikanlage mit Fußballspielfeld und dann ist das immer weiterentwickelt worden und jetzt ist es zu diesem Projekt geworden, dass wir insgesamt hier über 5 Bauteile errichten werden. Ne? Das besteht aus einem Rasenspielfeld, einem Kunstrasenspielfeld. Dann haben wir im unteren Bereich eine Parkfläche, die auch als Streetfläche genutzt werden kann. Wir haben für die Kids den Straßenbasketball entwickelt, der dort auf Asphaltflächen ausgestaltet werden kann. Haben hier oben wieder Parkplätze errichtet. Und am Ende wird man hier aus der Erzgebirgsblick-Gaststätte rausgehen über eine Terrasse und wird die ganze Sportanlage unter sich sehen und dort sein Getränk zu sich nehmen. Ja, genau.
2: Da ist auch eine Begeisterung der Architekten für dieses Projekt herauszuhören. Da sind dann zahlreiche Herausforderungen nicht mehr ganz so schwer zu verarbeiten.
3: Ja, die Herausforderungen sehe ich eigentlich primär in den bürokratischen Abstimmungsprozessen. Ne, da gibt es viele Hürden, die einem in den Weg gelegt werden. Es ist auch mit den Baufirmen nicht einfacher geworden. Ne, da muss man wirklich heutzutage hinterher sein und auch die entsprechenden Prüfungen machen, dass das Bauvorhaben dann am Ende auch die Qualität hat, die man sich wünscht. Ne? Also ich glaube, das war noch vor Corona war das noch ein Stück weit einfacher. Und im Allgemeinen sind vielleicht auch die Auftraggeber herausfordernd, aber hier haben wir so eine tolle Zusammenarbeit, also eigentlich seit all den Jahren. Man diskutiert natürlich und streitet sich auch mal, aber das war immer zielführend und effektiv mit dem Bürgermeister.
2: Und dann kam am 23. April 2026 der Anruf. Fahr mal schnell zum Bürgermeister, mach ein Interview zu den Fördermitteln für das Stadion.
5: Gestern gab es einen riesengroßen Knall in Wilkau-Haslau. Mittlerweile wissen wir, das war der Stein, der vielen Leuten vom Herzen gefallen ist.
6: So ist es. Wir haben also gestern die Information erhalten, dass wir nach vielen Jahren, in denen wir uns darum bemüht haben, endlich unsere Sportstätte am Sandberg gefördert bekommen. Wir haben also gestern die Information erhalten, der Haushaltsausschuss des Deutschen Bundestages fördert unser Projekt Umbau Sportstätte Sandberg mit 5,1 Millionen Euro.
2: Das ist jetzt alles fest, vertraglich geregelt mit Unterschrift und so können die Arbeiten endlich beginnen.
7: Sie haben es gesagt, am 1. März der Termin ist gesetzt, Spatenstich.
6: Ich denke, das ist zu schaffen. Wir wollen über den Winter dann ausschreiben, wenn alles soweit vorbereitet ist. Und es ist möglich, ja, dass wir am 1. März hier den ersten Spatenstich machen.
2: Darauf warten jetzt alle ganz gespannt. Es war ein langer, aber am Ende doch erfolgreicher Kampf. Wenn alle an einem Strang ziehen, ohne zu jammern, dann kann man eben auch heutzutage noch echt große Projekte verwirklichen.

0: Hallo und herzlich willkommen zu Sachsen aktuell am Wochenende, liebe Zuschauerinnen und Zuschauer. Schön, dass Sie nochmal eingeschaltet haben. Der VW-Standort in Zwickau galt zuletzt als gesichert. Jetzt sorgt ein Medienbericht für Unruhe bei den Beschäftigten. Die Spekulationen über mögliche Werksschließungen haben auch die Landespolitik auf den Plan gerufen.
1: Sag mal, da gibt es ein schönes deutsches Wort, es fängt mit SCH an. Das war, glaube ich, der erste Spruch, den ich gemacht habe, ja.
2: Nach Berichten über Schließungspläne. Sachsens Wirtschaftsminister Dirk Panther besucht Zwickauer VW-Werk. Zulieferer sehen VW in der Pflicht.
3: Sie haben da eine gewisse Verantwortung, nicht nur für Ihre Kollegin bei Volkswagen, sondern auch für eine ganze Region.
2: Sachsens Wirtschaftsminister Dirk Panther hat am Montagnachmittag an einer Betriebsversammlung im VW-Werk Zwickau teilgenommen. Hintergrund sind Berichte über eine mögliche Schließung des Standorts. Panther betonte bei seinem Besuch, dass der Freistaat um jeden einzelnen Arbeitsplatz in Zwickau kämpfen werde.
1: Ja, wichtig ist ja erstmal, dass wir, und wir haben uns klar geäußert am Freitag, wichtig ist, dass wir jetzt hier sind, dass wir gemeinsam mit der Belegschaft zusammen, mit der Werkleitung, dass wir eine klare Strategie haben, dass wir beieinander stehen und dass wir eben deutlich machen, dass dieses Werk hier schlicht und ergreifend das produktivste Fahrzeugproduktionswerk von VW ist in Deutschland und dass die Kolleginnen und Kollegen auch mit Osteuropa und Südeuropa mithalten können. Man muss sie nur lassen und daran werden wir weiter arbeiten und werden weiter kämpfen, klar.
2: Die Wirtschaftswoche hatte unter Berufung auf Unternehmenskreise berichtet, dass Zwickau neben den Werken in Emden, Hannover und Neckarsulm auf einer internen Streichliste stehen soll. Ein Ende in Mosel hätte wohl weitreichende Folgen. Marcel Kutschek ist stellvertretender Betriebsratsvorsitzender beim Logistikdienstleister Schnellecke, der für das VW-Werk tätig ist. Aus seiner Sicht stehen die Verantwortlichen in der Pflicht, den Erhalt des Werkes zu sichern, denn es gehe um weit mehr Arbeitsplätze als nur die bei VW selbst.
3: Wir sind ein hochmodernes E-Werk, was hier gebaut wurde, waren Vorreiter für die E-Mobilität und das soll es jetzt nicht gewesen sein. Man soll zusehen, dass es ja auch nach 2030 hinausgeht. Die haben da eine gewisse Verantwortung, nicht nur für ihre Kollegin bei Volkswagen, sondern auch für eine ganze Region. Hier reden wir fast von 60.000 Arbeitsplätzen, die da im Raum stehen und ja, da gehört sich völlig jetzt Modelle hier herangebracht oder ja, andersweitig Arbeit, dass es hier weitergeht.
2: Die Sparpläne von Volkswagen sind auch in Sachsen längst spürbar. In der gläsernen Manufaktur in Dresden ist die Fahrzeugproduktion bereits eingestellt. Im Werk Zwickau, einst Vorzeigestandort für die Elektromobilität des Konzerns, wird inzwischen nur noch in 2 statt 3 Schichten gearbeitet. Zudem sollen einzelne Modelle künftig an andere Standorte verlagert werden. Die Folgen sind deutlich. Die Zahl der Beschäftigten ist auf rund 8.000 gesunken. Zu Spitzenzeiten arbeiteten in Zwickau mehr als 10.000 Menschen. Auch viele Zulieferbetriebe in der Region bekommen die Entwicklung zu spüren und bauen Arbeitsplätze ab. Dabei hat der Volkswagen Sachsen erst im vergangenen Jahr sein 35-jähriges Bestehen gefeiert. Die Region blickt auf mehr als 100 Jahre Automobilgeschichte zurück. Von den Anfängen der Marke Audi über den Trabant, der das Straßenbild der DDR prägte, bis hin zum Wandel zur Elektromobilität.
0: Leipzig ohne Straßenbahnen. Was sonst nur bei Großstörungen passiert, war nach dem Wochenende Realität. Extreme Hitze hatte das Schienennetz der LVB beschädigt, geschmolzenes Bitumen, verklebte Räder, Bremsen und Weichen.
4: Die extreme Hitze uns tatsächlich den Betrieb unmöglich gemacht,
5: erklärt Ulf Mittelberg von den Leipziger Verkehrsbetrieben fast schon fassungslos über das Ausmaß der jüngsten Hitzeschäden. Nahezu im gesamten Stadtgebiet ist die Fugenmasse zwischen Schiene und Asphalt weich geworden und hat Weichen und Straßenbahnräder verklebt.
4: Dann droht sogar Entgleisung.
5: Damit das nicht passiert, stehen Leipzigs Straßenbahnen seit Samstagnachmittag still. Zum Ärger der Fahrgäste.
6: Also ich finde es, so wir sagen auf Deutsch jetzt, blöd.
7: Die Verbindung ist komplett kompliziert.
5: Leipzig fragt sich, wann rollen die Bahnen wieder und passiert das bei der nächsten Hitzewelle wieder? Seit Samstag fahren in Leipzig keine Straßenbahnen mehr regulär. Für viele Leipzigerinnen und Leipziger sei der Ausfall zum Wochenstart mehr als eine Störung. Es geht um längere Arbeitswege, verschobene Termine, verpasste Anschlusszüge. Busse und S-Bahnen fahren in Leipzig weiter. Die Straßenbahn aber gilt als das Rückgrat des Leipziger Nahverkehrs. Ulf Mittelberg ist Geschäftsführer der Leipziger Verkehrsbetriebe. Sein Unternehmen musste am Wochenende entscheiden, weiterfahren oder stoppen. Nach Darstellung der LVB war ein sicherer Straßenbahnverkehr nicht mehr möglich.
4: Nachdem die ganze Woche über extrem heiß war, auch nachts, hat dann am Samstag die Strahlung, die extreme Hitze uns tatsächlich den Betrieb unmöglich gemacht. Aus Sicherheitsgründen haben wir eingestellt, weil Weichen zugeschmiert waren mit flüssiger Fugenmasse, weil sich dieses Bitumen auch in die Fahrzeuge reingetragen hat, in die Bremsen. Die Sicherheit von Fahrgästen und unserer Mannschaft geht vor.
5: Das Problem liegt an einer Stelle, die Fahrgäste normalerweise kaum wahrnehmen. Zwischen Stahlschiene und Asphalt befindet sich eine elastische Fuge, erklärt Ulf Mittelberg. Sie soll Bewegungen ausgleichen, wenn sich Material im Gleisnetz bei Kälte zusammenzieht oder bei Wärme ausdehnt. Doch bei tagelanger Hitze wurde diese Fugenmasse weich, zu weich.
4: Wir mussten den kompletten Straßenbahnverkehr einstellen, denn zwischen unseren Gleisen aus Stahl und dem Asphalt der Straße ist eine elastische Fuge. Damit sich das Material bei Minustemperaturen ausdehnen kann, auch bei hohen Temperaturen Ausgleich möglich ist. Wenn es allerdings so intensiv Tag und Nacht heiß ist und die Strahlung dazu kommt, ist diese Masse geschmolzen, hat sich an Rädern festgesetzt, unserer Straßenbahnen, zum Teil auch dort an Bremsen, ist vor allen Dingen auch in die Weichen geraten.
5: Seit dem Wochenende wird nun Tag und Nacht gereinigt. In den Werkstätten und draußen im Streckennetz, an Rädern, Bremsen, Schienen und Weichen. Vieles ist Handarbeit. Kratzen, lösen, prüfen.
4: Eine Vielzahl Fahrzeuge ist betroffen. Wir haben allein über das Wochenende in Tag- und Nachtschichten 50 Fahrzeuge so weit gereinigt, dass sie heute einsatzbereit sind. Wir haben in Nachtschichten gerade gestern auch Freiwillige gefunden, die das Netz wieder in Gang setzen. All das kostet Geld.
5: So Ulf Mittelberg von den LVB. Wie hoch der Schaden ist, ist noch offen. Klar ist, der Stillstand kostet Zeit, Personal und Geld. In der Stadt gibt es Verständnis für den Sicherheitsstopp der Straßenbahnen, aber längst nicht alle sind scheinbar so gelassen.
8: Naja, ich hätte mir dafür, dass nicht so viele Bahnen, hätte ich mir auch sehr viel Schienenersatzverkehr gewünscht, damit man auch wirklich von A nach B trotzdem kommt, trotz dass die Bahnen ausfallen.
9: Manche Sachen kann man eben nicht wirklich planen und dann muss man ein bisschen Toleranz zeigen und sagen, aus Sicherheitsgründen, dass die Straßenbahn dann nicht entgleist, lässt man den Straßenbahnverkehr mal für einen Tag ruhen, ich finde, oder für zwei Tage. Ich finde, alle können sich dann mal Alternativen überlegen.
5: Der Ausfall zeigt, Hitze ist eben nicht nur Wetter, sie wird zum Stresstest für Infrastruktur. Die LVB will jetzt untersuchen, welche Abschnitte besonders betroffen sind und warum.
4: Wir analysieren sehr genau, was es jetzt braucht, damit wir dem Klimawandel, künftigen Temperaturextremen besser gewachsen sind. Aktuell ist das Bild, dass wir nicht überall die gleichen Schäden haben. Wir haben über viele, viele Jahre an unterschiedlichen Stellen gebaut. Einige sind betroffen, andere nicht. Wir haben noch kein Muster. Wir sehen, dass teils das linke Gleis stärker betroffen ist, weil es überfahren wird von anderen Fahrzeugen, auch von Bussen. Das ist sicher ein Punkt, aber der erklärt bei weitem nicht alles. Wir sind mitten in der Analyse und werden unsere Ableitung so schnell es geht treffen.
5: Kurzfristig sollen wieder erste Bahnen fahren. Ulf Mittelberg spricht von einem Rumpfnetz. Strecken aus Osten, Westen und Süden sollen zuerst wieder ans Zentrum angebunden werden. Sicher und Abschnitt für Abschnitt. Langfristig geht es aber um ein Netz, das Hitze besser aushält, denn die nächste Hitzewelle kommt bestimmt.
0: Es ist ein Meilenstein für den Hightech-Standort Dresden. Infineon hat am Donnerstag sein neues Halbleiterwerk offiziell eröffnet. Die Erwartungen an das Projekt sind hoch für Sachsen, Deutschland und auch Europa.
10: Das ist für ein Projekt dieser Größenordnung und von so hoher Komplexität enorm. Sie haben gezeigt, wie es vorangehen kann in unserem Land. Das wird jetzt der Regel.

0: 5 Milliarden Euro Investitionen, rund 1000 neue Arbeitsplätze und eine Fabrik, die früher fertig wird als geplant. In Dresden eröffnet Infineon die neue Smart Power Fab. Für das Unternehmen ist es die größte Einzelinvestition der Geschichte. Vorstandschef Jochen Hanebeck beschreibt, wofür die neue Produktion künftig gebraucht wird.
1: Angesichts des steigenden Bedarfs an elektrischer Energie sind Leistungshalbleiter der Schlüssel zu einer lebenswerten Zukunft und ökologisch nachhaltigen Wachstum. Die Infineon und die Smart Power Fab sind Teil der Lösung.
0: Die Chips aus Dresden sollen in Zukunft dort zum Einsatz kommen, wo besonders viel elektrische Energie gesteuert werden muss. In Rechenzentren, in der Industrie, bei erneuerbaren Energien und in der Mobilität. Damit wird die neue Fabrik auch bundespolitisch aufgeladen. Für Bundeskanzler Friedrich Merz geht es um nicht weniger als die industrielle Zukunftsfähigkeit Deutschlands.
2: Es wird viel davon gesprochen, dass künstliche Intelligenz Wertschöpfungsprozesse und Industrien revolutionieren wird, transformieren wird, neu erschaffen wird. Ja, da sind wir mittendrin. Allein die Erwartung all dieser Veränderungen führt dazu, dass die globale Wirtschaft sich in einem radikalen Transformationsprozess schon jetzt befindet. Die Investitionen in Rechenzentren steigern sich jährlich von Rekord zu Rekord. Denn heute wird das Grundgerüst für die Industrie in der Zukunft gelegt. Und die Leistungshalbleiter, die bei ihnen produziert werden, meine Damen und Herren, sind dabei wichtige Bausteine.
0: Dresden ist längst mehr als nur ein einzelner Produktionsstandort. Rund um die Stadt ist mit Silicon Saxony eines der wichtigsten Mikroelektronik-Cluster Europas entstanden. Bundesdigitalminister Dr. Carsten Wildberger sieht genau darin die strategische Stärke des Standorts.
3: 5 Jahre nach der Wiedervereinigung wurde hier die Infineon Dresden GmbH gegründet. Und Dresden ist heute der größte Fertigungsstandort von Infineon. Und Sachsen ist zum wichtigsten Produktionsstandort der europäischen Halbleiterindustrie geworden. Jeder dritte Chip in Europa, der produziert wird, der stammt aus Sachsen.
0: Die Geschichte der Mikroelektronik in Sachsen reicht weit zurück. Aus Forschung, Industrie und politischen Standortentscheidungen ist über Jahrzehnte ein Netzwerk gewachsen, das heute international wahrgenommen wird. Sachsens Ministerpräsident Michael Kretschmer verbindet die Eröffnung deshalb auch mit einem Anspruch an Europa.
4: Wir wollen nicht der Kontinent sein mit der besten Mikrosteuerung, sondern ein Kontinent der Freiheit, der Dynamik, der wirtschaftlichen Leistungsfähigkeit, dann wird es auch aufwärts gehen mit diesem Bereich.
0: Die neue Fabrik ist aber nicht nur ein Symbol, sondern auch ein öffentlich gefördertes Industrieprojekt. Knapp 1 Milliarde Euro staatliche Unterstützung fließt in den Ausbau.
3: PowerFab ist ein starkes Bekenntnis zu Dresden, zu Sachsen, zu Deutschland und zu Europa. Rund 5 Milliarden Euro investiert Infineon hier. Rund 1000 wichtige Arbeitsplätze entstehen. Und jeder dieser Arbeitsplätze zieht weitere nach sich. Bei den Zulieferern, Unternehmen, Forschungsparken, dort und in Stadt. Das ist das Ökosystem, von dem wir immer sprechen.
0: Mit der Smart Power Fab setzt Infineon in Dresden ein deutliches Ausrufezeichen. Für neue Jobs, für mehr Chipproduktion in Europa und für eine Branche, die immer wichtiger wird. Von KI-Rechenzentren bis zur Energiewende. Gleichzeitig bleibt die Eröffnung ein Testfall dafür, ob Deutschland bei großen Industrieprojekten künftig wirklich schneller, planbarer und wettbewerbsfähiger werden kann.
5: Nach einer kleinen Unterbrechung schauen wir unter anderem auf einen Trabant im Chemnitzer Rathaus. Bleiben Sie also dran.

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1: Willkommen zurück. Schön, dass Sie dran geblieben sind. Ein Trabant im Rathaus Chemnitz sorgt derzeit für viele neugierige Blicke. Doch hinter dem ungewöhnlichen Ausstellungsstück steckt weit mehr als nur Automobilgeschichte. Es geht um einen Chemnitzer, dessen Entscheidungen bis heute die Region prägen, und um eine Erfolgsgeschichte, die aktuell wieder auf dem Prüfstand steht.
2: Also, man fährt ja nicht jeden Tag mit dem Auto ins Rathaus rein.
1: Chemnitz lässt seinen Ehrenbürger Karl Hahn hochleben, neben großen Feierlichkeiten auch mit einem Trabi im Rathaus.
2: Und der steht hier, weil diese Motorenfertigung in Sachsen in dieser Kooperation mit der Bundesrepublik eben von dem Karl Hahn initiiert wurde und maßgeblich vorangetrieben.
1: Der ockerfarbene Trabant, der am Dienstag die Stufen des Chemnitzer Rathauses fast schon mit Bravour meisterte, kann im Gegensatz zu seinem Vorgänger aus dem Vollen schöpfen. Denn unter der Duroplast-Haube knattert kein Zweitakt, sondern ein Vierzylinder-VW-Motor. Genau deshalb ist das Kultauto aus der DDR aktuell im Rathaus Chemnitz im Rahmen einer Ausstellung zu sehen. Denn das mit Superbenzin fahrende Auto geht auf eine Kooperation aus den 1980er Jahren zurück, die Karl Hahn einfädelte. Der Automobilmanager wäre am 1. Juli 100 Jahre alt geworden. Zum Jubiläum soll nun an den ehemaligen Vorstandsvorsitzenden von Volkswagen erinnert werden. Für Cornelia Siegel, Leiterin für europäische und internationale Beziehungen im Rathaus Chemnitz, war der Automobilmanager nicht nur ein Kind der Stadt, sondern prägte auch die Wirtschaft der Region nach der Wende entscheidend mit.
3: Karl Hahn war Visionär, Manager, einfach eine riesengroße Größe in der deutschen Wirtschaft. Und er war hauptsächlich dafür zuständig, auch beim VW als Vorstandsvorsitzender damals zu entscheiden, dass Chemnitz wieder ein Motorenwerk bekommt. Und Chemnitz und Zwickau eben in der VW-Welt eine wichtige Rolle spielen.
1: Und eben dieses Engagement sei vor allem nach der Wende von enormer Bedeutung gewesen.
3: Weil wir waren schon immer ein Automobilstandort, wir haben diese starke Industrietradition, aber dass man das auch in den Nachwendejahren wieder Wirklichkeit, dass das Wirklichkeit werden konnte, dafür war Karl Hahn auch verantwortlich mit. Da sind wir schon dankbar dafür.
1: Doch genau diese Erfolgsgeschichte steht derzeit unter Druck. Die Gerüchte um Werksschließungen in Zwickau, rund 45 Kilometer von Chemnitz entfernt, hätten auch die Vorbereitung zu den Feierlichkeiten überschattet. Aus Sicht von Ludwig Karsch vom Museum für sächsische Fahrzeuge Chemnitz könne man in dieser Hinsicht auch aus der Geschichte lernen.
2: Naja, das ist schon wichtig, auch mal in die Vergangenheit zu schauen, weil wenn man in die Vergangenheit guckt, stellt man fest, dass es immer wieder Krisen, Probleme und irgendwelche schlechten Zeiten für den Fahrzeugbau gab. Und uns Sachsen macht es ja aus, dass wir diese Krisen immer, wir überstehen das, wir überleben das, uns fällt eigentlich immer was ein. Und das hoffe ich, dass es diesmal auch so ist. Also die Wende war das letzte, der letzte große Cut, ne, wo also was völlig Neues entstehen musste. Das haben wir hingekriegt und ich hoffe, dass es diesmal auch nochmal klappt.
1: Karsch, dessen erstes Auto ein Trabant war, blickt übrigens mit gemischten Gefühlen auf die Pappe zurück. Wäre es nach ihm gegangen, hätte er sich nach der Führerscheinprüfung wohl für ein anderes Modell entschieden. Und auch die wichtigste Neuerung des ausgestellten Modells, der Viertaktmotor, hätte daran nicht viel geändert. Die Produktion des Trabant wurde 1991 eingestellt. In Chemnitz ging es dagegen mit großen Schritten bergauf. Vor allem durch Karl Hahn, der 1990 Volkswagen Sachsen gründete und 1992 ein neues Motorenwerk in Chemnitz bauen ließ. Damit legte er nach der Wende den Grundstein für die Automobilindustrie als Schlüsselbranche, und das nicht nur in Chemnitz, sondern auch an anderen Standorten in Sachsen. Neue Strategie für die Musikstadt Leipzig. Die großen Festivals sollen künftig anders organisiert werden. Ziel ist es, international noch sichtbarer zu werden, ohne dabei auf musikalische Höhepunkte zu verzichten.
4: Ich bin im Gespräch mit einem ganz fantastischen DJ aus Frankreich, der eine große Liebe für Barockmusik und für Bach hat, aber eben zugleich ein absoluter Techno-Crack ist und der mit gigantischen Lasershows mit Orchester, aber er selber dann eben auch am Mischpult unglaubliche Dinge macht.
5: Genau so will Leipzig seine Musikgeschichte in Zukunft erzählen. Traditionsbewusst, aber nicht museal. Clubkultur trifft auf Klassik, während im Hintergrund bereits die Bewerbung zur UNESCO City of Music läuft. Doch wie passt das zu Leipzigs knappem Haushalt? Stadt- und Kulturhäuser haben dafür eine Festivalstrategie bis 2039 erarbeitet, um Geld zu sparen. Das Bachfest und die Mendelssohn-Festtage finden weiterhin jährlich statt, während das Opernfestival und das Gewandhausfestival ab 2029 nur noch alle 2 Jahre stattfinden. Angesichts der angespannten Haushaltslage sieht Kulturbürgermeisterin Skadi Jennecke darin einen großen Vorteil.
0: Jährlich fließen nach wie vor und unverändert 220.000 Euro sowohl in die Oper als auch in dem anderen Jahr in das Gewandhaus, um das Programm zu finanzieren. Wenn es dann nur alle 2 Jahre stattfindet, kann man halt mit 2 Jahresscheiben mehr Programm machen, aber dafür mit umso mehr Power und Kraft und Energie.
5: Weniger Festivals, dafür größere Programme. Lydia Schubert, geschäftsführende Intendantin der Oper Leipzig, sieht darin keinen Profilverlust. Denn still soll es in keinem Jahr bleiben.
6: Einmal Oper, einmal Gewandhaus, also dass jedes Jahr was stattfindet. Also 1, 3, 5, 9 sind die neuen Zahlen.
5: Das Programm für die nächsten Jahre steht. 2027 kommt ein kleineres Beethoven-Festival. 2028 setzt die Oper auf Verdi. Ab 2029 planen Oper und Gewandhaus dann gemeinsame Festivals. Zuerst mit Tschaikowski, später mit Mahler und Wagner, sagt Lydia Schubert. Dass Musikfestivals auch ein Wirtschaftsfaktor sind, zeigt das Bachfest. 69.000 Besucher kamen in diesem Jahr nach Leipzig und füllten während der Festivaltage laut Bachfest-Intendant Michael Maul dabei auch Hotels und Restaurants.
4: Unsere Gäste bleiben im Schnitt eine Woche hier in Leipzig und die sind in diesem Jahr aus 56 Ländern gekommen. Und ich glaube, wir werden nicht mehr unter dieses Niveau zurückfallen.
5: Doch er will nicht nur Stammpublikum halten, sondern auch Menschen außerhalb der Klassik-Bubble anziehen. Für das nächste Bachfest soll es auch Karaoke geben.
4: Bach-Karaoke. Ja, da werden wir also in eine große Leipziger Kneipe gehen und dann haben die Gäste von Japan bis Australien die Chance, mit echten Musikern da selber Akteure zu werden.
5: Ab 2028 plant die Stadt außerdem 200.000 Euro in IT und internationale Marketingstrategien fließen zu lassen, um Leipzig als Musikstadt bekannter zu machen. Ob diese Rechnung allerdings aufgeht, wird sich erst in den kommenden Jahren zeigen.
1: Das war Sachsen aktuell am Wochenende, liebe Zuschauerinnen und Zuschauer. Alle Meldungen sowie weitere Nachrichten finden Sie wie gewohnt unter www.sachsen-fernsehen.de, auf einem unserer zahlreichen Social-Media-Kanäle wie Facebook, TikTok oder Instagram oder im Radio Sachsen 1 bei DAB+. Gern mal reinhören und damit verabschiede ich mich von Ihnen und würde mich freuen, wenn Sie am Montag wieder mit dabei sind. Bis dahin, machen Sie es gut.

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0: meine guten, meine Vogtländer und Vogtländerinnen, ich spieß euer Landrätin und neuerdings ja auch Mundartkönigin. Und da hat man mir hier das Domizil zugewiesen. Ist das nicht herrlich? Es ist ja auf jeden Fall wengstandesgemäß. Ich schaue ja halt noch Großes vor. Gleich kommen ja die vogtländischen Hoheiten, denn wir wollen ja auf dem Altmarkt das vogtländische Wort des Jahres küren. Moment mal, ich höre Stimmen. Ich schwör, Oliver, was ist denn hier los? Schluss! Streitet ihr euch etwa um das vogtländische Wort des Jahres?
1: Ja.
0: Also bitte, jetzt wollen wir noch mal ganz von vorne anfangen. Jetzt sagt doch bitte mal nacheinander euer Wort.
2: Mein vogtländisches Lieblingswort ist biedeln, was so viel heißt wie verpetzen und anschwärzen.
3: Das schönste vogtländische Wort ist natürlich Kriegenifte. Mein Lieblingsessen, grüne Klöße.
4: Und mein persönliches vogtländisches Lieblingswort sind natürlich die Bobbuschen, die Hausschuhe, dass es immer schön warm an den Füßen bleibt.
5: Mein absolutes Lieblingswort aus dem Vogtland ist natürlich die Futzkapsel. Das bedeutet nichts anderes als das Bett.
6: Das Beste kommt bekanntlicherweise zum Schluss. Deswegen ist das schönste vogtländische Wort Sprengstütz. Das bedeutet Gießkanne.
0: Und das Lieblingswort von der Landrätin ist Orischeln. Und es heißt so viel, wenn wir im Winter erfrorene Hände und Füße haben und kommen in die warme Stube und dann dauen die wieder auf. Und dieses Kribbeln, das ist Orischeln. Und jetzt, meine Guten, jetzt haben wir wieder Frieden. Alle haben ihr Wort. Und jetzt müssen wir aber mal schnell zusehen, dass wir mal auf den Altmarkt kommen. Denn wir müssen da jetzt das verkünden, das vogtländische Wort des Jahres. Attacke! Okay.

0: liebes Volk, jetzt ist der Augenblick gekommen. Und es ist...
1: Kriegenifte!
2: Also die Maxi hat gewonnen, Mensch.
0: Kriegenifte! Ab heute werden nur noch Kriegenifte gegessen. Ich freue mich wie Sau. Juhu!
3: Ich bin Ida Silalahi Bornit. Ich komme ursprünglich aus Indonesien. Ich bin seit 2004 in Chemnitz und ich bin eigentlich 45 Jahre alt, habe zwei Kinder. Ich bin verheiratet mit einem deutschen Mann. Dann wohnen wir dann seit 2004 in Chemnitz. Ich habe Jura studiert in meiner Heimat, habe ich auch fertig gemacht. In Deutschland habe ich meinen Beruf nicht weitergeführt. Seit Anfang 2004 bin ich schon aktiv, von Minijob zu Minijob. Bis mein Kind so ein bisschen größer geworden, dann bin ich dann weiter einen richtigen Job finden, meine Fähigkeiten erweitern. Was mich sehr beeindruckt als bei Vorstellungsgespräch, ich muss als Koordinator für die ehrenamtlichen Mitarbeiter. Ja, mein Gedanken damals, was? Die arbeiten ohne Geld und ich muss diese Leute koordinieren. Ne? Und dann beschäftige ich das mit diesen Themen. Ne? Verhandelte Produkte, was ist das hinter diesen Produzenten, was ist die Projekte, warum die Leute machen das so was, eine Unterstützung. Dann meine Augen geöffnet. Ich habe auch erlebt, ne? Meine Mutter hat damals auch als kleiner Produzent, ne? Die nähen Klamotten. Das ist ja wirklich, das Kämpfen immer, ne? Mit dieser große

Produzenten lieber kaufen vergandelte Produkte, weil ich weiß, das ist bei Einkauf vergandelte Produkte, die Produzenten dort bekommen diese Effekte von unseren Entscheidungen. Ich bin auch glücklich dabei, das zu machen. Das ist etwas Gutes sein für Veränderungen in bessere Qualität für andere Leute in Global Süden. Mein Traum, das ist nach Nepal. Das ist ein kleines Frauenprojekt. Das ist ja, die macht mit Hand. Also es ist gar nicht modern, es ist traditionell. Aber die Frauen dort, die haben ja Einkommen. Die haben ja Möglichkeiten, Geld nach Hause mitgebracht. Die sind stolz, die Frauen. Ihre Produkte kommen in Deutschland. Die können etwas machen für ihr Leben. Das ist ja, das macht mich so, ach, ich muss mal einmal dorthin. Die Rolle der Frauen in der faire Handel ist sehr groß. Die Entwicklung von dieser faire Bewegung ist meistens in Frauen da. Das ist aber in vielen Weltläden auch viele Frauen dabei, engagieren in den Weltläden. Diese Gleichberechtigung ist wichtig im fairen Handel. Manchmal das ist es wie ein Traum von mir. Das ist sowas auch machen für diese Leute in meiner Heimat. Aber ich muss noch viel lernen erstmal. Erfahrungen sammeln, dann vielleicht kann ich das sowas machen. Frauen zu stärken in einem globalen Süden ist wichtig. Wir wissen noch, die Rechte von Frauen in verschiedenen, in anderen Ländern ist nicht so wie in Deutschland. Das ist die Chancen für die Frauen dort arbeiten oder ihre Einkommen und dann ihre Leben verbessern ist nicht so viel hier in Deutschland. Deswegen dieser Fairhandel, das ist ja, die machen Projekte für Frauen. Frauen, die hier, die bei uns einkaufen, ich bin ja ganz dankbar. Diese Solidarität muss man mir zeigen. Ne? Diese Entscheidungen, dass ich wollte das machen. Ich wollte hier diese Produkte holen, weil ich weiß, mein Einkauf wird für die Frauen in diese globalen Süden, die Unterstützung brauchen, kriegen die von mir oder von uns. Das ist die Solidarität, als zusammen Frauen zu stärken. Aber hoffentlich, langsam wird dann ändern. Die Gleichberechtigung kommt dann.

0: Der Zusammenbruch der Carola-Brücke im Jahr 2024 war ein einschneidendes Erlebnis, vor allem für die Dresdnerinnen und Dresdner.
1: Ich habe es wirklich nicht geglaubt. Ich habe gedacht, das ist eine Fake News.
2: Musste man sich auch erst mal dran gewöhnen.
0: Seitdem gibt es einen gemeinsamen Wunsch. Eine neue Brücke, die verbindet, Mobilität stärkt und sich behutsam ins Stadtbild einfügt.
3: I think it's a challenge, but it's an opportunity also for the city.
4: Wir haben also die Chance, auch die Stadt schöner zu gestalten.
0: Doch welcher Entwurf schafft eine Brücke, die Dresden gerecht wird? Seiner Geschichte, seinem Alltag und seiner Entwicklung.
2: Es hat auch für die Zukunft so was Prägendes.
1: Also das heißt, man kann dort schon auch viele Fehler machen.
3: So, this is a big responsibility, big, big, big responsibility.
0: Dieser Verantwortung stellt sich das Team FECOR, TSSB und UKL mit seinem Entwurf für Carola 3.0.
4: Wenn die Brücke dasteht, das ist ein echter Zugewinn für die Stadt in vielerlei Hinsicht.
0: Beim Neuentwurf der Carola-Brücke steht eine Frage im Mittelpunkt: ihre Gestaltung und Form.
3: The form is one of the first point, because you have the elevation. The first you start drawing the elevation of the bridge, and then you see what is the form that fits.
4: Gerade in einer Stadt wie Dresden, die davon lebt, mit so einer Altstadt-Silhouette, kann man nicht irgendwie eine beliebige Form dorthin setzen.
2: Was ist prägend für Dresden und wie schaffen wir es, diese Landschaft von Dresden weiter zu unterstreichen?
1: Man muss ja davon ausgehen, die Brücke, die jetzt entsteht, die steht ja vielleicht 150 Jahre oder länger. Das heißt also, sie wird das Antlitz der Stadt aus allen Richtungen massiv prägen.
5: Die neuen Entwürfe für die Carola-Brücke stehen an. Was wünschen Sie sich denn von der neuen Carola-Brücke?
6: Tatsächlich eine Brücke, die nicht so kompliziert ist und trotzdem ästhetisch gut ins Stadtbild passt. Das wäre tatsächlich mal sehr, sehr sehenswert.
0: Ihre Form muss in das historische Stadtbild Dresdens passen. Gleichzeitig muss sie heutigen Anforderungen gerecht werden. Sie soll sicher, langlebig und widerstandsfähig gegenüber extremen Belastungen sein. Die Antwort auf all diese Ansprüche, eine Brücke mit Bögen.
4: Das ergibt sich so ein bisschen aus der Historie der Carola 1 als auch der angrenzenden Albert- und Augustusbrücke.
0: Die schlanke Form mit Bögen greift Elemente der ersten Carola-Brücke auf und verbindet sie mit der Leichtigkeit der zweiten.
4: Wir haben sozusagen das Beste der beiden Welten jetzt draus gemacht. Wir haben also eine filigrane Brücke mit 120 Meter Spannweite und auch die Bögen integriert.
0: Damit die Brücke schlank wirkt und zugleich hohe Lasten trägt, ist die Wahl des Materials entscheidend. Nur wenige Materialien vereinen hohe Festigkeit, Flexibilität und Schlankheit. Die Lösung des Teams? Sandstein in Kombination mit Stahl.
4: Wir nehmen also den Stahl dort, wo wir weit spannen müssen. Und für die Auflager, die Pfeiler, die Fundamente nehmen wir den Sandstein, der sich also hier auch sehr gut einfügt in die Altstadt-Silhouette.
2: In Stahl kann man langlebig bauen, flexibel bauen und auch schnell bauen.
7: Ich glaube, ich wünsche mir vor allem, dass wir schnell eine Lösung finden. Ich glaube, es wäre wichtig, hier mal ein Beispiel zu zeigen, dass Deutschland große Projekte schnell vorantreiben kann und wir uns nicht im Detail oder im Klein-Klein verlieren, sondern wirklich überlegen, was ist der Mehrwert für die Stadt, was ist der Nutzen für die Stadt und wie können wir den schnellstmöglich umsetzen.
0: Mit im Werk vorgefertigten Elementen aus Stahl lässt sich die Brücke schnell und wirtschaftlich bauen.
3: So this will speed up the construction, which is, I think, one of the key points also in this project.
0: Der zweite Schlüssel für eine effektive Konstruktion liegt im Brückendeck. Die neue Brücke muss zukünftige Anforderungen mitdenken und Raum für Anpassungen lassen. Deshalb entsteht die neue Carola-Brücke als ein durchgehender Brückenzug mit einem flexibel nutzbaren Deck.
4: Die Anforderungen, die ja heute dran gestellt werden, sind ja sehr widersprüchlich. Es gibt die einen, die sagen, wir wollen vier Spuren, die anderen sagen zwei Spuren. Wir haben uns das Ganze angeschaut und gesagt, wir können eine Brücke entwerfen, die beides erfüllt, ohne zu groß zu sein, ohne zu klein zu sein.
2: Wir können sagen, wir machen vier Pkw-Spuren. Wir können aber auch in Zukunft sagen, wir machen zwei Pkw-Spuren und machen dafür dann Rad- und Fußweg breiter.
4: Also die Flexibilität, die wir anbieten mit zwei oder vier Spuren, die ist so einfach veränderbar bei unserer Brücke, dass dies entweder sofort gemacht werden kann in naher Zukunft oder in ferner Zukunft.
0: Für die Menschen dieser Stadt ist die Brücke mehr als eine Straße. Sie ist Teil ihres Lebensraums. Deshalb wird die neue Carola-Brücke bewusst als öffentlicher Raum entworfen. Als einen Ort, der verbindet, statt zu trennen.
8: Also ich als Touristin wünsche mir, dass ich gerne mit dem Fahrrad sehr einfach und sehr bequem das Ufer von rechts nach links, also von der einen zur anderen Seite, wechseln könnte. Das wäre super.
0: Großzügig gestaltete, barrierefreie Wege für Radfahrende und Fußgänger verbinden Alt- und Neustadt miteinander und vernetzen sie zugleich mit den Elbwiesen. Unter der Brücke entstehen geschützte Räume für Kultur, Erinnerung, Spielen und Sport.
2: Unter den Brücken fand ich immer früher sehr gruselig, muss ich sagen. Es ist kein sicherer Ort und wir wollen genau das umgehen.
9: Das finde ich sehr cool, wenn das öffentlich genutzt wird und für junge Menschen und ältere Menschen irgendwie nutzbar wäre.
0: Auf der Brücke öffnen Aussichtsbalkone neue Blicke auf Altstadt und Elbe.
1: So eine Brücke soll auch durchaus mal eine Verweilmöglichkeit bieten.
0: Der Neuentwurf der Carola-Brücke muss vielen Ansprüchen gerecht werden. Dafür braucht es nicht nur gute Ideen, sondern auch ein kompetentes Team. Ein Team mit einer klaren Vision und einem offenen Ohr für die Bürgerinnen und Bürger Dresdens.
1: Es wäre, glaube ich, ein sehr großer Frevel, wenn man da die Bürger jetzt außer Acht lassen würde und sozusagen seinen architektonischen Duktus einer großen Bevölkerungsmasse überstülpen würde. Also das ist nicht mein Anspruch.
2: Das hat den Entwurf dann auch erweitert. Wir konnten dann immer weiter das finalisieren. Und wir sind jetzt gerade an dem Stand, wo ich sage, das ist wirklich, wir haben alle Sachen so mitgenommen, die es gab.
0: TSSB und UKL sind erfahrene Architekten aus Dresden. Sie kennen die Stadt und die Verantwortung, die ein Projekt wie dieses mit sich bringt.
4: Für jeden hier im Team ist das ein bisschen Herzblut, das damit reingeht. Das ist keinem egal oder irgendeine Brücke, sondern das ist auch tatsächlich nachher für manchen der Arbeitsweg. Das ist der Stadtraum, den man erleben möchte.
0: FECOR steht für internationalen Erfolg im Brückendesign und bringt sein Wissen gezielt für die Carola-Brücke zum Einsatz.
3: For us, design a bridge is a dream, you know, and a dream in a place like this is a higher level. So we are very pleased to work here and have our partners here that knows the city, you know, the world, the atmosphere, the

0: Was die schon alles realisiert haben in der ganzen Welt, ja, tolle Brücken, das ist schon für mich auch eine tolle Erfahrung, muss ich sagen. Schöne Erfahrung.
1: Mit diesem Entwurf bewirbt sich das Team FECOR, TSSB und UKL um den Auftrag Carola 3.0. Und die Dresdnerinnen und Dresdner entscheiden mit.
2: Ich würde mich da tierisch drüber freuen, wenn wir diesen Auftrag kriegen könnten, weil es wirklich so was Besonderes ist. Es ist nah, es liegt viel dran. Und genau das so in Dresden dann zu sehen und da so einen Austausch auch mit Dresden zu haben, ist schon was sehr Besonderes.
3: We are very keen and try to do our best. Our best for the city, our best for ourselves, our best for the municipality. So it's, we tried.
0: Das ist schon ein Herzensprojekt, will ich sagen, weil es in Dresden ist. Und da ist es natürlich schon nochmal schön, an so einem bedeutenden Projekt mitzuarbeiten.
4: Auch Verantwortung den anderen Bürgern dieser Stadt gegenüber, dass wir auch eine gewisse Zufriedenheit schaffen. Genau diese Gemengelage herauszufinden, mit der wir also den Bürgern was anbieten können, wo man also gut miteinander leben kann.

0: Kein anderes Event bringt automobile Leidenschaft so auf den Punkt. Die Essen Motor Show präsentiert 10 Tage lang die Trends in Sachen Performance und Racing, Tuning und Lifestyle, Motorsport und Classic Cars. Zahlreiche Fans aus ganz Europa zieht es in die Messe Essen, um sich die Highlights der rund 500 Aussteller anzusehen.
1: Die Essen Motor Show ist elementar wichtig dafür, dass man auch sieht, was Tuning bedeutet. Das heißt im Prinzip, das ist Kunst, das ist Liebe, Pflege, des wertvollsten Schatzes, den man hat zu Hause, dieses Automobils. Und das hat nichts zu tun mit den Poser und Rasenszenerien, die in manchen Köpfen draußen unterwegs sind.
0: Die Tuning Experience ist das Epizentrum der Messe und zeigt rund 150 Fahrzeuge. Hier gibt es spektakuläre Breitbauten, echte Raritäten und detailverliebte Höchstleistungen auf vier Rädern. Dieses Jahr kommen die Tuner aus 16 Nationen. Es ist die internationalste Tuning Experience aller Zeiten. Auch das Maß an Kreativität kennt keine Grenzen.
2: Das fängt beim klassischen Automobil an, geht hin bis zum brandneuen Automobil, geht von Auto, das auf Performance und Rennsport umgebaut ist, bis hin zum Showcar, was bis in die letzte Ecke verändert wurde. Da sind die Schrauben am Unterboden vergoldet, verchromt, der Unterboden lackiert. Also wir zeigen die ganze Bandbreite.
0: Diesen vollständig umgebauten BMW E34 M5 Touring samt passendem Trailer gibt es wohl so kein zweites Mal. Denn auf ihm thront ein BMW 1602 im identischen Look. Dahinter steckt eine ganz besondere Geschichte.
3: Es ist ein sehr emotionales Projekt, denn es steht für meinen großen Bruder, der im März verstorben ist und mir mein ganzes Leben lang eine Stütze war. Die Geschichte handelt also davon, wie der große Bruder den kleinen Bruder durchs Leben trägt.
0: Der Ideenreichtum der Szene ist ein Erlebnis für jeden Autofan. Dieser 68er VW Käfer ist mit einem 612 PS starken Tesla-Motor zukunftsbereit. Ungebrochen ist der White-Body-Trend, den man hier in zahlreichen Varianten antrifft. Auch sonst ist die Messe ein Trendbarometer.
2: Man sieht alles, was in der Szene angesagt gerade ist, aber man sieht auch das, was vielleicht nächstes Jahr angesagt sein könnte oder in 2-3 Jahren. Hier werden auch Trends geschaffen. Hier ist ein Teilnehmer aus Polen mit am Start, der hat einen Kaido Racer gebaut. In Japan ist das eine absolute Subkultur im Tuning, ist absolut legendär. Da hat es in den späten 90er, 2000er auch schon Filme dazu gegeben. Und er hat so ein Fahrzeug hier gebaut, das hier das absolute Einhorn. Ist total farbenfroh, ist total kurios und die Leute drehen drauf durch, wenn sie es sehen.
0: Ein weiterer Publikumsmagnet ist der Supersportwagen Ford Mustang GTD. Mit 800 PS und einem V8-Motor ist er sowohl für die Straße als auch für die Rennstrecke konzipiert. Die Fans können sich außerdem auf das Girls Only Gitti Tires Rennsportteam freuen. Es ist das weltweit einzige komplette weibliche Team in der Boxengasse.
4: Ja, natürlich kriegt man manchmal vielleicht ein bisschen verwunderte Blicke ab. Aber ich denke, es ist immer so, im Motorsport muss man sich immer beweisen, egal ob Mann oder Frau. Und da macht es im Prinzip keinen Unterschied.
0: Wer nach viel Action und PS-Power etwas Ruhe sucht, der genießt die Dakar-Ausstellung mit legendären Wüstenfahrzeugen und extravagante Oldtimer im Classic- und Prestige-Salon. Die Essen Motor Show hat für jeden was zu bieten.
1: Also es ist ja schon erstaunlich an dem Preview Day und die Hallen sind voll. Das heißt, die Faszination Automobil mit Verbrennertechnologie auch noch behaftet und Elektrotechnologie auf der anderen Seite ist natürlich schon brutal faszinierend, weil ich habe beides auf einem Fleck und ich habe halt in Europa nichts Vergleichbares in der Dimension. Das heißt, die Leute wissen, sie müssen hierher kommen und sie sind da.
0: Die Essen Motor Show ist die

0: Radfahren ist in den letzten Jahren ein beliebter Freizeitsport geworden. Und ein gut ausgebautes Radwegenetz ist natürlich notwendig, um diesen Ansprüchen zu genügen und unsere touristischen Erlebnisse zu steigern.
1: Ja, wir sind in Nordsachsen, in Oschatz, Ortsteil Merkwitz. Wir bauen hier einen Radweg, einen multifunktionalen Radweg aus, schaffen die Ortsverbindung zwischen Oschatz und Großbühler.
2: Es geht darum, die umliegenden Orte anzubinden, die Region attraktiv zu machen für Radverkehr. Und wir haben auch als Stadt ein Radverkehrskonzept. Und hier können wir so die Verbindung schaffen zwischen Radverkehrskonzept und Tourismus. Und das ist sehr schön, dass das uns gelungen ist. Ja.
1: Wir schaffen ja hier den Spagat, das auch als Wirtschaftsweg mit zu nutzen, um die anliegenden Bewirtschaftungen der Landwirtschaftsflächen zu realisieren. Weil wir nicht nur den Tourismus, auch den Alltagsradverkehr damit berücksichtigen. Es ist so, dass wir im ländlichen Raum auf das Rad stärker angewiesen sind. Wir haben keine Straßenbahn, wo wir einsteigen können oder der Busverkehr in der Taktung ganz anders ist. Und deswegen ist das auch ein Thema, dem wir uns stellen und wo wir stolz sind, dass wir diese Maßnahmen in der Art auch umsetzen konnten.

0: Was wäre das Erzgebirge ohne Anne und Günther? Wir hätten ja nichts zu singen.
1: Wir sind hier auf dem Annaberger Markt und feiern heute 150 Jahre Anne und Günther. 150 Musiker sollen zusammenkommen. Anne und Günther war unser Volksdichter hier im Erzgebirge, Volkssänger, Erfinder der Liedpostkarten, hat ganz viel Lieder geschrieben, 140 Stück, hat von 1876 bis 1937 hier gewohnt und in Gottes gab und hat für die erzgebirgische Hami zu viel gemacht.

Vincent Günther ist für die Region ganz wichtig, weil er natürlich ein prägender Sänger ist, ein prägender Lieddichter, der jetzt auch das Erzgebirge ganz sehr mit seinen Liedern geprägt hat und mit seinen Inhalten geprägt hat. Und das ist für uns ganz wichtig, weil viele Inhalte auch heute noch relevant sind.

0: sei ja mit einem Kind aufgewachsen. Das ist ja nur durch die Erzgebirgsgruppe in Ehrenfriedersdorf habe ich ja viele Lieder mithören können und bin dadurch schon als Kind mit einem anderen Kinder groß geworden.
1: Das ist natürlich für uns sehr schön, weil da merken wir, dass das Erzgebirge lebt und dass das Erzgebirge dabei ist und dass das Erzgebirge auch mit Anton Günther lebt und den Dichter einfach ganz sehr noch am Herzen hat.

0: Der Berg ist für mich wirklich ein Sehnsuchtsort. Hier findet man die Ruhe, die man manchmal braucht, um einfach auch eine gewisse Gelassenheit zu finden.
1: Wir sehen es als große Chance, wenn wir hier einen barrierefreien Zugang haben, dass wirklich auch unsere Veranstaltungsreihe in naher Zukunft und in weiterer Zukunft überhaupt durchgeführt werden kann, weil natürlich auch unsere Besucher älter werden, weil auch unsere Mitglieder älter werden und gefühlt wird ja der Eubin beim Besteigen sowieso jedes Jahr höher.
0: Wer den Berg Eubin besteigen will, muss natürlich einen gewissen Rucksack auf sich nehmen. An der Bergkirche vorbei, viele, viele Stufen hinauf auf das erste Zwischenplateau, den steinigen Weg durch das Eingangstor, am Kassenbereich vorbei, nochmal der letzte Anstieg bis auf das obere Burgplateau. Das ist natürlich eine Herausforderung, die muss man meistern. Wir haben hier auf dem Berg einen noch bewirtschafteten Friedhof. Der ist in Deutschland einzigartig und wir merken, wie schwierig es ist, dass die Leute hier hochfinden, hauptsächlich auch die Älteren. Und hier soll natürlich mit dem Projekt die Möglichkeit geschaffen werden, dass jeder in der Lage ist, diese Schönheit hier auf diesem Berg zu erleben. Die Probleme sind hauptsächlich, dass der Berggasthof polizeilich gesperrt ist und wir einen wichtigen Anziehungspunkt mit der gastronomischen Versorgung auf dem Berg so nicht mehr gewährleisten können.
2: Unser Berggasthof ist von oben bis unten hin eigentlich kaputt und nicht mehr so nutzbar, wie es eigentlich sein sollte. Denn wir erwarten ja hier über 120.000 Gäste auf dem Eubin. Und es wäre sehr schön, wenn das alles mal wieder so wäre, dass wir es nutzen könnten.
0: Der Berg Eubin hält eine ganze Reihe an Veranstaltungen für unsere Gäste bereit. Das geht über die historischen Mönchszüge, über den Kaiserzug, dann die verschiedenen Burg- und Klosterfeste.
2: Ich stelle mir vor, wenn alles wieder in Ordnung ist und alles wieder saniert ist, dann dürfen die Gäste sich hier setzen, entweder auf der Terrasse oder dann hinter den wunderschönen Panoramafenstern.
1: Ich würde mir für den Eubin wünschen, dass wir so weitermachen wie bisher, dass wir alle hier Hand in Hand arbeiten und dass wir einen ordentlichen Zugang zu dieser Burg- und Klosteranlage können, damit wir den Besuchern es wirklich ordentlich zeigen können, was hier vor über 600, 700 Jahren auf dem Eubin schon geschehen ist.

0: Diese Lieblingsorte-Folge wird ein bisschen anders als die anderen, denn ich habe heute die Aufgabe, eine Familienrallye durch Saaletal zu machen. Vier Orte, vier Herausforderungen und ganz unterschiedliche Erlebnisse warten auf mich. Ich starte direkt am Wasser, entdecke tierische Welten, lerne ein Handwerk kennen und lande am Ende dort, wo Geschichte und Abenteuer zusammenkommen. Mal schauen, ob das Saaletal ein richtiger Lieblingsort ist. Die Rallye führt mich nicht einfach nur von Ort zu Ort, sondern lädt dazu ein, genauer hinzuschauen, Fragen zu stellen und selbst aktiv zu werden. Denn an jeder Station gibt es für mich eine Aufgabe, die es zu bewältigen gilt. Meine erste Station bringt uns direkt an die wunderschöne Saale. Und hier schaue ich, wie gut man die Landschaft aus der Perspektive des Wassers entdecken kann. In Uhlstedt beginnt die Rallye draußen in der Natur. Hier dreht sich alles um Bewegung, Wasser und Ankommen. Für mich geht es jetzt erstmal gemeinsam mit Tom Greiner-Perf von Komma raus aufs Wasser. Vom Wasser aus wirkt die Saale-Region noch einmal ganz anders. Man entschleunigt, ist in der Natur, kann viel lernen und erlebt gleichzeitig jede Menge. Nach der Kanutour geht es für mich in die Strandbar Wünsch dir was. Hier treffe ich bei einer kleinen Erfrischung auf Steffen Schulz, den Betreiber der Bar. Er erklärt mir, warum dieser Ort für Ausflüge an der Saale so beliebt ist. Meine erste Aufgabe ist es herauszufinden, warum die Saale das perfekte Ausflugsziel ist. Und dafür würde ich direkt Steffen mal den Affen auf die Schulter setzen. Und passend auch hier zur Location.
1: Die Saale an sich bietet wunderschöne, vielfältige Möglichkeiten, ob man nun schwimmen mag oder ob man Boot fahren mag. Am schönsten ist natürlich, man hat ein bisschen Zeit im Gepäck und kommt in aller Ruhe hier zum Beispiel bei uns an, verbringt eine Nacht auf dem Campingplatz bei Tom, geht am nächsten Tag eine Runde Boot fahren, geht dann vielleicht noch eine Runde Bogenschießen und lässt den Abend in aller Ruhe schön hier am Biergarten Wünsch dir was ausklingen.
0: Wir sind ja jetzt hier im Wünsch dir was. Was kannst du mir dazu so erzählen?
1: Das Wünsch dir was hat eine ganz bewegte Geschichte, war als Ballwurfbude in ganz Ostdeutschland unterwegs, stand die letzten 4 Jahre, wo es noch im Betrieb war, in Wien auf dem Prater, hat dort unglaubliche Geschichten erlebt, lag dann 30 Jahre eingemottet in einer Halle und kam vor 3-4 Jahren zu uns über einen sehr, sehr guten Freund von mir. Seitdem steht der Laden hier und ist einmal komplett umgebaut vom Ballwerfen zu einem Biergarten, der tatsächlich großen Anklang findet in der Bevölkerung von den Leuten, die hier wohnen und von den Leuten, die gern hierher kommen, zum Beispiel du. Ich denke, man bräuchte auf jeden Fall mindestens eine Woche, um alles hier in aller Ruhe zu erfahren.
0: Das glaube ich auch. Wir haben dafür heute einen Tag und schauen mal, was wir da alles so erkunden können.
2: Die erste Aufgabe ist geschafft. Ich habe die Region vom Wasser aus kennengelernt, genauer hingeschaut und ein Gefühl dafür bekommen, warum das Wasser für diese Region so prägend ist.
0: Von der Saale geht's jetzt für mich nach Rentendorf, weg von Booten und hin zu Büchern, Tieren und der Geschichte eines Forschers, der die Tierwelt näher an die Menschen gebracht hat.
2: Die zweite Station meiner Rallye führt mich in Brehms Welt. Alfred Brehm wurde in Rentendorf geboren und später mit Brehms Tierleben weltbekannt. Heute geht es hier aber nicht nur um historische Naturforschung, sondern auch um die Frage, wie wir Tiere sehen, was Artenvielfalt bedeutet und warum genaues Beobachten so wichtig ist.
0: Meine Aufgabe hier ist es, genauer hinzuschauen, denn hier kann man Dinge sehen, die man vielleicht sonst eher übersieht. Aber was Brehms Welt eigentlich so besonders macht und vor allem Bremen für die Welt immer noch so spannend, das erzählt mir jetzt Jochen Süß.
3: Es ist wirklich ein besonderer Ort der Naturgeschichte, weil hier zwei wichtige Gelehrte des 19. Jahrhunderts gewirkt haben. Das ist einmal Christian Ludwig.

0: Ludwig Brehm, der sogenannte Vogelfahrer, und sein berühmterer Sohn Alfred Brehm, der ja weltweit bekannt ist als Schöpfer von Brehms Tierleben. Das ist eine der wichtigsten Tierenzyklopädien überhaupt, der ökologische Zusammenhänge gesehen hat. Also wenn man ein Element aus der Natur herausnimmt, exzessiv, dann purzeln andere Elemente, andere Arten nach. Und so wird ein Ökosystem zerstört. Und darüber, unter vielem anderen, wollen wir auch aufklären, dass solche Fragen in der Gesellschaft relevant bleiben.
1: Und wie ermöglicht ihr es, dass hier Kinder und Erwachsene eben lernen, was das überhaupt bedeutet und Tiere richtig erleben können und nicht einfach nur anschauen?
0: Wir sind ein sehr, sehr interaktives, modernes Museum. Wir wollen spielerisch, aber exakt Daten vermitteln und über Freude und Spiel zu fundiertem Wissen beitragen. Und das kommt bei Kindern an. Für mich immer hochvergnüglich zu sehen, wie sie dann auch zum Beispiel ihre Großeltern belehren. Nein, nein, Opa, das ist anders, als du erzählst in Wirklichkeit. Das war, wenn diese kleinen Stippis dann sowas sagen, ist das schon schön. Es ist also ein Ort der Tier-Mensch-Beziehung und der Beziehung von Menschen und Natur. Und das eben für alle Altersklassen, aber hauptsächlich eben für Kinder und junge Erwachsene.
1: Ich finde auch, also Brehms Welt ist auf jeden Fall ein Tagesausflug wert.
0: Und noch einen zweiten.
1: Und einen dritten.
2: Diese Station hat mir gezeigt, Entdecken funktioniert nicht nur draußen. Brehms Welt macht aus Tierwissen eine Suchbewegung. Wer hier durch die Ausstellung geht, merkt schnell, dass Natur nicht nur aus schönen Bildern besteht, sondern aus Zusammenhängen, Beobachtungen und Verantwortung.
1: Meine nächste Station bringt mich in die Keramikstadt Börgel. Hier dreht sich alles um Ton, Farbe und Handwerk.
2: Die dritte Station meiner Rallye führt mich ins Keramikmuseum. Börgel ist eng mit dem Töpferhandwerk verbunden. Und ich habe gehört, die blau-weiße Keramik ist hier besonders bekannt. Für die Rallye ist Börgel eine Station, bei der es besonders auf die Details ankommt. Aber wie Formen, Farben, Muster und kleine Zeichen zu Hinweisen werden, erklärt mir Dr. Antje Neumann.
1: Meine Aufgabe hier im Keramikmuseum ist es herauszufinden, was es mit der blauen Schürze und den Hahnenfüßchen auf sich hat. Und vielleicht kann mir das ja Frau Dr. Neumann erklären.
3: Ja, die Hahnenfüßchen, das ist eine Brennhilfe und die dienten dazu, die Keramiken im Ofen zu stapeln. Das ist ein traditioneller Ofen, ein sogenannter Kasseler Ofen. Die waren hier typisch für Börgel. Und der wurde bestückt von dem Meister, der war dafür zuständig. Und er hat dann alle Keramiken gestapelt. Er hat dann mit verschiedenen Mitteln, wie zum Beispiel hier diesen kleinen Hahnenfüßchen, so ist es genannt, diese Brennhilfen, hat er dann die Keramiken übereinander gestapelt. Und zwar so, dass die eben hier die Füßchen draufgelegt wurden und dann eine Keramik über die andere kam. Dann wurde der Ofen zugemauert, ein Loch gelassen, bestückt mit Holz und wurde gebrannt da drin.
1: Und die blaue Schürze, was kann ich mir darunter vorstellen?
3: Ja, die blaue Schürze ist keine textile Schürze, sondern das ist eine Glasur, die angeworfen wurde, in den Ofen geworfen wurde während des Brennvorgangs. Ja, man nahm dann dieses Kobaltglas, das wurde zermörsert, hier ist ein Mörser, und dieses Gemisch kombiniert mit Salz und Bleiglätte ergab ein Pulver und dieses wurde beim Brennen in den Ofen geworfen. Und die hat sich abgesetzt an den Keramiken wie eine Schürze.
1: Börgel und auch das Keramikmuseum, warum ist das ein Lieblingsort im Saaletal?
3: Ja, Börgel ist schon seit jeher ein Zentrum der Töpferkunst. Man hat hier ein Gefühl wie früher. Man kommt hier rein und kann diese ganze Töpfergeschichte anschauen. Dazu lohnt es sich, hierher zu kommen. Und noch dazu gibt es so einen kleinen Mehrwert vom Museum, denn durch Henri van de Velde, den belgischen Künstler, der hier einen neuen Frühling reingebracht hat, gibt es eben so schöne Keramiken aus der Zeit um 1900 zu sehen. Und das ist ein Mehrwert.

0: unbedingt anzuschauen gilt.
1: In Börgel wird die Rallye plötzlich handwerklich. Kinder und Erwachsene lernen hier, dass Keramik nicht einfach ein fertiger Gegenstand im Regal ist. Dahinter stecken viele Arbeitsschritte. Formen, gestalten, bemalen und brennen. Und plötzlich werden kleine Muster zu Spuren einer langen Tradition. Meine letzte Station ist die Leuchtenburg. Von außen sieht sie aus wie eine klassische mittelalterliche Burg. Aber drin warten jede Menge Überraschungen auf uns. Die Leuchtenburg ist das Finale meiner Rallye durch Saale-Unstrut. Hier kommen mehrere Ebenen zusammen. Burganlage, Aussicht, Porzellanwelten und viele Stationen, an denen Besucherinnen und Besucher selbst aktiv werden können. Also ich verbinde Porzellan oft mit etwas Feinem, Zerbrechlichem und Wertvollem. Auf der Leuchtenburg wird daraus aber eine ganze Erlebniswelt. Zwischen Kunst, Handwerk und Geschichte zeigt sich mir, wie vielseitig dieses Material sein kann. Meine letzte Rallye-Aufgabe klingt eigentlich ganz einfach. Einen Wunsch aufschreiben und ihn einfach loslassen. Aber wahrscheinlich ist sie auch die emotionalste von allen. Scherben bringen Glück, heißt es. Auf der Leuchtenburg wird daraus ein Moment, der bei mir besonders hängen bleibt.

0: Und jetzt Daumen drücken, dass der Wunsch auch wirklich in Erfüllung geht.
1: Am Ende ist die Rallye durch Saaletal mehr als eine Liste von Aufgaben. Sie verbindet Orte, die auf den ersten Blick sehr unterschiedlich sind. Aber überall geht es darum, selbst aktiv zu werden, Fragen zu stellen und Dinge zu entdecken, die man sonst vielleicht übersehen würde.
0: Meine Rallye ist geschafft. Ich war auf dem Wasser unterwegs, habe in der Strandbar gechillt, ganz viel über Tiere erfahren, ein Handwerk kennengelernt und am Ende auf einer Burg einen Wunsch freigelassen. Was alle Orte verbindet, man erlebt sie nicht nur mit den Augen. Man darf selbst mitmachen, ausprobieren und Teil der Geschichte werden. Und genau das macht für mich das Saaletal zu einem richtigen Lieblingsort.

Das Zittauer Gebirge ist Deutschlands kleinstes Mittelgebirge. Die auffälligste Erhebung ist der Eubin, ein Monolith aus Sandstein, der wie ein Bienenkorb aussieht. Die beeindruckenden Ruinen auf dem Berg sind weithin sichtbar. Es war der deutsche Kaiser Karl IV., der 1364 das Kaiserhaus als seinen Ruhesitz errichten ließ. Er gründete daneben ein Cölestinerkloster, welches bis zur Reformation Bestand hatte. Der sächsische Hofmaler Johann Alexander Thiele war im 18. Jahrhundert der Erste, der die zugewachsene Ruin auf dem Eubin malte. Es folgten die Maler der Romantik, wie Caspar David Friedrich, Adrian Zing und Karl Gustav Karus. Der angrenzende Bergfriedhof ist der einzige in Deutschland, auf dem noch bestattet wird. Trotzdem kein Grund, den Eubin nur einmal zu sehen und dann zu sterben.

Was haben das Reichstagsgebäude, der Leuchtturm am Kap Arkona, das Denkmal für die Sowjetarmee in Berlin-Treptow und das Viadukt über die Neiße in Görlitz gemein? Alle wurden mit Granit aus den Königshainer Bergen erbaut. Einst gab es dort mehr als 100 Granitfelsen, aber zwischen 1844 und 1975 wurden die meisten davon zu Baumaterial verarbeitet. Abbau und Verarbeitung waren harte Arbeit. Es ist also nicht überraschend,

verurteilte Straftäter früher an solche Orte zum Steineklopfen geschickt wurden. Keine Arbeit ist heute notwendig, um die vergangenen Zeiten im Granitabbaumuseum in Königshain nachzuerleben. Der begleitende Erlebnispfad führt durch den Wald zu Ruinen, ausgemusterten Maschinen und Abbaustätten. Und das ist fast schon romantisch.

Das Gut Ramenau wurde erstmals 1597 erwähnt. Es wechselte mehrfach die Hände, bevor 1717 Ernst Ferdinand von Knoch, Kammerherr von August dem Starken, Sachsens prächtigstem Herrscher, erwarb. Er beauftragte den berühmten sächsischen Architekten Johann Christoph Knöffel mit der Errichtung eines neuen Schlosses im Barockstil. Obwohl von Knoch ein wohlhabender Mann war, übernahm er sich finanziell mit diesem Projekt und musste seinen neuen Besitz wieder verkaufen. Seine Nachfolger schufen die prächtige Inneneinrichtung, erst ebenfalls im barocken Stil, wie man am besten im chinesischen Zimmer sehen kann, später im klassizistischen Stil sowie im Teufelszimmer. So wurde Schloss Ramenau zu einem schimmernden Juwel, eingefasst in die schöne Landschaft der Oberlausitz.

Wie schon der Name erkennen lässt, zählt Altenberg zu den Bergstädten des Erzgebirges. Berg steht dabei für Bergbau, sowie in Freiberg, Annaberg oder Schneeberg. Der Bergbau in Altenberg begann in der Mitte des 14. Jahrhunderts und endete erst 1991. Das Gebäude, in dem sich heute das Bergbaumuseum Altenberg befindet, wurde zuerst im Jahr 1577 erwähnt. Darin befindet sich eine Erzwäsche, wo das Erz zerkleinert und dann das Zinn ausgewaschen wurde. Nach heutiger Erkenntnis handelt es sich dabei um die einzige solche Anlage aus dem 16. Jahrhundert, die sich in Europa erhalten hat und noch voll funktionsfähig ist. Der Prozess kann noch immer vorgeführt werden und führt in ein Zeitalter, von dem man sich heute ansonsten nur schwer eine Vorstellung machen kann.

Sebnitz hat heute weniger als 10.000 Einwohner. Aber um 1900 herum gab es mehr als 200 Unternehmen, die Kunstblumen herstellten und damit 3/4 des Weltmarktes abdeckten. Bis zu 15.000 Menschen verdienten ihren Lebensunterhalt damit, die meisten davon als Heimarbeiter. Nach der Wiedervereinigung wurden die meisten Produktionsstätten geschlossen. Aber die deutsche Kunstblume Sebnitz hält die Tradition aufrecht, wobei die Produktion heute auf edle Seidenblumen, Modezubehör und Hochzeitsschmuck ausgerichtet ist. Zum Produktionsprozess gehören viele Schritte, wie beispielsweise das Ausstanzen, Färben und Binden. Besucher können das alles miterleben und sich auf Wunsch unter fachkundiger Anleitung eine eigene Blume gestalten.

Die Frauen mussten sich nicht nur einen Platz in der Gesellschaft erkämpfen, sondern auch in der Geschäftswelt. Grete Wendt und Margarete Kühn gehörten zu den ersten weiblichen Absolventen der Kunsthochschule in Dresden. Sie gründeten ein Unternehmen in Grünhainichen und ihre ersten Holzprodukte erregten 1916 auf der Leipziger Messe viel Aufsehen. Im Jahr 1925 schuf Grete Wendt einen Designklassiker, einen Engel mit grünen Flügeln und jeweils 11 Punkten. 4 Jahre später erschien das erste Blumenkind. Grete Wendts Schwägerin Olli Wendt, die nach dem Ersten Weltkrieg dazugekommen war, steuerte auch viele Produkte bei. Zusammen hinterließen die beiden Damen mehr als 2500 Entwürfe, die aufgrund ihres zeitlosen Designs noch heute die Basis für die meisten Produkte von Wendt und Kühn sind.

Einer der romantischsten Orte nicht nur in Sachsen, sondern in ganz Deutschland ist zweifellos das Weinlokal Vinzenz Richter in Meißen, das sich schon seit dem 19. Jahrhundert in Familienbesitz befindet. Vinzenz Richter etablierte das Restaurant und seine Nachfahren kauften ein Weingut dazu und fügten den schönen Hof

an das ehemalige Zunfthaus der Tuchmacher an. Sie steuerten den Betrieb durch die schwierigen Zeiten des Sozialismus und verhinderten eine Enteignung. Und sie schafften es sogar, das Gebäude zu renovieren, damals ein fast unmögliches Unterfangen. Wer glaubt, dass es sich bei der Inneneinrichtung um Kitsch handelt, irrt gewaltig. Alle dort ausgestellten Stücke sind authentisch und gehören zur wertvollen Antiquitätensammlung der Familie.

Was hatten die Dresdner Frauenkirche, das Rathaus von Hamburg, das Franziskanerkloster in Krakau und die Alexander-Newski-Kathedrale in Sofia gemeinsam? Die Dächer waren alle mit Grüntaler Kupfer aus Olbernhau bedeckt. Die 1537 begründete Seigerhütte ist ein einzigartiger historischer Komplex mit 22 Gebäuden, die alle miteinander in Verbindung stehen. Mithilfe des Seigerverfahrens wurde Silber von Kupfer getrennt, wodurch die Seigerhütte, die sich lange im Besitz der sächsischen Herrscher befand, bis 1853 sowohl ein wichtiger Silber- als auch Kupfererzeuger war. Der Althammer, eines der vier Hammerwerke auf dem Gelände, gilt als die älteste funktionsfähige Hammermühle in Europa. Hier wurden früher Garkupfer, Pfannen und Kessel hergestellt. Prädikat wertvoll.

Wilhelm der Einäugige ist ein oft übersehener sächsischer Herrscher, der sehr einflussreich war. Im Jahr 1401 erwarb er die Weinberge im heutigen Radebeul, aus dem das Weingut Hof Lößnitz hervorging. Nach dem Dreißigjährigen Krieg fügte sein Nachfolger, Kurfürst Johann Georg I., ein Lusthaus im Stil eines Jagdschlosses hinzu. Von außen schlicht gehalten, zeigt sich sein gut erhaltenes Inneres prachtvoll im manieristischen Stil. Neben den reich verzierten Räumen des Kurfürsten und seiner Frau präsentiert sich der Saal mit einer Kassettendecke, auf der 80 brasilianische und afrikanische Vögel dargestellt sind. Diese wurden vom niederländischen Künstler Albert Eickhout gemalt, der 8 Jahre auf einer Expedition verbracht hatte. Das Lusthaus beherbergt heute das Sächsische Weinmuseum und zeigt damit mehr als 850 Jahre Weinbaugeschichte.

was heute als Erzgebirge bekannt ist, wurde im Mittelalter noch Miriquidi genannt, was dunkler Wald bedeutet. Nur Händler durchquerten diese unwirtliche Gegend entlang der alten Salzstraße. Zu ihrem Schutz wurde im frühen 13. Jahrhundert eine Burg errichtet, das sogenannte Neue Haus. Die Siedlung, die darum herum entstand, wurde daher Neuhausen genannt. Die größte Attraktion des Ortes ist das erste Nussknackermuseum in Europa, in dem eine private Sammlung mit heute mehr als 6000 Objekten aus 30 Ländern ausgestellt ist. Dazu zählen der größte und der kleinste Nussknacker der Welt, aber auch die größte Spieluhr. Zu jeder Stunde erscheinen Charaktere aus E.T.A. Hoffmanns Märchen Der Nussknacker und bewegen sich zu den Klängen von Peter Tschaikowskis gleichnamigen Ballett.

Als 1728 der Dresdner Zwinger fertiggestellt worden war, zog auch der mathematisch-physikalische Salon mit ein. Was wie ein Albtraum für mäßig naturwissenschaftlich begabte Schüler klingt, ist in Wirklichkeit eine faszinierende Zusammenstellung von wissenschaftlichen Instrumenten und anderen Wunderwerken der Technik. Als Teil einer ehemals königlichen Sammlung bieten die Objekte natürlich auch viel fürs Auge. Manche Ausstellungsstücke waren auch entscheidend für die Kreation von berühmten sächsischen Produkten, wie die konkaven Brennspiegel, mit denen die hohen Temperaturen erzeugt wurden, die für die Erfindung des europäischen Hartporzellans notwendig waren, oder die Uhren, die Ferdinand Adolf Lange zur Begründung der Glashütter Uhrenindustrie inspirierten.

Der Lößnitzdackel ist kein legendärer, kurzbeiniger Jagdhund, sondern eine Schmalspurbahn durch die Lößnitzberge, welche die Stadt Radebeul bei Dresden mit Radeburg verbindet. Sie ist eine von vier solchen Linien in Sachsen, die noch täglich unter Dampf befahren wird. Dass sie eine Touristenattraktion ist, bewahrte die Strecke auch vor der Schließung und machte sie zum technischen Denkmal. Der historische Güterboden am Bahnhof Radebeul Ost wurde in ein Tagungszentrum und Museum umgewandelt. Der wichtigste Halt entlang der Strecke ist Moritzburg. Das gleichnamige Jagdschloss der sächsischen Herrscher zählt zu den meistbesuchten Ausflugszielen Sachsens. Es wurde vom legendären August dem Starken errichtet, der vermutlich auch Gefallen am Lößnitzdackel gefunden hätte. Salonwagen vorausgesetzt.

0: Herzlich willkommen zu den Nachrichten aus dem ehemaligen Muldentalkreis. 20 Jahre Musikförderklassen an der Oberschule Grimma. Die Musikförderklassen an der Oberschule Grimma feiern in diesem Jahr ihr 20-jähriges Bestehen. Seit der Gründung im Jahr 2006 ermöglichen sie Schülerinnen und Schülern gemeinsam mit der Orchesterschule Grimma und dem Jugendblasorchester verschiedene Instrumente zu erlernen. Das Angebot wurde inzwischen auf die Klassenstufen 7 bis 10 ausgeweitet. Im aktuellen Schuljahr nehmen bereits 74 Schülerinnen und Schüler am musischen Profil teil. Gefeiert wird das Jubiläum am 2. Oktober 2026 mit einem musikalischen Bühnenprogramm in der Turnhalle der Oberschule. Obstbaumschnitt in Schgottitz. Wer den fachgerechten Sommerschnitt von Obstbäumen erlernen oder vorhandene Kenntnisse vertiefen möchte, kann im Juli an mehreren Praxisterminen in Schgottitz teilnehmen. Die Veranstaltungen finden am 11. und 12. Juli sowie am 18. und 19. Juli jeweils ab 9 Uhr am Dorfgemeinschaftshaus statt. Unter Anleitung von Dieter Figura lernen die Teilnehmer den richtigen Schnitt von Obstbäumen direkt in der Praxis. Ziel ist es, die Pflege der kommunalen Streuobstwiesen zu verbessern und langfristig zum Erhalt der wertvollen Obstbaumbestände beizutragen. Das benötigte Werkzeug wird gestellt. Eigenes Werkzeug kann ebenfalls genutzt werden. Die Teilnahme richtet sich sowohl an erfahrene Obstbaumpfleger als auch an Interessierte, die ihre Kenntnisse erweitern möchten.
1: Wurzen Kornhain. Die B6 wird im Bereich der Bahnbrücke bei Kornhain zeitweise einseitig gesperrt. Grund dafür sind Instandsetzungsarbeiten am Stahlbeton des Durchlasses. Eine Umleitung ist nicht geplant, der Verkehr auf einem Fahrstreifen wird durch eine Ampelanlage geregelt. Die Instandsetzungsmaßnahme kostet rund 25.000 Euro und wird aus Bundesmitteln finanziert. Bis 8. Juli sollen die Bauarbeiten voraussichtlich abgeschlossen sein.
0: Sommer, Sand und Sport. Der Bonner City Beach feiert in diesem Jahr sein 10-jähriges Bestehen. Vom 27. Juni bis 4. Juli dieses Jahres verwandelt sich das Gelände am Breiten Teich wieder in eine große Beach-Arena mit Sportturnieren, Familienprogramm und Partys. Anlässlich des 775. Stadtjubiläums wurde das Programm um ein neues 2-gegen-2 Beachvolleyballturnier unter dem Motto 775 Jahre Borna – Wir feiern im Sand erweitert. Auch ein Skaturnier sowie Fußballtennis, eine Ladies' Night und vieles mehr stehen in diesem Jahr auf dem Programm. Den Abschluss bildet wie in jedem Jahr die Malle-Party am Sonntag ab 20 Uhr. Der Bonner City Beach zählt seit Jahren zu den festen Sommerhöhepunkten in der Stadt. Informationen zum Programm und zur Anmeldung gibt es unter www.bonnercitybeach.de. 11 neue Georanger für das Geopark Porphyrland ausgezeichnet. Der nationale Geopark Porphyrland hat 11 neue Georanger zertifiziert. Die Absolventinnen und Absolventen erhielten ihre Urkunden bei einer Feierstunde in der Rathausgalerie Grimma. Ein weiterer zertifizierter Natur- und Landschaftsführer verstärkt künftig den Geopark Sachsens Mitte. Seit November 2025 hatten sich die Teilnehmer in einer mehrmonatigen Ausbildung auf ihre Aufgaben vorbereitet. Neben geologischem Fachwissen standen auch die Geschichte und Kultur der Region im Mittelpunkt. Organisiert wurde der Lehrgang von der Sächsischen Landesstiftung Natur und Umwelt gemeinsam mit den Geoparks. Künftig begleiten die neuen Georanger Besucher durch den Geopark und vermitteln Wissenswertes über die Entstehung der Landschaft sowie die Besonderheiten der Region. Besucherrekorde in den Freibädern der Region. Das heiße Sommerwochenende hat den Freibädern in der Region einen außergewöhnlichen Besucheransturm beschert. Im Waldbad Colditz, im Freibad Geithain und im Muldentalbad Kleinboden wurden neue Rekordzahlen erreicht. Den größten Andrang verzeichnete das Waldbad Colditz. Dort kamen am Samstag rund 1.400 und am Sonntag rund 1.170 Badegäste. Auch das Muldentalbad Kleinboden überschritt am Sonntag mit ca. 1.000 Besuchern erstmals die Marke von 1.000 Gästen an einem Tag. Im Freibad Geithain wurden am Wochenende täglich über 800 Besucher gezählt.

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0: Ein wesentlicher Partner ist in Krimmer das Technische Hilfswerk und das schon bereits seit 30 Jahren. Das Jubiläum wurde jetzt mit einem Tag der offenen Tür gefeiert. Mit Einblicken in die Arbeit des THWs, vielen Gästen und einem klaren Blick in die Zukunft.
1: Einer für alle, alle für dich. So lautet das Motto beim THW-Ortsverband Krimmer und das bereits seit 30 Jahren. Am 19. November 1996 wurde der Kreisverband gegründet. 3 Jahrzehnte später wurde auf dem Gelände an der Hengstbergstraße die Arbeit, die Angebote, das Wirken und das Miteinander zelebriert. Der Ortsbeauftragte Peter Sturhaupt blickt gern auf die vergangenen Jahre zurück.
2: 30 Jahre THW Krimmer, das ist natürlich eine enorme Zeit. Ja, von 1996 bis 2026. Das ist für mich, auch der jetzt noch erst seit 2013 hier im THW bei den Krimmer ist, natürlich trotzdem eine enorme Zeit. Und ich muss sagen, diese, selbst wenn ich jetzt zurückblicke, seit 2013 hat das THW sich enorm entwickelt. Wenn wir an die Anfänge dachten, da waren wir damals 35 Leute hier im Ortsverband. So, heute sind wir 111 Leute. Das ist eine kleine Steigerung, denke ich. Aber wenn wir daran denken, mit den Herausforderungen, die wir im

0: THW jetzt auch in den nächsten Jahren zu tun haben. Da kann man gar nicht genug Personal haben, gerade im Ehrenamt.
1: Neben dem Tag der offenen Tür, bei dem Groß und Klein das THW in all seinen Facetten hautnah erleben konnten, weisen die Geschenke noch auf den Festakt am Vormittag hin. Peter Sturhaupt zeigte sich von der großen Resonanz bei Partnern und Organisationen sichtlich gerührt. Zudem zeigten mit einem Besuch auch Vertreter höherer politischer Ebenen ihre Wertschätzung.
0: Ich habe mich sehr gefreut, dass wir auch zwei Staatsminister begrüßen durften heute hier. Einmal die Frau Dr. Genderlein als Staatsministerin für Sport und Ehrenamt der Bundesregierung und natürlich auch den Staatsminister des sächsischen Inneren, den Herrn Schuster. Denn das ist keine Selbstverständlichkeit, dass wir Staatsminister auf dieser Ebene, das muss ich immer dazu sagen, ja, auf der regionalen Ebene zu Gast haben.
1: Das THW ist eine an den Bund gegliederte, ehrenamtlich getragene Zivil- und Katastrophenschutzorganisation. Neben einem Rück- und Ausblick sowie Glückwünschen wurden an dem Tag auch kritische Töne laut. Der Umfang im Bereich Zivilschutz und Resilienz wird bedeutsamer.
0: Denn wir müssen uns ja ganz ehrlich sagen, für uns ist das ja natürlich unsere ordinäre Aufgabe, Zivilschutz. Das steht ja auch im Gesetz. Und wir müssen uns ja jetzt erstmal wieder mit diesem Thema anfreunden, weil, das muss man auch ganz offen und ehrlich sagen an der Stelle, und die Kritik muss einfach auch gehört werden, dass wir Zivilschutz als Thema einfach vernachlässigt haben. Und jetzt müssen wir damit wieder anfangen. Aber wir sind gut hier in Grimma, wir kennen die Themen, wir haben auch enge Verbindungen zur Bundeswehr, sodass wir uns auch gar nicht jetzt davor scheuen, dieses Thema anzugreifen. Und unsere Partnerinnen und Partner wissen genau ebenfalls um dieses Thema und wir sind gut vorbereitet.
1: Der Austausch unter den Hilfseinheiten funktioniere gut, was auch die Präsentationen am Tag der offenen Tür zeigten. Das THW hat nicht nur hier am Standort Grimma einiges vor.
0: Das THW hat sich zur Aufgabe gemacht, seine Personalstärke hochzufahren, zu verdoppeln. Man spricht also hier von diesem sogenannten Plus 100%. Und das ist natürlich für uns hier in Grimma eine Herausforderung, weil bei Betrachtung der Liegenschaft wird das natürlich kritisch, das muss man so offen sagen. Aber das THW hat Gott sei Dank dank diesem Haushaltsbeschluss ja die Möglichkeit zum Bauen. Und dann können wir vielleicht auch zukunftsorientiert das gleich mit einfließen lassen, dass wir eben mehr Personal in Zukunft haben werden. Und die Zielmarge ist hier in Grimma 200 Personen.
1: Dafür möchte der Ortsverband vermehrt in Öffentlichkeitsarbeit investieren, sich vielseitiger präsentieren und auch an Schulen wirksam werden. Ehrenamt zu gewinnen und aus Zuschauern eine gemeinsame Crew zu machen, wie es auch in der eigenen Hymne heißt, bleibt eine herausfordernde Aufgabe, der man sich hier und auch am künftigen Standort gern stellt. Ende des vergangenen Jahres hat der Haushaltsausschuss des Deutschen Bundestages die für den Neubau notwendigen Mittel in Höhe von 15 Millionen Euro freigegeben. Was wiederum auch für die Stadt Grimma ein positives Zeichen ist, die eine enge und erfolgreiche Kooperation mit dem THW pflegen. Oberbürgermeister Tino Kiesisch freut sich, dass durch die Investition nicht nur ein moderner Standort für die Anforderungen des THW entwickelt werden kann, sondern sich damit auch Logistik und Einsatzkapazitäten verbessern können. Dafür macht die Stadt in ihren Handlungsmöglichkeiten den Weg gern frei.
2: Wir haben beispielsweise ein Baugrundstück zurückgehalten, was extra für das THW für den Neubau möglich ist. Und wir freuen uns insbesondere, dass das, so wie es jetzt klingt, kurzfristig losgehen kann. Wir unterstützen das natürlich maßgeblich, insbesondere auch beim Baugenehmigungsprozess. Und die Kameradinnen und Kameraden brauchen das wirklich, weil sie auch gewachsen sind am Standort mit Fahrzeugen und mit allem Equipment, was sie haben. Und ich denke, sie sind gut dabei, wenn sie dann neu gebaut haben, den Standort auch weiter fachspezifisch zu entwickeln. Und alles, was wir tun können, machen wir natürlich. Und die Finanzierung des Bundes ist nun zumindest für das Projekt auch sichergestellt.
1: Damit kann das THW noch effektiver als Rädchen im Getriebe des Katastrophenschutzes des Landkreises wirken, wo es nicht nur laut Landrat Henrik Reichen einen wichtigen Stellenwert einnimmt.
3: Die Strukturen, die man auf der Landkreisebene für den Katastrophenschutz braucht, sind viele und die müssen gut ineinander greifen. Da ist das THW ein wichtiger Baustein. Die haben sehr gute Kompetenzen, wenn es um logistische Fragen, um Beleuchtung, wenn es um Versorgung geht, auch hier in Grimma. Und diese wichtigen Bausteine gilt es immer zusammenzubringen mit denen, die auf der kommunalen Ebene sind, die Feuerwehren, die freiwilligen Feuerwehren in der Regel, die Katastrophenschutzhelfer aus den DRK-Ortsverbänden und auch das gerät manchmal in Vergessenheit, ist aber unheimlich wichtig, die Kriseninterventionsstruktur von der

0: Diakonie. Das ist im Grunde das Setting an Katastrophenschutzhelfern, die bei vielen Fragen zum Einsatz kommen, bei vielen Krisenlagen zum Einsatz kommen und die aber sich kennen müssen und das natürlich gut beüben müssen, dass die Kameraden sich untereinander kennen und auch auf sich verlassen können im Einsatzfalle.
1: Die Gemeinschaft wurde zum 30. Jubiläum des Ortsverbandes gut gefördert und die Nachwuchswerbung zeigte hier bereits ihre ersten Erfolge.
2: Wie lassen sich historische Gebäude erhalten und gleichzeitig fit für die Zukunft machen? Mit dieser Frage beschäftigten sich Fachleute aus mehreren europäischen Ländern bei einer großen Denkmalpflegertagung in Sachsen. Ein besonderer Ort für den Austausch war dabei das Schloss Hubertusburg in Wermsdorf. Selbst ein eindrucksvolles Beispiel für die Chancen und Herausforderungen moderner Denkmalpflege.
1: Am Abend des 9. Juni empfing Staatsministerin Regina Kraushaar auf Schloss Hubertusburg in Wermsdorf die Gäste der Jahrestagung der Vereinigung der Denkmalfachämter in den Ländern. In Leipzig war Sachsen in diesem Jahr vom 8. bis 10. Juni Gastgeber für die Jahrestagung der VDL. Diese stand unter dem Motto Umbrüche, Transformationen in Stadt und Land, Herausforderungen für die Denkmalpflege. 420 Expertinnen und Experten aus Deutschland, Österreich, der Schweiz und Polen diskutierten hier über die Zukunft baukulturellen Erbes.
3: Herzlich willkommen im Freistaat Sachsen, herzlich willkommen auf Schloss Hubertusburg. Es gibt Orte, die sprechen, noch bevor man ein Wort sagt. Schloss Hubertusburg ist so ein Ort. Wer hier steht, und ich denke, Sie werden mir alle zustimmen, der spürt, dieses Schloss ist mehr als ein Bauwerk. Es ist ein Geschichtsbuch aus Stein.
1: Und die Ministerin blätterte für die Anwesenden in diesem Buch.
3: Hubertusburg hat dazu einige beeindruckende Kapitel zu erzählen. Einst höfische Residenz, dann geplündert durch preußische Truppen im Siebenjährigen Krieg als Vergeltungsmaßnahme. Warum Vergeltungsmaßnahme? Die sächsischen Truppen hatten zusammen mit dem österreichischen und anderen verbündeten Heeren 1760 Schloss Charlottenburg verwüstet. Hubertusburg war aber auch Ort des Friedensschlusses von 1763 und zugleich ist es das Symbol für das Ende des augusteischen Zeitalters. Später Militärmagazin, Lazarett, soziale Einrichtung, Landeskrankenhaus für psychisch Kranke. Und 1990 erneut die Frage, was wird aus einem solchen Ort, wenn man übereinkommt, dass die bisherige, damalige Nutzung ein Landeskrankenhaus nicht mehr trägt. Hubertusburg zeigt, Denkmale bleiben nicht außerhalb der Zeit stehen. Sie gehen gewissermaßen durch die Zeit hindurch. Sie verändern sich, tragen neue Aufgaben und gewinnen andere Bedeutungen.
1: Das Schloss Hubertusburg selbst ist zu großen Teilen ungenutzt. Es zeigt seit 2013 in unregelmäßigen Abständen Ausstellungen der Staatlichen Kunstsammlung in Dresden. Der Verein Freundeskreis Schloss Hubertusburg setzt sich aktiv für die Förderung, Erhaltung und Wiederbelebung ein. Das Schloss scheint sinnbildlich für Denkmalpflege heute zu stehen.
3: Hubertusburg zeigt, Denkmale bleiben nicht außerhalb der Zeit stehen. Sie gehen gewissermaßen durch die Zeit hindurch. Sie verändern sich, tragen neue Aufgaben und gewinnen andere Bedeutungen. Für die Denkmalpflege ist das eine besondere Aufgabe, vielleicht auch eine besondere Herausforderung. Sie bewahrt eben nicht nur schöne Fassaden, sie erkennt, erforscht und vermittelt das Schützenswerte. Sie hält aus, dass ein Denkmal nicht immer sofort eine einfache Antwort gibt. Und sie begleitet historische Substanz auf ihrem Weg durch die Zeit und am besten natürlich auch in die Zukunft.
1: Um ihre Zukunft selbst sorgt sich die Denkmalpflege in Sachsen. Denn die sächsische Staatsregierung hat Veränderungen angekündigt.
3: Die Denkmalpflege, und damit komme ich auch fast zum Schluss, steht derzeit nicht nur fachlich, sondern auch strukturell im Mittelpunkt vieler Diskussionen. Und ich habe mir sagen lassen, und das wird mir ja heute auch noch übergeben werden, eben nicht nur in Sachsen, sondern in ganz Deutschland. Das zeigt, finde ich, vor allem eines, welchen hohen Stellenwert unser kulturelles Erbe und seine Bewahrung in Sachsen haben. Die meisten von Ihnen werden es wissen, die Staatsregierung hat die Zusammenführung des Landesamtes für Denkmalpflege und des Landesamtes für Archäologie unter dem Dach der Landesdirektion beschlossen.
1: Mahnende Worte dazu, basierend auf Erfahrungen, kamen vom Vorsitzenden der VDL.
4: Evaluieren Sie sorgsam die Reformprozesse in den anderen Bundesländern. Und Frau Krauser, ich gehe jetzt schon davon aus, dass Sie nicht die Fehler, die andere schon gemacht haben, wiederholen werden. Beziehen Sie Ihr Landesamt für Denkmalpflege mit den vielen Fachleuten wertschätzend in den Prozess mit ein. Hören Sie die vielen Ideen und Vorschläge, die es auch in der Mitarbeiterschaft gibt. Es lohnt sich. Und hier darf ich aus eigener Erfahrung mal sagen, wir sind in Brandenburg vereinigt worden, die Landesarchäologie und die Bau- und Kunstdenkmalpflege des Landes Brandenburg. Das war 1998. Und es war eine etwas schüttere Kommunikation bei diesem Prozess. Und das hatte zur Folge, dass wir jetzt diesen Prozess irgendwann, dass wir wirklich mental auch zusammen sind, jetzt irgendwann auch abschließen können. Ein bisschen spät.
1: Drachenberg plädierte für die Kommunikation mit den Fachämtern auf Augenhöhe. Die VDL verabschiedete dazu die Leipziger Erklärung Mehrwert Denkmalpflege, Mehrwert für die Zukunft. Und sendete damit ein deutliches Signal an Politik und Gesellschaft. In ihrer Erklärung sprechen sich die Denkmalfachämter der Länder ausdrücklich für eine wissenschaftlich fundierte und gesellschaftlich verantwortliche Denkmalpflege aus.
4: Und eine Strukturreform, da bin ich mir sicher, dass wir uns einig sind, kann nur gelingen, wenn sie mit den Fachleuten in der Denkmalpflege auf Augenhöhe entwickelt wird. Denkmalpflege ist mehr wert als Tagespolitik. Denkmalpflege ist einer der Faktoren für die Qualität unserer Zukunft, für die Demokratie in unserer Gesellschaft. Und das darf ich hier auch, das sage ich sehr gerne, sagen, das Sächsische Landesamt für Denkmalpflege hat in Deutschland eine hohe Kompetenz, nicht nur in allen Fragen der Nachhaltigkeit und Umbaukultur. Sie werden dafür von uns allen bewundert. Und stärken Sie und nutzen Sie diese Kompetenzen. Wir als Vereinigung der Denkmalfachämter in den Ländern wünschen Ihnen für diesen Reformprozess viel, viel Erfolg. Frau Krauser, ich überreiche Ihnen jetzt hier die Leipziger Erklärung. Bitte.
1: Die Ministerin wollte das so nicht stehen lassen.
3: Würde ich die Denkmalpflege zerschlagen wollen, hätte ich diesen Beschluss niemals, niemals gefasst. Mit den anderen Mitgliedern der Staatsregierung. Und ich habe das gestern Abend im Denkmalrat auch nochmal gesagt. Der Prozess wird natürlich nur dann gelingen, wenn wir miteinander im Gespräch bleiben. Der Prozess wird nur gelingen, wenn die beiden Behördenleitungen mitmachen. Und der Prozess wird nur gelingen, wenn wir uns zum Vorsatz machen, dass es besser wird. Dass das, was wir tun, einen Sinn hat. Und dafür stehe ich mit meiner Person. Vielen Dank.
1: Damit öffneten sich die Türen des Hauses für Kulinarik, fachlich fundierte Gespräche und Führungen durch das Schloss, das den Namen des Schutzpatrons der Jagd trägt. Die Führung erlaubte einen Blick auf das Modell des einstmals größten Landschlosses Europas. Natürlich auch in den Ovalsaal. Der Prunksaal mit dem Stuckmarmor an der Decke und seinen 2010 erneuerten Spiegeln wird unter anderem für Konzerte genutzt. Weiter ging es in die Königsloge mit Blick in die Schlosskapelle. Auch hier gab es eine Führung. Die katholische Schlosskapelle reicht über 3 Stockwerke und nimmt die linke Hälfte des Hauptflügels im Schloss ein. Die barocke Kirche mit ihren Schmuckornamenten wurde im künstlichen Stuckmarmor ausgeführt. Über der Nische mit dem Altar steht die Orgel. Das Deckengemälde von Johann Baptist Krone zeigt die Hubertussage. Die Schlossgebäude umringen den viereckigen Innenhof. Dieser, der Garten und die Besichtigung der Außenanlage waren Teil der nächsten Führung. Die Besucher konnten mehrere Führungen miterleben, bevor es wieder zurück nach Leipzig ging.
2: Im Ortsteil von Krimma in Nimschen, genauer gesagt im Kloster Nimschen, läuft derzeit das Firebirds Festival. Ein großes Projekt, ein großes Festival und wir waren bei den Vorbereitungen dabei.
1: Da Das Gelände des Klosters Nimschen rüstet sich

0: sich für 3 Tage voller Rock'n'Roll. Vom 3. bis 5. Juli verwandelt sich das Areal erneut in ein Paradies für Fans der 50er Jahre. Die ersten Fans der schwungvollen Musik und des guten Geschmacks reisen bereits an. Denn schon am Donnerstagabend wird in die Festtage musikalisch hineingefeiert. Die Firebirds selbst sind bereit und freuen sich auf die 14. Auflage des beliebten Festivals.
1: Das Firebirds Festival ist der schönste 50s Weekender in Deutschland, nebenbei auch der größte. Und wir haben ein Wochenende voller 50er Jahre Kultur mit alten Autos, Mode, Musik, Tanz und ganz vielen toll gestylten Menschen.
0: Gut gerüstet zeigen sich die Organisatoren auf dem Gelände wortwörtlich. 2,5 Tonnen schwer ist diese Spezialbrücke. Ein Azubi-Projekt der Gemeinhardt Service GmbH. Geschäftsführer Ingolf Stuber und Ausbilder Markus Muschke zeigen sich mit dem Ergebnis ihrer Auszubildenden, die sich gerade in der Schule befinden, zufrieden.
2: Sie haben diese Treppe mit aufgebaut, zusammen mit einem Ausbilder. Und der Fall war sogar etwas spezieller. Das war ein Auszubildender im ersten Lehrjahr. Und eigentlich ist, sag ich mal, eine Konstruktion erst im zweiten bzw. Anfang drittes Lehrjahr erst dran. Aber sie haben die Herausforderungen gut gemeistert und konnten schon Erfahrungen sammeln, die eigentlich später dran kommen.
0: 4 Meter wurden hier überwunden, um den Hochwasserschutzwall zu überbrücken. Die Gäste auf dem anliegenden Campingplatz können dadurch sicher und mit einer kurzen Wegstrecke zum Festivalgelände gelangen. Eine Aufgabe wie geschaffen für die Auszubildendenkolonne des erst kürzlich mit dem Ludwig-Erhard-Preis in Silber prämierten Unternehmen. Diese Auszeichnung würdigt zum einen Spitzenleistungen im Wettbewerb sowie eine herausragende Unternehmensführung. Deutschlandweit erhielten nur 12 Unternehmen diese begehrte Würdigung. Das Roßweiner Unternehmen wird von Dirk Eckhardt und Ingolf Stuber geführt, die sich geehrt fühlen.
3: Da wurden alle Bereiche im Unternehmen wirklich bis aufs kleinste Detail auseinandergenommen. Und da wurden geschaut, wie sind die Prozesse dahinter. Und ich sag mal, wir sind mega stolz, dass wir eine exzellente Auszeichnung bekommen haben.
0: Das Unternehmen zeichnet vor allem die Werte aus, die nicht nur gesagt, sondern auch gelebt werden. Zudem gehen sie innovativ voran.
3: Wir sind schon sehr lange digital unterwegs und jetzt auch nicht nur digital, sondern auch mit der KI. Wir nutzen zum Beispiel die KI für Gefährdungsbeurteilung. Das haben wir auch im Zusammenhang mit der BG Bau abgestimmt, dass wir die KI damit nutzen dürfen. Und das ist das, was bei uns das i-Tüpfelchen obendrauf ist, dass wir wirklich sehr innovativ sind.
0: Die Ausbildung nimmt innerhalb des Unternehmens einen hohen Stellenwert ein.
2: Also wir haben ja festgestellt, Fachkräfte kriegt man nicht mehr auf dem freien Markt. Dann haben wir uns halt überlegt, naja, wie kriegt man sonst Fachkräfte, indem man sie selber ausbildet. Und mittlerweile sind wir in einem Stand, wo wir sagen, wir bilden über den Bedarf aus und wollen dadurch auch die Branche stärken.
0: Die erfolgreichen Ergebnisse sieht man unter anderem an Beispielen wie hier. 10 Auszubildende beschäftigt das Unternehmen aktuell nicht nur im Bereich des Gerüstbaus. Da das Interesse die Kapazitäten mittlerweile übersteigt, soll auch in diesem Bereich nachgerüstet werden. Nachwuchsförderung leistet das Unternehmen nicht nur innerhalb der Ausbildung. Mit jährlichen Sommerfesten, bei denen Nachwuchsbands Auftrittsmöglichkeiten erhalten, wird der Wohlfühlfaktor gleich mitgegeben.
3: Unser Song Contest, den haben wir ins Leben gerufen, weil wir gerade auch die jungen Leute bei uns haben wollen. Ne? Und die kommen jetzt seit 3 Jahren, haben wir die jetzt bei uns auf dem Gelände. Dieses Jahr war es 3. Jahr und nächstes Jahr gibt es das 4. Mal.
0: Junge Leute kommen durch Events und so engagiert sich die Gemeinhardt Service GmbH auch in vielseitigen Bereichen. Und wer weiß, vielleicht ergibt sich musikalisch für die kommenden Sommerfeste auch etwas durch diese Kooperation hier im Grimmer Ortsteil Nimschen. Für das Festival sind alle Beteiligten bestens gerüstet.
1: Wir haben wunderschönes Wetter, es ist alles angerichtet, die Gäste freuen sich, hier reisen gerade ganz viele Camper an und ja, es wird ein perfektes Wochenende.
0: The Firebirds Gründungsmitglied und Bassist Konrad Schöpe ist bereit, die Camper auch und damit ist der Weg bereitet für die kommenden Tage voller Rock'n'Roll.
4: Störche gelten in unserer Welt als Glücksbringer und stehen sinnbildlich für neuen Nachwuchs. Doch in Seifertshain und im nächsten Beitrag sorgt in diesem Jahr nicht der Nachwuchs der Menschen, sondern der Nachwuchs der Störche für großes Aufsehen. So viele Jungvögel wie selten zuvor sind dort in einem einzigen Nest geschlüpft.
5: Schaulustige am Gartenzaun in Seifertshain. Denn an diesem 22. Juni wurden 6 Jungstörche auf dem Schornstein dieses Hauses beringt.

0: hohe Anzahl in einem Nest ist etwas ganz Besonderes und wird nur selten beobachtet.
1: Das ist meines Wissens die allererst und einzige bekannte, bisher erfolgreiche, die überhaupt anhand der Daten, die ich habe, von 1950 an bekannt ist. Und deswegen hat sich der Ringer Bernd Häufter sofort bereit erklärt, sofort nach dem Urlaub hierher zu kommen und das mit Hilfe unserer guten Helfer Uli Seidel, den Dachdecker, und den Erik, der die Hebebühne zur Verfügung stellt, dass wir das auch machen können.
0: Durch das Beringen wird jeder individuelle Vogel identifizierbar gemacht. Auf diese Art und Weise können zum Beispiel Zugwege und Alter der Störche verfolgt werden. Damit es keine Doppelungen gibt, werden in Deutschland die Buchstaben-Zahlen-Kombinationen von drei Vogelwarten eindeutig vergeben. In diesem Fall von der Vogelwarte Hiddensee.
1: In anderen Ländern gibt es manchmal nur eine und die sind untereinander auch verbunden. Also wenn wir zum Beispiel einen französischen Storch ablesen, melden wir das an unsere Zentrale und die erfahren dann von den anderen Zentralen, wo der Herr ist. Und dann kriegen wir auch dann die entsprechenden Daten. Wir haben also im Bezirk Leipzig dieses Jahr 166 Nester besetzt. Das ist also schon wieder eine Steigerung von 6 Paaren zum Vorjahr.
0: Zum Beringen wird zunächst eine Decke über das Nest gebreitet, um Stress bei den Tieren zu vermeiden. Dann werden die Vögel einzeln beringt. Ein leichter Aluminiumring mit eingeprägter Identifikationsnummer wird am linken Bein über dem Fuß befestigt, ein größerer Ring aus Plastik am rechten Oberschenkel. Dieser hat eine entsprechend große Beschriftung, die mit dem Fernglas oder Fotoapparat auch aus der Entfernung abgelesen werden kann.
1: Anhand des Zahlencodes, das sind meistens hier sind fünfstellige Zahlencodes, 2 Buchstaben, 3 Ziffern, können wir sozusagen identifizieren, wo der Vogel her ist, wie alt er ist und wo er schon war. Und man kann auch feststellen, dass die Vögel eben gerade in den ersten Jahren immer wieder wechseln, also die Standorte wechseln. Und also wir haben zum Beispiel einen Radolf-Zeller-Storch, der aus Karlsruhe da unten stammt. Der hat schon an 6 verschiedenen Standorten gebrütet. Der ist also schon 12 Jahre bei uns im Gebiet. Und das ist natürlich dann interessant. Es gibt aber auch Vögel, die versuchen immer wieder auf ihr Nest zu kommen und brüten da auch.
0: Die außerordentliche Brut von diesen 6 Tieren mag vielleicht auch ein gutes Zeichen für viel Nachwuchs unter den Bewohnern der Gemeinde Großpösner sein, zu der Seifertshain gehört. Der Erweiterungsbau der Grundschule und der aktuelle Neubau einer Gemeinschaftsschule wären dann eine fast schon prophetische Entscheidung gewesen.
2: Pilgern, Austausch und regionale Entwicklung. Beim Format Lieder und Leute in Trebsen kamen diese Themen zusammen. Bei einem gemeinsamen Abendpilgern erfuhren die Teilnehmerinnen und Teilnehmer mehr über das Projekt der Pilgerkirche zum Judithstein und konnten die Ideen dahinter direkt selbst erleben. Meine Kollegin Astrid Sonntag war für Sie dabei.
3: Ein freundlicher Blick erfreut das Herz und eine gute Nachricht gibt neue Kraft. Mit diesem Impuls aus der Bibel startete die Veranstaltung Lieder und Kirche als Teil des Formates Lieder und Leute. Den freundlichen Blick gab es am Abend des 16. Juni passend zum Abendpilgern von allen Seiten. Die gute Nachricht war der Austausch unter den Beteiligten. Zum Pilgern, zu Lieder, zu Vereinsaktionen und Projekten sowie bisher umgesetzten Liederfördermaßnahmen. Kirchgemeinden zählen seit vielen Jahren als verlässlicher Partner in der Liederregion Leipziger Muldenland. Neben schon verschiedenen umgesetzten Maßnahmen konnte hier in Trebsen das Projektmanagement der Pilgerkirche zum Judithstein umgesetzt werden. Ziel dabei ist es, zu vernetzen und Menschen Raum zum Innehalten zu bieten. An diesem Abend erfuhren die Teilnehmenden mehr über den Judithstein aus dem 12. Jahrhundert, der die Grundlage für das Projekt bildet, bevor es auf eine kurze Pilgerroute durch Trebsen ging. Mit dem Pilgersegen im Gepäck führte der Weg durch den Schlosspark. Mit allen Sinnen galt es, diesen zu genießen und zu erleben. Auf diese Weise konnten die Pilger sowie am Austausch Interessierten direkt praktisch mehr über das Projekt erfahren sowie Impulse mitnehmen. Im Oktober 2025 startete das Projekt und entwickelte sich seitdem mit verschiedensten Aktivitäten weiter. Synergien sind entstanden, woraus weitere Projekte folgten. Für die Teilnehmenden hier war es wohl nicht das letzte Abendpilgern. Die zertifizierten Pilgerbegleiterinnen Heike Heinze und Birgit Silberbach laden am 1.7. zum Abendpilgern rund um das Schloss Püschau oder am 19.8. in den Kolditzer Tiergarten.
2: Lesen öffnet vor allem im

0: Jungalter Welten. Und gemeinsam macht es noch viel mehr Freude. Im Rahmen der Aktionswoche Auf die Plätze, fertig Buch wurde der Schwanenteichpark in Krimma für einen Nachmittag zur gemütlichen Leseinsel. Ehrenamtliche, Eltern und Kinder kamen zusammen, um Geschichten zu entdecken, Fantasien lebendig werden zu lassen und Bücher zu lesen. Die Woche vom 15. bis zum 21. Juni war keine gewöhnliche. Eine Aktionswoche unter dem Motto Auf die Plätze, fertig Buch wartete auf Kinder in Deutschland, Luxemburg, Österreich und der Schweiz.
1: Es haben Menschen aus der Buchbranche sich dazu entschieden, eine Aktion zu starten zur Leseförderung, die ja, für alle erreichbar ist. Und dann dachten sie sich, es wäre schön, auf Spielplätze zu gehen und vorzulesen. Und ich habe davon mitbekommen und habe Leute gefragt, ob die mitmachen wollen, wie den Verein oder morgen dann die Jugendlichen der Theaterwerkstatt und Junggemeinde in Krimma.
0: Ab Donnerstag beteiligten sich auch Ehrenamtliche aus der Stadt Krimma. Auch dort wurde dem Aufruf der landesübergreifenden Leseförderungsaktion gefolgt. Auf dem Spielplatz am Schwanenteichpark wurden Decken ausgebreitet, Snacks verteilt und Geschichten vorgelesen. Auf die Spielplatz-Vorlesewoche aufmerksam werden konnte man über unterschiedliche Wege, etwa über Plakate oder auch diverse Social-Media-Beiträge.
1: Genau, wir hatten die Social-Media-Kampagne gesehen und da gab es eine Website, da konnte man sich auf eine Karte eintragen. Da wird dann angezeigt, wo das überall stattfindet. Bis gestern waren wir auch noch die Einzigen, die in Sachsen was initiiert haben.
0: Beim Vorlesenachmittag lasen nicht nur die Erwachsenen den Kindern vor. Auch andersherum scheuten sich die Kinder nicht, laut vorzulesen und den Spielplatz mit Geschichten eine fantasievolle Atmosphäre zu geben.
1: Und es ist wirklich sehr wichtig, dass Kindern vorgelesen wird. Und es findet kaum noch Platz bei uns in der Gesellschaft fürs Vorlesen. Ich möchte dafür niemanden verantwortlich machen oder mit dem Finger zeigen. Aber es ist Fakt, dass Vorlesen Fantasie fördert, die Kreativität. Und es ist wichtig, dass Kinder Geschichten hören. Und nur wenn sie Geschichten hören, können sie auch selber Geschichten entwickeln. Und das stärkt natürlich auch die Resilienz der Kinder.
0: Auch auf die Bilder in den Büchern wurde intensiv eingegangen. Denn bei den mitgebrachten Werken handelt es sich um besondere.
1: Genau, die Bücher, die heute vorgeworden sind, sind von den Buchkindern. Die treffen sich jeden Donnerstag im Stadtgut und schreiben ihre eigenen Bücher mit Hilfe von Erwachsenen. Und mit Linolschnitt machen sie ihre Bilder und am Ende wird das Buch selber gebunden.
0: Der Donnerstagnachmittag hier in Grimma stellte, wie von Kindern und Eltern zu hören war, einen gelungenen Beitrag zur Aktionswoche Auf die Plätze, fertig Buch dar. Auch die Kinder, welche nicht speziell der Aktion gefolgt waren, sondern auf dem Spielplatz tobten, konnten beim Lesen zuhören. Jeder war willkommen und so entstand eine kreative Leseinsel auf dem Spielplatz am Schwanenteich in ganz Deutschland und darüber hinaus.
2: In Großbadau, einem Ortsteil von Krimma, gab es jetzt gleich doppelten Grund zum Feiern. Das Dorfgemeinschaftshaus Die Weintraube blickt auf 20 Jahre seit seiner Wiedereröffnung zurück. Und der Heimatverein besteht bereits seit 10 Jahren. Gemeinsam wurde auf das Erreichte zurückgeblickt mit Erinnerungen, Musik und einem bunten Festprogramm.
0: Großbadau glänzt nicht nur damit, dass die Gemeinde älter ist als die Stadt Krimma, sondern auch damit, dass das gemeinschaftliche Wirken gut funktioniert. Und das nicht erst seit ein paar Jahren, sondern schon seit Jahrzehnten. Anders ist es nicht zu erklären, wie in der ländlichen Region so viel bewegt wurde. Die Weintraube, das Dorfgemeinschaftshaus gegenüber dem Zollhaus, war am 20. Juni der Ort des Feierns. Nach und nach kamen die Gäste aus Großbadau und zum Teil aus umliegenden Gemeinden. Der Saal füllte sich mit Besuchern. Unter diesen war auch Krimmas Oberbürgermeister Tino Kiesig. Schnell war da und dort ein Gesprächsfaden gefunden und auf der Bühne gingen die Vorbereitungen für die Feier zu Ende. Und dann war es soweit. Anita Wittig eröffnete das einstündige, kurzweilige Programm. Steffen Knoll, stellvertretender Vorsitzender des Heimatvereins, begrüßte die Gäste und natürlich auch den Oberbürgermeister von Krimma. Der ließ nicht nur eine Flasche Sekt springen, sondern auch eine kleine Unterstützung zum Verein. Und wenn wir schon 20 Jahre Wiedereröffnung der Weintraube begehen, so ließ Andreas Wittig als erster Redner in kurzen Abschnitten die lange Geschichte der Weintraube bis zu ihrer Schließung in den 1990er Jahren Revue passieren. Nach viel Engagement und Eigenleistung sowie Unterstützung von der Stadt Krimma konnte die Weintraube im Jahr 2006 als Dorfgemeinschaftshaus im neuen Glanz erstrahlen. Steffen Knoll gab dann einen Abriss der Entwicklung des Heimatvereins Großbadau.
3: Der Verein machte weiter und mit ihm die Idee, Gemeinschaft.

0: fördern, Kultur zu beleben und Menschen zusammenzubringen. Genau das ist in den vergangenen 10 Jahren passiert.
1: Mit dem Lied Unsere Heimat wurde der Übergang zum kurzweiligen Programm auf der Bühne geschaffen.

0: Szenen, die das Dorfleben vor der Wende ironisch auf die Schippe nahmen, spielten sich vor dem Konsum ab, den damaligen Mittelpunkt des Dorflebens. Weiter im Programm ging es mit der Disco zu DDR-Zeiten und dem Alkoholkonsum der damaligen Zeit. Zum Abschluss zeigte ein Kind eine Tanzeinlage von heute, sehr zur Freude des Publikums. Mit einem Imbiss für die Zuschauer ging die Festveranstaltung zum Jubiläum des Heimatvereins in Großbadau in den gemütlichen Teil über. Bei den Sparkassen Kinder- und Jugendspielen standen in Hohenstedt gleich zwei Sportarten im Mittelpunkt. Während auf der Kegelbahn um Medaillen gekämpft wurde, rollte auf dem Fußballplatz der Ball. Wer sich die Titel sicherte und wie spannend die Wettkämpfe verliefen, das zeigt Ihnen jetzt mein Kollege Heiko Sachse.
1: Sonnabend 9 Uhr wurden auf der Hohenstedter Kegelbahn die Meister der Sparkassen Kinder- und Jugendspiele gesucht. Gesucht wurden in den Altersklassen U10, U14 und U18 männlich und weiblich aus Seligstedt, Nerchau und Hohenstedt die Meister. Nach der Begrüßung durch Robert Böhme, welcher als Wettkampfleiter nochmals auf den Turniermodus hinwies, richtete auch Philipp Loll vom Kreissportbund Landkreis Leipzig einige Grußworte an die Kegler und wünschte allen gut Holz. Für die Jüngsten an diesem Tag galt es, 15 Volle und 15 Abräumer auf zwei Bahnen zu spielen. 60 Wurf mit Kinderprogramm hieß dieses System. Die Stimmung stieg bereits nach den ersten Würfen mächtig an, immer wieder wurden hohe Würfe mit den passenden Sprüchen bedacht und beim Fall aller Neune die Glocke geläutet. Abwechselnd betraten die männlichen und weiblichen Kontrahenten die Bahnen, kegelten ihre Meister aus und durften sich der Unterstützung nicht nur ihrer Trainer gewiss sein. Bei der weiblichen U10 sicherte sich nach einem spannenden Wettkampf mit 210 Holz Mara Bergmann den ersten Platz. Platz 2 ging an Annika Görner mit 199 Holz und mit 187 Holz belegte Theresa Fabianski den Bronzeplatz. Alle drei starteten für den Hohenstedter SV. Bei den Jungs wurden zuerst die Jüngsten, welche gerade erst das Kegeln erlernten, geehrt. Gold für Till Block vom Nerchauer SV und Silber ging an Adam Dase vom gastgebenden Verein. Bei den älteren männlichen Startern erkegelten sich Finn Liebers und Luca Kutscher vom SV Seligstedt die Plätze 3 und 2. Die goldene Medaille ging mit 194 Holz an den Gastgeber. Finn Jennecke hieß dieser. Für die älteren Jahrgänge wurde der Spielmodus in ein Sprintturnier geändert. Beim Sprintturnier mussten 10 Volle und 10 Abräumer auf zwei Bahnen gespielt werden, um sich dann durch zwei Siege für die nächste Runde zu qualifizieren. Bei einem etwaigen Satzgleichstand wurde die Entscheidung bei einem Sudden Victory gesucht. Für einen Spieler hieß dies 3 Kugeln auf die Vollen. Wer hier die höchste Punktzahl erreichte, kam eine Runde weiter. Auch hier konnte Robert Böhme 24 Kegler in zwei Altersklassen aus Seligstedt, Nerchau und Hohenstedt begrüßen. Da durch einen Spielerausfall das Spielsystem nicht aufgegangen wäre, wurde nach kurzer Überredungskunst die Hohenstädterin Theresa Fabianski noch einmal ins Rennen geschickt. Sie sollte sich im großen Feld der Älteren dann recht achtbar schlagen können. Und während auf der Kegelbahn der Kampf um den Fall aller Neune weiterlief, wurde auf dem grünen Hohenstedter Rasen der Meister der E-Jugend gesucht. 6 Mannschaften stellten sich der Herausforderung Sieg, welche vom Fußballverband Muldental veranstaltet wurde. Über 70 Tore sollten in diesem Turnier fallen. Bereits nach 9 der 15 zu absolvierenden Spiele hatten sich der Bornaer SV und die Kicker des Hohenstedter SV verlustpunktfrei an die Spitze setzen können und so wurde dann auch mit Spannung das Duell der beiden Führenden erwartet. Bei einer Gesamtspielzeit von 12 Minuten mit Seitenwechsel hatten beide Mannschaften so ihre Chancen, welche sie jedoch nicht nutzten. So trennten sich beide torlos unentschieden und mussten auf ihre Pokalsiegchance im letzten Spiel setzen. Während Hohenstedt mit 0:2 gegen die Kickers des SV Blau-Weiß-Bennewitz das Nachsehen hatten, sollte Borner das Spielfeld nach einem klaren 9:0-Erfolg über den Otterwischer SV verlassen können und somit standen die Borner Kicker als Turniersieger fest. Auf den zweiten Platz folgten die Kicker des SV Blau-Weiß-Bennewitz, welche sich durch den Erfolg gegen den Hohenstedter SV an ihnen noch vorbeischoben und sie somit auf Platz 3 verwiesen. Es folgten auf den Plätzen der Otterwischer SV, die Spielgemeinschaft Röcknitz-Hoburg und der SV Tresenwald-Machern. Die Pokale überreichte der Präsident des Kreissportbund Landkreis Leipzig, Andreas Woder. Und während zum Abschluss noch die obligatorischen Mannschaftsfotos geschossen wurden, neigte sich auf der Kegelbahn der Wettkampf der Großen langsam dem Ende. Bis ins Halbfinale hatte es Theresa Fabianski schon geschafft, doch nun stand ihr mit Henriette Rau, eine Vereinskollegin, gegenüber. Beide sicherten sich den Sieg einer Bahn und so musste ein weiteres Mal an diesem Tag der Sieger im Sudden Victory gesucht werden. Theresa hatte die glücklichere Kugel und zog mit 22:15 Holz ins Finale ein. Ihre Finalgegnerin suchte man zwischen der Hohenstädterin Linda Dietrich und der Selingstädterin Lena Rims. Hier setzte sich Linda mit 2 Bahnsiegen gegen Lena durch. Im Finale der weiblichen U14 standen sich nun 2 Hohenstädterinnen mit Theresa und Linda gegenüber. Mit 2 Bahnsiegen hatte dann Linda die Nase vorn. Da beim Sprintturnier nur die Finals gespielt wurden, gab es somit 2 Drittplatzierte. Bei der weiblichen U14 belegte den ersten Platz Linda Dietrich, ihr folgte auf Platz 2 Theresa Fabianski und Henriette Rau belegte zusammen mit der Selingstädterin Lena Rims den Bronzeplatz. Bei den Jungs der gleichen Altersklasse belegte Moritz Stelzer vom Selingstädter SV vor Friedrich Scholz, Nerchauer SV, Platz 1. Den dritten Platz teilten sich Martin Jäger Selingstädt und Vincent Schiemann Nerchau. Während bei der A-Jugend der Hohenstädter Tim Räse und Selingstädts Erik Schmidt ihre Halbfinals verloren und gemeinsam den dritten Platz belegten, standen mit Felix Huber und Arne Bennewitz 2 Hohenstädter im Finale. Hier musste Felix seinem Mannschaftskameraden Arne den Vortritt lassen. Aus den Händen von Robert Böhme und Antje Dinger erhielten alle Starter neben den Glückwünschen auch Urkunden und Medaillen. Es war ein kräftezehrender Tag für alle Starter, welcher am Ende viele fröhliche Gesichter sah.
0: Wir haben das Sendungsende gemeinsam erreicht. Ich wünsche Ihnen jetzt noch ein schönes und vor allem erholsames Wochenende. Machen Sie es gut.

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0: Trotz wirtschaftlicher Unsicherheiten, steigender Anforderungen durch die Energie- und Wärmewende sowie der Herausforderungen des Strukturwandels konnte der Stadtkonzern das Jahr mit einem Überschuss von rund 1 Million Euro abschließen. Einen wesentlichen Beitrag dazu leisteten die Versorgungsbetriebe Hoyerswerda, die gemeinsam mit ihrem Tochterunternehmen ein starkes Ergebnis erzielten. Gleichzeitig investierte die Unternehmergruppe rund 19,6 Millionen Euro in die Zukunft. Schwerpunkte waren der Ausbau des Lausitzbades, Projekte zur Energie- und Wärmewende sowie Maßnahmen zur Sicherung der Trinkwasserversorgung in der Region. Wolf Thomas Henrich, Geschäftsführer der Stadtwerke Hoyerswerda, fasst zusammen.
1: Ja, 2025 war für den Stadtkonzern ein erfolgreiches Jahr. Wir haben mit über 1 Million Euro das Ergebnis abgeschlossen. Was, glaube ich, aber ganz wichtig ist auch, dass die Dienstleistungen stabil, sicher und natürlich auch mit unseren Mitarbeitern zur vollsten Zufriedenheit für unsere Kunden angeboten werden konnten. Und ein besonderes Highlight ist natürlich heute die Unterschrift unter den Verträgen Trinkwasser, Abwasser und auch unter dem Bestattungsvertrag, der uns letztendlich für die nächsten 20 Jahre Planungssicherheit gibt, aber auch unseren Kunden für die Dienstleistungen, die der Konzern hier in Hoyerswerda und der Region anbietet, aber eben auch für die Mitarbeiter zukunftssichere Arbeitsplätze.
0: Mit Blick auf die kommenden Jahre richten sich die Stadtwerke weiter strategisch aus. Ein konzernweites Effizienzprogramm soll neue Geschäftsfelder erschließen, Prozesse vereinfachen und die wirtschaftliche Stabilität langfristig sichern. Damit wollen die Stadtwerke nicht nur eine sichere Versorgung gewährleisten, sondern auch regionale Wertschöpfung stärken und ihre Rolle als verlässlicher Partner für Hoyerswerda und die Region weiter ausbauen.
2: In Bernsdorf wird Frank Jurisch, der für das Bürgerbündnis Freie Wähler Karnevalsclub angetreten war, neuer Bürgermeister. Er konnte sich mit mehr als 60% der Stimmen bei der Stichwahl am Sonntag gegen seine Mitbewerber, den CDU-Kandidaten Thomas Heink und Einzelbewerber Michael Große, durchsetzen. Jurisch bekam bereits im ersten Wahlgang Ende Mai die meisten Stimmen. Es hatte nicht zur absoluten Mehrheit gereicht, deshalb war dieser zweite Wahlgang notwendig geworden. Wahlberechtigt waren rund 5.200 Bernsdorfer. Etwas mehr als die Hälfte davon haben ihre Stimme abgegeben. Frank Jurisch ist 51 Jahre alt und beruflich Betriebsleiter bei der Natursteinwerke Weiland GmbH in Schwarzkollm. Bereits sein Vater war Bürgermeister und Ortsvorsteher im inzwischen eingemeindeten Wiednitz. Amtsinhaber Harry Habel war nicht mehr angetreten. Er geht in den Ruhestand und übergibt am 28. August seinem Nachfolger das Rathaus. Eltern in Kamenz könnten ab 2027 bei den Betreuungskosten entlastet werden. Nach Angaben der Stadt sollen die Beiträge für Krippenplätze erstmals seit Jahren sinken. Für einen 9-stündigen Krippenplatz wären dann statt bisher rund 318 Euro nur noch etwa 308 Euro pro Monat fällig. Auch im Hort ist eine leichte Senkung vorgesehen, während die Kindergartenbeiträge stabil bleiben sollen. Die Stadt sieht darin eine Folge der Anpassungen in der Kamenzer Betreuungslandschaft und spricht von einer finanziellen Entlastung für Familien.
3: Der Naturschutztierpark Görlitz-Koselec ist um eine Attraktion reicher. Gestern stellte Tierparkdirektor Sven Hammer gemeinsam mit seinem Team die interaktive Entdeckerwelt Wild Love Stories vor. Projektleiter Carsten Liebig begrüßte dazu die ersten Gäste aus Politik, Gesellschaft und Medienvertreter. Diese Entdeckerwelt basiert auf dem Kinderbuch Das Liebesleben der Tiere. Es werden viele Fragen zum Liebesleben von Tieren beantwortet, beispielsweise, warum haben Känguru-Muttertiere 2 Sorten Milch oder welchen Trick wenden Pinguine bei der Paarung an? Der Görlitzer Tierpark macht die Inhalte mit analogen, interaktiven und multimedialen Stationen räumlich sichtbar. Als Teil der Strukturförderprojekte hat der Naturschutztierpark diese neue Entdeckerwelt entwickelt, die pünktlich zu den Sommerferien für Besucher erlebbar sein wird. Ausführlich berichtet Lausitzwelle in der kommenden Woche über diese neue Entdeckerwelt.
4: Die Spritpreise erreichen wieder Höchststände. Heute, pünktlich am 1. Juli, genau 12 Uhr, schnellten die Preise auch an den Tankstellen der Lausitz exorbitant in die Höhe. Besonders ärgerlich dabei, die Erhöhung ging teilweise weit über den staatlichen Tankrabatt von 16,9 Cent je Liter hinaus. Dabei hatten viele Tankstellen bereits an den Tagen zuvor ihre Preise deutlich angehoben.
5: Ich bin angewiesen für die Arbeit aufs Auto und alle anderen Fahrten natürlich, da überlegt man zweimal, wie man es macht und ob man es muss oder nicht.
6: In anderen Ländern ist es auch möglich, dass das, sage ich mal, von den Ölkonzernen, was erzeugt wird, dass das an die Leute weitergegeben wird. Und bei uns ist es nicht möglich.

0: in allen anderen Ländern funktioniert das. Ja, sehe ich nicht ein.
1: Ich finde es nicht in Ordnung. Also das mit dem Tankrabatt, das hätten sie anders lösen müssen eigentlich, von der Politik her. Wir sind aufs Auto angewiesen oder eben aufs Fahrrad.
0: Wenn man auf dem Land wohnt, kann man nicht mit dem Zug oder mit dem Bus fahren. Das ist ganz schwierig. Das funktioniert nicht. Du musst mit dem Auto fahren. Du bist darauf angewiesen. Wenn ich in einer Großstadt bin, wenn ich in Berlin lebe, da brauche ich kein Auto, brauche ich keine Fleppen, dann brauche ich nichts. Da kann ich mit den Öffis fahren. Aber bei uns funktioniert das nicht.
2: Ob und wann mit einem nennenswerten Preisrückgang an den Zapfsäulen zu rechnen ist, steht wohl in den Sternen. Zumindest lehrt die Erfahrung bei den Verbraucherpreisen, was einmal oben ist, kommt so schnell nicht wieder runter. Die Berufsfeuerwehr Hoyerswerda probte mit Hilfe eines Brandcontainers für den Ernstfall. Einsatzkräfte werden so auf extreme Bedingungen in realen Brandeinsätzen vorbereitet. Dazu war vom 25. Juni bis 28. Juni die Feststoffbrandübungsanlage der Firma Atemschutz Röser bei der Berufsfeuerwehr Hoyerswerda zu Gast. Kontrolliert erfolgte die realitätsnahe Ausbildung unter Atemschutz bei Temperaturen von 150 Grad bis über 250 Grad Celsius. Feuerwehrmänner und Frauen trainierten hier das Vorgehen bei Bränden in geschlossenen Räumen, bestimmte Türöffnungs- und Löschtechniken, Orientierung unter Nullsicht sowie die Zusammenarbeit und Kommunikation im Trupp. So soll auch an die körperlichen Grenzen der Feuerwehrleute gegangen werden, um die Schutzausrüstung und den eigenen Körper sowie die persönliche Belastbarkeit besser kennenzulernen. Das Üben mit solch einer Anlage steht nur speziell qualifizierten Kräften zu. Im Zuge dieser besonderen Ausbildungsmöglichkeit war auch der Einsatzstellenhygieneanhänger der Firma Deconta vor Ort. Dieser wurde im Rahmen der Übung vorgestellt und erprobt. Gleichzeitig sollte so das wichtige Thema Einsatzstellenhygiene und Gesundheitsschutz aufgegriffen werden. Einen ausführlichen Bericht zum Thema gibt es auf YouTube und in der Regionalzeit für das Lausitzer Seenland am kommenden Montag hier im Lausitzwelle Fernsehen.
3: Die Stadt Hoyerswerda führt Parkgebühren auf 13 öffentlichen Parkplätzen ein. Ziel ist es, den vorhandenen Parkraum besser zu nutzen und vor allem in den Innenstädten mehr freie Stellplätze für Kunden und Besucher bereitzustellen. Künftig werden dazu die gebührpflichtigen Parkplätze in drei Zonen mit unterschiedlichen Tarifen eingeteilt und mit Parkscheinautomaten ausgestattet.
4: Als Zone 1 ausgewiesen gilt dann beispielsweise auf dem Zooparkplatz, auf dem Schwarzen Markt und an der Bautzener Allee ein höherer Tarif als auf den Parkplätzen der Zone 2, wie Bonhoeffer Straße und Pforzheimer Platz. Die ersten 30 Minuten bleiben jedoch in beiden Zonen kostenfrei, zum Beispiel für kurzzeitige Einkäufe. Danach fallen für das Parken 1 Euro pro Stunde in Zone 1 und 50 Cent in Zone 2 an. Als Tagestarif werden zwischen 2 und 4 Euro fällig. Ab 17 Uhr bis 9 Uhr des Folgetages und am Wochenende ist Parken im Stadtgebiet überall kostenlos möglich. Die dritte Gebührenzone umfasst die Parkplätze mit touristischer Nutzung, wie den Scheibesee und die Krabbernmühle. Dort gelten die Parkgebühren auch an den Wochenenden und Feiertagen.
3: Kostenloses Parken bleibt aber weiterhin möglich, unter anderem auf dem Festplatz in der Neustadt, neben dem Gondelteich. Außerdem wird in der Altstadt ein weiteres Bewohnerparkgebiet in der Kirch- und Friedrichstraße für Anwohner ohne Stellplatz oder Garage eingerichtet.
5: Der Weißwasseraner Stadtrat hat den Haushalt für 2026 beschlossen, das dazugehörige Haushaltssicherungskonzept jedoch abgelehnt. Damit bleibt zunächst offen, wie es finanziell weitergeht. Die Stadtverwaltung will sich nun mit der Rechtsaufsicht des Landkreises Görlitz abstimmen. Trotz angespannter Haushaltslage können wichtige Investitionen, etwa in die Schwimmhalle, das Turnerheim und die Gutenbergstraße, vorerst fortgesetzt werden. Für Kritik sorgte das geplante Defizit von mehreren Millionen Euro. Zudem sollen Medienberichten zufolge im kommenden Jahr 14 Vollzeitstellen in der Stadtverwaltung abgebaut werden.
6: Der Hoyerswerda Ortsteil Dörgenhausen ist beim Bundeswettbewerb Unser Dorf hat Zukunft mit Gold ausgezeichnet worden. Das Dorf gehört damit zu den 8 besten Teilnehmern im Bundesentscheid und erhält 15.000 Euro Preisgeld. Auch Frankenau im Landkreis Elbe-Elster wurde ausgezeichnet. Der Ort holte Silber und bekommt zusätzlich einen Sonderpreis für einen außerschulischen Lernort zur Vermittlung ländlicher Alltagspraktik.

0: Kliniken. Bewertet wurden in rund 1200 Dörfern bundesweit unter anderem bürgerschaftliches Engagement, Dorfentwicklung, Kultur, Infrastruktur sowie der Umgang mit Natur und Baukultur. Die offizielle Siegerehrung findet im Januar 2027 auf der Grünwoche in Berlin statt.
1: Die Wohnungsgesellschaft Hoyerswerda hat in der Johann-Gottfried-Herder-Straße 1 bis 9 ihren neuen sogenannten Pico-Park fertiggestellt. Auf der zuvor überwiegend mit Rasen und Sträuchern gestalteten Fläche ist eine kleine Grünanlage mit klimaresistenten Neu- und Bestandsbepflanzung entstanden.
2: Wie zum Beispiel da vorne, es sind noch Rosen, zwei große Rosenbüsche und ein Wacholder, das sind alles sehr wertige Gehölze, die haben wir erhalten. Und nur die krautige Schicht abgetragen und eben viele andere Insektenstauden und Gehölze hinzugefügt.
1: Neben den Pflanzungen gibt es auch ein Insektenhotel, in dem 6 Mietparteien Platz haben. Das Hotel besteht aus gebrauchtem Material, so Kühne. Ebenso wurde auch bei den Bänken Upcycling betrieben. Die Bänke aus dem Zentralpark wurden nach dem Aufhübschen von R&S nun in den Pico-Park gestellt. Hier sollen sie weniger Verschmutzung oder Beschädigung ausgesetzt sein, erhofft sich die WH. Das Projekt wurde über das Aktionsprogramm Natürlicher Klimaschutz von Bund und Ländern gefördert. Voraussetzung war dabei eine nachhaltige Planung und Gestaltung der Fläche. Die rund 55.000 Euro teure Maßnahme soll die Wohnqualität im WK3 verbessern und die Grünflächen besser an zunehmende Trockenperioden anpassen. Weitere Pico-Parks sind bereits in der Hoyerswerda Altstadt geplant, so Markgraf.
0: Der vorige Dienstag war für über 100 Mitarbeiter am St. Carolus Krankenhaus in Görlitz ein schwarzer Tag. Bei einer Belegschaftsversammlung wurde ihnen mitgeteilt, dass sie nicht mehr gebraucht werden. Ob Chefarzt, Krankenschwester oder Verwaltungsangestellte, ob Fachkräfte mit jahrzehntelanger Berufserfahrung oder ob kurz vor der Rente stehen, sie wurden gekündigt. Eine wirtschaftliche Schieflage des Carolus Krankenhauses führte offenbar dazu, dass die Leitung des kleineren der beiden Görlitzer Krankenhäuser dazu bewogen hat, sich von etwa der Hälfte der Belegschaft und von relevanten Bereichen zu trennen, die innerhalb der nächsten Monate die größere Einrichtung, das städtische Klinikum, übernimmt. Das seit 1927 bestehende Carolus Krankenhaus, das jahrzehntelang von Ordensschwestern, später von den Malteser geleitet wurde, ist nun in den Händen eines
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5: Mit einem Festakt am Sedlitzer See ist am Montag der Verbund aus 5 Seen im Lauritzer Seenland freigegeben worden. Was vor wenigen Jahren noch einer Mondlandschaft glich, wie Sachsens Ministerpräsident Michael Kretschmer verglich, ist jetzt ein attraktives Naherholungs- und Tourismusgebiet. Fast 1 Milliarde Euro sind in die Erschließung eingeflossen.

0: Der Regen konnte diesem Tag nichts anhaben, denn der 29. Juni 2026 markiert einen historischen Moment für die Lausitz. Aus 5 ehemaligen Braunkohletagebauen ist Europas größte künstlich geschaffene Wasserlandschaft geworden. Unter dem Motto 5 Seen, ein Verbund wurde die neue Ära offiziell eingeweiht. Mit der Freigabe des Rosendorfer, des Sornor und des Ilsekanals sind der Sedlitzer, Senftenberger, Partwitzer, Großrechener und Geierswalder See erstmals vollständig über schiffbare Wasserwege miteinander verbunden. Das Herzstück der rund 5100 Hektar großen Wasserfläche markiert der Sedlitzer See. Hier sollte es im Laufe des Tages noch ein ganz besonderes Treffen geben. Knapp 8 Kilometer nordwestlich startete Brandenburgs Ministerpräsident Dietmar Woidke im Hafen Großrechen.
1: Und dass das jetzt nach 25 Jahren der Fall ist, 2001 wurde der Startschuss gegeben, das ist schon was ganz Besonderes, weil es nochmal zeigt, dass diese gemeinsame Kraft, die wir haben, wenn alle gemeinsam in die richtige Richtung arbeiten, wenn alle sich gemeinsam unterstützen, sind auch solche Ziele zu erreichen. Und für mich ist das nochmal ein Zeichen auch dafür, dass wir bei den großen Herausforderungen, vor denen wir stehen, auch jetzt diese Gemeinsamkeit brauchen, auch auf der Bundesebene gemeinsam mit den Bundesländern. Und dann ist Deutschland ein sehr, sehr starkes Land.
0: Gemeinsam mit dem Landrat des Landkreises Oberspreewald-Lausitz, Alexander Erbert, und LMBV-Geschäftsführer Bernd Sablotny ging es per Polizeiboot über den Ilsekanal zum Treffpunkt am Sedlitzer See. Fast zeitgleich machte sich auch Sachsens Ministerpräsident Michael Kretschmer am Geierswalder See auf den Weg. Gemeinsam mit dem Bautzener Landrat Udo Witschers und dem kaufmännischen Geschäftsführer der LMBV, Thorsten Safarik, nahm auch seine Delegation Kurs auf den Sedlitzer See auf. Sie nutzten den neu eröffneten Rosendorfer Kanal, um den Treffpunkt zu erreichen. Nach einem kurzen Gruß auf dem Wasser liefen beide Boote schließlich gemeinsam an der LMBV-Schiffshalle Clara ein.
2: Das ist hier eine Veranstaltung, die gelingt nur gemeinsam. Vielleicht liegt es daran, dass wir auch alle Lausitzer sind. Oder es liegt daran, dass dieser Lausitzer Menschenschlag eben etwas ganz Besonderes ist. Für die Lausitzer gilt eben das. Die wissen, das machen wie wollen ist, nur krasser. Und die machen das und die ziehen das durch und die kriegen Dinge hin, die in anderen Regionen nicht gehen. Herzlichen Glückwunsch uns allen zu diesem tollen Erfolg.
0: Symbolisch erhielten die Delegationen Schiffsglocken. Mit deren Läuten wurde die neue Epoche im Lausitzer Seenland offiziell eröffnet. Thorsten Safarik sprach dabei von einem Paradies auf Erden. Denn was sich hier verbindet, ist mehr als nur Wasser. Es ist das Ergebnis jahrzehntelanger Sanierungsarbeit, zahlreicher Bauabschnitte und technischer Großprojekte, die die ehemaligen Tagebaue Schritt für Schritt in ein neues Landschaftsbild verwandelt haben. Aus einer einstigen Bergbaufolgelandschaft ist so eine neue Seenlandschaft entstanden. Mit der Freigabe entsteht ein durchgängiges Wassersportrevier, das künftig Tourismus, Freizeit und regionale Entwicklung enger miteinander verknüpfen soll. Zahlreiche Projekte sind dafür bereits abgeschlossen oder befinden sich in der Umsetzung, darunter Ferienhäuser an Land und auf dem Wasser, gastronomische Angebote sowie neue Spiel- und Freizeitflächen rund um die Seen. Abgerundet wurde der Tag mit der sogenannten 5-Seen-Challenge, bei der mit Hilfe von Badekappen ermittelt wurde, welcher See die meisten Teilnehmenden an die Ufer locken konnte. Ein symbolischer Badestart, der die neue Nutzung der Wasserlandschaft noch einmal unterstreichen sollte.
3: Der Kiebitzsee bei Falkenberg-Elster gehört zu den bekanntesten Naherholungsgebieten der Elbe-Elster-Region. Das Elsterberg, hervorgegangen aus den ehemaligen Elsterbergstätten, lud gemeinsam mit der Sparkasse Elbe-Elster und weiteren Partnern an jenen Kiebitzsee ein zum ersten Special Fun Cup. Unter dem Motto „Wir bringen Falkenberg gemeinsam zum Leuchten“ konnten die Besucher nicht nur packende Turniere erleben, sondern im Rahmen von Mitmachaktionen und weiteren Angeboten auch Teil davon sein.
4: So jeder Gast, der hier vor Ort war, konnte an den 15 verschiedenen Mitmachständen mitmachen und sich Stempel abholen. Und wenn man 5 Stempel gesammelt hatte, kann man die an der Bühne abgeben und dann werden Gewinne gezogen. Und die Gewinne, die Preise, die sind alle vom Elsterwerk gemacht, also alle von den Werkstattbeschäftigten irgendwo hergestellt, von Kult und Koffer, von der Niederlassung, Betriebsstätte in Herzberg, vom Grünhaus, vom Blauhaus, wo man auch essen gehen kann, wo ja auch Werkstattbeschäftigte arbeiten. Na, also dass man den inklusiven Charakter auch in den Preisen letztendlich wiederfindet, genau. Und die andere Schiene waren natürlich die Turniere. Da hatten wir 4 von. Vor allen Dingen war das Drachenboot-Turnier so ein Highlight, denke ich. Da war der Verein aus Riesa sogar da, extra angereist.
3: Sieger beim Drachenbootrennen wurde übrigens der ESV Lok Falkenberg, dicht gefolgt von der Theatergruppe Kult in Koffer, von den Elsterwerken und der Mannschaft der Sparkasse Elbe Elster. Nicht ohne Stolz präsentierten die Elsterwerke außerdem ihre Gewinner bei den erst kürzlich stattgefundenen nationalen Special Olympics in Saarbrücken.
5: Wir haben ja uns mit 6 Leuten in der Leichtathletik qualifiziert für die Special Olympics nationale Spiele. Und es war natürlich eine sehr große Erfahrung für alle Athleten und auch für mich, mit diesem Team unterwegs zu sein die ganze Woche. Zu schwitzen im Stadion, ja, ist klar, Saarbrücken war doch ein bisschen hitziger als hier und haben große Erfolge feiern können. Wir haben also 2 Goldmedaillen geholt, 5 Bronzemedaillen und viele gute Platzierungen mit diesem kleinen Team. Das war wirklich sehr hervorragend und bringen auch ein

0: großen Erfolg mit. Wir haben die beste Speerwerferin von Deutschland inzwischen. Also Minispeer gehört, ist eine Disziplin. Ja, und ich muss sagen, Saarbrücken waren wie so kleine Olympische Spiele. Dort haben über 4000 Athleten teilgenommen in 27 verschiedenen Sportarten.
1: Der übermäßigen Hitze zum Trotz war der Special Pan Cup gut besucht. Das Team der Veranstalter zeigte sich schließlich zufrieden.
2: Als schon die Grundidee zu dem Tag heute kam, da waren wir schon Feuer und Flamme. Und was die jetzt am Ende noch draus geworden ist und wie vielfältig es war und wie toll hier alle Partner zusammengearbeitet haben, das hätten wir uns da noch nicht zu träumen erhofft. Also einfach toll.
3: Klar, beim Wetter ist immer, ist zu warm, ist zu kalt, ist zu regnerisch, findet es man nie so richtig. Aber ich bin doch der Meinung, dass wir es durchgezogen haben, ist der richtige Weg. Und wir haben es natürlich dann nicht auf Hochleistung getrimmt, sondern eher in der Thematik, dass man sagt, man macht mit eine Mitmachaktion für alle und für jedermann.
1: Dazu, wie eine Fortsetzung des Special Pan Cups im kommenden Jahr aussehen könnte, hat man ebenfalls bereits Ideen, wie Geschäftsführer Carsten Koch verriet.
3: Ob es dasselbe Konzept im nächsten Jahr geben wird, wissen wir nicht, ob die Fördermittel wieder so zur Verfügung stehen. Ich denke eher, wir werden im nächsten Jahr uns an ein bestehendes System ankoppeln. Warum? Es ist auch immer relativ viel und arbeitsreich im Vorfeld. Wenn man so eine Thematik wie so ein Cup heute auf die Füße stellt, brauche ich sehr, sehr viel im Vorfeld. Ich brauche sehr viele Leute, die dort enthusiastisch mitarbeiten. An der Stelle natürlich bei uns der Kopf, Frau Herrmann, recht, recht herzlichen Dank und an alle Helfer, die wir im Elsterwerk hatten, um diesen Tag überhaupt aufzusetzen. Ich denke, im nächsten Jahr werden wir uns an ein bestehendes System mit ankoppeln. Da hat die Sparkasse schon 2, 3 Ideen. Da könnte vielleicht der Herr Stolpe mal 1, 2 Sachen noch mit so ausführen oder jemand vom Sparkassenteam. Und aber im Großen und Ganzen, es wird definitiv nicht die letzte Veranstaltung dieser Art gewesen sein. Und im Großen und Ganzen ist es gut besucht. Dadurch die inklusive Thematik haben wir, glaube ich, ganz gut bespielt. Dadurch, dass halt viele, viele Badegäste auch da waren, die jetzt nicht wirklich fokussiert auf diesen Tag hierher gekommen sind, die sich aber so ein bisschen mit unter das Volk gemischt haben. Und schön.
1: Zum Ausklang des Cups bestimmte am Abend dann Musik das Geschehen. Trotz der großen Hitze war er ein Erfolg, so die einhellige Meinung der Veranstalter.
4: In Stier an der B156 ist eine neue Rettungswache eröffnet worden. Fast 2 Millionen Euro hat der Landkreis Bautzen dafür investiert, wobei diese Summe komplett von den Krankenkassen refinanziert wird. Der Leiter des Rettungsdienstes im Landratsamt Bautzen, Thomas Scheffel, erläutert, warum diese Investition erforderlich war.
5: Mit der Rettungswache Stier haben wir die 5. Rettungswache im Rettungswachenbereich Bautzen. Wir haben über viele Jahre das Einsatzgeschehen in der Heide- und Teichlandschaft beobachtet, in diesem sogenannten grundzentralen Verbund, der sich unter Malschwitz, Großtuber und Radiburg zusammensetzt, und haben festgestellt, dass die Hilfsfristen als mangelhaft eingeschätzt werden müssen, haben die Zahlen analysiert und haben uns dann gutachterlich beraten lassen, und unsere Vermutung wurde untersetzt. Und wir haben uns für einen Neubau einer Rettungswache und zusätzliche Stationierung vom einen Rettungswagen entschieden.
4: Der Standort liegt verkehrsgünstig fast genau auf halbem Wege zwischen Bautzen und dem Bärwalder See, wo sich bislang die nächstgelegenen Rettungswachen befanden. Landrat Udo Wietschers zeigte sich in seiner Begrüßungsansprache dankbar für das Gelingen des Vorhabens.
6: Aus einer Idee ist somit Wirklichkeit geworden, und auf einem freien Grundstück ist eine moderne Rettungswache entstanden, von der aus künftig rund um die Uhr Menschen geholfen wird. Das ist auch keine Selbstverständlichkeit, das will ich klar und deutlich sagen, denn hinter diesem Gebäude steckt weit mehr als Beton, Stahl und Technik. Es steckt die Arbeit vieler Menschen darin, Menschen, die geplant, gerechnet, koordiniert, gebaut und letztendlich auch begleitet haben.
4: Vom Baubeginn am 14. Juli 2025 bis zur Eröffnung am 30. Juni diesen Jahres verging nur ein knappes Jahr. Und nach nur einem weiteren Tag, nämlich am Mittwoch 6 Uhr, begann für die Beschäftigten vom DRK Bautzen der erste Dienst. Dazu Thomas Scheffel.
5: Also wir reden von ca. 15 bis 20 Mitarbeiter, die hier in ihren Dienst verrichten werden. Wir haben einen Rettungswagen für 24 Stunden hier stationiert, 7 Tage in der Woche, 365 Tage im Jahr. Also rund um die Uhr wird hier ein Rettungswagen an den Start gehen können. Und wir haben Montag bis Freitag auch noch einen Krankentransportwagen, der für nicht lebensbedrohliche Zustände da sind und Patienten zu Dialysebehandlung, zu Spezialbehandlung nach Dresden und ins Umland bringt, aber auch Entlassungsfahrten aus dem Krankenhaus nach einer erfolgreichen gleichen OP wieder nach Hause. Ich denke, das ist eine optimale Versorgung.

0: für die Bevölkerung hier in der Region.
1: Der Rettungswagen ist tatsächlich nagelneu, denn er wurde erst einen Tag vor der Eröffnung in Schönebeck an der Elbe abgeholt. Dort war er nach den Anforderungen des Landkreises Bautzen speziell für die Rettungswache Stier gebaut und ausgestattet worden. Und noch etwas anderes geschah kurz vor der Eröffnung.
0: Wir haben angefangen auf der Gemarkung Klicks und wir enden jetzt auf der Gemarkung Stier. Wir haben zusammen mit der Gemeinde diesen Wechsel vollzogen, weil wir hier am Standort, nämlich dem Ort Klicks, zugeordnet waren und niemand hätte uns gefunden. Und gerade wir als Rettungsdienst wollen ja saubere, exakte Adressen, um den Notfallpatienten exakt zu finden. Und deshalb wollen wir mit gutem Beispiel vorangehen. Und jeder, der die Rettungswache hier sieht, sagt, die Rettungswache Stier, daneben das Kartoffellagerhaus Stier, der Ort Stier, warum dann plötzlich Klicks?
1: Die Rettungswache Stier dient dem Landkreis Bautzen auch als Lehrrettungswache für die Ausbildung von Rettungssanitätern. Das Rettungswachenbauprogramm ist noch nicht abgeschlossen. Weitere Standorte sind für die Jahre 2027 in Kostwitz sowie 2028 am südlichen Stadtrand von Hoyerswerda vorgesehen.
2: Das war der Rückblick im Lauritzwelle Fernsehen. 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Tschüss und weiterhin ein schönes Wochenende. Auf Wiedersehen.
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2: Zum Wochenrückblick im Lauritzwelle Fernsehen begrüße ich Sie ganz herzlich, liebe Zuschauerinnen und Zuschauer. Schön, dass Sie wieder mit dabei sind. Wir haben jetzt einen Rückblick auf die Ereignisse der letzten Woche vorbereitet. Eine positive Bilanz haben die Stadtwerke Hoyerswerda gezogen. Trotz vieler Investitionen blickt der Geschäftsführer mit gutem Gewissen in die Zukunft.
3: Die Stadtwerke Hoyerswerda blicken auf ein erfolgreiches Geschäftsjahr 2025 zurück.

0: Trotz wirtschaftlicher Unsicherheiten, steigender Anforderungen durch die Energie- und Wärmewende sowie der Herausforderungen des Strukturwandels konnte der Stadtkonzern das Jahr mit einem Überschuss von rund 1 Million Euro abschließen. Einen wesentlichen Beitrag dazu leisteten die Versorgungsbetriebe Hoyerswerda, die gemeinsam mit ihrem Tochterunternehmen ein starkes Ergebnis erzielten. Gleichzeitig investierte die Unternehmergruppe rund 19,6 Millionen Euro in die Zukunft. Schwerpunkte waren der Ausbau des Lausitzbades, Projekte zur Energie- und Wärmewende sowie Maßnahmen zur Sicherung der Trinkwasserversorgung in der Region. Wolf Thomas Henrich, Geschäftsführer der Stadtwerke Hoyerswerda, fasst zusammen.
1: Ja, 2025 war für den Stadtkonzern ein erfolgreiches Jahr. Wir haben mit über 1 Million Euro das Ergebnis abgeschlossen. Was, glaube ich, aber ganz wichtig ist auch, dass die Dienstleistungen stabil, sicher und natürlich auch mit unseren Mitarbeitern zur vollsten Zufriedenheit für unsere Kunden angeboten werden konnten. Und ein besonderes Highlight ist natürlich heute die Unterschrift unter den Verträgen Trinkwasser, Abwasser und auch unter dem Bestattungsvertrag, der uns letztendlich für die nächsten 20 Jahre Planungssicherheit gibt, aber auch unseren Kunden für die Dienstleistungen, die der Konzern hier in Hoyerswerda und der Region anbietet, aber eben auch für die Mitarbeiter zukunftssichere Arbeitsplätze.
0: Mit Blick auf die kommenden Jahre richten sich die Stadtwerke weiter strategisch aus. Ein konzernweites Effizienzprogramm soll neue Geschäftsfelder erschließen, Prozesse vereinfachen und die wirtschaftliche Stabilität langfristig sichern. Damit wollen die Stadtwerke nicht nur eine sichere Versorgung gewährleisten, sondern auch regionale Wertschöpfung stärken und ihre Rolle als verlässlicher Partner für Hoyerswerda und die Region weiter ausbauen.
2: In Bernsdorf wird Frank Jurisch, der für das Bürgerbündnis Freie Wähler Karnevalsclub angetreten war, neuer Bürgermeister. Er konnte sich mit mehr als 60% der Stimmen bei der Stichwahl am Sonntag gegen seine Mitbewerber, den CDU-Kandidaten Thomas Heink und Einzelbewerber Michael Große, durchsetzen. Jurisch bekam bereits im ersten Wahlgang Ende Mai die meisten Stimmen. Es hatte nicht zur absoluten Mehrheit gereicht, deshalb war dieser zweite Wahlgang notwendig geworden. Wahlberechtigt waren rund 5.200 Bernsdorfer. Etwas mehr als die Hälfte davon haben ihre Stimme abgegeben. Frank Jurisch ist 51 Jahre alt und beruflich Betriebsleiter bei der Natursteinwerke Weiland GmbH in Schwarzkollm. Bereits sein Vater war Bürgermeister und Ortsvorsteher im inzwischen eingemeindeten Wiednitz. Amtsinhaber Harry Habel war nicht mehr angetreten. Er geht in den Ruhestand und übergibt am 28. August seinem Nachfolger das Rathaus. Eltern in Kamenz könnten ab 2027 bei den Betreuungskosten entlastet werden. Nach Angaben der Stadt sollen die Beiträge für Krippenplätze erstmals seit Jahren sinken. Für einen 9-stündigen Krippenplatz wären dann statt bisher rund 318 Euro nur noch etwa 308 Euro pro Monat fällig. Auch im Hort ist eine leichte Senkung vorgesehen, während die Kindergartenbeiträge stabil bleiben sollen. Die Stadt sieht darin eine Folge der Anpassungen in der Kamenzer Betreuungslandschaft und spricht von einer finanziellen Entlastung für Familien.
3: Der Naturschutztierpark Görlitz-Koselec ist um eine Attraktion reicher. Gestern stellte Tierparkdirektor Sven Hammer gemeinsam mit seinem Team die interaktive Entdeckerwelt Wild Love Stories vor. Projektleiter Carsten Liebig begrüßte dazu die ersten Gäste aus Politik, Gesellschaft und Medienvertreter. Diese Entdeckerwelt basiert auf dem Kinderbuch Das Liebesleben der Tiere. Es werden viele Fragen zum Liebesleben von Tieren beantwortet, beispielsweise, warum haben Känguru-Muttertiere 2 Sorten Milch oder welchen Trick wenden Pinguine bei der Paarung an? Der Görlitzer Tierpark macht die Inhalte mit analogen, interaktiven und multimedialen Stationen räumlich sichtbar. Als Teil der Strukturförderprojekte hat der Naturschutztierpark diese neue Entdeckerwelt entwickelt, die pünktlich zu den Sommerferien für Besucher erlebbar sein wird. Ausführlich berichtet Lausitzwelle in der kommenden Woche über diese neue Entdeckerwelt.
4: Die Spritpreise erreichen wieder Höchststände. Heute, pünktlich am 1. Juli, genau 12 Uhr, schnellten die Preise auch an den Tankstellen der Lausitz exorbitant in die Höhe. Besonders ärgerlich dabei, die Erhöhung ging teilweise weit über den staatlichen Tankrabatt von 16,9 Cent je Liter hinaus. Dabei hatten viele Tankstellen bereits an den Tagen zuvor ihre Preise deutlich angehoben.
5: Ich bin angewiesen für die Arbeit aufs Auto und alle anderen Fahrten natürlich, da überlegt man zweimal, wie man es macht und ob man es muss oder nicht.
6: In anderen Ländern ist es auch möglich, dass das, sage ich mal, von den Ölkonzernen, was erzeugt wird, dass das an die Leute weitergegeben wird. Und bei uns ist es nicht möglich.

0: in allen anderen Ländern funktioniert das. Ja, sehe ich nicht ein.
1: Ich finde es nicht in Ordnung. Also das mit dem Tankrabatt, das hätten sie anders lösen müssen eigentlich, von der Politik her. Wir sind aufs Auto angewiesen oder eben aufs Fahrrad.
0: Wenn man auf dem Land wohnt, kann man nicht mit dem Zug oder mit dem Bus fahren. Das ist ganz schwierig. Das funktioniert nicht. Du musst mit dem Auto fahren. Du bist darauf angewiesen. Wenn ich in einer Großstadt bin, wenn ich in Berlin lebe, da brauche ich kein Auto, brauche ich keine Fleppen, dann brauche ich nichts. Da kann ich mit den Öffis fahren, aber bei uns funktioniert das nicht.
2: Ob und wann mit einem nennenswerten Preisrückgang an den Zapfsäulen zu rechnen ist, steht wohl in den Sternen. Zumindest lehrt die Erfahrung bei den Verbraucherpreisen, was einmal oben ist, kommt so schnell nicht wieder runter. Die Berufsfeuerwehr Hoyerswerda probte mit Hilfe eines Brandcontainers für den Ernstfall. Einsatzkräfte werden so auf extreme Bedingungen in realen Brandeinsätzen vorbereitet. Dazu war vom 25. Juni bis 28. Juni die Feststoffbrandübungsanlage der Firma Atemschutz Röser bei der Berufsfeuerwehr Hoyerswerda zu Gast. Kontrolliert erfolgte die realitätsnahe Ausbildung unter Atemschutz bei Temperaturen von 150 Grad bis über 250 Grad Celsius. Feuerwehrmänner und Frauen trainierten hier das Vorgehen bei Bränden in geschlossenen Räumen, bestimmte Türöffnungs- und Löschtechniken, Orientierung unter Nullsicht sowie die Zusammenarbeit und Kommunikation im Trupp. So soll auch an die körperlichen Grenzen der Feuerwehrleute gegangen werden, um die Schutzausrüstung und den eigenen Körper sowie die persönliche Belastbarkeit besser kennenzulernen. Das Üben mit solch einer Anlage steht nur speziell qualifizierten Kräften zu. Im Zuge dieser besonderen Ausbildungsmöglichkeit war auch der Einsatzstellenhygieneanhänger der Firma Deconta vor Ort. Dieser wurde im Rahmen der Übung vorgestellt und erprobt. Gleichzeitig sollte so das wichtige Thema Einsatzstellenhygiene und Gesundheitsschutz aufgegriffen werden. Einen ausführlichen Bericht zum Thema gibt es auf YouTube und in der Regionalzeit für das Lausitzer Seenland am kommenden Montag hier im Lausitzwelle Fernsehen.
3: Die Stadt Hoyerswerda führt Parkgebühren auf 13 öffentlichen Parkplätzen ein. Ziel ist es, den vorhandenen Parkraum besser zu nutzen und vor allem in den Innenstädten mehr freie Stellplätze für Kunden und Besucher bereitzustellen. Künftig werden dazu die gebührpflichtigen Parkplätze in drei Zonen mit unterschiedlichen Tarifen eingeteilt und mit Parkscheinautomaten ausgestattet.
4: Als Zone 1 ausgewiesen gilt dann beispielsweise auf dem Zooparkplatz, auf dem Schwarzen Markt und an der Bautzener Allee ein höherer Tarif als auf den Parkplätzen der Zone 2, wie Bonhoeffer Straße und Pforzheimer Platz. Die ersten 30 Minuten bleiben jedoch in beiden Zonen kostenfrei, zum Beispiel für kurzzeitige Einkäufe. Danach fallen für das Parken 1 Euro pro Stunde in Zone 1 und 50 Cent in Zone 2 an. Als Tagestarif werden zwischen 2 und 4 Euro fällig. Ab 17 Uhr bis 9 Uhr des Folgetages und am Wochenende ist Parken im Stadtgebiet überall kostenlos möglich. Die dritte Gebührenzone umfasst die Parkplätze mit touristischer Nutzung, wie den Scheibesee und die Krabbernmühle. Dort gelten die Parkgebühren auch an den Wochenenden und Feiertagen.
3: Kostenloses Parken bleibt aber weiterhin möglich, unter anderem auf dem Festplatz in der Neustadt, neben dem Gondelteich. Außerdem wird in der Altstadt ein weiteres Bewohnerparkgebiet in der Kirch- und Friedrichstraße für Anwohner ohne Stellplatz oder Garage eingerichtet.
5: Der Weißwasseraner Stadtrat hat den Haushalt für 2026 beschlossen, das dazugehörige Haushaltssicherungskonzept jedoch abgelehnt. Damit bleibt zunächst offen, wie es finanziell weitergeht. Die Stadtverwaltung will sich nun mit der Rechtsaufsicht des Landkreises Görlitz abstimmen. Trotz angespannter Haushaltslage können wichtige Investitionen, etwa in die Schwimmhalle, das Turnerheim und die Gutenbergstraße, vorerst fortgesetzt werden. Für Kritik sorgte das geplante Defizit von mehreren Millionen Euro. Zudem sollen Medienberichten zufolge im kommenden Jahr 14 Vollzeitstellen in der Stadtverwaltung abgebaut werden.
6: Der Hoyerswerda Ortsteil Dörgenhausen ist beim Bundeswettbewerb Unser Dorf hat Zukunft mit Gold ausgezeichnet worden. Das Dorf gehört damit zu den 8 besten Teilnehmern im Bundesentscheid und erhält 15.000 Euro Preisgeld. Auch Frankenau im Landkreis Elbe-Elster wurde ausgezeichnet. Der Ort holte Silber und bekommt zusätzlich einen Sonderpreis für einen außerschulischen Lernort zur Vermittlung ländlicher Alltagspraktik.

0: Kliniken. Bewertet wurden in rund 1200 Dörfern bundesweit unter anderem bürgerschaftliches Engagement, Dorfentwicklung, Kultur, Infrastruktur sowie der Umgang mit Natur und Baukultur. Die offizielle Siegerehrung findet im Januar 2027 auf der Grünwoche in Berlin statt.
1: Die Wohnungsgesellschaft Hoyerswerda hat in der Johann-Gottfried-Herder-Straße 1 bis 9 ihren neuen sogenannten Pico-Park fertiggestellt. Auf der zuvor überwiegend mit Rasen und Sträuchern gestalteten Fläche ist eine kleine Grünanlage mit klimaresistenten Neu- und Bestandsbepflanzung entstanden.
2: Wie zum Beispiel da vorne, es sind noch Rosen, zwei große Rosenbüsche und ein Wacholder, das sind alles sehr wertige Gehölze, die haben wir erhalten. Und nur die krautige Schicht abgetragen und eben viele andere Insektenstauden und Gehölze hinzugefügt.
1: Neben den Pflanzungen gibt es auch ein Insektenhotel, in dem 6 Mietparteien Platz haben. Das Hotel besteht aus gebrauchtem Material, so Kühne. Ebenso wurde auch bei den Bänken Upcycling betrieben. Die Bänke aus dem Zentralpark wurden nach dem Aufhübschen von R&S nun in den Pico-Park gestellt. Hier sollen sie weniger Verschmutzung oder Beschädigung ausgesetzt sein, erhofft sich die WH. Das Projekt wurde über das Aktionsprogramm Natürlicher Klimaschutz von Bund und Ländern gefördert. Voraussetzung war dabei eine nachhaltige Planung und Gestaltung der Fläche. Die rund 55.000 Euro teure Maßnahme soll die Wohnqualität im WK3 verbessern und die Grünflächen besser an zunehmende Trockenperioden anpassen. Weitere Pico-Parks sind bereits in der Hoyerswerda Altstadt geplant, so Markgraf.
0: Der vorige Dienstag war für über 100 Mitarbeiter am St. Carolus Krankenhaus in Görlitz ein schwarzer Tag. Bei einer Belegschaftsversammlung wurde ihnen mitgeteilt, dass sie nicht mehr gebraucht werden. Ob Chefarzt, Krankenschwester oder Verwaltungsangestellte, ob Fachkräfte mit jahrzehntelanger Berufserfahrung oder ob kurz vor der Rente stehen, sie wurden gekündigt. Eine wirtschaftliche Schieflage des Carolus Krankenhauses führte offenbar dazu, dass die Leitung des kleineren der beiden Görlitzer Krankenhäuser dazu bewogen hat, sich von etwa der Hälfte der Belegschaft und von relevanten Bereichen zu trennen, die innerhalb der nächsten Monate die größere Einrichtung, das städtische Klinikum, übernimmt. Das seit 1927 bestehende Carolus Krankenhaus, das jahrzehntelang von Ordensschwestern, später von den Malteser geleitet wurde, ist nun in den Händen eines
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5: Mit einem Festakt am Sedlitzer See ist am Montag der Verbund aus 5 Seen im Lauritzer Seenland freigegeben worden. Was vor wenigen Jahren noch einer Mondlandschaft glich, wie Sachsens Ministerpräsident Michael Kretschmer verglich, ist jetzt ein attraktives Naherholungs- und Tourismusgebiet. Fast 1 Milliarde Euro sind in die Erschließung eingeflossen.

0: Der Regen konnte diesem Tag nichts anhaben, denn der 29. Juni 2026 markiert einen historischen Moment für die Lausitz. Aus 5 ehemaligen Braunkohletagebauen ist Europas größte künstlich geschaffene Wasserlandschaft geworden. Unter dem Motto 5 Seen, ein Verbund wurde die neue Ära offiziell eingeweiht. Mit der Freigabe des Rosendorfer, des Sornor und des Ilsekanals sind der Sedlitzer, Senftenberger, Partwitzer, Großrechener und Geierswalder See erstmals vollständig über schiffbare Wasserwege miteinander verbunden. Das Herzstück der rund 5100 Hektar großen Wasserfläche markiert der Sedlitzer See. Hier sollte es im Laufe des Tages noch ein ganz besonderes Treffen geben. Knapp 8 Kilometer nordwestlich startete Brandenburgs Ministerpräsident Dietmar Woidke im Hafen Großrechen.
1: Und dass das jetzt nach 25 Jahren der Fall ist, 2001 wurde der Startschuss gegeben, das ist schon was ganz Besonderes, weil es nochmal zeigt, dass diese gemeinsame Kraft, die wir haben, wenn alle gemeinsam in die richtige Richtung arbeiten, wenn alle sich gemeinsam unterstützen, sind auch solche Ziele zu erreichen. Und für mich ist das nochmal ein Zeichen auch dafür, dass wir bei den großen Herausforderungen, vor denen wir stehen, auch jetzt diese Gemeinsamkeit brauchen, auch auf der Bundesebene gemeinsam mit den Bundesländern. Und dann ist Deutschland ein sehr, sehr starkes Land.
0: Gemeinsam mit dem Landrat des Landkreises Oberspreewald-Lausitz, Alexander Erbert, und LMBV-Geschäftsführer Bernd Sablotny ging es per Polizeiboot über den Ilsekanal zum Treffpunkt am Sedlitzer See. Fast zeitgleich machte sich auch Sachsens Ministerpräsident Michael Kretschmer am Geierswalder See auf den Weg. Gemeinsam mit dem Bautzener Landrat Udo Witschers und dem kaufmännischen Geschäftsführer der LMBV, Thorsten Safarik, nahm auch seine Delegation Kurs auf den Sedlitzer See auf. Sie nutzten den neu eröffneten Rosendorfer Kanal, um den Treffpunkt zu erreichen. Nach einem kurzen Gruß auf dem Wasser liefen beide Boote schließlich gemeinsam an der LMBV-Schiffshalle Clara ein.
2: Das ist hier eine Veranstaltung, die gelingt nur gemeinsam. Vielleicht liegt es daran, dass wir auch alle Lausitzer sind. Oder es liegt daran, dass dieser Lausitzer Menschenschlag eben etwas ganz Besonderes ist. Für die Lausitzer gilt eben das. Die wissen, das machen wie wollen ist, nur krasser. Und die machen das und die ziehen das durch und die kriegen Dinge hin, die in anderen Regionen nicht gehen. Herzlichen Glückwunsch uns allen zu diesem tollen Erfolg.
0: Symbolisch erhielten die Delegationen Schiffsglocken. Mit deren Läuten wurde die neue Epoche im Lausitzer Seenland offiziell eröffnet. Thorsten Safarik sprach dabei von einem Paradies auf Erden. Denn was sich hier verbindet, ist mehr als nur Wasser. Es ist das Ergebnis jahrzehntelanger Sanierungsarbeit, zahlreicher Bauabschnitte und technischer Großprojekte, die die ehemaligen Tagebaue Schritt für Schritt in ein neues Landschaftsbild verwandelt haben. Aus einer einstigen Bergbaufolgelandschaft ist so eine neue Seenlandschaft entstanden. Mit der Freigabe entsteht ein durchgängiges Wassersportrevier, das künftig Tourismus, Freizeit und regionale Entwicklung enger miteinander verknüpfen soll. Zahlreiche Projekte sind dafür bereits abgeschlossen oder befinden sich in der Umsetzung, darunter Ferienhäuser an Land und auf dem Wasser, gastronomische Angebote sowie neue Spiel- und Freizeitflächen rund um die Seen. Abgerundet wurde der Tag mit der sogenannten 5-Seen-Challenge, bei der mit Hilfe von Badekappen ermittelt wurde, welcher See die meisten Teilnehmenden an die Ufer locken konnte. Ein symbolischer Badestart, der die neue Nutzung der Wasserlandschaft noch einmal unterstreichen sollte.
3: Der Kiebitzsee bei Falkenberg-Elster gehört zu den bekanntesten Naherholungsgebieten der Elbe-Elster-Region. Das Elsterberg, hervorgegangen aus den ehemaligen Elsterbergstätten, lud gemeinsam mit der Sparkasse Elbe-Elster und weiteren Partnern an jenen Kiebitzsee ein zum ersten Special Fun Cup. Unter dem Motto „Wir bringen Falkenberg gemeinsam zum Leuchten“ konnten die Besucher nicht nur packende Turniere erleben, sondern im Rahmen von Mitmachaktionen und weiteren Angeboten auch Teil davon sein.
4: So jeder Gast, der hier vor Ort war, konnte an den 15 verschiedenen Mitmachständen mitmachen und sich Stempel abholen. Und wenn man 5 Stempel gesammelt hatte, kann man die an der Bühne abgeben und dann werden Gewinne gezogen. Und die Gewinne, die Preise, die sind alle vom Elsterwerk gemacht, also alle von den Werkstattbeschäftigten irgendwo hergestellt, von Kult und Koffer, von der Niederlassung, Betriebsstätte in Herzberg, vom Grünhaus, vom Blauhaus, wo man auch essen gehen kann, wo ja auch Werkstattbeschäftigte arbeiten. Na, also dass man den inklusiven Charakter auch in den Preisen letztendlich wiederfindet, genau. Und die andere Schiene waren natürlich die Turniere. Da hatten wir 4 von. Vor allen Dingen war das Drachenboot-Turnier so ein Highlight, denke ich. Da war der Verein aus Riesa sogar da, extra angereist.
3: Sieger beim Drachenbootrennen wurde übrigens der ESV Lok Falkenberg, dicht gefolgt von der Theatergruppe Kult in Koffer, von den Elsterwerken und der Mannschaft der Sparkasse Elbe Elster. Nicht ohne Stolz präsentierten die Elsterwerke außerdem ihre Gewinner bei den erst kürzlich stattgefundenen nationalen Special Olympics in Saarbrücken.
5: Wir haben ja uns mit 6 Leuten in der Leichtathletik qualifiziert für die Special Olympics nationale Spiele. Und es war natürlich eine sehr große Erfahrung für alle Athleten und auch für mich, mit diesem Team unterwegs zu sein die ganze Woche. Zu schwitzen im Stadion, ja, ist klar, Saarbrücken war doch ein bisschen hitziger als hier und haben große Erfolge feiern können. Wir haben also 2 Goldmedaillen geholt, 5 Bronzemedaillen und viele gute Platzierungen mit diesem kleinen Team. Das war wirklich sehr hervorragend und bringen auch ein

0: großen Erfolg mit. Wir haben die beste Speerwerferin von Deutschland inzwischen. Also Minispeer gehört, ist eine Disziplin. Ja, und ich muss sagen, Saarbrücken waren wie so kleine Olympische Spiele. Dort haben über 4000 Athleten teilgenommen in 27 verschiedenen Sportarten.
1: Der übermäßigen Hitze zum Trotz war der Special Pan Cup gut besucht. Das Team der Veranstalter zeigte sich schließlich zufrieden.
2: Als schon die Grundidee zu dem Tag heute kam, da waren wir schon Feuer und Flamme. Und was die jetzt am Ende noch draus geworden ist und wie vielfältig es war und wie toll hier alle Partner zusammengearbeitet haben, das hätten wir uns da noch nicht zu träumen erhofft. Also einfach toll.
3: Klar, beim Wetter ist immer, ist zu warm, ist zu kalt, ist zu regnerisch, findet es man nie so richtig. Aber ich bin doch der Meinung, dass wir es durchgezogen haben, ist der richtige Weg. Und wir haben es natürlich dann nicht auf Hochleistung getrimmt, sondern eher in der Thematik, dass man sagt, man macht mit eine Mitmachaktion für alle und für jedermann.
1: Dazu, wie eine Fortsetzung des Special Pan Cups im kommenden Jahr aussehen könnte, hat man ebenfalls bereits Ideen, wie Geschäftsführer Carsten Koch verriet.
3: Ob es dasselbe Konzept im nächsten Jahr geben wird, wissen wir nicht, ob die Fördermittel wieder so zur Verfügung stehen. Ich denke eher, wir werden im nächsten Jahr uns an ein bestehendes System ankoppeln. Warum? Es ist auch immer relativ viel und arbeitsreich im Vorfeld. Wenn man so eine Thematik wie so ein Cup heute auf die Füße stellt, brauche ich sehr, sehr viel im Vorfeld. Ich brauche sehr viele Leute, die dort enthusiastisch mitarbeiten. An der Stelle natürlich bei uns der Kopf, Frau Herrmann, recht, recht herzlichen Dank und an alle Helfer, die wir im Elsterwerk hatten, um diesen Tag überhaupt aufzusetzen. Ich denke, im nächsten Jahr werden wir uns an ein bestehendes System mit ankoppeln. Da hat die Sparkasse schon 2, 3 Ideen. Da könnte vielleicht der Herr Stolpe mal 1, 2 Sachen noch mit so ausführen oder jemand vom Sparkassenteam. Und aber im Großen und Ganzen, es wird definitiv nicht die letzte Veranstaltung dieser Art gewesen sein. Und im Großen und Ganzen ist es gut besucht. Dadurch die inklusive Thematik haben wir, glaube ich, ganz gut bespielt. Dadurch, dass halt viele, viele Badegäste auch da waren, die jetzt nicht wirklich fokussiert auf diesen Tag hierher gekommen sind, die sich da aber so ein bisschen mit unter das Volk gemischt haben. Und schön.
1: Zum Ausklang des Cups bestimmte am Abend dann Musik das Geschehen. Trotz der großen Hitze war er ein Erfolg, so die einhellige Meinung der Veranstalter.
4: In Stier an der B156 ist eine neue Rettungswache eröffnet worden. Fast 2 Millionen Euro hat der Landkreis Bautzen dafür investiert, wobei diese Summe komplett von den Krankenkassen refinanziert wird. Der Leiter des Rettungsdienstes im Landratsamt Bautzen, Thomas Scheffel, erläutert, warum diese Investition erforderlich war.
5: Mit der Rettungswache Stier haben wir die 5. Rettungswache im Rettungswachenbereich Bautzen. Wir haben über viele Jahre das Einsatzgeschehen in der Heide- und Teichlandschaft beobachtet, in diesem sogenannten grundzentralen Verbund, der sich unter Malschwitz, Großtuber und Radiburg zusammensetzt, und haben festgestellt, dass die Hilfsfristen als mangelhaft eingeschätzt werden müssen, haben die Zahlen analysiert und haben uns dann gutachterlich beraten lassen, und unsere Vermutung wurde untersetzt. Und wir haben uns für einen Neubau einer Rettungswache und zusätzliche Stationierung vom einen Rettungswagen entschieden.
4: Der Standort liegt verkehrsgünstig fast genau auf halbem Wege zwischen Bautzen und dem Bärwalder See, wo sich bislang die nächstgelegenen Rettungswachen befanden. Landrat Udo Wietschers zeigte sich in seiner Begrüßungsansprache dankbar für das Gelingen des Vorhabens.
6: Aus einer Idee ist somit Wirklichkeit geworden, und auf einem freien Grundstück ist eine moderne Rettungswache entstanden, von der aus künftig rund um die Uhr Menschen geholfen wird. Das ist auch keine Selbstverständlichkeit, das will ich klar und deutlich sagen, denn hinter diesem Gebäude steckt weit mehr als Beton, Stahl und Technik. Es steckt die Arbeit vieler Menschen darin, Menschen, die geplant, gerechnet, koordiniert, gebaut und letztendlich auch begleitet haben.
4: Vom Baubeginn am 14. Juli 2025 bis zur Eröffnung am 30. Juni diesen Jahres verging nur ein knappes Jahr. Und nach nur einem weiteren Tag, nämlich am Mittwoch 6 Uhr, begann für die Beschäftigten vom DRK Bautzen der erste Dienst. Dazu Thomas Scheffel.
5: Also wir reden von ca. 15 bis 20 Mitarbeiter, die hier in ihren Dienst verrichten werden. Wir haben einen Rettungswagen für 24 Stunden hier stationiert, 7 Tage in der Woche, 365 Tage im Jahr, also rund um die Uhr wird hier ein Rettungswagen an den Start gehen können. Und wir haben Montag bis Freitag auch noch einen Krankentransportwagen, der für nicht lebensbedrohliche Zustände da sind und Patienten zu Dialysebehandlung, zu Spezialbehandlung nach Dresden und ins Umland bringt, aber auch Entlassungsfahrten aus dem Krankenhaus nach einer erfolgreichen
7: gleichen OP wieder nach Hause. Ich denke, das ist eine optimale Versorgung.

0: für die Bevölkerung hier in der Region.
1: Der Rettungswagen ist tatsächlich nagelneu, denn er wurde erst einen Tag vor der Eröffnung in Schönebeck an der Elbe abgeholt. Dort war er nach den Anforderungen des Landkreises Bautzen speziell für die Rettungswache Stier gebaut und ausgestattet worden. Und noch etwas anderes geschah kurz vor der Eröffnung.
0: Wir haben angefangen auf der Gemarkung Klicks und wir enden jetzt auf der Gemarkung Stier. Wir haben zusammen mit der Gemeinde diesen Wechsel vollzogen, weil wir hier am Standort, nämlich dem Ort Klicks, zugeordnet waren und niemand hätte uns gefunden. Und gerade wir als Rettungsdienst wollen ja saubere, exakte Adressen, um den Notfallpatienten exakt zu finden. Und deshalb wollen wir mit gutem Beispiel vorangehen. Und jeder, der die Rettungswache hier sieht, sagt, die Rettungswache Stier, daneben das Kartoffellagerhaus Stier, der Ort Stier, warum dann plötzlich Klicks?
1: Die Rettungswache Stier dient dem Landkreis Bautzen auch als Lehrrettungswache für die Ausbildung von Rettungssanitätern. Das Rettungswachenbauprogramm ist noch nicht abgeschlossen. Weitere Standorte sind für die Jahre 2027 in Kostwitz sowie 2028 am südlichen Stadtrand von Hoyerswerda vorgesehen.
2: Das war der Rückblick im Lauritzwelle Fernsehen. 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Tschüss und weiterhin ein schönes Wochenende. Auf Wiedersehen.
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Sächsische Landesmeisterschaften im Bogenschießen, musikalische Sommernacht bei Classics unter Sternen und Spendenlauf der Oberschule Dr. Theodor Neubauer.

0: Am vergangenen Samstag trug der SV Rot-Weiß Werdau Abteilung Bogensport zum ersten Mal die sächsische Landesmeisterschaft im Bogenschießen aus. Diese Meisterschaft war unter anderem Basis für die mögliche Qualifikation zur deutschen Meisterschaft im Juli in Wiesbaden.
1: 70 Schützen hatten sich auf dem Vereinsgelände in Werdau-Langenhessen eingefunden. Temperaturen von über 30 Grad herrschten an diesem Tag. Abkühlung war da in jeder Form sehr willkommen.
2: So hält man's aus, oder?
3: Ja.
2: Selbst mir gefällt das.
1: Wer mochte, der konnte sogar ein Vollbad nehmen. Viele fleißige Helfer sicherten den Wettkampf ab, inklusive Catering. Auch ein medizinischer Hilfspunkt war vorhanden. Für den SV Rot-Weiß Werdau war diese Meisterschaft eine Premiere.
4: Ja, das findet jedes Jahr an anderen Orten statt. Wir sind im Verband organisiert.

0: Das hängt damit zusammen, ob Visiere dabei sind oder nicht. Und die Bogengestaltung in allen drei Klassen, von Jugend bis Senioren, wird ausgetragen.
1: Wie läuft so eine Meisterschaft im Detail ab?
0: Das beginnt mit einem Aufwärmschießen. Ungefähr eine halbe Stunde haben wir heute gemacht, in Anbetracht der Hitze. Und dann werden mindestens 2 Runden geschossen. Da werden die Finalisten ermittelt und bei den Herren und Damen gibt es in der Regel eine Finalrunde. Heute haben wir das aufgrund der Hitze etwas eingeschränkt, damit wir etwas früher fertig werden.

0: Geschossen wurde in zwei Serien zu je 6 Passen, sprich Durchgang mit je 6 Pfeilen. Also jeder Schütze insgesamt 72 Schuss mit möglicher Maximalringzahl von 720, also alle Treffer in der 10. Von den 4 Werdauer Schützinnen und Schützen erreichten Nathalie Häsner einen 2. Platz im Blankbogenwettbewerb der Damen und Sebastian Neubert ebenfalls einen sehr guten 3. Platz im Recurve-Wettbewerb der Männer. Der Wettkampf war zugleich ein Qualifizierungswettkampf für die deutschen Meisterschaften im Juli in Wiesbaden. Der SV Rot-Weiß Werdau hat die Premiere souverän gemeistert. Das Feedback der Teilnehmer und Kampfrichter war positiv. Als nächstes steht am 5. September der sogenannte Teampokal an. Den trägt der Verein bereits zum 6. Mal aus. Hier können sich Laienmannschaften zu je 3 Schützen ausprobieren. Am Sonntag fand zudem noch der Rückkampf der Landesligamannschaften Recurve-Bogen in Freital statt. Auch hier große Hitze und ein guter Wettkampf der Werdauer Schützen. Man erreichte insgesamt den 6. Platz. Im Rahmen des Modellvorhabens Zukunft Leben im Plauener Süden erhält die Kemmler Oberschule eine neue Einfeldhalle. Seit der Grundsteinlegung am 5. November 2025 sind die Bauarbeiten planmäßig vorangeschritten. Am vergangenen Donnerstag informierten Fachbereichsleiter Markus Löffler, Projektleiterin Birgit Winkler, Bauleiterin Dina Wolf sowie Andreas Meske vom Planungsbüro Control Plan die Medien über den aktuellen Stand.
1: Ja, also wir stehen jetzt hier vor der neuen Turnhalle. Das ist eine Einfeldturnhalle, die wurde als Ersatzneubau für die alte Turnhalle der Kemmler Oberschule errichtet. Die ehemalige Turnhalle wird neu Multifunktionsraum. Das heißt, es ist ein Raum, der wird genutzt von Vereinen und auch von der Schule als Speisesaal. Kann man mieten, da ist eine Ausgabeküche mit dran. Und von dort aus kommt man dann über einen Verbinder mit in die Einfeldturnhalle, die jetzt gerade sich im Bau befindet.
0: Wir folgten Dina Wolf in den Verbindungsgang zwischen Neubau und der ehemaligen Turnhalle.
1: Das ist der Raum, der zum Multifunktionsraum ausgebaut wird. Zurzeit ist ein Raumgerüst reingestellt, weil er an der Decke gearbeitet wird. Da kommt eine Brandschutzdecke rein und eine Akustikunterhangdecke. Im hinteren Bereich ist die Verbindungstreppe, über die man dann ins Schulgebäude laufen kann. Und zur Barrierefreiheit wird noch ein Plattformlift eingebaut.
0: Weiter ging es in den Turnhallenbau.
1: Momentan noch ohne Dach. Das wird für Mitte Juli geliefert. Sie sehen oben neue Fensterbänder rechts und links. Ja, es ist eine gängige Einfeldturnhalle für alle üblichen Sportarten, die für einen Schulbetrieb benötigt werden. Zum Beispiel Basketball, Handball, Volleyball.
0: In den Sommerferien werden die Ausbauarbeiten im Schulgebäude fertiggestellt und der Bau für die Neugestaltung des Schulhofs einschließlich der Verlegung der Entwässerungsleitungen beginnt.
1: Ja, das ist der Schulhof. Der wird auch im Zuge des ganzen Bauvorhabens mit neu gestaltet. Es ist die Feuerwehrzufahrt hier vorhanden. Es kommt ein außenliegendes Klassenzimmer hin und eine Terrasse. Da können die Schüler draußen Unterricht haben oder können auch draußen dann Mittag essen. Zur sportlichen Betätigung gibt es noch eine Kletterwand im hinteren Bereich und viele Sitzgelegenheiten im Zufahrtsbereich.
0: Die Arbeiten am Schulgebäude haben am 30. Juni letzten Jahres begonnen und sollen bis zum Ende der Sommerferien so weit abgeschlossen sein, dass der Gebäudeteil der Schule wieder übergeben werden kann. Restleistungen sollen bis Ende September abgeschlossen sein.
1: Ja, im Schulgebäude

0: haben wir einen Aufzug angebaut und im Zuge dessen die Sanitäranlagen neu gegliedert und auch erneuert wird. Im Erdgeschoss wurden neue Büroräume geschaffen für einen Schulsozialarbeiter oder für einen Praxisberater. Und es befindet sich im Erdgeschoss der Zugang zum Multifunktionsraum.
1: Der Neubau der Sporthalle startete am 4. August 2025. Mit dem Bauende wird für den 23. März 2027 geplant. Die Baukosten für den Neubau der Einfeldhalle sowie den Umbau und die brandschutztechnische Ertüchtigung der Schule belaufen sich insgesamt auf etwa 7,6 Millionen Euro.
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2: Musik, Gänsehautmomente und eine beeindruckende Atmosphäre unter freiem Himmel. Bei Classics unter Sternen wurde der Zwickauer Hauptmarkt am Samstagabend erneut zu einer großen Open-Air-Bühne. Tausende Besucher konnten einen warmen Sommerabend voller Musik, Emotionen und besonderer Momente erleben.
1: Fulminant und klassisch wurde dieser musikalische Abend durch die Clara Schumann Philharmoniker Plauen Zwickau unter Leitung von Leo Siberski und die Band Cosmic Light eröffnet, bevor es dann mit Jump, gesungen von Ruth van Overdijk, sofort schwungvoll wurde.

0: Von da an zeigte sich die ganze Bandbreite von Classics unter Sternen. Gemeinsam mit den Solistinnen und Solisten verbanden Orchester, Band und die Singakademie Chemnitz klassische Musik mit Pop, Rock und Filmmusik. Erstmals auch als Moderator und nicht nur als Sänger führte Friedrich Rau dabei charmant durch das Programm und holte die Künstlerinnen und Künstler immer wieder ins Rampenlicht. Das war für ihn selbst ein absolutes Herzensprojekt.
1: Auf jeden Fall. Es ist einfach natürlich großartig, als Zwickauer in der Heimatstadt, in der Stadt, wo ich aufgewachsen bin, jetzt hier auf so einer Bühne auf dem Hauptmarkt zu stehen und die Menschen zu unterhalten und wenn die dann auch noch so laut mitsingen, ja, perfekt.
0: Für einen der ersten großen Höhepunkte sorgte Sopranistin Elisabeth Birkmeier mit Mozarts berühmter Arie »Der Hölle Rache kocht in meinem Herzen« aus der Zauberflöte. Die kraftvolle Interpretation zeigte eindrucksvoll, dass klassische Musik bei Classics unter Sternen ihren festen Platz hat. Nur wenig später wechselte die Stimmung erneut. Mit »Alles neu« von Peter Fox wurde es modern und energiegeladen. Musical-Darstellerin Uso brachte gemeinsam mit Band und Orchester die besondere Mischung auf die Bühne, die das Publikum jedes Jahr aufs Neue begeistert.

0: Franz Ulich und Stine Fischer verliehen dem Titel eine besondere Intensität und sorgten für einen der ruhigeren, nachdenklichen Momente des ersten Konzertteils. Beide waren nicht zum ersten Mal bei Classics dabei und diese Begeisterung war ihnen anzumerken.
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2: Tja, wie war das für uns? Gut, schön, hat Spaß gemacht. Also es ist immer schön, wenn eine Energie, die wir von der Bühne senden, beim Publikum ankommt, die geben uns das zurück und dann können wir das irgendwie übertragen und dann macht es immer doppelt so viel Spaß.
3: Ja, also ich war ja 2024 bei The Voice Kids und dann beim Junior ESC. Und ja, ich mache noch sehr, sehr viel Social Media und eigentlich auch erfolgreich. Ich bin jetzt seit Anfang März in einem Management in Stuttgart und die kümmern sich echt gut um mich. Ich habe jetzt viele Auftritte auch dadurch und ja, genau.
0: Mit Falcos Hinter uns die Sintflut übernahm anschließend Kai Danowski die Bühne. Der Zwickauer Sänger griff damit einen Titel auf, der auch Jahrzehnte nach seiner Veröffentlichung nichts von seiner Aktualität verloren hat. Die nachdenklichen Textzeilen über gesellschaftliche Entwicklungen und den Umgang mit Krisen erhielten durch das Zusammenspiel von Band und Orchester eine besondere Wirkung.
4: Ja, es ist einfach ein großer Song und die Leute lieben ihn, das trotz dieser Temperaturen. Wir haben das Zwickauer Publikum animiert bekommen und das ist doch, steht wieder wundervoll für Classics unter Sternen, finde ich.
0: Kai Danowski tritt dabei nicht nur als Solist und Sänger auf, sondern gehört auch der Band Cosmic Light an, die dieses Event ebenfalls musikalisch umrahmte. Deshalb weiß er nur zu gut, was es bedeutet, solch ein Event wie Classics unter Sternen auf die Beine zu stellen. Man möchte mit der Zeit gehen, den Zuschauern Neues bieten.
4: Ja, absolut. Also wir kommen einmal im Jahr zusammen, jetzt auch viele, wie du schon sagtest, zum wiederholten Male. Und das hat immer so auch ein Gefühl von einem Klassentreffen und gemeinsam zu musizieren. Es ist natürlich ganz viel Fokus, ganz viel Stress auch in der Vorarbeit, im positiven Sinne, Anspannung, Konzentration. Und das ist dann natürlich toll, das auf dem Hauptmarkt in so einem tollen Rahmen zu präsentieren.
0: Zum Abschluss des ersten Teils wurde es dann noch einmal besonders eindrucksvoll. Gemeinsam standen Kai Danowski, Friedrich Rau, Ruth van Overdijk und Franz Ulich für Peter Schillings völlig losgelöst auf der Bühne. Der generationsübergreifend bekannte Titel entwickelte sich schnell zu einem der großen Mitsing-Momente des Abends und sorgte auf dem Hauptmarkt für echte Gänsehaut, bevor es in die Pause ging.

0: Es war vielen Gästen anzumerken, diese Freude, diese Leichtigkeit, vielleicht auch die Sorgen für einen Moment mal zu vergessen.
1: Ja, ich meine, Kultur ist, ist die Seele irgendwie in diesen Krisenzeiten und deswegen freuen wir uns, dass wir irgendwie so kleine Oasen, natürlich auch des Eskapismus irgendwie schaffen können, aber trotzdem ist es irgendwie auch ein Spiegel unserer Zeit und deswegen zum Beispiel hinter uns die Sintflut war ein politisches Statement, was von Kai als Falco gesungen wurde. Das heißt, es spielt schon auch eine Rolle, aber wir möchten natürlich trotzdem irgendwie zeigen, wir sind hier, wir sind laut, wir leben das Leben trotzdem, wir genießen es trotzdem. Und genau, du wirst auch gleich nochmal ein Statement-Song singen von Johannes Oerding.
2: Auf jeden Fall, ja. Ich singe dann gleich noch Weiße Tauben, wo es ein bisschen um dieses Thema Frieden und Krieg geht. Ja. Und trotzdem will ich einfach grundsätzlich sagen, ich glaube, das, was Musik wirklich kann, ist die Leute vergessen lassen, was im Alltag alles so vor die Hunde geht. Und ich denke, das ist auch einfach wichtig.

0: Also egal, was auf der Welt alles so schief läuft und passiert und uns Sorgen macht und uns Probleme bereitet, kommt einfach zu Live-Konzerten. Ja. Das lohnt sich einfach, weil das ist einfach, das sind 2, 3 Stunden, in denen ihr abschalten könnt, und das machen wir gern für euch.
1: Und das ist ja auch deine Zukunft.
2: Ja, auf jeden Fall. Also mir macht das auch mega viel Spaß und ich hoffe, das geht so weiter. Ja.
3: Ich habe das Glück, mit meinen verschiedenen Coverbands, Cosmic Light, mit den Porridges, aber auch mit meinem Rio Reiser Lesungsprojekt immer wieder regelmäßig Auftritte zu spielen und von dem, was ich tue, zu leben. Meine Leidenschaft quasi auf die Bühne zu bringen. Von daher, ja, wir können glücklich darüber sein und versuchen das natürlich auch immer wieder den Leuten, so schwierig die Zeiten auch sein mögen, zu zeigen, dass wir Lust haben, dass wir da sind, dass wir laut sind und dass wir die Kultur mitgestalten wollen.
4: Da die Temperaturen am Abend noch deutlich über der 30-Grad-Marke lagen, hatten die Wasserwerke Zwickau auf dem Hauptmarkt einen kostenlosen Trinkwasserstand eingerichtet. Das Angebot wurde von den zahlreichen Gästen dankbar angenommen. Nach der Pause fiel dann dem Veranstalter Matthias Kraus ein erster Stein vom Herzen.
5: Ja, also wir sind absolut zufrieden. Ich muss wirklich sagen, es ist das, was wir immer wollten. Wenn man sich umguckt, ihr könnt es ja mal sehen, es ist kein Zaun mehr da. Das Café im Rathaus ist integriert, alles komplett ist offen, wir sind ausverkauft. Die Leute sind absolut zufrieden. Es sind Temperaturen, die sicherlich schon ihre Herausforderungen bedarfen. Aber auf der anderen Seite muss man ganz ehrlich sagen, es ist Sommer. Es ist, glaube ich, jetzt beginnt ein absolutes Highlight, weil ich glaube, der zweite Teil ist mega. Das Licht wird jetzt einsetzen. Und ich glaube, wir werden natürlich jetzt einen Sommerabend erleben, wie ihn sich Zwickau wirklich wünscht.
4: Musikalisch knüpfte der zweite Konzertteil nahtlos an die Energie des ersten an. Mit dem Scorpions-Klassiker Rock You Like a Hurricane wurde direkt zu Beginn ein deutliches Zeichen gesetzt. Gemeinsam mit Orchester, Band und Chor verwandelten die Solisten den Hauptmarkt in eine große Rockbühne und sorgten für begeisterte Reaktionen im Publikum.

0: Doch genau diese musikalische Vielfalt macht den Reiz von Classics unter Sternen aus. Auf rockige Klänge folgten klassische und gefühlvolle Momente. Besonders eindrucksvoll gelang dies bei einer Komposition von Andreas Pabst, bei der Elisabeth Bürgmeier und Wong Jong-Li gemeinsam mit Chor und Philharmonie für einen der feierlichsten Augenblicke des Abends sorgten. Mit Die with a Smile von Lady Gaga und Bradley Cooper wurde es anschließend modern und emotional. Ruth van Overdijk und Uso überzeugten dabei mit ihren Stimmen und zeigten erneut die große Bandbreite des jungen Solistenensembles.
1: Ja, also ich glaube, man merkt das auch, wir haben bei uns ein junges Team und die legen echt extrem Wert, dass wir versuchen, uns ein bisschen zu verjüngen. Klassik unter Stern ist schon ein Mix, aber auch das Theater kann zeigen, dass es eben mehr kann als nur Arien oder irgendwelche Dinge. Und da muss ich wirklich sagen, ich bin absolut glücklich, dass ich das schon gehört habe bei den Proben, bei den Dingen, dass es genau in die Richtung geht, was wir wollen. Weil wir wollen die Leute abholen, wir wollen Spaß und ich glaube, das ist ganz wichtig.
0: Auch Friedrich Rau bewies nicht nur als Moderator, sondern ebenso als Sänger sein Können und brachte, wie bereits angekündigt, in der Folge Johannes Oerdings Weiße Tauben gefühlvoll auf die Bühne.

Immer wieder wechselten sich große Balladen, Musical-Klänge und bekannte Pop-Hits ab. Franz Uhlig begeisterte mit Max Giesingers 80 Millionen, während bei One Night in Bangkok aus dem Musical Chess erneut internationale Musical-Atmosphäre aufkam.

0: Zum Finale versammelten sich schließlich noch einmal zahlreiche Mitwirkende auf der Bühne und erhielten eine Menge Beifall. Damit der Zwickauer Hauptmarkt jedes Jahr zur großen Konzertbühne werden kann, braucht es nicht nur Künstler und Organisatoren, sondern auch starke Partner im Hintergrund.
1: Ganz toll, ich finde es eine wunderbare Veranstaltung. Die Musik ist toll, vor allen Dingen ganz großartig, dass regionale Künstler auch einbezogen sind, neben unserem wunderbaren Orchester hier in Zwickau. Und die Stimmung ist gut, die Wärme hat auch ein bisschen nachgelassen am Abend, sodass ich glaube, es vielen hier gut tut und gefällt. Ja, ja, wir haben es auch dieses Jahr wieder unterstützt. Ich glaube, wir sind seit Anfang an dabei und wir haben auch ein paar Kunden eingeladen, mit uns heute den Abend zu verbringen, einfach um auch Danke zu sagen. Ja, eine schöne Sache, wo die Sparkasse sich gern wieder in unserer Region engagiert.
0: Auf ein traditionelles Feuerwerk musste in diesem Jahr allerdings verzichtet werden. Aufgrund der hohen Waldbrandgefahr und der anhaltenden Trockenheit waren pyrotechnische Effekte nicht erlaubt. Stattdessen wartete auf die Besucher eine ganz besondere Alternative. Zu Vincent Weiss Feuerwerk und dem großen Finale erleuchteten tausende Wunderkerzen den Zwickauer Hauptmarkt und sorgten für ein ebenso stimmungsvolles wie emotionales Schlussbild. Mit langanhaltendem Applaus verabschiedete das Publikum die Künstlerinnen und Künstler von der Bühne. Und eines wurde an diesem Abend erneut deutlich. Classics unter Sternen gehört längst zu den kulturellen Höhepunkten des Zwickauer Sommers. Die Vorfreude auf die nächste Ausgabe im kommenden Jahr, am 12. Juni 2027, ist deshalb bereits jetzt groß.
2: Und dann werden wir den Weg weitergehen. Wir wollen uns öffnen, wir wollen die Tradition weitergehen. Wir haben noch 2 Jahre bis zum 25-Jährigen und ich glaube, das ist auch nicht selbstverständlich, dass man sowas vor sich hat.
0: Die Oberschule Dr. Theodor Neubauer hat auch in diesem Jahr wieder einen Spendenlauf der Schülerinnen und Schüler auf die Beine gestellt. Dieser fand trotz Regen am gestrigen Mittwoch statt. Und zusätzlich gab es schon einmal einen kleinen Ausblick auf das 50-jährige Jubiläum der Oberschule. Aber sehen Sie mehr im folgenden Beitrag. Ursprünglich war es geplant, den Spendenlauf im Rahmen des Tag des Sports auf dem Schulgelände stattfinden zu lassen. Doch der Regen machte den Verantwortlichen einen Strich durch die Rechnung. Aber Absage keineswegs. Kurzerhand war man in die Turnhalle am Christoph-Graupner-Gymnasium ausgewichen.
3: Jawohl, heute hier am 1. Juli findet bei uns an der Oberschule Dr. Theodor Neubauer-Kirchberg unser Spendenlauf statt. Ziel des Spendenlaufs sollte es sein, dass die Schüler den Schulhof neu gestalten wollen. Das ist im Rahmen des nächsten Schuljahres geplant. Und die Erlöse von dem heutigen Spendenlauf sollen eben für neue Sitzmöglichkeiten gemacht werden, aber auch vielleicht für die ein oder andere kleine Überraschung für den neuen Schulhof.
0: Der Spendenlauf war nicht der erste, den die Oberschule organisierte.
3: Es gab schon mal einen Spendenlauf, den haben wir zusammen mit der Stadt Kirchberg und dem Gymnasium hier in Kirchberg ausgerichtet. Dieses Jahr machen wir es aber selbstständig, weil wir einfach sagen, es war eine spontane Idee und wir haben gesagt, es ist gut, damit unsere Schüler sozusagen ihren neuen Schulhof erlaufen.
0: In der Turnhalle gab es dann für die Schüler eine kurze Einweisung durch Frau Remus.
4: Ja, wir führen heute einen Spendenlauf durch, einen Spendenlauf für die Ausgestaltung unseres Schulhofes. Das heißt, die Schüler haben sich privat einen Spender gesucht, entweder bei Eltern, Großeltern oder auch in Firmen. Und je nachdem, wie viele Runden sie laufen, wird dann das Geld an das Schulkonto überwiesen oder bei manchen auch ein fester Betrag, der überwiesen wird. Also wir haben sehr, sehr viele, die uns hier unterstützen. Wir werden jetzt zunächst erstmal alle Klassen zusammennehmen, dann laufen die Klassen hier leider aufgrund der Wetterlage in der Turnhalle. Nach dem Spendenlauf, der ungefähr 20 bis 25 Minuten dauern wird, haben die Schüler noch die Möglichkeit, sich bei diversen sportlichen Aktivitäten hier ein bisschen auszupowern. Und nach 2 Stunden gehen dann die Schüler der Klassen 5 und 6 wieder in die Schule runter und danach kommen die Schüler der Klassen 7 und 8 mit dem gleichen Ablauf.
0: Die Sportlehrerin war mit daran beteiligt, dass dieser Spendenlauf überhaupt stattfindet.
4: Das war eigentlich meine Idee, muss ich sagen, habe die gerne in der Schule verbreitet. Ich kenne das auch von meiner alten Schule. Dort haben wir auch viele, viele Spendenläufe durchgeführt. Den Schülern macht es sehr, sehr viel Spaß und sie freuen sich auch dann für die Schule etwas zu tun.
0: Die Schüler waren motiviert mitzulaufen.
5: Also ich habe schon Lust drauf und ich freue mich schon.
6: Ich habe auch Lust drauf und ich bin auch ein bisschen aufgeregt und ja.
0: Die Schüler zu motivieren, beim Spendenlaufen mitzumachen, war nicht schwer.
4: Ach, das ist eigentlich kein Problem gewesen, denn sie wissen ja, dass sie für sich selbst laufen.

0: und für ihre Schule. Und damit ist die Motivation eigentlich bei den meisten wirklich sehr, sehr groß.
1: Die Schüler gingen motiviert in den Spendenlauf. Immer nach 2 Runden konnten sie sich ein Gummiband abholen. So war es dann leicht, die Runden im Nachhinein zusammenzuzählen und auszuwerten. Hier ging es dabei nicht darum, wer der Schnellste ist, sondern jeder konnte in seinem Tempo seine Runde laufen und Gummibänder sammeln. Doch der Spendenlauf ist keineswegs das einzige Highlight der Oberschule Dr. Theodor Neubauer in Kirchberg. Im August gibt es ein besonderes Jubiläum.
2: Jawohl, genau. Im kommenden Schuljahr feiern wir 50 Jahre Oberschule Kirchberg. In der zweiten Schulwoche, das ist der 24.8. bis 28.8., werden unsere Schüler sozusagen aus dem Unterricht rausgenommen und wir machen sozusagen eine Woche komplett neu bzw. alt, je nachdem, wie man es sagen möchte. Wir fangen an, indem wir sozusagen machen Schule wie früher. Wir zeigen den Schülern mal, wie denn das Leben in der DDR war, mit Vor-, aber auch mit Nachteil natürlich. Wir haben ein großes Badfest. Wir haben einen Tag am Dienstag, da kommen 190 Grundschüler der Ernst-Schneller-Grundschule aus Kirchberg, aber auch Schüler aus dem Gymnasium und anderen Grundschulen. Und ganz wichtig zu erwähnen, am Donnerstag ist ein großes Schulfest ab 15 Uhr hier auf dem Schulhof. Da sind alle Gäste, alle Freunde der Oberschule Kirchberg eingeladen und natürlich auch alle Kirchbergerinnen und Kirchberger. Feiern Sie mit uns, haben Sie Spaß. Und für die, die hier schon mal waren, als Schüler, als Lehrer, als vielleicht auch Schulleitung, am Freitag findet eine große Festveranstaltung statt. Dort werden wir auch mit der Politprominenz rechnen dürfen. Und da würden wir bitten, wenn Sie daran Interesse haben, dass Sie einfach eine kurze Mail an unsere Mailadresse schreiben, oberschule-kirchberg@t-online.de. Und dann würden wir Ihnen einen Sitzplatz reservieren. Und dann würden wir uns freuen, wenn wir einfach die Woche begehen und rückblickend, aber auch in die Zukunft blicken, was passiert an der Oberschule Kirchberg.
1: Die Oberschule blickt auch in die Zukunft.
2: Also natürlich, unser eines großes Ziel ist, die Digitalisierung voranzuschreiten. Wir sind prinzipiell gut ausgestattet mit Materialien. Jetzt müssen wir es natürlich in den Unterricht reinbringen. Das ist unser großes Ziel. Das zweite große Ziel, was wir haben, ist für uns, dass wir die Demokratieförderung hier vorantreiben. Das heißt, wir werden ab nächsten Jahr einen Tag der Toleranz haben, wo wir einfach viele verschiedene Aktionen mit den Schülern planen. Und ganz allgemein, wir wollen die Oberschule sozusagen neu denken, neu machen und auch die Schüler aber mitnehmen und dabei aber auch die Lehrer nicht vergessen.
1: Dann freuen Sie sich jetzt schon auf das 50-jährige Jubiläum an der Oberschule Dr. Theodor Neubauer in Kirchberg.

Generationswechsel in Traditionsbäckerei. Wenn Kinderseelen Hilfe brauchen, Tag der seelischen Gesundheit und Parkverbot am Krossner Bad, wie geht's weiter?

0: Es ist allgegenwärtig. Viele Unternehmen suchen händeringend nach Nachfolgern. Dabei sind es nicht nur die Großen. Gerade in den Handwerksberufen, oft familiengeführt, gehen die Kinder andere Wege und treten nicht in die Fußstapfen ihrer Eltern. Aber es gibt sie noch, diejenigen, welche mit Herzblut und Leidenschaft die Betriebe ihrer Vorfahren weiterführen. Sehen Sie mehr dazu im folgenden Beitrag. Auch wenn Sonnenschein am gestrigen Tage eher Mangelware war, der Anlass war zweifelsfrei ein schöner. Am 1. Juli erfolgte die Geschäftsübergabe der Feinbäckerei Kessler an einen der Söhne von Marion und Axel Kessler. Grund genug für uns, einmal vorbeizuschauen.
1: Es gibt sie noch, die Geschichten, die das Leben schreibt. Marion und Axel Kessler. Marion, wir sagen du, weil wir kennen uns schon ganz lange. Ihr habt euch damals im Ebersbrunn im Löwen kennengelernt.
2: Ja, das haben wir gemacht. Kurz bevor wir nach Hause gegangen sind, da saß er vorne an der Eingangstür und ich dachte, den schnappe ich mir. Ne?
1: Ein Traditionsunternehmen seit 1913. Ich gehe davon aus, das waren deine Eltern, deine Großeltern, die das damals gegründet haben.
3: Das waren die Urgroßeltern, also mein Urgroßvater hat das Ganze gegründet, musste aber dann im Krieg, im Ersten Weltkrieg, ist leider dort gefallen und seine Frau hat dann als

0: eine der ersten deutschen Bäckermeisterin, Frau ihren Meister gemacht, so muss man sagen. So.
1: Wie ist es dann weitergegangen?
0: Ja, dann hat, sie hatten also zwei Söhne und einer davon, der Johannes, der hat dann auch Bäcker gelernt, nämlich bei seiner Mutter, die ja dann Meister war. Und er hatte aber dann auch das Pech, dass er im Zweiten Weltkrieg musste, sodass also seine Frau dann wiederum das Geschäft weitergeführt hat. Ne, durch diese harten Zeiten und als er auf Gefangenschaft wiederkam, dann ging es daher weiter. Und sie hatten auch einen Sohn und eine Tochter und der Sohn hat dann auch das Geschäft weitergemacht, nachdem er also als Zuckerkocher gelernt hat und Bäcker gelernt hat, hat er dann die Meisterprüfung gemacht und hat dann 65 das Geschäft hier übernommen.
1: Und du bist wann eingestiegen?
0: Und ich bin eingestiegen 1977 als Lehrling. Hab dann gelernt und habe 1981 meine Meisterschule angefangen und 83 meinen Abschluss gehabt als Meister und bin dann die vierte Generation gewesen und habe ja, die ganze Zeit bei der Stange gehalten und konnte dann 1996 den Betrieb hier weiterführen.
1: Marion, wie bist du dazu gekommen? Was hast du eigentlich mal gemacht und was ist deine Liebe zur Bäckerei geworden?
2: Also ich habe Textilfacharbeiter gelernt, wo wir dann geheiratet haben und dann war das so, steigst du hier mit ein, gehst du mit in den Laden, gut, dann haben wir drei Kinder bekommen und dann hieß es eben, ja, übernehmt ihr die Bäckerei und dann haben wir uns das eigentlich ganz kurz überlegt und haben gesagt, gut, das machen wir, ja, und ich muss sagen, ich mache es mit Herzblut, ich stehe von früh bis abends eigentlich im Laden, mache das mit Herzblut und ich bin eigentlich glücklich, dass wir das jetzt unseren Sebastian eigentlich übergeben können. Und dass es weitergeführt wird. Natürlich stehe ich auch weiterhin mit im Laden, ne? Aber wir wollen lernen, loszulassen.
3: Voller Stolz zeigte uns der frisch gebackene Chef dann das Ladenlokal und das Allerheiligste, die Backstube.
1: Sebastian, es ist ja heute nicht mehr alltäglich, dass Kinder in die Fußstapfen ihrer Eltern treten, die Geschäfte übernehmen, aber du bist einer von drei Kindern, von Marion und Axel. Was war die Motivation, dass du gesagt hast, ja, ich möchte?
4: Ich habe schon immer eins meiner Praktikas hier gemacht, die ich in der Schule hatte. Ursprünglich wollte ich immer Tierarzt oder Bauer werden. Und habe aber in den zwei Wochen Praktikum immer einmal hier Praktikum gemacht. Und irgendwann habe ich dann festgestellt, so schlecht ist es gar nicht. Also es hat durchaus seine Vorteile. Ne? Du schaffst jeden Tag was Neues, du siehst, was du geschaffen hast. Und irgendwann habe ich gesagt, Mensch, das könnte ich mir tatsächlich vorstellen, für immer zu machen. Und ja, dann hat sich das angeboten und die waren direkt voll begeistert. Und ja, dann kam das so.
1: Du hast eine solide Ausbildung gemacht.
4: Genau, ich habe hier gelernt, 3 Jahre. Bin dann anschließend gleich nach Dresden zur Meisterschule. War dann mit 21 auch einer der jüngsten Meister hier. Sogar als Gruppenbester abgeschlossen. Und ja, und seitdem bin ich dann hier und habe mich mit meinem Vater schon immer ergänzt in der Backstube als auch in der ganzen Geschäftsleitungssache, was alles so da noch bürokratisch ansteht. Und ja, jetzt haben wir den Zeitpunkt genutzt und haben gesagt, jetzt machen wir Nägel mit Köpfen.
1: Wir wissen ja, dass bei euch die Leute besonders am Samstag hier Schlange stehen. Was ist das Geheimrezept oder was ist das Besondere, was euch ausmacht? Ich habe schon mal auf eurer Seite geschaut, Traditionsbäckerei und natürlich auch noch die alten Rezepte.
4: Das sowieso. Also die Rezepte sind schon mehrere Jahre alt, noch von meinem Opa, werden manchmal etwas angepasst, verfeinert, aber vom Grundprinzip bleiben die immer gleich und die werden auch so gleich bleiben. Und wir freuen uns einfach wirklich über jeden Kunden, der kommt, der das schätzt, der das Handwerk schätzt. Es ist nun mal so, dass die Brötchen nicht jeden Tag gleich sein können. Das hat Handwerk an sich. Aber ich denke, der Kunde merkt die Frischhaltung, er merkt es am Gesamterlebnis beim Essen, von der Rösche, von der Saftigkeit her. Und ich denke, das ja, ist der Grund, warum die Kunden Samstag Schlange stehen.
1: Ein halbes Jahr ist ja schon vorbei und jetzt geht ihr wahrscheinlich schon wieder in die Vorbereitung auf Weihnachten.
4: Ja, sind wir noch nicht so weit. Jetzt ist erstmal so das ganze Sommer, die Sommerzeit da. Aber ansonsten dann spätestens im September, Oktober fangen wir dann schon langsam an mit dem ganzen Weihnachtszeug, kaufen die Zutaten dafür ein. Und ja, der Spekulatius ist ja, das Besondere daran ist, dass der natürlich noch ganz, ganz traditionell hergestellt wird, über keine Maschine, sondern es ist extremste Handarbeit. Auf einem Brett wird das ausgerollt, abgeschnitten, ausgeklopft auf dem Tisch. Also das ist wirklich mega viel Arbeit, aber es ergibt halt am Ende einen einzigartigen Spekulatius. Das ist, ja.
1: Sebastian, aus deiner Erfahrung, was würdest du jungen Leuten, die ja gerade vielleicht auf Ausbildungssuche sind, an die Hand geben? Trotzdem, das Handwerk hat noch goldenen Boden.
4: Definitiv. Handwerk kann durch KI nicht ersetzt werden. Das

0: Das ist der Punkt, der jetzt dasteht. Jeder Bürojob ist gefährdet. Durch KI kann er ergänzt werden oder ersetzt werden. Aber bei uns ist es so, wenn die zwei Hände fehlen, die das Brötchen aufarbeiten, die das Brot würken, dann funktioniert es nicht. Also Handwerk hat nach wie vor goldenen Boden.
1: Mittlerweile waren viele Gäste gekommen, unter ihnen langjährige treue Kunden, Weggefährten, Vertreter der Kreishandwerkerschaft und auch der Bürgermeister ließ es sich nicht nehmen, dabei zu sein. Uns erklärte Tino Obst, warum genau Einrichtungen wie diese Traditionsbäckerei so wichtig für die Gemeinde sind.
2: Das ist die Nahversorgung, das ist natürlich auch das, dass ja nicht nur die Bäckerei die Brötchen früh liefert, sondern die Bäckerei unterstützt seit Jahrzehnten ja die Vereine. Und das ist ganz, ganz wichtig, dass wir hier eine gewisse Beständigkeit auch haben. Ich sehe das halt auch so, das ist Tradition. Und wenn Tradition weitergeführt wird aus der Vergangenheit in die Zukunft, ist sowas, kann man gar nicht hoch genug einschätzen. Und Work-Life-Balance passt bei den Bäckern nur bedingt. Und deswegen finde ich das super, dass der Junior hier seinen Hut in den Ring wirft. Und wir leben davon und wir können auch nur alle dazu animieren, wenn sowas Bestand haben muss, dann müssen wir als Bürgerschaft müssen das unterstützen, müssen einkaufen, geht nicht fort, kauft vor Ort. Das passt ganz gut dazu und ich finde es ganz toll, dass wir sowas feiern können. Dass wir keine Schließung feiern, sondern eine Weiterführung feiern können.
1: Dann bleibt zu hoffen, dass es auch weiterhin junge, engagierte Menschen gibt, die sich trauen, Verantwortung zu übernehmen und damit die Region stärken.
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0: Psychische Erkrankungen beginnen oft bereits im Kindes- und Jugendalter und doch bleiben sie häufig lange unerkannt. Ängste, Depressionen, Essstörungen, ADHS oder die Folge von Belastungen und Krisen können junge Menschen in ihrer Entwicklung erheblich beeinträchtigen. Fachleute weisen seit Jahren darauf hin, wie wichtig eine frühzeitige Wahrnehmung, wirksame Unterstützung und ein offener Umgang mit psychischen Belastungen sind. Am 8. Oktober findet deshalb ein Tag der seelischen Gesundheit in der Neuen Welt in Zwickau statt.
1: Wir haben den Verantwortlichen dieser Tage einmal bei der Planung über die Schulter geschaut und Einblicke bekommen, was am Veranstaltungstag so geplant ist.
2: Wir sind hier heute in der Kontakt- und Informationsstelle in Zwickau, die uns bei unserem Vorhaben sehr unterstützen. Und was haben wir vor? Wir haben vor, den Tag der seelischen Gesundheit 2026 in Westsachsen zu machen. Ein Tag, der sich richtet an Kinder, Jugendliche, junge Erwachsene. Und was wollen wir tun? Wir wollen erreichen, über psychische Erkrankungen aufzuklären und der Stigmatisierung dieser Dinge etwas entgegenzuwirken.
3: Seelische Erkrankungen gibt es ja eigentlich schon immer, Stichwort Depression und so. Hat das zugenommen? Ist das heute wirklich auch bei jungen Leuten ein Thema?
2: Also ich kann es jetzt nur aus meiner eigenen Erfahrung sagen und da würde ich sagen, ja, es hat deutlich zugenommen. Das sehen wir in den Selbsthilfegruppen von den Erwachsenen, dass da immer mehr

0: Jahre kommen, die jetzt betroffen sind von Depressionen oder Angststörungen. Und wir haben es halt jetzt. Ich bin im Vogtland im Bündnis gegen Depression. Dort haben wir halt auch festgestellt, dass vor allen Dingen viele Schulen auf uns zukommen und sagen, wir haben Probleme jetzt. Könnt ihr nicht mal dort einen Vortrag halten oder dies oder jenes tun, um über diese Erkrankungen aufzuklären?
1: Der 8. Oktober steht also ganz im Zeichen der seelischen Gesundheit. Das Programm ist dabei zweigeteilt. Es wird ein Tagesprogramm, zum Beispiel mit Vorträgen, Infoständen, Mitmachaktionen, Musik und ein Abendprogramm unter anderem mit einer Podiumsdiskussion geben.
0: Also das Tagesprogramm, das richtet sich vorwiegend an Schüler und junge Erwachsene, Auszubildende. Und dort gibt es halt einen Fachvortrag von dem Dr. Friedrich Harrich. Der wird über Resilienz sprechen, was die Schüler halt tun können, um sich selbst ein Stück weit zu helfen. Wir haben dann noch einen Vortrag von dem Markus Bock. Das ist ein Autor, der hat ein Buch geschrieben über seine Erkrankung. Und den hatten wir schon mehrere Male gebucht. Der macht es wirklich sehr, sehr lebensnah und berichtet wirklich über viele Dinge, die ihm selbst da passiert sind in der Erkrankung. Und das gefällt den Schülern oder gefällt den Zuhörern immer sehr gut. Und außerdem haben wir die Botschafterin der Deutschen Depressionsliga mit da. Das ist die Marie-Louise Gunst, die hat, also mit ihrer Gruppe Gunstwerk, die hat praktisch von ihrer Depression in Lieder verpackt und singt da an dem Tag, macht es uns, also umrahmt das Ganze mit Musik. Außerdem gibt es noch ganz viele Informationsstände von verschiedenen Partnern, die sich heute hier halt treffen zu einer ersten vorbereitenden Beratung. Und dort ist halt auch das Ziel, die Jugendlichen über Hilfsmöglichkeiten zu informieren, die es so gibt in Bezug auf psychische Erkrankungen. Am Abend widmen wir uns praktisch den Fachkräften. Wir machen die Veranstaltung für Lehrer, für Sozialarbeiter, für Pädagogen, für alle Personen, die praktisch im täglichen Leben Umgang mit Betroffenen haben. Und da haben wir uns auch eine Fachkraft geholt, und zwar die Frau Professor Susanne Knappe wird dort referieren zum Thema psychische Erkrankungen bei Kindern und Jugendlichen. Und im Anschluss gibt es dann noch eine Podiumsdiskussion. Da freuen wir uns ganz sehr, dass wir die Frau Staatsministerin Köpping gewinnen konnten. Die ist an dem Tag mit bei uns und diskutiert in dieser Runde mit. Da freuen wir uns drauf.
1: Mitdiskutieren wird zudem auch der Zwickauer Psychotherapeut Sven Quillitsch. Wie angespannt die Lage inzwischen ist, zeigt sich auch in den Praxen. Quillitsch erlebt die Sorgen und Nöte vieler Betroffener unmittelbar.
2: Ich bin in der Deutschen Psychotherapeutenvereinigung im Landesvorstand aktiv. Wir unterstützen dieses Projekt. Wir sind ein Zusammenschluss von Psychotherapeutinnen und Psychotherapeuten, die halt sehen, dass wir in unseren Praxen überfordert sind. Und es macht ja auch keinen Sinn, insbesondere Kinder und Jugendliche erst seelisch erkranken zu lassen, damit sie dann Hilfe bekommen. Das Projekt ist ja ein Präventionsprogramm und soll seelische Erkrankungen auch verhindern. Also durch diese Aufklärungsarbeit, durch die Stigmatisierung irgendwie, die stattfinden muss, nach wie vor. Weil, wie gesagt, wir auch in gesellschaftlichen Umbrüchen leben, wo Kinder sehr verunsichert sind und die Therapieplätze, die im Moment da sind, einfach nicht ausreichend sind. Wir haben extrem lange Wartezeiten für Psychotherapie. Das ist ein gutes halbes Jahr, bis ein Kind, was sich seelisch unwohl fühlt, zu einem Profi kommen kann, um dort eine Behandlung zu erfahren. Das sind ja gerade für Kinder und Jugendliche extrem lange Zeiten, wo zu befürchten ist, dass sich dann Krankheiten auch manifestieren, chronifizieren und für den späteren Entwicklungsweg dann einfach sehr, sehr hinderlich sind.
1: Die vergangenen Jahre haben junge Menschen vor besondere Herausforderungen gestellt. Pandemie, soziale Einschränkungen, Kriege und globale Krisen haben das Sicherheitsgefühl vieler Kinder und Jugendlicher beeinflusst und die Diskussion über ihre psychische Gesundheit verstärkt.
2: Richtig. Ne? Also wir erleben einfach auch eine Zunahme nochmal in den letzten Jahren an seelischen Erkrankungen, insbesondere im Kindes-

0: Kinder- und Jugendbereich. Wir haben multiple Krisen angefangen, die Corona-Krise, dann die gesellschaftlichen, wirtschaftlichen Veränderungen, die ja ganz viele auch Elternschaften betreffen, wo Kinder natürlich auch betroffen sind, ne? Das mitbekommen, wir haben jetzt die Kriegsrhetorik oder die Kriegs Wahrscheinlichkeit, dass sie kommt, das verunsichert Kinder sehr. Insgesamt die Themen, die wir in unserer Gesellschaft haben, verunsichern sehr. Kinder werden orientierungslos und damit auch anfällig dann für ernsthafte seelische Erkrankungen. Depressionen, Angststörungen sind doch sehr, sehr dolle und da braucht es halt, wie gesagt, jetzt solcher Programme, um das zu fördern. Leider, und wenn ich vielleicht diese Chance nutzen kann, muss man ja sagen, dass gerade die Bundesregierung dabei ist, im gesetzlichen Gesundheitssystem solche Streichungen vorzunehmen, die es halt nochmal erschweren, Psychotherapie überhaupt anzubieten. Das ist eine Katastrophe, wenn wir uns das überlegen, was das bedeutet, neben dem Leid, was entsteht. Haben wir auch einen enormen volkswirtschaftlichen Schaden, weil nachgewiesen ist, dass nun mal Psychotherapie an sich hilft und noch besser hilft, Prävention, selbstverständlich.
1: Interessierte werden gebeten, sich vorab für den Tag der seelischen Gesundheit am 8. Oktober in Zwickaus Neuer Welt anzumelden.
2: Unter 01767076150 oder er schreibt mir eine Mail an motesb@web.de. Und sagt einfach, ich möchte dorthin kommen.
1: Gerade auch die Abendveranstaltung ab 17 Uhr richtet sich nicht nur an Fachkräfte, sondern ausdrücklich auch an Eltern und Angehörige. Sie bietet Gelegenheit, sich über psychische Erkrankungen im Kindes- und Jugendalter zu informieren und der Frage nachzugehen, ist das wirklich noch Pubertät oder steckt vielleicht doch eine psychisch auffällige Verhaltensstörung dahinter? Auch die Podiumsdiskussion mit Politikern, Therapeuten und Fachpersonal dürfte für viele aufschlussreiche Einblicke und wertvolle Orientierung bieten.
3: Das Freibad Crossen ist in der Region wohl eines der beliebtesten Freibäder. Nicht nur durch das Gelände und die Möglichkeiten, hier schwimmen zu gehen, sondern wohl auch durch verschiedene Veranstaltungen, wie zum Beispiel die Highland Games. Nun erreichte uns eine Nachricht, die für Unruhe sorgte. Überrascht wurden die Verantwortlichen des Freibades durch aufgestellte Parkverbotsschilder. Wir kamen dazu mit Mario Wojnowski vom Vorstand des Fördervereins Freibad Crossen ins Gespräch.
4: Wir wurden also praktisch diese Woche eiskalt überrascht. Der Ortschaftsrat, den lagen mehrere Beschwerden von Bürgern vor und auch um Rettungsgassen abzubilden. Es ging ja eigentlich nur um das Nadelöhr zur Zufahrt des Freibads Crossen, weil dort auch die Anwohner stellen, weil es keine anderen Möglichkeiten gibt. Und das ist ein bisschen schwierig. Wir haben eigentlich immer dafür gesorgt, und es ist auch nichts bekannt, dass irgendwo mal die Rettungsfahrzeuge nicht durch könnten. Und daraufhin sind diese Woche halt die Schilder aufgestellt worden. Und da sind wir wirklich eiskalt überrascht worden, weil weder mit uns ist zu diesem Zeitpunkt nicht einmal gesprochen worden. Ja? So, jetzt haben wir schon, der Ortschaftsrat war eben gerade vor Ort und. Die haben uns bestätigt gegenüber, ja, es gab diesen Termin. Da war auch die Behörde der Stadt Zwickau da. Dann sollte eigentlich ein Vor-Ort-Termin stattfinden mit allen Beteiligten, sprich den Ortschaftsrat der Gemeinde Crossen, den Förderverein Freibad Crossen und der Feuerwehr wegen Rettungsgasse. Diesen Termin ist leider nicht stattgefunden, aus irgendwelchen Gründen auch immer, und wir sind halt vor der Tatsache gestellt worden. Jetzt ist der aktuelle Stand ist jetzt so, dass wenn man das Bad in Richtung Zwickau wieder verlässt, auf der rechten Seite Parkverbot steht und auf der linken Seite quer zur Fahrbahn hinter den Schildern geparkt werden kann. Es gab ja nur über 20 Jahre ein sogenanntes Gentleman Agreement mit dem Pächter der Wiese, auf der wir immer parken. Und die sagte, dass von der Straßenkante 5 Meter rein die Autos stehen dürfen. Das ist jetzt zu wenig. Wir müssen jetzt mit dem Verpächter sprechen, ob wir mehr Fläche zur Verfügung bekommen. Das sieht

0: auch jetzt ganz gut aus und wir werden sehen. Also wir sind jetzt an der Lösung dran. Ne? Waren auch ehrlich gesagt, muss man sagen, die Gemüter ein bisschen erhitzt, aber auch die OB der Stadt Zwickau hat ein bisschen vermittelt und wir kriegen jetzt auf alle Fälle eine Lösung hin. Und man muss ja auch wirklich dazu sagen, es war ja auch dem geschuldet, da die Stadt Zwickau ja aus baumaßlichen Maßnahmen nicht fertig geworden ist mit dem Planitzer Bad. Und da war wirklich die letzten Wochen, wo das schöne Wetter war, war wirklich voll. Und so viele Besucher haben wir sonst eigentlich gar nicht hier im Freibad. Ne, das muss man ehrlich sagen. Also, ich hatte das ja gestern schon mal in einem Post geschrieben. Wenn das Parkverbot oder wir uns hier mit keinen einig werden und alle an einen Strang ziehen, gehen uns ja mal Minimum noch mal die Hälfte der Parkplätze flöten, die wir oben vor dem Bad haben. Und viele in der Stadt denken ja immer, das Freibad Grossen gehört zu 100% der Stadt Zwickau. Und dem ist leider nicht so. Wir sind ein vereinsgeführtes Bad. Das heißt, wir sind auf Zuwendungen der Stadt Zwickau, Spenden der Sponsoren und Eintrittsgelder. Das sind unsere Einnahmen, die wir generieren. Und wir müssen auch das Bad wirtschaftlich betreiben. Und wenn uns wirklich die Hälfte der Parkfläche aus irgendwelchen Gründen nicht mehr zur Verfügung steht, dann können wir das Bad wirklich wirtschaftlich nicht mehr betreiben. Und dann geht es wirklich ans Eingemachte, also sprich an die Existenz. Ne? Und wir sind ja nun wirklich in der Region Zwickau mit Freibädern und nicht mehr so gesegnet. Es gibt das Planitzer Bad und es gibt uns. Und wenn da wirklich eins aus irgendwelchen Gründen zumachen muss, hat ja dann die Stadt Zwickau ein anderes Problem. Ne? So ehrlich muss man ja mittlerweile auch sein. Also mein Wunsch für die Zukunft wäre, wir sind ja für alles offen. Ich meine, wir gehen ja auch offensiv mit allen um. Deshalb haben wir das ja gestern gepostet und deshalb findet ja auch heute der Termin statt, dass die Kommunikation zwischen allen beteiligten Parteien besser wird. Ne? Wie ich dir das schon am Anfang gesagt habe, wir haben weder von irgendwelchen Beschwerden und, hatten wir gar keine Ahnung. Ist an uns persönlich keiner herangetreten. Also, um das mal jetzt so wirklich zu sagen, die Kommunikation zwischen allen Parteien muss ganz einfach besser werden, um solche Sachen zu vermeiden.
1: In diesem Jahr meint es die Sonne schon etwas zu gut mit ihren Fans. Landauf, landab werden Temperaturrekorde gebrochen. Wohl dem, der sich einen Platz in einem Freibad sichern kann. Aber ausgerechnet zum Saisonbeginn hörte man aus so manchem Bad, dass sich die Eröffnung verzögert oder wegen technischer Probleme kurzzeitig geschlossen werden musste. Es gibt aber auch Bäder ohne solche Schlagzeilen.
2: Schon ab 7 Uhr früh sind die Bademeister im Herbertbad in Wilkau-Haslau am Werkeln. Da müssen die Becken noch einmal durchgereinigt werden. Die Technik wird für den Ansturm des Tages vorbereitet und vieles mehr. Das Herbertbad ist ein städtisches Bad und gehört in diesem Jahr zu den Bädern, die ohne Probleme am Beginn der Hitzewelle öffnen konnten. Wie ist denn so die Saison angelaufen?
3: Also ich muss sagen, sehr, sehr gut. Wir sind sehr zufrieden. Ich kann mich auf meine Mitarbeiter verlassen und wir haben einen sehr guten Saisonstart bisher gehabt.
2: Bis gegen 9 herrscht paradiesische Ruhe, aber schon eine Stunde später sieht das anders aus. Für die Anwohner ist es sicher nicht leicht, mit den vielen Fahrzeugen zurechtzukommen, die dann die Straße zu parken. Oft genug an Stellen, an denen von vornherein Parkverbot besteht, wie an Bushaltestellen. Zwar gibt es einen Parkplatz, doch der reicht bei derart heißen Tagen wie Ende Juni eben nicht aus. Bei diesen Temperaturen zieht es zu viele Menschen ins Kühle.
3: Deswegen gehen sie ins Herbertbad, um sich eben abkühlen zu können. Und bisher ist das alles ganz friedlich abgelaufen hier.
2: Das Herbertbad hat noch den Vorteil von verhältnismäßig viel Fläche. Hier sitzt man nicht aufeinander. Es ist immer noch ein Plätzchen frei und auch die Becken bieten genügend Platz für alle. Natürlich hat sich auch hier die Gesellschaft geändert. Es ist noch gar nicht so lange her, da konnte man mit der Kamera an das Becken gehen, ohne dass einem überall Ablehnung entgegenschlug. Waren das noch Zeiten?
4: Die Rutsche hier ist super! Die Rutsche hier ist sehr perfekt!
2: Insgesamt aber kann man sagen, dass es im Herbertbad immer noch echt zivilisiert zugeht. Mit Fug und Recht kann sich diese Freizeiteinrichtung als Familienbad bezeichnen.
3: Das ist es definitiv. Wir haben einen sehr ruhigen Badeablauf tatsächlich. Natürlich muss der Bademeister mal dorthin gehen und mal was ermahnen oder sagen oder wie auch immer.

0: Aber im Großen und Ganzen ist es hier noch sehr schön und sehr ruhig.
1: Kleinstadt im ländlichen Raum eben. Da kann kaum einer über die Stränge schlagen, ohne dass es gleich rum ist, wie man so schön sagt. Das Bad hat auch schon eine recht lange Geschichte. Seit 1914 kann man hier ins kühle Nass steigen. Und wenn sich die Beschäftigten richtig ins Zeug legen, gibt es auch kaum Probleme mit der Technik.
0: Aktuell läuft alles sehr gut. Technik ja sicherlich auch schon ein bisschen in die Jahre gekommen. Wird aber sehr gut gepflegt von uns, instand gehalten. Und wenn halt was repariert werden muss, muss es repariert werden.
1: Das hatte uns auch der Bürgermeister schon vor längerer Zeit gesagt. Egal wie die Haushaltslage ist, das Bad steht immer mit vorn dran. Auch bei Reparaturen wird schnell gehandelt. Und so konnte dieses Bad eben bei der Hitzewelle im Juni öffnen, auch wenn manch anderes Freibad nicht so schnell war. Also, wenn es wieder mal heiß wird, Herbertbad in Wilkehaslau, immer eine gute Adresse.

0: Glückauf zu Kuckner, unser Erzgebirge. Ein Thema heute, die Fête de la Musique. 2026 hat die Veranstaltung in Deutschland einen neuen Höchststand erreicht. Wir berichten aus Zwönitz. Außerdem blicken wir auf die Feierlichkeiten 500 Jahre Auerhammer und 675 Jahre Schlettau. Los geht's jetzt gleich mit der feierlichen Eröffnung eines neuen Katastrophenschutzzentrums.
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2: Wann wird aus einem Einsatz eine Krise? Und wann aus einer Krise ein Katastrophenfall? Genau für solche Fragen haben die Johanniter in Bad Schlema gebaut. Aus einem ehemaligen Autohaus an der Hauptstraße ist nach rund 2 Jahren Bauzeit das neue Einsatzzentrum Akkon Erzgebirge geworden. Ein Gebäude für den normalen Johanniterbetrieb und eben auch für den Ernstfall. Denn sobald ein größerer Katastrophenfall eintritt, soll Akkon schnell umschalten können.
3: Sollte es eine kritische Situation geben, wird der Landkreis zuerst einen Katastrophenschutzvoralarm auslösen. So, das heißt, mit einer Vorlaufzeit von einem halben Tag, ungefähr 8 Stunden, muss ich mich darauf vorbereiten, es könnte ein Alarm kommen, sodass die

Einsatzzüge vorgewandt sind und ihre Ehrenamtlichen abfragen können, ist es der Helferstärker, wird zurückgemeldet und so weiter. Wenn dann tatsächlich der Einsatzfall oder Katastrophenfall festgestellt wird, dann wird der Katastrophenalarm ausgelöst und dann gehen die Einsatzkräfte dorthin, wo der Landkreis sie hinbeordert. So ist das Szenario. Ja,

0: Im Einsatzfall wird Katastrophenschutz meistens überörtlich abgeordnet. Das heißt, wenn wir hier direkt vor Ort eine Katastrophe haben, dann würden eher uns andere Einheiten aus anderen Landkreisen hier unterstützen, weil ja dann hier die Einheiten schon gebunden sind durch eigene Betroffenheit. Also Katastrophenschutz leistet natürlich vor Ort Hilfe, aber sehr häufig auch überörtlich.
1: Dieser Wechsel ist der Kern des neuen Zentrums. Im normalen Betrieb arbeiten hier verschiedene Bereiche der Johanniter unter einem Dach. Fahrdienst, Sanitätsdienst, Hausnotruf, Einsatznotrufdienst und Erste-Hilfe-Ausbildung. Dazu kommen Büros, Schulungs- und Seminarräume, Lagerflächen und Stellplätze für Fahrzeuge. Auch häusliche Pflege kann in eigens eingerichteten Zimmern lebensnah geübt werden. Gebaut wurde auf einem rund 6000 Quadratmeter großen Gelände. Die genaue Summe nennt der Verband nicht, klar ist aber, es ist eine Millioneninvestition. Finanziert wurde sie unter anderem durch Eigenmittel, Fördermittel und Spenden. Allein 500.000 Euro kamen vom Johanniter Bundesverband.
0: Also die Entscheidung ist gefallen zu einem Zeitpunkt, als wir die erste Erfahrung aus der Corona-Krise hatten und auch erfahren haben, dass Krisen, Pandemien sich auswirken können. Die Entscheidung ist gefallen nach dem Einmarsch von Russland in die Ukraine und hier auch wieder Krisen sich entwickelt haben, Flüchtlingsunterbringung und so weiter. Dass es dieses Objekt geworden ist, mit dieser Ausrichtung, hat mit den konkreten Ereignissen wenig bis gar nichts zu tun, weil wenn wir über Zivilschutz reden, über Bündnisfall oder Verteidigungsfall, dann sind es zum einen Szenarien, die auch selbst von den Konfliktforschern als sehr weit weg betrachtet werden. Viel realistischer sind die Dinge, die uns schon betroffen haben. Stromausfälle über mehrere Tage, durch Sabotage, durch terroristische Aktivitäten, durch Cyberangriffe. Das sind die reellen Lagen, mit denen wir zu tun haben. Und was wir auch schon mehrfach erlebt haben, das sind einfach Hochwasserkatastrophen. 2013 hier in der Region, Ahrtal, Bodensee letztes Jahr. Also die Einschläge werden halt auch enger. Und vor dem Hintergrund haben wir das Objekt in dieser Form umgebaut, dass wir auch dann noch leistungsfähig sind.
1: Das Besondere, viele Räume haben zwei Aufgaben. Was heute Lager ist, kann in einer Krise zur Desinfektionsstrecke werden. Ein Pflegeübungszimmer wird zum Behandlungsraum. Ein anderes kann für psychologische Betreuung von Einsatzkräften genutzt werden. Seminarräume lassen sich zu Schlaf- oder Speisebereichen umfunktionieren. Auch an Kinder von Einsatzkräften und Mitarbeitenden ist gedacht. Denn im Ernstfall zählt nicht nur, wer helfen kann, sondern auch, ob die Helfenden überhaupt einsatzfähig bleiben. Das Zentrum ist keine große Anlaufstelle für die Bevölkerung. Es soll aber von hier aus Hilfe ermöglichen, organisiert, versorgt und koordiniert. Ein sichtbares Beispiel dafür ist die Feldküche. Sie kann bis zu 400 Mahlzeiten liefern. Das klingt nach großer Zahl, ist aber im Katastrophenschutz ganz praktisch gedacht. Wer stunden- oder tagelang im Einsatz ist, braucht Essen, Wasser, Ruhebereiche, Duschen, Umkleiden und Material. Genau dafür wurden im neuen Zentrum Vorräte, Räume und kurze Wege eingeplant.
2: Wir sind hier komplett autark und nicht nur vom Strom, auch sondern von der Wärme, vom Abwasser und vom Wasser. Wir haben ein Notstromaggregat, ein sehr, sehr großes, 200 kW Spitzenleistung, was es wirklich schafft, vorausgesetzt, wir haben Diesel und Heizöl zur Verfügung. Aber das Gebäude kann, solange diese Betriebsstoffe zur Verfügung stehen, kann das Gebäude tatsächlich über längere Zeitraum auch betrieben werden, ohne dass wir Komponenten abschalten müssen. Also das heißt, selbst im Winter Heizung, Warmwasser, Küche kann alles betrieben werden und wir könnten sogar noch rein rechnerisch Elektrofahrzeuge.
1: Damit das Zentrum im Ernstfall nicht selbst zum Problem wird, wurde auch die Versorgung mitgedacht. Geheizt wird mit drei Wärmepumpen, ergänzt durch eine Erdgaslösung. Eine Photovoltaikanlage liefert Strom und lädt auch Fahrzeuge. Die Johanniter stellen ihre Flotte schrittweise auf Elektromobilität um. Für Notfälle gibt es ein Diesel-Notstromaggregat. Der 1000-Liter-Tank reicht nach Angaben der Johanniter für etwa anderthalb Tage. Über Brunnen und Regenwasserzisterne stehen mehr als 40.000 Liter Brauchwasser bereit. Ein Trinkwassertank ist noch geplant. Für Bad Schlema ist das Projekt auch städtebaulich ein Gewinn. Aus einem leerstehenden Autohaus wurde ein Standort für Hilfe, Haltung und Handlungsfähigkeit. Bereit für den Tag, an dem Vorbereitung den Unterschied macht. Und doch verbindet die erfahrenen Einsatzkräfte einen Wunsch: dass Akon möglichst selten unter echten Katastrophenbedingungen gebraucht wird.

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1: 500 Jahre Auerhammer. Und der erste Ton dazu war kein Festakt, sondern eine Kettensäge. 2 Tage vor dem Wohngebietsfest flogen am Herrenhaus die Späne. Aus Eichenholz entstanden 2 Figuren. Rosina Schnorr und ein Metallarbeiter. Eine Unternehmerin aus dem 17. Jahrhundert und ein Sinnbild für Generationen, die hier mit Metall gearbeitet hatten. Genau diese Mischung machte Auerhammer aus. Industriegeschichte, Handwerk, Vereinsleben und ein Herrenhaus, das selbst fast Geschichte geworden wäre. Denn Bilder aus der Zeit um 2000 zeigen, wie schlecht es damals um das Gebäude stand. Das Dach war teilweise eingestürzt, das Gelände verwildert und das ganze Areal hatte den Charme einer untergegangenen Industriebrache. Und am 6. Juni 2026, da wurde aus dem einst vom Abriss bedrohten Herrenhaus wieder der Mittelpunkt des Wohngebietsfestes mit so einigen historisch bewanderten Besuchern.
2: Es gibt eine Unterlage, die sagt, ungefähr 1480 spricht die von einem Uttenhofschen Hammer am Schollerwald. Es könnte sich hier um dieses Gelände gehandelt haben. Hat die Theorie jedenfalls, wenn hier wirklich früher eine alte Wegeburg gestanden hat, die die kleine Salzstraße bewacht hat oder geschützt hat, dann haben die auch eine Schmiede gehabt, die hat Eisen gebraucht und das könnten wirklich durchaus die Grundlagen gewesen sein, dass hier was entsteht.
1: Der historische Kern reicht indes weit zurück. Ein erstes Herrenhaus sollte bereits um 1470 entstanden sein. Sicher greifbar wurde die Geschichte 1526. Damals wurde der Uttenhofer Eisenhammer erstmals urkundlich erwähnt. Das Herrenhaus galt als ältester Profanbau der Stadt Aue. Seit 2002 kümmerte sich der Förderverein um Erhalt, Sicherung und Sanierung. Aus dem beinahe verlorenen Gebäude wurde Schritt für Schritt wieder ein Ort, an dem Geschichte sichtbar bleibt.
3: Das älteste Gebäude ist das Klösterlein in Aue. Und das älteste Wohnhaus ist das Herrenhaus hier. Das wird im Volksmund Herrenhaus genannt. Es war nicht sehr oft Wohnort der Herren, da die meisten Bergherren, die das Haus besessen haben, insbesondere Schnorr von Karlsfeld oder auch die Familie Geithner in Schneeberg ansässig waren. Das heißt, das Haus wurde viel kommunal genutzt. In früheren Jahren war es so, dass ja um das Hammerwerk, was weit weg vom Zentrum der Stadt lag, die Stadt war ja klein in der damaligen Zeit, mussten natürlich die Kinder irgendwo einen Schulraum finden. Und die Hammerherren haben das Haus hier zum Schulraum, als Schulraum mit zur Verfügung gestellt, sodass eine kommunale Nutzung hier war. Anfang der 2000er Jahre hatte der ehemalige Besitzer, die Deutsche Nickel in Schwerte, beschlossen, das Haus, er hat einen Antrag gestellt an den Denkmalschutz, das Haus abreißen zu lassen. Und das war der Punkt, wo selbstbewusste Bürger hier vom Ortsteil Auerhammer gesagt haben, nein, nicht unser Haus. Wir haben eine sehr große Verbindung zu diesem Haus. Das Haus war Schule, das Haus war, dort wurde Religionsunterricht abgehalten. Dort war Wohnraum, das heißt, bis in die 70er Jahre haben Werksangehörige hier gewohnt. Also es gibt eine sehr enge Verbindung oder gab eine sehr enge Verbindung und die gibt es auch immer noch. Das heißt, wir haben immer noch Besucher, die sagen, ja, hier hatte mein Opa sein Wohnzimmer und seine Küche. Und also es gibt eine sehr emotionale

0: Emotionale Bindung von Bürgern der Stadt Aue, die auch zum Teil aus dem Ausland hierher kommen und uns ihre Geschichte erzählen.
1: Zum Jubiläum bekam der Platz vor dem Herrenhaus neue Gesichter. Robby Schubert und Hartmut Rademann gestalteten Rosina Schnurr und einen Metallarbeiter. Rosina Schnurr führte die Unternehmungen weiter, nachdem ihr Mann Veit Hans Schnurr 1648 verschwunden war. Der Metallarbeiter stand für all jene, die Auerhammer über Jahrhunderte geprägt hatten, mit Kraft, Können und Metall. Dass das Wohngebietsfest der Gestalt umgesetzt werden konnte, war auch ein Verdienst des SV Auerhammer. Der Verein hatte erst 2025 sein eigenes Jubiläum gefeiert. 105 Jahre Fußball in Auerhammer. Die Drohnenbilder vom vergangenen Jahr zeigen den Ortsteil von oben und auch wie ein Sportverein, Wohngebiet und Auerhammer zusammengehören. Der älteste Auer Fußballverein nannte seine Spieler nicht zufällig stolz die Hammers. Das Vereinsjubiläum 2025 war fast so etwas wie die Generalprobe gewesen. 2026 übernahm der SV Catering und Versorgung beim großen Wohngebietsfest und zeigte damit, wie sehr dieser Verein im Ortsteil verwurzelt war.
2: Ich hatte es bei Facebook gesehen, ja genau. Ne? Und von daher war das ein Grund, mal wieder herzukommen und sich das mal jetzt zu Gemüte zu führen. Wie gesagt, das ist bestimmt schon 10 Jahre her, dass ich hier drinnen war in dem Gebäude. Und da passiert ja immer einiges. Natürlich dadurch, dass es ein Verein macht, ist klar, kann das nicht strukturiert hintereinander weggehen, sondern immer in Etappen. Ne? Das ist ja klar, muss man ja auch irgendwo gegenfinanzieren. Und der Denkmalschutz spielt ja auch immer eine Rolle, sich mit dem abzustimmen. Das ist ja immer so ein Thema. Ne?
1: Das Fest am 6. Juni war nur ein Teil der Jubiläumswochen. Schon am 27. Mai war am Herrenhaus ein Pilgertäubchen angebracht worden, eine kleine Friedenstaube als stilles Zeichen. Am 10. Juni folgte im Hammerherrenhaus die Verleihung der Ehrennadel der großen Kreisstadt Auerbad Schlema. Geehrt wurden Hermann Meinl, Roland Trölsch und Gunther Faber für ihr Engagement in Heimatpflege, Kultur und Ehrenamt. Der offizielle Höhepunkt fand am 19. Juni im Metallwerk Auerhammer statt. Dort lag der Ursprung des Ganzen vom Eisenhammer bis zum modernen Standort für metallische Hochleistungswerkstoffe. 500 Jahre Auerhammer, das ist keine trockene Geschichtszahl. Das sind Archivbilder und Aufbruch, Holzspäne und Heimatpflege, Sportverein und Stadtgeschichte, Ruinenbilder und Rettungsarbeit.
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Cool. Und sind bei Facebook. Like, Instagram.

0: Für Zwönitz ist die Fête de la Musique schon eine kleine Tradition. 2019 war es, als es sich dort Musikbegeisterte erstmals an reizvollen Auftrittsorten trafen, um gemeinsam die Sommersonnenwende zu begehen und die warme Jahreszeit willkommen zu heißen. Einen Bericht von der diesjährigen Veranstaltung sehen Sie gleich. Zuvor schauen wir nach Schlettau.
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2: Monatelang wurde geplant, organisiert und mit viel Herzblut vorbereitet. Umso schöner ist es dann, wenn dies auch honoriert wird und man die Bestätigung bekommt, dass sich all die Mühe gelohnt hat. Vom 26. bis 28. Juni waren Einheimische und Gäste zu den Feierlichkeiten des Jubiläums 675 Jahre Schlettau eingeladen. Dabei wurde im Schlosspark gemeinsam gefeiert, gelacht und die lange bewegte Geschichte der Stadt zum Leben erweckt. Trotz sengender Hitze sorgten zahlreiche Besucherinnen und Besucher mit guter Laune für eine großartige Atmosphäre und machten das Festwochenende zu einem besonderen Erlebnis, das noch lange nachhallen wird. Nach dem gelungenen Auftakt am Freitag mit einem Jubiläumskonzert in der St. Ulrich-Kirche und Disco im Festzelt stand der Samstag ganz im Zeichen der Stadtgeschichte, der Musik und vieler Höhepunkte. Die Festveranstaltung nahm die Gäste mit auf einen bewegenden Streifzug durch die Historie.
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2: Dynosen und die Party-Rockband Deeps sorgten für beste Stimmung, während das Badeentenrennen viel kleine und große Zuschauer begeisterte. Im Rittersaal luden Lesung und Vortrag zum Zuhören ein. Ein besonderer Höhepunkt war zudem der stimmungsvolle Lampion- und Fackelumzug mit historischen Persönlichkeiten der Stadt, leuchtenden Kinderaugen und schottischen Klängen.

0: Magische Momente mit Joe Everest, die wunderbar inszenierte Aufführung der bekannten Sage Das Kirchengesicht mit der Programmgruppe des TSV 1864 Schlettau und der musikalische Ausklang mit Doransen Max rundeten das gelungene Jubiläumsfest ab.
1: Da zog das Pfahlgeld durch das Kirchenschiff und ein Donner folgt und schon läuten Sturm die Glocken von selbst auf dem hohen Turm.
0: Während des gesamten Wochenendes luden das Mittelalterlager, der Bierkastenstapelwettbewerb, das Schnitzerheim, die Hüpfburg, Drehorgelspieler, Quad, Mitfahrten sowie zahlreiche Mitmachangebote der Vereine und Einrichtungen zum Entdecken und Mitmachen ein. So wird das Jubiläum 675 Jahre Stadt Schlettau vielen Gästen in guter Erinnerung bleiben, dank der vielen ehrenamtlichen Helferinnen und Helfer der Vereine, Künstler, Sponsoren und Organisatoren, die mit ihrem hohen Engagement dieses Festwochenende möglich gemacht haben. Gemeinsam wurde das 675-jährige Stadtjubiläum zu einem beeindruckenden Erlebnis für alle Generationen und zeigte einmal mehr, wie lebendig der Zusammenhalt in Schlettau ist.
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3: 30 Grad in Zwönitz. Eigentlich ein Tag für Schatten, Eis und kalte Getränke. Und dann steht man mitten im Hochsommer plötzlich vor Schwibbögen. Was im Erzgebirge sonst eher nach Advent und Kerzenschein aussieht, wird an diesem Sonntag zum charmanten Einstieg in die Fête de la Musique. Denn auch dieses Fest lebt davon, dass Dinge dort auftauchen, wo man sie nicht unbedingt erwartet. Musik nicht im Konzertsaal, sondern draußen, auf der Straße, mitten in der Stadt.
4: Ja, sogar bei 30 Grad plus haben wir ganz viele Kunden, die Schwibbögen, Räuchermännchen und Nussknacker kaufen. Ihr merkt selber, der Laden ist gut temperiert. Hier ist jeden Tag wie Weihnachten. Ist ja Erzberger Holzkunst, wo Weihnachten zu Hause ist. Und wenn wir wollen, riecht es dann auch gleich noch nach Räucherkerzen. Also wir haben einen guten Durchlauf. Natürlich, die Leute schauen und lassen sich beraten und nehmen natürlich auch eine Kleinigkeit mit. Also wie es ja vielleicht auch bekannt ist, sind wir ja mit den Stülpner Karl verwandt. Und wir haben dieses Jahr zum Herbst hin, September, Oktober, einen richtig guten, schönen, schicken Stülpner Karl Räuchermann im Angebot, der einzigartig ist.
3: Schwibbögen im Sommer. Das klingt erst einmal nach einem Widerspruch. In Zwönitz passt es an diesem Tag aber erstaunlich gut. Denn die Fête der Musik macht aus vertrauten Orten kleine Bühnen. Aus einem Geschäft wird ein Treffpunkt. Aus einem Rundgang durch die Stadt wird ein musikalischer Spaziergang. Die Idee kommt aus Frankreich. Seit 1982 wird die Fête der Musik jedes Jahr am 21. Juni gefeiert. Also zum Sommeranfang. Der Gedanke ist einfach. Wer Musik macht, soll rausgehen und spielen können. Profis genauso wie Amateure. Ohne Eintritt, offen für alle. Und dieser Gedanke funktioniert überall anders. In Paris erklingt an diesem Tag fast die ganze Stadt. In Chemnitz standen 2026 mehr als 150 Musikerinnen, Musiker und Bands auf Bühnen und Straßenmusikplätzen. Und auch in der Kulturregion wurde gefeiert, unter anderem in Stolberg, Zwickau und Zwönitz. Zwönitz war in diesem Jahr bereits zum 8. Mal dabei. Ab 15 Uhr wurden an verschiedenen Musikpunkten handgemacht gespielt. An Gaststätten, in Innenhöfen, an der Kirche, bei der Brauerei, am Markt. Und damit schließt sich auch der Bogen zurück zum Anfang. Der Schwibbogen im Hochsommer ist nicht nur ein netter Gegensatz. Er erzählt etwas über Zwönitz, über Handwerk, Heimat und darüber, dass Kultur hier nicht nur zu einer Jahreszeit gehört. An diesem 21. Juni kam das Licht nicht aus den Fenstern, sondern von der Sonne. Und der klang nicht aus dem Konzertsaal, sondern von der Straße.
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0: Das war Kuckner unser Erzgebirge für diesmal. Bis zur nächsten Sendung informieren wir Sie von Montag bis Freitag täglich in der Bergzeit. Glück auf!

0: Willkommen zur Glück auf TV-Zeitreise, liebe Zuschauer. Schön, dass Sie in dieser Woche wieder mit uns in Erinnerungen schwelgen, mit so manchem Schätzchen aus unserem recht großen Fernseharchiv. Das hitzige Wetter des letzten Juniwochenendes in diesem Jahr wäre sicher auch nicht so optimal gewesen für die Kneipennacht in Marienberg im Jahr 2011. Aber in jenem Jahr gab es das ganze Gegenteil. Einstellige Temperaturen und jede Menge Regen. Doch die Marienberger und ihre Gäste feierten trotzdem.
1: Sehr schön, das Wetter könnte ein wenig besser sein.
2: Ein wenig ist gut. Schlappe 8 Grad und Nieselregen, das waren die äußeren Bedingungen, die zur 7. Marienberger Kneipennacht 2011 angesagt waren. Wie dem auch sei, viele haben sich davon nicht abschrecken lassen und waren einfach dabei.
3: Ich möchte herzlich willkommen heißen auf der 7. Kneipennacht. Das Wetter ist echt schlecht, das stimmt, aber wir ziehen trotzdem durch. Das wird was.
4: Wir kommen von Geringsweide und wir sind hierher gekommen, weil es dieses Jahr das erste Mal geklappt hat, mal das Marienberger Kneipenfest mal zu besuchen.
5: Und da hat es auch mit dem Regen gleich geklappt?
4: Ja, hat auch gut geklappt.
5: Wie lange wollen Sie zubringen heute?
4: Bis Bier hersteht, Bier.
2: Na, das wollen wir lieber mal nicht kontrollieren. Die Kneiper haben auch Begründungen, warum das Wetter heute so schlecht ist.
6: Es ist das verflixte 7. Jahr, aber es ist trotzdem, die Resonanz ist nicht ganz so wie die anderen Jahre. Es sind nicht ganz so viel Publikum. Wir werden mal sehen, was da noch bringt.
2: Soweit, so gut. Das Wetter dieses Mal bescheiden, die Stimmung aber prächtig. Mit Shuttlebussen konnten die außerhalb liegenden Kneipen angefahren werden und schließlich brachten diese Busse auch ab 1 Uhr die Gäste wieder nach Hause. Also bis zum nächsten Mal zur 8. Auflage bei hoffentlich schönerem Wetter.
0: Jetzt geht's auf den Erzgebirgskamm in eines der größten Flächendörfer Sachsens. Im Juli des Jahres 2006 stand ein Jubiläum im Mittelpunkt des damaligen Dorfgeschehens von Rübenau. Der hiesige Schützenverein feierte sein 30-jähriges Jubiläum mit Einheimischen und Gästen. Das Fest war natürlich auch ein Ereignis, von dem das Lokalfernsehen damals berichtete.
2: Wenn so geballert, so geschossen wird, dann ist Schützenfest angesagt oder Vogelschießen. In Rübenau gab es dazu auch noch ein Jubiläum, 2006. Mehr dazu von Gottfried Steyer.
7: Wir feiern 30-jähriges Jubiläum. Der Verein besteht also seit 30 Jahren und feiert seit 30 Jahren das Schützenfest, das traditionelle Schützenfest.
2: Unter den Teilnehmern auch der Schützenkönig des letzten Jahres.
8: Darf ich mal kurz stören? Wie ist denn der Vormittag verlaufen? Eine gute Fahrt noch gehabt?
9: Wir haben eine sehr gute Fahrt gehabt, haben sehr gut gegessen. Das Wetter macht etwas Probleme, aber ich denke, wir kriegen das noch hin.
8: Und der erste Schuss, ist er denn so halbwegs nach Ihrer Zufriedenheit gewesen?
9: Sollte besser verlaufen, aber es gibt noch bessere Schützen als mich.
8: Aber Sie haben noch ein paar Stunden Zeit.
9: Ja, die Letzten werden die Ersten sein.
8: Gut Schuss.
9: Dankeschön.
2: Also nach dieser Stimme zu urteilen, glaube ich, dass nicht nur das Wetter für Probleme sorgte. Jetzt geht's ins Festzelt.
10: So, der alte Schützenkönig Lothar Hübner, der Schützenkönig des Jahres 2005, überreicht nun Joachim Spindler die Schützenkette 2006. Er trägt sie nun für ein Jahr.
2: Nicht nur, dass er mit dieser Kette schwer zu tragen hat, jetzt musste er auch noch tanzen. Natürlich, als Schützenkönig.

0: Mit einem kleinen Umzug durch den Ort wurde natürlich ebenfalls das Jubiläum 30 Jahre Schützenverein Rübenau begangen. Mit einer Steakparty und mit dem großen Abschlussfeuerwerk schließlich gingen die Feierlichkeiten zum 30-jährigen Jubiläum des Rübenauer Schützenvereines zu Ende. Eine Veranstaltung, die gut besucht war und auf weitere positive Jahre des Vereines hoffen lässt. Alles Gute und gut Schuss.
1: Am letzten Wochenende im Juni ist in Freiberg förmlich immer Ausnahmezustand und das im positiven Sinne. In der ganzen Stadt wird gefeiert. Mittlerweile Mittelsachsens größtes Volksfest, das Bergstadtfest. Im folgenden Beitrag holen wir uns die Feierlichkeiten aus dem Jahr 1996 nochmal in Erinnerung.

0: Das 11. Bergstadtfest war trotz Regens ein Publikumsrenner. Viele attraktive Veranstaltungen wurden geballt geboten. Am Freitag wurde das Singspiel Bergmanns Gruß von August F. Anacker auf dem Buttermarkt aufgeführt.
1: Schon ist der Spuk entflohen, Lutz haust ja braver Bergmann nicht.
0: Die Wiedereinweihung des Schwedendenkmals im Albertpark war am Samstag das Geschehen am Rande des großen Trubels. Fast eine halbe Million Mark wurde zur Sanierung gebraucht, um diese künstlerische Erinnerung an den 30-jährigen Krieg für kommende Generationen zu wahren. Die Narren kommen bei tiefen Temperaturen. Speziell auf dem Obermarkt bewiesen Karnevalsclubs, dass närrisches Treiben nicht an spezielle Termine gebunden ist.
2: Der RBT diesmal sportlich.
0: Die Burgstraßenshow von Jeans Classic brachte die Leute unter ihren Schirmen zum Dampfen.
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4: 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Wir sind ja mitten im Zentrum von Freiberg. Das Besondere bei uns in der Einrichtung zu wohnen, ist, dass man seinen Alltag selbst gestalten kann und trotzdem vollumfänglich unterstützt wird, wenn man es braucht. Es beginnt beim Essen, wo man sich ein leckeres Mittagessen bestellen kann oder eben vollumfänglich versorgen lassen kann rund um das Wohnen, rund um die Hauswirtschaft, die Pflege natürlich. Die Apartments sind sehr großräumig und verfügen über ein schönes großes Badezimmer. Das ist alles barrierefrei, ja. Die Apartments, die quasi fürs autarke Wohnen gedacht sind, ne? Die Einraum-Apartments sind auch mit einer Einbauküche ausgestattet.
5: Also ich bin Freiberger von Haus aus und habe mich für den Ort entschieden, weil es hier sehr schön ist. Die Nachbarn sind alle nett und man erreicht die Stadt fußläufig.
4: Eine Wohngruppe wird angeleitet durch eine Betreuungskraft. In einer Wohngruppe können bis zu 12 Personen zusammen den Alltag bestreiten. Die können sich natürlich gegenseitig unterstützen und eben auch die Unterstützung von der Betreuungskraft in der Wohngruppe in Anspruch nehmen.
6: Uns gefällt es sehr gut, ja.
7: Ja, wir können nicht lachen. Hier ist es schön.
6: Ja.
7: Was wollen wir mehr, ne?
4: Natürlich steht bei uns die Begegnung ganz oben an. Ja, es ist, die Tagespflege ist im Haus, im Souterrain des Hauses, natürlich mit dem Aufzug erreichbar. Außerdem entsteht gerade eine neue Begegnungsstätte, ein Begegnungszentrum.

Plattform, in dem wir auch außerhalb der Tagespflege zusammenkommen können. Das Wichtigste im Haus ist natürlich, dass immer jemand da ist, dass, wenn Sie was brauchen, wir vor Ort sind, dass Sie uns 24/7 rufen können, wenn Sie ein Problem haben, aber auch, wenn Sie kein Problem haben, dass ein Ansprechpartner im Haus ist, der immer ein offenes Ohr für Sie hat. Wir wünschen uns ein schönes Zusammensein, ja, dass wir gut zusammentreffen, dass wir schöne Gespräche führen, auch vielleicht gemeinsam was unternehmen. Auf alle Fälle uns auch sicher fühlen im Haus, miteinander uns aufeinander verlassen können. Sie können sich gerne auf unserer Homepage der AWO Mittelsachsen informieren, wenn Sie aber gerne mit mir ein individuelles Gespräch vereinbaren möchten, einen Besichtigungstermin, dann rufen Sie mich doch gern an unter der 037 31 795 335.

0: Wenn unsere älteren Zuschauer die nächsten bewegten Bilder sehen, dann erinnern sich bestimmt viele an die beliebte und bekannte Kinderfernsehsendung des DDR-Fernsehens Mach mit, mach's nach, mach's besser. Die sportlichen Wettstreite, die damals in der Sendung ausgefochten wurden, sahen oft so aus wie beim Finale des Knirpsen-Cup in Marienberg im Jahr 2001.
1: Der Knirpsen-Cup hatte in Marienberg ein Finale. Mit dabei die Grundschule Seifen, die Grundschule aus Gornau und die Marienberger Drebra-Schule. Hier die Abschlussstaffel. Und so sieht das Endergebnis aus.
2: Und somit 73 Gesamtpunkte und erster Gewinner dieses Knirpsen-Cups. Gratulation dem Sieger, aber auch den beiden Beteiligten. Hier nochmal die Grundschulleitung von Drebra Marienberg. Ihr erhaltet jetzt freilich von unserem Landrat Herrn Pulsdorf den Pokal überreicht. Gratulation nochmal.
1: Finale Knirpsen Cup, das Ganze aus der Bundeswehrhalle in Marienberg.
0: Nun geht's um Fußball in der Sendung. Der FSV Motor Marienberg blickt mittlerweile auf eine über 100-jährige Geschichte zurück. Daneben gibt es aber auch einen aktiven Fanclub zum FC Bayern München in der Stadt. Und er hat es geschafft, dass zum 90-jährigen Jubiläum von Motor Marienberg 2001 zwei Profivereine im Lautengrundstadion zu einem Freundschaftsspiel aufeinander trafen, teils auch in prominenter Besetzung und Begleitung. FC Erzgebirge Aue gegen FC Bayern München. Eine Ansetzung, die wohl nur in solch einem Rahmen möglich ist.
3: Am 14. Januar 1911 wurde in Marienberg der Verein für Bewegungsspiele gegründet. Dazu gehört natürlich die beliebteste Mannschaftssportart, der Fußballsport. 10 Jahre später, also 1921, kam es zur Gründung eines separaten Fußballvereines in der Stadt Marienberg. Viele Höhen und Tiefen hat der Verein, heute der FSV Motor Marienberg, dabei durchlebt. Im Jahre 2011 wurde das 100-jährige Jubiläum begangen. Darüber hat das Mittelerzgebirgsfernsehen damals ausführlich berichtet.

Heute nun möchte ich in meinem historisch ins Jahr 2001 gehen. Richtig gerechnet, das 90-jährige Jubiläum wurde begangen. Und da gab es einen ganz besonderen Knüller, und zwar am 14. Juli. Bevor es nun ins Lautengrundstadion geht,

0: Noch ein kurzer Besuch bei Opel Schwarz. Warum und wieso? Hier der Moderator und Fußballkenner Dieter Frey aus Zöblitz.
1: Und nun begrüßen wir ganz herzlich in unserer Mitte, ich hatte die Fans schon gebeten, sich vielleicht wieder zu platzieren, mit einem besonderen Applaus die Vertreter des FC Bayern München Amateure mit Herrn Gerland an der Spitze.
0: Auch Gerd Schädlich und der FC Erzgebirge Aue waren zugegen.
1: Es ist ja kein Geheimnis, dass Opel und Bayern München doch eine Art Familie sind. Und unser Opel-Fanclub und Bayern-Fanclub hat mitgeholfen, die Bayern heute nach Marienberg zum freundschaftlichen Fußballtest mit dem FC Erzgebirge Aue zu holen. Anlässlich des 90-jährigen Bestehens des Vereinsfußballs in Marienberg hier stattfindet. Und für mich persönlich ist folgendes interessant. Häufig ist eine solche Amateurvertretung in einem solchen Spitzenclub, wie das nun mal Bayern München darstellt, auch eine Art Ausbildungsmannschaft, um Talente dann für die erste Mannschaft anzubieten.
0: Bevor es nun zum Fußballspiel kam, wurden erst einmal die Fans befriedigt. Autogramme gab es noch und nöcher. 90 Jahre Fußball wurde schließlich 2001 gefeiert. Und dazu gab es wieder ein Top-Spiel im Lautengrundstadion. Der FC Bayern war zu Gast. Nun gut, nur die zweite Garnitur, aber das Spiel vom Fanclub FC Bayern organisiert gegen den FC Erzgebirge Aue, das war schon ein Hit.
2: Im Namen des gastgebenden Vereins FSV Motor Marienberg recht herzlich hier im Lautengrundstadion begrüßen. Wir freuen uns, dass Sie gekommen sind und dass es zu diesem Spiel gekommen ist. Als kleines Zeichen unseres Dankes ein Wimpel an beide Mannschaften und an das Schiedsrichterkollektiv. Recht herzlichen Dank.
0: Soweit der Präsident Andreas Hausstein. Neben Hansi Pflügler war auch der Bomber der Nation Gerd Müller dabei und er musste natürlich viele Autogramme unterschreiben. Der ehemalige Weltmeister Gerd Müller, er sagte uns:
3: Das Spiel ist bestimmt schon vor einem Vierteljahr ausgemacht gewesen und wir haben das zugesagt und dann kommen wir auch. Wir haben natürlich ein bisschen Pech, weil wir sind nur mit 14 Spielern da. Und wir spielen mit 6 Stammspielern und die anderen sind Ersatzspieler. Wir hoffen, dass wir uns gut verkaufen und konditionell sind sie voll da.
4: Der Gerd Müller für Insider hat in der Bundesliga 427 Spiele bestritten und dabei 365 Tore geschossen. Das wäre natürlich heute was für jeden Nationaltrainer, wenn wir noch so einen Goalgetter hätten. Wie sehen Sie die Chancen für unsere Stürmer in der Gegenwart?
3: Ja gut, momentan haben wir richtigen Mittelstürmer haben wir momentan nicht. Aber gut, Gott sei Dank sind die anderen Nationen ohne viel stärker als wir. Und ich glaube auch, dass wir bei 2002 eine Rolle schon auf jeden Fall mitspielen.
5: Und viel Erfolg für die Zukunft. Hallo, alles Gute.
0: Bereitwillig erfüllte er jeden Autogrammwunsch. Der beste Fußballspieler der Welt. Geboren am 3. November 1945 und leider schon verstorben am 15. August 2021. Der Bomber der Nation.
6: Jan Schlosser, du bist der Keeper hier bei den Amateuren vom FC Bayern. Wie bist du zur Mannschaft gekommen?
7: Ich bin damals von Frankfurt nach München gezogen, vor 5 Jahren.
6: Aber dass man so einen Platz bekommt in so einer Mannschaft, das ist schon was Besonderes, würde ich sagen.
7: Ja, klar ist das was Besonderes.
6: Und wie muss man sich da ins Spiel bringen? Welche Leistung muss man bringen?
7: Ja, gute, sonst geht's nicht. Das ist das Einzige. Wenn du gut spielst, kommst du überall rein.
6: Was gibt dir heute so ein Spiel gegen den FC Erzgebirge Aue? Kennst du überhaupt die Mannschaft?
7: Nee, kenne ich nicht, aber es ist wohl ein guter Gegner für Vorbereitung.
8: Wir grüßen den Sportfreund Hermann Gerland als Trainer und ganz besonders auch unseren Bomber der Nation Gerd Müller.
0: Mit 3:0 besiegten die Bayern die Erzgebirger. Rund 1.100 Zuschauer erlebten das Topspiel am Samstag, 14. Juli im Lautengrundstadion vor Ort mit. Gefeiert wurde 90 Jahre Vereinsfußball in der Stadt und auch 10 Jahre FSV Motor Marienberg.
9: Im Jahr 1996 gab es für die Garnisonsstadt Marienberg, insbesondere für die Soldaten,

0: In der hiesigen Kaserne ein besonderes Ereignis. Die Kaserne wurde umbenannt, im Beisein des Verteidigungsministers, weiteren Persönlichkeiten aus Politik, Wirtschaft und Gesellschaft und der breiten Bevölkerung, die zum Tag der offenen Tür eingeladen war. Wir haben damals berichtet.
1: Ich wünsche dem Bataillon und der Garnison Marienberg für die Zukunft alles Gute und Ihnen allen ein herzliches Glück auf.
2: Der Verteidigungsminister der Bundesrepublik, Herr Volker Rühr, ist nach Marienberg gekommen. Und das, weil hier eine Umbenennung stattfand von den Panzergrenadieren zu den Jägern. Und wieso, weshalb und warum das Ganze passierte und wie es passierte, das zeigen wir in diesem Beitrag.
3: Jawohl, auf in den Kampf.
4: Machte sich auch am 19. Juni eine Delegation unserer Stadt auf die Marienberger Höhe. Von der Harthöhe eingeflogen, Deutschlands Verteidigungsminister Rühr, mit dem Klima noch hadernd.
5: Kalt ist hier, nicht?
6: Augen gerade! Jeder Bataillon, gerade rein!
4: Im Rahmen eines Appells, der im engen Zusammenhang mit den Feierlichkeiten zum 475-jährigen Bestehen Marienbergs steht, verlieh der Bundesminister der Verteidigung dem Verband das Fahnenband Jägerbataillon 371.
6: Bataillon 371! Meldet sich in der Panzergrenadierbrigade 37 mit dem Schlachtruf der Jäger zurück. Torino!
7: Jawohl!
6: Torino!
7: Jawohl!
6: Torino!
7: Jawohl!
4: Für Bataillonskommandeur Helmut Herdl war es eine Selbstverständlichkeit, dass an diesem Ereignis auch die Marienberger Bürger und Delegationen der Partnergemeinden teilhaben. Warum nun der Strukturwandel von den Panzergrenadieren zu den Jägern notwendig war, erfuhren wir aus erster Hand.
5: Ja, weil es eine neue Aufgabe gibt. Und mir lag daran, in Ostdeutschland auch KRK-Verbände zu haben, damit die Soldaten nicht 10-12 Stunden nach Westdeutschland gehen müssen. Deswegen haben wir Gebirgsjäger, Jäger und Fallschirmjäger erstmals hier geschaffen. Sonst sind viele ins Saarland oder nach Bayern gegangen. Und ich glaube auch, dass dies ein Standort ist, was gerade für solche Soldaten mit besonders schwierigen Aufgaben sehr wichtig ist, indem sie eine wirklich gute Heimat finden.
2: Mhm. Und ist es üblich, dass bei so einer Umbenennung der Verteidigungsminister dabei ist?
5: Nein.
2: Oder ist für Marienberg jetzt eine Auszeichnung?
5: Einmal muss ich sagen, dass dies der erste Verband hier ist, KRK, den wir so schaffen. Aber dann hat mich vor über einem Jahr das Gespräch mit dem Bürgermeister hier sehr beeindruckt, als ich hier war, der geschildert hat, dass wir eigentlich nie wieder Soldaten haben wollten. Und dann doch in kürzester Zeit, also die doch so zusammengewachsen sind, dass da wirkliche Freundschaften entstanden sind.
2: Hauptmann Schneebitt, Ihre Kompanie wurde jetzt zu den Jägern umbenannt. Was hat sich denn da speziell hier in Marienberg geändert und auch für die Soldaten?
8: Es ändert sich in erster Linie der Auftrag für uns. Wir sind ab diesem Jahr sind wir KRK, das heißt Krisenreaktionskräfte, und haben entsprechend der flexiblen Einsatzgrundsätze, die KRK-Kräfte haben müssen, ganz andere Fahrzeuge zum Beispiel, eine etwas andere Bewaffnung, sodass wir flexibel an einen Einsatzort wie zum Beispiel Jugoslawien oder wie es in Somalia war, kommen können.
2: Jetzt sagen Sie uns doch nochmal den neuen Schlachtruf.
8: Es geht hier einfach so Horido, der Vorgesetzte ruft Horido und die Soldaten, die dann vor ihm stehen, rufen dann ganz laut Joho. Und das wird dann zweimal wiederholt und beim dritten Mal heißt es dann bloß noch Horido, Jo.
4: In Sachen Getränke kein Jägerlatein.
2: Ich habe hier entdeckt, hier im Bierzelt, dass es sogar Jägerbräu gibt. Wie ist es denn dazu gekommen? Das ist doch nicht üblich, diese Marke.
9: Ja, das ist richtig. Es gibt hier eine Auflage von 3000 Stück. Und das ist das Abzeichen der Unoffiziersheimgesellschaft. Und da die Brauerei aus Olbernhau die Stammbrauerei und der Unoffiziersheimgesellschaft ist, hat die aus dem Anlass der Umgliederung zum Jägerbataillon hier die Auflage von 3000 Stück mit dem wunderschönen Aufkleber Marienberger Jäger.
2: Extra für den heutigen Tag.
9: Extra für den heutigen Tag gebraucht.
2: Und schmeckt auch?
9: Hervorragend.
2: Hervorragend. Mich als perfekte Hausfrau interessiert ja nun, wie die Jungs hier kochen und vor allen Dingen auch Betten machen. Und das schauen wir uns jetzt mal an. Und mit diesen Bildern verabschieden wir uns.

0: Gegen Schuljahresende ist bei den Schülern meist die Luft raus. Sind die Zensuren und die Zeugnisse fertig, wird der Unterricht eher kreativ und mal anders. Das Marienberger Gymnasium wagt zu dieser Zeit schon seit einigen Jahren immer wieder einen Kulturversuch. Was 2001 das Thema war, holen wir uns jetzt in Erinnerung.
1: Was ein Kulturversuch ist, das erfuhren wir von Herrn Börner, Kunsterzieher am Gymnasium in Marienberg.
2: Dritten Kulturversuch durch und dieser dritte Kulturversuch ist eingebettet in einen Workshop Sandsteinplastik. Und dieser Workshop Sandsteinplastik wird unterstützt von unserer Monique Ulich von der Firma Ulich aus Pockau, ein Steinmetzbetrieb. Und die Schüler werkeln ja im Hintergrund ganz kräftig an ihren großen Sandsteinstücken. Und am Sonnabend werden Sie, liebes Publikum, dann diese Dinge im Roten Turm sehen können. Und wir als Veranstalter des Gymnasiums sind natürlich bestrebt, die Schüler mit einzubeziehen. Und das ist uns in diesem Jahr in einer ganz besonderen Art und Weise gelungen, denn im Hintergrund sehen Sie eine ganze Reihe verpackter Bäume, die im Prozess des Unterrichts entstanden sind. Unser Thema war der Christo, der Verpackungskünstler, der auch den Reichstag verpackt hat. Und im Prozess eben dieser Arbeit sind die Schüler auf die Idee gekommen, einmal an der Schule oder in der Schule etwas zu verpacken. Und was lag da näher als der Park um den Roten Turm und die darin befindlichen Bäume? Die Bäume haben wir nicht ganz geschafft, das wäre auch zu viel des Guten. Wir haben uns auf die Stämme konzentriert.
0: Das war unser Rückblick.

0: Hallo und ein herzliches Willkommen zur Ausgabe von Deutschland Lokal. In diesem Juni steht eine ganze Menge an und in dieser Sendung auch. Es gibt eine Menge zu gewinnen, attraktive Sachen, die man draußen zum Teil schon gar nicht mehr bekommt. Also schön aufmerksam dabei bleiben und ich drücke gleich am Anfang einmal die Daumen. Worum geht's in unserem ersten Beitrag? Unser erster Beitrag führt direkt nach Schönefeld an den Flughafen, denn dort findet alle 2 Jahre die ILA statt, die internationale Luftfahrtausstellung. Schaut mal, da ist einiges vorbereitet. Hallo Frau Wolters, einen schönen guten Tag. Es steht Großes vor der Tür, nämlich die ILA 2026.
1: In der Tat, am 10. Juni geht es los, draußen am Flughafen BER. Wir freuen uns schon sehr.
0: Die ILA teilt sich in 2 Teile. Einmal gibt es einen Fachbesucherteil und dann sind natürlich auch wieder die Zuschauer eingeladen.
1: Das ist richtig. Unter der Woche ist die ILA geöffnet für das Fachpublikum und am Wochenende ist die ILA natürlich offen für die gesamte Familie, sozusagen von klein bis groß, alle, die interessiert sind und sich für Luft- und Raumfahrt begeistern.
0: Die ILA läuft alle 2 Jahre. Vor 2 Jahren war sie ausverkauft.
1: Vor 2 Jahren war sie ausverkauft und auch in diesem Jahr stellen wir schon fest, die Nachfrage ist sehr groß. Wir konnten das Ticketkontingent nochmal um 25% steigern. Allerdings ist auch jetzt schon der Samstag wieder ausverkauft, aber für den Sonntag gibt es noch Tickets und auch unter der Woche für die Fachbesucher gibt es natürlich auch noch Tickets.

0: Bergbeobachtung, Kommunikation, Navigation und Mond.
1: Also für Nerds ist auch eine Menge mit dabei.
0: Für Nerds wird eine ganze Menge dabei sein, denn wir bieten natürlich auch alle unsere Spezialisten auf, die die Exponate begleiten werden, die auf der Bühne sein werden. Wir haben Bühnenshows jeden Tag, natürlich am Wochenende, Samstag und Sonntag für die ganze Familie.
2: Es gibt sehr viel zu sehen. Wir haben insgesamt rund 750 Aussteller, das sind nochmal 25% mehr als bei der letzten ILA. Und gezeigt wird alles rund um Luft- und Raumfahrt, von Drohnen über Helikopter bis hin zu großen A380 Emirates Passagiermaschine.
1: Also da wird man ganz muss sagen, viel in die Emirates-Maschine kommt man rein. Da kann man also tatsächlich auch mal Probesitzen machen.
2: Die Emirates A380-Maschine ist alle Tage auf der ILA und da kann man natürlich auf jeden Fall auch reingehen und sich das alles mal anschauen, die First Class, die Business Class und kann das sozusagen aus nächster Nähe ganz persönlich miterleben.
1: So, jetzt komme ich zu Ihnen und sage, wissen Sie, Frau Wodeis, ich bin das erste Mal hier, was soll ich mir angucken?
2: Das ist natürlich eine große Herausforderung, weil es gibt wirklich sehr viel zu sehen. Spannend ist natürlich auf jeden Fall unser Space Pavilion. Da kann man Astronauten live erleben. Wir haben ein Bühnenprogramm. Also je nachdem, wofür man sich interessiert, ob es die Raumfahrt ist oder auch die Luftfahrt, es ist sozusagen ganz viel zu erleben. Programm auf den Bühnen, draußen auf dem Static Display. Aber natürlich auch in der Luft. Wir sind natürlich eine Luft- und Raumfahrtmesse. Das heißt, da möchte man natürlich auch das ein oder andere Fluggerät auch mal im Flug sehen. Und da gibt es einiges zu sehen. Ganz spannend dürfte dieses Jahr sein der Flug der German Heron Tapet. Das ist eine große Drohne, die man in der Luft erstmalig sehen kann. Aber natürlich auch Helikopter. Es wird Fallschirmspringer geben. Also da wird einiges geboten, auch am Wochenende für die Privatbesucher.
1: Ja, ich ertappe mich immer. Ich spreche natürlich unheimlich gern über die Raumfahrt. Aber DLR heißt ja Luft- und Raumfahrt. Was gibt es für die Luft?
0: Für die Luftfahrer auf der ILA gibt es auch jede Menge zu sehen und das speziell an unserem Stand, Stand 300, wo wir Technologien präsentieren werden, die so zum ersten Mal auf der ILA gezeigt werden. Dort geht es zum Beispiel um einen schnellfliegenden Helikopter oder es geht auch um alternative Energieträger für die Luftfahrt. Und zum ersten Mal werden wir dort einen sogenannten Forschungssimulator präsentieren, mit dem man eine Do 328 Uplift fliegen kann.
1: All das, was wir jetzt besprochen haben, kann man sich anschauen im Space Pavilion von der DLR. Und wir freuen uns natürlich, dass wir 10x2 Eintrittskarten haben von der Messe zur Verfügung gestellt bekommen. Eine Frage dazu vielleicht.
0: Welcher war der letzte deutsche Astronaut, der auf der Internationalen Raumstation war?
1: Und wenn ihr die hoffentlich richtige Antwort wisst, dann schickt ihr die wie immer an gewinnspiel@trevelcan.tv und dann schon seid ihr mit in der Auslosung.
3: Von Nerds war ja eben schon die Rede. Von Nerds für Nerds oder von Fans für Fans könnte man natürlich auch sagen, gab es etwas und zwar in der Friedenskirche in Duisburg-Rheinhausen. Die Amiga Convention findet dort alljährlich statt und das ist natürlich ein richtiger Ritt in die 80er Jahre. Ich glaube, wir waren ja fast alle mit dabei.
4: Für einen Tag wird die Friedenskirche in Rheinhausen mal wieder zu einem Pilgerort und Retro-Gaming-Tempel für Menschen aus ganz Deutschland. Joystick-Klicken, flimmernde Röhrenmonitore und Computersounds aus den 80er Jahren. Hier dreht sich alles um Retro-Gaming und Heimcomputer, besonders um den Amiga. Für viele Fans ist der Amiga längst mehr als nur ein alter Computer. Er steht bis heute für Erinnerungen, Kreativität und Gemeinschaft. Genau dieses Gefühl will die Amiga Ruhrpott Convention gemeinsam mit Organisator Tino Menzner wieder erlebbar machen.
5: Es geht hier ganz viel um Emotionen, um Freundschaft, um Community, um Zusammenhalt, um sich auszutauschen, Erfahrungen und Expertise auszutauschen, neue Leute kennenzulernen, Projekte zu entwickeln. Wir haben in den letzten 4 Jahren durch die ARC ganz viele neue Projekte auf die Beine gebracht, Leute zusammengebracht, die tolle Sachen schaffen können, aber Stolpersteine hatten, weil einfach vielleicht ein Grafiker gefehlt hat oder ob ein Sounder gefehlt hat oder auch bei Hardwareentwicklung gewisse Prozesse Schwierigkeiten bereitet haben und andere Leute diese Lücke schließen konnten.
4: Schon seit Jahren organisiert die Szene Treffen rund um alte Computer und Videospiele im Ruhrgebiet. Viele Besucher basteln noch immer selbst an den Geräten, reparieren alte Technik oder programmieren sogar neue Anwendungen für den Amiga. Was früher moderne Technik war, gilt heute längst als Retro-Kult. Trotzdem lebt die Szene bis heute weiter. Für viele geht es dabei nicht nur um Nostalgie, sondern auch um die besondere Kreativität dieser Zeit. Auch das Commodore-Werksmuseum ist mit seltenen Einzelstücken bei der Convention

0: vertreten. Mario Schweders Interesse an Technik wurde schon früh durch den Amiga geweckt. Mit 14 kaufte er sich seinen ersten Amiga 2000 von seinem Konfirmationsgeld und ist seitdem leidenschaftlicher Amigianer.
1: Der Amiga, wie gesagt, war seiner Zeit schon weit voraus. Er war der erste Computer, der überhaupt Multitasking-Erlebnisse bat. Das heißt, dass ich mehrere Fenster zusammen öffnen konnte, mehrere Bilder, konnte das verschieben. Wie gesagt, bahnbrechend war ja, wie gesagt, die Einführung des Amiga 1000 dann in New York 1985. Und wie gesagt, das war einfach technologisch ein Quantensprung in der Computertechnik. Und die Firma Commodore hat, wie gesagt, durch glückliche Fügung die Firma Amiga damals erwerben können, noch bevor Atari sich das unter den Nagel gerissen hat.
0: Neben alten Spielen und Konsolen geht es bei der Convention vor allem auch um Gemeinschaft. Die Szene trifft sich hier zum Austausch, spricht über Eigenkreationen und neue Entwicklungen für Technik, die eigentlich längst Geschichte sein müsste. Extra für die ARC 4 wurde sogar ein eigenes Spiel entwickelt, ARC Nerd. Sowohl der Verkauf des Spiels als auch Teile der Erlöse der Veranstaltung kommen dem Jugendzentrum Area 51 zugute. Für Menzner zeigt genau das, warum die Convention weit mehr ist als nur eine Retromesse.
2: Viele, die heute hier sind, sind so, ja, ich sag mal so, die kratzen die 50 an, 50 plus. Das sind Kindheitserinnerungen, ja, also der Amiga hat zu der Zeit Großartiges geleistet, was Grafik und Musik angeht. Und ich glaube einfach, dass viele sich gerne auch daran zurückerinnern und sich freuen, mit Gleichgesinnten sich auszutauschen.
0: Die Amiga Ruhrpott Convention verwandelt die Friedenskirche in Rheinhausen damit für einen Tag in einen Treffpunkt für Retro-Fans aus ganz Deutschland. Zwischen Pixelgrafik, Disketten und Röhrenmonitoren geht es dabei nicht nur um alte Technik. Die Convention soll vor allem Menschen zusammenbringen, die ihre Leidenschaft für den Amiga und die Gaming-Kultur der 80er Jahre bis heute teilen. Und genau das zeigt die ARC eindrucksvoll. Manche Technik wirkt vielleicht alt. Die Begeisterung dafür aber offenbar nicht.
3: Bernburg, ein bezauberndes Städtchen, immer eine Reise wert und jetzt ganz besonders, denn am ersten Wochenende im Juni findet dort der Sachsen-Anhalt-Tag statt. Der, den es nur noch alle 2 Jahre gibt, noch ein Grund mehr also, sich auf den Weg zu machen nach Bernburg.
4: Wo Sachsen-Anhalt trifft, ist das Motto des diesjährigen Landesfestes und bewusst verzichtete man auf den Bindestrich, denn die Veranstalterstadt Bernburg liegt gewissermaßen auf der Grenze zwischen Sachsen und Anhalt. Und damit sind wir auch schon mittendrin im Programmangebot zum nunmehr 24. Sachsen-Anhalt-Tag, der vom 5. bis 7. Juni in Bernburg stattfinden wird. Bernburg, war da nicht mal was? Ja, das erste Landesfest dieser Art im Jahr 1996 war auch in Bernburg. Und in gewisser Weise ist man mit den Veranstalterstädten einmal rum in unserem Bindestrichland. Doch trotzdem man hier zum zweiten Mal zu Gast ist, kann man nicht auf viele der damals gemachten Erfahrungen zurückgreifen.
5: Man macht vieles neu. Vor 30 Jahren sind wir, glaube ich, viel, viel unbeleckter rangegangen. Da hatten wir die Aufgabe, den Sachsen-Anhalt-Tag zu gestalten und haben dann gedacht, naja, dann machen wir mal ein großes Fest. Dann kamen natürlich auch damals Partner von außerhalb mit dazu, aber bestimmte Dinge, die man heute berücksichtigt, Verkehrskonzept, Sicherheitskonzept, die Abstimmung mit den Senderbühnen, das ist schon ein anderes Kaliber als vor 30 Jahren.
4: Und dann kommen natürlich noch die 30 Jahre Erfahrung dazu, die man mit der Veranstaltung großer Stadtfeste sammeln konnte. Und die spiegeln sich natürlich auch im Programm für das Landesfest 2026 wieder. So waren bei dieser Medienkonferenz die Vertreter der 3 großen Radiosender unseres Bundeslandes zugegen, um über die auf ihren Bühnen stattfindenden Programme zu sprechen. MDR, SAW und Radio Brocken betreiben wie gewohnt ihre auf das Festivalgelände verteilten Showbühnen, was natürlich bedeutet, dass man die sonst nur zu hörenden Moderatoren der Sender auch zu sehen bekommt und dass Musik auf diesen Bühnen eine Hauptrolle spielen wird. Wirklich große Bandnamen sind allerdings nicht dabei, sondern eher Coverbands oder Musikgruppen, die vor vielen Jahren mal einen Namen hatten, aber sicher für gute Stimmung stehen dürften.
5: Und das Besondere, und da danke ich den Sendern, die haben heute uns sehr gut nochmal aufgezeigt, dass sie ja auch die regionalen Künstler mitnehmen. Also nicht nur Künstler, wo wir uns freuen, dass wir sie nach Bernburg bekommen, sondern sie zeigen die Region eben auch mit den Nachwuchsbands und so weiter.
4: Dazu kommen natürlich die vielen über das gesamte Festivalgelände anzutreffenden Informations- und Mitmachangebote, die besonders vom Ehrenamt

0: geprägt werden. Stände, die sich oft genug um die sogenannten Landesbühnen scharen.
1: Also die Leute können sich darauf freuen, ganz Sachsen-Anhalt kennenzulernen. Wirklich alle 5 Regionen des Landes stellen sich hier beim Sachsen-Anhalt-Tag vor. Mit ihren Künstlern, mit ihren Folkloregruppen, mit ihren regionalen Besonderheiten. Und dann kann man durch die Regionaldörfer schlendern, mit Menschen ins Gespräch kommen. Sie dürfen vor allen Dingen an ganz, ganz vielen Stellen mitmachen. Das habe ich in Stendal wunderbar erlebt und das erwarte ich auch hier. Die ersten Anzeigen dafür sind auch da. Und dann gibt es die Meilen, die sozusagen übergreifend sind, nicht regional geprägt, sondern zu bestimmten Themen. Mittelalter, Kinder- und Jugendmeile, das Kirchendorf, die Bundeswehr wird sich präsentieren, die gesamte Blaulichtmeile, um nur einiges zu nennen.
0: Das Festivalgelände ist groß und umfasst nahezu die gesamte Innenstadt Bernburgs. Da man mit etwa 200.000 Besuchern rechnet, wird der Autoverkehr bereits weit draußen auf Park-and-Ride-Plätze geführt, von denen man Busverbindungen im 20-Minuten-Takt anbieten wird. Deswegen die Empfehlung der Veranstalter, doch mit den Angeboten der NASA nach Bernburg zu reisen, die dafür nicht nur zusätzliche Zugverbindungen anbieten werden, sondern auch die bestehenden Zugkapazitäten durch mehr Waggons erweitern wollen. Das gehört übrigens auch zum Sicherheitskonzept für diese Großveranstaltung, auf das nach den Ereignissen in Magdeburg und Leipzig noch einmal ein besonderer Augenmerk gelegt wurde.
1: Ja, die gesamte Festmeile ist verkehrsfrei. Natürlich, Einsatzfahrzeuge müssen durchfahren, aber kein Privatverkehr. Die Bevölkerung ist darüber informiert worden und richtet sich darauf ein, eben ein paar Tage autofrei zu leben. Das kann man planen. Man kann auch planen, dass die Polizei mit dabei ist, dass man die Verkehrsströme anders lenkt. Und diese Dinge, die sind bedacht worden. Und natürlich das ganz übliche Brandschutz und ähnliche Dinge. Wir werden Unterstützung haben von der Feuerwehr. Das, was man denken kann, das haben wir bedacht. Und trotzdem, das muss man immer wieder sagen, das Leben ist gefährlich, 100% gibt es nicht.
0: Zum Schluss sollte man vielleicht noch den traditionellen Festumzug am Sonntag erwähnen, der sich ab 11 Uhr durch die Stadt bewegen wird. Ja, und das alles gibt es bei freiem Eintritt, wobei für die Nutzung der Parkplätze und des Shuttle-Transfers pauschal 5 Euro fällig werden. Noch 4 Wochen sind Zeit bis zum Sachsen-Anhalt-Tag. Fans solcher Großveranstaltungen sollten sich den Termin unbedingt vormerken.
2: Die Kollegen von Güstrow TV haben sich auf den Weg gemacht und wollen uns einen lebendigen Einblick in die Zukunft ihrer Stadt geben. Und dabei wollen sie auch alle Generationen mit einbeziehen.
3: Bei schönstem Wetter zieht es zahlreiche Menschen am Tag der Städtebauförderung in die festliche Güstrower Altstadt und den Marktplatz, der übrigens zum Stadtfest am 13. Juni fertig sein wird. Seit 1991 wurden bereits rund 200 Millionen Euro aus Städtebaufördermitteln und den Komplementärmitteln der Barlachstadt in die Entwicklung der Stadt Güstrow investiert. Allein 7,4 Millionen Euro stecken in der Sanierung des Marktplatzes, mit Unterstützung des Bundes und dem Land MV.
4: Also der Tag der Städtebauförderung ist ja ein bundesweiter Aktionstag. Und da sind die Kommunen, die aus der Städtebauförderung auch die Gelegenheit haben, wirklich Geld zu bekommen, um ihre Altstadtkerne zu sanieren und so weiter, die haben da die Möglichkeit, das einfach mal zu präsentieren. Ne? Also was man in den Jahren erreicht hat, was wieder neu dazugekommen ist. Und wir gucken ja auch jedes Jahr.
3: Umrahmt wird der Tag mit einem vielfältigen Programm, das Vereine, Einrichtungen und engagierte Partner gestalten. Sie sorgen dafür, dass der Markt mit Leben gefüllt wird.
4: Dieser Mix, der macht's aus, ne? Weil jeder, der eben einfach Interesse hat, hierher zu kommen, kann sich zum einen nicht nur die Objekte, die wir öffnen, angucken, sondern er kann einfach auch mal sehen, was bietet Güstrow. Ne? Und das ist das Schöne.
3: Zum Muttertag werden rund 70 kostenlose Rosen aus dem Rosengarten auf dem Markt verschenkt. Eine schöne Geste für die Besucherinnen. Und Güstrow zeigt sich auch gern kreativ. Das Kunsthaus ist ebenfalls dabei und bereichert das Programm mit bunten Ideen.
5: Wir vertreten das Kinder-Jugend-Kunsthaus, das mittlerweile jetzt 32 Jahre alt ist. Und da wir immer noch eine Baustelle haben in der Baustraße, sind wir natürlich froh, dass wir uns hier auch präsentieren können. Und wir warten dringlich darauf, dass diese Baustelle fertig wird und wir zurückkommen und in unsere Seele zeigen und wieder richtig gut arbeiten können.
3: Und während auf dem Markt schon vieles sichtbar wird, heißt es für das Kunsthaus in der Baustraße noch ein wenig Geduld haben. Ein Höhepunkt des Tages ist, dass der Borwin-Brunnen wieder sprudelt, dekoriert mit farbenfrohen Blumen des Hagebaumarkt Güstrow. Danach versammeln sich viele Menschen rund um das Wasserspiel. Der Moment der Inbetriebnahme sorgt schließlich für große Begeisterung. Nicht nur die Kinder haben an diesem Tag großen Spaß.
6: Ich bin von Natur aus ein bisschen neugierig und alles, was hier heute stattfindet, finde ich so zauberhaft.

0: Ich habe die ganzen Baustellenstunden auch gerne miterlebt. Und heute wollte ich natürlich die Eröffnung dieses Brunnen, die Wasserspiele, nicht Brunnen, miterleben. So toll, wie die Kinder sich hier freuen können. Fantastisch. Danke, danke, auch dass ihr hier seid.
1: Die Tanzgruppen von Fanatic Dance brachten mit ihrer energiegeladenen Performance richtig gute Unterhaltung mit. Im Rathaus informierten zahlreiche Infotafeln über die aktuelle Sanierung und geben Einblicke in archäologische Funde und der Stadtgeschichte. Besonders spannend ist außerdem, dass an diesem Tag ausgewählte Gebäude ihre Türen öffnen. Dazu gehört auch der ehemalige Eiskeller in der Hollstraße, der sonst nicht zugänglich ist und an diesem Tag selbstständig erkundet werden kann. Der Tag der Städtebauförderung ist für alle Generationen interessant.
2: Meine Eltern und Großeltern sind mit Güstrow sehr verbandelt und ich lebe seit Jahren auch total gerne hier. Ich schaue euch auch total gerne. Und wir haben so darauf hingefiebert, dass das hier alles eröffnet wird. Und es ist ein Heidenspaß und wir sind total glücklich hier.
1: Viele hätten den Markt am liebsten schon heute vollständig fertig gesehen. Die Vorfreude ist groß und der Wunsch, den neuen Platz endlich in seiner ganzen Gestaltung zu erleben, ist deutlich spürbar.
3: Wir sind gespannt gewesen auf den Markt hier, ne? Also die neuen Brunnen wollen wir uns angucken. Ja, vielleicht was essen, ne? Das schöne Wetter genießen. Bisschen enttäuscht waren wir, dass es eben noch nicht ganz fertig ist, ne? Weil es ja gesagt wurde, dass es fertig wird. Aber mal schauen auf den Markt. Wir waren noch gar nicht ganz rum.
1: Die Planungen für die Umgestaltung des Marktes beginnen nicht erst jetzt. Sie laufen bereits seit einer ganzen Weile.
4: Also die Planungen haben tatsächlich schon Anfang der 1990er Jahre angefangen. Und zwar gab es da schon einen ersten Vorentwurf für den Markt und für den Pferdemarkt zusammen. So, und dann war die Entscheidung tatsächlich im Jahr 2015, haben wir als Verwaltung die Stadtvertretung gefragt, wollen wir an diesen alten Entwürfen, zu denen gab es damals auch schon Beschlüsse für den Markt, wollen wir daran festhalten? Oder sehen wir das mit so viel Abstand anders und planen das Ganze wirklich von ganz vorne an nochmal neu?
1: Von Anfang an wird gemeinsam mit den Güstrowerinnen und Güstrowern gearbeitet und die Planung abgestimmt. In Foren, Beteiligungsformaten und durch Öffentlichkeitsarbeit bringen viele ihre Ideen ein.
4: Zum Beispiel die Idee für das Wasserspiel, die kam aus einer Bürgerbeteiligung. Und das haben wir dann auch wirklich hin und her diskutiert in vielen Bürgerforen, auch immer mit der Stadtvertretung natürlich, mit den Fachausschüssen, die uns begleitet haben.
1: Man sieht deutlich, dass hier angepackt wird und dass es sich lohnt. Die rege Teilnahme am Tag der Städtebauförderung zeigt, wie groß das Interesse ist.
5: Also ich bin total geflasht, könnte man sagen, weil das Wetter passt super. Wir haben blauen Himmel, Sonnenschein und die Leute kommen, ich sag mal, trotzdem statt an die Ostsee fahren sie hier zum Markt, beobachten das Wasserspiel. Einige planschen ja schon im Wasserspiel. Ich bin total überwältigt und begeistert, dass das so gut angenommen wird und das lässt mich positiv in die Zukunft schauen.
1: Bei diesem Tag wird noch einmal deutlich, worum es eigentlich geht. Um lebendige Orte, die sich verändern dürfen und um Menschen, die diese Veränderung mittragen.
6: Ein Sprung ins Jahr 2029. Was haben wir da? Da gibt es die 1100-Jahr-Feier von Meißen. Und aus diesem Anlass gab es eine Einladung der Staatsregierung auf die Albrechtsburg, weil man das Feinkonzept dort vorstellen wollte. Und da ist man natürlich gespannt und bemüht, den gesamten Freistaat mit einzubeziehen.
7: Was war Sachsen? Was macht uns aus? Was macht uns so besonders? Wer hat uns bereichert mit seinen Einflüssen, mit seinen Ideen? Und wo geht es in der Zukunft hin?
8: Meißen wird 2029 zum Schauplatz eines großen Sachsen-Jubiläums. In der Albrechtsburg hat die Staatsregierung gemeinsam mit Meißens Oberbürgermeister Markus Renner und dem Geschäftsführer der staatlichen Schlösser, Burgen und Gärten Sachsen GmbH, Christian Striefler, zuletzt über die nächste Landesausstellung und das 1100-jährige Jubiläum informiert. Für Dresden ist Meißen nicht weit weg. Touristisch, kulturell und historisch gehört die Region eng zusammen. Die Landesausstellung soll deshalb nicht nur ein Ereignis in Meißen werden, sondern ein sachsenweites Projekt mit Strahlkraft bis in die Landeshauptstadt, wie Sachsens Kultur- und Tourismusministerin Barbara Klepsch erklärt.
9: Uns geht es darum, wenn wir von 1100 Jahre sprechen, 929 Meißen, 1100 Jahre Sachsen, dann geht es uns nicht nur darum, um ein Territorium, was es zu beschreiben gilt, sondern es geht darum, Gefühle, ja, was macht die Identität aus, welche Identität ist es? Es geht darum, letztlich aufzuzeigen, was in 1100 Jahren passiert ist, welche

0: Aufbrüche, welche Umbrüche, was Glauben, was Begegnung, also ganz viele Themen spielen sich in den 1100 Jahren ab. Und diese Themen, und das wird die große Herausforderung sein, dann hier zu platzieren.
1: In der Albrechtsburg wird dafür an einem Konzept gearbeitet, das Vergangenheit, Gegenwart und Zukunft Sachsens miteinander verbinden soll. In 6 Themenbereichen soll die Ausstellung von sogenannten Sachsenzeichen geprägt sein.
0: Und diese Sachsenzeichen, das können Menschen sein, das können, ja, es kann ein Datum sein, das können ebenfalls Begegnungen sein, das können Orte sein. Diese Sachsenzeichen werden dann diese großen Themen, die 6 Themen, noch einmal sehr emotional, sehr plastisch und sehr gut dann abbilden und darstellen.
1: Die Burg selbst spielt dabei eine zentrale Rolle, wie Christian Striefler weiß.
2: Wo könnte das alles besser stattfinden, diese Frage? Naja, das ist ziemlich einfach, in der Wiege Sachsens, wie es so oft beschrieben wird. Die Albrechtsburg, die steht wie kein anderes Bauwerk für Sachsen.
1: Bis 2029 soll es aber laut den Veranstaltern nicht bei einer Ausstellung hinter den Burgmauern bleiben. Geplant sei ein Beteiligungsprozess, bei dem Menschen aus ganz Sachsen eigene Ideen und Projekte einbringen können. Kulturministerin Klepsch und Sachsens Ministerpräsident Michael Kretschmer fassen die Planung zusammen.
0: Wir wollen dies in verschiedenen Beteiligungsformaten tun. Ein Beteiligungsformat wird in wenigen Wochen starten. Da bin ich so geht Sächsisch dankbar, denn das wird ein Beteiligungsformat sein, was quasi unter der Führung auch von so geht Sächsisch dann laufen und starten wird. Es trägt den Titel Zeig dein Land. Also hier werden alle aufgefordert sein, sich einfach mit guten Ideen mit zu beteiligen. Es wird eine Marketingkooperation geben und letztlich soll hier schon so ein, ich sag mal, Ruck auch durch das Land gehen.
3: Jetzt habt ihr das alles auf den Weg gebracht und ich möchte gern, dass genau diese Grundhaltung, wie das entstanden ist, nämlich dass Menschen etwas wollen und man gemeinsam ringt, wie das geht, sich Verbündete sucht und am Ende erfolgreich ist, dass das die nächsten Jahre uns miteinander verbindet. Deswegen setze ich sehr darauf, dass wir in den nächsten Wochen diesen Wettbewerb Zeig dein Land, was macht es aus, über die Kampagne So geht Sächsisch organisieren, dass wir mit dem Sächsischen Landtag darüber sprechen, was es ansonsten auch geben kann, auch an finanziellen Mitteln.
1: Für Meißen selbst ist 2029 ein eigenes Stadtjubiläum. Die Landesausstellung soll deshalb in ein größeres Festjahr eingebettet werden, wie Meißens Oberbürgermeister Markus Renner erläutert.
4: Es gibt schon in verschiedenen Arbeitsgruppen tolle Projektideen, die momentan zusammengeschmiedet werden. Und sie werden alle sich eine Frage stellen, wie kann diese reiche Geschichte, die unsere Stadt hier hat, wie können wir sie zukunftsfest bekommen? Wie kriegen wir diese Geschichte in die Zukunft getragen? Welche Projekte kriegen wir mit jungen Menschen so gestaltet, dass diese reiche Vergangenheit auch zukünftig weiter so bewahrt wird, wie wir es tun? Wir stellen uns natürlich auch die Frage, wie können wir die Stadt als Ganzes einbeziehen und nicht nur den Burgberg, nicht nur die Altstadt, sondern die Stadt wirklich als Ganzes begreifen und sehen uns in dem Prozess auch der Vorbereitung jetzt schon auf einem guten Weg, hier viele mitzunehmen und wirklich partizipative Elemente mit einzutragen, dass jeder sagt, ja, 29, das ist auch mein Jahr und ich will meinen Beitrag dazu mitleisten, dass es toll wird.
1: Bis zur Eröffnung im Jahr 2029 bleibt also noch einiges zu tun. Fest steht aber schon jetzt, das Jubiläum soll nicht nur zurückblicken, sondern Sachsen als Ganzes erzählen. Mit Meißen als Bühne und dem Freistaat als Mitmachprojekt.

0: Herzlich willkommen bei Evangelisch in Sachsen. Musik begleitet uns fast überall im Leben. Und auch heute soll es bei uns musikalisch zugehen. In der Kirche klingt Musik so gar nicht immer gleich, wie uns der nächste Beitrag zeigt.
1: Jazz und Funk im Gottesdienst erwartet man nicht, aber ist erfrischend überraschend. Für diese Überraschung sorgt Popkantorin Inkeri Hanonen in der Lausitz. Sie bringt abwechslungsreiche Klänge in Kirchen.
2: Ich glaube, heute haben wir gesungen Swing, was eher Funk klingt, einfach so klassisch Pop, aber halt von Stil her richtig von hier zu hier, auch manchmal eher so Worship oder Gospel, aber eben, wie gesagt, auch manchmal Latin und so, ganz gemischt.
1: Und das gefällt groß und klein. Ganze Familien kommen in die Workshops, wie hier in der Carmenza St. Just Kirche, wo etwa 40 Sängerinnen und Sänger einen musikalischen Gottesdienst vorbereiten. Dennoch bleibt der Inhalt die christliche Botschaft, aber nicht mit Gesangbuchsliedern und Orgel vorgetragen. Mit vielen verschiedenen Musikstilen lässt sich heute ein Gottesdienst ausgestalten. Gospel-Gottesdienste sind da schon recht bewährt.
2: Ich würde mich ungern irgendwie nur zu Gospel oder Worship begrenzen. Ich habe schon mal eine Latino-Messe gemacht oder halt, wie gesagt, heute haben wir Swing dabei. Es ist wirklich die ganze Bandbreite da. Es kann alles sein. Alles mit ein bisschen Rhythmus, so mitreißendes. Und die klassische finde ich auch nicht schlecht. Manchmal kann es auch zusammenbinden. Aber das kann man wirklich nicht so pauschal in eine Kategorie reinstecken.
1: Inkeri Hanonen hat zuvor als Kantorin in einer Kirchgemeinde gearbeitet und auch mit klassischer Kirchenmusik ihre Erfahrungen gemacht. Ein Umzug in die Lausitz und die neu geschaffene Stelle als Popkantorin sah sie als Chance mit vielfältigen und kreativen Möglichkeiten. Auf Anfrage bietet Inkeri Hanonen Workshops für alle Altersklassen an, studiert Musicals für Kinder und Jugend aus dem Bereich Popularmusik ein und macht Bandprojekte mit Jugendlichen und Konfirmanden. So konnte sie bereits viele Projekte ausprobieren.
2: Mir wäre es halt ganz lieb, wenn das so anerkannt wird, dass es halt viele Menschen erreicht, die sonst nicht zur Kirche finden. Und man halt vielleicht ein bisschen stärker in unserer Landeskirche das merken würde, welche Kraft und Bezugskraft Popularmusik hat. Das ist halt nicht Musik von Jugendlichen, sondern das ist ja Musik, die wirklich alle, also es ist ja schon lange her, als Popularmusik gibt. Und das spricht einfach wahnsinnig viele Menschen stark an.
1: Bisher ist Popularmusik noch selten ein Bestandteil der musischen Angebote in sächsischen Kirchgemeinden.

0: Gerade das reizte Inkeri Hanonen, diese besondere Kantorenstelle anzunehmen und mit vielfältigen Angeboten Bedürfnisse abzudecken.
1: Die Projekte erreichen Leute, die sonst nicht in der Kirche zu sehen. Ich habe oft gehört von Pfarrer, die im Gottesdienst war und hat gewundert, wer singt denn da vorne, habe ich noch nie gesehen. Ich hatte schon mal eine Muslima dabei. Ich hatte oft Nicht-Kirchenmitglieder mit dabei. Also diese Projekte erreichen ganz klar Leute, die sonst nicht zur Kirche finden. Und auch oft in Orten, wo in die Chor nur vielleicht 20 Menschen sind, kann es sein, dass in dieser Workshop ploppen auf mal 40 Leute. Und das erreicht einfach andere Zielgruppen.
0: Mit Musik spricht man Menschen auf einer emotionalen Ebene an. Eine wunderbare Möglichkeit also zu zeigen, wie auch auf dieser Ebene Menschen zusammenfinden und Glauben entdecken können.
2: Heute begrüße ich Kantorin Ulrike Pippel und Caroline Reinhold aus der Kirchgemeinde im Leipziger Süden. Sie führen beide hier einen Kurs durch, wo gemeinsam mit Babys von 0 bis 18 Monaten gesungen wird. Wie muss man sich das vorstellen? Wie läuft denn das ab und wie sind Sie denn auf dieses Angebot gekommen?
3: Ich bin auf das Angebot gekommen über eine Kollegin, die in der ECBO, in der Berlin-Brandenburgischen Landeskirche, ein dänisches Konzept nach Deutschland importiert hat sozusagen. Also das heißt in Dänemark Baby Salmesang und lädt eben Familien dazu ein, schon mit ganz kleinen Kindern zusammen in der Kirche zu singen. Daher kommt das Konzept und das hat mich sehr überzeugt von den Inhalten.
4: Genau, und Ulrike hat mir dann davon erzählt, dass sie das macht und hatte sich gefragt, ob ich Lust hätte mitzumachen. Ich habe vorher bei ihr im Chor gesungen und genau, jetzt haben wir uns das immer so ein bisschen aufgeteilt und den letzten Kurs habe ich jetzt geleitet und Ulrike besucht uns immer mal, was auch sehr schön ist.
2: Jetzt sind wir hier in einer Kirche. Werden denn dann nur christliche Lieder gesungen oder auch weltliche Kinderlieder? Und was wird denn bei den Babys angesprochen? Werden da irgendwelche Reize geweckt?
4: Ja, also auf jeden Fall. Erstmal zur ersten Frage. Wir haben überwiegend kirchliche Lieder, aber auch weltliche dabei, zum Beispiel das Begrüßungs- und das Schlusslied. Aber auch zwischendurch, das ist jetzt nicht so fest, dass das unbedingt kirchlich sein muss. Wir hatten am Anfang die Lieder so rausgesucht, die uns eben gut gefallen und die teilweise auch mit vorgegeben sind. Genau.
3: Das Konzept folgt einem ganz rituellen Ablauf. Also es geht auch mit eben einer Begrüßungsphase los. Es gibt ruhige Phasen, in denen die Babys durch die Klänge von Instrumenten und natürlich denen der Stimmen der Eltern angeregt werden. Dann gibt es wieder ganz bewegte Phasen, in denen wir auch tanzen und uns durch den Raum bewegen. Und auf die Art und Weise bekommen die Kinder ganz verschiedene Reize, auf die sie auch wirklich phänomenal reagieren. Es geht immer mit einem Glockenschlag los. Und es ist erstaunlich, wie angespannt plötzlich die Kinder auf dieses Geräusch reagieren und wie sie dann, wenn wir plötzlich mal schnipsen oder wenn wir plötzlich mal ganz leise singen oder so, wie sie darauf reagieren. Und da entsteht natürlich eine Bindung zur Stimme der Eltern, die sie vermutlich nicht jeden Tag singend hören. Und das wollen wir eigentlich damit ja auch erreichen, dass die Eltern diese Lieder, egal ob christlich oder nicht, mit nach Hause nehmen und dort im Alltag weiter singen und dadurch im Prinzip die Kinder Hörgelegenheiten bekommen. So entsteht Sprache und so entsteht auch das Singen später. Kinder hören, wie ihre Eltern sprechen oder singen und auf die Art und Weise können sie ihre eigene Stimme entdecken.
2: Jetzt gibt es das Angebot ja schon eine Weile. Wie wird das denn von den Eltern angenommen? Wie ist denn da das bisherige Feedback?
3: Also angenommen, es ist immer sehr spannend, wie viele melden sich nun wirklich für diesen Kurs an. Denn in dieser Zielgruppe haben wir natürlich nicht einen Stamm, der sich immer weiter aufbaut. Wir bauen das ja für 10 Wochen auf, dann gibt es wieder eine Pause und dann gibt es einen neuen Kurs. Und in der Zeit sind natürlich die Säuglinge aus dem Alter rausgewachsen. Und wir müssen wieder versuchen, die Zielgruppe erneut zu erreichen. Darum ist das mal so und mal so. Wir haben manchmal hier 14 Personen sitzen und diesmal ist der Kurs etwas kleiner. Das Feedback der Eltern ist aber sehr positiv.
4: Ja, also die kommen total gerne wieder. Das eine Kind ist jetzt zwar beim ersten Kurs auch mit der Mama da und ist jetzt mit dem Papa dabei, weil denen das so Spaß gemacht hat und sie ist jetzt ein bisschen älter und kann auch schon ein bisschen mehr mitmachen. Und genau, also die kommen gerne her und vor allen Dingen jetzt, wo der Kurs auch ein bisschen kleiner ist, sind die auch wirklich jede Woche da und das ist total schön.
2: Gibt es denn Angebote, die daran anschließen? Begleiten Sie dann die dann Kleinkinder weiter?
4: Also es wird, oder es war aber auch beim letzten Kurs so, dass dann erstmal wie eine Krabbelgruppe

0: schon am gleichen Tag, zur gleichen Uhrzeit stattfindet, wo unsere Gemeindepädagogin Sibylle Schicketanz auch dabei ist. Die war auch vorhin mit beim Singen dabei und ist jetzt gerade mit den Babys unten. Und die bietet das weiter an. Das heißt, direkt im Anschluss können quasi die Eltern auch die Wochen darauf kommen. Und dann gibt es ein Angebot von Ulrike.
1: Also genau, die musikalischen Angebote setzen hier in der Gemeinde ab 5 ein. Das heißt, 5 Jahre aufwärts können die Kinder bei mir im Kinderchor singen. Es gibt 3 Kinderchorgruppen und dann Jugendchor. Und für die Mütter und Väter gibt es natürlich auch einen Erwachsenenchor und viele andere musikalische Aktivitäten, die sie hier machen können. Genau.
2: Vielen Dank für das Gespräch, Ulrike Pippel und Caroline Reinhold.
3: Sehr gerne.
1: Sehr gerne.
2: Dass es singt und klingt, ist auch vom Ehrenamt abhängig. Und davon hört man viel in den Posaunenchören in Sachsen.
4: Gemeinsames Musizieren kennt keine Altersgrenzen. So lernen auch Erwachsene gern und motiviert ein neues Instrument. Bei einem Seminartag für erwachsene Jungbläser unterstützt die Sächsische Posaunenmission Menschen, die noch nicht lange auf Posaune, Trompete, Horn oder Tuba musizieren. Auch Stefanie Höber, die seit einem Jahr das Baritonhorn spielt, ist zum ersten Mal dabei.
5: Ich fand es einfach oder finde es einfach schön, diesen Austausch zu haben, das Spielen in der Gruppe, in der großen Gruppe, auch das Mehrstimmige und dann noch einfach durch die Posaunenworte, dass man dann nochmal Hinweise zu Technik bekommt, Hinweise zu überhaupt auch zum Aufbau der Instrumente, nochmal Notenlehre und ja, dieses Zusatzwissen, was man einfach, was vielleicht im normalen Unterricht im Alltag ein bisschen zu kurz kommt.
4: Posaunenchöre, also kirchliche Blasmusikensembles, haben in der Evangelischen Landeskirche Sachsens eine sehr lange Tradition. 6000 Blechbläser sind in etwa 400 Posaunenchören engagiert.
6: Eine große Zahl an Bläsern, die in Sachsen sich da engagiert, ist eine große Tradition bei uns in der Evangelisch-Lutherischen Landeskirche, auf die wir, glaube ich, stolz sein können. Auch im Vergleich so mit anderen Posaunenwerken sind wir da echt ein starker Verband als Posaunenmission.
4: Die Mission ist es, die frohe Botschaft durch Musik hörbar zu machen. Egal ob im Gottesdienst, im Krankenhaus, im Seniorenheim oder bei großen Bläserfesten. Die Sächsische Posaunenmission als Dachorganisation unterstützt auch, wenn eine Gemeinde einen neuen Posaunenchor gründen möchte.
6: Man kann bei uns einen Chorleiterlehrgang besuchen, über 2 Jahre. Das sind insgesamt 4 Wochenenden und erwirbt dann sogar den kirchenmusikalischen D-Abschluss in Posaunenchorleitung. Und es gibt auch seit wenigen Jahren auch einen Ausbilderlehrgang, also Lehrgang Jungbläser, Ausbildung heißt das, weil wir sozusagen auch diese Säule stärken wollten des Unterrichts, der einfach schon seit, also wahrscheinlich immer schon zu Hause in den Chören ehrenamtlich gegeben wird von Leuten aus dem eigenen Chor, dass die sozusagen qualifiziert werden, einen guten Unterricht zu geben.
4: Die Posaunenmission unterstützt die Chöre und organisiert auch Veranstaltungen, bei denen sich Bläser in kleiner und großer Runde versammeln und Musik machen.
6: Es ist immer sehr schön, mit Bläsern in Verbindung zu sein. Und da fühlt man sich eigentlich immer sofort zu Hause, wenn man irgendwie zu Posaunenchören kommt. Und das ist schön, das wünsche ich mir eigentlich für unsere Landeskirche auch, dass die Bläserarbeit so einen großen Stellenwert hat.
4: Es werden regelmäßig Lehrgänge für Chorleiter, Workshops für verschiedene Leistungsstufen und Musikfreizeiten angeboten.
6: Wir können angefragt werden für Chorbesuche und auch für Jubiläen, für Bläsergottesdienste, die wir vor Ort leiten oder auch im Kirchenbezirk Bezirksposaunenfeste und Jubiläen gemeinsam feiern. Und dann gibt es auch in jedem Kirchenbezirk Bezirksproben zu einem bestimmten Thema. Das ist ganz oft das Jahreslosungsprogramm, was bei uns auch eine große Tradition hat. Das ist also sozusagen mehrheitlich abends unser Dienst und tagsüber geht es dann eher an die Organisation und Verwaltung, also Seminartage, Rüstzeiten, Freizeiten organisieren, aber auch viele Gremien sind bei uns im Kalender zu finden.
4: Im Juni 2027 treffen sich die sächsischen Bläser beim Landesposaunenfest in Freiberg.
6: Momentan hat das Landesposaunenfest für mich einen großen Stellenwert, weil ich also das nächste Landesposaunenfest 2027 in Freiberg organisiere, zusammen mit meinen Kollegen, aber da so ein bisschen federführend vielleicht das Konzept so in der Hand halte. Und deswegen nimmt das momentan auch einen größeren Stellenwert ein.

0: Das Landesposaunenfest in Sachsen findet also ungefähr alle 5 Jahre statt, wenn es nicht mit anderen Großveranstaltungen gerade kollidiert. Und ja, das will also auch lange vorher schon vorbereitet sein. Da gibt es auch viele Absprachen einfach mit der jeweiligen Stadt, die dann sozusagen Gastgeber ist.
1: Bereits 1897 fand das erste Landesposaunenfest in Chemnitz statt. Damals die Geburtsstunde des Sächsischen Posaunenchorverbands. Damit die Arbeit der Posaunenmission mit wenigen Hauptamtlichen weiter so gut funktionieren kann, freut sie sich auch über Spenden und Unterstützung im Freundeskreis der Sächsischen Posaunenmission.
2: Mit diesen fröhlichen Tönen verabschiede ich mich heute von Ihnen. Machen Sie es gut, bis zum nächsten Mal und bleiben Sie gesund.

Die Gemäldegalerie Alte Meister in Dresden gehört zu den besten Sammlungen ihrer Art auf der Welt. Ihr berühmtestes Gemälde ist die Sixtinische Madonna von Raphael, für deren Erwerb der sächsische Kurfürst Friedrich August II. Im Jahr 1754 ein Vermögen ausgab. Noch bekannter als das Gemälde selbst sind die beiden Engelchen am unteren Bildrand, die Raphael seinem Werk als letztes zufügte und die bereits um 1800 eine eigene Karriere starteten. Sie fanden und finden noch immer Verwendung auf anderen Kunstwerken, auf Souvenirs, auf alltäglichen Objekten und in der Werbung. Ihr einziger Zweck scheint zu sein, Besucher aus der ganzen Welt mit ihrem unwiderstehlichen Charme zu verzaubern.

Schloss Moritzburg scheint ganz allein für Instagram-Fotos erschaffen worden zu sein. Das Jagd- und Lustschloss der sächsischen Herrscher liegt malerisch auf einer künstlichen Insel in einem künstlichen See, umgeben von dichten Wäldern. Die heute museal genutzten Räume des Schlosses sind bekannt für ihre barocken Ledertapeten, die es in dieser Fülle nirgendwo anders gibt. Ein Raum fällt aber aus dem Rahmen. Er ist mit Millionen Vogelfedern dekoriert. Auf den ersten Blick glaubt man, Textilien und Gemälde zu sehen. Die letzte Restaurierung dauerte 19 Jahre und wurde verdientermaßen mit einem Preis ausgezeichnet. Das Federzimmer ist eines von nur zweien auf der Welt. Das andere befindet sich ebenfalls in Moritzburg, im sogenannten Versammlungszimmer.

Wenn man von einem Original redet, kann es eigentlich nur eines geben. Das trifft aber nicht zu, wenn es um die einzige authentische Darstellung von Johann Sebastian Bach geht. Elias Gottlob Hausmann schuf nämlich in den Jahren 1746 und 1748 zwei identische Gemälde nach seinem Vorbild. Bach starb im Jahr 1750 und ist heute in der Leipziger Thomaskirche begraben. Er hatte die letzten 28 Jahre seines Lebens in Leipzig verbracht. Das ältere Gemälde, das im 19. Jahrhundert durch unsachgemäße Restaurierung beschädigt wurde, befindet sich heute im Stadtgeschichtlichen Museum Leipzig. Das andere Original kam 2015 als Schenkung aus den USA ins Bach-Museum Leipzig, wo es in der Schatzkammer hängt.

Nachdem beschlossen worden war, die berühmte Dresdner Frauenkirche wieder aufzubauen, wurden ihre Ruinen beräumt. Dabei wurde überraschenderweise das alte Turmkreuz wiedergefunden, das auf der Laterne der steinernen Glocke gesessen hatte. Es war stark beschädigt und ist heute im Kircheninneren aufgestellt. Der Wiederaufbau des Gotteshauses begann 1994.

Brauchbare Teile aus Sandstein, die geborgen werden konnten, wurden wieder eingebaut. Ein neues Turmkreuz wurde vom englischen Schmied Alan Smith angefertigt, Sohn eines der Piloten der Royal Air Force, der an der Bombardierung von Dresden beteiligt gewesen war. Finanziert wurde die Replik vom britischen Dresden Trust. Zur Einweihung kam extra der Herzog von Kent. So ist das Turmkreuz, wie die Frauenkirche selbst, zum Symbol der Versöhnung geworden.

Im Jahr 1701 verwandelte der Alchemist Johann Friedrich Böttcher vor vier Zeugen Silber in Gold, so sagt man. Das kann aber nicht stimmen, weil es nicht möglich ist, Gold zu machen. Dennoch begann sich dadurch auch Kurfürst Friedrich August I. von Sachsen, genannt August der Starke, für Böttcher zu interessieren und ließ ihn in Verwahrung nehmen. Er erhielt die Aufgabe, zusammen mit den besten Wissenschaftlern und Bergbauexperten Sachsens die Herstellung von Porzellan zu versuchen, was auch 1708 in Dresden gelang. Seit 1710 befindet sich die Produktion in Meißen. Produktionsstätte war zunächst die Albrechtsburg. Seit dem 19. Jahrhundert gibt es eine dafür besser geeignete Manufaktur im Triebischtal, in der man als Besucher viel erleben kann. Das Porzellan aus Meißen gilt immer noch als das Beste auf der Welt.

Der begnadete Ingenieur August Horch eröffnete 1904 in Zwickau eine eigene Automobilfabrik und machte die Marke Horch zur unumstrittenen Nummer 1 bei Luxuswagen. 5 Jahre später wurde er aus seiner eigenen Firma gedrängt, etablierte aber schnell ein neues Unternehmen in derselben Stadt. Da er nun aus juristischen Gründen einen neuen Markennamen für seine Autos brauchte, übersetzte er seinen Nachnamen ins Lateinische und so entstand der erste Audi. Später wurden Horch und Audi mit 2 weiteren sächsischen Herstellern zur Auto-Union vereinigt. Die 4 Marken wurden durch 4 Ringe symbolisiert, die sich noch heute an jedem Audi befinden. In der ehemaligen Audi-Fabrik in Zwickau befindet sich heute das preisgekrönte August-Horch-Museum.

Die Chinoiserie, eine Mode des 17. und 18. Jahrhunderts, die sich an ostasiatischen Vorbildern orientierte, fand in Sachsen großen Anklang und spiegelt sich in vielen Gebäuden und Kunstwerken wider. Der beeindruckendste Schlossbau in diesem Stil entstand an der Elbe in Pillnitz, heute ein Stadtteil von Dresden. Ursprünglich als Lustschloss errichtet, diente das mehrfach erweiterte Ensemble aus Gebäuden, Gärten und Parks später als Sommerresidenz der sächsischen Könige. Inspiriert von Malereien auf chinesischem und japanischem Porzellan, wurde das Schloss innen und außen mit exotischen Szenen dekoriert, die einen scheinbar lockeren Lebensstil aufzeigen, der ganz im Kontrast zum strengen Protokoll am heimischen Hofe stand.

das anzuschauen, was ignorante Zeitgenossen als Steine bezeichnen würden, verspricht zunächst einmal nicht viel. Aber die Terra Mineralia in Freiberg hat bislang noch jeden Besucher begeistert. Was dort ausgestellt ist, gilt zu Recht als schönste Mineraliensammlung auf der Welt. Die Weller-Erbin Erika Pohl-Ströer verfügte über Agenten auf der ganzen Welt, die für sie Exemplare beschafften, bei denen nur Seltenheit und Anmut zählten. Für die Ausstellung wurde Schloss Freudenstein, das lange im Besitz der sächsischen Königsfamilie gewesen war, vollständig restauriert und umgebaut. Die Besucher werden auf Reise um die ganze Welt geschickt, bei der jedes Ziel nur einen Steinwurf entfernt liegt.

Die Festung Königstein zählt zu den größten Festungsanlagen in Europa, die auf einem Berg sitzen. Sie diente nicht nur militärischen Zwecken, sondern war auch ein sicherer Hafen in schweren Zeiten für die sächsische Königsfamilie und die

Schätze des Landes und diente auch als Gefängnis für politische Gefangene und Kriegsgefangene in den Weltkriegen. Heute ist sie ein Museum. Dass sie nie erobert wurde, wie behauptet wird, stimmt allerdings nicht ganz. Im Jahr 1848 überwand ein gewisser Sebastian Abradski nach einer verlorenen Wette den steilen Sandsteinfelsen und die Festungsmauern, nur um sofort verhaftet zu werden. Das war ein Meilenstein des Klettersports, für den die Sächsische Schweiz noch heute bekannt ist. Seit 1955 ist es auch legal, den Königstein auf diese Weise zu erklimmen. Die Passage ist sogar nach dem kühnen Schornsteinfeger benannt.

Der berühmte, aus Dresden stammende Künstler A.R. Penck konnte sich nicht dem politischen System anpassen. Statt sich, wie gewünscht, dem sozialistischen Realismus zu verschreiben, entwickelte er einen eigenen Stil, der wie eine Mischung aus Höhlenmalerei und Pop-Art daherkommt. Nachdem ihm eine Ausbildung an der Dresdner Kunstakademie verweigert worden war, musste er als Heizer, Laiendarsteller, Nachtwächter, Fliesenleger und Postbote arbeiten. Er wurde ignoriert, drangsaliert und schließlich ausgebürgert. Nach der deutschen Wiedervereinigung wurde ein neues Hotel im Dresdner Stadtzentrum mit seinen Werken dekoriert. Das riesige Strichmännchen auf dem Hoteldach ist weithin sichtbar. Nach dem Tod des Künstlers im Jahr 2017 wurde das Haus zu seiner Ehre in Penck Hotel umbenannt.

Nachdem die Lausitzer Neiße als neue Grenze zwischen Deutschland und Polen festgelegt worden war, verlor Görlitz seine östlichen Stadtteile und geriet als Grenzstadt hinter dem eisernen Vorhang in Vergessenheit. Vom Krieg verschont geblieben, aber zwischendurch von sozialistischer Abrisswut bedroht, wurde die Stadt nach der deutschen Wiedervereinigung wachgeküsst und saniert. Mit mehr als 4000 geschützten Gebäuden ist die Görlitzer Innenstadt das größte Flächendenkmal Deutschlands. Die Stadt ist so schön, dass sie die Aufmerksamkeit vieler Filmemacher gefunden hat. In Görlitz entstanden beispielsweise die Oscar-Gewinner Grand Budapest Hotel und Der Vorleser, aber auch Szenen für andere Erfolgsstreifen wie Inglourious Basterds. Und so ist aus Görlitz Girlywood geworden. Musik.

Die Leipziger Innenstadt ist bekannt für ihre Passagen. Am bekanntesten ist die Mädler-Passage, die zwischen 1912 und 1914 von einem Leipziger Lederwarenfabrikanten als Teil eines neuen Handelshofes errichtet wurde. Unter der Mädler-Passage befindet sich eines der berühmtesten Restaurants auf der Welt, das auf ein Weinlokal zurückgeht, das erstmals im 15. Jahrhundert erwähnt wurde. Unsterblich wurde Auerbachs Keller durch eine Szene in Goethes Faust, in der Mephisto auf einem Weinfass reitet. Goethe hat in Leipzig studiert und durch noch heute erhaltene Gemälde im Auerbachs Keller von der Faustlegende erfahren. Anton Mädler erhielt die historischen Kellerräume und fügte den großen Keller dazu, der mit Szenen aus Goethes Meisterwerk dekoriert ist. Musik.

Der herausragende Architekt Gottfried Semper hatte in Dresden das größte und schönste Theatergebäude Europas errichtet. Als es 1869 durch ein Großfeuer vernichtet wurde, verlangten die Bürger der Stadt, dass Semper ihnen ein neues Haus errichtet. Das lehnte der sächsische König ab, da sich der Architekt am erfolglosen Maiaufstand von 1849 beteiligt hatte und in Sachsen steckbrieflich gesucht wurde. Aber das Volk bestand auf seiner Forderung und der König musste nachgeben. Das neue Theatergebäude fiel noch prachtvoller als das alte aus. Es zählt noch immer zu den berühmtesten Opernhäusern auf der Welt und ist auch die Spielstätte der Staatskapelle, die seit dem 16. Jahrhundert ununterbrochen spielt und zu den besten Orchestern auf der Welt zählt.

0: Viele Gründer sagen ja, ich arbeite einfach so lange ich kann. Oder sie denken, ich bin jetzt selbstständig, also muss ich doch gar nichts mehr in die gesetzliche Rentenversicherung einzahlen. Stimmt das?
1: Nein, das ist einer der größten Denkfehler und die können wirklich teuer werden. Nur weil du selbstständig bist, heißt es nicht automatisch, dass du von der Rentenversicherung befreit bist. Es gibt nämlich Selbstständige, die trotzdem pflichtversichert sind. Und wenn die das übersehen, dann kann das richtig teuer werden. Denn wenn die deutsche Rentenversicherung das irgendwann merkt, kann sie die Beiträge bis zu 5 Jahre rückwirkend nachfordern. Das kann schnell ein fünfstelliger Betrag werden und endet dann in einer Privatinsolvenz.
0: Herzlich willkommen zum 12. Podcast mit Ivan Petschow und mir. Ich bin David Hanek. Schön, dass du eingeschaltet hast. Heute geht es darum, was passiert, wenn du als Angestellter dein eigenes Ding machen möchtest, dein Projekt, deine Vision umsetzen möchtest und in die Selbstständigkeit wechseln möchtest. Viele Gründer übersehen, dass es da einiges zu beachten gibt. Du suchst Unterstützung, vielleicht eine Gründerberatung, die dir hilft, Förderung zu beantragen, den Businessplan zu schreiben, alles schön auf Papier zu bringen. Und irgendwann hältst du ihn in der Hand, den fertigen Businessplan. Ja. Alles ist perfekt durchgerechnet, zumindest fast. Denn von den sozialversicherungsrechtlichen Themen hat eine Gründerberatung in der Regel keinen Plan. Deshalb geht es in der heutigen Folge um ein Thema, das in vielen Hochglanz-Businessplänen gar nicht vorkommt, das trotzdem hochgradig relevant ist und über deinen Erfolg und dein Scheitern entscheiden kann, nämlich Sicherheit. Nicht die Idee, nicht das Logo, sondern was passiert, wenn es mal nicht so läuft wie geplant und was ändert sich konkret, wenn der Angestellte die Seiten wechselt und selbstständig wird. Yvonne, warum ist gerade für Gründerinnen und Gründer dieses Thema so wichtig?
1: Weil viele unterschätzen, was sie als Angestellte alles automatisch hatten. Da läuft im Hintergrund ganz viel: Lohnfortzahlung, Krankengeld, Rentenversicherung, Berufsgenossenschaft. Wenn du dich aber dann selbstständig machst, fällt das alles auf einmal weg. Wie wenn jemand die Sicherheitsnetze unter dem Seiltänzer einfach abmontiert. Und dann stehst du da, oben auf dem Seil mit deiner Geschäftsidee, aber ohne Netz. Und weißt du, was das Tragische ist? Diese Gründungsberatungen, die du gerade erwähnt hast, die sind super, wenn es um Zahlen geht, um Förderung, um Strategie. Aber bei Sozialversicherung oder Absicherung, da herrscht dort Schweigen. Und genau da passieren die teuersten Fehler. Viele Gründer kalkulieren ihre Produktpreise, Honorare oder Tagessätze, aber sie vergessen, was sie im Hintergrund alles davon bezahlen müssen, um nicht schlechter aufgestellt zu sein als vorher als Arbeitnehmer, wo der Arbeitgeber viele Themen mitgetragen hat. Und wenn du das bei der Preisgestaltung als Gründer übersiehst, ist dein Geschäftsmodell von Anfang an wackelig. Darum gibt es jetzt diesen Podcast, um genau das sichtbar zu machen. Denn zur Selbstständigkeit gehört nicht nur Mut und Leidenschaft, sondern eben auch Verantwortung. Und wer das von Anfang an durchblickt, kann deutlich entspannter und erfolgreicher starten.
0: Ich glaube, viele starten total motiviert. Ich will mein eigener Chef sein, aber an Versicherungen denkt wohl kaum einer, oder?
1: Genau, am Anfang ist alles aufregend. Visitenkarten, Website, Akquise, die ersten Kunden. Versicherungen fühlen sich da an wie ein Bremsklotz. Aber ich sag's mal so: Wer sich selbstständig macht, plant ein Abenteuer. Und jedes Abenteuer braucht Ausrüstung. Sonst reicht schon ein Stolperstein

0: arbeitest und dabei wirklich auch Umsätze generierst und wenn du gesund bist.
1: Dann fangen wir mal mit der Gesundheit an. Was ändert sich da, wenn ich selbstständig bin?
0: Ganz einfach gesagt, früher hat dein Arbeitgeber die Hälfte der Krankenkasse bezahlt, jetzt zahlst du alles allein. Der Beitrag richtet sich nach deinem Gewinn, also nach dem, was am Ende nach Steuern und Betriebsausgaben übrig bleibt, nicht nach dem Umsatz. Aktuell Stand 2025 gilt für Selbstständige eine Mindestbemessungsgrundlage von ca. 1250 Euro im Monat. Das heißt, selbst wenn du weniger verdienst, wird mindestens so gerechnet, als hättest du diesen Betrag. Der allgemeine Beitragssatz liegt bei 14,6%. Dazu kommt der durchschnittliche Zusatzbeitrag von rund 2,5% und die Pflegeversicherung mit 3,6% für Eltern oder 4,2% für Kinderlose. Unterm Strich bedeutet das, der Mindestbeitrag liegt aktuell bei etwa 260 Euro im Monat mit Kind und 270, wenn du kinderlos bist. Wer gut verdient, kann allerdings auch über 900 Euro im Monat zahlen. Und wichtig, wenn dein Gewinn später höher ausfällt, als du vorher geschätzt hast, musst du mit Nachzahlungen rechnen. Deshalb lieber etwas höher kalkulieren. Das erspart am Ende böse Überraschungen. Aber, und das vergessen viele, du hast jetzt auch keinen Arbeitgeber mehr, der dir bei Krankheit dein Nettogehalt einfach mal 6 Wochen weiterzahlt. Wenn du also krank bist, verdienst du einfach nichts. Punkt. Darum ist das Thema Krankentagegeld auch wichtig. Denn wer schon mal länger flach lag, weiß, wie schnell Rücklagen schmelzen, weil die Fixkosten weiterlaufen. Miete, Versicherung, Strom, alles. In der gesetzlichen Krankenkasse kannst du wählen. Entweder du nimmst den ermäßigten Beitragssatz von 14%, dann bekommst du kein Krankentagegeld, oder du wählst den vollen Beitragssatz von 14,6% und sicherst dir damit ein Krankentagegeld ab dem 43. Krankheitstag. Wenn du es früher willst, musst du ein privates Krankentagegeld absichern, zum Beispiel ab dem 22. oder ab dem ersten Tag. Das kostet zwar ein bisschen mehr, aber gibt dir das gute Gefühl, dass du auch dann handlungsfähig bleibst, wenn du mal nicht arbeiten kannst.
1: Weil du gerade die private Krankenversicherung erwähnst, wo liegt denn da der Leistungsunterschied zur gesetzlichen?
0: In der gesetzlichen Krankenkasse bekommst du behandlungstechnisch nur das, was wirtschaftlich angemessen, notwendig und zweckmäßig ist. Kurz gesagt, das Nötigste. Wenn du mehr willst, also schnellere Termine, bessere Zahnleistung, Naturheilverfahren, brauchst du eine Zusatzversicherung. Oder du entscheidest dich gleich oder später für die private Krankenversicherung.
1: Und was bekommt man da mehr?
0: Ja, die private funktioniert ein bisschen wie ein Baukasten. Du suchst dir aus, was du willst, vom Einzelzimmer bis zum Chefarzt. Für den Wechsel musst du allerdings Gesundheitsfragen beantworten. Und du kannst deine Familie nicht einfach beitragsfrei mitversichern. Es gibt also hier kein richtig oder falsch, sondern nur, was passt besser zu dir. Und das schauen wir uns im Beratungsgespräch ganz individuell an. Ich habe mich 2009 bei meiner Gründung bewusst für die private Krankenversicherung entschieden, obwohl ich für meinen Sohn natürlich dann auch Beiträge zahlen musste. Einer der Hauptgründe war ganz ehrlich, ich hatte einfach keine Zeit, mit einem kleinen Kind stundenlang beim Kinderarzt zu sitzen. Ich wollte schnell drankommen, weil ich wusste, wenn ich als Mutter 4 Stunden im Wartezimmer sitze, bin ich am Ende selbst krank. Und wenn wirklich mal was im Argen liegt, wollte ich zügig einen Facharzttermin bekommen, ohne Wochen oder Monate lang zu warten. Das waren damals meine ausschlaggebenden Punkte für meine Entscheidung. Und die habe ich nie bereut. Heute müsste ich aufgrund meines Gewinns mittlerweile den vierstelligen Höchstbeitrag in der gesetzlichen Krankenversicherung zahlen, für 2025 liegt.

0: liegt der für Krankenversicherung inklusive Pflege bei 1140 Euro im Monat. Und das für die schlechtere gesetzliche Leistung.
1: Eine Krankheit ist das eine. Aber was ist, wenn ich länger ausfalle oder gar nicht mehr arbeiten kann?
0: Naja, das Thema Krankentagegeld hatten wir ja schon, aber das Thema Verlust der Arbeitskraft sollten wir auch noch beleuchten. Als Angestellter bist du über die Rentenversicherung automatisch durch deine regelmäßigen Beiträge gegen Erwerbsminderung abgesichert. Das heißt, wenn du weniger als 3 Stunden am Tag irgendeinen Job machen kannst, bekommst du eine Rente, auch wenn du dir die hart erkämpfen musst und sie wirklich sehr niedrig ausfällt. Aber der Selbstständige zahlt oft nicht mehr in die gesetzliche Rentenversicherung ein. Und dann verliert er den Anspruch auf seine Erwerbsminderungsrente nach 2 beitragsfreien Jahren.
1: Heißt das, wenn ich nicht mehr einzahle, verliere ich den Anspruch komplett?
0: Leider. Und du wirst auch vorher von denen nicht nochmal ausdrücklich darauf hingewiesen. Viele merken das zu spät. Wenn du also raus bist aus der gesetzlichen Rentenversicherung, solltest du unbedingt privat vorsorgen. Zum Beispiel mit einer Berufsunfähigkeitsversicherung oder, wenn das zu teuer ist, oder du wegen bestimmter Zipperlein die Gesundheitsprüfung nicht mehr bestehst, wenigstens mit einer Absicherung für schwere Krankheiten. Das klingt unangenehm, aber es ist wichtig, das einmal ehrlich anzuschauen. Kein Mensch plant, krank zu werden, aber jeder ist froh, wenn er im Ernstfall abgesichert ist und nicht ins Bodenlose fällt.
1: Nun hast du die gesetzliche Rentenversicherung bezüglich der Erwerbsminderungsrente schon erwähnt. Aber was ist mit der Altersvorsorge? Viele Gründer sagen ja, ich arbeite einfach so lange ich kann. Oder sie denken, ich bin jetzt selbstständig, also muss ich doch gar nichts mehr in die gesetzliche Rentenversicherung einzahlen. Stimmt das?
0: Nein, das ist einer der größten Denkfehler und die können wirklich teuer werden. Nur weil du selbstständig bist, heißt es nicht automatisch, dass du von der Rentenversicherung befreit bist. Es gibt nämlich Selbstständige, die trotzdem pflichtversichert sind. Und wenn die das übersehen, dann kann das richtig teuer werden. Denn wenn die deutsche Rentenversicherung das irgendwann merkt, kann sie die Beiträge bis zu 5 Jahre rückwirkend nachfordern. Das kann schnell ein fünfstelliger Betrag werden und endet dann in einer Privatinsolvenz.
1: Wer ist davon betroffen?
0: Ja, da gibt es leider gleich mehrere Gruppen und viele wissen gar nicht, dass sie dazugehören. Erstens Handwerker. Wenn du in der sogenannten Handwerksrolle A eingetragen bist, also ein zulassungspflichtiges Gewerk betreibst, wie zum Beispiel der Friseur, der Maurer, der Elektriker oder der Bäcker, dann bist du automatisch pflichtversichert in der gesetzlichen Rentenversicherung. Und zwar nicht nur kurz, sondern für 18 Jahre. Erst dann kannst du dich auf Antrag befreien lassen, aber die Pflicht gilt und das wird gern vergessen. Die zweite Gruppe sind Lehrende und Wissensvermittler. Das betrifft nicht nur Lehrer oder Nachhilfelehrer, sondern auch Coaches, Trainer, Personal Trainer, Dozenten und Unternehmensberater. Also alle, die in irgendeiner Form Wissen vermitteln. Und die dritte Gruppe sind die sogenannten arbeitnehmerähnlichen Selbstständigen. Das sind quasi selbstständige Menschen, die ihr Einkommen im Wesentlichen nur von einem einzigen Auftraggeber beziehen. Wenn du also alles Geld immer von einer Firma bekommst, wie zum Beispiel viele Handelsvertreter oder auch die Tupperberaterin, dann bist du rentenversicherungspflichtig, auch wenn du formal selbstständig bist.
1: Kann man prüfen lassen, ob man zu einer dieser Gruppen gehört?
0: Unbedingt. Ich rate jedem Gründer, kläre deinen Versicherungsstatus gleich am Anfang. Es gibt dafür das sogenannte Statusfeststellungsverfahren. Das ist eine ganz einfache

0: Prüfung, bei der die Rentenversicherung offiziell feststellt, ob du pflichtig bist oder nicht. Dann hast du Rechtssicherheit und keine schlaflosen Nächte.
1: Und gibt es vielleicht auch Erleichterungen am Anfang der Selbstständigkeit?
0: Ja, zum Glück. Als Gründer, der eigentlich pflichtig wäre, kannst du dich für bis zu 3 Jahre von der Pflicht befreien lassen. Aber Achtung, diese Befreiung musst du beantragen. Sie passiert nicht automatisch. Und sie gilt auch nur für diesen Zeitraum. Danach, also nach spätestens 3 Jahren, bist du wieder beitragspflichtig. Außerdem gibt es in den ersten 3 Jahren nach der Gründung die Möglichkeit, nur den halben Regelbeitrag zu zahlen. Der volle Regelbeitrag liegt Stand 2025 bei knapp 700 Euro im Monat und der halbe eben bei 350. Das ist eine echte Starthilfe, aber eben auch nur befristet.
1: Du hast vorhin über den Beitragssatz in der Kranken- und Pflegeversicherung gesprochen. Wie hoch ist der denn in der Rentenversicherung und wie wird er vom Umsatz oder vom Gewinn abgezogen?
0: Bei der gesetzlichen Rentenversicherung liegt der Beitragssatz bei 18,6% vom Gewinn, also vom Einkommen nach Abzug deiner Betriebsausgaben. Das ist wichtig zu verstehen. Es geht nicht darum, was du einnimmst, sondern was am Ende wirklich übrig bleibt. Du kannst entweder einkommensabhängig zahlen, also 18,6% von deinem tatsächlichen Gewinn, oder einen festen Regelbeitrag wählen, der unabhängig vom Einkommen ist. Und für viele Gründer ist der feste Beitrag einfach besser zu kalkulieren. Wenn du dich freiwillig versichern willst, also gar nicht pflichtig bist, dann kannst du auch selber entscheiden, wie viele Beiträge du in die gesetzliche Rentenversicherung einzahlen möchtest. Das schwankt zwischen mindestens 100 Euro, maximal 1500 Euro. Das ist besonders interessant, wenn du noch keine 15 Beitragsjahre voll hast.
1: 15 Beitragsjahre für was?
0: Das ist wirklich wichtig, weil das ganz viele nicht wissen. Es gibt ein Thema, und zwar die Kosten für Kur-, Reha- und Wiedereingliederungsmaßnahmen. Und das hängt nicht, wie oft vermutet, an der Krankenversicherung. Der Träger hier ist die gesetzliche Rentenversicherung. Zum Beispiel auch bei der Mutter-Kind-Kur. Wenn du also nicht mehr einzahlst und diese 15 Beitragsjahre nicht voll hast, dann hast du keinen unverfallbaren Anspruch auf diese Leistungen und zahlst sie aus eigener Tasche. Nicht cool, wenn du nach einem Unfall oder nach einer Chemotherapie in die Reha musst.
1: Das heißt, die gesetzliche Rentenversicherung bietet mehr als nur die Alters- und Erwerbsminderungsrente.
0: Ganz genau und leider ganz oft übersehen und nicht berücksichtigt. Aber noch mal kurz zum Beitragssatz. Ich sage dem Gründer gerne, selbst wenn du nicht pflichtig in der gesetzlichen Rente bist, kalkuliere bitte diese 18,6% als festen Bestandteil deiner Altersvorsorge ein. Denn auch ein Angestellter kann ja nicht zu seinem Chef gehen und sagen: Bei mir bitte nur Krankenversicherung und Arbeitslosenversicherung. Die Rente spare ich mir. Ich glaube da eh nicht so dran und wäre gar nicht so alt. Das funktioniert nicht. Und als Selbstständiger bist du dein eigener Chef. Also musst du selbst dafür sorgen, dass das Geld für dein Leben 2.0 entsprechend weg und angelegt wird.
1: Das ist ein super Vergleich und ehrlich gesagt auch ziemlich einleuchtend.
0: Wer gründet, braucht eigentlich zwei Pläne. Einen für den Erfolg und einen für die Sicherheit. Den ersten kennt jeder, den Businessplan. Der zweite wird oft vernachlässigt. Aber er ist genauso wichtig, dein Absicherungsplan. Weil das, was du dir gerade aufbaust, ja nicht nur für heute gedacht ist. Du machst es doch, um langfristig frei zu sein. Für deine Familie. Für dein Leben, für dich. Und das klappt nur, wenn du diese Zahlen von Anfang an mitdenkst. Darum sage ich immer, Altersvorsorge ist kein irgendwann mal Thema. Sie gehört direkt in deinen Geschäftsplan, neben Umsatz, Marketing und Zielgruppe. Denn wer von Anfang an klug vorsorgt, baut nicht nur ein Unternehmen auf, sondern ein Stück Zukunftssicherheit. Und das ist das eigentlich gute Gefühl, nicht nur unabhängig zu sein, sondern auch sicher.
1: Wenn man all das hört, Rente, Krankheit, Absicherung, das klingt nach ganz schön vielen Baustellen. Wie behält man da den Überblick?
0: Indem man es Schritt für Schritt angeht. Ich mache mit meinen Kunden immer einen kleinen Rundflug. Zuerst schauen wir auf die Rente, also das große Ziel, dann auf die aktuelle Situation. Was hast du schon? Wo sind die Lücken? Dann auf die Rahmenbedingungen, Familie, Kinder, Haus, Schulden. Und erst dann auf die passenden Lösungen. Das ist wie bei einem Navigationssystem. Erst muss ich wissen, wo ich bin und wohin ich will. Dann kann ich den Weg planen. Und am Ende geht es immer um dasselbe Ziel. Ein stabiles Einkommen, egal was passiert. Also ob ich krank bin, einen Unfall hatte oder ob ich irgendwann alt bin und nicht mehr arbeite und damit auch keine aktiven Einkünfte mehr habe.
1: Weil du es gerade erwähnst, was ist eigentlich mit Unfällen? Angestellte sind ja über die Berufsgenossenschaft versichert. Gilt das auch für Selbstständige?
0: Nein, und auch das ist vielen gar nicht bewusst. Wenn du selbstständig bist, bist du nicht automatisch über die Berufsgenossenschaft versichert. Das heißt, passiert dir ein Unfall auf dem Weg zum Kunden oder beim Arbeiten, bekommst du keine Leistungen von dort. Und 70% aller Unfälle passieren sowieso in der Freizeit. Also beim Sport, im Garten oder im Urlaub. Darum ist eine private Unfallversicherung für Selbstständige wirklich sinnvoll. Sie zahlt, wenn du durch einen Unfall bleibende Schäden hast und hilft dir bei Umbauten, Zuzahlungen oder beim Einkommensersatz. Die Krankenversicherung zahlt nämlich nach einem Unfall nur die medizinische Behandlung, nicht aber das, was du zusätzlich zum Weiterleben oder Gesundwerden brauchst.
1: Und was ist mit Schäden, die ich auch unbeabsichtigt durch mein eigenes Business verursache?
0: Das ist das nächste Thema, das Thema Haftung. Die Betriebshaftpflicht gehört für jeden Selbstständigen fest in die Kostenkalkulation. Und zwar abgestimmt auf das, was du auch tatsächlich tust in deinem Business. Sie nimmt dir als Unternehmer die größte Angst. Die Angst, mit deinem Privatvermögen für einen Fehler oder einen Schaden zu haften. Sie ist dein Schutzschild. Sie übernimmt berechtigte Schadensersatzforderungen und sie wehrt unberechtigte Ansprüche ab, notfalls vor Gericht. Viele wissen gar nicht, dass hier auch ein passiver Rechtsschutz enthalten ist. Das heißt, selbst wenn dir jemand etwas anhängen will, bist du nicht allein. Und genau das ist die Veränderung mit einem gewerblichen Haftpflichtversicherungsschutz. Du kannst Fehler akzeptieren, ohne dass du dein Leben ruinierst. Du gewinnst Gelassenheit und du kannst dich zu 100% auf das konzentrieren, was dein Business wirklich voranbringt.
1: Wenn man das alles hört, bekommt man fast ein bisschen Respekt vor der Selbstständigkeit.
0: Ja, und das ist auch gut so. Denn Selbstständigkeit heißt nicht nur Freiheit, es heißt eben auch Verantwortung. Aber das Schöne ist, wer seine Absicherung einmal richtig aufstellt, kann sich auf das konzentrieren, wofür er brennt. Sein Business und seine Kunden. Dann ist das Thema Versicherung kein Angstthema mehr, sondern ein Teil dieser Freiheit.
1: Schön gesagt. Fehlt noch was, was du ergänzen möchtest?
0: Je nachdem, wie dein Business wächst, kommen später noch andere Themen dazu. Zum Beispiel Rechtsschutz, Cyberschutz oder auch Versicherungen fürs eigene Büro, die Mitarbeiter oder Fahrzeuge. Aber das würde jetzt hier den Rahmen sprengen. Und wenn du als Gründer jetzt nicht weißt, wo du anfangen sollst, dann lass uns gern gemeinsam draufschauen. Am besten im Sechs-Augen-Gespräch zusammen mit deinem Partner oder deiner Partnerin. Denn Selbstständigkeit betrifft auch manchmal mehr als eine Person. Ihr tragt das Thema gemeinsam. Also sollte auch die Strategie gemeinsam entstehen. Mein Ziel ist, dass du als Selbstständiger nicht schlechter aufgestellt bist, als ein Arbeitnehmer.

0: sondern vor allem sozialversicherungsrechtlich mindestens genauso gut. Mit einem klaren Plan, einer individuellen Absicherungsstrategie und dem sicheren Gefühl, ich habe an alles gedacht. Dann kannst du mit viel Leichtigkeit und Sicherheit loslaufen. Also handle jetzt und buche dir gleich deinen Termin. Dann sparst du dir später viele schlaflose Nächte.
1: Und damit schließt sich der Kreis. Vom Arbeitnehmer über Vorsorge bis zum Unternehmer. Yvonne, danke, dass du deine umfangreiche Expertise in diese 12 Podcast-Folgen gepackt und mit uns geteilt hast.
0: David, ich danke dir für deine vielen klugen Fragen und das immer wieder Nachhaken.
1: Und auch an dich, lieber Zuschauer, vielen Dank fürs freundliche Zuschauen. Wenn du eine persönliche Beratung mit Yvonne möchtest, dann buch dir gerne einen Kennenlerntermin über den Link in der Beschreibung und ja, lass gerne ein Like und einen Kommentar da, wenn dir das Video gefallen hat. Bleib gut versichert, alles Gute. Ciao.

Diese Lieblingsorte-Folge wird ein bisschen anders als die anderen, denn ich habe heute die Aufgabe, eine Familienrallye durch Saaletal zu machen. Vier Orte, vier Herausforderungen und ganz unterschiedliche Erlebnisse warten auf mich. Ich starte direkt am Wasser, entdecke tierische Welten, lerne ein Handwerk kennen und lande am Ende dort, wo Geschichte und Abenteuer zusammenkommen. Mal schauen, ob das Saaletal ein richtiger Lieblingsort ist. Die Rallye führt mich nicht einfach nur von Ort zu Ort, sondern

0: lädt dazu ein, genauer hinzuschauen, Fragen zu stellen und selbst aktiv zu werden. Denn an jeder Station gibt es für mich eine Aufgabe, die es zu bewältigen gilt.
1: Meine erste Station bringt uns direkt an die wunderschöne Saale. Und hier schaue ich, wie gut man die Landschaft aus der Perspektive des Wassers entdecken kann.
0: In Uhlstedt beginnt die Rallye draußen in der Natur. Hier dreht sich alles um Bewegung, Wasser und Ankommen. Für mich geht es jetzt erstmal gemeinsam mit Tom Greiner-Perf von Komma raus aufs Wasser. Vom Wasser aus wirkt die Saale-Region noch einmal ganz anders. Man entschleunigt, ist in der Natur, kann viel lernen und erlebt gleichzeitig jede Menge. Nach der Kanutour geht es für mich in die Strandbar Wünsch dir was. Hier treffe ich bei einer kleinen Erfrischung auf Steffen Schulz, den Betreiber der Bar. Er erklärt mir, warum dieser Ort für Ausflüge an der Saale so beliebt ist.
1: Meine erste Aufgabe ist es herauszufinden, warum die Saale das perfekte Ausflugsziel ist. Und dafür würde ich direkt Steffen mal den Affen auf die Schulter setzen. Oh. Und passend auch hier zur Location.
2: Die Saale an sich bietet wunderschöne, vielfältige Möglichkeiten, ob man nun schwimmen mag oder ob man Boot fahren mag. Am schönsten ist natürlich, man hat ein bisschen Zeit im Gepäck und kommt in aller Ruhe hier zum Beispiel bei uns an, verbringt eine Nacht auf dem Campingplatz bei Tom, geht am nächsten Tag eine Runde Boot fahren, geht dann vielleicht noch eine Runde Bogenschießen und lässt den Abend in aller Ruhe schön hier am Biergarten Wünsch dir was ausklingen.
1: Wir sind ja jetzt hier im Wünsch dir was. Was kannst du mir dazu so erzählen?
2: Das Wünsch dir was hat eine ganz bewegte Geschichte, war als Ballwurfbude in ganz Ostdeutschland unterwegs, stand die letzten 4 Jahre, wo es noch in Betrieb war, in Wien auf dem Prater, hat dort unglaubliche Geschichten erlebt, lag dann 30 Jahre eingemottet in einer Halle und kam vor 3-4 Jahren zu uns über einen sehr, sehr guten Freund von mir. Seitdem steht der Laden hier und ist einmal komplett umgebaut vom Ballwerfen zu einem Biergarten, der tatsächlich großen Anklang findet in der Bevölkerung von den Leuten, die hier wohnen und von den Leuten, die gern hierher kommen, zum Beispiel du. Ich denke, man bräuchte auf jeden Fall mindestens eine Woche, um alles hier in aller Ruhe zu erfahren.
1: Das glaube ich auch. Wir haben dafür heute einen Tag und schauen mal, was wir da alles so erkunden können.
0: Die erste Aufgabe ist geschafft. Ich habe die Region vom Wasser aus kennengelernt, genauer hingeschaut und ein Gefühl dafür bekommen, warum das Wasser für diese Region so prägend ist.
1: Von der Saale geht's jetzt für mich nach Rentendorf, weg von Booten und hin zu Büchern, Tieren und der Geschichte eines Forschers, der die Tierwelt näher an die Menschen gebracht hat.
0: Die zweite Station meiner Rallye führt mich in Brehms Welt. Alfred Brehm wurde in Rentendorf geboren und später mit Brehms Tierleben weltbekannt. Heute geht es hier aber nicht nur um historische Naturforschung, sondern auch um die Frage, wie wir Tiere sehen, was Artenvielfalt bedeutet und warum genaues Beobachten so wichtig ist.
1: Meine Aufgabe hier ist es, genauer hinzuschauen, denn hier kann man Dinge sehen, die man vielleicht sonst eher übersieht. Aber was Brehms Welt eigentlich so besonders macht und vor allem Bremen für die Welt immer noch so spannend, das erzählt mir jetzt Jochen Süß.
3: Es ist wirklich ein besonderer Ort der Naturgeschichte, weil hier zwei wichtige Gelehrte des 19. Jahrhunderts gewirkt haben. Das ist einmal Christian Ludwig Brehm, der sogenannte Vogelfahrer, und sein berühmterer Sohn Alfred Brehm, der ja weltweit bekannt ist als Schöpfer von Brehms Tierleben. Das ist eine der wichtigsten Tierenzyklopädien überhaupt, der ökologische Zusammenhänge gesehen hat. Also wenn man ein Element aus der Natur herausnimmt, exzessiv, dann purzeln andere Elemente, andere Arten nach und so wird ein Ökosystem zerstört. Und darüber, unter vielem anderen, wollen wir auch aufklären, dass solche Fragen in der Gesellschaft relevant bleiben.
1: Und wie ermöglicht ihr es, dass hier Kinder und Erwachsene eben lernen, was das überhaupt bedeutet und Tiere richtig erleben können und nicht einfach nur anschauen?
3: Wir sind ein sehr, sehr interaktives, modernes Museum. Wir wollen spielerisch, aber exakt

0: Daten vermitteln und über Freude und Spiel zu fundiertem Wissen beitragen. Und das kommt bei Kindern an. Für mich immer hochvergnüglich zu sehen, wie sie dann auch zum Beispiel ihre Großeltern belehren. Nein, nein, Opa, das ist anders, als du erzählst in Wirklichkeit. Das war, wenn diese kleinen, kleinen Stippis dann sowas sagen, ist das schon schön. Es ist also ein Ort der Tier-Mensch-Beziehung und der Beziehung von Menschen und Natur. Und das eben für alle Altersklassen, aber hauptsächlich eben für Kinder und junge Erwachsene.
1: Ich finde auch, also Brems Welt ist auf jeden Fall ein Tagesausflug wert.
0: Und noch einen zweiten.
1: Und einen dritten.
2: Diese Station hat mir gezeigt, Entdecken funktioniert nicht nur draußen. Brems Welt macht aus Tierwissen eine Suchbewegung. Wer hier durch die Ausstellung geht, merkt schnell, dass Natur nicht nur aus schönen Bildern besteht, sondern aus Zusammenhängen, Beobachtungen und Verantwortung.
1: Meine nächste Station bringt mich in die Keramikstadt Börgel. Hier dreht sich alles um Ton, Farbe und Handwerk.
2: Die dritte Station meiner Rallye führt mich ins Keramikmuseum. Börgel ist eng mit dem Töpferhandwerk verbunden. Und ich habe gehört, die blau-weiße Keramik ist hier besonders bekannt. Für die Rallye ist Börgel eine Station, bei der es besonders auf die Details ankommt. Aber wie Formen, Farben, Muster und kleine Zeichen zu Hinweisen werden, erklärt mir Dr. Antje Neumann.
3: Meine Aufgabe hier im Keramikmuseum ist es herauszufinden, was es mit der blauen Schürze und den Hahnfüßchen auf sich hat. Und vielleicht kann mir das ja Frau Dr. Neumann erklären.
4: Ja, die Hahnfüßchen, das ist eine Brennhilfe. Und die dienten dazu, die Keramiken im Ofen zu stapeln. Das ist ein traditioneller Ofen, ein sogenannter Kasseler Ofen. Die waren hier typisch für Börgel und der wurde bestückt von dem Meister. Der war dafür zuständig und der hat dann alle Keramiken gestapelt. Er hat dann mit verschiedenen Mitteln, wie zum Beispiel hier diesen kleinen Hahnfüßchen, so ist es genannt, diese Brennhilfen, hat er dann die Keramiken übereinander gestapelt. Und zwar so, dass die eben hier die Füßchen draufgelegt wurden und dann eine Keramik über die andere kam. Dann wurde der Ofen zugemauert, ein Loch gelassen, bestückt mit Holz und wurde gebrannt da drin.
3: Und die blaue Schürze, was kann ich mir darunter vorstellen?
4: Ja, die blaue Schürze ist keine textile Schürze, sondern das ist eine Glasur, die angeworfen wurde, in den Ofen geworfen wurde während des Brennvorgangs. Ja, man nahm dann dieses Kobaltglas, das wurde zermörsert, hier ist ein Mörser, und dieses Gemisch kombiniert mit Salz und Bleiglätte ergab ein Pulver und dieses wurde beim Brennen in den Ofen geworfen. Und die hat sich abgesetzt an den Keramiken wie eine Schürze.
3: Börgel und auch das Keramikmuseum, warum ist das ein Lieblingsort im Saaletal?
4: Ja, Börgel ist schon seit jeher ein Zentrum der Töpferkunst. Man hat hier ein Gefühl wie früher. Man kommt hier rein und kann diese ganze Töpfergeschichte anschauen. Dazu lohnt es sich, hierher zu kommen. Und noch dazu gibt es so einen kleinen Mehrwert vom Museum, denn durch Henri van de Velde, den belgischen Künstler, der hier einen neuen Frühling reingebracht hat, gibt es eben so schöne Keramiken aus der Zeit um 1900 zu sehen. Und das ist ein Mehrwert, den es unbedingt anzuschauen gilt.
2: In Börgel wird die Rallye plötzlich handwerklich. Kinder und Erwachsene lernen hier, dass Keramik nicht einfach ein fertiger Gegenstand im Regal ist. Dahinter stecken viele Arbeitsschritte. Formen, gestalten, bemalen und brennen. Und plötzlich werden kleine Muster zu Spuren einer langen Tradition.
1: Meine letzte Station ist die Leuchtenburg. Von außen sieht sie aus wie eine klassische mittelalterliche Burg. Aber drin warten jede Menge Überraschungen auf uns.
2: Die Leuchtenburg ist das Finale meiner Rallye durch Saale-Unstrut. Hier kommen mehrere Ebenen zusammen. Burganlage, Aussicht, Porzellanwelten und viele Stationen, an denen Besucherinnen

und Besucher selbst aktiv werden können. Also ich verbinde Porzellan oft mit etwas Feinem, Zerbrechlichem und Wertvollem. Auf der Leuchtenburg wird daraus aber eine ganze Erlebniswelt. Zwischen Kunst, Handwerk und Geschichte zeigt sich mir, wie vielseitig dieses Material sein kann. Meine letzte Rallye-Aufgabe klingt eigentlich ganz einfach. Einen Wunsch aufschreiben und ihn einfach loslassen. Aber wahrscheinlich ist sie auch die emotionalste von allen. Scherben bringen Glück, heißt es. Auf der Leuchtenburg wird daraus ein Moment, der bei mir besonders hängen bleibt.

0: und jetzt Daumen drücken, dass der Wunsch auch wirklich in Erfüllung geht.
1: Am Ende ist die Rallye durch Saaletal mehr als eine Liste von Aufgaben. Sie verbindet Orte, die auf den ersten Blick sehr unterschiedlich sind. Aber überall geht es darum, selbst aktiv zu werden, Fragen zu stellen und Dinge zu entdecken, die man sonst vielleicht übersehen würde.
0: Meine Rallye ist geschafft. Ich war auf dem Wasser unterwegs, habe in der Strandbar gechillt, ganz viel über Tiere erfahren, ein Handwerk kennengelernt und am Ende auf einer Burg einen Wunsch freigelassen. Was alle Orte verbindet, man erlebt sie nicht nur mit den Augen. Man darf selbst mitmachen, ausprobieren und Teil der Geschichte werden. Und genau das macht für mich das Saaletal zu einem richtigen Lieblingsort.

Das Zittauer Gebirge ist Deutschlands kleinstes Mittelgebirge. Die auffälligste Erhebung ist der Eubin, ein Monolith aus Sandstein, der wie ein Bienenkorb aussieht. Die beeindruckenden Ruinen auf dem Berg sind weithin sichtbar. Es war der deutsche Kaiser Karl IV., der 1364 das Kaiserhaus als seinen Ruhesitz errichten ließ. Er gründete daneben ein Cölestinerkloster, welches bis zur Reformation Bestand hatte. Der sächsische Hofmaler Johann Alexander Thiele war im 18. Jahrhundert der Erste, der die zugewachsene Ruinen auf dem Eubin malte. Es folgten die Maler der Romantik, wie Caspar David Friedrich, Adrian Zing und Karl Gustav Carus. Der angrenzende Bergfriedhof ist der einzige in Deutschland, auf dem noch bestattet wird. Trotzdem kein Grund, den Eubin nur einmal zu sehen und dann zu sterben.

Was haben das Reichstagsgebäude, der Leuchtturm am Kap Arkona, das Denkmal für die Sowjetarmee in Berlin-Treptow und das Viadukt über die Neiße in Görlitz gemein? Alle wurden mit Granit aus den Königshainer Bergen erbaut. Einst gab es dort mehr als 100 Granitfelsen, aber zwischen 1844 und 1975 wurden die meisten davon zu Baumaterial verarbeitet. Abbau und Verarbeitung waren harte Arbeit. Es ist also nicht überraschend, dass verurteilte Straftäter früher an solche Orte zum Steineklopfen geschickt wurden. Keine Arbeit ist heute notwendig, um die vergangenen Zeiten im Granitabbaumuseum in Königshain nachzuerleben. Der begleitende Erlebnispfad führt dich den Wald zu Ruinen, ausgemusterten Maschinen und Abbaustätten. Und das ist fast schon romantisch.

Das Gut Ramenau wurde erstmals 1597 erwähnt. Es wechselte mehrfach die Hände, bevor 1717 Ernst Ferdinand von Knoch, Kammerherr von August dem Starken, Sachsens prächtigstem Herrscher, erwarb. Er beauftragte den berühmten sächsischen Architekten Johann Christoph Knöffel mit der Errichtung eines neuen Schlosses im Barockstil. Obwohl von Knoch ein wohlhabender Mann war, übernahm er sich finanziell mit diesem Projekt und musste seinen neuen Besitz wieder verkaufen. Seine Nachfolger schufen die prächtige Inneneinrichtung, erst ebenfalls im barocken Stil, wie man am besten im chinesischen Zimmer sehen kann, später im klassizistischen Stil sowie im Teufelszimmer. So wurde Schloss Ramenau zu einem schimmernden Juwel, eingefasst in die schöne Landschaft der Oberlausitz.

Wie schon der Name erkennen lässt, zählt Altenberg zu den Bergstädten des Erzgebirges. Berg steht dabei für Bergbau, sowie in Freiberg, Annaberg oder Schneeberg. Der Bergbau in Altenberg begann in der Mitte des 14. Jahrhunderts und endete erst 1991. Das Gebäude, in dem sich heute das Bergbaumuseum Altenberg befindet, wurde zuerst im Jahr 1577 erwähnt. Darin befindet sich eine Erzwäsche, wo das Erz zerkleinert und dann das Zinn ausgewaschen wurde. Nach heutiger Erkenntnis handelt es sich dabei um die einzige solche Anlage aus dem 16. Jahrhundert, die sich in Europa erhalten hat und noch voll funktionsfähig ist. Der Prozess kann noch immer vorgeführt werden und führt in ein Zeitalter, von dem man sich heute ansonsten nur schwer eine Vorstellung machen kann.

Sebnitz hat heute weniger als 10.000 Einwohner. Aber um 1900 herum gab es mehr als 200 Unternehmen, die Kunstblumen herstellten und damit 3/4 des Weltmarktes abdeckten. Bis zu 15.000 Menschen verdienten ihren Lebensunterhalt damit, die meisten davon als Heimarbeiter. Nach der Wiedervereinigung wurden die meisten Produktionsstätten geschlossen. Aber die deutsche Kunstblume Sebnitz hält die Tradition aufrecht, wobei die Produktion heute auf edle Seidenblumen, Modezubehör und Hochzeitsschmuck ausgerichtet ist. Zum Produktionsprozess gehören viele Schritte, wie beispielsweise das Ausstanzen, Färben und Binden. Besucher können das alles miterleben und sich auf Wunsch unter fachkundiger Anleitung eine eigene Blume gestalten.

Die Frauen mussten sich nicht nur einen Platz in der Gesellschaft erkämpfen, sondern auch in der Geschäftswelt. Grete Wendt und Margarete Kühn gehörten zu den ersten weiblichen Absolventen der Kunsthochschule in Dresden. Sie gründeten ein Unternehmen in Grünhainichen und ihre ersten Holzprodukte erregten 1916 auf der Leipziger Messe viel Aufsehen. Im Jahr 1925 schuf Grete Wendt einen Designklassiker, ein Engel mit grünen Flügeln und jeweils 11 Punkten. 4 Jahre später erschien das erste Blumenkind. Grete Wendts Schwägerin Olli Wendt, die nach dem Ersten Weltkrieg dazugekommen war, steuerte auch viele Produkte bei. Zusammen hinterließen die beiden Damen mehr als 2500 Entwürfe, die aufgrund ihres zeitlosen Designs noch heute die Basis für die meisten Produkte von Wendt und Kühn sind.

Einer der romantischsten Orte nicht nur in Sachsen, sondern in ganz Deutschland ist zweifellos das Weinlokal Vinzenz Richter in Meißen, das sich schon seit dem 19. Jahrhundert in Familienbesitz befindet. Vinzenz Richter etablierte das Restaurant und seine Nachfahren kauften ein Weingut dazu und fügten den schönen Hof an das ehemalige Zunfthaus der Tuchmacher an. Sie steuerten den Betrieb durch die schwierigen Zeiten des Sozialismus und verhinderten eine Enteignung. Und sie schafften es sogar, das Gebäude zu renovieren, damals ein fast unmögliches Unterfangen. Wer glaubt, dass es sich bei der Inneneinrichtung um Kitsch handelt, irrt gewaltig. Alle dort ausgestellten Stücke sind authentisch und gehören zur wertvollen Antiquitätensammlung der Familie.

Was hatten die Dresdner Frauenkirche, das Rathaus von Hamburg, das Franziskanerkloster in Krakau und die Alexander-Newski-Kathedrale in Sofia gemeinsam? Die Dächer waren alle mit Grüntaler Kupfer aus Olbernhau bedeckt. Die 1537 begründete Seigerhütte ist ein einzigartiger historischer Komplex mit 22 Gebäuden, die alle miteinander in Verbindung stehen. Mithilfe des Seigerverfahrens wurde Silber von Kupfer getrennt, wodurch die Seigerhütte, die sich lange im Besitz der sächsischen Herrscher befand, bis 1853 sowohl ein wichtiger Silber- als auch Kupfererzeuger war. Der Althammer, eines der vier Hammerwerke auf dem Gelände, gilt als die älteste funktionsfähige Hammermühle in Europa. Hier wurden früher Garkupfer, Pfannen und Kessel hergestellt. Prädikat wertvoll.

Wilhelm der Einäugige ist ein oft übersehener sächsischer Herrscher, der sehr einflussreich war. Im Jahr 1401 erwarb er die Weinberge im heutigen Radebeul, aus dem das Weingut Hof Lößnitz hervorging. Nach dem Dreißigjährigen Krieg fügte sein Nachfolger, Kurfürst Johann Georg I., ein Lusthaus im Stil eines Jagdschlosses hinzu. Von außen schlicht gehalten, zeigt sich sein gut erhaltenes Inneres prachtvoll im manieristischen Stil. Neben den reich verzierten Räumen des Kurfürsten und seiner Frau präsentiert sich der Saal mit einer Kassettendecke, auf der 80 brasilianische und afrikanische Vögel dargestellt sind. Diese wurden vom niederländischen Künstler Albert Eickhout gemalt, der 8 Jahre auf einer Expedition verbracht hatte. Das Lusthaus beherbergt heute das Sächsische Weinmuseum und zeigt damit mehr als 850 Jahre Weinbaugeschichte.

was heute als Erzgebirge bekannt ist, wurde im Mittelalter noch Miriquidi genannt, was dunkler Wald bedeutet. Nur Händler durchquerten diese unwirtliche Gegend entlang der alten Salzstraße. Zu ihrem Schutz wurde im frühen 13. Jahrhundert eine Burg errichtet, das sogenannte Neue Haus. Die Siedlung, die darum herum entstand, wurde daher Neuhausen genannt. Die größte Attraktion des Ortes ist das erste Nussknackermuseum in Europa, in dem eine private Sammlung mit heute mehr als 6000 Objekten aus 30 Ländern ausgestellt ist. Dazu zählen der größte und der kleinste Nussknacker der Welt, aber auch die größte Spieluhr. Zu jeder Stunde erscheinen Charaktere aus E.T.A. Hoffmanns Märchen Der Nussknacker und bewegen sich zu den Klängen von Peter Tschaikowskis gleichnamigen Ballett.

Als 1728 der Dresdner Zwinger fertiggestellt worden war, zog auch der mathematisch-physikalische Salon mit ein. Was wie ein Albtraum für mäßig naturwissenschaftlich begabte Schüler klingt, ist in Wirklichkeit eine faszinierende Zusammenstellung von wissenschaftlichen Instrumenten und anderen Wunderwerken der Technik. Als Teil einer ehemals königlichen Sammlung bieten die Objekte natürlich auch viel fürs Auge. Manche Ausstellungsstücke waren auch entscheidend für die Kreation von berühmten sächsischen Produkten, wie die konkaven Brennspiegel, mit denen die hohen Temperaturen erzeugt wurden, die für die Erfindung des europäischen Hartporzellans notwendig waren, oder die Uhren, die Ferdinand Adolf Lange zur Begründung der Glashütter Uhrenindustrie inspirierten.

Der Lößnitz-Dackel ist kein legendärer, kurzbeiniger Jagdhund, sondern eine Schmalspurbahn durch die Lößnitzberge, welche die Stadt Radebeul bei Dresden mit Radeburg verbindet. Sie ist eine von vier solchen Linien in Sachsen, die noch täglich unter Dampf befahren wird. Dass sie eine Touristenattraktion ist, bewahrte die Strecke auch vor der Schließung und machte sie zum technischen Denkmal. Der historische Güterboden am Bahnhof Radebeul Ost wurde in ein Tagungszentrum und Museum umgewandelt. Der wichtigste Halt entlang der Strecke ist Moritzburg. Das gleichnamige Jagdschloss der sächsischen Herrscher zählt zu den meistbesuchten Ausflugszielen Sachsens. Es wurde vom legendären August dem Starken errichtet, der vermutlich auch Gefallen am Lößnitz-Dackel gefunden hätte. Salonwagen vorausgesetzt.

meine guten, meine Vogtländer und Vogtländerinnen, ich spieß euer Landredin und neuerdings ja auch Mundartkönigin. Und da hat man mir hier das Domizil zugewiesen. Ist das nicht herrlich? Es ist ja auf jeden Fall wengstandesgemäß. Ich schaue ja halt noch Großes vor. Gleich kommen ja die vogtländischen Hoheiten, denn wir wollen ja auf dem Altmarkt das vogtländische Wort des Jahres küren. Moment mal, ich höre Stimmen.

0: denn hier los? Schluss!
1: Streitet ihr euch etwa um das vogtländische Wort des Jahres?
2: Ja!
1: Also bitte, jetzt wollen wir noch mal ganz von vorne anfangen. Jetzt sagt doch bitte mal nacheinander euer Wort.
3: Mein vogtländisches Lieblingswort ist biedeln, was so viel heißt wie verpetzen und anschwärzen.
4: Das schönste vogtländische Wort ist natürlich Kriegenifte. Mein Lieblingsessen grüne Klöße.
5: Und mein persönliches vogtländisches Lieblingswort sind natürlich die Bobbuschen, die Hausschuhe, dass es immer schön warm an den Füßen bleibt.
6: Mein absolutes Lieblingswort aus dem Vogtland ist natürlich die Futzkapsel. Das bedeutet nichts anderes als das Bett.
7: Das Beste kommt bekanntlicherweise zum Schluss. Deswegen ist das schönste vogtländische Wort Sprengstütz. Das bedeutet Gießkanne.
1: Und das Lieblingswort von der Landrätin ist Orischel. Und es heißt so viel, wenn wir im Winter erfrorene Hände und Füße haben und kommen in die warme Stube und dann dauen die wieder auf. Und dieses Kribbeln, das ist Orischel. Und jetzt, meine Guten, jetzt haben wir wieder Frieden. Alle haben ihr Wort. Und jetzt müssen wir aber mal schnell zusehen, dass wir mal auf den Altmarkt kommen. Denn wir müssen da jetzt das verkünden, das vogtländische Wort des Jahres. Attacke! Okay.

0: liebes Volk, jetzt ist der Augenblick gekommen. Und es ist...
1: Kriegenifte!
2: Also die Maxi hat gewonnen, Mensch.
0: Kriegenifte! Ab heute werden auch noch Kriegenifte gegessen. Ich freue mich wie Sau. Juhu!
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4: Der Zusammenbruch der Carola-Brücke im Jahr 2024 war ein einschneidendes Erlebnis, vor allem für die Dresdnerinnen und Dresdner.
5: Ich habe es wirklich nicht geglaubt. Ich habe gedacht, das ist eine Fake News.
6: Musste man sich auch erstmal dran gewöhnen.
4: Seitdem gibt es einen gemeinsamen Wunsch. Eine neue Brücke, die verbindet, Mobilität stärkt und sich behutsam ins Stadtbild einfügt.
7: I think it's a challenge, but it's an opportunity also for the city.
8: Wir haben also die Chance, auch die Stadt schöner zu gestalten.
4: Doch welcher Entwurf schafft eine Brücke, die Dresden gerecht wird? Seiner Geschichte, seinem Alltag und seiner Entwicklung.
6: Es hat auch für die Zukunft so etwas Prägendes.
5: Also das heißt, man kann dort schon auch viele Fehler machen.
7: So, this is a big responsibility, big, big, big responsibility.
4: Dieser Verantwortung stellt sich das Team FECOR, TSSB und UKL mit seinem Entwurf für Carola 3.0.
8: Wenn die Brücke dasteht, das ist ein echter Zugewinn für die Stadt in vielerlei Hinsicht.
4: Beim Neuentwurf der Carola-Brücke steht eine Frage im Mittelpunkt: ihre Gestaltung und Form.
7: The form is one of the first point, because you have the elevation. The first you start drawing the elevation of the bridge, and then you see what is the form that fits.
8: Gerade in einer Stadt wie Dresden, die davon

0: so kompliziert ist und trotzdem ästhetisch gut ins Stadtbild passt, das wäre tatsächlich mal sehr, sehr sehenswert.
1: Die Reform muss in das historische Stadtbild Dresdens passen. Gleichzeitig muss sie heutigen Anforderungen gerecht werden. Sie soll sicher, langlebig und widerstandsfähig gegenüber extremen Belastungen sein. Die Antwort auf all diese Ansprüche, eine Brücke mit Bögen.
2: Das ergibt sich so ein bisschen aus der Historie der Carola 1 als auch der angrenzenden Albert- und Augustusbrücke.
1: Die schlanke Form mit Bögen greift Elemente der ersten Carola-Brücke auf und verbindet sie mit der Leichtigkeit der zweiten.
2: Wir haben sozusagen das Beste der beiden Welten jetzt draus gemacht. Wir haben also eine filigrane Brücke mit 120 Meter Spannweite und auch die Bögen integriert.
1: Damit die Brücke schlank wirkt und zugleich hohe Lasten trägt, ist die Wahl des Materials entscheidend. Nur wenige Materialien vereinen hohe Festigkeit, Flexibilität und Schlankheit. Die Lösung des Teams? Sandstein in Kombination mit Stahl.
2: Wir nehmen also den Stahl dort, wo wir weit spannen müssen. Und für die Auflager, die Pfeiler, die Fundamente nehmen wir den Sandstein, der sich also hier auch sehr gut einfügt in die Altstadtsilhouette.
3: In Stahl kann man langlebig bauen, flexibel bauen und auch schnell bauen.
4: Ich glaube, ich wünsche mir vor allem, dass wir schnell eine Lösung finden. Ich glaube, es wäre wichtig, hier mal ein Beispiel zu zeigen, dass Deutschland große Projekte schnell vorantreiben kann und wir uns nicht im Detail oder im Klein-Klein verlieren, sondern wirklich überlegen, was ist der Mehrwert für die Stadt, was ist der Nutzen für die Stadt und wie können wir den schnellstmöglich umsetzen.
1: Mit im Werk vorgefertigten Elementen aus Stahl lässt sich die Brücke schnell und wirtschaftlich bauen.
5: So this will speed up the construction, which is, I think, one of the key points also in this project.
1: Der zweite Schlüssel für eine effektive Konstruktion liegt im Brückendeck. Die neue Brücke muss zukünftige Anforderungen mitdenken und Raum für Anpassungen lassen. Deshalb entsteht die neue Carola-Brücke als ein durchgehender Brückenzug mit einem flexibel nutzbaren Deck.
2: Die Anforderungen, die ja heute dran gestellt werden, sind ja sehr widersprüchlich. Es gibt die einen, die sagen, wir wollen vier Spuren, die anderen sagen zwei Spuren. Wir haben uns das Ganze angeschaut und gesagt, wir können eine Brücke entwerfen, die beides erfüllt, ohne zu groß zu sein, ohne zu klein zu sein.
3: Wir können sagen, wir machen vier Pkw-Spuren. Wir können aber auch in Zukunft sagen, wir machen zwei Pkw-Spuren und machen dafür dann Rad- und Fußweg breiter.
2: Also die Flexibilität, die wir anbieten mit zwei oder vier Spuren, die ist so einfach veränderbar bei unserer Brücke, dass dies entweder sofort gemacht werden kann in naher Zukunft oder in ferner Zukunft.
1: Für die Menschen dieser Stadt ist die Brücke mehr als eine Straße. Sie ist Teil ihres Lebensraums. Deshalb wird die neue Carola-Brücke bewusst als öffentlicher Raum entworfen. Als einen Ort, der verbindet, statt zu trennen.
6: Also ich als Touristin wünsche mir, dass ich gerne mit dem Fahrrad sehr einfach und sehr bequem das Ufer von rechts nach links, also von der einen zur anderen Seite, wechseln könnte. Das wäre super.
1: Großzügig gestaltete, barrierefreie Wege für Radfahrende und Fußgänger verbinden Alt- und Neustadt miteinander und vernetzen sie zugleich mit den Elbwiesen. Unter der Brücke entstehen geschützte Räume für Kultur, Erinnerung, Spielen und Sport.
3: Unter den Brücken fand ich immer früher sehr gruselig, muss ich sagen. Es ist kein sicherer Ort und wir wollen halt genau das umgehen.
7: Das finde ich sehr cool, wenn das öffentlich genutzt wird und für junge Menschen und ältere Menschen irgendwie nutzbar wäre.
1: Auf der Brücke öffnen Aussichtsbalkone neue Blicke auf Altstadt und Elbe.
8: So eine Brücke soll auch durchaus mal eine Verweilmöglichkeit bieten.
1: Der Neuentwurf der Carola-Brücke muss vielen Ansprüchen gerecht werden. Dafür braucht es nicht nur gute Ideen, sondern auch ein kompetentes Team. Ein Team mit einer klaren Vision und einem offenen Ohr für die Bürgerinnen und Bürger Dresdens.
8: Es wäre, glaube ich, ein sehr großer Frevel, wenn man da die Bürger jetzt außer Acht lassen würde und sozusagen seinen architektonischen Duktus einer großen Bevölkerungsmasse überstülpen würde. Also das ist nicht mein Anspruch.
3: Das hat den Entwurf dann auch erweitert. Wir konnten dann immer weiter das finalisieren. Und wir sind jetzt gerade an dem Stand, wo ich sage, das ist wirklich, wir haben alle Sachen so mitgenommen, die es gab.
1: TSSB und UKL sind erfahrene Architekten aus Dresden. Sie kennen die Stadt und die Verantwortung, die ein Projekt wie dieses mit sich bringt.
2: Für jeden hier im Team ist das ein bisschen Herzblut, das damit reingeht. Das ist keinem egal oder irgendeine Brücke, sondern das ist auch tatsächlich nachher für manchen der Arbeitsweg. Das ist der Stadtraum, den man erleben möchte.
1: FECOR steht für internationalen Erfolg im Brückendesign und bringt sein Wissen gezielt für die Carola-Brücke zum Einsatz.
5: For us, design a bridge is a dream, you know, and a dream in a place like this is a higher level. So we are very pleased to work here and have our

0: partners here that knows the city, know the well, the atmosphere, the requirements, and it helps a lot.
1: Was die schon alles realisiert haben in der ganzen Welt, ja, tolle Brücken, das ist schon für mich auch eine tolle Erfahrung, muss ich sagen, schöne Erfahrung.
2: Mit diesem Entwurf bewirbt sich das Team FECOR, TSSB und UKL um den Auftrag Carola 3.0 und die Dresdnerinnen und Dresdner entscheiden mit.
3: Ich würde mich da tierisch drüber freuen, wenn wir diesen Auftrag kriegen könnten, weil es wirklich so was Besonderes ist. Es ist nah, es liegt viel dran und genau das so in Dresden dann zu sehen und da so einen Austausch auch mit Dresden zu haben, ist schon was sehr Besonderes.
0: We are working and try to do our best. Our best for the city, our best for ourselves, our best for the municipality. So it's, we try.
1: Das ist schon ein Herzensprojekt, will ich sagen, weil es in Dresden ist. Und da ist es natürlich schon nochmal schön, an so einem bedeutenden Projekt mitzuarbeiten.
4: Auch in Verantwortung den anderen Bürgern dieser Stadt gegenüber, dass wir auch eine gewisse Zufriedenheit schaffen. Genau diese Gemengelage herauszufinden, mit der wir also den Bürgern was anbieten können, wo man also gut miteinander leben kann.

Mein Name ist Susanne Peschel. Ich wohne seit 17 Jahren in Chemnitz mittlerweile und bin von Beruf Bildungsreferentin und Beraterin, Schulberaterin. Ich mache Bildungsangebote in Schule, sowohl für SchülerInnen als auch für LehrerInnen oder auch für Eltern. Also jeder, der eigentlich zum Themengebiet Diskriminierung, Rechtsextremismus, gruppenbezogene Menschenfeindlichkeit irgendwie sich informieren möchte oder was dagegen tun möchte und aktiv werden möchte. Und in dem anderen bin ich Regionalkoordination für Schule ohne Rassismus, Schule mit Courage beim NDC Sachsen. Mach dort auch Beratungsarbeit und Aktivierungsarbeit. An Schule ist immer eine gewisse Fluktuation. Es ist eigentlich normal, dass sich das mal abflacht und dann wieder da ist. Und dann meistens auch mit voller Wucht und Gewalt. Das haben ja unterschiedlichste Studien schon wiedergegeben, dass ein gewisser Chauvinismus in unserer Gesellschaft zunimmt und auch sexistische Einstellungen, dass Männer ihre Vormachtstellung gerne behalten wollen, wenig von ihren Privilegien abgeben wollen. Und das merkt man natürlich auch an Schule. Was ich aber ganz klar sagen kann und wiedergeben kann, ist, dass allgemein rechtes Gedankengut und alles, was so rechtsextremistische Ideen sind, auch Einzug in unsere Schulen hier hält. In einer Gesellschaft, in der wir heute leben, wo auch Non-Binarität oder nicht zuordnenbare Sachen zu Geschlechterrollen eine Rolle spielen, gerade für heranwachsende Jugendliche, die sich nicht eindeutig identifizieren können, in so einer Welt ist es natürlich einfach, zu diesen binären Strukturen zurückzukehren. Und von daher, das geht einher. Das ist ein Teil von Rechtsextremismus oder rechtem Gedankengut. Ich bin immer noch nicht an dem Punkt, dass ich verstehen kann, wie Menschen dieser Ideologie auf den Leim gehen können. Ich habe aber Ansatzpunkte für mich rausfinden können, die auch in meiner Arbeit sehr gut einhergehen, wo man gut vielleicht präventiv ansetzen kann. Das hat viel mit Schülerbeteiligung zu tun, mit echter Partizipation an Schule, indem man dort das Selbstbild der SchülerInnen stärkt. Das ist der beste präventive Ansatz in ganz vielen Sachen, vor allem auch im Rechtsextremismus. Also wenn man selber weiß, wo ich stehe, was ich bin, was ich wert bin in dieser Welt, welchen Platz ich habe, dann hat so eine Ideologie relativ wenig Anknüpfungspunkte. Ich arbeite schon immer, glaube ich, in sehr frauenlastigen Berufen. Ich glaube, das liegt an der Sozialisation von Mädchen und Frauen, dass sie sich den Problemfeldern annehmen sollen und dabei moderat sein sollen und so. Das ist dieses typische Care-Arbeitsding. Ich fühle es sogar ein Stück weit als Vorteil, dass ich eine Frau bin, weil ich in ganz vielen Settings, gerade in der Beratung, dann nochmal auch ja auf Frauen stoße. Dass Jugend ein Feld des Ausprobierens ist. Ein Feld des, okay, ich probiere mal das, ich probiere mal das, ich höre mir mal das an, ich höre mir mal das an, um erstmal für sich klarzukriegen, das wollte ich gar nicht oder das möchte ich nicht. Meine Meinung, man muss was kennen, um es auch wirklich ablehnen zu können für sich selbst. Also man muss irgendwie kennenlernen, man muss irgendwelche Berührungspunkte haben. Ich glaube, jeden Tag vor diesen Kindern zu sitzen, eine Verbindung mit denen aufzubauen und dann zu hören, was für Sprache die verwenden teilweise. Dann zu differenzieren, was ist jetzt ernst gemeint, was nicht. Die Jugendlichen dann anzusprechen, einen guten Sprachgebrauch für sie zu finden. Eine Basis dahingehend, dass sie sich auch öffnen. Das ist halt mega schwierig. Und Sprache ist ja erst der zweite Weg. Ne? Als erstes hat man ja was im Kopf. Und was man dann verbalisiert, was nach außen dringt, und das ist dann gesagt. Und gesagt ist es gesagt. Und deswegen bin ich dafür, dass man schon da auch sensibilisieren muss und gucken muss, aufklären muss, was verwenden wir hier für Sprachen miteinander. Wir Erwachsene, wir urteilen immer so schnell und versuchen nicht zu verstehen. Also gerade lebensweltbezogene Angebote sind die, die am wirksamsten sind für Kinder. Ich glaube, das wäre wünschenswert wirklich, dass wir Kindern und Jugendlichen
mehr zuhören und eine festere Stimme in allen Beteiligungsformaten irgendwie geben. Ich wünsche mir für die Zukunft, dass die Frauenrolle noch mehr Stärkung erhält, noch mehr Zuspruch erhält, noch mehr Privilegien erhält. Weil das wird zwar immer schön gesagt, dass wir jetzt so viel schon erreicht haben, aber vieles sind nur Lippenbekenntnisse und nicht wirklich. Und ich wünsche mir für die Zukunft, für die Gesellschaft, dass wir wieder einen Weg finden, miteinander in Kontakt zu kommen. Und zwar unterschiedliche Generationen einander zuhören, aufeinander zugehen und wirkliche, ehrliche Kommunikation miteinander führen und einen menschlichen Umgang miteinander pflegen.

0: Die Getränkedose ist zurück und gefragter denn je. Rund 420 Milliarden Stück wurden im letzten Jahr weltweit abgefüllt. Greifbar wird der Trend auf der MedPack, der Weltleitmesse für Metallverpackungen in Essen. Dieses Jahr unter dem Motto Canned Future.
1: Die Getränkedose erlebt ein starkes Revival in der Tat. Nach dem massiven Einbruch in Zeiten des Dosenpfandes ist sie seit 6-7 Jahren wieder sehr, sehr stabil. Ergänzend kommt hinzu, dass sie aber auch als ein sehr trendiges Verpackungsmittel wahrgenommen wird. Und die Füller haben es verstanden, dort Füllgüter hineinzubringen, die außergewöhnlich, ungewöhnlich sind und auch den Verbraucher reifen, diese Getränke zumeist aus der Dose zu konsumieren.
0: Trotz wirtschaftlicher Unsicherheiten bleibt die Metallverpackungsindustrie durch Urbanisierung und verändertes Konsumverhalten stabil. Über 130 Milliarden Euro setzt sie im letzten Jahr um, bei gleichzeitig wachsendem regulatorischem Druck durch die neue EU-Verpackungsverordnung.
2: Die Branche ist stabil, weil sie einfach greifbar ist in verschiedenen Industriezweigen. Sie brauchen immer in irgendeiner Form Metallverpackungen. Kosmetik wird immer gekauft. Pharmaindustrie, denken wir dabei an Corona. Die Pharmaindustrie hatte da sicherlich einen hohen Peak durch die ganzen Impfstoffe zum Beispiel. Aber auch die Getränkeindustrie und natürlich nicht zuletzt die Nahrungsmittelindustrie, Konservendosen. Gerade in Krisenzeiten, wie wir sie sowohl während der Pandemie hatten, als auch für den Moment. Wir haben zwei Kriege auf dieser Welt, sind natürlich Nahrungsmittel, die sehr lange haltbar und gut zu lagern sind, gefragt.
0: Die steigenden Anforderungen werden zum Innovationstreiber der Branche. Beispielsweise spart moderner Digitaldruck Etiketten und erleichtert das Recycling nicht nur bei Getränkedosen.
3: Mit einer Digitaldruckmaschine können wir auf einem Produkt 3 Millionen Farben drucken. Fotorealistisch, kleinste Texte, Verläufe. Es gibt unbegrenzte Möglichkeiten im Druck. Und gerade in diesem Craft-Beer-Markt sind die Druckbilder extrem anspruchsvoll. Und die schnelle Umsetzung dieser sehr anspruchsvollen Druckbilder ist nur im Digitaldruck möglich.
0: Auch beim Material selbst steht eine höhere Energie- und Ressourceneffizienz im Fokus. Der deutsche Global Player für Weißblech

0: stattet das zentrale Basismaterial für Lebensmittel- und Aerosolverpackungen gezielt mit neuen Eigenschaften aus.
1: Wir haben das neue Material hier mitgebracht, und zwar unser Rasselstein Cup und unseren Solid Flex Cup. Beide Materialien zielen darauf ab, 10% weniger Material zu benötigen, aber eben die komplette gleiche Produkteigenschaft darzustellen. Und das ist extrem wichtig, eben auch für unsere Kunden, weil sie einfach 10% weniger Material benötigen können, aber eben die gleiche Produktstabilität darstellen. Und es hat natürlich auch einen Vorteil beim Thema CO2-Reduktion.
0: Auch die Produktion selbst wird effizienter. Neue Hochgeschwindigkeitsanlagen arbeiten präziser, verbrauchen weniger Energie und Material und lassen sich schneller umrüsten. Gleichzeitig sorgt eine einfachere Bedienung für zusätzliche Entlastung.
2: In der heutigen Zeit ist es wichtig, weil wir sehr viel weniger Fachkräfte haben, die schon eine Vorausbildung haben, die Erfahrung haben mit Maschinen. Wir haben heute eine Generation, die sehr digital affin ist. Das heißt, wir müssen auch dem gerecht werden, das heißt, digitale Produkte anbieten, in denen man lernen kann, digitale Produkte anbieten, in denen man auch diese Maschinenbedienung bewerkstelligen kann.
0: Die Branche wächst weiter. Ein wichtiger Treiber ist die Getränkedose mit einem erwarteten Plus von rund 3-5% jährlich. Energie- und Ressourcenschonung bleiben zentrale Herausforderungen. Doch die MedPack zeigt, aus strengeren Regeln entsteht neuer Fortschritt.

Ich sehe in allem, was mir im Alltag begegnet, sehe ich Fäden. Ich sage immer so schön, kommen Sie rein und schauen Sie doch mal beim Tanz der Fäden zu. Das Klöppeln begleitet mich eigentlich schon seit meinem 5. Lebensjahr. Und mit Stolz kann ich sagen, das sind jetzt 54 Jahre, die mich das Klöppeln schon begleitet. Wir sind jetzt hier in der Klöppelschule Barbara Uttmann, mitten im Herzen unserer schönen Stadt Annaberg-Buchholz. Ich kann mir auch keinen anderen Beruf vorstellen. Wirklich nicht. Ich sag immer, wer einmal das Klöppeln probiert hat, der hat sich infiziert, nämlich mit dem Klöppelvirus. Ich bin Klöppellehrerin mit Leib und Seele. Wenn man so lange klöppelt und man hat mal die Zeit dafür, dann sucht man natürlich neue Wege. Und so ist von mir auch keine LED-Lichterkette sicher. Es ist kein dickes Tau sicher, mit dem ich eine 10 Meter lange Spitze geklöppelt habe. Es muss nicht dieses typische Klöppeldeckchen sein oder diese Klöppelspitze. Wobei ich sagen muss, Klöppelspitzen, also gerade Spitzen, die verlieren nicht an Wert, die verlieren nicht an Modernität. Leider ist diese Ausbildung mit der Wende, also 1990, beendet worden. Das war schon ein Einschnitt, den wir versucht haben, wieder gut zu machen, indem wir eine Kursleiterausbildung gestartet haben, angelehnt an unsere Ausbildung damals als Handklöppler. Da steckt Arbeit, da steckt Handwerk dahinter, wie in jedem Handwerk. Und wir tun es mit den Händen. Wir haben keine Maschine dafür, für das Klöppeln, sondern wir tun es mit den Händen und mit dem Kopf. Der größte Lohn ist doch eigentlich, wenn die wiederkommen. Und ich habe ganz viele Wiederholungstäter. Also die wissen das, dass ich die so nenne, die wirklich im Jahr 2-3 Mal kommen. Und eine bessere Bestätigung kann man ja nicht kriegen, ne?

Also wir sind ja sozusagen die Waldeisenbahn Muskau, aber eigentlich im Herzen von Weißwasser. Also die Waldeisenbahn ist wirklich eine reine Güterbahn gewesen. Das Haupttransportmittel war von Anfang bis Ende immer Kohle. Es ist ein sehr kultureller Wert, das zur Art

0: Das hat natürlich auch touristischen großen Reiz. Und man merkt das eigentlich auch in den letzten Jahren, dass die Touristenströme doch dann zugenommen haben.
1: Ja, also wir sind schon ein Besuchermagnet in der Region. Wir befördern im Jahr über 50.000 Fahrgäste. Wir nehmen also unter den Schmalspurbahnen in Sachsen auch eine besondere Rolle ein. Um die Bahn zu betreiben, müssen wir erstmal eine Infrastruktur vorhalten. Das heißt hier 20 Kilometer Strecke mit 11 Bahnhöfen. Das ist sehr aufwendig. Ja, hier sieht man mal am konkreten Beispiel diesen biologischen Verfall von Schwellen. Die verfaulen innen drin, sind gar schon hohl. Und die Schraube, die hier eigentlich mal die Schienen festhalten sollte, hat keinen Halt mehr drin. Und deshalb müssen diese Schwellen jetzt hier ausgewechselt werden. Ja, und wenn das alles mal durch ist, dann können wir wieder sicher für die nächsten Jahrzehnte fahren.
0: Deswegen sind wir eigentlich froh, dass wir die Strecken wirklich sanieren können. Deswegen ist dieses Strukturwandelprojekt genau die richtige Sache, um hier den Tourismus auch weiter voranzubringen und abzusichern.
1: Es ist auf jeden Fall eine Investition in die Zukunft, denn wir denken, dass der Tourismus und Ausflugsverkehr allgemein in Zukunft noch einen ganz anderen Stellenwert hier einnehmen wird.
0: Wir freuen uns auf die Zukunft.

Der 1809 geborene Felix Mendelssohn Bartholdy zeigte schon in jungen Jahren sein musikalisches Talent. Er debütierte am Klavier im Alter von 9 Jahren, schrieb als 12-Jähriger seine erste Symphonie und komponierte mit 17 Jahren die berühmte Ouvertüre zu »Ein Sommernachtstraum«. 1835 kam Mendelssohn nach Leipzig, wo er das Gewandhausorchester zu Weltruhm führte und das erste Konservatorium Deutschlands gründete. Ab 1845 lebte Mendelssohn in einer Wohnung am Rande des Stadtzentrums, die heute Teil des Leipziger Mendelssohn-Museums ist. Im Musiksaal finden regelmäßig Konzerte statt. Ein weiteres Zimmer zeigt, dass Mendelssohn durchaus einen anderen Berufsweg hätte einschlagen können. Auch im Malen sehr begabt, schuf er bemerkenswerte Aquarelle.

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2: Tja, Ferien in Sachsen. Und die Bergzeit gibt Tipps. 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Am Montag haben wir zudem diese Themen. Außerplanmäßig. 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Außerordentlich. 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Und außergewöhnlich. 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

Na, Glück auf. Freuen wir uns doch mit denen, die jetzt im Urlaub sind. Mit Beginn der Ferienzeit startet ja die Hauptreisezeit. Viele Menschen fahren oder fliegen ans Meer und genießen, wenn möglich, Sonne, Strand und Wasser. Andere wiederum wandern in den Bergen oder erkunden die Natur. Oder ein Städtetrip bietet die Möglichkeit, Sehenswürdigkeiten und Museen zu besuchen. Sportlich aktiv kann man ja zum Beispiel mit dem Fahrrad neue Orte entdecken. Gemeinsame Zeit mit Familie und Freunden macht den Urlaub auch oft besonders schön. Und am wichtigsten ist, dass man sich gut erholt und schöne Erinnerungen sammelt. Und wer zu Hause bleibt, kann Ausflüge in die Umgebung machen. Mal die touristischen Angebote der Region ausprobieren oder im Garten entspannen. Alle Daheimgebliebenen halten wir auf dem Laufenden, auch über anstehende Veranstaltungen.

Terminplaner Erzgebirge. Am 11. Juli erlebt der König-Albert-Wandertag seine 18. Auflage. Zum Gipfel des Spiegelwaldes führen insgesamt 7 geführte Wanderungen. Die weiteste Wegstrecke mit ca. 20 Kilometern haben die Wanderer aus Grottendorf zurückzulegen. Neben den geführten Touren können Wanderer das Ziel auf dem Spiegelwald natürlich auch individuell in Angriff nehmen. Von 11 bis 14 Uhr sorgen die erzgebirgischen Blasmusikanten für musikalische Unterhaltung. Beginnend am 22. Juli mit dem Bergstreittag wird in Schneeberg bis 26. Juli die Festwoche 555 Jahre Bergeschrei gefeiert. Höhepunkte zum Bergstreittag sind die große Bergparade, der Berggottesdienst und das Abschlusskonzert aller teilnehmenden Bergmusiker.

0: Vom 4. bis 13. September findet das Musikfest Erzgebirge 2026 statt. Schon jetzt stimmt in Annaberg-Buchholz eine Ausstellung im Erzgebirgsmuseum auf die Veranstaltungsreihe ein, die zahlreiche internationale Künstler und Besucher in die Region führen wird.
1: Ja, Sommerzeit ist traditionell Familienzeit. In Sachsen haben insbesondere die knapp 160 familienfreundlich zertifizierten Freizeiteinrichtungen Unterkünfte und Orte attraktiver Angebote für Familien zusammengestellt. Dazu Veronika Hiebel, Geschäftsführerin der Tourismus-Marketing-Gesellschaft Sachsen MbH. Um sowohl Einheimische als auch Gäste für einen Urlaub in Sachsen zu inspirieren, haben wir auf unserer eigens eingerichteten Internetseite Ferientipps in Sachsen eine vielfältige Auswahl an Urlaubs- und Ausflugstipps gebündelt. Das Spektrum reicht von kindgerechten Stadtführungen und Museumsbesuchen über Erlebnisse auf Schlössern und Burgen sowie in der Natur bis hin zu Attraktionen in Freizeit- und Erlebnisparks und Ausflügen in die Sommerfrische der Mittelgebirge. Unter sachsen-tourismus.de sind viele Anregungen, vor allem für Familien mit Kindern zu finden. Ein Beispiel aus dem Erzgebirge: ob die Stadt erkunden oder wandern, der mit dem Zertifikat familienfreundlich ausgezeichnete Ort Eibenstock im Westerzgebirge bietet Familien mit Kindern abwechslungsreichen Ferienspaß. Über Vollsperrungen, die am Montag in großer Zahl beginnen, haben wir in der Bergzeit übers Wochenende informiert. Hier eine Ergänzung. In Schwarzenberg ist aufgrund von Medienverlegungen im Auftrag der Stadtwerke der Rote Mühlenweg im Bereich zwischen der Brücke über dem Schwarzwasser und der B101 bis 17. Juli voll gesperrt. Das Einkaufszentrum am Roten Mühlenweg ist weiterhin aus Richtung Südanbindung erreichbar. Im Anschluss der Baumaßnahme kommt es zu Einschränkungen auf der B101.
2: Die S271 wurde vergangene Woche zwischen Pöhler und Rittersgrün nach einem Felssturz voll gesperrt. Aufgrund der Steilheit und Höhe des Hanges sowie der unklaren Situation im Bereich der Ausbruchstelle bestand die Gefahr weiterer Steinschläge. Die S271 war am 1. Juli im Auftrag der Straßenmeisterei Aue zwischen der alten Pöhler Straße und der Paul-Schneider-Straße voll gesperrt worden, nachdem am Ortsausgang von Pöhler drei Felsstücke sowie ein Baum auf die Staatsstraße gestürzt waren. Grund waren starke Niederschläge und ein vorausgegangenes Sturmereignis. Personen oder größere Sachschäden gab es nicht. Nur die oberste Asphaltdeckschicht wurde geringfügig beschädigt.
1: Während der Sommerferien pausiert der Stadtbusverkehr der Stadt Stolberg. Wie die Stadtverwaltung mitteilt, werden die Fahrten bis einschließlich 14. August ausgesetzt. Ab dem 17. August nimmt der Stadtbus seinen gewohnten Fahrtbetrieb wieder auf. Unabhängig von der vorübergehenden Pause der Stadtbusfahrten bleibt die Rufbereitschaft für Anmeldungen weiterhin bestehen.
0: Die Wohnungsbaugesellschaft Bergstadt Schneeberg MbH blickt auf ein insgesamt stabiles Geschäftsjahr 2025 zurück. Trotz anspruchsvoller wirtschaftlicher Rahmenbedingungen, steigender Kosten und zusätzlicher Investitionen konnte das Unternehmen das Geschäftsjahr 2025 mit einem positiven Jahresüberschuss von 122.741 Euro abschließen. Die Umsatzerlöse lagen bei 7,13 Millionen Euro. Gleichzeitig wurden erhebliche Mittel für die Weiterentwicklung der Wohnquartiere, die Modernisierung von Wohnraum sowie die Stärkung der städtischen Infrastruktur eingesetzt. Der Großvermieter informiert traditionell im Rahmen ihres Bilanzpressegesprächs über die wirtschaftliche Entwicklung des Unternehmens sowie die Schwerpunkte der Quartiers- und Stadtentwicklung.
1: Im Schloss Schlettau zeigt die Sammlung Erzgebirgische Landschaftskunst derzeit die Sonderausstellung Blick nach Böhmen – künstlerische Sichten auf das böhmische Erzgebirge. Die Schau widmet sich erstmals umfassend der Darstellung des böhmischen Erzgebirges in der Kunst. Rund 100 Gemälde, Zeichnungen, Druckgrafiken und Fotografien aus dem frühen 20. Jahrhundert bis in die Gegenwart zeigen markante Landschaften, Orte und Bergbauorte auf der tschechischen Seite des Erzgebirges. Die präsentierten Werke machen die enge historische, kulturelle und landschaftliche Verbundenheit der Erzgebirgsregion beiderseits der Grenzen sichtbar. Gleichzeitig vermitteln sie die besondere Atmosphäre des Erzgebirgskamms mit seinen charakteristischen Kammhäusern und Tälern. Vertreten sind unter anderem Werke von Marianne Brandt, Walter Arnold, Max Uhlich, Carsten Gille und Axel Wunsch. Jetzt von Schlettau ins benachbarte Scheibenberg. Unser heutiger Ferientipp.
3: Ein Ferientipp für wissbegierige Aktive ist der Basaltpfad in Scheibenberg. Er führt um und auf den gleichnamigen Berg. Lehrtafeln geben entlang des Weges umfassend Auskunft. Unter anderem wird das Geheimnis der Orgelpfeifen gelüftet. Die weltbekannte Felsformation ist auch die Hauptsehenswürdigkeit auf dem Basaltpfad in Scheibenberg. Als Ausgangspunkt empfiehlt sich der Wanderparkplatz an der Bergstraße.
1: Der FC Erzgebirge Aue hat die beiden vakanten Positionen im Trainerteam der Regionalliga-Mannschaft besetzt. Erik Domaschke ist ab sofort neuer Torwarttrainer. Benjamin Rühling fungiert als Co-Trainer mit Schwerpunkt Videoanalyse. Damit hat der FCE zeitnah auf die Abgänge von Alexander Kunze und Adam Susak reagiert, die auf eigenen Wunsch unmittelbar nach Trainingsstart in die dritte Liga gewechselt waren. Mit Erik Domaschke verpflichtete der FCE Erzgebirge Aue einen erfahrenen Torwart, der nach Beendigung der eigenen aktiven Laufbahn zuletzt beim SV Meppen für die Keeper verantwortlich war. Für die Position des Co-Trainers Analyse griff Shiva Schubitice auf ein Talent aus der Porsche Kumpelschmiede zurück.
4: Haar mit Land und kluge Sprüche.

Sich glücklich fühlen können, auch ohne Glück. Das ist Glück. Marie von Ebner-Eschenbach. Jeder soll neugierig sein auf sich selber und soll sich zutage fördern wie aus der Tiefe ein Stück Erz oder ein Quell. Bettina von Arnim.

0: Vor kurzem wurde die Berg- und Greifensteinstadt Ehrenfriedersdorf mit dem ersten Bundespreis um den Titel Landmusikort des Jahres 2026 ausgezeichnet. In der Bewerbung hatte man erklärt, warum Ehrenfriedersdorf ein Ort ist, an dem Tradition und Gegenwart, Mundart und Moderne, Bergmusik und Vinylkultur, Jugendkultur und Hochkultur nicht nur nebeneinander bestehen, sondern zu einer einzigartigen, lebendigen musikalischen Identität verschmelzen. Diese Vielfalt ist kein Zufall, sondern das Ergebnis eines über Jahrzehnte gewachsenen kulturellen Selbstverständnisses. Vor genau einem Jahr gab es dafür eines von vielen Beispielen, das weithin Beachtung fand. Am 6. Juli 2025 wurde ein zertifizierter Weltrekord nach Ehrenfriedersdorf geholt. Wir erinnern uns.
1: Entdecke Welterbe und sei mit dabei, wenn ein Weltrekord nach Ehrenfriedersdorf geht. Dieser Aufforderung folgten am 6. Juli viele Einwohner der Stadt sowie Auswärtige. Sie waren zum Bergmannstag auf dem Gelände des Besucherbergwerks Zinngrube Ehrenfriedersdorf auf den Sauberg gekommen.
2: Und genau am Tag des Bergmanns vor 30 Jahren wurde dieses Besucherbergwerk hier eröffnet. Und das feiern wir natürlich entsprechend und gebührend mit der Bergbrüderschaft, aber eben auch ganz, ganz vielen Gästen. Und zu Ehren des Welterbes, ja, unser Steigerlied ist ja immaterielles Kulturerbe, aber vor allem auch zu Ehren unserer Bergbrüderschaften und unserer wunderbaren Tradition hier im Erzgebirge, haben wir heute einen Weltrekordversuch unternommen. Und er ist nun auch bestätigt worden. Wir haben also das längste geklöppelte Notenband der Welt. Und wie sich das gehört, auf diesem Notenband ist natürlich das Steigerlied eingeklöppelt.
1: Fremde werden denken, ein überdimensionales Notenband des Steigerliedes zu klöppeln, auf so eine Idee muss man erst mal kommen. Für Erzgebirger dagegen ziehen sich die Bergbautraditionen und das Klöppeln wie ein roter Faden durch ihr Leben. Immer wieder kommen sie mit dem Bergbau und der Fadenkunst in Berührung. Da liegt es

0: fast auf der Hand, das Steigerlied zu klöppeln. Gemacht hat es die Klöppelkünstlerin Annette Schuster. Das fertige Band wurde zum Bergmannstag auf dem Sauberg begutachtet und natürlich vermessen. Herr des Verfahrens war Lasse Philippeit, Rekordrichter beim Rekordinstitut für Deutschland, dem deutschsprachigen Gegenstück zum internationalen Rekordbuch aus London.
1: Kriterien war, dass dieses Klöpfelband oder diese Notenkette von einer Person von Hand hergestellt wurde. Das haben wir in diesem Fall, wurde das erfüllt. Das Ganze muss 75 cm hoch sein, das Band an sich. Diese Kriterien haben wir auch erfüllt. Und es ist ein Neurekord. Über 50 Meter muss das Ganze lang sein. Und das haben wir auch erfüllt, weil wir bei 62,85 Meter sind.
0: Und so konnte am Ende die Urkunde überreicht werden, die den Weltrekord bestätigt. Und freilich, auch das Steigerlied wurde intoniert und aus vielen Kehlen gesungen.

Das, was wir gerade gesehen haben, war 2025. Die Veranstaltung zählt zu den vielen Bausteinen, die dafür sorgen, dass Ehrenfriedersdorf im Jahr 2026 den Titel Landmusikort des Jahres 2026 zugesprochen bekam. Eine Auszeichnung und ein Privileg. Ein mittelalterliches Privileg wird Jahr für Jahr in Lößnitz gefeiert. Im Jahr 1388 wurde der Stadt das Salzprivileg verliehen. Es erlaubte der Stadt, Salz umzuschlagen und damit Handel zu betreiben. Man muss dazu sagen, dass Salz damals ein äußerst wertvolles Handelsgut war. Deswegen oft auch als weißes Gold bezeichnet wurde. Dank seiner günstigen Lage an der Salzstraße und der Eisenstraße entwickelte sich die Stadt zu einem bedeutenden Handelsplatz im Westerzgebirge. An dieses historische Recht erinnert der Lößnitzer Salzmarkt. Wie jedes Jahr wurde auch 2026 am 3. Juni-Wochenende gefeiert. Hier einige Eindrücke vom bunten Treiben.

Und hat Ihnen das gefallen? An den nächsten Tagen wollen wir immer wieder Eindrücke von Festen zeigen. In der nächsten Sendung schauen wir zum Beispiel da auf das Geschehen zum Welterbetag in Schneeberg. Ab Dienstagabend ist das gemeinsam mit Berichten zum aktuellen Zeitgeschehen einen Tag lang zu sehen. Alle, deren Herz für das Erzgebirge schlägt, sind eingeladen, wieder einzuschalten. In diesem Sinne sage ich Glück auf.

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1: Tödliche Folgen nach Streit in Zwickaus Marienstraße. Mini-Zwickau 2026 gestartet und Hoffest im Robert-Schumann-Konservatorium.
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1: Liebe Zuschauer, ich begrüße Sie ganz herzlich zur Montagsausgabe von Tag aktuell. Schön, dass Sie auch heute wieder eingeschaltet haben. Ein gewaltsamer Konflikt in der Zwickauer Innenstadt hat ein tödliches Ende genommen. Ein 26 Jahre alter Mann, der am Wochenende bei einer Auseinandersetzung schwer verletzt worden war, ist inzwischen im Krankenhaus gestorben. Nach bisherigen Erkenntnissen der Ermittler gerieten am Samstagabend vier Männer auf der Marienstraße aneinander. Die Hintergründe des Streits sind derzeit noch unklar. Im Verlauf der Auseinandersetzung kam es zu körperlicher Gewalt, bei der zwei Personen verletzt wurden. Während ein 20-Jähriger vergleichsweise leichte Verletzungen erlitt, musste der 26-Jährige mit lebensgefährlichen Verletzungen in eine Klinik gebracht werden. Dort erlag er kurze Zeit später seinen Verletzungen. Die Polizei ermittelt inzwischen wegen eines Tötungsdelikts. Gegen zwei Tatverdächtige im Alter von 19 und 25 Jahren wurde bereits Haftbefehl erlassen. Die beiden Männer mit afghanischer Staatsangehörigkeit befinden sich derzeit in Untersuchungshaft. Die tödlichen Verletzungen sollen nach aktuellem Stand nicht durch Messerstiche, vielmehr durch massive stumpfe Gewalteinwirkung verursacht worden sein. Die Kriminalpolizei setzt ihre Untersuchungen fort und bittet weiterhin um Hinweise aus der Bevölkerung. Besonders gesucht werden Zeugen, die den Vorfall beobachtet haben oder Foto- und Videoaufnahmen vom Geschehen besitzen. Diese könnten für die Rekonstruktion des Tathergangs von entscheidender Bedeutung sein. Die Sommerferien in Sachsen haben wieder begonnen. Für viele Ferienkids geht es bestimmt erst einmal in den Urlaub. Die Daheimgebliebenen müssen sich aber in Zwickau keinesfalls langweilen, denn auch in diesem Jahr gibt es wieder die Spielstadt Mini Zwickau. Heute Morgen um 9 Uhr fand die offizielle Eröffnung der Spielstadt statt. Sehen Sie mehr dazu im folgenden Beitrag.
3: Was passiert, wenn Kinder plötzlich Bürgermeister werden, Geld verdienen, im Fundbüro verlorene Schätze verwalten oder in einer Hip-Hop-Schule die Tanzfläche erobern? Die Antwort gibt es auch in diesem Sommer wieder bei Mini Zwickau. Alles ist vorbereitet auf dem Gelände und in der Zwickauer Pestalozzi-Schule. Schon vor 9 Uhr warteten hier die Kinder auf die Eröffnung der Spielstadt. Im Hof der Schule war es noch ruhig, doch das sollte sich gleich ändern. Bis zum 17. Juli haben die Organisatoren für die Ferienkids wieder einiges auf die Beine gestellt. Bis dahin heißt es wieder Spiel, Spaß und ganz nebenbei lernen, wie eine Stadt funktioniert, halt nur im Mini-Format.
4: Also Vorbereitung machen wir ja immer schon ein Jahr vorneweg. Also jedes Jahr aufs Neue. Spielstadt endet und Spielstadt beginnt sozusagen die Vorbereitung. Es ist ganz gut gelaufen. Wir sind auch immer rechtzeitig fertig, sodass die Spielstadt dann ohne Probleme starten kann. Und die Laune ist gut auf jeden Fall bei allen Beteiligten, dass wir wieder den Kindern eine schöne Spielstadt bereiten können und viele interessante Betriebe auch wieder da haben. Und wir hoffen, dass auch die Sonne heute mal immer ein bisschen rausblinzelt, nicht zu warm wird, aber auch kein Regen kommt. Aber auch dafür sind wir, denke ich, gut gerüstet. Es sind ja überall Hütten und Pavillons, wo sich die Kinder dann auch unterstellen können, sollte doch mal so drei Tröpfchen.

0: Uns unterstützt auch wieder die Jugendkunstschule, der Kunstverein Zwickau, die erste Woche dabei sind, sowie auch der WHZ. Und wir haben auch wieder ein paar neue Betriebe dabei, zum Beispiel einen Kreativbetrieb in der zweiten Woche Buch und Kunst. Und wir haben auch ein Zirkusprojekt in der zweiten Woche diesmal mit dabei. Und beliebte Betriebe wie die Mini Media Group, die nicht fehlen darf. Und in der zweiten Woche haben wir auch wieder eine Tischlerei.
1: Natürlich durfte bei der Eröffnung die offizielle Schlüsselübergabe nicht fehlen. In diesem Jahr wurde diese Ehre wieder der Baubürgermeisterin Silvia Queck zuteil.
2: Also wenn ich jeden Montag meinen Morgen so starten könnte, dann würde ich das auf jeden Fall sofort tun und das als festen Termin in meinem Kalender haben. Es gibt nichts Schöneres, wie so ganz aufgeregte und freudige Kinder zu sehen, die sich dann auf die Berufe stürzen und hier Mini Zwickau erleben wollen. Und das ist wirklich eine wunderbare Sache.
1: Die Anmeldezahlen in diesem Jahr zeigen wieder, Mini Zwickau ist beliebt bei den Ferienkindern. Aber es gibt noch eine Chance, dabei zu sein.
0: Also für die ersten zwei Tage sind auf jeden Fall alle Plätze schon vergeben. Wir haben das auch in der Presse geschrieben, dass Eltern, die noch ihre Kinder anmelden wollen für den Spielstart, erst am Mittwoch vor Ort mal fragen können, ob da noch Plätze frei geworden sind, weil es sind ja auch einige Kinder nur ein paar Tage angemeldet oder nur die erste Woche, sodass es sich durchaus auch lohnen kann, am Mittwoch noch mal zu fragen, vielleicht den ein oder anderen Platz noch zu ergattern.
1: Neben dem Alltag in der Spielstadt warten aber auch wieder besondere Highlights auf die Kinder.
0: Genau, also Abschlussfest haben wir wieder am letzten Tag geplant. Am Freitag um 14 Uhr ist dann wieder die Schlüsselrückgabe, wo dann die Spielstadt offiziell geschlossen wird und dann die Spielstadt, die Tore geöffnet sind für die Besucher und Eltern und Besucherkinder, die sich das Treiben mal angucken wollen. Genau, an dem ersten Freitag haben wir auch wieder einen Vereinstag geplant, wo dann uns Vereine von Zwickau besuchen und kleine Stationen übernehmen. Und wir haben auch ein paar Nachmittagsaktionen wieder geplant, wie zum Beispiel die Jugendfeuerwehr, die uns besucht. Dieses Jahr neu ist das Amt für Abfallwirtschaft. Die haben ein Entsorgungsfahrzeug organisiert, die dann mal mit dort stehen und wo die Kinder sich das mal angucken können. Es sind auch ein paar neue Punkte mit dabei dieses Jahr.
1: Natürlich steht hier in Mini Zwickau Spiel und Spaß im Vordergrund. Aber ganz nebenbei lernt man auch etwas.
2: Wir sehen damit, dass wir den Kindern spielerisch schon so eine Stadt näher bringen können und sie ihnen vielleicht auch helfen können, sich für die Zukunft zu orientieren und zu schauen, was sind ihre Stärken und was macht ihnen wirklich Spaß. Und das spielerisch zu erfahren, ist wirklich was ganz Besonderes.
1: Na dann wünschen wir allen Ferienkids schöne Sommerferien.
3: So.
1: Im Oktober 2025 wurde das Richtfest für das neue Feuerwehrhaus der Ortsfeuerwerk Straßberg-Neundorf gefeiert. Seitdem sind die Arbeiten am Bauwerk weiter fortgeschritten. Die Technikräume und die Fahrzeughalle sind weitestgehend fertiggestellt, ebenso die Dacharbeiten, bei denen noch die Montage von Blechen zur Dachrandabdeckung, der Photovoltaikanlage und der Kiesauflage ausstehen. Auch der Estrich ist bereits verlegt und der Vollwärmeschutz zu etwa 80% fertiggestellt. Heute starten die Arbeiten für die Außenanlagen des Neubaus. Hier entstehen 28 Stellplätze für die Pkw der Einsatzkräfte, die Zuwege und der Feuerwehrhof. Im Inneren des Gebäudes stehen noch die Trockenbaudecken, die Bodenbeläge sowie der Einbau der Innentüren, der Faltwand im Schulungsraum sowie der WC-Trennwände aus. Außerdem fehlen noch die Maler- und Fliesenarbeiten innen und der Fliesensockel außen. Die außenliegende Stahltreppe, welche als zweiter baulicher Rettungsweg und zugleich als Dachzugang dient, muss ebenfalls noch aufgebaut werden. Es folgt die Feininstallation und Inbetriebnahme von Heizungs-, Lüftungs-, Sanitäranlagen sowie der elektrotechnischen Anlagen. Zum Ende die Möblierung und die Endreinigung. Baubeginn für das neue Feuerwehrhaus war am 29. April 2025. Die Fertigstellung ist für das vierte Quartal 2026 geplant. Die Arbeiten kommen sichtlich voran. An dem Bau sind insgesamt über 30 Firmen beteiligt, die alle dafür sorgen, dass die Feuerwehr Straßberg-Neundorf so schnell wie möglich an ihrem neuen Standort in den Einsatzbetrieb starten kann. Mit dem modernen Feuerwehrhaus investiert die Stadt in die Sicherheit der Bürger und stellt den Einsatzkräften beste Bedingungen für ihre freiwillige Arbeit zur Verfügung. Der Bau der Feuerwehr Straßberg-Neundorf ist zudem ein wichtiger Meilenstein bei der Erreichung der Ziele des

0: des Brandschutzbedarfsplanes der Stadt Plauen. So die Einschätzung von Oberbürgermeister Steffen Zenner. Entstehen wird an der Ecke Friedrich-Krause-Weg-Rittergut in Neundorf eine eingeschossige Fahrzeughalle mit angegliedertem zweigeschossigen Sozialtrakt. Das Feuerwehrhaus erhält 4 Stellplätze mit einer Größe von je 4,5 mal 12,5 Metern, Umkleiden und Schulungsräume für 52 Kameradinnen und Kameraden der aktiven Abteilung und 18 der Jugendfeuerwehr. Die Fahrzeughalle besteht aus Stahlbetonwänden, der Sozialtrakt aus einem Hochloch-Ziegelmauerwerk. Die Außenwände sind mit einem Wärmedämmverbundsystem mit mineralischem Oberputz versehen. Verbaut wurden außerdem Aluminiumtüren und Fenster mit Wärmeschutzverglasung. Das gesamte Objekt wird künftig mit Fußbodenheizung beheizt. Auf dem Dach wird eine Photovoltaikanlage mit einer Leistung von 10 Kilowattstunden einschließlich eines Speichers errichtet. Die Kosten für das Bauprojekt belaufen sich auf rund 3,7 Millionen Euro. Das Projekt wird vom Freistaat Sachsen entsprechend der Richtlinie Feuerwehrförderung RLFW und durch den Vogtlandkreis aufgrund der überörtlichen Einsatzbereitschaft gefördert.
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0: Von den Kindern der musikalischen Früherziehung bis hin zur Big Band des Robert-Schumann-Konservatoriums. Einen Tag vor der Zeugnisausgabe kommen sie alle zusammen beim Hoffest. Dieser lockere Abschluss des Schuljahres zieht auch viele ehemalige Schüler und Lehrer an. Und so gibt es eine bunte Mischung aller Altersklassen.
2: Komm ins Konn, steht auf der Fahne. Das klingt. Zum alljährlichen Hoffest klingt es nicht nur, da gibt es noch viel mehr zu erleben. Ob nun Soft-Ice-Truck, Waffelbäckerei, Honigstand, Musikinstrumentenverkauf oder Bastelstraße, für jeden ist etwas dabei. Der Anlass für das Hoffest ist dabei recht einfach erklärt.
3: Wieder ist ein Schuljahr zu Ende und das ist natürlich ganz wunderbar, dass wir uns jetzt hier alle treffen bei bestem Wetter. Gestern war es nicht schön, aber heute, wir haben wieder Glück, es ist Donnerstag. Ein Tag vor den Zeugnissen und wir sind wieder beim Hoffest, beim 36. Hoffest des Robert-Schumann-Konservatoriums. Wir freuen uns, Sie alle hier zu begrüßen, liebe Kinder, liebe Eltern, liebe Großeltern, Onkel und Tanten und andere Anverwandten. Die können alle herkommen und Freunde des Konns und ja, die alle einfach mal ein schönes Hoffest erleben möchten.
2: Natürlich würde die Bildungseinrichtung nicht den Namen von Robert Schumann tragen, ohne dass hier auch Musik zu hören wäre. Ist es doch auch eine gute Möglichkeit, den anderen zu zeigen, wie weit die einzelnen Klassen übers Jahr gekommen sind. Beginnend natürlich mit den Kindern der musikalischen Früherziehung und der Grundausbildung.

0: Da ist schon die besondere musikalische Ausbildung zu hören. Und da macht es auch den Lehrkräften Spaß, mal etwas anderes als Unterricht zu bieten.
1: Ja, das macht sehr viel Spaß. Ich mache das jetzt schon eine ganze Weile. Ich habe es sozusagen von meiner Kollegin Ulrike Daxl übernommen. Sie hat gesagt, du machst das dann. Und seitdem mache ich das, also jetzt schon einige Jahre. Heute ist das 36. Hoffest. Und ich denke, bei bestem Wetter, wir hatten eigentlich noch nie Schlechtes, außer an einem Mittwoch. Und da war Regen. Also wir sollten immer Donnerstag, einen Tag vor der Zeugnisausgabe, das Hoffest veranstalten.
0: Und ich sehe eine ganze Menge Leute hier. Sind das alles Angehörige der Schüler, die hier sind?
1: Ich denke nicht. Es sind vor allen Dingen die Eltern, die Großeltern, Onkel, Tanten, aber natürlich auch viele Freunde und auch ehemalige Schüler oder ehemalige Lehrer. Die kommen alle gerne hierher und einfach Gäste und Freunde des Konservatoriums. Und das ist schön. Es ist ein gutes, schönes Abschlussfest, immer zum Ende des Schuljahres.
0: Schon in jungen Jahren erfolgt auch die Spezialisierung auf die verschiedenen Instrumente. Gehört doch die Musik zu den Bereichen, in der wirklich gilt, erst Übung macht den Meister.

0: Und wenn dann irgendwann, vor allem bei den Kindern, Langeweile aufkommt, gibt es natürlich noch viel mehr zu erleben. Beschäftigung mit Musik, das kann auch mit Schere und Faden erfolgen.
1: Wir haben jedes Jahr eine riesengroße Bastelstraße mit unseren Kollegen. Die lassen sich immer was einfallen, damit sie wirklich verschiedene schöne musikalische Instrumente basteln können, die Kinder, damit die immer mehr herangeführt werden. Und dann haben wir noch zu essen, zu trinken, auch Instrumentenbauer. Wir verkaufen auch ganz moderaten Preisen Instrumente, die vielleicht auch ein bisschen kaputt sind, aber vielleicht auch als Dekor nutzbar sind. Oder auch Instrumente, die noch ein bisschen zu spielen sind, aber vielleicht für Kinder, die anfangen, wo man nichts kaputt machen kann mehr, weil sie schon nicht mehr so ganz funktionieren. Aber schon noch so, dass man spielen kann.
0: Das hat ja mitunter auch ganz praktische oder besser gesagt finanzielle Gründe. Um in jungen Jahren erst einmal zu probieren, muss es nicht immer ein neues Instrument sein, das oft genug auch richtig Geld kostet. Das kann sich so mancher einfach nicht leisten. Ein gebrauchtes Instrument tut es da allemal. Gleich daneben gibt es noch einen besonderen Stand.
1: Die Friederike Schmidt, das ist meine Kollegin, und auch die Katja Johanning, sie machen beide diesen wunderbaren Bienenstand. Und Friederike Schmidt ist aus Chemnitz und hat wirklich Bienenvölker und stellt Honig her und auch Bienenwachskerzen. Und dann haben wir Weihnachten immer mal ein schönes Präsent von ihr. Und auch jetzt zum Sommer kann man dort käuflich erwerben oder auch mal kosten. Und es gibt ein Quiz, diesmal nicht über Bienen, weil da sind die Fragen schon alle beantwortet, aber zum Beispiel über die Musik. Das wäre doch mal eine Möglichkeit.
0: Der Honig kommt aus der Region. Friederike Schmidt wohnt in Chemnitz. Und ihre Völker?
2: In Chemnitz. Ich komme aus Chemnitz und habe an meinem Haus die Bienen stehen.

0: Aber ich bin hier Flötistin und arbeite hier am Konservatorium und deswegen gibt es heute hier diesen Honigstand.
1: Sozusagen Imkerin im Nebenberuf.
0: Sozusagen im Abenddienst, noch wenn noch Freizeit ist dann, ja.
1: Welche Sorten Honig gibt es hier?
0: Natürlich den Frühlingshonig. Der ist jetzt wunderbar im Glas und ist cremig gerührt und so für Sonntagsbrötchen wunderbar geeignet. Ist ganz mild, ist ganz viel Obstblüte drin und auch Kastanien in diesem Jahr, weil die Bienen kamen rot gepudert wieder. Und ja, und der Sommerhonig ist fast fertig, der ist aber noch auf den Bienen drauf, die müssen den noch trocknen. Und ja, das Wetter war ja etwas kapriolenhaft und danach muss man sich als Imker dann richten.
1: Nun sind wir hier ja eine Industrieregion und oft heißt es von den Naturschützern, es gibt viel zu wenige Pflanzen, es gibt viel zu wenige Bäume. Haben denn die Bienen wirklich noch genug zu futtern?
0: Ja, also ich glaube, man muss immer unterscheiden zwischen Honigbiene und Wildbiene. Die Wildbienen überleben momentan eigentlich in den Städten, muss ich dazu sagen. Also in meinem Garten schwirrt es nur so. Manchmal sage ich, muss mir einfach einen Sturzhelm aufsetzen, weil einfach so viele Bienen, Wildbienen und Hummeln unterwegs sind. Die werden sehr gut durch die Gärten quasi versorgt. Auf dem Land ist das vielleicht ein Stück anders, wenn große Felder sind und wenn dann Trachtlücken sind. Ja, und bei uns in der Stadt, wir haben natürlich jetzt für den Sommerhonig Unmengen an Linden, die jetzt ja geblüht haben und geduftet haben und das nehmen dann die Bienen gerne auf. Aber ich sage jetzt so, eigentlich kommen sich die Bienen, die Wildbienen und die Honigbienen nicht in die Quere, was man immer meint. Aber die Honigbiene geht eher auf Massentrachten, also zum Beispiel, wenn ein großes Rapsfeld da ist, dann lassen die wirklich auch die Obststreuwiese links liegen. Oder im Sommer jetzt, die fliegen sofort in die Linde rein und viele Leute, die jetzt auf ihrem Balkon, auch bei mir im Carré, wo die Bienen stehen, extra für die Honigbienen Lavendel angebaut haben und gepflanzt haben, die sind immer ganz traurig, dass die Bienen dann gar nicht so kommen. Aber die Wildbienen kommen und viele, viele Hummeln und damit gleicht sich das wunderbar wieder aus. Und die Honigbiene geht dann einfach in die Linde.
1: Was man doch am Robert-Schumann-Konservatorium alles lernen kann. Sogar etwas über Bienen und Honig. Dieses fast schon familiäre Zusammensein zieht auch viele Gäste an. Darunter so manchen, der an ganz anderer Stelle beruflich mit Musik zu tun hat.
2: Das ist auch so eine Pflichtveranstaltung, die man wahnsinnig gerne wahrnimmt, auch wenn die eigene Familie hier mitmacht und mitmusiziert. Ich habe ja selber auch schon musiziert, oft genug, aber ich höre auch wahnsinnig gerne zu. Und was das Schönste ist, ist die Atmosphäre. Hier ist immer eine zauberhafte Stimmung. Man kennt jeden Zweiten. Wenn wir hier über 40 Jahre Musiklehrer waren, ist das so. Also was wir hier haben an diesem Robert-Schumann-Konservatorium, darauf kann die Stadt wirklich sehr stolz sein. Und ich muss es auch mal so deutlich sagen, da ist auch kein Cent umsonst ausgegeben dafür. Denn das bringt so einer Stadt tatsächlich kulturelle Atmosphäre und die braucht eine Stadt wie unsere. Wir haben ja oftmals Tendenzen dazu, dass unsere Stadt schlecht geredet wird, warum auch immer. Ich finde das gar nicht. Und ich bin nicht nur hier geboren, ich habe auch hier studiert und ich habe auch hier meine fast 45 Jahre Musiklehrer-Dasein mit viel Freude gemacht und habe immer wieder tolle Leute getroffen und mir wurde übrigens auch immer geholfen. Sowohl von der Stadt als auch von den Kollegen und von meinen eigenen Schülern. Und das macht die Sache immer wieder lebenswert und immer wieder erfreulich.
1: Es gibt wohl kaum ein besseres Schlusswort, um das Robert-Schumann-Konservatorium zu beschreiben. Die Bildungseinrichtung ist nicht nur in der Stadt anerkannt und das jährliche Hoffest ist der Ausdruck für den Erfolg.
3: Ein außergewöhnliches Konzert erwartet die Besucher am 1. April 2027 in der Neuen Welt in Zwickau. Ron Williams wird sich zusammen mit dem Jörg-Seidel-Trio dem Repertoire von Harry Belafonte widmen. Die Künstler verstehen es, die Verbindung zwischen Belafontes Musik und seinem gesellschaftlichen Engagement zu verdeutlichen. Seine Lieder voller Kraft, Rhythmik und Schönheit versprühen Harmonie und Hoffnung. Ron Williams meets Harry Belafonte wird ein besonderer Abend. Tickets sind ab sofort an allen Vorverkaufsstellen der Region sowie online über eventim.de erhältlich.
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1: Nach einem eher bescheidenen Start in die neue Woche dürfen wir uns morgen bei 26 Grad in der Spitze wieder auf mehr Sonnenschein freuen. Ein auffrischender Wind treibt immer wieder die ins Sendegebiet ziehenden Wolken auseinander. Bei angenehmen Höchstwerten von 23 Grad dominiert am Mittwoch Sonnenschein das Wettergeschehen. Nur in den Vormittagsstunden verirren sich harmlose Schönwetterwölkchen ins Sendegebiet. Am Donnerstag gibt es einen Sonne-Wolken-Mix, das Quecksilber klettert bis auf 24 Grad. Der Freitag beschert uns dann schon wieder schweißtreibende Werte nahe der 30-Grad-Marke. Wir dürfen uns dann auf 11 Sonnenstunden freuen.
2: Liebe Zuschauer, das war die Montagsausgabe von Tagaktuell. Wir bedanken uns fürs Einschalten, wünschen Ihnen jetzt noch einen schönen Abend und würden uns natürlich freuen, wenn Sie auch am morgigen Dienstag wieder dabei sind. Es warten natürlich wieder viele spannende Themen auf Sie. Bis dahin, machen Sie es gut. Tschüss.

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1: Hallo und herzlich willkommen zur Drehscheibe Lausitz am Montag, dem 6. Juli. Schön, Sie wieder hier zu sehen. Wer durch die sächsische Landeshauptstadt flaniert, der sieht beispielsweise hier an den zahlreichen barocken Sandsteinbauten ihre Kunst, die der Steinmetze. Kunstvolle Arbeiten in Stein gehauen. Sandstein, aber auch Granit und andere Steinarten, die sind sein Metier. Auch auf zahlreichen Friedhöfen und an Denkmalen finden sich die Arbeiten dieser Zunft. Doch wo lernen diese Menschen ihr kunstfertiges Handwerk? Nicht jedem ist vermutlich bekannt, dass Demitz-Tumitz zwischen Bischofswerda und Bautzen das Zentrum für die Ausbildung ist. Schon Ende des 19. Jahrhunderts wurde hier eine Sonntagsschule gegründet, in der Steinmetze ihr Wissen erweitern konnten. Und nun, in der vergangenen Woche, wurde die Geschichte der Schule fortgeschrieben.
2: In Demitz-Tumitz ist am vergangenen Donnerstag der Grundstein für die Erweiterung der Sächsischen Steinmetzschule gelegt worden. Diese gehört zum beruflichen Schulzentrum Kamenz und befindet sich in Trägerschaft des Landkreises Bautzen. Die Sächsische Steinmetzschule ist eine von nur wenigen Ausbildungsstätten dieser Art in Deutschland. Die Auszubildenden kommen aus ganz Ostdeutschland nach Demitz-Tumitz, um hier das Steinmetz- und Bildhauerhandwerk zu erlernen. Landrat Udo Witschers gab in seiner Ansprache einen Überblick über das Bauvorhaben.
3: Geplant sind 2 neue Klassenräume mit den entsprechenden Vorbereitungsräumen. Im Erdgeschoss entsteht eine große stützenfreie Aula für viel Bewegungsfreiheit. Auch der Brennofenraum wird integriert und die barrierefreie Erschließung wird durch einen Aufzug verbessert. Dazu kommt ein eigenes CNC-Gebäude mit Kranbahn, CNC-Säge und integriertem Schrägkehrer. Das Schauerdach wird neu eingedeckt und für die Außenarbeitsplätze wird eine zentrale Abluftanlage errichtet. Auch das Gesamtgelände wird ringsherum neu gestaltet.
2: Mithilfe dieser Investition soll die Ausbildung der Steinmetze und Bildhauer mit den modernen Anforderungen dieser Berufsbilder Schritt halten.
3: Wir bewahren eine starke handwerkliche Tradition und wir geben ihr zugleich die Werkzeuge für die Zukunft, denn die Ausbildung im Steinmetz- und Bildhauerhandwerk ist längst nicht mehr nur Meißel, Hammer und Werkbank. Natürlich bleibt das handwerkliche Können die Grundlage, aber hinzu kommen digitale Verfahren, moderne Maschinen, CNC-Technik, neue Anforderungen in den Betrieben und neue Erwartungen an die Fachkräfte von morgen sind dafür das Fundament. Oder anders gesagt, hier gehören künftig Meißel und CNC unter ein Dach. Genau das macht diesen Standort dann auch so stark.
2: Die Kosten liegen nach der Entwurfsplanung bei rund 5,45 Millionen Euro. Baubeginn war im Mai 2026. Die Fertigstellung ist für Dezember 2027 geplant. Hinsichtlich von Zeit und Kosten liegt das Vorhaben bisher im Plan. Wie der Landrat versichert, die Erweiterung der Sächsischen Steinmetzschule ordnet sich ein in die Strategie des Landkreises Bautzen, überdurchschnittlich stark in Bildung zu investieren. Etwa 60% der dem Landkreis zustehenden Mittel aus dem Sondervermögen des Bundes sollen in diesen Bereich fließen. Das aktuelle Vorhaben in Demitz-Tumitz wird aber noch aus einer anderen Quelle finanziert, wie der Landrat einordnet.
3: Als Schulträger investieren wir hier nicht allein in Gebäude und Technik. Wir investieren in junge Menschen, in Fachkräfte, in die Zukunft des Handwerks und in einen Bildungsstandort, der weit über die Grenzen unseres Landkreises hinaus Bedeutung besitzt. Dieses Projekt ist zugleich das größte Bildungsprojekt des Landkreises Bautzen im Rahmen des Just Transition Fonds. Das ist ein europäisches Fördermittelprogramm, dessen wir uns hier bedient haben.
2: Dass sich die Steinmetzschule in Demitz-Tumitz befindet, ist kein Zufall. Gilt doch der Ort am Fuße des Klosterbergs als Zentrum der Oberlausitzer Steinindustrie und bezeichnet sich selbst als Granitdorf.

0: Das St. Carolus Krankenhaus in Görlitz schreibt online freie Stellen aus, trotz massenhafter Entlassungen in der letzten Woche. Zu lesen ist zum Beispiel die Ausschreibung für eine Facharztstelle für Allgemeinmedizin oder Innere Medizin. Gesucht wird außerdem ein Oberarzt für Palliativmedizin, ein Arzt in Weiterbildung für Innere Medizin mit Herz und Expertise. So steht es wortwörtlich auf der Homepage des Krankenhauses, das inzwischen einem privaten Eigentümer gehört. Weiterhin sollen Praktikanten, Schüler, Hospitanten, Studenten ebenso eingestellt werden wie Bundesfreiwilligendienstleistende für Krankenpflege und Technik. Initiativbewerbungen für alle Jobs seien gefragt. Keine schöne Situation für die ehemaligen Beschäftigten. Eine Krankenschwester, die nur noch kurze Zeit bis zu ihrem Ruhestand gehabt hätte, dazu gegenüber Lausitzwelle: Wir haben hier nicht nur unsere Jobs gemacht, sondern unseren Dienst an den Kranken und Sterbenden als Berufung verstanden.
1: In Hoyerswerda ist der neu gestaltete Spielplatz im Altstadtpark offiziell eröffnet worden. Rund 225.000 Euro wurden in die moderne Anlage investiert. Zur Einweihung kamen Kinder aus drei verschiedenen Einrichtungen der Stadt, die den neuen Spielplatz gemeinsam mit einer kleinen Gesangseinlage in Besitz nahmen. Vertreter der Stadtverwaltung und Projektbeteiligte würdigten die Umgestaltung als wichtigen Beitrag zur Aufwertung des Altstadtparks. Der Spielplatz steht unter dem Thema Bäume und fügt sich bewusst in den alten Baumbestand des Parks ein. Die zahlreichen Laubbäume rund um die Anlage sollen nicht nur Schatten spenden, sondern auch das Naturerlebnis fördern. Zwei neue Informationstafeln erklären außerdem die verschiedenen Baumarten und machen den Spielplatz zugleich zu einem kleinen Lernort. Nach Angaben der Stadt wertet die Anlage den Altstadtpark als Treffpunkt für Familien und alle Generationen weiter auf. Gleichzeitig hofft man, dass der neue Spielplatz pfleglich behandelt wird und dauerhaft von Vandalismus verschont bleibt.
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3: Der Landkreis Elbe-Elster hat die Weichen für einen verlässlichen Busverkehr in den kommenden 10 Jahren gestellt. Im Rahmen der Gesellschaftsversammlung der Verkehrsmanagement Elbe-Elster unterzeichneten Landrat Marcel Schmidt und Geschäftsführer Holger Dehner den sogenannten öffentlichen Dienstleistungsauftrag, dem der Kreistag zuvor bereits einstimmig zugestimmt hatte. Der Vertrag regelt die Durchführung des öffentlichen Busverkehrs in Elbe-Elster vom September 2027 bis zum 31. August 2037. Die Verkehrsmanagement Elbe-Elster betreibt derzeit 34 Buslinien sowie 3 Rufbusangebote mit mehr als 100 Fahrzeugen. Das Verkehrsnetz reicht von Torgau und Holzdorf im Westen bis Senftenberg und Großräschen im Osten sowie von Luckau und Jüterburg im Norden bis Ortrand und Gröditz im Süden. Die Polizeidirektion Görlitz hat nun die Hintergründe für den Großeinsatz in Weißbach bei Neukirch aufgeklärt. Die Spezialkräfte des SEK hatten 2 Objekte durchsucht. Die Maßnahmen richteten sich gegen einen 51-jährigen Tatverdächtigen und erfolgten auf Grundlage richterlicher Beschlüsse. Die Beamten stellten dabei mehrere Waffen, Waffenteile, Cannabispflanzen und Blüten sowie Bestandteile zur Herstellung pyrotechnischer Gegenstände sicher. Der Mann wurde vernommen. Außerdem wurden mehrere Hunde auf den Grundstücken vom Veterinäramt übernommen. Die sichergestellten Gegenstände werden nun kriminaltechnisch untersucht. Die weiteren Ermittlungen hat der Kriminaldienst des Polizeireviers Kamenz übernommen. Das Helmholtz-Zentrum Dresden-Rossendorf und die Technische Universität Dresden, die Bioinformatikerin Agnes Todt-Petrozzi als gemeinsame Professorin und Forschungsgruppenleiterin berufen. Die Wissenschaftlerin verstärkt künftig das Center for Advanced Systems Understanding in Görlitz sowie das Biotechnologiezentrum der TU Dresden. Todt-Petrozzi erforscht sogenannte untergeordnete Proteine. Mithilfe von künstlicher Intelligenz und maschinellem Lernen will sie erforschen, welche Rolle Proteine bei Krankheiten wie Krebs oder Neurodegeneration spielen. Die Wissenschaftlerin war zuvor unter anderem an der Harvard Media School tätig. Das Spreehotel in Bautzen hat einen neuen Besitzer. Es ist letzte Woche bei den Sommerauktionen der Deutschen Grundstücksauktion AG in Berlin versteigert worden. Das Haus war zuletzt oft in Schlagzeilen geraten. Das Mindestgebot für das ehemalige Vier-Sterne-Hotel lag bei 275.000 Euro. Zu diesem Preis wurde es auch verkauft. Das Objekt ist zuletzt zur Unterbringung von Personen genutzt worden. Inzwischen steht es leer. Es besteht aus 80 Gästezimmern und einer hoteltypischen Ausstattung. Errichtet wurde es um 1995. In der Gemeinde Bokau werden die Altkleidercontainer bis Ende August schrittweise entfernt. Grund sei die schwierige Lage auf dem Alttextilmarkt. Nach Angaben der Gemeinde seien die Kosten für Sammlung, Transport und Verwertung stark gestiegen. Zusätzlich belasten falsch eingeworfene Abfälle die Entsorgungsunternehmen. Bürger sollen sich deshalb rechtzeitig über andere Entsorgungsmöglichkeiten informieren. In Niesky ist ein europaweiter Ideenwettbewerb für eine neue Musterholzbausiedlung am Albin-Müller-Weg gestartet. Auf einer rund 10.000 Quadratmeter großen Fläche soll ein modernes Wohnquartier entstehen, das an die lange Holzbautradition der Stadt anknüpft. Insbesondere die frühere Christoph und Unmark AG und später auch Konrad Wachsmann prägten die Geschichte der Region. Der Ideenwettbewerb richtet sich an Planungsbüros, Holzbauunternehmen und Teams aus ganz Europa. Entwürfe können bis Ende Oktober eingereicht werden. Ab Ende 2027 sollen die Erschließung und der Verkauf der Baugrundstücke beginnen. Die Disco-Golfanlage in der Bürgerheide in Finsterwalde ist nach Angaben des Tourismusverbandes Elbe-Elster auf Platz 2 im deutschlandweiten Ranking der besten Disco-Golf-Parcours gewählt worden. Der Parcours verfügt über 18 Bahnen und ist damit die größte Anlage ihrer Art in Ostdeutschland. Betrieben wird er vom Verein Disco-Nauts. Gewürdigt wurden besonders die Weitläufigkeit, die gute Pflege und die abwechslungsreiche Streckenführung. Damit gehört Finsterwalde bei dieser noch jungen Sportart bundesweit zur Spitze. Für die Region Elbe-Elster ist die Auszeichnung ein weiterer Baustein im Freizeit- und Tourismusangebot.

Im Neschwitzer Ortsteil Zescha kam es am Sonntagabend zu einem Unfall mit Blech- und Personenschaden. Eine 10-jährige E-Bike-Fahrerin war auf der Straße am Wehr unterwegs und wollte die Neschwitzer Straße überqueren. Dabei übersah sie offenbar den von links kommenden Tesla eines 37-Jährigen. Bei der Kollision wurde das Mädchen leicht verletzt. Der Sachschaden belief sich auf rund 15.500 Euro. Eine Streife kontrollierte am Samstagabend eine 40-Jährige mit ihrem Fahrrad auf der Steinstraße in Bautzen. Ein Atemalkoholtest bei der deutschen Staatsangehörigen ergab den stolzen Wert von umgerechnet 2,02 Promille. Damit war für sie die Fahrt zu Ende. Es wurde eine Blutentnahme angeordnet, die Weiterfahrt untersagt und der Verkehrs- und Verfügungsdienst des Reviers Bautzen befasst sich jetzt mit dem Fall. Zu einem Unfall mit erheblichem Blechschaden kam es dann am Sonntagmorgen auf der A4 in Höhe Burkau. Ein 37-Jähriger war mit seinem Renault auf der linken Fahrspur unterwegs. Durch möglicherweise überhöhte Geschwindigkeit kam er auf die rechte Fahrspur. Dort kollidierte er mit dem Astra eines 43-Jährigen, der in die rechte Schutzplanke gedrückt wurde. Der Opel geriet ins Schleudern und beschädigte dabei mehrere Warnbalken. Der Sachschaden belief sich auf rund 25.000 Euro. Verletzt wurde glücklicherweise niemand.

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1: Im vergangenen Jahr war das 24-Stunden-Schwimmen im Erlebnisbad Tröbitz eine wortwörtliche Wasserschlacht, denn es goss fast die gesamte Zeit wie aus Eimern. In diesem Jahr stand nun ein Jubiläum an, die 10. Auflage des 24-Stunden-Schwimmens für einen guten Zweck. Unser Lausitz-Wetter-Reporter Ken Lohmann war vor Ort und hat sich für sie umgeschaut.
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0: Heute befinden wir uns hier im Freibad in Tröbitz. Dort findet nämlich das 24-Stunden-Schwimmen der Sparkasse Elbe-Elster statt. Das gibt es nun schon seit 10 Jahren. Wieso, weshalb, warum, das erfahren Sie in diesem Beitrag. Viel Spaß!
1: Das 24-Stunden-Schwimmen in Tröbitz ist längst eine feste Tradition. Insgesamt 156 Teilnehmer zog es bei dieser 10. Auflage in das kühle Nass. Ein umfassendes Rahmenprogramm von Theater über Musik bis hin zum Bücherbus des Landkreises machten das Schwimmen quasi zu einem All-Inclusive-Event. Mit von der Partie war auch Elbe-Elster-Landrat Marcel Schmidt.
2: Gerade das Wasser ist ja ein Thema für mich. Ich habe ein Hobby, ich bin selber Rettungsschwimmer, ich bin Taucher und unterstütze alles, was in der Thematik mit den Freibädern allgemein mit dem Schwimmsport zu tun hat.
1: Wie auch schon sein Vorgänger im Amt ließ es sich Marcel Schmidt nicht nehmen, ein paar Bahnen mitzuschwimmen. Laut Statistik waren es exakt 1000 Meter. Für das kommende Jahr hat er bereits eine besondere Idee für das 24-Stunden-Schwimmen.
3: Für manche ist das Schwimmbad ein Stück Geschichte der Vergangenheit, das sind schöne Erinnerungen, die man hat. Und für die Zukunft ist es natürlich, dass man die Kinder, Eltern und Großeltern dazu bewegt, öfters in die Schwimmbäder zu gehen. Nächstes Jahr, so war die Idee untereinander, dass wir nächstes Jahr in allen 6 Freibädern, blauen Freibädern, das 24-Stunden-Schwimmen veranstalten. Das ist Grinitz, Finsterwalde, Tröbitz, Herzberg, Merzdorf und Großziemig. Und da werde ich auch in jedem einzelnen Freibad meine Bahn schwimmen.
1: Stattfinden wird das Ganze am 26. und 27. Juni 2027. Beim Schwimmen in Tröbitz in diesem Jahr kamen am Ende stolze 935.750 geschwommene Meter zusammen, wobei der jüngste Teilnehmer im Alter von nur 5 Jahren mit 1.150 Metern ordentlich vorlegte. Der älteste Teilnehmer war übrigens bereits stolze 75 Jahre alt und schwamm 1.000 Meter. Das Erlebnisbad in Tröbitz ist übrigens das einzige Schwimmbad in Elbe-Elster mit einer solarbetriebenen Beheizung.
0: Herr Ganke, welche Bedeutung hat denn das Schwimmbad hier für die Gemeinde Tröbitz?
4: Also das Schwimmbad hat für die Gemeinde Tröbitz eine enorme Bedeutung, aber dieses Schwimmbad hat nicht nur für die Gemeinde eine Bedeutung, sondern für die Allgemeinheit, weil es Infrastruktur ist, weil wir hier ein ausgelastetes Gewerbegebiet haben, die alle händeringend Arbeitskräfte suchen. Und sagen wir, das Schwimmbad ist wichtig, damit Leute hierher ziehen, wenn es eine Schule gibt, wenn es einen Schwimmunterricht gibt und wenn es Vereine gibt. Das ist das Problem. Oder nicht das Problem, das ist das Gute. Das hat übergreifend Bedeutung, nicht nur für Tröbitz.
1: Am Erlebnisbad in Tröbitz, welches im Jahr 1995 eingeweiht wurde, nagt inzwischen ein wenig der Zahn der Zeit. Die Unterhaltung eines Freibades ist insgesamt eine nicht ganz billige Angelegenheit. Nach verschiedenen erfolgreichen Maßnahmen in den vergangenen Jahren müssen vor allem die Becken nun wieder auf Vordermann gebracht werden.
4: Wir haben ja eine Projektstudie, weil das müsste ganz dringend grundhaft saniert werden. Wir haben einiges schon gemacht, was nicht nochmal gemacht werden muss. Aber es muss die Becken müssen grundhaft saniert werden und da warten wir auf Fördergelder und hoffen, dass die irgendwann kommen.
1: Am Ende rundete die Sparkasse Elbe-Elster die Summe von 936 erschwommenen Euro auf 1.001 Euro auf. Sparkassenmaskottchen Winnie löste zudem ein Versprechen ein. Sollten über 900 Kilometer geschwommen werden, gibt es 10 Liegestühle für das Erlebnisbad.

Liebe Zuschauerinnen und Zuschauer, ich hoffe, dieser Beitrag hier vom 24-Stunden-Schwimmen in Tröbitz hat Ihnen Spaß gemacht. Wenn Sie dieses Jahr selbst nicht dabei waren, kommen Sie doch nächstes Jahr hier vorbei und schwimmen Sie ein paar Bahnen mit. Es ist ja schließlich für einen guten Zweck. Und bis dahin wünsche ich Ihnen noch einen wundervollen Tag. Auf Wiedersehen. Danke fürs Zuschauen.

0: Im Lausitzwelle-Kalenderblatt erinnern wir heute an einen schlimmen Brand in Hoyerswerda vor 21 Jahren.
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2: Den wohl schwersten Wohnungsbrand in der jüngeren Geschichte Hoyerswerdas gab es am 5. Juli 2005 im Hochhausblock an der Schweizer Straße. Ein damals 55-jähriger Mann sollte zwangsgeräumt werden und hatte bei einem Vortermin einen Benzinkanister in der Wohnung im 5. Stock ausgeschüttet und angezündet. Die Flammen griffen auf darüberliegende Wohnungen über. 18 Mieter wurden mit einer Rauchgasvergiftung ins Krankenhaus eingeliefert. Der Wohnungsmieter starb. Aufgrund statischer Probleme musste der komplette Aufgang gesperrt werden. 2014 wurde er abgerissen. Heute ziert ein Kunstwerk von Michael Fischer Art die Fassade des noch stehenden Gebäudeteils.
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0: Wir kommen zum Wetter und den Freizeittipps für die Lausitz. Bei diesem Hin und Her brauchen wir dafür die Unterstützung der Wetterfrösche und schauen mal, ob der Regen oder die Sonne in den kommenden Tagen das Ruder übernimmt.
3: Die neue Woche ist gestartet, ähnelt wettertechnisch aber sehr dem vergangenen Wochenende. Wenig Sonne und ab und zu Regen. Auch heute am Montag schaute es fast ganztägig in der gesamten Lausitz. In Sachen Temperaturen erreichten wir heute Juli untypische Höchstwerte von 19 Grad Celsius. In der ebenso regnerischen Nacht kühlen besagte Werte sich dann hinunter auf 16 Grad. Niederschlag wird auch für morgen erwartet, nur nicht ganz so nass und ganz so häufig wie heute. Die Hochzeiten dafür sind vor allem der Morgen und der Abend. Gegen Mittag soll es dann etwas trockener werden. Auch wärmer wird es bei maximalen Temperaturen von 24 Grad Celsius in den meisten Teilen Ostsachsens und 25 Grad in Südbrandenburg. Nacht soll es dann lausitzweit bis zu 15 Grad kalt werden. Auch Regenwolken müssen sich ab und zu eine Pause gönnen, so zum Beispiel am Mittwoch. Nur in der ersten Tageshälfte gibt es eine geringe Schauerwahrscheinlichkeit, ab da begrüßen uns Sonne und einzelne Quellwolken. Kühler als am Vormittag bei 15 bis 22 Grad Celsius wird es trotzdem. Donnerstags zieht es sich dann wieder dichter zusammen und auch Nässe von oben steht auf dem Programmplan. Und die Temperaturen bleiben beständig bei Höchstwerten von 22 Grad.

0: Kinderbuchautor und Großvater Henry Förster liest morgen für ihre Kinder seine selbstgeschriebenen Bücher vor. Regelmäßig trägt er seinem jungen Publikum seine Werke vor, die ursprünglich nur für seine Enkeltochter gedacht waren. Für eine liebevolle Beschäftigung ihrer Kleinsten während der Sommerferien in Sachsen kommen sie zusammen morgen um 15 Uhr zum Oberlausitzer Bauerngarten in Jonsdorf. Diese Woche wird rasant und sportlich in Welzow. Dort findet nämlich seit gestern bis diesen Sonntag die Deutsche Motorkunstflugmeisterschaft statt. Pilotinnen und Piloten aus ganz Deutschland treffen sich zusammen auf dem Verkehrslandeplatz Welzow, um zu entscheiden, welcher Deutsche die besten Stunts in der Luft absolviert. Kommen Sie an egal welchem Tag vorbei, bis zum Samstag, dem 11. Juli, finden täglich Wettbewerbsflüge statt. Eine Vorstellung des Planetarium Herzbergs widmet sich diesen Donnerstag einem kosmischen Mysterium: dunkle Materie und dunkle Energie. Wir können sie zwar nicht sehen und wissen nicht genau, ob sie wirklich existieren, aber dank modernster Technologien wie Euclid sollen diese Fragen endlich in absehbarer Zeit gelöst werden. Was es damit und mit dunkler Materie generell auf sich hat, das sehen Sie am Donnerstag um 18 Uhr im Planetarium Herzberg.
1: Und trotz der regnerischen Aussichten gehen wir traditionell am Ende der Montagsausgabe der Drehscheibe Lausitz gemeinsam raus nach draußen in die Lausitzer Natur. Hier gibt es nämlich wieder einiges zu entdecken. 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Vielleicht kennen Sie sie, die Schleifenblume mit ihren zarten weißen Blüten. Wenn nicht, dann werden Sie sie jetzt kennenlernen. 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

0: 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Auf Wiedersehen.
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2: Die bittere Schleifenblume gehört zur Familie der Kreuzblütler und ist eine der ältesten bekannten Heilpflanzen für den Magen-Darm-Bereich. Die einjährige, selten auch zweijährige Wildpflanze wird auch bitterer Bauernsenf genannt. Von Mai bis August trägt sie zahlreiche weiße, angenehm duftende Blüten, die auf den ersten Blick wie kleine Schleifchen wirken und der Pflanze ihren Namen gaben. Sie wächst bevorzugt auf trockenen, warmen und kalkhaltigen Böden, an sonnigen Standorten und erreicht eine Höhe von bis zu 40 cm. Ihre aufrechten, oft verzweigten Triebe tragen schmale, keil- bis spatelförmige Blätter mit leicht gezähntem Rand. Besonders auffällig sind die Blüten der bitteren Schleifenblume, deren wissenschaftlicher Name Iberis amara lautet. Die vier weißen Kronblätter sind unterschiedlich groß und verleihen jeder einzelnen Blüte ihre charakteristische Form. Während des Verblühens färben sich die Staubbeutel intensiv violett, ein ungewöhnliches Farbspiel, das nur wenige Pflanzen zeigen. Nach der Blüte bilden sich kleine rundliche Schötchen, in denen die braunen Samen heranreifen. Über diese Samen vermehrt sich die Pflanze und kann sich an geeigneten Standorten selbst aussäen. Die bittere Schleifenblume war früher auf kalkhaltigen Äckern und Schuttflächen in West- und Süddeutschland weit verbreitet. Heute gilt sie in Deutschland in der freien Natur als ausgestorben oder verschollen. Ursache dafür sind unter anderem der Einsatz von Herbiziden, intensive Landwirtschaft und der Verlust geeigneter Lebensräume. Erhalten geblieben ist sie vor allem in Gärten, wo sie als Zierpflanze in Steingärten, Rabatten oder Pflanzgefäßen kultiviert wird. Gleichzeitig ist sie eine wertvolle Nektar- und Pollenpflanze und wird von zahlreichen Wildbienen, Hummeln und Schwebfliegen besucht. Schon in der Antike und im Mittelalter wurde die bittere Schleifenblume als Heilpflanze geschätzt. Ihren Namen verdankt sie den besonders bitter schmeckenden Inhaltsstoffen, die unter anderem die Verdauung anregen, sowie krampflösend und entzündungshemmend wirken können. Heute wird die Pflanze selbst kaum noch allein verwendet. Ihr Frischpflanzenextrakt ist jedoch Bestandteil verschiedener pflanzlicher Arzneimittel gegen Magen- und Darmbeschwerden wie Reizmagen, Reizdarm oder Völlegefühl. So lebt die bittere Schleifenblume zwar in der Natur kaum noch fort, ihre Bedeutung als Heilpflanze ist jedoch bis heute erhalten geblieben.
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0: Hallo und herzlich willkommen zu dieser neuen Ausgabe von 04 Plus, Ihrem Magazin für die Landkreise Leipzig und Nordsachsen. Ich freue mich, dass Sie gemeinsam mit mir in diese neue Woche starten. Und wir starten mit der Sendung heute mit der Bürgersprechstunde des Grimmer Oberbürgermeister Tino Kiesig. Er hat sich wieder den Fragen der Zuschauer gestellt. Liebe Zuschauer, ich begrüße Sie im Monat Juli zur Online-Bürgersprechstunde mit den Themen aus der Stadt Grimma. Dazu ein herzliches Willkommen an Sie, Herr Kiesig.
1: Hallo.
0: Vielen Dank, dass Sie sich die Fragen wieder stellen und dass Sie heute auch hier sind, denn Sie waren gestern noch in Prag. Wie kam es denn dazu?
1: Ja, wir haben ja sehr aktive Freundeskreise mit den Städtepartnerschaften. Und gestern ging der Flug tatsächlich Richtung Israel. Und da gab es ein bisschen zu unterstützen, zum Flughafen fahren, und das haben wir
0: da gemacht. Da packt der Oberbürgermeister direkt an und fährt die Gruppe
1: nach Prag. Steht früh mit auf, jawohl. Hat sich alles ganz gut angetan. Bin da immer sehr stolz drauf, dass wir, egal ob das mit Frankreich, also mit Bron ist praktisch, oder mit Weingarten, Rüdesheim oder auch jetzt hier in Israel, die Freundeskreise gibt, die das sehr engagiert machen, und das kann man durchaus sehr gern auch mal unterstützen. Ja.
0: Inwiefern konnte die Städtepartnerschaft auch über die letzten Jahre im Zuge der schwierigen politischen Lage auch gehalten werden?
1: Ich glaube, durch ganz viel Engagement und auch Menschlichkeit. Das ist ja immer so, die politische Situation muss man da sicher ein Stück weit ausblenden. Und es ist wie immer und überall, dass ja letztendlich diese Spannungen, die vor Ort herrschen, nicht grundsätzlich mit den Menschen zu tun haben, die es eigentlich nur trifft. Und der Freundeskreis ist da schon über viele Jahre engagiert und kümmert sich da um Hilfe beziehungsweise auch um Vermittlung, Verständigung, um auch so ein bisschen das aufzuarbeiten, was man sicherlich nicht in der Presse lesen kann. Ja, und so ist das nach wie vor gehalten worden und bin ganz froh, dass es da immer eben diese Impulsgeber gibt, die das nach wie vor auch im Interesse unserer Stadt nach vorn treiben.
0: Ja. Dann hoffen wir, dass wir eine gute Zeit dort in Geser jetzt haben werden.
1: Genau.
0: Eine Hitzewelle liegt hinter uns, merkt man jetzt gerade nicht, aber war auf jeden Fall so. Die nächste folgt bestimmt. Wie blicken Sie auf das aktuelle Einsatzgeschehen der Feuerwehren dann auch? Ist die Bilanz typisch für einen Sommer oder doch eher unterschiedlich?
1: Ach, na, aktuell ist es noch recht ruhig. Also wir wollen es nicht beschwören bzw. heraufbeschwören. Die letzten sehr heißen und warmen Tage waren sicherlich auch ein guter Bedacht aus der Bevölkerung heraus, sich ein bisschen ruhiger zu verhalten, vielleicht nicht unbedingt extensiv was zu unternehmen, recht ruhig. Wir merken das immer gerade bei der Nachforderung auch der Feuerwehren für den Rettungsdienst, weil die Kolleginnen und Kollegen da auch irgendwann an ihre Belastungsgrenze kommen. Aber bislang sieht es noch relativ verhalten aus. Wir wollen hoffen, dass es so bleibt. Jetzt aktuell ist es ja eher wie Herbst.
0: Oder April.
1: Oder April, genau. Schauen wir mal, aber aktuell ist es noch vernünftig und ruhig für die Feuerwehren gewesen, auch was den Bereich Wald- und Flächenbrände angeht. Leider untypisch, und das ärgert mich insbesondere, sind Brandstiftungen gewesen. Wir hatten, wie vor kurzem im Stadtwald, wirklich aktive Brandstiftungen. Und das ist natürlich ein Sachverhalt, der gar nicht geht und der auch neben diesem klassischen dummen Jungenstreich weit verfehlt dran vorbeigeht. Und da bin ich mir noch nicht so sicher, was das inhaltlich darstellen soll und insbesondere wer so dumm ist, das muss man wirklich so sagen, die Sicherheit unserer Stadt, unserer Bevölkerung so leichtfertig aufs Spiel zu setzen.
0: Gerade auch im Stadtwald, das hätte ja auch immense Richtig. Auswirkungen haben können, überall anders sicherlich auch. Wir haben in der vergangenen Sprechstunde über den Taucher Feuerwehrkameraden gesprochen. Dazu gab es noch ein paar Nachfragen zum Thema. Das Urteil ist jetzt raus. Er muss kein Bußgeld bezahlen. Wir haben das thematisiert und der Fragesteller wünscht sich noch einige weitere Antworten. Was wird denn dem Fahrzeugführer eines Einsatzfahrzeuges drohen, wenn er mit mehr als zulässiger Höchstgeschwindigkeit von einem Blitzer jetzt auch in Grimma erfasst wird?
1: Naja, das ist ja in der Rechtsprechung auch drin. Mal unabhängig davon, dass wir auch im Vorfeld eine etwas andere Vorgehensweise gehabt hätten. Es ist ja auch Auslegungssache.

0: was droht jemanden in Grimma? Fakt ist natürlich, es gibt erstmal eine geltende Alarmierung. Das ist sozusagen der Grundsatz, ne, für die Einsatzfahrt. Und dieser Grundsatz wird entsprechend dann bei der Einsatzfahrt wahrgenommen. Und je nachdem, was dann passiert, auch wenn er geblitzt wird, wird im Einzelfall, und das ist auch nichts Neues, es gab auch in Vergangenheit auch Grimma-Fahrzeuge, die geblitzt wurden, damit umgegangen. Und im Zweifelsfall ist es so, wenn es zu einer Brand- oder technischen Hilfealarmierung geht und es wird letztendlich eine Überschreitung der Geschwindigkeit festgestellt, dann ist es im Zweifel im Rahmen der Einsatzfahrt gebilligt. Im Taucherbeispiel ging es eher darum, um wie viel diese Geschwindigkeit überschritten werden darf. Und selbst dann ist aus meiner Sicht immer noch abzuwägen, wir dürfen alle nicht vergessen, dass der größte Teil unserer Brandschutzabsicherung und Absicherung der technischen Hilfe durch freiwillige Feuerwehrkameraden passiert und sich die Hilfe und Hilfeleistungsfristen sozusagen ja daraus ergeben, dass man recht zügig bzw. auch wohlbehalten, das muss man immer noch in den Grundsatz stellen, zur Einsatzstelle kommt. Und ob man hätte dieses Beispiel, wie es jetzt in Taucher war, so exorbitant aufblasen müssen, ist aus meiner Sicht der falsche Weg gewesen, weil es auch eine Schande für das Ehrenamt war und auch eine Schande für die öffentliche Verwaltung, weil es vielleicht per se um das Thema, wo es dann grundsätzlich ging, man hätte das viel früher und viel professioneller klären müssen. Jetzt hat es ein Gericht gemacht, es hat entsprechend beschieden. Aus meiner Sicht ist es eben so, wie ich sagte, wird die Geschwindigkeit überschritten, ist im Einzelfall das zu prüfen, aber garantiert nicht so auszuleben, wie es jetzt zum Schluss in Taucher war.
1: Heißt dann bei den 4 eingerichteten Blitzern, für die eine Fallpauschale notwendig wäre, würde die Fallpauschale für die Stadt auch nicht fällig werden?
0: Beispielsweise. Aber es sind ja vielleicht dazu noch, es sind ja nicht nur die festen Blitzer. Wir haben ja auch viele mobile Radarstellen, die dann durch das Stadtgebiet wandern und da ist die Möglichkeit, erwischt zu werden, viel höher sogar.
1: Die Finanzen in Kommunen sind knapp, darüber haben wir auch schon oft gesprochen. Dennoch bedarf es auch einer modernen Ausstattung bei Feuerwehren. Wir haben eine Anfrage zu Reparaturen von Hilfeleistungslöschfahrzeugen erhalten. Da scheint die Stadt im Verzug zu sein, zumindest laut der Anfrage. Wie sind die Feuerwehren technisch im Gemeindegebiet aufgestellt und wie wird auch mit den Reparaturen umgegangen?
0: Also, die Feuerwehr in unserer großen Kreisstadt Grimma ist flächendeckend tatsächlich sehr gut aufgestellt im Vergleich zu anderen Städten. Wir können dankbar darüber sein, und das sage ich auch als Einsatzkraft der Feuerwehr, über die Ausstattung, die wir haben. Es wurde in den letzten Jahren sehr viel in die Gerätehäuser investiert, auch in die Infrastruktur und insbesondere auch in die Meldelinien und alles das, was ringsherum noch passieren muss. Das ist tatsächlich nicht immer so trivial, insbesondere wenn man sieht, dass zum Beispiel Einsatzuniformen, Helme, das ganze persönliche Schutzausrüstung auch Fristen hat oder verfristet ist, wann diese ausgetauscht werden müssen. Ich denke, im konkreten Fall geht es um eine Reparatur eines älteren Löschfahrzeugs hier der Feuerwehr Nerschau. Da ist es so, dass dieses Fahrzeug nicht mehr ewig halten wird, beziehungsweise auf Dauer sozusagen dann oder perspektivisch ausgetauscht werden muss und dort eine Reparatur vorlag, wo dieses Ersatzteil laut Hersteller gar nicht mehr regulär im Regal liegt. Heißt also, dass es angefertigt werden musste. Das hat leider, und das ist auch nicht zufriedenstellend, aber es hat leider einige Zeit in Anspruch genommen. Es ist mittlerweile so, dass auch die Instandsetzung abgestimmt ist mit der Ortswehrleitung. Auch so, dass es möglichst dann passiert, wenn die Kameradinnen und Kameraden im Urlaub sind, sowieso diese Einsatzsicherheit ein Thema ist oder man sich anders aufstellt und dieses Ersatzteil mittlerweile ab Lager verfügbar ist. Das ist hergestellt worden, kostet natürlich auch entsprechend Geld und in dieses Fahrzeug eingebaut werden kann. Nichtsdestotrotz muss dazu gesagt werden, dass die Einsatzsicherheit vor Ort dennoch aufgrund auch anderer Feuerwehren im Zweifelsfall gegeben ist und dann diese Einsatzalarmierung bzw. Meldungsebene nochmal angepasst wird, sodass wir immer das gleiche Löschmittel vor Ort vorliegen haben. Dass das manchmal, insbesondere wenn es länger dauert, nicht zufriedenstellend ist, kann ich sehr gut nachvollziehen. Ändert aber nichts an der Tatsache, dass man beispielsweise ein spezielles Bauteil oder eine Dichtung, was hergestellt werden muss, eine gewisse Zeit an Zeit braucht, weil die Hersteller garantiert nicht, auch wenn wir das sind, als Grimma, einen Tag schneller.

0: produzieren oder sich dann neben der Serienproduktion nochmal darauf einlassen, dort ganz schnell umzuschwenken. Und ich bin sehr froh darüber, dass es uns gelungen ist, dass das Ersatzteil vorrätig ist und dass wir jetzt in Kürze diese nächste Woche endlich reparieren können.
1: Das sind doch positive Aussichten. Positive Aussichten gibt es auch beim ÖPNV. Der Bahnhof in Grimma ist laut einer aktuellen Auswertung der wichtigste Busknotenpunkt im Landkreis Leipzig. Was bedeutet das Ergebnis für die Stadt?
0: Also wir freuen uns erstmal, dass wir im ÖPNV als das Drehkreuz im Landkreis Leipzig wahrgenommen werden und natürlich auch beplant werden. Das sind ja immer zwei Seiten. Einerseits die Fahrgäste, die in Grimma ein- und umsteigen. Andererseits natürlich auch, egal ob es die Regionalbus ist, ZVNL, dass Grimma entsprechend gut erschlossen wird, auch durch die Planung. Für uns heißt es natürlich, dass wir auch in der ganzen Thematik Busbahnhofsplanung und auch Verkehrsknotenpunktplanung, auch in Koordination mit unseren Verkehrswegen, Verantwortung für die nächsten Jahre übernehmen müssen und diesbezüglich auch weiterdenken sollten. Also nicht mit den aktuellen Fahrgastzahlen, weil die sind ja
1: was
0: auch...
1: Was ja rund 2400 Menschen pro Tag sind.
0: Genau, es waren wohl zum schlechtesten Zeitpunkt auch mal 1800, weil der Zug so gut gefahren ist, in Anführungszeichen. Aber unser Ansatz ist tatsächlich deutlich höher und den müssen wir auch in unseren Planungen berücksichtigen. Und ich denke, wir sind da gut dabei, dass wir auch für die nächsten Jahre, Jahrzehnte denken. Ist ein sehr großer Prozess, aber es wird auch über die Sommerpause, wenn man es so will, einige Entscheidungen geben, die maßgeblich sind dann für die Zukunft. Und ich denke, wir können uns alle schon auf Herbst freuen, weil wir dann die ersten baulichen Aktivitäten sehen werden, wenn es dann darum geht, den Busbahnhof weiterzuentwickeln, über den Bahnhofspark und so weiter.
1: Das Wetter vom Herbst haben wir ja auch jetzt schon. Kommen wir nach Fremdeswalde. Mit der Umgestaltung der Launzige verschwindet der bisherige Mühlteich in Fremdeswalde. Warum hat sich die Stadt für diesen Schritt entschieden?
0: Also das ist ja ein Thema, wo die Jahreszahl schon zweistellig ist, leider. Ich glaube, 15 Jahre geht das Projekt jetzt schon ewig, wo es darum ging, naja, wie gestalten wir eigentlich die aktuelle Situation? Und die ist in den letzten Jahren noch schlimmer geworden, weil wir unter anderem dort einen Straßendurchlass haben, der nicht gerade jungfräulich aussieht. Wir haben sehr schwierige Bedingungen mit Schlamm, mit Böschungen, mit Bewuchs und so weiter. Und es wurde sich dazu entschieden, einerseits zum Hochwasserschutz. Es geht ja immer um den Schutz auch der Gewässer zweiter Ordnung. Und es geht auch darum, dass wir mit der Launzige eben sehr viel Ortsberührung haben, so wie sie aktuell im Ortsbild von Fremdeswalde liegt. Und in der Planungsphase ist einiges auch geändert worden, sodass wir jetzt zum Schluss final abgestimmt die Renaturierung als Aufgabe haben und auch den Sachverhalt, dass wir Freiraum schaffen wollen für Hochwasser und eben diese natürliche Entschleunigung durch den natürlichen Bachverlauf. Eine sehr große Maßnahme. Wir sind auch sehr glücklich darüber, dass wir über die Landesdirektion jetzt endlich Fördermittel bekommen haben und jetzt in Kürze anfangen. Und das wird vor allen Dingen auch für die Fremdeswalderinnen und Fremdeswalder ein sehr großes Bauvorhaben, wo man auch viel sehen wird. Und ich freue mich sehr drauf.
1: Sie freuen sich sicherlich auch auf die Aufgaben vom Netzwerk Grimma, was jetzt an den Start gehen konnte. Am 1. Juni wurde es gegründet. Was sind jetzt die ersten weiteren Schritte und die ersten Maßnahmen?
0: Ja, hat ja ein bisschen Zeit in Anspruch genommen. Wir haben es ja, wenn man so will, mit Satzungsentwurf und so weiter und auch Menschen in der Beratung mitzunehmen, geschafft, dass wir am 1.6. gründen konnten. Wie bei jeder Vereinsgründung ist es jetzt so, Notartermin ist durch, wird beim Registergericht angemeldet und jetzt die, sage ich mal, die ganz klassischen Dinge, Kontoeröffnung, Steuerberater, Gemeinnützigkeit beantragen und so weiter.
1: Das die sind richtig spannenden dran. Dinge, bevor es ins
0: richtig,
1: schöne Arbeiten
0: Richtig, aber
1: geht.
0: Notwendigen. Und nebenbei schon aktiv Mitglieder werben. Will da auch nochmal Werbung machen. Also es ist eine ganz toller Impuls, der wirklich es schaffen soll, nach den vielen Eingemeindungen, dass wir die 64 Ortsteile mal greifbar darstellen und auch die Größe Grimmas nach außen präsentieren. Ersten Gespräche zeigen, dass es auch in den vielen Ortsteilen, die wir haben, sehr gut aufgenommen und wahrgenommen wird. Und ja, das gilt es jetzt. Ne? Es gibt ja dann den erweiterten Vorstand, der nach Sparten geht. Also da auch noch der Aufruf an alle Vereine, sich dann engagiert dort mit einzubringen, auch in die Gespräche zu gehen. Und die ersten Stammtische, die dann durchgeführt werden, auch in den Ortsteilen werden, denke ich, zeigen, dass die Bevölkerung auch

0: bereit ist, neue Wege zu gehen, beziehungsweise auch in die Kommunikation reinzugehen. Und dass es uns gelingt, beispielsweise vielleicht die gleichen Herausforderungen, die man beispielsweise in Großboden, Nerschau und Dörweitschen hat, irgendwie zu kanalisieren und auch in diesen Netzwerkveranstaltungen mal darzustellen. Und ich glaube, wenn uns das gelingt, dann haben wir als Grimma, als viertgrößte Flächengemeinde Sachsens, wirklich auch eine Wichtung, mit der wir nach außen gehen können und wo die Stadt als Verwaltung auch nochmal eine andere Übersicht über ihre Vereins- und Gewerbelandschaft bekommt. Und wenn man sich vorstellt, dass Grimma über 9.800 Gewerbeanmeldungen hat, dann stellt man erschreckend fest, wie wenig wir darüber wissen.
1: Das ist doch eine recht hohe Zahl. Ministerpräsident Michael Kretschmer kommt am Mittwoch nach Grimma in das neue Gewerbegebiet. Einige Plätze sind noch nach Voranmeldung frei. Was erwarten Sie von dem Gespräch?
0: Also erstmal ist es so, dass wir gefragt wurden, ob wir das Format Michael Kretschmer direkt als Podiumsdiskussion, als Veranstaltungsort austragen wollen. Meiner Meinung nach lebt Politik und auch die aktuellen Themen natürlich von Dialog. Haben wir gesagt, machen wir am besten dann auch. Und das bin ich sehr froh und dankbar, dass wir die Firma Heinz dazu gewinnen konnten, das in den neuen Gewerbehallen zu machen. Und unterm Strich geht es darum, dass wir gerne dieses Format zur Verfügung stellen wollen, damit die Bevölkerung, also die Grimmerinnen und Grimmer und alle Ortsteile, sich dort gerne anmelden können. Es ist eine offene Veranstaltung, um ihre Herausforderungen, ihre Bedenken, ihre Fragen direkt loszuwerden. Dass wir eben weniger über, ich sage immer, Social-Media-Kommentare uns äußern, sondern dort mal direkt eine Frage stellen. Und dort ist es möglich. Und deswegen kommt er hierher. Also es ist also auch für jeden erschlossen, wenn man so möchte. Man kann gerne daran teilnehmen. Anmeldungen können wir ja gerne auch nochmal den Link verlinken sozusagen im Video. Und dann geht es darum, der Landrat ist auch anwesend, dass man auch praktisch diese kreisübergreifenden Themen zu allem Möglichen dort loswerden kann. Und insbesondere ist es schön, dass man dort auch nochmal in dem neuen Gewerbegebiet einen Eindruck gewinnt, was diese Größe dieser Hallen auch darstellt und dass man auch mal sich einen Überblick macht, was dort vor Ort gebaut wurde.
1: Ist dann auch der neue Mieter der Hallen mit anwesend?
0: Nein.
1: Nein.
0: Wird wahrscheinlich nicht so sein. Tatsächlich ist aber die Firma Heinz da, sodass man dort auch in die direkten Gespräche gehen kann. Und das ist mir auch wichtig, weil man vielleicht dann auch mal einen Eindruck bekommt, was dieser Bewerberprozess mit den verschiedenen Firmen, die Interesse haben, mit sich bringt, welche Herausforderungen wir haben. Und ganz uneigennützig sind wir natürlich froh, dass der MP hierher kommt, weil das Land Sachsen ja den Ausbau der B107 plant und diesbezüglich wir gemeinsam, also wir wirklich als Team Grimma plus Ortsteile, dort den Fokus auf diese doch wichtige Verkehrstangente legen wollen und können. Und dann, oder da lade ich natürlich alle ein, sich öffentlich dort auch mit zu positionieren und zu sagen, hey, für uns sehr wichtig, insbesondere auch die Autobahnknoten, also die Auf- und Abfahrten. Und jetzt geben wir mal Gas.
1: Es ist also noch nicht klar, wer in die neuen Hallen reinkommt.
0: Es wird nach wie vor verhandelt. Und das größte Problem ist wirklich, deswegen sage ich gerade B107, die verkehrliche Abbildung. Wenn wir aufgrund der Größe der Hallen mit einem Gewerbetreibenden dort loslegen wollen, bedingt das natürlich, dass die Verkehrswege leistungsfähig sind.
1: Die erst neu gebaut wurden.
0: Naja, zumindest nur der Kreisverkehr als direkte Erschließung für das Gewerbegebiet, die B107 ja noch nicht. Und das ist so ein bisschen, da beißt sich die Katze in den Schwanz. Man möchte die Belebung oder die Gewerbehallen also ins Netz einspeisen, man möchte in Betrieb gehen, merkt aber, dass man nur gewisse Leistungsfähigkeit der Autobahnauf- und Abfahrten hat. Und das ist wieder so zwischen Tapete und Wand gedacht. Ne? Wir erschließen irgendwas, stellen dann fest, naja, auf Landesebene sind wir noch nicht so weit. Und genau darum geht es. Wenn ich dort weiterkommen will, ist eben so eine Veranstaltung auch gut, dass man dort sagt, wir haben vor Ort jemanden anwesend, der dann auch das Problem mal erkennen kann. Und es liegt ja im Zweifel nicht an den Planern zum Beispiel vom Landesamt für Straßenbau, sondern an dieser Bürokratie ringsrum. Planfeststellungsverfahren, ne? Mindestens 8 bis 10 Jahre. Und das kann ja nicht sein. Wir wollen als Wirtschaftsstandort wenigstens ansatzweise noch wahrgenommen werden und dann bedarf es eben einer schnelleren Umsetzung. Und dann kann es nicht sein, dass wir Jahre brauchen, um dort voranzukommen, letztendlich die ganze Marktwirtschaft, die wirtschaftliche Teilhabe an uns vorbeizieht, weil wir nicht in diesem Land in der Lage sind, Verkehrswege anzuschließen. Und dann ist es eben wichtig, dass wir vor Ort mal gemeinschaftlich da drauf schauen, uns auch eine Meinung bilden und insbesondere auch in den Dialogen zeigen, hey, wir sind die Stadt Grimma, ich sagte es schon, die viertgrößte Flächengemeinde, und wir haben den Bedarf, dass wir erschlossen werden. Und da ist sicherlich das Land nur ein Sparringspartner. Es geht ja auch um die Autobahnquerung mit der B107-Brücke, was wiederum in der Trägerschaft der Autobahn GmbH des Bundes ist. Auch da. Und diese Schnittstelle ist wichtig zwischen Land und Bund. Und uns muss es gelingen, dass wir auch am 8.7. als Team auftreten und sagen, jetzt kümmert euch mal. Und wenn ihr über also ihr Regierung, über Bürokratieabbau sprecht, dann vollzieht es doch einfach mal. Und darauf freue ich mich sehr, weil es dann auch zeigt, auch wenn die Halle voll ist, also ich hoffe ja auf gute Teilnahme, dass man mal den Fokus drauf legt und sagt, wir sind hier wer und wir können das auch. Wir müssen uns einfach nur mal klar vor Augen halten, was wir wollen. Und es wird auch so sein, dass die aktuellen Firmen, die im Gewerbegebiet ansässig sind, ein paar Maschinen in der Halle mit ausstellen, sodass wir auch dort nochmal den Ringschluss haben und zusätzlich dann auch nochmal das Ehrenamt sichtbar wird über Feuerwehr THW. Freue ich mich sehr drauf.
1: Dann also eine herzliche Einladung dazu am 8.7. 19 Uhr in den neuen Gewerbehallen. Voranmeldung gewünscht. Wie lässt sich der Sommer in Grimma gut verbringen? Der Sommer, Herbst, April?
0: Ja, also mit vielen Veranstaltungen. Wir hatten ja jetzt zuletzt 80 Jahre Hohenstädter Sportverein, zwar bei sehr heißen Temperaturen. Habe schon gehört, das Oldtimerfest hat einen Ausweichtermin genannt. Den genauen Termin kenne ich noch nicht, aber ich bin sehr guter Dinge, dass da alle Oldtimer-Fans noch auf ihre Kosten kommen. Wir haben einige kulturelle Veranstaltungen im Paul-Gerhardt-Jahr. Es gibt viele, viele, viele Veranstaltungen in den Ortschaften, egal ob das Dorffeste sind, ob das so themenbezogene Veranstaltungen sind. Also der Veranstaltungskalender auch bei uns auf der Webseite ist ja immer schön voll, wird beworben, ist für jeden etwas dabei und ich denke auch für alle jene, die nicht ins Warme fahren wollen, gibt es hier vor Ort ganz viel, was man machen kann und da vielleicht auch der Appell und Wunsch, nehmen Sie es wahr.
1: Oder man liest auch einfach mal ein Buch, gern auch in Gemeinschaft der Buchsommer. Eine kostenlose Ferienaktion ist gestartet. Damit möchten Bibliotheken Kinder und Jugendliche wieder fürs Lesen begeistern. Dazu gibt es auch über 100 neue Bücher, die auch in Grimma und Nerschau dafür bereitstehen. Welche Bedeutung haben solche Projekte auch für die Bibliotheken vor Ort?
0: Sehr wichtig. Also letztes Jahr durfte ich das ja auch mit eröffnen. War eine sehr schöne Veranstaltung. Habe mich sehr gefreut, dass so viele Kinder und Jugendliche zum Termin da waren, die auch aktiv die Bibliotheken trotz E-Book und Möglichkeiten der Digitalisierung wahrnehmen und man doch ein ganz anderes Gefühl entwickelt, wenn man in so einer Bibliothek ist. Für uns ist es sehr wichtig, weil wir insbesondere die Schnittstellen zwischen den Schulen und auch zwischen den Schülerinnen und Schülern weiter haben möchten und weil wir eben auch Bildung bzw. Literatur für alle zugänglich machen wollen. Es ist ja so, wenn man sich den Haushalt anguckt, ist so eine Bibliothek immer das, was als erstes auffällt, wenn es um Ausgaben geht. Aber es ist auch eins der wichtigsten Sachen, wenn man eben auf Bildung schaut, beziehungsweise auf die Möglichkeit für alle, das eben weiter zu betreiben. Und insbesondere schön ist es, wenn es dann solche Aktionen gibt, wo man wirklich nochmal den Fokus drauf legt und ein gutes Buch mit einem guten Cover und auch was so ein bisschen die Wissbegierigkeit fördert, haben wir eine ganz tolle Sache und sind sehr stolz drauf, dass wir eben mit der Außenstelle und auch der Bibliothek hier in Grimma Möglichkeiten haben, wo jeder Mann und jede Frau hingehen kann.
1: Sommerpause wird ja eher kurz gegriffen in Grimma jetzt auch. Haben Sie trotzdem die Möglichkeit, auch mal zu einem Buch zu greifen? Und wenn ja, in welches? Na gut, wir dürfen keine Werbung machen, aber vielleicht thematisch.
0: Ja, als erstes die sächsische Gemeindeordnung.
1: Natürlich, ganz wichtig.
0: Genau, gibt es auch in der Schmuckfassung, ne? Schön gebunden.
1: Haushalt?
0: Haushalt immer. Das sind auch ganz viele Seiten, da hat man gut zu lesen. Aber natürlich bleibt auch mal Zeit, ein gutes Buch in die Hand zu nehmen. Die Kolleginnen und Kollegen da auch oft aus der Bibliothek oder auch der ein oder andere Buchhändler hier in Grimma.

0: macht da schon den Fokus auf, um zu sagen, ein gutes Buch hier,
1: Es gibt
0: gute
1: genügend
0: Empfehlung,
1: Möglichkeiten dazu. Dann sind wir gespannt, wie sich der Sommer jetzt weiterentwickeln wird. Vielen Dank für Ihre Zeit und die Antworten. Und an Sie gerne jederzeit Fragen an bürgerdialog@muldenthal.tv richten oder Ihre Fragen direkt am Mittwochabend bei MK direkt in den neuen Gewerbehallen mit äußern. Vielen Dank und bis zum nächsten Mal.
0: Sehr gerne.

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0: Wir befinden uns laut Datum gerade voll im Sommer. Wie die Temperaturen das sehen und wie sich das Wetter entwickelt, das sehen Sie jetzt in der Wettervorhersage für den morgigen Dienstag.
1: Am morgigen Dienstag zeigt sich das Wetter in den Landkreisen Leipzig und Nordsachsen überwiegend freundlich. Nach einem frischen Start in den Tag mit Tiefstwerten um 12 Grad wechseln sich Sonnenschein und lockere Wolken ab. Im Tagesverlauf steigen die Temperaturen auf angenehme 25 Grad. Es bleibt weitgehend trocken. Dazu weht ein schwacher bis mäßiger Wind aus westlichen bis nordwestlichen Richtungen, der zeitweise etwas auffrischt. Am Abend lockern die Wolken weiter auf und die Nacht verläuft meist klar und ruhig. Insgesamt erwartet die Region ein angenehmer Sommertag mit trockenem Wetter. Wie das Wetter in dieser ersten Ferienwoche weitergeht, zeigen wir Ihnen morgen an dieser Stelle bei 04 Plus.
0: Damit verabschiede ich mich von Ihnen und wünsche Ihnen noch eine schöne und hoffentlich warme, aber nicht zu warme Woche. Morgen wird Sie dann hier wieder meine Kollegin Kathleen begrüßen.

0: Die sächsischen Sommerferien haben begonnen. Der Verkehr auf den Straßen war heute Morgen gefühlt noch nicht wirklich weniger. Vermutlich lassen es viele dieses Jahr ruhig und entspannt angehen. Das ist ja auch ganz gut so. Parallel beginnt jetzt auf den Straßen und in den Schulen aber auch eine große Bautätigkeit. Die Umleitungsschilder zum Beispiel haben sich wieder vermehrt. Die Touristen lernen Ecken im Kulturraum kennen, die sie sonst vielleicht ohne die Umleitung gar nicht entdecken würden. So kann man natürlich auch einer Umleitung was Gutes abgewinnen. Und wir steigen jetzt ein in eine erste Sommerferienwoche mit Nachrichten und Berichten aus unserer Region und für unsere Region. Die 28. Kalenderwoche hat begonnen, heute am Montag, dem 6. Juli 2026. Und hier ist Megional, Ihre tägliche Dosis Information bei Glückauf TV. Guten Abend und Glück auf, liebe Zuschauer. Schön, dass Sie unsere Sendung eingeschaltet haben. Ein historischer Meilenstein feiert heute Geburtstag. Am 6. Juli 2019, also genau vor 7 Jahren, erhielt die Montanregion Erzgebirge Krušno-Hory offiziell den begehrten UNESCO-Welterbetitel. Die Auszeichnung, die damals auf der Welterbekonferenz in Baku vergeben wurde, würdigt die über 850-jährige grenzübergreifende Bergbaugeschichte zwischen Sachsen und Böhmen. Mit ihren insgesamt 22 einzigartigen Bestandteilen, darunter historische Altstädte wie Marienberg und Freiberg, monumentale Schachtanlagen und technische Denkmale wie die Seigerhütte Olbernhau, steht die Region seither unter dem besonderen Schutz der Menschheit. Der Titel ist bis heute ein stolzes Symbol für die tief verwurzelte Glückauf-Mentalität und die lebendige Traditionspflege im Erzgebirge. Und es wird nicht mehr lange dauern, dann öffnet in Marienberg das erste Welterbezentrum von insgesamt 4 im deutschen Teil seine Pforten. Morgen berichten wir von einer tollen Aktion hier in Megional im aktuell noch zukünftigen Welterbezentrum in Marienberg. Sie bekommen schon mal die ersten Einblicke, wie das Infozentrum zukünftig aussehen wird. Seien Sie gespannt. In Annaberg-Buchholz wird zur Mobilität für die nächste Generation geforscht. Das glaubt man kaum. Aber in der Bergstadt haben die Stadt Annaberg-Buchholz und die TU Chemnitz ein Innovationszentrum eingerichtet, den Smart Rail Connectivity Campus. Er soll den Schienenverkehr von heute und morgen analysieren und verbessern. In der Organisation werden Bahninnovationen auf die Gleise gebracht und mit der gesamten Mobilitätslandschaft vernetzt. So wird Forschung mit echter Praxis verbunden. Denn um die Mobilitätswende kommen wir nicht drum herum. Kürzlich wurde ein Forschungsprojekt im Rahmen des Bundesprogramms Wandel durch Innovation in der Region erfolgreich abgeschlossen. Die Kollegen vom Kabeljournal haben dazu weitere Informationen.
1: Der Smart Rail Connectivity Campus SRCC in Annaberg-Buchholz hat seine Wir-Förderphase erfolgreich abgeschlossen. Im Rahmen des Bundesprogramms Wandel durch Innovation in der Region wurden insgesamt 24 Projekte auf den Weg gebracht, die den Schienenverkehr innovativer, sicherer und nachhaltiger machen sollen. Hierzu sagte Oberbürgermeister Rolf Schmidt: Innovation ist nicht von der Größe seiner Region abhängig, sondern von den Menschen, die sie vorantreiben. Als Oberbürgermeister der großen Kreisstadt Annaberg-Buchholz bin ich besonders stolz auf das Geleistete, denn die Stadt unterstützt das Vorhaben als ein Kernpartner auf vielen Ebenen. Ein Erfolgsfaktor war die enge Zusammenarbeit von Wissenschaft, Wirtschaft und Kommune. Die TU Chemnitz war an 22 der 24 Projekten beteiligt und brachte ihre Forschungskompetenz in zahlreiche Entwicklungen ein. Udo Wehner, Geschäftsführer des Bereiches SRCC. Der Standort Annaberg-Buchholz ist für derartige Anwendungen ideal, um Forschung und Praxis zu verbinden. Hier können gemeinsam Ideen entwickelt und schnell konzeptionell überprüft werden. Zu den Projekt-Highlights zählen eine einzigartige 5G-Forschungsinfrastruktur am Campus, neue Technologien für automatisiertes und ferngesteuertes Fahren, innovative Kommunikationslösungen für die Bahn sowie gedruckte Lautsprecher.

0: für eine bessere Fahrgastinformation in Zügen. Die Projekte stärken nicht nur die Mobilität der Zukunft, sondern schaffen auch neue Chancen für regionale Unternehmen und Startups. Mit den aufgebauten Testumgebungen, Demonstratoren und starken Partnerschaften sieht sich der SRCC bestens aufgestellt, um auch künftig Innovationen im Bahnsektor voranzutreiben. Damit zeigt das Erzgebirge eindrucksvoll, wie Forschung und regionale Zusammenarbeit den Strukturwandel aktiv gestalten können.
1: Es ist die wohl schönste und gleichzeitig intensivste Art, Gefühle ganz ohne Worte auszudrücken. Die Rede ist vom Küssen. Egal ob als herzlicher Schmatzer auf die Wange zur Begrüßung oder als romantischer Liebesbeweis. Das Aneinanderreiben der Lippen tut einfach gut. Und das ist heute sogar ganz offiziell Programm, denn der 6. Juli steht weltweit im Kalender als der offizielle Tag des Kusses. Das Küssen nicht nur glücklich macht, sondern nachweislich auch die Abwehrkräfte stärkt, das Gesicht strafft und pro Minute immerhin rund 20 Kalorien verbrennt, ist die wissenschaftliche Seite der Medaille. Wir haben aber noch einige weitere Informationen zu diesem schönen Thema für Sie.

Feucht, nass, mit oder ohne Zunge, es handelt sich immer um einen Kuss. Und heute ist der internationale Tag des Kusses. Der Kuss gilt in vielen Kulturen als Ausdruck von Liebe, Freundschaft und Ehrerbietung. Die Bedeutung des Kusses, insbesondere in der Öffentlichkeit, ist jedoch kulturell unterschiedlich. In der westlichen Kultur wird der Kuss meistens genutzt, um Liebe oder Zuneigung auszudrücken. Im europäischen Westen und in den meisten Ländern Nordamerikas gilt es heutzutage meist nicht mehr als anstößig, sich in der Öffentlichkeit zu küssen, in anderen Kulturkreisen dagegen schon. In einigen Ländern ist sogar das Küssen unter Erwachsenen verschiedenen Geschlechts, die nicht miteinander verwandt oder verheiratet sind, eine strafbare Handlung. Der laut Guinness Buch der Rekorde längste Kuss der Welt fand vom 6. Juli bis zum 7. Juli 2005 in London statt und dauerte 31 Stunden, 30 Minuten und 30 Sekunden. An den Lippen sind besonders viele Nervenenden vorhanden, wodurch beim Küssen besonders der Gefühlssinn beteiligt ist. Weiterhin werden durch die Nähe beim Kuss Pheromone übertragen. Wussten Sie eigentlich, dass 2/3 aller Menschen beim Küssen ihren Kopf nach rechts neigen? Prüfen Sie das doch mal nach. Auf die Plätze, fertig, losgeknutscht.

Seit heute werden an der Staatsstraße 232 in Ehrenfriedersdorf die noch offenen Restleistungen der Stützwand- und Fahrbahnerneuerung ausgeführt. Im Dezember des vergangenen Jahres wurden die wesentlichen Arbeiten der Maßnahme abgeschlossen. Die nun anstehenden Restleistungen umfassen die Erneuerung der Asphaltbefestigung auf einem rund 80 Meter langen Abschnitt der B95. Parallel dazu werden auch Arbeiten durch die Fähr- und Entsorgungsunternehmen ausgeführt. Dazu gehören die Querung der B95 mit einem Regenwasserkanal, die Verlegung eines unterirdisch verlegten Mittelspannungskabels sowie der Einbau einer Absperrarmatur in eine Gasleitung. Die Arbeiten sollen voraussichtlich bis Mitte August abgeschlossen sein, damit der Schülerverkehr mit Beginn des neuen Schuljahres wieder gewährleistet ist. Für die Arbeiten muss die Staatsstraße 232 sowie der Kreuzungsbereich der Staatsstraße mit der B95 voll gesperrt werden. Der Verkehr wird ab Ehrenfriedersdorf über die kommunalen Straßen 7170 und 7105 in Richtung Jansbach sowie weiter über die Staatsstraße 233 nach Thum und Herold geführt. In der Gegenrichtung gilt die Umleitung entsprechend. Heute begannen auch an der Staatsstraße 222 zwischen Elterlein und Geier die Arbeiten zur Sicherung und Verstärkung des Staudamms am Schwarzen Teich. Die Strecke ist seit Anfang April diesen Jahres aufgrund von Schäden am Damm aus Sicherheitsgründen voll gesperrt. Vorgesehen ist nun eine Verstärkung und Verbreiterung des Damms auf der Luftseite über die gesamte Länge durch eine sogenannte Auflastschüttung. Die Arbeiten sollen voraussichtlich

0: Mitte August diesen Jahres abgeschlossen sein. Zielstellung ist die Freigabe der Staatsstraße vor Beginn des neuen Schuljahres. Die Maßnahme dient der Wiederherstellung der Befahrbarkeit der Straße. Denn solange der Damm nicht gesichert ist, kann die darüber führende Staatsstraße nicht befahren werden. Damit die S-222 wieder geöffnet werden kann, muss der Freistaat eine Sicherungsmaßnahme am Damm durchführen. Während der Bauzeit entstehen keine zusätzlichen Einschränkungen, da die Straße bereits voll gesperrt ist. Die bestehende Umleitungsführung wird beibehalten. Nach der Baumaßnahme wird der Verkehr wieder, wie bisher, einstreifig per Ampelregelung über den Damm geführt. Die Gesamtkosten für dieses Vorhaben betragen rund 120.000 Euro. Sie werden aus dem Haushalt des Freistaates Sachsen finanziert.
1: Seida. Drei Verletzte nach Kollision mit Baum. Am Donnerstagnachmittag war der 26-jährige Fahrer eines Pkw Mitsubishi in der Neuhausener Straße, Staatsstraße 207, in Richtung Neuhausen unterwegs. Ungefähr einen Kilometer nach dem Ortsausgang Seida, auf Höhe der dortigen Schwemmteiche, kam das Auto nach rechts von der Fahrbahn ab und kollidierte mit einem Baum. Dabei wurden der Fahrer, seine 25-jährige Beifahrerin sowie ein im Pkw mitfahrendes einjähriges Mädchen leicht verletzt. Der entstandene Sachschaden beziffert sich auf insgesamt etwa 3.000 Euro. Striegestal, Ortsteil Naundorf. Futtermischwagen kippte um. Der 21-jährige Fahrer eines Traktors mit einem Futtermischwagen als Anhänger befuhr am Donnerstag die Staatsstraße 36 in Richtung Etzdorf. Zwischen zwei Kurven kurz vor dem Steinbruch geriet der Anhänger ins Schlingern und kippte um. Dabei wurden mehrere Felder der Leitplanke sowie der Straßenbelag beschädigt. Verletzt wurde niemand. Insgesamt entstand bei dem Unfall ein Sachschaden in Höhe von etwa 150.000 Euro. Die Staatsstraße war für etwa 3 Stunden voll gesperrt. Hainichen, bei Sturz schwer verletzt. Im Einmündungsbereich Ernst-Thälmann-Straße-Gellert-Straße kam am Freitag ein 15-jähriger E-Bike-Fahrer offenbar wegen eines technischen Defekts am E-Bike zu Sturz und erlitt nach dem aktuellen Kenntnisstand schwere Verletzungen. Am E-Bike entstand Sachschaden von etwa 1.200 Euro. Ehrenfriedersdorf, Kollision in Kurve. In einer Kurve der Saubergauffahrt kurz vor der B95 kollidierte am Donnerstagmorgen eine 15-jährige Simson-Moped-Fahrerin mit einem entgegenkommenden Pkw VW. Die Jugendliche erlitt bei dem Unfall leichte Verletzungen. An den Fahrzeugen entstand Sachschaden in Höhe von insgesamt etwa 7.000 Euro. Groß-Olbersdorf, Ortsteil Hohndorf. Vorfahrtsfehler. Von der Siedlungsstraße auf die bevorrechtigte neue Hauptstraße B174 in Richtung Zschopau fuhr am Donnerstagnachmittag die 56-jährige Fahrerin eines Pkw Seat und kollidierte dabei mit einem dort fahrenden Pkw Citroën. Beide Fahrerinnen erlitten bei dem Unfall leichte Verletzungen. Es entstand Sachschaden in Höhe von insgesamt etwa 25.000 Euro. Freiberg. Alkoholisierten Fahrradfahrer gestoppt. In der Nacht zu Samstag befuhr ein 33-jähriger Fahrradfahrer die Chemnitzer Straße in Richtung Karl-Kegel-Straße. Einer Polizeistreife fiel der Mann aufgrund seiner ausgeprägten Schlangenlinien auf, weshalb die Beamten ihn anhielten und einer Verkehrskontrolle unterzogen. Ein vorläufig durchgeführter Atemalkoholtest ergab einen Wert von 2,36 Promille. Daraufhin wurde eine Blutentnahme angeordnet. Gegen den 33-Jährigen wurde ein Ermittlungsverfahren wegen Trunkenheit im Verkehr eingeleitet. Hainichen, Wohnung in Brand geraten. Am Samstagnachmittag erhielt die Polizei über die Rettungsleitstelle Kenntnis von einem Brand in einem Mehrfamilienhaus in der Straße Ottendorfer Hang. Aus noch ungeklärter Ursache war dort eine Wohnung des Hauses in Brand geraten. Alarmierte Kameraden der Feuerwehr löschten die Flammen. Bei Eintreffen der Einsatzkräfte vor Ort hatten sich bereits alle 12 Hausbewohner selbstständig in Sicherheit gebracht und das Gebäude verlassen. Ein 32-jähriger Bewohner der betreffenden Wohnung, in welcher das Feuer ausgebrochen war, zog sich schwere Verletzungen zu und wurde mit einem Rettungshubschrauber in ein Krankenhaus geflogen. Eine 71-jährige Bewohnerin des Hauses wurde mit Verdacht auf eine Rauchgasintoxikation zur weiteren Behandlung in ein Krankenhaus gebracht. Das Haus ist derzeit nicht bewohnbar. Im Verlauf des Tages

kam ein Brandursachenermittler der Chemnitzer Kriminalpolizei zum Einsatz. Konkrete Angaben zum entstandenen Sachschaden stehen noch aus. Niederwieser. Opel kollidierte mit Schutzplanken. Die Dresdner Straße B173 aus Richtung Chemnitz in Richtung Niederwieser befuhr am Samstagnachmittag der 34-jährige Fahrer eines Opel-Transporters. In der Folge kam er mit seinem Fahrzeug nach rechts von der Fahrbahn ab. Er kollidierte zunächst mit einer dort befindlichen Schutzplanke, schleuderte anschließend gegen eine linksseitig befindliche Schutzplanke und kam letztlich am rechten Fahrbahnrand zum Stehen. Der Fahrzeugführer blieb unverletzt. Es entstand ein Sachschaden von ca. 10.000 Euro.

Das letzte Juniwochenende noch die große, kaum zu ertragende Hitze und am 1. Juliwochenende nun schon fast die herbstlichen Allüren, das komplette Gegenteil beim Wetter. So haben sich die meisten den Beginn der Sommerferien sicherlich nicht vorgestellt. Aber so ist Wetter. 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Wer jetzt zum Start der sächsischen Sommerferien eine Reise in den Süden geplant hat, der hat mit dem Wissen von heute wohl alles richtig gemacht. Bei der Urlaubsbuchung vor ein paar Monaten kann man das Wetter in unseren Breiten schließlich noch nicht für den Juli vorhersehen. Während die Schülerinnen und Schüler in den letzten Schultagen im Klassenzimmer noch fleißig geschwitzt haben, ist es vielen jetzt wegen der Abkühlung schon wieder viel zu frisch. Dabei sind diese wechselhafteren Perioden im Prinzip typisch für unsere Breitengrade und gehören genauso dazu wie längere Trockenphasen. Eine beständige Schönwetterphase, die ist aktuell jedenfalls nicht in Sicht. Und die Großwetterlage bestätigt das im Moment vollkommen. Zwischen einem Hoch über dem Südwesten und Westen Europas und Tiefdruckgebieten über Nordeuropa gelangt mit einer nordwestlichen Strömung mäßig warme und feuchte Luft in unsere Region. Das Wetter gestaltet sich also weiterhin sehr wechselhaft. Und damit haben wir den Trend für diese Woche auch schon im Groben zusammengefasst. Die Aussichten für die nächsten Stunden, die schauen wir uns jetzt aber mal im Detail genauer an. Heute Abend und in der kommenden Nacht präsentiert sich der Himmel über unserem Sendegebiet überwiegend bewölkt. Vereinzelt kommen aus den Wolkenfeldern auch noch lokale Regenschauer herunter. Anderenorts bleibt es dagegen die ganze Nacht über trocken und es können durch entstehende Wolkenlücken die Sterne beobachtet werden und auch der abnehmende Mond. Das allerdings erst in der zweiten Nachthälfte. Der Mond geht nämlich spät am Abend um 23.44 Uhr auf und morgen Mittag um 11.59 Uhr wieder unter. Bewölkt, aber immerhin niederschlagsfrei geht es anschließend in den morgendlichen Berufsverkehr am Dienstag. Schauen wir auf die Temperaturen für den Abend und die Nacht. 18 bis 15 Grad lesen wir heute Abend an den Thermometern ab. Und morgen früh bewegen sich die Tiefstwerte auf einem ganz ähnlichen Niveau, zwischen 17 und 14 Grad. Was macht der Wind? Er weht aus südwestlichen Richtungen, im Mittel leicht bis schwach, mit Geschwindigkeiten zwischen 8 und 14 Kilometer pro Stunde. Kann aber in Böen schwach bis mäßig Werte von bis zu 25 Kilometer pro Stunde erreichen. Mit einem dicken Wolkenhimmel gehen wir morgen in den Dienstag hinein. Aber keine Sorge, auch ein paar sonnige Abschnitte werden uns im Tagesverlauf immer wieder begleiten. Die Niederschläge halten sich tagsüber erst einmal noch vornehm zurück. Erst ab dem Nachmittag steigt die Wahrscheinlichkeit auf Regen wieder spürbar an. Zwischen 2 und 5 Sonnenstunden, je nach genauer Lage bei uns in der Region, berechnet der Deutsche Wetterdienst morgen für unser Sendegebiet. Die astronomischen Daten sind wie folgt. Sonnenaufgang ist morgen früh um 5.01 Uhr und um 21.20 Uhr geht die Sonne wieder unter. Mit einem überwiegend bedeckten Himmel und einsetzenden Niederschlägen geht es dann in den Dienstagabend, bevor später im Laufe der Nacht zum Mittwoch glücklicherweise wieder weitgehend trockenes Wetter berechnet wird. Blicken wir auf die Tagestemperaturen. Morgen früh starten wir mit 16.

bis 19 Grad. Und die Höchstwerte erreichen am Nachmittag Werte zwischen 22 und 25 Grad. Fehlt noch der Wind? Der hat sich für eine westliche Richtung entschieden und kommt ziemlich ruppig daher. Er weht im Mittel schwach bis mäßig zwischen 11 und 24 Kilometer pro Stunde und kann sich in Böen mäßig bis stark mit bis zu 46 Kilometer pro Stunde aufbäumen. Und wie geht es in der Woche weiter? Wir schauen auf den Trend für Mittwoch und Donnerstag. Der Mittwoch sieht nach aktuellem Stand gar nicht mal so schlecht aus. Wir dürfen uns auf einen lockeren Mix aus Wolken und Sonne freuen. Tagsüber halten sich die Niederschläge sehr in Grenzen. Stattdessen werden freundliche 7 bis 8 Sonnenstunden erwartet. Das kommt dem Sommer gefühlt doch schon ein ganzes Stück näher. Doch wirkt sich das auch auf die Temperaturen aus? Recht frisch ist es am Morgen bei Werten zwischen 10 und 13 Grad. Bis zum Nachmittag klettern die Thermometer dann auf Werte zwischen 17 und 20 Grad. Vielleicht ist hier und da auch mal noch das ein oder andere Grad mehr drin. Der Wind weht aus Nordwesten und ist für einen Sommermonat doch recht heftig. Im Mittel weht er zwar schwach mit 13 bis 17 Kilometer pro Stunde, erreicht in Böen aber schwache bis starke Spitzen von bis zu 46 Kilometer pro Stunde. Am Donnerstag ist es mit der vielen Sonne dann leider schon wieder vorbei. Die Wolken meinen es morgens besonders gut und bedecken das Firmament fast komplett. Da hat es die Sonne unheimlich schwer, überhaupt mal ein paar Wolkenlücken über den Tag aufzureißen. Zumindest sieht es aus aktueller Modellsicht aber weitgehend niederschlagsfrei aus. Die Tagestemperaturen bewegen sich am Donnerstagmorgen zwischen 13 und 16 Grad und erreichen am Nachmittag 18 bis 21 Grad. Der Nordwestwind ist weiterhin gut zu spüren. Er weht im Mittel leicht bis schwach zwischen 9 und 14 Kilometer pro Stunde und erreicht in den Böen schwache bis starke Geschwindigkeiten von bis zu 40 Kilometer pro Stunde. Hoffen wir also zum Beginn der Woche einfach auf einen schnellen Verlauf bis hin zum Wochenende. Denn dann soll das Wetter nach den aktuellen Berechnungen wohl ganz schön werden. Mit viel Sonne, ein paar Wolken und weitestgehend ohne nennenswerte Niederschläge. Morgen wissen wir dann schon mehr. Liebe Zuschauer, das war der Wochenauftakt bei Megional. Unsere Sendung geht jetzt leider schon zu Ende. Haben Sie nicht rechtzeitig einschalten können, dann ist das kein Problem. Schauen Sie doch einfach in unserer Mediathek vorbei. Auf der Homepage unter www.glückauf.tv oder bei YouTube unter unseren Glückauf TV-Kanälen. Sie finden in beiden Portalen unseren Programm-Livestream, ausgewählte Sendungen und jede Menge Beiträge rund um die Uhr zum individuellen Anschauen. Bevor Sie gleich noch Freizeittipps erhalten, verabschiede ich mich für heute von Ihnen. Ich wünsche einen schönen Abend und später dann eine angenehme Nacht. Machen Sie es gut, bis morgen.

Die Silbermann-Orgeln zählen zu den klangschönsten Barockorgeln weit und breit. In der George-Berg-Kirche in Forchheim feiert das dortige barocke Klangjuwel in diesem Jahr ein ganz besonderes, stolzes Jubiläum. Es wird 300 Jahre alt. Anlässlich dieses runden Geburtstags steht im Rahmen der Forchheimer Konzerte 2026 nun ein echtes musikalisches Highlight bevor. Am Sonntag, dem 12. Juli, lädt die Kirchgemeinde zu einem feierlichen Festkonzert ein. Ab 17 Uhr verwandelt sich das historische Gotteshaus in einen prachtvollen Konzertsaal, wenn die einzigartige Kombination aus Barocktrompete und der jubilierenden Silbermann-Orgel erklingt. Gestaltet wird der Nachmittag von den beiden renommierten Musikern Moritz Görg und Michael Riedl.

Das Beste für alle Kulturbegeisterten, der Eintritt zu diesem hochkarätigen Konzerterlebnis ist frei. Um Spenden zur Erhaltung der Orgel wird am Ausgang gebeten. Wer sich diesen barocken Ohrenschmaus am 12. Juli nicht entgehen lassen möchte, sollte sich den Termin also fest im Kalender notieren.

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1: Vogtsdorf schießt wieder den Vogel ab und das im wahrsten Sinne des Wortes vom 17. bis zum 19. Juli. Los geht es am Freitag, dem 17. Juli um 19 Uhr mit einem Fackelumzug ab der Alten Mühle und der anschließenden Festeröffnung. 21 Uhr legen dann die DJs Marik, Cedric und Paul zur Disco-Nacht auf. Der Sonnabend, 18. Juli, steht im Zeichen der Familie. Um 15 Uhr beginnt der Familiennachmittag bei Kaffee und Kuchen sowie einem passenden Programm dazu, getreu dem Motto Ein Kessel Buntes. Ab 20 Uhr wird zum Partytanzabend mit Epigon und Showeinlagen eingeladen. Und am Sonntag, dem 19. Juli, werden die Vogtsdorfer schon um 5 Uhr geweckt und haben dann Zeit, sich für den 10 Uhr beginnenden Frühschoppen mit dem Musikzug der Freiwilligen Feuerwehr Vogtsdorf vorzubereiten. 13.07 Uhr startet der thematische Festumzug durch das Dorf bis zum Festplatz unter dem Titel Tschechien zu Gast in Vogtsdorf. Um 14 Uhr musizieren die Peusenthaler Blasmusikanten im Festzelt. 15 Uhr spielen die Lommatscher Spielleute und der Spielmannszug Hirschfeld nach dem Umzug auf dem Festplatz. Ab 16 Uhr wird es spannend, denn dann wird der neue Schützenkönig ermittelt. Mit dem Schützenball ab 19 Uhr, den Kathleen und Thorsten musikalisch gestalten, klingt das Vogelschießen aus. Für das leibliche Wohl ist an allen Tagen bestens gesorgt. Passende Jahrmarktstimmung kommt auch durch mehrere Fahrgeschäfte auf, die das Festgelände vielfältig gestalten. Also nichts wie nach Vogtsdorf vom 17. bis 19. Juli.

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Einen wunderschönen guten Abend und willkommen zu Ihrem Sachsen aktuell am Montag. Heute haben wir diese Themen für Sie. Die LVB ist nach dem vergangenen Hitzechaos wieder in der Spur.

0: Außerdem, Nina Tschuba brachte das Dynamo-Stadion in Dresden zum Beben. Und das Tillfest in Leipzig, was Fans an der Lindemann-Musik begeistert. Mit diesem Überblick begrüße ich Sie noch einmal herzlich zu Ihrem Sachsen aktuell am Montag, dem 6. Juli 2026. Schön, dass Sie auch heute wieder mit dabei sind. Wir starten heute in Leipzig, denn Leipzig fährt wieder, zumindest weitestgehend. Nach den massiven Hitzeschäden rollen die Straßenbahnen wieder durch die Stadt. Doch die entscheidende Frage bleibt: Was passiert bei weiteren Extremwettersituationen? Meine Kollegin Lilli Marlene Kistner aus Leipzig hat für Sie nachgefragt.
1: Die Bewältigung der Krise ist eine Katastrophe.
2: Verpasste Termine, überfüllte Ausweichverbindungen und jede Menge Frust.
3: Ich weiß jetzt auch nicht, wie es da jetzt weitergeht hier in Leipzig.
2: Viele Leipzigerinnen und Leipziger mussten ihren Alltag in den vergangenen Tagen neu organisieren.
4: Es ist einfach so, dass ich hauptsächlich durch den ÖPNV mich von A nach B bewege und dass das jetzt weggefallen ist, ist natürlich auch etwas, was mir irgendwie auf die Füße gefallen ist.
1: Ich bloß eigentlich von A nach B wollte und mehr nicht.
5: Alle sind genervt und auch so total, vor allem jetzt auch wenn es sehr heiß ist, dann ist es auch so ein bisschen nervig.
2: Wer ein Auto oder Fahrrad hatte, konnte ausweichen. Für Menschen, die täglich auf Bus und Bahn angewiesen sind, war die Situation schwieriger. Denn auch die S-Bahn bekam die Folgen des Straßenbahnausfalls zu spüren.
5: Für die S1, die fährt ja jetzt eigentlich immer regelmäßig, also auch seitdem die Probleme mit den Straßenbahnen aufgetreten ist, ist die trotzdem weiterhin regelmäßig gefahren, aber die ist momentan aktuell sehr, sehr überfüllt.
2: Am 27. Juni stellten die Leipziger Verkehrsbetriebe den Straßenbahnlinienverkehr aufgrund von Hitzeschäden an den Gleisen vollständig ein. Ein externer Gutachter untersucht nun beschädigte und unauffällige Gleisabschnitte, prüft Unterlagen und lässt Materialproben analysieren, wie uns Steffen Palm der Leipziger Verkehrsbetriebe mitteilt.
6: Ja, wir haben sehr, sehr schnell natürlich auch einen Krisenstab eingerichtet. Das war schon an dem ersten Wochenende sehr sofort eingeschaltet worden. Wir haben sehr schnell auch reagiert mit einem Gutachter, den wir einbestellt haben, der jetzt schon aktiv ist, der jetzt schon der Federanalyse unterwegs ist, auch erste Proben entnommen hat. Wir werden gemeinsam mit dem Gutachter dann auch einen Maßnahmenplan entwickeln, wie wir in der Zukunft damit umgehen werden.
2: Parallel versuchen die Leipziger Verkehrsbetriebe auch auf die Belastungen der Fahrgäste der vergangenen Tage zu reagieren.
6: Ja, unsere Fahrgäste, die haben ganz große Geduld gezeigt. Nicht nur Geduld, sondern auch wirklich Bereitschaft, mitzuhelfen. Jeder, der konnte, entweder direkt mit vor Ort Schienen freikratzen oder auch einfach positive Zusprüche. Das hat uns so berührt, dass wir gleich gesagt haben, ab heute bis einschließlich Sonntag darf jeder, der einen Fahrschein hat, also egal ob Deutschlandticket oder Abo oder Einzelfahrschein, eine weitere Person mitnehmen. Und kann in Flexer-Shuttles, in Bussen und Bahnen von der LVB fahren. 2 für 1.
2: Vielleicht also auch ein kleines Dankeschön an diejenigen, die nicht nur gewartet, sondern selbst mit angepackt haben. Denn nach Angaben der LVB halfen insgesamt 550 Freiwillige bei den Kratzaktionen und befreiten gemeinsame Gleise und Weichen von der Fugenmasse.
6: Wir haben jetzt seit Samstag auch den 10-Minuten-Takt bei den Straßenbahnen geschafft, dass wir jetzt auch im Baustellenliniennetzplan unterwegs sein können. Wir haben ja auch schon im Busverkehr seit letzter Woche durchgängig den Betrieb in 10-Minuten-Verkehr. Und wir werden ab Mittwoch dann auch ungefähr 90% vollständig wieder alles da haben im Baustellenlinienbetrieb. Dann wird jede Straßenbahn noch fahren, außer Linie 12. Das ist aber auch so vorgesehen im Baustelleninnennetzplan. Das heißt, wir sind auf sehr gutem Weg, wie man auch im Hintergrund sehen kann, die Straßenbahn rollen.
2: So Palm der LVB. Leipzig fährt also wieder. Und nach einer Woche voller Ausfälle, Umwege und Improvisation ist das für viele Leipzigerinnen und Leipziger wahrscheinlich erstmal die wichtigste Nachricht.
0: Nina Tschuba gehört längst zu den erfolgreichsten jungen Popstars Deutschlands. Mit Hits wie Wildberry Lillet wurde die Sängerin vor einem Millionenpublikum bekannt. Am vergangenen Freitagabend feierte sie nun in Dresden einen besonderen Meilenstein. Vor 4 Jahren spielte sie noch im vergleichsweise kleinen Wettbüro vor gerade einmal 80 Leuten. Und jetzt zuletzt im ausverkauften Rudolf-Harbig-Stadion. Gigantische Stimmung im Rudolf-Harbig-Stadion in Dresden. Zehntausende Fans haben dort am letzten Tag vor den Sommerferien Nina Tschuba bei ihrer bis

Neue Songs wie Rage Girl, aber auch weniger bekannte und melancholischere Lieder wie Nimm mich mit waren in der Setlist. Für eine besondere Überraschung und große Freude unter den Fans sorgten außerdem die Dresdner Rapper von 01099. Sie performten ihren Song Frisch und Ninas Song Ich hasse dich gemeinsam mit ihr auf der Bühne. Die Stimmung war von Beginn an ausgelassen und kraftvoll. Die Sängerin selbst wurde emotional und erinnerte daran, dass sie vor gerade einmal 4 Jahren noch im vergleichsweise kleinen Wettbüro in Dresden gespielt hatte. Umso dankbarer zeigte sie sich nun für die große Kulisse im ausverkauften Rudolf-Habich-Stadion. Nach einer kurzen Unterbrechung geht's weiter in ihrem Sachsen aktuell und dranbleiben lohnt sich, denn gleich wird's nochmal musikalisch bei uns.

0: Lieblingsorte in Dessau-Roßlau. Für mich geht's hoch hinaus.
1: Ja, das ist mal ein Ausblick, ne?
0: Aber auch ganz schön hoch. Oh, hinein in die Stadtgeschichte.
2: Wo waren die Konflikte? Wo trafen politische Interessen auch aufeinander?
0: Raus ins Grüne.
3: Die Form folgt der Funktion. Das ist ja das Schlagwort des Bauhauses.
0: Und sogar an einen Ort, an dem Bauhaus und Brauhaus aufeinandertreffen. Wie das zusammenpasst und welche Lieblingsorte ich finde. Ein Tag in Dessau-Roßlau und euch nehme ich mit.
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6: Weiter geht's in Ihrem Sachsen aktuell. Schön, dass Sie dran geblieben sind. Am vergangenen Wochenende wurde es vor dem Leipziger Völkerschlachtdenkmal laut. Beim zweitägigen Till-Fest feierten rund 10.000 Fans Till Lindemann und weitere internationale Acts. Harte Gitarren, düstere Inszenierungen und provokante Texte trafen dabei auf eine der bekanntesten Kulissen Leipzig. Doch was genau fasziniert die Fans an dieser Musik? Das haben wir vor Ort nachgefragt.
7: Ich bin ein Kind von Till!
8: Till Lindemann.
9: Absolute Inspiration.
10: Wir lieben Rammstein und wir lieben aber auch den Till alleine.
9: Das erste Mal, dass wir heute live sehen darf, also ein Lebenstraum.
0: Ein Lebenstraum für viele der rund 10.000 Fans von Till Lindemann. Ihn einmal live erleben und das auch noch vor einer der bekanntesten Leipziger Kulissen, dem Völkerschlachtdenkmal.
9: Das Geilste, was hätte jemals passieren können.
11: Tillfest finde ich super.
12: Till Lindemann ist mein größtes musikalisches Vorbild.
0: Beim von Till Lindemann initiierten Tillfest treffen zwei Tage lang harte Gitarren, elektronische Sounds und große Bühnenshows aufeinander.
9: Von der Musik geinfluenzt wurden die düstere theatralische Art, die er auf der Bühne hergibt. Und vor allem diese Kontroversität.
0: Vor der monumentalen Kulisse des Leipziger Völkerschlachtdenkmals feiern Fans aus Sachsen und ganz Deutschland gemeinsam ihre Musik. Doch was begeistert die Fans so sehr an dieser Musik?
13: Deutschland, Deutschland, über allen.
0: Till Lindemanns Musik ist beim ersten Hören vor allem laut, theatralisch und unverwechselbar. Sein eigenes Festival ist deshalb auch eine Gelegenheit, genauer hinzuhören und herauszufinden, was diese Musik für die vielen Fans hier bedeutet.
9: Weil es gibt niemanden, der mir einfallen würde, der so viel Kontroversen mit sich zieht wie Till Lindemann. Und vor allem diese poetischen Texte.
0: Beim Auftritt von Till Lindemann selbst durfte die Presse nicht filmen.

0: Lediglich Fotografien waren für Medienvertreter während seiner Show erlaubt. Die Begeisterung für seine Inszenierung lässt sich aber deutlich in den Stimmen der Fans hören.
1: Das sind ne Texte, die einfach so hingerotzt sind, wie man es jetzt von Böse Onkels kennt. Ja, an alle Böse Onkels-Hörer. Ne? Sondern es sind einfach Texte, wo man drüber überlegen kann. Jedes Lied ist ein Schauspiel, jedes Lied ist eine Begeisterung.
0: So ein Fan aus dem Erzgebirge. Neben Till Lindemann selbst treten beim Tillfest auch andere Bands wie Ministry, Aesthetic Perfection und weitere internationale Acts auf. 2 Tage, 2 Bühnen und rund 5 Stunden Live-Musik pro Festivaltag. Für viele beginnt die Begeisterung dabei ganz unmittelbar beim Klang der Musik.
2: Tatsächlich einfach der Rockcharakter, harter Rock, das gefällt mir.
0: Andere hören genauer auf die Worte. Alexandra Bahr ist Autorin des Buches Radikal frei und arbeitet seit 27 Jahren im Berliner KitKat Club. Aufgewachsen ist sie in Hoyerswerda. Rock- und Metalmusik würden sie seit ihrer Jugend begleiten.
3: Naja, gerade Till legt halt den Daumen in die Wunde irgendwie. Der hat halt einen Blick für alles, was eigentlich nicht so gut läuft in der Welt, für alles, was wir Menschen uns gegenseitig antun, und macht daraus eben eine besondere Kunstform, sodass man eigentlich auch mal mit den Schattenseiten des Lebens konfrontiert wird, ohne dass man jetzt komplett drin ist, sondern es einfach als Kunstform auch wahrnehmen kann und genauso ausleben kann.
0: Für Alexandra Bahr liegt die besondere Stärke der Musik in der Verbindung aus Härte und inhaltlicher Tiefe.
1: Ja, ich sag mal zum Beispiel, die Themen bezüglich der sexuellen Vorlieben oder so. Oder sag mal, ich gebe jetzt mal als Beispiel, ich hasse Kinder.
4: Ich hasse Kinder!
1: Seine Neigung zu Kindern, die ja im ersten Moment als Kinderhass empfunden wird, aber dann gar kein Kinderhass ist, wenn man sich die Texte mal anhört.
0: So ein Fan aus dem Erzgebirge. Die Texte würden mit starken Bildern, dunklen Themen und verschiedenen Deutungsebenen arbeiten. Nicht immer erschließt sich alles beim ersten Hören. Genau das sei für viele Fans Teil der Faszination. So auch für Silke aus der Nähe von Leipzig.
5: Das muss ich sagen, es berührt mich sehr. Man kann halt quasi die Sau rauslassen, sage ich mal so. Also auch mal die Wut, sage ich mal.
0: Für sie sei die Musik vor allem ein Ventil.
5: Also das tut mir eigentlich sehr gut, die Musik dafür. Wenn ich irgendwie Probleme habe, höre ich mir die Musik an und da geht's ab.
0: Und das geht es offenbar auch beim Tillfest vor dem Leipziger Völkerschlachtdenkmal. Der geschichtsträchtige Erinnerungsort würde dem Festival einen außergewöhnlichen Rahmen geben, wie Fans erzählen. Monumentale Gedenkkulisse trifft hier auf moderne Live-Musik.
2: Also das Völkerschlachtdenkmal kenne ich auch schon in anderen Festivals, auch mal, wo hier elektronische Musik gespielt wurde. Deswegen, das Ambiente ist super, gerade wenn es dann dunkel wird.
3: Für so ein geschichtsträchtiges Denkmal ist es einfach wunderbar, wenn auch so eine Musik, die so ein bisschen abseits der Normen sich bewegt und eher die dunkle Seite in uns Menschen anspricht, dass das da stattfinden kann. Weil das spricht ja auch einfach für eine Offenheit von der Gesellschaft und von der Kultur.
1: Normalerweise, ich bin eigentlich kein Freund davon, dass man jetzt historische Stätten für Konzerte ausnutzt. Da es aber heute jetzt mehr oder weniger gar nicht so richtig auf dem Gelände stattfindet, sondern nur als Kulisse genutzt wird, bin ich da eigentlich... Ich bin nirgendwo im Zwiespalt, ich finde es komplett in Ordnung eigentlich.
0: Organisiert wurde die 2-tägige Großveranstaltung von Mavi Concert. Rund eine Woche vor dem Festival begann der Aufbau der riesigen Bühne. Bei hochsommerlichen Temperaturen weiß Carlo Winkler. Er ist fürs Marketing und Pressearbeit zuständig.
6: Davon ausgehend, dass so eine große Bühne ist, das dauert schon eine Woche und es wird auch über eine Woche dauern, das abzubauen. Es tut uns dann leid, dass die Leipzigerinnen und Leipziger da Einschränkungen haben, aber es lässt sich dann leider nicht vermeiden, wenn man so ein großes Open Air hochziehen möchte. Das Wunderbare bei Konzerten ist, dass sie live sind und dass dort Musik verbindet Menschen. Das ist immer so ein bisschen das Credo.
0: Ein Besucher aus Hanau ist für das Festival von Till Lindemann nach Leipzig gereist und begleitet die musikalische Entwicklung von ihm und seiner weltweit bekannten Band Rammstein schon fast von Anfang an.
7: Also ich war 94 auf dem ersten Rammstein-Konzert, da war die Band noch ganz klein und dann seitdem verfolge ich die. Und seitdem bin ich absoluter Rammstein und auch jetzt mittlerweile Till-Fan.
8: Ja, und ich bin seine Frau.
0: Für die einen ist es der harte Sound, für andere sind es die Texte und die Show oder Erinnerungen aus vielen Jahren. Und vielleicht liegt genau darin die besondere Kraft dieser Musik hier.

0: Seit 3 Jahrzehnten steht das Technische Hilfswerk in Grimma für Einsatzbereitschaft, Zusammenhalt und Hilfe in Krisensituationen. Unter dem Motto "Einer für alle, alle für dich" feierte der Ortsverband jetzt sein 30-jähriges Bestehen. Auf dem Gelände an der Hengstbergstraße blickten Einsatzkräfte und Gäste gemeinsam auf 3 Jahrzehnte Zivil- und Katastrophenschutz zurück.
1: Einer für alle, alle für dich. So lautet das Motto beim THW-Ortsverband Grimma und das bereits seit 30 Jahren. Am 19. November 1996 wurde der Kreisverband gegründet. 3 Jahrzehnte später wurde auf dem Gelände an der Hengstbergstraße die Arbeit, die Angebote, das Wirken und das Miteinander zelebriert. Der Ortsbeauftragte Peter Sturhaupt blickt gern auf die vergangenen Jahre zurück.
2: 30 Jahre THW Grimma, das ist natürlich eine enorme Zeit. Ja, von 1996 bis 2026. Das ist für mich, auch der jetzt noch erst seit 2013 hier im THW bei Grimma ist, natürlich trotzdem eine enorme Zeit. Und ich muss sagen, diese, selbst wenn ich jetzt zurückblicke, seit 2013 hat das THW sich enorm entwickelt. Wenn wir an die Anfänge dachten, da waren wir damals 35 Leute hier im Ortsverband. So, heute sind wir 111 Leute. Das ist eine kleine Steigerung, denke ich. Aber wenn wir daran denken, mit den Herausforderungen, die wir im THW jetzt auch in den nächsten Jahren zu tun haben, da kann man gar nicht genug Personal haben, gerade im Ehrenamt.
1: Neben dem Tag der offenen Tür, bei dem Groß und Klein das THW in all seinen Facetten hautnah erleben konnten, weisen die Geschenke noch auf den Festakt am Vormittag hin. Peter Sturhaupt zeigte sich von der großen Resonanz bei Partnern und Organisationen sichtlich gerührt. Zudem zeigten mit einem Besuch auch Vertreter höherer politischer Ebenen ihre Wertschätzung. Das THW ist eine an den Bund gegliederte, ehrenamtlich getragene Zivil- und Katastrophenschutzorganisation. Neben einem Rück- und Ausblick sowie Glückwünschen wurden an dem Tag auch kritische Töne laut. Der Umfang im Bereich Zivilschutz und Resilienz wird bedeutsamer.
2: Denn wir müssen uns ja ganz ehrlich sagen, für uns ist das ja natürlich unsere ordinäre Aufgabe, Zivilschutz. Das steht ja auch im Gesetz. Und wir müssen uns ja jetzt erstmal wieder mit diesem Thema anfreunden, weil, das muss man auch ganz offen und ehrlich sagen an der Stelle, und die Kritik muss einfach auch gehört werden, dass wir Zivilschutz als Thema einfach vernachlässigt haben. Und jetzt müssen wir damit wieder anfangen. Aber wir sind gut hier in Grimma, wir kennen die Themen, wir haben auch enge Verbindungen zur Bundeswehr, sodass wir uns auch gar nicht jetzt davor scheuen, dieses Thema anzugreifen. Und unsere Partnerinnen und Partner wissen genau ebenfalls um dieses Thema und wir sind gut vorbereitet.
1: Der Austausch unter den Hilfseinheiten funktioniere gut, was auch die Präsentationen am Tag der offenen Tür zeigten. Das THW hat nicht nur hier am Standort Grimma einiges vor.
2: Das THW hat sich zur Aufgabe gemacht, seine Personalstärke hochzufahren, zu verdoppeln. Man spricht also hier von diesem sogenannten Plus 100%. Und das ist natürlich für uns hier in Grimma eine Herausforderung, weil bei Betrachtung der Liegenschaft wird das natürlich kritisch, das muss man so offen sagen. Aber das THW hat Gott sei Dank dank diesem Haushaltsbeschluss ja die Möglichkeit zum Bauen. Und dann können wir vielleicht auch zukunftsorientiert das gleich mit einfließen lassen, dass wir eben mehr Personal in Zukunft haben werden. Und die Zielmarge ist hier in Grimma 200 Personen.
1: Dafür möchte der Ortsverband vermehrt in Öffentlichkeitsarbeit investieren, sich vielseitiger präsentieren und auch an Schulen wirksam werden. Ehrenamt zu gewinnen und aus Zuschauern eine gemeinsame Crew zu machen, wie es auch in der eigenen Hymne heißt, bleibt eine herausfordernde Aufgabe, der man sich hier und auch am künftigen Standort gern stellt. Ende des vergangenen Jahres hat der Haushaltsausschuss des Deutschen Bundestages die für den Neubau notwendigen Mittel in Höhe von 15 Millionen Euro freigegeben. Was wiederum auch für die Stadt Grimma ein positives Zeichen ist, die eine enge und erfolgreiche Kooperation mit dem THW pflegen. Oberbürgermeister Tino Kiesig freut sich, dass durch die Investition nicht nur ein moderner Standort für die Anforderungen des THW entwickelt werden kann, sondern sich damit auch Logistik und Einsatzkapazitäten verbessern können. Dafür macht die Stadt in ihren Handlungsmöglichkeiten den Weg gern frei.
3: Wir haben beispielsweise ein Baugrundstück zurückgehalten, was extra für das THW für den Neubau möglich ist. Und wir freuen uns insbesondere, dass das, so wie es jetzt klingt, kurzfristig losgehen kann. Wir unterstützen das natürlich maßgeblich, insbesondere auch beim Baugenehmigungsprozess. Und die Kameradinnen und Kameraden brauchen das wirklich, weil sie auch gewachsen sind am Standort mit Fahrzeugen und mit allem Equipment, was sie haben. Und ich denke, sie sind gut dabei, wenn sie dann neu gebaut haben, den Standort auch weiter fachspezifisch zu entwickeln. Und alles, was wir tun können, machen wir natürlich. Und die Finanzierung des Bundes ist nun zumindest für das Projekt auch sichergestellt.
1: Die Gemeinschaft wurde zum 30. Jubiläum des Ortsverbandes gut gefördert und die Nachwuchswerbung zeigte hier bereits ihre ersten Erfolge.
0: Ein neuer Garten im Chemnitzer Stadtpark erinnert an Karl Horst Hahn. Den Mann, der die Automobilindustrie Sachsens nach der Wende entscheidend mitgeprägt hat. Zum 100. Geburtstag des früheren VW-Managers wurde die Anlage von Sachsens Ministerpräsident Michael Kretschmer und Oberbürgermeister Sven Schulze feierlich eröffnet.
4: Karl Hahn war ein wunderbarer Mensch, ein wirkliches Vorbild.
5: Gedenkgarten soll an Visionär des Automobilbaus aus Chemnitz erinnern. Und das in schwierigen Zeiten für den VW-Konzern.
4: Ja, wir müssen kämpfen für unsere Interessen, für den Standort.
5: Ein Garten für einen Visionär. Für Karl Horst Hahn, der Volkswagen über Jahrzehnte auf die Überholspur führte, gibt es jetzt einen besonderen Erinnerungsort in seiner Heimatstadt Chemnitz. Nahe seiner einstigen Familienvilla an der Ecke Händel- und Schumannstraße erinnert der neue Karl Horst Hahn Garten an den langjährigen VW-Manager und Ehrenbürger der Stadt. Gemeinsam mit Oberbürgermeister Sven Schulze weihte Sachsens Ministerpräsident Michael Kretschmer die Anlage ein und würdigte dabei vor allem den unternehmerischen Geist Karl Hahns.
4: Man kann sich natürlich an Karl Hahn ein Vorbild nehmen. Es war ein Wirtschaftskapitän, der nicht da gestanden hat und gestaunt hat, sondern der zugepackt hat und angepackt hat und seine Möglichkeiten gesehen hat, dieses Unternehmen Volkswagen wirklich vorangebracht. Und er hat, nachdem er aufgehört hat, sich trotzdem immer weiter engagiert.
5: Gefeiert wird der 100. Geburtstag des Mannes, der Volkswagen in Sachsen wieder auf Kurs brachte. Doch ausgerechnet jetzt scheint der Konzern eher auf die Bremse statt aufs Gaspedal zu treten. Sachsens Ministerpräsident steht dieser Entwicklung kritisch gegenüber und betont die Bedeutung der sächsischen VW-Standorte.
4: Wir müssen kämpfen für unsere Interessen, für den Standort. Volkswagen in Mosel, das ist der kosteneffizienteste Standort in Deutschland. Das heißt, nirgendwo in Deutschland werden Autos so preiswert gebaut wie in Mosel. Und das muss man dem Unternehmen, das muss man den Gewerkschaften jetzt auch sagen. Ich meine, das geht ja alles nicht mit rechten Dingen zu. Am Ende leben wir in einer sozialen Marktwirtschaft und da muss es danach gehen. Leistung muss sich lohnen und die Menschen in Mosel haben wirklich geleistet.
5: Neben allen wirtschaftlichen Debatten rückt für Michael Kretschmer vor allem der Mensch Karl Horst Hahn in den Mittelpunkt. Sein Innovationsgeist ebenso wie seine persönliche Verbundenheit zu Chemnitz.
4: Karl Hahn war ein wunderbarer Mensch, ein wirkliches Vorbild. Und er hat Chemnitz geliebt, so mit allen Fasern seines Herzens. Und man hat ihm das immer angemerkt, das ist seine Heimat. Und deswegen hat er ganz viel getan für Volkswagen, aber auch mit den Karl-Hahn-Schulen sich eingebracht. Und ich glaube, er wäre glücklich, hier an der Stelle, wo er selber gewohnt hat, diesen Garten zu haben. Die Familie war da, die Familie ist sehr, sehr glücklich. Das ist eben auch typisch Chemnitz, solche besonderen Persönlichkeiten auf so eine liebevolle Art und Weise zu ehren.
5: Wer dem neuen Karl-Horst-Hahn-Garten einen Besuch abstattet, sollte auf ein besonderes Detail achten. Auf der Anlage laden Bänke zum Verweilen ein, darunter auch eine Sitzgelegenheit in Form eines Käferrücksitzes. Für Oberbürgermeister Sven Schulze bietet der Garten nicht nur die perfekte Gelegenheit zum Verweilen, sondern auch die Möglichkeit, mehr über den Visionär Karl Horst Hahn zu lernen.
6: Die Frage ist immer, wie macht man jemanden anfassbar, erlebbar? Und da ist die Idee entstanden, hier diesen Garten einzurichten, wo man verweilen kann, wo man diskutieren kann, wo man sich ausruhen kann. Und das vielleicht zu verbinden mit etwas Information über Karl Horst Hahn. Und ich denke, es ist gut gelungen.
5: Karl Horst Hahn, ein Chemnitzer, der nicht nur die Automobilindustrie, sondern auch die Stadtgeschichte geprägt hat. Mit dem neuen Garten ist ein Ort entstanden, der an sein Lebenswerk erinnert, den Menschen in Chemnitz Raum für eine kurze Auszeit bietet und sein Wirken in seiner Heimatstadt lebendig hält.
0: Und das war Ihr Sachsen aktuell am Montag. Schön, dass Sie auch heute wieder mit dabei gewesen sind und ich Sie durch die Sendung begleiten konnte. 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Wir machen dann morgen an bekannter Stelle weiter. Bis dahin wünscht das gesamte Team einen wunderschönen Abend. Machen Sie es gut und tschüss.

Das Moritzburg-Festival gilt als eines der besten Kammermusikfestivals der Welt. Es wurde 1993 von drei jungen Musikern nach dem Vorbild des Marlboro Music Festival in Vermont gegründet und bringt etablierte Künstler und junge Talente aus der ganzen Welt zusammen. Hauptveranstaltungsort ist das malerische Jagdschloss Moritzburg in der Nähe von Dresden, das nach seiner Erweiterung im 18. Jahrhundert auch für Festivitäten genutzt wurde. Während der Covid-Pandemie mussten die Konzerte nach draußen auf die Terrasse verlegt werden. Das erwies sich als so populär, dass dieses Arrangement beibehalten wurde. Da das Jagdschloss auf einer Insel in einem See gelegen und von Wäldern umgeben ist, verschmilzt die Musik mit den ebenso schönen Klängen der Natur.

0: Guten Abend, liebe Zuschauerinnen und Zuschauer, und willkommen zu Ihrem Dresden Aktuell am Montag, dem 6. Juli 2026. Schön, dass Sie auch heute wieder mit dabei sind und mit mir gemeinsam zum Wochenstart durch Dresden spazieren. Unser Spaziergang geht heute im Rudolf-Harbig-Stadion los. Das brachte nämlich am Freitag Nina Tschuba zum Beben. Sie gehört längst zu den erfolgreichsten jungen Popstars Deutschlands. Mit Hits wie Wildberry Lillet wurde die Sängerin vor einem Millionenpublikum bekannt. Am vergangenen Freitagabend feierte sie nun in Dresden einen besonderen Meilenstein. Vor 4 Jahren spielte sie noch im vergleichsweise kleinen Wettbüro vor gerade einmal 80 Leuten und jetzt zuletzt im ausverkauften Rudolf-Harbig-Stadion. Gigantische Stimmung im Rudolf-Harbig-Stadion in Dresden. Zehntausende Fans haben dort am letzten Tag vor den Sommerferien Nina Tschuba bei ihrer bisher größten Bühnenshow und ersten eigenen Stadionshow gefeiert. Den Voreact machte die Chemnitzer Band Blond, bevor Nina Tschuba mit einer aufwendig inszenierten Show und einer zehnköpfigen Live-Crew für gut 2 Stunden die Bühne übernahm. Mit dabei hatte sie Tänzerin und unter anderem Saxophon, Trompete und Bassspieler. Den Einstieg machten Hits wie Nina und Wildberry Lillet. Später lieferte sie neue Songs wie Rage Girl, aber auch weniger bekannte und melancholischere Lieder wie Nimm mich mit waren in der Setlist. Für eine besondere Überraschung und große Freude unter den Fans sorgten außerdem die Dresdner Rapper von 01099. Sie performten ihren Song Frisch und Ninas Song Ich hasse dich gemeinsam mit ihr auf der Bühne. Die Stimmung war von Beginn an ausgelassen und kraftvoll. Die Sängerin selbst wurde emotional und erinnerte daran, dass sie vor gerade einmal 4 Jahren noch im vergleichsweise kleinen Wettbüro in Dresden gespielt hatte. Umso dankbarer zeigte sie sich nun für die große Kulisse im ausverkauften Rudolf-Harbig-Stadion. Die Zukunft des Dresdner Lingner Schlosses sorgt weiter für Diskussionen. Nach der Insolvenz des Fördervereins wurde am vergangenen Dienstag der Vertrag zur Übertragung des Erbbaurechts an die Geschäftsleute Thomas Bohn und Oliver Kreider unterzeichnet. Im Raum steht eine Summe von rund 1,65 Millionen Euro. Endgültig wirksam ist der Schritt aber noch nicht. Gläubiger und der Dresdner Stadtrat müssen zustimmen. Die Entscheidung im Stadtrat wird voraussichtlich im September erwartet.
1: Das Erbbaurecht weiterzuverkaufen ist aus meiner Sicht relativ heimlich passiert. Wir glauben, dass das Schloss durch mehrere betrieben werden sollte.
2: Das Lingner Schloss ist für viele Dresdner mehr als ein Ausflugsziel mit schöner Aussicht. Es ist ein Bürgerschloss, verbunden mit dem Vermächtnis von Karl August Lingner. Nach der Insolvenz des Fördervereins wurde am Dienstag nun der Vertrag zur Übertragung des Erbbaurechts an die Geschäftsleute Thomas Bohn und Oliver Kreider unterzeichnet. Doch dagegen regt sich Kritik, unter anderem von Carsten Dietmann. Er ist Teil einer eigenen Dresdner Investorengruppe, die das Schloss breiter aufgestellt sehen will. Für ihn ist das Thema auch persönlich. Seit mehr als 20 Jahren betreibt Dietmann als Mitgesellschafter die Gastronomie am Lingner Schloss mit. Mit der neuen Betreiberlösung könnte diese Zeit nun enden.
1: Ich möchte überhaupt niemandem unterstellen, dass er irgendetwas Schlechtes tut, aber ich weise immer vorsorglich darauf hin, das Lingner Testament ist irgendwann 1910 geschrieben und ist auslegbar. Nur um mal ein Beispiel zu sagen, Lingner hat gesagt, es soll eine Gaststätte geben im Schloss, zur Not auch in den Nebengebäuden. Wenn jemand das Schloss nicht öffnen wollte, wäre auch Lingner testamentgerecht, irgendwo im Schweizer Haus ein Restaurant einzurichten.
2: Die künftige Betreibergesellschaft um Thomas Bohn und Oliver Kreider will solche Sorgen offenbar auffangen. In der kommenden Woche soll dafür das sogenannte Lingner Forum starten. Eine Online-Plattform, auf der das Konzept vorgestellt werden soll und Dresdnerinnen und Dresdner Fragen, Ideen und Anregungen einbringen können. Der Anspruch lautet also Transparenz und offener Dialog. Auf Anfrage von Sachsen Fernsehen wollten Bohn und Kreider ihre Pläne jedoch nicht vor der Kamera erklären. Auch der Insolvenzverwalter weist Kritik am Verfahren zurück. Weitere Interessenten hätten aus seiner Sicht früher aktiv werden können.
3: Der heute geschlossene Übertragungsvertrag geht auf einem vor dem Oberlandesgericht Dresden zwischen dem Insolvenzverwalter und der Stadt geschlossenen Vergleich zurück. Dies war das erste und bis heute einzige seriöse Angebot überhaupt, das Investoren seit Beginn des Insolvenzverfahrens abgegeben hatten. Allen anderen Interessenten blieb also reichlich Zeit, selbst in den Investorenprozess einzusteigen.
2: Ein Punkt, der Dietmanns Verhandlungsposition schwächt. Seine Investorengruppe kam tatsächlich später ins Spiel.
1: Wir sind eigentlich davon ausgegangen, das Schloss wird der Stadt zurückfallen, nachdem der Verein Konkurs angemeldet hat. Und die Stadt wird es dann öffentlich ausschreiben. Die Tatsache, dass die Stadt in einem Vergleich dem Insolvenzverwalter eingeräumt hat, das Erbbaurecht weiter zu verkaufen, ist aus meiner Sicht relativ heimlich passiert. Wir glauben, dass das Schloss durch mehrere betrieben werden sollte. Bislang war es ein Verein mit mehreren Mitgliedern. Und wenn es jetzt, ich sage jetzt mal, halb privat, halb öffentlich betrieben wird, dann sollten es idealerweise mehrere Personen sein. Und diese Interessensgruppe, die haben wir dann gebildet. Und ja, mit dieser Interessensgruppe sind wir jetzt unterwegs. Leider ein kleines bisschen später als die Privatinvestoren, diesen Vorsprung haben wir leider nicht gehabt.
2: Während Dietmann seine späte Bewerbung erklärt, liegt die nächste entscheidende Frage ohnehin im Rathaus. Wie bewertet die Stadt diesen Weg? Denn das Lingner Schloss steht auf städtischem Grund und der Übertragungsvertrag kann erst endgültig wirksam werden, wenn auch der Dresdner Stadtrat zustimmt. Damit bleibt das Lingner Schloss vorerst zwischen Versprechen, Kritik und offenen Fragen. Die künftige Betreibergesellschaft spricht von Transparenz, Bürgerdialog und öffentlichem Zugang. Dietmann und seine Gruppe sehen den bisherigen Weg weiter kritisch.
4: Ein 35-jähriger Mann ist am Sonntagabend in der Dresdner Äußeren Neustadt Opfer eines Raubdelikts geworden. Nach Angaben der Kriminalpolizei entriss ihm ein bislang Unbekannter auf der Bautzner Straße zunächst das Portemonnaie und nahm daraus 100 Euro Bargeld an sich. Als der 35-Jährige den mutmaßlichen Täter anschließend verfolgte, griffen ihn 4 Komplizen des Mannes an. Dabei wurde das Opfer verletzt. Die Polizei hat Ermittlungen wegen räuberischen Diebstahls aufgenommen und sucht nach weiteren Hinweisen zum Tatgeschehen und den beteiligten Personen. In Dresden sind am gestrigen Tag insgesamt 4 Autos von bislang unbekannten Tätern aufgebrochen worden. Nach Angaben der Polizei schlugen die Unbekannten jeweils Seitenscheiben der Fahrzeuge ein und entwendeten anschließend verschiedene Wertgegenstände aus dem Innenraum. Der entstandene Gesamtschaden beläuft sich auf rund 3.000 Euro. Die Polizei weist in diesem Zusammenhang erneut darauf hin, Taschen, Geldbörsen, technische Geräte und andere Wertsachen nicht im Fahrzeug zurückzulassen. Wer einen Aufbruch oder Diebstahl bemerkt, sollte umgehend die Behörden informieren und möglichst keine Spuren am Fahrzeug verändern.
0: Nach einer kurzen Unterbrechung geht's weiter in Ihrem Dresden aktuell. Zuvor gibt's auch heute für Sie das sächsische Wort des Tages. Und dafür führt uns der Weg heute mal wieder in unsere Küche, denn hier kann ich Ihnen ein sächsisches Wort demonstrieren, was einen richtig niedlichen Namen hat. Komm mit, Ferdi, es geht zum Kühlschrank. Und zwar die hier. Hier steht zwar Frikadellen drauf, aber in Sachsen heißen die Beffi. Verraten Sie mir gerne mal, wie Sie die nennen. Bei mir heißen die schon immer Beffi.
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2: Weiter geht's in Ihrem Dresden aktuell. Schön, dass Sie dran geblieben sind. 9 Kita-Kinder, 154 Stadionrunden und jede Menge Einsatz für einen guten Zweck. Die Turboblitze der Dresdner Kita Entdeckerwerkstatt sind beim Generationenlauf gegen Krebs angetreten und haben dabei sogar Platz 3 in der Teamwertung erreicht. Unterstützt wurden sie von Bildungsbürgermeister Jan Donhauser. Weil er beim Lauf selbst nicht dabei sein konnte, lud er die kleinen Sportler nun ins Rathaus ein. Zum Plaudern, Entdecken und natürlich auf ein Eis.
3: Der Hintergrund ist der, dass ich selber 2023 an Krebs erkrankt bin. Die Kinder ein halbes Jahr auf mich warten mussten oder ich nicht anwesend war. Und dass uns dann natürlich eine Herzensangelegenheit war, dort mit teilzunehmen.
4: Anja und Pauline sind Erzieherinnen in der Dresdner Kita Entdeckerwerkstatt. Nach Anjas eigener Krebserkrankung beteiligten sich 9 Kinder am Generationenlauf der Aktion Laufend gegen Krebs und sammelten damit für die Krebsforschung.
3: Die Kinder haben sich super geschlagen, viele, viele Runden gelaufen. Wir haben am Ende die Kinder in der Teamwertung den 3. Platz belegt. Und zwar sind 9 Kinder insgesamt 154 Stadionrunden à 400 Meter gelaufen.
4: Die Kleinläuferinnen und Läufer selbst blieb von diesem Tag aber vor allem das gemeinsame Erlebnis hängen.
5: Sind Runden gelaufen und haben auch mal Pausen gemacht. Und wir sind dann am Ende auch noch mal mit allen, die mitgelaufen sind, sind wir dann noch mal alle zusammen ins Ziel gelaufen. Und die dann richtig so noch mal sportlich waren, die konnten dann noch mal selber eine richtige Runde laufen, die aber richtig mit drin war.
4: Hinter den gelaufenen Runden stand von Anfang an mehr als sportlicher Ehrgeiz.
6: Das war ein total tolles Event, weil es einfach auch ein verbindender Tag war. Die Kinder sind gemeinsam mit der Anja gelaufen, aber auch mit ihren Eltern. Und uns ist das einfach wichtig, uns geht's gut, Gott sei Dank. Und wir wollen uns einsetzen für Menschen, denen es nicht so gut geht, haben Gelder gesammelt für eine wirklich wichtige Sache und wollen das gerne unterstützen und freuen uns auch schon sehr darauf, nächstes Jahr wieder mit dabei zu sein und ja, für die Krebsforschung zu sammeln, damit den Menschen, die leider erkrankt sind, gut geholfen werden kann.
4: Und genau dieser Einsatz führt die Kinder nun ins Dresdner Rathaus. Bildungsbürgermeister Jan Donhauser hatte die jungen Läuferinnen und Läufer mit einer Spende unterstützt. Beim Lauf selbst konnte er allerdings nicht dabei sein.
7: Ich habe die Kinder in der Kita eingeladen, weil die haben einen Spendenlauf mitgemacht. Ich habe den Spendenlauf mit unterstützt. Das war gegen Krebs und mir hat das so toll gefallen, dass sie bereits kleine Kinder da motiviert fühlen, um da mitzuhelfen. Da dachte ich, es wäre mal eine gute Idee, gerade in der Sommerzeit die einzuladen und da haben wir vorhin gemeinsam ein Eis gegessen.
4: Aus dem verpassten Anfeuern wird so ein ganz persönlicher Vormittag. Die Kinder dürfen Fragen stellen, das Bürgermeisterbüro erkunden und kommen bei ihrem Gastgeber schnell zu einem ziemlich eindeutigen Urteil.
8: War der nett?
5: Ja.
8: War der lustig?
5: Ja.
8: Und ihr habt heute noch ein Eis gegessen?
5: Ja.
8: Wie hat das geschmeckt?
5: Lecker.
4: Die anfängliche Aufregung ist schnell verflogen. Zwischen Rathausbüro, Fragen und Eis entsteht ein Termin, der auch bei Jan Donhauser Eindruck hinterlässt.
7: Hat auf jeden Fall sehr viel Spaß gemacht. Einer der Termine gewesen der Woche, der nur Spaß macht. Und ich habe da viel aufgeweckte Kinder gesehen, da ist es mir in die Bange. Viele gehen jetzt in die erste Klasse im neuen Schuljahr, da ist es mir in die Bange um die Zukunft.
4: Für die Kita ist die Einladung mehr.

0: Ja, ist nur ein Dankeschön für den Spendenlauf. Auch die Erzieherinnen erleben den Besuch im Rathaus als etwas ganz Besonderes.
1: Sehr spannend.
2: Sehr aufregend.
1: Aufregend, spannend. Wir sind sehr, sehr dankbar, dass wir die Möglichkeit bekommen haben, wann kommt man schon mal ins Rathaus, dass wir so offen und warmherzig begrüßt wurden und hatten einen tollen Tag, einen tollen Vormittag hier gemeinsam.
2: Die Kinder haben Fragen stellen können, waren zuerst noch etwas schüchtern, aber dann ist das Eis sozusagen gebrochen und es war sehr schön, sehr informativ und sehr wertschätzend.
1: Sehr wertschätzend, ja. Also ein großes Dankeschön nochmal,
2: dass wir hier sein konnten.
3: Angst vorm großen bösen Wolf? Ja, wie soll Sachsen künftig mit dem Wolf umgehen? Genau darüber wurde im Umweltausschuss des Landtags intensiv debattiert. Während sich viele Experten für schnellere Abschüsse auffälliger Problemwölfe aussprachen, bleibt eine allgemeine Bejagung hoch umstritten. Auch bei der Zukunft der Fachstelle Wolf gehen die Positionen weit auseinander.
4: Wo gibt es das Erfordernis, dass der Wolf so anders behandelt wird als ein Fuchs? Der Fuchs ist mindestens so schön. Der Fuchs hat auch eine wichtige Position und Rolle in der Natur.
5: Wie Sachsen künftig mit seinen Wölfen umgehen soll, ist politisch hoch umstritten. CDU, SPD und BSW wollen neue Abschussmöglichkeiten rechtlich verankern. Die AfD fordert darüber hinaus eine deutliche Reduzierung des Bestandes und das Aus für die Fachstelle Wolf. Eine pauschale Jagd hält Wolfsforscherin Ilka Reinhardt allerdings für den falschen Weg.
6: Als Wissenschaftlerin fragt man, okay, wir haben ein Problem, was ist das Ziel? Das Ziel ist runter mit den Nutztierschäden. Und dann schaut man, welches ist die am besten geeignete Methode. Und da gibt es sehr, sehr viele internationale Studien. Und ganz klar ist die Antwort, eine generelle Bejagung ist schlicht die falsche Methode. Das ist einfach das falsche Werkzeug, um da anzusetzen. Herdenschutz ist die richtige Methode. Und das sind nur einige Studien aus Europa, auch aus Nordamerika, die zeigen, dass die Bejagung auf die Anzahl der Übergriffe auf Nutztiere nichts bringt.
5: Ganz anders sieht das die sächsische Jägerschaft. Landesjagdverbandspräsident Polo Palmen fordert, den Wolf künftig stärker wie anderes Wild zu behandeln.
7: Unser Ziel ist es insbesondere, den Wolf als normales Tier zu sehen, mit regulären Jagdzeiten und eben im Falle der Schadsituation einer zusätzlichen Bejagung des sogenannten Schadwolfes oder des Schadrudels.
5: Zwischen diesen Positionen liegt für Wildbiologe Norman Stier der entscheidende Ansatz. Nicht wahllos jagen, sondern gezielt dort eingreifen, wo einzelne Wölfe immer wieder Probleme verursachen.
8: Wir sehen ganz klar, dass praktisch das Kernziel Weidetierhaltung ist, denke ich, allen klar, dass wir dieses Ziel weiter verfolgen wollen, dass eine rechtssichere Entnahme von diesen wenigen Problemwölfen, das ist gut, das ist nicht nur in Sachsen so, es ist in allen Bundesländern so, dass es wenige Wölfe gibt, die eine große Zahl der Nutztierrisse verursachen. Und da ist es entscheidend, dass praktisch diese Entnahmen schnell, sehr schnell möglich sein.
5: Umstritten ist auch, wie das Wolfsmanagement künftig organisiert werden soll. Während die AfD die Fachstelle Wolf abschaffen will, warnt die kommunale Ebene davor, gebündeltes Fachwissen und einheitliche Standards aufzugeben.
9: Zum Antrag der AfD-Fraktion, den wir ja heute auch besprechen, möchte ich sagen, dass die Fachstelle Wolf in Deutschen Bora aus unserer Sicht Funktion und Know-how bündelt. Das ist Aufgabe einer Fachstelle, was in gleicher Qualität in den unteren Jagdbehörden momentan nicht vorgehalten werden könnte. Im Gegenteil, wir sind der Auffassung, dass wahrscheinlich neue Grundkapazitäten, personelle Kapazitäten aufgebaut werden müssten, um das Niveau, das wir momentan fahren, letztlich wieder aufnehmen zu können. Spezifische Aufgaben, wie sie die Fachstelle übernimmt, sollten weiterhin zentral geleistet werden. Die Fachstelle sorgt auch für eine gewisse Vergleichbarkeit, was ich ganz wichtig finde, dass vergleichbare Entscheidungen zwischen Görlitz und dem Vogtland und Nordsachsen bei der RIS-Begutachtung in der Anwendung von Standards an den Tag gelegt werden.
5: Doch selbst wenn mehr Abschüsse politisch gewollt sind, bleibt die Frage, wie weit Sachsen rechtlich gehen darf. Für NABU-Fachreferent Jan Schöne lässt sich die allgemeine Bestandsjagd kaum mit dem eigentlichen Ziel des Herdenschutzes vereinbaren.
10: Das Bundesjagdgesetz schreibt, dass der revierübergreifende Managementplan darauf auszurichten ist, die Vereinbarkeit von Jagd und günstigem Erhaltungszustand zu gewährleisten. Dieses darauf ausrichten, das ist eine weiche Formulierung. Dem Vorsorgeprinzip würde es entsprechen, wenn man reinschreibt, hat sicherzustellen, hat zu gewährleisten. Das ist eine klare grammatische Formulierung. Da findet sich im sächsischen Jagdgesetzentwurf nichts. Und es findet sich auch im sächsischen Jagdgesetzentwurf nichts darüber, dass der Managementplan durch eine klare Jahresfrist begrenzt ist und immer in Jahresfrist neu angepasst werden muss.
5: Eine Entscheidung ist nach der Anhörung noch nicht gefallen. Sachsen hat bei der konkreten Umsetzung zwar eigenen Spielraum, kann aber über Abschüsse nicht völlig frei entscheiden. Bundes- und EU-Recht setzen weiterhin Grenzen. Und genau darüber dürfte im Landtag weiter gestritten werden.
11: Die Dresdner Philharmonie hat sich nach einer erfolgreichen Asientournee in die Sommerferien verabschiedet. Laut Intendantin Frauke Roth sei der Anstieg des Publikums und der Auslastung ein Zeichen dafür, dass Kultur ein gesellschaftliches Bedürfnis ist. Die Konzerte erreichten eine Auslastung von 90% und es kamen fast 20.000 Besucher mehr als in der vorherigen Saison. Besonders erfreulich sei der Zuwachs an jungen Gästen, so Roth weiter. Diese positive Entwicklung gibt Rückenwind für das Jubiläum des neuen Kulturpalasts im Jahr 2027. Die Mitteldeutsche Flughafen AG hat ihre wirtschaftliche Sanierung rund 6 Monate früher als geplant abgeschlossen. Das Unternehmen teilte mit, dass der Abschluss bereits am 3. Juli erreicht wurde, statt wie ursprünglich geplant Ende 2026. AG-Chef Götz Amelmann betonte, dass die Sanierung nur die Grundlage war, um die Zukunft aktiv zu gestalten. Der Fokus liegt nun auf Wachstum und Erschließung neuer Potenziale am Flughafen Dresden. Bereits im Geschäftsjahr 2025 erzielte das Unternehmen einen Gewinn von 10.500.000 Euro. Gleich 2 Lottospieler aus Dresden haben im ersten Halbjahr 2026 Millionengewinne erzielt. Mitte Mai gewann ein Dresdner beim Euro-Jackpot rund 1,65 Millionen Euro. Nur wenige Tage später gingen bei der Ziehung am 26. Mai weitere rund 4 Millionen Euro in die Landeshauptstadt. Damit empfehlen zwei der
12: In Sachsen hat Kultusminister Konrad Clemens erhebliche Leistungsdefizite im Bildungswesen festgestellt. Laut Clemens müsse der Unterricht moderner und mehr auf die Entwicklung von Persönlichkeit und Kompetenzen ausgerichtet werden, um den Spitzenplatz im deutschen Bildungssystem zu halten. Er betonte die Notwendigkeit einer Verlaufsdiagnostik, um die Kompetenzentwicklung der Schüler besser nachvollziehen zu können. Zudem sprach er sich für eine Modernisierung des Schulgesetzes aus, um evidenzbasierte Unterrichtsentwicklung zu ermöglichen. Telefonische Krankschreibungen spielen in Sachsen nach Angaben der Barmer Krankenkasse bislang nur eine vergleichsweise geringe Rolle. Im Jahr 2023 machten sie demnach lediglich 1,2% aller Krankmeldungen aus. Damit entfiel nur ein sehr kleiner Teil der Arbeitsunfähigkeitsbescheinigungen auf Fälle, in denen Beschäftigte ihre Krankschreibung nach ärztlicher Einschätzung telefonisch erhalten hatten. Claudia Beutmann von der Barmer wertete rückläufige Krankenstände grundsätzlich als positives Signal. Gleichzeitig betonte sie, dass die Prävention am Arbeitsplatz weiterhin eine wichtige Aufgabe bleibe. Entscheidend seien aus ihrer Sicht gute und gesundheitsfördernde Arbeitsbedingungen sowie ein wirksames betriebliches Gesundheitsmanagement. Unternehmen könnten damit dazu beitragen, gesundheitliche Belastungen frühzeitig zu erkennen, Erkrankungen vorzubeugen und langfristig die Zahl der Fehlzeiten zu senken. Die Zahl der Schwangerschaftsabbrüche in Sachsen ist im vergangenen Jahr leicht zurückgegangen. Nach Angaben des Statistischen Landesamtes in Kamenz wurden insgesamt 5.250 Abbrüche bei Frauen mit Wohnsitz im Freistaat registriert. Im Jahr zuvor waren es noch 5.385 Fälle und damit 135 mehr. Das Durchschnittsalter der betroffenen Frauen lag bei rund 30 Jahren. Etwa 4% der Schwangerschaftsabbrüche entfielen auf Minderjährige. Der überwiegende Teil der Eingriffe wurde nach der gesetzlich vorgesehenen Beratungsregelung auf Verlangen der Schwangeren vorgenommen. Nur ein vergleichsweise kleiner Anteil erfolgte aufgrund einer medizinischen Indikation. Insgesamt zeigen die Zahlen damit einen leichten Rückgang gegenüber dem Vorjahr.
3: Und das war Ihr Dresden aktuell am Montag, liebe Zuschauerinnen und Zuschauer. Schön, dass Sie auch heute wieder mit dabei gewesen sind. 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Wir sehen uns dann morgen um die gewohnte Zeit wieder. Bis dahin wünscht das gesamte Team einen wunderschönen Abend. Machen Sie es gut. Tschüss!

Das Dresdner Residenzschloss wurde in der Mitte des 16. Jahrhunderts zu seiner heutigen Größe ausgebaut. Es bietet wunderschöne Architektur und erlesene Kunst. Als Museum für die staatlichen Kunstsammlungen Dresden wiedererrichtet, verbindet es prachtvolle historische Räume, die bis ins Detail rekonstruiert wurden, mit modernen Museumsräumen, in denen die Exponate im Mittelpunkt stehen. Besucher können sich auf eine Reise durch die Zeit der Renaissance und des Barock begeben. Auf dem Weg dorthin sind viele einzigartige Kunstwerke zu entdecken, denn die Sammlung gilt als eine der besten der Welt. Ritterturniere, die oft nur als eine Sache des Mittelalters angesehen werden, fanden bis ins 18. Jahrhundert im Stallhof statt, was auch im Riesensaal eindrucksvoll illustriert wird.

0: Der 6. Juli 2026. Guten Abend und herzlich willkommen zu Leipzig aktuell an diesem Montagabend. Leipzig ist wieder mobil. Nach dem Hitzechaos bei den Leipziger Verkehrsbetrieben fahren die Straßenbahnen inzwischen wieder weitestgehend regulär. Doch wie gut ist das Netz auf künftige Extremwetterlagen vorbereitet? Das fragen wir nach. Außerdem blicken wir zurück auf ein lautes Wochenende am Völkerschlachtdenkmal. Beim sogenannten Till-Fest feierten zehntausende Besucher Till Lindemann und weitere internationale Acts. Wir wollten wissen, was die Fans an dieser Musik und ihrer Inszenierung so begeistert. Das und mehr jetzt bei Leipzig aktuell. Doch zunächst zu dem Thema, das Leipzig im wahrsten Sinne bewegt hat. Leipzigs Straßenbahnen fahren wieder, zumindest weitestgehend. Nach den massiven Hitzeschäden rollen die Straßenbahnen wieder durch die Stadt, doch die entscheidende Frage bleibt: Was passiert bei weiteren Extremwettersituationen? Meine Kollegin Lilli Marlene Kistner hat für Sie nachgefragt.
1: Die Bewältigung der Krise ist eine Katastrophe.
2: Verpasste Termine, überfüllte Ausweichverbindungen und jede Menge Frust.
3: Ich weiß jetzt auch nicht, wie es da jetzt weitergeht hier in Leipzig.
2: Viele Leipzigerinnen und Leipziger mussten ihren Alltag in den vergangenen Tagen neu organisieren.
4: Es ist einfach so, dass ich hauptsächlich durch den ÖPNV mich von A nach B bewege. Und dass das jetzt weggefallen ist, ist natürlich auch etwas, was mir irgendwie auf die Füße gefallen ist.
1: Ich bloß eigentlich von A nach B wollte und mehr nicht.
5: Alle sind genervt und auch so total, vor allem jetzt auch wenn es sehr heiß ist, dann ist es auch so ein bisschen nervig.
2: Wer ein Auto oder Fahrrad hatte, konnte ausweichen. Für Menschen, die täglich auf Bus und Bahn angewiesen sind, war die Situation schwieriger. Denn auch die S-Bahn bekam die Folgen des Straßenbahnausfalls zu spüren.
5: Für die S1, die fährt ja jetzt eigentlich immer regelmäßig, also auch seitdem die Probleme mit den Straßenbahnen aufgetreten ist, ist die trotzdem weiterhin regelmäßig gefahren. Aber die ist momentan aktuell sehr, sehr überfüllt.
2: Am 27. Juni stellten die Leipziger Verkehrsbetriebe den Straßenbahnlinienverkehr aufgrund von Hitzeschäden an den Gleisen vollständig ein. Ein externer Gutachter untersucht nun beschädigte und unauffällige Gleisabschnitte, prüft Unterlagen und lässt Materialproben analysieren, wie uns Steffen Palm der Leipziger Verkehrsbetriebe mitteilt.
6: Ja, wir haben sehr, sehr schnell natürlich auch einen Krisenstab eingerichtet. Das war schon an dem ersten Wochenende sehr sofort eingeschaltet worden. Wir haben sehr schnell auch reagiert mit einem Gutachter, den wir einbestellt haben, der jetzt schon aktiv ist, der jetzt schon der Federanalyse unterwegs ist, auch erste Proben entnommen hat. Wir werden gemeinsam mit dem Gutachter dann auch einen Maßnahmenplan entwickeln, wie wir in der Zukunft damit umgehen werden.
2: Parallel versuchen die Leipziger Verkehrsbetriebe auch auf die Belastungen der Fahrgäste der vergangenen Tage zu reagieren.
6: Ja, unsere Fahrgäste, die haben ganz große Geduld gezeigt. Nicht nur Geduld, sondern auch wirklich Bereitschaft, mitzuhelfen. Jeder, der konnte, entweder direkt mit vor Ort Schienen freikratzen oder auch einfach positive Zusprüche. Das hat uns so berührt, dass wir gleich gesagt haben, ab heute bis einschließlich Sonntag darf jeder, der einen Fahrschein hat, also egal ob Deutschlandticket oder Abo oder Einzelfahrschein, eine weitere Person mitnehmen. Und kann in Flexer-Shuttles, in Bussen und Bahnen von der LVB fahren. 2 für 1.
2: Vielleicht also auch ein kleines Dankeschön an diejenigen, die nicht nur gewartet, sondern selbst mit angepackt haben. Denn nach Angaben der LVB halfen insgesamt 550 Freiwillige bei den Kratzaktionen und befreiten gemeinsame Gleise und Weichen von der Fugenmasse.
6: Wir haben jetzt seit Samstag auch den 10-Minuten-Takt bei den Straßenbahnen geschafft, dass wir jetzt auch im Baustellenliniennetzplan unterwegs sein können. Wir haben ja auch schon im Busverkehr seit letzter Woche durchgängig den Betrieb in 10-Minuten-Verkehr. Und wir werden ab Mittwoch dann auch ungefähr 90% vollständig wieder alles da haben im Baustellenlinienbetrieb. Dann wird jede Straßenbahn noch fahren, außer Linie 12. Das aber auch so vorgesehen im Baustelleninnennetzplan. Das heißt, wir sind auf sehr gutem Weg, wie man auch im Hintergrund sehen kann, die Straßenbahn rollen.
2: So Palm der LVB. Leipzig fährt also wieder. Und nach einer Woche voller Ausfälle, Umwege und Improvisation ist das für viele Leipzigerinnen und Leipziger wahrscheinlich erstmal die wichtigste Nachricht.
0: Und jetzt kommen wir zu den wichtigsten Meldungen aus Leipzig und der Umgebung, kurz und kompakt für Sie zusammengefasst.
7: Feueralarm mitten in der Leipziger Innenstadt. Im Hotel NH Leipzig Zentrum ist am Sonntagnachmittag ein Brand im Technikbereich ausgebrochen. Nach ersten Erkenntnissen hatte sich die mobile Batterie eines Notstromaggregates entzündet. Weil Rauchgase durch Teile des Hotels zogen, mussten Gäste das Gebäude vorübergehend verlassen. Mehrere Feuerwehren waren im Einsatz, die Stadtwerke schalteten den Strom im betroffenen Bereich ab. Anschließend konnte der Brand gelöscht werden. Verletzt wurde niemand. Die Gäste durften später wieder ins Hotel zurückkehren. Hinweise auf eine Straftat gibt es laut Polizei bislang nicht. Schwerer Unfall bei Delitzsch. Eine 36-jährige Autofahrerin ist am Sonntagabend mit ihrem VW Caddy von der Straße abgekommen und in ein Wäldchen geschleudert. Dort prallte der Wagen gegen mehrere Bäume. Die Fahrerin und ein 9 Jahre alter Junge auf dem Beifahrersitz wurden verletzt und kamen ins Krankenhaus. Nach Angaben der Polizei besteht der Verdacht, dass die Frau Alkohol getrunken hatte. Gegen sie wird nun wegen fahrlässiger Körperverletzung und Gefährdung des Straßenverkehrs ermittelt. Die Kreisstraße musste vorübergehend gesperrt werden. Ein Smartphone-Verkauf über Kleinanzeigen ist in Leipzig-Plagwitz in einem bewaffneten Raub geendet. Ein 46-Jähriger hatte sich am Sonntagabend mit einem vermeintlichen Käufer getroffen. Im Hausflur nahm der Unbekannte das Handy an sich, zog plötzlich eine Waffe und flüchtete. Die Polizei ermittelt wegen Raubes und sucht nach Zeugen. Der Täter soll etwa 20 bis 25 Jahre

0: Damit soll verhindert werden, dass künftig weiter Personen unbefugt in das Gelände gelangen. Bei der Kontrolle entdeckten die Beamten einen 45-jährigen Mann im Gebäude und verwiesen ihn vom Gelände. Gegen ihn wird wegen Hausfriedensbruchs ermittelt. Die Polizei begleitete die Sicherungsarbeiten, damit diese ohne Störungen durchgeführt werden konnten. Gegen 11 Uhr war der Einsatz beendet. Ein Unbekannter soll eine junge Frau in einer S-Bahn angegriffen und sich dabei als Sicherheitsmitarbeiter ausgegeben haben. Der Vorfall ereignete sich bereits am 16. Juni auf der Fahrt von Leipzig in Richtung Lobstedt. Am Bahnhof Lobstedt soll der Mann die Frau gewaltsam aus dem Zug gedrängt und mit Pfefferspray besprüht haben. Gegenüber Mitreisenden und der Zugbegleiterin behauptete er, die Frau sei gefährlich. Auf dem Bahnsteig soll der Unbekannte dann weiter auf die eingeschlagen und erneut Pfefferspray eingesetzt haben, um sie am Weggehen zu hindern. Die Bundespolizei sucht nun Zeugen, die den Vorfall beobachtet haben.
1: Harte Gitarren, düstere Inszenierungen und tausende Fans vor einer der bekanntesten Kulissen Leipzigs. Das Tillfest am Völkerschlachtdenkmal hat am Wochenende für ordentlich Stimmung gesorgt. Doch was fasziniert die Fans an Till Lindemann und seiner Musik? Wir haben uns vor Ort umgehört. Nach einer kurzen Pause mehr dazu. Bleiben Sie dran.
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0: Das ist Leipzig aktuell an diesem Montagabend. Willkommen zurück. Am vergangenen Wochenende wurde es laut vor dem Leipziger Völkerschlachtdenkmal. Beim zweitägigen Tillfest feierten rund 10.000 Fans

0: Till Lindemann und weitere internationale Acts. Harte Gitarren, düstere Inszenierungen und provokante Texte trafen dabei auf eine der bekanntesten Kulissen Leipzigs. Doch was genau fasziniert die Fans an dieser Musik? Wir haben vor Ort nachgefragt.
1: Ich bin ein Kind von Till!
2: Till Lindemann.
3: Absolute Inspiration.
4: Wir lieben Rammstein und wir lieben aber auch den Till alleine.
3: Das erste Mal, dass wir heute live sehen darf, also ein Lebenstraum.
0: Ein Lebenstraum für viele der rund 10.000 Fans von Till Lindemann. Ihn einmal live erleben und das auch noch vor einer der bekanntesten Leipziger Kulissen, dem Völkerschlachtdenkmal.
3: Das Geilste, was hätte jemals passieren können.
5: Tillfest finde ich super.
6: Till Lindemann ist mein größtes musikalisches Vorbild.
0: Beim von Till Lindemann initiierten Tillfest treffen zwei Tage lang harte Gitarren, elektronische Sounds und große Bühnenshows aufeinander.
3: Von der Musik geinfluenzt wurden die düstere theatralische Art, die er auf der Bühne hergibt. Und vor allem diese Kontroversität.
0: Vor der monumentalen Kulisse des Leipziger Völkerschlachtdenkmals feiern Fans aus Sachsen und ganz Deutschland gemeinsam ihre Musik. Doch was begeistert die Fans so sehr an dieser Musik?
7: Deutschland, Deutschland, über allen. Mein Herz in Flammen.
0: Till Lindemanns Musik ist beim ersten Hören vor allem laut, theatralisch und unverwechselbar. Sein eigenes Festival ist deshalb auch eine Gelegenheit, genauer hinzuhören und herauszufinden, was diese Musik für die vielen Fans hier bedeutet.
3: Weil es gibt niemanden, der mir einfallen würde, der so viel Kontroversen mit sich zieht wie Till Lindemann. Und vor allem diese poetischen Texte.
0: Beim Auftritt von Till Lindemann selbst durfte die Presse nicht filmen. Lediglich Fotografien waren für Medienvertreter während seiner Show erlaubt. Die Begeisterung für seine Inszenierung lässt sich aber deutlich in den Stimmen der Fans hören.
3: Das sind die Texte, die einfach so hingerotzt sind, wie man es jetzt von Böse Onkels kennt. Ja, an alle Böse Onkels-Hörer. Ja. Sondern es sind einfach Texte, wo man drüber überlegen kann. Jedes Lied ist ein Schauspiel, jedes Lied ist eine Begeisterung.
0: So ein Fan aus dem Erzgebirge. Neben Till Lindemann selbst treten beim Tillfest auch andere Bands wie Ministry, Aesthetic Perfection und weitere internationale Acts auf. Zwei Tage, zwei Bühnen und rund 5 Stunden Live-Musik pro Festivaltag. Für viele beginnt die Begeisterung dabei ganz unmittelbar beim Klang der Musik.
2: Tatsächlich einfach der Rockcharakter, harter Rock, das gefällt mir.
0: Andere hören genauer auf die Worte. Alexandra Bahr ist Autorin des Buches Radikal frei und arbeitet seit 27 Jahren im Berliner KitKat Club. Aufgewachsen ist sie in Hoyerswerda. Rock- und Metalmusik würden sie seit ihrer Jugend begleiten.
8: Naja, gerade Till legt halt den Daumen in die Wunde irgendwie. Der hat halt einen Blick für alles, was eigentlich nicht so gut läuft in der Welt, für alles, was wir Menschen uns gegenseitig antun und macht daraus eben eine besondere Kunstform, sodass man eigentlich auch mal mit den Schattenseiten des Lebens konfrontiert wird, ohne dass man jetzt komplett drin ist, sondern es einfach als Kunstform auch wahrnehmen kann und genauso ausleben kann.
0: Für Alexandra Bahr liegt die besondere Stärke der Musik in der Verbindung aus Härte und inhaltlicher Tiefe.
3: Ja, ich sag mal zum Beispiel, die Themen bezüglich der sexuellen Vorlieben oder so. Oder, sag mal, ich gebe jetzt mal als Beispiel, ich hasse Kinder.
7: Ich hasse Kinder!
3: Seine Neigung zu Kindern, die ja im ersten Moment als Kinderhass empfunden wird, aber dann gar kein Kinderhass ist, wenn man sich die Texte mal anhört.
0: So ein Fan aus dem Erzgebirge. Die Texte würden mit starken Bildern, dunklen Themen und verschiedenen Deutungsebenen arbeiten. Nicht immer erschließt sich alles beim ersten Hören. Genau das sei für viele Fans Teil der Faszination. So auch für Silke aus der Nähe von Leipzig.
9: Das muss ich sagen, es berührt mich sehr. Man kann halt quasi die Sau rauslassen, sage ich mal so. Also auch mal die Wut, sage ich mal.
0: Für sie sei die Musik vor allem ein Ventil.
9: Also das tut mir eigentlich sehr gut, die Musik dafür. Wenn ich irgendwie Probleme habe, höre ich mir die Musik an und da geht's ab.
0: Und das geht es offenbar auch beim Tillfest vor dem Leipziger Völkerschlachtdenkmal. Der geschichtsträchtige Erinnerungsort würde dem Festival einen außergewöhnlichen Rahmen geben, wie Fans erzählen. Monumentale Gedenkkulisse trifft hier auf moderne Live-Musik.
2: Also das Völkerschlachtdenkmal kenne ich auch schon in anderen Festivals, auch mal, wo hier elektronische Musik gespielt wurde. Deswegen, das Ambiente ist super, gerade wenn es dann dunkel wird.
8: Für so ein geschichtsträchtiges Denkmal ist es einfach wunderbar.

0: wenn auch so eine Musik, die so ein bisschen abseits der Normen sich bewegt und eher die dunkle Seite in uns Menschen anspricht, dass das da stattfinden kann. Weil das spricht ja auch einfach für eine Offenheit von der Gesellschaft und von der Kultur.
1: Normalerweise, ich bin eigentlich kein Freund davon, dass man jetzt historische Stätten für Konzerte ausnutzt. Da es aber heute jetzt mehr oder weniger gar nicht so richtig auf dem Gelände stattfindet, sondern nur als Kulisse genutzt wird, bin ich da eigentlich... Ich bin nirgendwo im Zwiespalt, ich finde es komplett in Ordnung eigentlich.
2: Organisiert wurde die zweitägige Großveranstaltung von Mavi Concert. Rund eine Woche vor dem Festival begann der Aufbau der riesigen Bühne. Bei hochsommerlichen Temperaturen weiß Carlo Winkler. Er ist fürs Marketing und Pressearbeit zuständig.
3: Davon ausgehend, dass es so eine große Bühne ist, das dauert schon eine Woche und es wird auch über eine Woche dauern, das abzubauen. Es tut uns dann leid, dass die Leipzigerinnen und Leipziger da Einschränkungen haben, aber das lässt sich dann leider nicht vermeiden, wenn man so ein großes Open Air hochziehen möchte. Das Wunderbare bei Konzerten ist, dass sie live sind und dass du dort Musik verbindet Menschen. Das ist immer so ein bisschen das Credo.
2: Ein Besucher aus Hanau ist für das Festival von Till Lindemann nach Leipzig gereist und begleitet die musikalische Entwicklung von ihm und seiner weltweit bekannten Band Rammstein schon fast von Anfang an.
4: Also ich war 94 auf dem ersten Rammstein-Konzert, da war die Band noch ganz klein und dann seitdem verfolge ich die. Und seitdem bin ich absoluter Rammstein und auch jetzt mittlerweile Till-Fan.
5: Ja, und ich bin seine Frau.
2: Für die einen ist es der harte Sound, für andere sind es die Texte und die Show oder Erinnerungen aus vielen Jahren. Und vielleicht liegt genau darin die besondere Kraft dieser Musik hier. Und wir werfen jetzt noch einen Blick auf Meldungen, die Leipzig und Umgebung heute sonst noch bewegt haben. Kurz und kompakt.
6: Die Flughäfen Leipzig, Halle und Dresden haben ihre wirtschaftliche Sanierung früher als geplant abgeschlossen. Nach Angaben der Mitteldeutschen Flughafen AG wurde das Ziel rund ein halbes Jahr vor dem ursprünglich vorgesehenen Termin erreicht. Nun sollen die Standorte weiterentwickelt und neue Einnahmequellen erschlossen werden. Geprüft werden unter anderem ein kleinerer Terminalneubau in Dresden sowie neue Abläufe bei der Passagier- und Gepäckabfertigung. Antonio Nusa sorgt bei der Weltmeisterschaft weiter für Furore. Der 21-Jährige von RB Leipzig steht mit Norwegen nach dem Coup gegen Brasilien vor dem nächsten großen Duell. Am Samstag wartet England. Während seine Leipziger Teamkollegen bald wieder am Kotterweg trainieren, könnte Nusas WM-Reise noch weitergehen. Sein Mannschaftskollege Romulo schwärmt von dem jungen Norweger und sagt, Nusa habe sich alles verdient, was er bei diesem Turnier erlebt. Die starken Auftritte machen den Flügelflitzer allerdings auch für andere Clubs immer interessanter. In Leipzig besitzt Nusa noch einen Vertrag bis 2029. Leipzig bekommt neue Straßenbahnen. Im Werk von Heiterblick entsteht derzeit die erste von insgesamt 25 neuen Bahnen für die LVB. Die Fahrzeuge sind 45 Meter lang, breiter als bisherige Modelle und bieten mehr Platz für Fahrgäste. Die erste Bahn soll im Dezember übergeben werden und könnte Mitte 2027 in den regulären Betrieb starten. Bis 2028 sollen alle 25 Fahrzeuge ausgeliefert sein. Weil das aber noch nicht reicht, wollen die LVB zusätzlich 30 weitere Straßenbahnen ausschreiben. Leipzig will gegen illegal entsorgten Sperrmüll vorgehen und prüft dafür sogenannte Kieztage nach Berliner Vorbild. Der Stadtrat hat einen entsprechenden AfD-Antrag knapp beschlossen. Geplant sind mobile Sammelstellen, an denen Anwohner Sperrmüll wohnortnah abgeben können. Stadtverwaltung und Stadtreinigung sollen bis Ende 2026 ein Konzept vorlegen und dabei auch eine Beteiligung von Wohnungsunternehmen und Genossenschaften prüfen. Ziel ist es, vor allem Großwohnsiedlungen wie Grünau und Paunsdorf sauberer zu halten. Prominenter Gastauftritt bei In aller Freundschaft. Ex-Nationaltorhüterin Almut Schuld wird bald in der beliebten ARD-Serie zu sehen sein. Das hat Schauspielerin Arzu Bassmann, die seit vielen Jahren Schwester Arzu Ritter spielt, im Interview verraten. Besonders gefreut habe sie sich auf die gemeinsamen Dreharbeiten mit der Olympiasiegerin. Welche Rolle Almut Schuld in der Sachsenklinik übernimmt, bleibt allerdings noch geheim. Eine erste Vorschau auf die neue Folge gibt es am 22. Juli bei der In aller Freundschaft Nacht auf der Galopprennbahn Scheibenholz. Dort werden zwei neue Folgen gezeigt. Außerdem sind mehrere Stars der Serie vor Ort.

0: Der heutige Tag in Leipzig zeigte sich wechselhaft. Auf sonnige Abschnitte folgten dichtere Wolken und zeitweise Schauer. Die Temperaturen stiegen von etwa 16 Grad am Morgen auf rund 22 Grad am Nachmittag. In der kommenden Nacht lockert es weiter auf. Es bleibt überwiegend trocken, bei Tiefstwerten um 18 Grad. Der morgige Tag beginnt mit einem freundlichen Mix aus Sonne und Wolken. Im weiteren Tagesverlauf setzt sich die Sonne immer häufiger durch, sodass sich das Wetter insgesamt von seiner sommerlichen Seite zeigt. Dazu steigen die Temperaturen auf rund 27 Grad und sorgen für einen warmen und überwiegend trockenen Tag. Lediglich einzelne lockere Wolken ziehen zeitweise über den Himmel. Und jetzt zur Dreitagesaussicht. Am Mittwoch setzt sich das freundliche Wetter fort. Nach einem frischen Start mit etwa 14 Grad wechseln sich Sonne und lockere Wolken ab. Am Nachmittag werden rund 23 Grad erreicht und es bleibt überwiegend trocken. Auch der Donnerstag präsentiert sich von seiner angenehmen Seite. Nach einem Morgen mit etwa 16 Grad steigen die Temperaturen im Tagesverlauf auf rund 25 Grad. Dabei wechseln sich sonnige Abschnitte und lockere Wolken ab, sodass sich insgesamt freundliches und sommerlich warmes Wetter durchsetzt. Am Freitag bleibt es in Leipzig sommerlich warm. Am Morgen zeigen sich zunächst noch viele Wolken bei etwa 19 Grad, doch im Tagesverlauf setzt sich die Sonne zwischen einzelnen Wolken immer wieder durch. Die Temperaturen steigen am Nachmittag auf rund 28 Grad, am Abend liegen sie noch bei etwa 26 Grad. In der Nacht bleibt es locker bewölkt und die Temperaturen gehen auf etwa 16 Grad zurück. Dabei weht nur ein schwacher Wind, der zeitweise leicht auffrischen kann.
1: Und das war Leipzig aktuell für heute. Vielen Dank, dass Sie mit dabei waren. 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Reinschauen lohnt sich auf jeden Fall. Mein Team und ich wünschen Ihnen noch einen schönen Montagabend. Ja, und wir freuen uns, wenn Sie auch morgen wieder mit dabei sind. Bis dahin, machen Sie es gut.

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0: Hallo und herzlich willkommen zu Chemnitz Aktuell an diesem Montag. Liebe Zuschauerinnen und Zuschauer, schön, dass Sie wieder mit uns in die neue Woche starten. In unserer Sendung heute schauen wir unter anderem auf die Urlaubsvorlieben der Chemnitzerinnen und Chemnitzer. Außerdem haben wir für Sie auf das Urlaubswetter dieser Woche geschaut. Doch zunächst geht es um einen automobilen Visionär. Ein neuer Garten im Chemnitzer Stadtpark erinnert an Karl Horst Hahn, den Mann, der die Automobilindustrie Sachsens nach der Wende entscheidend mitgeprägt hat. Zum 100. Geburtstag des früheren VW-Managers wurde die Anlage von Sachsens Ministerpräsident Michael Kretschmer und Oberbürgermeister Sven Schulze feierlich eröffnet.
1: Karl Hahn war ein wunderbarer Mensch, ein wirkliches Vorbild.
2: Gedenkgarten soll an Visionär des Automobilbaus aus Chemnitz erinnern. Und das in schwierigen Zeiten für den VW-Konzern.
1: Ja, wir müssen kämpfen für unsere Interessen, für den Standort.
2: Ein Garten für einen Visionär. Für Karl Horst Hahn, der Volkswagen über Jahrzehnte auf die Überholspur führte, gibt es jetzt einen besonderen Erinnerungsort in seiner Heimatstadt Chemnitz. Nahe seiner einstigen Familienvilla an der Ecke Händel- und Schumannstraße erinnert der neue Karl Horst Hahn Garten an den langjährigen VW-Manager und Ehrenbürger der Stadt. Gemeinsam mit Oberbürgermeister Sven Schulze weihte Sachsens Ministerpräsident Michael Kretschmer die Anlage ein und würdigte dabei vor allem den unternehmerischen Geist Karl Hahns.
1: Man kann sich natürlich an Karl Hahn ein Vorbild nehmen. Es war ein Wirtschaftskapitän, der nicht dagestanden hat und gestaunt hat, sondern der zugepackt hat und angepackt hat und seine Möglichkeiten gesehen hat, dieses Unternehmen Volkswagen wirklich vorangebracht. Und er hat, nachdem er aufgehört hat, sich trotzdem immer weiter engagiert.
2: Gefeiert wird der 100. Geburtstag des Mannes, der Volkswagen in Sachsen wieder auf Kurs brachte. Doch ausgerechnet jetzt scheint der

0: Konzern eher auf die Bremse statt aufs Gaspedal zu treten. Sachsens Ministerpräsident steht dieser Entwicklung kritisch gegenüber und betont die Bedeutung der sächsischen VW-Standorte.
1: Wir müssen kämpfen für unsere Interessen, für den Standort. Volkswagen in Mosel, das ist der kosteneffizienteste Standort in Deutschland. Das heißt, nirgendwo in Deutschland werden Autos so preiswert gebaut wie in Mosel. Und das muss man dem Unternehmen, das muss man den Gewerkschaften jetzt auch sagen. Ich meine, das geht ja alles nicht mit rechten Dingen zu. Am Ende leben wir in einer sozialen Marktwirtschaft und da muss es danach gehen. Leistung muss sich lohnen und die Menschen in Mosel haben wirklich geleistet.
0: Neben allen wirtschaftlichen Debatten rückt für Michael Kretschmer vor allem der Mensch Karl-Horst Hahn in den Mittelpunkt. Sein Innovationsgeist ebenso wie seine persönliche Verbundenheit zu Chemnitz.
1: Karl Hahn war ein wunderbarer Mensch, ein wirkliches Vorbild. Und er hat Chemnitz geliebt, so mit allen Fasern seines Herzens. Und man hat ihm das immer angemerkt, das ist seine Heimat. Und deswegen hat er ganz viel getan für Volkswagen, aber auch mit den Karl-Hahn-Schulen, sich eingebracht. Und ich glaube, er wäre glücklich, hier an der Stelle, wo er selber gewohnt hat, diesen Garten zu haben. Die Familie war da, die Familie ist sehr, sehr glücklich. Das ist eben auch typisch Chemnitz, solche besonderen Persönlichkeiten auf so eine liebevolle Art und Weise zu ehren.
0: Wer dem neuen Karl-Horst-Hahn-Garten einen Besuch abstattet, sollte auf ein besonderes Detail achten. Auf der Anlage laden Bänke zum Verweilen ein, darunter auch eine Sitzgelegenheit in Form eines Käferrücksitzes. Für Oberbürgermeister Sven Schulze bietet der Garten nicht nur die perfekte Gelegenheit zum Verweilen, sondern auch die Möglichkeit, mehr über den Visionär Karl-Horst Hahn zu lernen.
2: Die Frage ist immer, wie macht man jemanden anfassbar, erlebbar? Und da ist die Idee entstanden, hier diesen Garten einzurichten, wo man verweilen kann, wo man diskutieren kann, wo man sich ausruhen kann und das vielleicht zu verbinden mit etwas Information über Karl-Horst Hahn. Und ich denke, es ist gut gelungen.
0: Karl-Horst Hahn, ein Chemnitzer, der nicht nur die Automobilindustrie, sondern auch die Stadtgeschichte geprägt hat. Mit dem neuen Garten ist ein Ort entstanden, der an sein Lebenswerk erinnert, den Menschen in Chemnitz Raum für eine kurze Auszeit bietet und sein Wirken in seiner Heimatstadt lebendig hält.
3: Ja, soweit der Blick auf die Eröffnung des Gedächtnisgartens für Karl-Horst Hahn. Bei uns in der Sendung geht es nun weiter mit den wichtigsten Meldungen von Polizei, Feuerwehr und Rettungsdienst, kurz und kompakt zusammengefasst.
4: Sonntagnachmittag wurde ein 17-Jähriger von einem derzeit noch unbekannten Mann am Theodor-Körner-Platz angesprochen. Als der Jugendliche auf das Gespräch nicht weiter einging, bedrohte der Täter ihn mit einem Schraubendreher und forderte sein Smartphone. Aus Angst, verletzt zu werden, übergab der 17-Jährige sein Samsung-Handy im Wert von ca. 1.500 Euro. Auch sein Portemonnaie mit etwas Bargeld und persönlichen Dokumenten darin musste der Geschädigte dem Täter aushändigen. Anschließend entfernte sich der Unbekannte mit der Beute. Die Ermittlungen wegen räuberischer Erpressung dauern an. Unbekannten hatten es am vergangenen Wochenende auf die Ladung mehrerer Fahrzeuganhänger abgesehen. Offenbar in der Nacht zu Sonntag weckte ein in der Zechtestraße abgestellter Sattelauflieger das Interesse der Täter. Sie schnitten die Plane des Anhängers auf, warfen so einen Blick auf die Ladung und entwendeten schließlich diverse Fahrzeugteile im Gesamtwert von über 7.000 Euro vom Auflieger. Zudem verursachten die Täter Sachschaden in Höhe von ca. 10.000 Euro. In einem zweiten Fall waren wiederum unbekannte Täter in der Nacht zu Sonntag in der Hans-Sachs-Straße auf ähnliche Art und Weise aktiv. An zwei auf einem Privatgrundstück abgestellten Pkw-Anhängern schnitten sie ebenfalls die Planen auf, fanden auf den Ladeflächen jedoch kein lohnenswertes Diebesgut. Der entstandene Sachschaden wurde insgesamt auf rund 500 Euro beziffert. Im Rahmen der andauernden Ermittlungen werden Zusammenhänge zwischen den Taten geprüft. Eine Polizeistreife befuhr Sonntagnacht die Bahnhofstraße aus Richtung Augustusburger Straße in Richtung Waisenstraße, als ihnen ein Opel Kleinbus auf ihrer Fahrbahn entgegenkam. Die Polizisten stoppten den Kleinbus und führten eine allgemeine Verkehrskontrolle durch. Dabei nahmen sie Alkoholgeruch bei dem 35-jährigen Fahrer wahr. Ein durchgeführter Atemalkoholtest ergab einen Wert von 2,3 Promille. Für den lettischen Staatsangehörigen folgten eine Blutentnahme sowie eine Anzeige wegen Trunkenheit im Verkehr.
3: Ja, soweit die Kurznachrichten von Polizei, Rettungsdienst und Feuerwehr. Und nun schauen wir auf das Wetter zum Ferienstart. Am Wochenende gehörte der Regenschirm und wasserfeste Kleidung ins Handgepäck. Ob das den Rest der Woche ebenfalls so sein wird, weiß Stefan Rubach vom Deutschen Wetterdienst. Herr Rubach, die Rückschau aufs Wochenende zunächst einmal. Da war zumindest in Chemnitz von Regen bis stürmischem Wind alles dabei.

0: Hey, sagen Sie, welche Wetterlage war denn dafür ursächlich?
1: Ja, wir hatten Tiefdruckeinfluss, der uns dieses wechselhafte und ja, Wetter beschert hat. Viele Schauer und gemäßigte Temperaturen und auch sehr windig war es, ja.
0: Ich will gleich mal auf den Wind zu sprechen kommen. Sind Ihnen irgendwelche unwetterartigen Schäden da irgendwie untergekommen? Es war ja doch sehr, sehr windig, zumindest in unserer Region. Oder war das nur so ein Gefühl, was dann hier in Chemnitz bei derartig viel Wind aufgekommen ist?
1: Schäden sind uns nicht bekannt, dafür haben die Windgeschwindigkeiten nicht ausgereicht.
0: Okay, und dann lassen Sie uns gleich auf diese Woche schauen. Nun sind die Ferien gestartet und das im Vergleich zur vorherigen Woche doch eher kühl mit Windjackenwetter. Hält das die ganze Woche an oder können wir wieder auf Freibadwetter hoffen?
1: Ja, Freibadwetter ist schon in Aussicht. Es ist erst noch so leicht wechselhaft. Wir haben teilweise Wolken. Es gibt auch Zeit und gebietsweise mal ein bisschen leichten Regen, sage ich mal, oder Schauer. Das wird sich jetzt eigentlich bis Donnerstag noch so hinziehen, aber die Temperaturen steigen morgen schon so langsam an. Morgen werden wir schon einen Vorgeschmack haben, so 26 Grad, 25 Grad in vielen Orten. Und dann zum Wochenende ab Freitag, da kommt die Sonne doch viel mehr zum Zuge und dann wird es auch wieder sommerlich warm mit 25 bis 30 Grad.
0: Vorige Woche 35 Grad, jetzt reden wir von 30 Grad. Sagen Sie, was wäre denn das wirklichere Sommerwetter, wenn man das so sagen darf? Also was wäre denn näher an der Normalität, wenn man mal so auf die letzten 20 Jahre schaut?
1: Ja, das wären so Temperaturen um die 25 Grad, die man jetzt erwarten darf. Das natürlich immer mit Ausreißer nach oben, nach unten, aber so im Schnitt die 25 Grad, das ist das Wetter, was wir erwarten können in unserer Region.
0: Ich habe eine Ahnung, wie die Antwort auf Ihre nächste Frage aus oder auf meine nächste Frage aussehen wird. Am Siebenschläfer, am 27. da war extreme Hitze. Die Bauerregel, die meint dann, dass den Rest des Sommers ebenfalls mit viel Hitze zu rechnen ist. Wie ernst kann ich denn so eine Bauernregel nehmen, Herr Rubach?
1: Ja, es ist schwierig. Man darf auf jeden Fall nicht den Fehler machen, dass man diesen einen Tag betrachtet. Vielmehr ist es eigentlich interessant, was so in den 2, 3 Wochen um den Siebenschläfertag passiert. Wenn dort das Wetter sehr wechselhaft ist, dann gibt es schon eine gewisse Tendenz, dass die Wetterlage auch so bleibt, eher wechselhaft. Aber das muss natürlich nicht so sein. Aber wie gesagt, es gibt so eine Tendenz dafür. Aber man darf nie den Fehler machen, diesen einen einzigen Tag zu betrachten.
0: Ja, daraus die letzte Frage. Also steckt in diesen Bauernregeln, zumindest was das angeht, so ein Fünkchen Wahrheit. Sie haben ja gerade gesagt, also diese 2, 3 Wochen rund um diesen Tag, die wären tatsächlich gar nicht so unwichtig für die Bestimmung des Wetters.
1: Ja, genau, das kann man schon so sagen. Wie gesagt, da gibt es ja Studien dazu, die sagen so 70% Eintreffquote. Aber auch dann ist es halt natürlich klar wechselhaft. Es gibt mal Tiefdruckeinfluss, dann gibt es auch mal wieder eine warme Phase, eine sommerliche Phase, dann wechselt es wieder ab mit dem Tiefdruckeinfluss. Und ja, so kann man das jetzt vom Prinzip auch interpretieren, ne? Wir hatten diese sehr heißen Tage und jetzt eher die kühleren Tage und jetzt zum Wochenende gehen wir wieder in eine wärmere oder heißere Witterungsphase.
0: Und das wird zumindest die Ferienkinder freuen. Die können dann nämlich wieder ins Freibad. Vielen, vielen Dank, Herr Rubach, für dieses Interview. Ja, und liebe Zuschauer, nach einer kleinen Unterbrechung schauen wir unter anderem darauf, ob die Chemnitzerinnen und Chemnitzer ihren Urlaub nach erwartbaren Temperaturen planen. Bleiben Sie also dran.

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4: Willkommen zurück, liebe Zuschauerinnen und Zuschauer. Schön, dass Sie dran geblieben sind. Bei uns geht es nun weiter mit den wichtigsten Meldungen aus Gesellschaft, Politik und Sport, kurz und kompakt zusammengefasst.
5: Mit mehr als 30 internationalen Produktionen hat das Festival Theater der Welt rund 17.000 Besucherinnen und Besucher in Chemnitz in seinen Bann gezogen. Der große Publikumszuspruch sei für ihn keine Überraschung gewesen. Chemnitz habe sich schon als Kulturhauptstadt Europas 2025 als weltoffene Stadt gezeigt, erklärte Stefan Schmidtke, einer der drei Festivalintendanten. Die meisten Vorstellungen seien ausverkauft gewesen. Die Festivalmacher bezifferten die Auslastung auf 91,8%. Etwa ein Drittel des Publikums sei von außerhalb angereist. Das Programm für die diesjährige Ausgabe war von 9 Kuratoren und Kuratorinnen aus verschiedenen Ländern zusammengestellt worden. Geboten wurde ein breites Spektrum von Popoper über Schauspiel- und Figurentheater bis zu Performances. Dabei sollte vor allem indigenen Stimmen und Perspektiven eine Bühne geboten werden. Theater der Welt gilt als eines der wichtigsten internationalen Theaterfestivals in Deutschland. Es findet alle 3 Jahre statt. Telefonische Krankschreibungen haben in Sachsen in der Vergangenheit kaum eine Rolle gespielt. Ihr Anteil an allen Krankmeldungen lag im Jahr 2021 bei 0,8%, teilte die Barmer Krankenkasse mit. Im Jahr 2023 seien es 1,2% gewesen. Angaben zu 2024 und 2025 machte die Kasse nicht. Untersucht wurden die Daten von rund 105.000 Erwerbspersonen im Alter von 15 bis 64 Jahren, die bei der Barmer in Sachsen versichert sind. Die CDU-SPD-Koalition im Bund möchte die Möglichkeit, sich per Telefon vom Arzt krankschreiben zu lassen, abschaffen. Nach Angaben der Barmer lag die durchschnittliche Zahl der Arbeitsunfähigkeitstage, so die offizielle Bezeichnung, in den Jahren 2024 und 2025 relativ stabil bei 23 Tagen. In den beiden Jahren zuvor waren es rund 24 Tage. Der rückläufige Trend setzt sich auch 2026 fort. Bis Ende März dieses Jahres wurden nur durchschnittlich 6 Fehltage erfasst. Im Vergleichszeitraum 2025 waren es 6,5 Tage. Der Anteil der Krankmeldungen von bis zu 3 Tagen stieg von 35% 2021 auf 40,5% 2025. Rentnerinnen und Rentner sind zunehmend auf Sozialhilfe angewiesen. Das betrifft auch Frauen und Männer in Sachsen, ergab eine Anfrage vom Bündnis Sarah Wagenknecht beim Statistischen Bundesamt. Im März dieses Jahres waren 21.490 Rentnerinnen und Rentner betroffen, 1.600 mehr als vor einem Jahr. Die geplante Rentenreform trifft die Ostdeutschen besonders hart, weil sie nur die gesetzliche Rente haben. Es ist eine brutale Rentenkürzung, dass Menschen, die 45 Jahre gearbeitet haben, nicht mehr abschlagsfrei in Rente gehen dürfen, kommentierte Thomas Schulze, Spitzenkandidat des BSW in Sachsen-Anhalt, die Zahlen. Die Zahlen sind aber nur die Spitze des Eisbergs.

0: Viele Rentner beantragen aus Scham keine Hilfe oder liegen nur knapp darüber, betonte Schulze. Nötig sei eine Rente wie in Österreich. Dort liege die Durchschnittsrente 800 Euro höher und es gebe eine Mindestrente, die nach jahrzehntelanger Arbeit vor Armut schützt. Hunderte Vogelküken sind bei der jüngsten Hitzewelle aus ihren überhitzten Nestern geflüchtet, zu Boden gefallen und nun auf menschliche Hilfe angewiesen. Vor allem aus den Nestern gesprungene Mauersegler füllen nun die meist ehrenamtlich betriebenen Wildtierpflegestationen in Sachsen, wie Carsten Peterlein von der Wildvogelhilfe Leipzig sagte. Für seine Station gilt inzwischen ein Aufnahmestopp. Auch bundesweit seien viele Wildtierpflegestationen voll belegt oder stünden kurz davor, berichtete Peterlein. Es ist eine Katastrophe. Besonders dramatisch sei die Lage in den aufgeheizten Großstädten gewesen. Sachsens Regierungschef Michael Kretschmer, CDU, mahnt nach dem Reformpaket der Bundesregierung weitere Schritte an. Die Reformen müssten nun konsequent weitergeführt werden, sagte er der deutschen Presseagentur in Dresden und verwies unter anderem auf eine Reduzierung der Energiepreise, schnellere Planungs- und Genehmigungsverfahren und Maßnahmen für einen modernen Arbeitsmarkt. Ausbleibende Reformen könnten die Stimmung in Deutschland weiter belasten, warnte der Ministerpräsident. Die Menschen sind zunehmend mit weniger Erwartungen unterwegs, was Berlin angeht. Man könne sich nicht damit abfinden, dass Deutschland 7 Jahre lang in einer wirtschaftlichen Depression verharre. Wir brauchen Impulse für wirtschaftliches Wachstum. Das ist alles kein Hexenwerk, das ist wirtschaftspolitisch schon 1000-mal gemacht worden, betonte Kretschmer. Andere seien da besser als Deutschland. Wir sind zu teuer geworden. Wir müssen die Energiekosten drücken und die Regulierung wegnehmen.
1: Ja, soweit die wichtigsten Meldungen aus Politik, Gesellschaft und Sport kurz und kompakt zusammengefasst. Und nun geht es um Ihren Urlaub, liebe Zuschauerinnen und Zuschauer. Erst Sommer in Deutschland, später Sonne im Süden. Klingt eigentlich nach einem cleveren Urlaubsmodell. Doch ist das tatsächlich ein neuer Trend oder nur eine schöne Idee? Wir haben die Chemnitzerinnen und Chemnitzer gefragt, ob sie ihre Reisepläne inzwischen nach den Temperaturen ausrichten.
2: Finde ich super, gerade weil die Sommer ja jetzt hier so warm geworden sind, ne?
1: Sonne in Deutschland, Urlaub in Deutschland und umgedreht. Planen die Chemnitzer ihren Urlaub nach den vorherrschenden Temperaturen?
3: Sind ja eher an die Ferien gebunden. Da muss man ja immer gucken. Da sind ja auch die Urlaube im Ausland nicht ganz so billig.
1: Warum im Hochsommer in den Süden fliegen, wenn Deutschland selbst zur Sonneninsel wird? Stattdessen die heißen Monate zu Hause genießen und erst dann in den Urlaub starten, wenn hier der Herbst Einzug hält? Ist das ein Modell für die Chemnitzerinnen und Chemnitzer, um möglichst das ganze Jahr im Warmen zu sein? Oder spielen Temperaturen bei der Urlaubsplanung überhaupt keine Rolle? Wir haben auf den Straßen der Kulturhauptstadt 2025 nachgefragt.
4: Ist denn Ihre Urlaubsplanung für dieses Jahr schon abgeschlossen?
5: Ja.
6: Ja, teilweise ja.
4: Wo geht's im Sommer hin?
6: Österreich, Kleinwalzertal.
7: Wir können uns keinen Urlaub leisten, aber nächstes Jahr machen wir einen ganz großen, das verraten wir aber nicht.
5: Ja, morgen geht's los.
4: Wo geht's hin, wenn ich fragen darf?
5: Fliegen wir nach Ägypten.
4: Wo geht's denn hin?
5: An der Ostsee, nach Zinnowitz. Mit den Kindern, Familie.
7: Nee, das senden Sie ja.
8: Na gut,
7: ja.
8: Einmal nee. Asien.
7: Ja, Kreuzfahrt, richtig schön. Und dann nach Binz. Ja, Binz ist wunderbar. Rügen.
4: Darf ich fragen, wo es hingeht?
9: Nach Thüringen.
4: Haben Sie das bewusst so gewählt, dass Sie hier bleiben, wenn es warm ist?
5: Nö, eigentlich nicht. War eigentlich schon länger geplant, dass wir an der Ostsee fahren.
4: Wo geht's hin?
9: Nach Kroatien, 2 Wochen.
4: Ja, das klingt ja gut. Sie fahren quasi hin, wo es warm ist. Jetzt habe ich eine Frage an Sie. Wie schauen Sie auf den Umstand, dass man seinen Urlaub ja so planen kann, dass man immer da ist, wo es warm ist? Im Sommer in Deutschland bleiben, wo es warm ist? Ja, und dann im Herbst, wenn es in Deutschland kalt wird, dann wohin fahren, wo es warm ist? Wie schauen Sie da drauf?
9: Das wäre sehr schön, aber durch die Ferienzeit ist das meistens nicht möglich.
6: Nein, muss man nicht haben, immer warm.
4: Warum nicht?
6: Man will immer was Kälteres. Vielen.
3: Kann ja jeder machen, wie er möchte. Wie gesagt, wir sind ja eher an die Ferien gebunden. Da muss man ja immer gucken. Da sind ja auch die Urlaube im Ausland nicht ganz so billig. Muss man ja auch gucken, wie man kommt. Ja.
4: Wie schauen Sie darauf, im Sommer, wenn es warm ist, in Deutschland bleiben und wenn es in Deutschland nicht mehr so warm ist, woanders hinfahren, wo es wärmer ist? Wie schauen Sie da drauf?
9: Nö, das ist einfach eine Planung, weil wir haben diesmal gesagt, nicht fliegen und egal, wie es Wetter wird, wir machen das Beste draus.
7: Und machen wir uns kein, also wir machen uns da keinen Kopf bei der Planung. Überhaupt nicht.
10: Nee, es geht wir, noch auf der Reise. Noch
7: ja, es geht noch
10: natürlich, in Binz, Frügen ja, brauchen wir Wärme. Deswegen August.
7: Wir im August.
10: Und
7: das stimmt schon. Ja, August.
11: Also mir persönlich ist es erstmal egal. Wir richten uns, wie gesagt, müssen uns eh nach den Ferien noch richten. Aber wer

0: sich das so einrichten kann, warum denn nicht?
1: Die meisten Chemnitzer können den Gedanken nachvollziehen, warum bei 35 Grad in den Süden fliegen, wenn das Wetter auch hier mitspielt. In der Praxis sieht es allerdings anders aus. Die Urlaubspläne werden meist lange im Voraus gemacht und richten sich eher nach Ferienzeiten, freien Tagen oder günstigen Angeboten als nach den Temperaturen. Unterm Strich überzeugt die Idee durchaus, an den Reiseplänen ändert sie bislang aber kaum etwas. Ja, Sie werden es bemerkt haben, liebe Zuschauerinnen und Zuschauer, Hochsommer geht anders, zumindest mit Blick aufs Thermometer. Ob sich das in dieser Woche noch einigermaßen bessert und am Wochenende vielleicht doch der Besuch im Freibad noch drin ist, das erfahren Sie nun in unserem Wettertrend für Chemnitz.
2: Die neue Woche startete in Chemnitz mit einem Mix aus Sonne und Wolken. Im weiteren Tagesverlauf blieb der Himmel überwiegend grau, außerdem zogen immer wieder Regenschauer über die Stadt. Die Tageshöchsttemperaturen lagen bei rund 19 Grad. In der kommenden Nacht bleibt der Himmel überwiegend bedeckt, sodass Mond und Sterne kaum zu sehen sein werden. Die Temperaturen sinken auf etwa 17 Grad ab. Am Dienstag dominieren dichte Wolken und zeitweise kräftiger Wind das Wettergeschehen. Gegen Abend sind zudem einzelne Regenschauer möglich. Die Temperaturen steigen auf bis zu 25 Grad an. In den nächsten Tagen bleibt das Wetter wechselhaft. Der Mittwoch bringt einen freundlichen Mix aus Sonne und Wolken bei Höchstwerten von bis zu 22 Grad. Am Donnerstag überwiegen erneut dichte graue Wolken. Die Sonne zeigt sich nur selten, während die Temperaturen auf bis zu 22 Grad steigen. Am Freitag erwartet uns ein lockerer Wechsel aus Sonne und Wolken. Die Temperaturen erreichen dabei angenehme 24 Grad. Und auch morgen heißt es wieder Vorsicht auf den Straßen in und um Chemnitz. Geblitzt wird unter anderem auf der Klaffenbacher Straße und auf der Neukirchner Straße. Wir wünschen Ihnen eine gute und blitzfreie Fahrt. Kommen Sie dabei sicher an Ihrem Ziel an.

Das war Chemnitz aktuell an diesem Montag. 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Hören Sie ruhig mal rein und damit verabschiede ich mich zunächst von Ihnen und würde mich freuen, wenn Sie morgen wieder mit dabei sind. Bis dahin, machen Sie es gut.

0: Guten Abend und herzlich willkommen zu Elbland Aktuell am Montag, den 6. Juli 2026. Heute geht es bei uns zuerst nach Ruppendorf, wo der Ort beim Bundeswettbewerb Unser Dorf hat Zukunft Gold geholt hat. Nach der Pause schauen wir dann nach Schmiedeberg, wo an der Oberschule jetzt das größte Bauprojekt der Stadt angelaufen ist. Ruppendorf darf weiter feiern. Nach den Erfolgen auf Kreis- und Landesebene hat der Ort jetzt auch beim Bundeswettbewerb Unser Dorf hat Zukunft Gold gewonnen. Entsprechend groß ist die Freude und gleichzeitig laufen schon die nächsten Ideen für neue große Projekte im Dorf.
1: Was ist denn jetzt schon wieder in Ruppendorf los? Dieses Dorf ist immer für eine Überraschung gut. Man denke dabei nur an den Wettbewerb Unser Dorf hat Zukunft. 2024 Sieg im Landkreis SOE, 2025 Landessieg Sachsen und jetzt schickt man sich an, den Bundeswettbewerb zu gewinnen. Am 26. Juni war die Jury für den Bundeswettbewerb in Ruppendorf im Rahmen der deutschlandweiten Bereisung unterwegs. An 7 Stationen wurde das Ruppendorfer Leben der Jury nähergebracht. Letzte Stationen waren der Ruppendorfer Landmarkt und der Schwibbogen am Wendeplatz. Den hatte man extra aus der Sommerruhe geholt. Am 1. Dezember 2012 wurde der Schwibbogen eingeweiht und im Juni 2026 erlebte dieser Schwibbogen tatsächlich den ersten über 35 Grad Celsius warmen Tag in Ruppendorf. Für einen Schwibbogen ist das alles schon eine Sensation. Und dann hat dieser Schwibbogen ja auch noch ein eigenes Lied.

Von 9 bis 12 Uhr war die Bundesjury vor Ort unterwegs. Trotz Hitze und Schweißflecken sah man an den Gesichtern der Jurymitglieder schon die Begeisterung für Ruppendorf.

0: Auch Bürgermeister Thorsten Schreckenbach war beim Rundgang dabei und strahlte mit der Junisonne um die Wette.
1: Ja, das ist ein ganz besonderer Tag für uns heute, dass wir die Bundesskier begrüßen durften. Und wir haben natürlich Rubendorf gezeigt von seiner besten Seite. Und ich glaube, das ist uns riesengut gelungen, dass sich die Station immer Leute vorgestellt haben, Vereine vorgestellt haben und gezeigt haben, wie toll doch dieses Dorf sich entwickelt hat in den letzten Jahren. Und ich denke, wir haben die Bundesskier gut überzeugt und hoffen natürlich auch, dass wir mit einem guten Ergebnis, sehr guten Ergebnis abschneiden.
2: Die Landesjury hatte man ja überzeugt als Sieger. Haben die Rubendorfer noch was draufgesetzt? Haben die das noch ein bisschen ausgebaut?
1: Also sie haben mehr als eine Schippe draufgelegt hier. Das muss man echt so sagen. Und ich bin selber erstaunt in dem Rundgang, wie sich Rubendorf jetzt gezeigt hat. Das ist nicht nur die beste Seite gewesen, sondern sie hat wirklich gezeigt, wie engagiert die Menschen hier mitgemacht haben. Diese ganzen Monate seit dem letzten großen Dorffest, was gefeiert worden ist, ist der Faden eigentlich nie abgerissen. Und von der Seite eine ganz super tolle Leistung, die hier jetzt vollbracht worden ist. Und ich, wie gesagt, hoffe, dass die Bundesschiere überzeugt worden ist.
2: Ist das so etwas wie ein Paradebeispiel, Rubendorf, von dem Zusammenhalt Alt, Jung, Gemeinde, Vereine untereinander?
1: Ja, ich denke auch, dass wir seit wir die Gemeinde Klingenberg haben und viel Eigenverantwortung in die Ortsteile gegeben haben und die Ortsteile auch selber verstanden haben, dass sie, wenn sie selber ehrenamtlich arbeiten, auch viel bewegen können. Wir helfen dabei mit, wir versuchen Geld zu generieren, wir versuchen Fördermittel zu generieren, um Projekte umzusetzen. Und das ist in vielen Ortsteilen von uns der Fall. Und von der Seite kann man stolz auf die Gemeinde sein und was sie geleistet hat und im Besonderen natürlich heute auf Rubendorf.
2: Ja, Frau Frohnapfel, Sie sind die Chefin der Bundesjury, Entschuldigung, haben sich jetzt von 9 bis 12 Uhr hier in Rubendorf aufgehalten. Ich habe gehört, die Jurymitglieder darf ich nicht befragen, aber die Chefin darf ich. Und was ist denn Ihr Resümee jetzt mal ganz ohne Juhu und oder schlecht? Wie finden Sie Rubendorf?
3: Ja, also Rubendorf hat sich ganz fantastisch präsentiert. Wir haben eine ganz große Vielfalt kennengelernt, von Erhalt alter Bausubstanz über Vereinsgründungen, über Digitalisierung, die hier sich ja europaweit in einem Projekt durchgesetzt hat, in einem Wettbewerb. Also wirklich, wir sind beeindruckt.
2: Sie wissen ja, wenn einer Landessieger ist, muss er was vorzuweisen haben. Sind Sie jetzt doch noch ein bisschen positiver überrascht, weil der Jurychef vom letzten Jahr, den hatte ich auch am Mikrofon, der war so richtig geplättet von Rubendorf.
3: Also wir sind wirklich sehr beeindruckt. Nur eines ist ja auch so, hier sind 26 Dörfer, die alle wirklich, mein Kollege sagt immer, in der Champions League spielen. Also es sind wirklich schon tolle Dörfer, die sich auf den Weg gemacht haben und auch wirklich überzeugend sich vertreten können. Das ist ein ganz tolles, wunderbares Erlebnis für uns.
2: Wie schwer ist denn Ihr Job in der Bundesjury? Wie viele Orte müssen Sie besuchen? In welchem Zeitraum?
3: Es sind 26 Orte, 3,5 Wochen. Aber die Jury ist durchaus auch immer wieder wechselnd besetzt. Wir überlappen uns, damit eine anständige Übergabe stattfinden kann. Aber es ist schon eine Herausforderung, da haben Sie recht.
2: Sie sagten, Sie sind selbst Bürgermeisterin. Würden Sie auch gern hier Bürgermeisterin sein?
3: Na, bei so motivierten Menschen natürlich gerne.
2: Sie sind ja hier in Sachsen und die Sachsen, denen wird immer so ein ganz besonderer Humor nachgesagt, auch was die Stimmfarbe so betrifft. Sehen Sie das? Fühlen Sie sich wohl in Sachsen?
3: Ja, ich fühle mich wohl, denn wir haben bei uns in der Gemeinde auch einen ganz, ganz individuellen Rhöner Platt-Dialekt und von daher bin ich im Platt gerne bewandert.
2: Sagen Sie unseren Zuschauern noch mal ganz kurz, wann ist es vorbei, wann wird dann das Ergebnis bekannt gegeben und wie wird das sein?
3: Das Ergebnis wird bekannt gegeben am 1.7. und zwar in Form wirklich einer Pressemitteilung. Am 1.7. kommt die ganze Jury nochmal zusammen. Es wird alles nochmal reflektiert, eingeordnet, was wir erlebt haben. Und damit wirklich auch alle Dörfer zur gleichen Zeit informiert werden, wird es dann über die Medien publiziert.
2: Okay, dann vielen Dank und vielleicht kommen Sie mal wieder nach Rubendorf.
3: Ja, gerne. Das war wirklich ein tolles, schönes Erlebnis hier.
4: Dankeschön. Also unser Bauchgefühl ist natürlich sehr gut. Das Zeitmanagement hat ideal geklappt. Jetzt gehen gerade die Kirchenglocken 12 Uhr und bis 12 Uhr war genau unsere Zeitplanung. Wir haben der Bundesjury heute an 7 Stationen unser Dorfleben vorgestellt, über die Vereinsarbeit, über Gewerbetreibende, über Hochwasserschutzkonzepte bis hin zum Dorfbild und Traditionen, die wir bei uns im Dorf pflegen. Also jetzt die Reise mit unserer Dorfer Zukunft ist jetzt erstmal zu Ende. Nächstes Jahr im Januar gibt es da die große Preisverleihung in Berlin. Und jetzt müssen wir erstmal weitere Projekte planen und uns erstmal ein bisschen sammeln.
2: Tja, wir haben es gerade gesehen, am 26. Juni war die Jury hier in Rubendorf. Und jetzt, wo wir hier sitzen im Landmarkt Alte Schule im Café, haben sie ihre letzten Minuten in Rubendorf verbracht. Ich bin jetzt hier zusammen mit zwei vom Ortsbeirat,

0: dann war das ein Gefühl, was man so gespürt hat, das war einfach der Wahnsinn. Die waren euphorisch, die Leute, die waren sehr sympathisch, muss man erstmal sagen, also es waren ganz tolle Menschen. Ja, und die gingen mit unserem Fieber mit und ich denke, die haben das Leuchten bei uns in den Augen gesehen, von den Leuten, die mitgemacht haben, die vorbereitet haben. Es war einfach toll und die Krönung, denke ich mal, war an der Schule, als dann der, als sie durch den Schulgarten gingen, als wir Tränen in den Augen hatten vor Rührung, weil es so toll war, was die gemacht hatten. Ja, und das ging, die Jury war einfach dann geflasht und das hat man gespürt. Ja.
1: Also 8 Orte haben Gold bekommen. Ihr seid ein Ort von denen bundesweit, muss man ja sagen. Ne? Also wer das jetzt noch nicht so richtig realisiert hat, bundesweiter Wettbewerb ist das gewesen. Ihr seid durch den Kreis marschiert, ihr seid durch das Land marschiert, immer super gewonnen. Und jetzt sind 15.000 Euro, die es noch gibt. Und ich habe gelesen und, oder gehört, dass der Preis dann erst zur Grünen Woche in Berlin vergeben wird. Und ihr kriegt auch einen Empfang beim Bundespräsidenten. Weißt du das schon?
2: Ja, genau, das stimmt. Also es gab einmal 15.000 Euro und dann zur Grünen Woche gibt es die Preisverleihung und dann noch später beim Bundespräsidenten. Also verrückt als Ruppendorf, so einen Empfang zu bekommen.
1: Also im Interview vor einer Woche hast du ja gesagt, wir gehen jetzt erstmal ein bisschen in Ruhestand, das ist erstmal durch. Ist das wirklich so?
2: Na, die nächsten Projekte, die stehen schon an. Wir müssen jetzt überlegen, was wird mit den 15.000 Euro, was machen wir im Dorf? Und da ist so das Ziel, dass wir das versuchen, über Liter, Fördergelder nochmal ein Stück aufzuwerten, dass wir dann ein größeres Projekt in Ruppendorf umsetzen können.
1: Also ich habe ja auch gesehen, ich bin ein kleines Stück mitgelaufen, es ziehen wirklich alle an einen Strang. Die Kirche genauso wie die Kinder, wie der Kindergarten und die Vereine sowieso. Kann man diese ganze Zusammenarbeit oder diesen Sieg jetzt überhaupt noch toppen?
0: Das wächst ja immer noch. Das ist ja erstaunlich, dass das geht, aber es wächst tatsächlich immer noch. Und man kann einen Schub, könnte man spüren, durch das Dorffest 2024. Und von da ab ging das potenziell nach oben. Einfach nur nach oben. Und das ist der Wahnsinn, was passiert. Wenn wir den letzten Ortseinsatz gesehen haben, dass über 70 Menschen durch Ruppendorf laufen, ohne einen Lohn, sondern machen einfach nur ihr Dorfschein, ist irre beeindruckend.
1: Da stellt sich mir die Frage, welchen Hebel bei den Leuten kippt ihr um? Also wo geht ihr ran, dass das so ein Erfolg wird?
2: Genau, also der Ruppendorfer Gemeinsinn, der war schon immer in Ruppendorf vorhanden und seitdem der Ortsbeirat gegründet wurde 2019, haben wir das geschafft, noch mehr Gemeinsamkeit zu erzeugen zwischen den Vereinen. Und die Leute, die sind einfach begeistert von dem, was passiert im Ort und sind einfach bereit, mitzuhelfen bei solchen Einsätzen. Und das ist schon sehr beeindruckend, wenn man das sieht, wie viele Leute da wirklich kommen und in ihrer Freizeit da was fürs Dorf tun.
1: Und das Verrückte ist ja auch alt und jung. Ne? Also es gibt da nicht so eine Grenze bei euch, also habe ich jedenfalls mitbekommen. Es ist quer durch alle Generationen, sagt man, für unseren Ort machen wir was.
2: Genau, das war sehr beeindruckend. Die Jüngste, die war 3 Jahre, die hat schon einen kleinen Unkrateimer mitgetragen und der Älteste war 81. Also ist der sehr beeindruckend.
1: Jetzt ist aber trotzdem die Frage, ich muss nochmal drauf rumreiten, wie will man das jetzt noch, wo geht es jetzt weiter? Also ich weiß, wenn ich das mal anschließen darf, dass ihr mal ein Vereinsheim bauen wolltet. Das war irgendwo mal im Gespräch. Ist es noch im Gespräch oder ist es mittlerweile?
0: Es ist auf jeden Fall noch im Gespräch, aber vorher sind ja noch ein paar Etappen. Wir müssen ja erstmal in die Planung gehen. Wie wird das Gebäude? Wie kann es sinnvoll genutzt werden? Es macht ja keinen Sinn, wenn man da ein Gebäude hinstellt, nur dass es da steht. Und da sind wir noch in der Planung, durch das alte Vereinsheim in der Erprobungsphase, wie schön wir das hinbekommen. Und dann wollen wir ja vorher noch diesen Mehrgenerationspark auf dem Gelände vom Zentralhof machen, wo wir den Teich neu gestalten wollen. Mit Bänken und Geräten, was dann sich noch ergibt, was man für Möglichkeiten bekommt durch die Fördermittel und so. Und dass man das Ganze dann beleben kann. Und ich denke, es waren in den Gesprächsrunden jetzt bei unseren Festveranstaltungen so viele Menschen, die gesagt haben, wir machen das selbst. Wir brauchen niemand anderes. Wir brauchen nur dieses Material und dann bauen wir das selbst. Da ist so ein Feuer gerade im Dorf, das ist Wahnsinn.
1: Und gerade beim Thema Fördermittel, denke ich, ist jetzt auch manche Tür geöffnet. Wenn man liest, Ruppendorf bewirbt sich um Fördermittel für dieses und jenes Projekt. Ihr seid ja ein goldenes Dorf.
2: Ja, das macht schon wahrscheinlich sehr viel aus, dass man, wenn man mit so einem Titel irgendwo hingeht, dass man da mehr Türen aufstoßen kann, als die man sonst überhaupt bekommen würde.
1: Vor einem Jahr haben wir schon mal geredet, da wart ihr Landessieger, jetzt seid ihr Bundessieger. Meine Frage, wie wird gefeiert, wann wird gefeiert und darf ich dabei sein?
2: Also wir haben schon eine erste kleine Feier gemacht im Dorf. Zum Dorfstammtisch haben wir schon angestoßen. Es wird auf jeden Fall noch eine Feier geben und du bist gerne auch mit eingeladen, nach Berlin zu kommen, vielleicht mit der Kamera und uns dann da zu filmen und dann mit dabei zu sein.
1: Das ist dann im Februar, ne?
2: Im Januar ist im Januar zur Grünen Woche.
1: Okay, das war, Sie haben es alle gehört, ich bin mit eingeladen. Also euch allen viel, viel Erfolg. Große Sache, Ruppendorf, Bundessieger bei unserer Dorf hat Zukunft. Und was die Ruppendorfer in Zukunft noch alles so vorhaben, werden wir natürlich von FRM bei Gelegenheit begleiten. Danke euch.
2: Wir danken. Danke.
3: Nach einer kurzen Unterbrechung sind wir zurück. Dann geht es bei uns noch nach Schmiedeberg, wo an der Oberschule jetzt der

0: Erweiterungsbau und die Sanierung begonnen haben.
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0: Willkommen zurück bei Elbland aktuell und danke fürs Dranbleiben. In Schmiedeberg hat jetzt das größte aktuelle Bauvorhaben der Stadt begonnen. Die Oberschule wird erweitert und saniert. Ein Projekt, auf das dort seit vielen Jahren gewartet wird.
11: Also heute wollen wir gerne mal von unserem derzeit aktuell größten Bauvorhaben der großen Kreisstadt Diepoldiswalde einen kurzen Bericht geben. Wir sind hier auf dem Gelände der Oberschule Schmiedeberg, wo wir nach über 20 Jahren Bemühungen nun endlich den Baustart vollziehen konnten, um die Oberschule zu erweitern und zu sanieren. Wir haben also vor ca. 14 Tagen begonnen mit dem Abriss. Da ist in der alten Turnhalle und im Gebäude die Dämmung ausgebaut worden. Und nunmehr ist die alte Turnhalle nicht mehr zu erkennen. Sie ist schon abgebrochen. Der Verbinder wird die nächsten Tage noch fallen. Und unser Ziel ist, dass wir bis zum 25.07. die Baustelle so weit vorbereitet haben, abbruchtechnisch, dass das nächste Gewerk loslegen kann. Das heißt, wir würden dann starten mit den ganzen Ver- und Entsorgungsleitungen im Tiefbau. Anschließend kommt die Geothermie in den Boden. Wir werden also an der Schule künftig mit nachhaltiger Heizungstechnik arbeiten in Form von Erdwärmesonden. Und dann beginnen wir im Herbst mit dem Spezialtiefbau, wo die Fundamente eingebracht werden in Form von Betonsäulen, die fest im Untergrund verankert werden. Und dann wächst der Erweiterungsbau hoffentlich zügig und gut in die Höhe, sodass wir mit unserem Ziel, den Umzug vom Altbau in den Erweiterungsbau zu Beginn der Sommerferien 2028/29 starten können, um dann noch das Schuljahr darauf den Altbau zu sanieren und in 3 Jahren eine neue, moderne, sanierte und erweiterte Oberschule in Schmiedeberg zu haben. Während der Bauzeit

0: des Erweiterungsbaus bleibt der Schulbetrieb im Altbau aufrechterhalten. Wir werden also weiter die derzeit genutzten Gebäude und Klassenstrukturen fortführen. Das heißt, der Unterricht findet ganz normal statt. Die Einschränkung ist, dass der Pausenhof nie in dem Rahmen zur Verfügung steht wie vorher. Und wenn der Erweiterungsbau fertiggestellt ist, dann werden wir in 2 Jahren zu Beginn der Sommerferien den Altbau leerziehen und den Erweiterungsbau in Betrieb nehmen, um anschließend die Sanierung des Altbaus zu leisten. Die Maßnahmen sind eng mit der Schulleitung und dem Fachbereich abgestimmt, sodass es dort hoffentlich auch keine Komplikationen geben wird. Wir haben da von Anfang an sehr eng miteinander gearbeitet. Es wird natürlich Eingriffe geben, gerade wenn wir den Erweiterungsbau dann auch im Altbau verknüpfen, sage ich mal, und dort integrieren. Aber das wird weiterhin auch mit der Schulleitung besprochen und da werden wir, denke ich, gute Wege finden, dass das reibungslos funktioniert.
1: Die Flughäfen Leipzig, Halle und Dresden haben ihre wirtschaftliche Sanierung rund ein halbes Jahr früher als geplant abgeschlossen. Das teilte die Mitteldeutsche Flughafen AG mit, nachdem Finanzierungspartner und ein abschließendes Gutachten dies bestätigt hatten. Ursprünglich war der Abschluss für Ende 2026 vorgesehen, doch bereits im Juli dieses Jahres konnte er erreicht werden. Nun liegt der Fokus auf Wachstum und Modernisierung der Standorte, um die Wettbewerbsfähigkeit langfristig zu stärken. Geplant sind unter anderem neue Terminalbauten in Dresden sowie verbesserte Abläufe bei der Passagier- und Gepäckabfertigung. Bundeswirtschaftsministerin Katharina Reiche will im Streit um den Bau neuer Gaskraftwerke eine Benachteiligung des Nordens und Ostens Deutschlands vermeiden. Ein Änderungsantrag deutet darauf hin, dass der sogenannte Südbonus für südliche Bundesländer nicht mehr in seiner bisherigen Form gelten soll. Der Vorschlag sieht vor, dass zunächst ein Drittel der Zuschläge an Kraftwerkskapazitäten in den Norden und Osten gehen muss, bevor der Südbonus greift. Energieunternehmen wie LEAG und MIBRAG hatten zuvor gefordert, den Gesetzentwurf nachzubessern. In Sachsen hat sich die Zahl der Fehltage von Arbeitnehmern leicht verringert. Laut Barmer Krankenkasse waren Beschäftigte im Jahr 2025 durchschnittlich 23 Tage krankgeschrieben, während es 2024 noch etwas mehr waren. Claudia Beutmann von der Barmer betont, dass gute Arbeitsbedingungen entscheidend zur Senkung von Fehlzeiten beitragen können. Arbeitgeber sollten daher verstärkt auf betriebliches Gesundheitsmanagement setzen, um die Gesundheit ihrer Mitarbeiter zu fördern und Krankenstände zu reduzieren. Im Landkreis Meißen hat die Polizei am Sonntag 7 Jugendliche im Alter von 13 bis 18 Jahren gestellt. Die Gruppe soll auf einer Aussichtsplattform am Ratsweinberg randaliert haben. Dabei wurde unter anderem eine Bank zerstört und abgerissene Latten auf die Bahnhofstraße geworfen. Auch eine Mülltonne flog von der Plattform. 3 Radfahrer mussten ausweichen. Die Polizei ermittelt wegen Sachbeschädigung und gefährlichen Eingriffs in den Straßenverkehr. In Strehla haben Unbekannte am vergangenen Wochenende 2 Autos aufgebrochen. Betroffen waren ein Audi A3 auf der Torgauer Straße und ein Peugeot 207 auf der Fischergasse. Die Täter schlugen jeweils eine Seitenscheibe ein und stahlen 2 Taschen aus den Fahrzeugen. Nach Angaben der Polizei entstand ein Schaden von mindestens 1.300 Euro. Die Ermittlungen zu den bislang unbekannten Tätern laufen. In Rosenthal-Bielertal ist eine 39-jährige Autofahrerin am Sonntagmorgen von der Straße abgekommen und leicht verletzt worden. Die Frau war mit einem Opel Corsa auf der Pirnaer Straße in Richtung Langenhennersdorf unterwegs. Aus bislang ungeklärter Ursache kam sie nach rechts von der Fahrbahn ab und fuhr einen Abhang hinunter. Nach Angaben der Polizei entstand dabei ein Sachschaden von rund 3.000 Euro. Auch bei Rabenau ist am Sonntag eine Autofahrerin von der Straße abgekommen. Die 56-Jährige war am Nachmittag mit einem Ford Fiesta auf der Kleiststraße zwischen Obernaundorf und Possendorf unterwegs. In einer Rechtskurve geriet sie nach links von der Fahrbahn und prallte gegen mehrere Bäume. Die Frau wurde leicht verletzt und in ein Krankenhaus gebracht. Der entstandene Sachschaden liegt bei rund 10.000 Euro.
2: Der heutige Montag startete im Elbland mit vielen Wolken und zeitweise auch etwas Regen. Im Tagesverlauf lockerte die Bewölkung jedoch zunehmend auf, sodass sich immer wieder die Sonne zeigen konnte. Die Temperaturen erreichten dabei Höchstwerte um 22 Grad. In der kommenden Nacht bleibt

0: es meist trocken. Bei aufgelockerter Bewölkung kühlen die Temperaturen auf etwa 14 Grad ab. Morgen zeigt sich das Wetter deutlich freundlicher. Neben einigen Wolken scheint immer wieder die Sonne. Dazu steigen die Temperaturen auf angenehme 27 Grad. Und nun die Dreitagesaussicht für das Elbland. Am Mittwoch wechseln sich Sonne und Wolken ab. Mit Höchstwerten um 24 Grad bleibt es angenehm warm. Einzelne Schauer sind nicht ausgeschlossen. Der Donnerstag bringt einen freundlichen Mix aus Sonne und Wolken. Die Temperaturen steigen auf bis zu 26 Grad. Zum Freitag setzt sich zunehmend die Sonne durch. Bei bis zu 29 Grad wird es wieder sommerlich warm. Nach dem wechselhaften Wochenstart geht es im Elbland also Schritt für Schritt bergauf. Zum Ende der Woche kehrt der Sommer spürbar zurück.
1: Das war Elbland aktuell für heute. 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Danke fürs Zuschauen, kommen Sie gut durch den Abend und bis zum nächsten Mal.

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1: Tödliche Folgen nach Streit in Zwickaus Marienstraße. Mini-Zwickau 2026 gestartet und Hoffest im Robert-Schumann-Konservatorium.
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1: Liebe Zuschauer, ich begrüße Sie ganz herzlich zur Montagsausgabe von Tag aktuell. Schön, dass Sie auch heute wieder eingeschaltet haben. Ein gewaltsamer Konflikt in der Zwickauer Innenstadt hat ein tödliches Ende genommen. Ein 26 Jahre alter Mann, der am Wochenende bei einer Auseinandersetzung schwer verletzt worden war, ist inzwischen im Krankenhaus gestorben. Nach bisherigen Erkenntnissen der Ermittler gerieten am Samstagabend vier Männer auf der Marienstraße aneinander. Die Hintergründe des Streits sind derzeit noch unklar. Im Verlauf der Auseinandersetzung kam es zu körperlicher Gewalt, bei der zwei Personen verletzt wurden. Während ein 20-Jähriger vergleichsweise leichte Verletzungen erlitt, musste der 26-Jährige mit lebensgefährlichen Verletzungen in eine Klinik gebracht werden. Dort erlag er kurze Zeit später seinen Verletzungen. Die Polizei ermittelt inzwischen wegen eines Tötungsdelikts. Gegen zwei Tatverdächtige im Alter von 19 und 25 Jahren wurde bereits Haftbefehl erlassen. Die beiden Männer mit afghanischer Staatsangehörigkeit befinden sich derzeit in Untersuchungshaft. Die tödlichen Verletzungen sollen nach aktuellem Stand nicht durch Messerstiche, vielmehr durch massive stumpfe Gewalteinwirkung verursacht worden sein. Die Kriminalpolizei setzt ihre Untersuchungen fort und bittet weiterhin um Hinweise aus der Bevölkerung. Besonders gesucht werden Zeugen, die den Vorfall beobachtet haben oder Foto- und Videoaufnahmen vom Geschehen besitzen.

0: Diese könnten für die Rekonstruktion des Tathergangs von entscheidender Bedeutung sein. Die Sommerferien in Sachsen haben wieder begonnen. Für viele Ferienkids geht es bestimmt erst einmal in den Urlaub. Die Daheimgebliebenen müssen sich aber in Zwickau keinesfalls langweilen, denn auch in diesem Jahr gibt es wieder die Spielstadt Mini Zwickau. Heute Morgen um 9 Uhr fand die offizielle Eröffnung der Spielstadt statt. Sehen Sie mehr dazu im folgenden Beitrag.
1: Was passiert, wenn Kinder plötzlich Bürgermeister werden, Geld verdienen, im Fundbüro verlorene Schätze verwalten oder in einer Hip-Hop-Schule die Tanzfläche erobern? Die Antwort gibt es auch in diesem Sommer wieder bei Mini Zwickau. Alles ist vorbereitet auf dem Gelände und in der Zwickauer Pestalozzi-Schule. Schon vor 9 Uhr warteten hier die Kinder auf die Eröffnung der Spielstadt. Im Hof der Schule war es noch ruhig, doch das sollte sich gleich ändern. Bis zum 17. Juli haben die Organisatoren für die Ferienkids wieder einiges auf die Beine gestellt. Bis dahin heißt es wieder Spiel, Spaß und ganz nebenbei lernen, wie eine Stadt funktioniert, halt nur im Mini-Format.
2: Also Vorbereitungen machen wir ja immer schon ein Jahr vorneweg. Also jedes Jahr aufs Neue. Spielstadt endet und Spielstadt beginnt sozusagen die Vorbereitung. Es ist ganz gut gelaufen. Wir sind auch immer rechtzeitig fertig, sodass die Spielstadt dann ohne Probleme starten kann. Und die Laune ist gut auf jeden Fall bei allen Beteiligten, dass wir wieder den Kindern eine schöne Spielstadt bereiten können und viele interessante Betriebe auch wieder da haben. Und wir hoffen, dass auch die Sonne heute mal immer ein bisschen rausblinzelt, nicht zu warm wird, aber auch kein Regen kommt. Aber auch dafür sind wir, denke ich, gut gerüstet. Es sind ja überall Hütten und Pavillons, wo sich die Kinder dann auch unterstellen können, sollte doch mal so drei Tröpfchen runterkommen.
1: Freuen können sich die Kinder in diesem Jahr wieder auf die gewohnte Vielfalt in der Ministadt.
2: Also wir haben wieder unsere Bereiche, die wir abgedeckt haben, den Kernbereich, wo wir die Anmeldung, den Bürgerservice haben, die Sparkasse und das Jobcenter, den Stadtrat und auch die Toni GmbH, die sich um die Müllentsorgung kümmert, die dann die Kernbereiche der Stadt, des Stadtlebens bilden. Wir haben aber auch wieder aus dem Bereich Dienstleistung, Produktion oder Handwerk wieder allerhand Betriebe da und auch neue Betriebe. Wir haben zum Beispiel eine Hip-Hop-Tanzschule dieses Jahr dabei, die uns 2 Wochen unterstützt. Uns unterstützt auch wieder die Jugendkunstschule, der Kunstverein Zwickau, die erste Woche dabei sind, sowie auch der WHZ. Und wir haben auch wieder ein paar neue Betriebe dabei, zum Beispiel einen Kreativbetrieb in der 2. Woche Buch und Kunst. Und wir haben auch ein Zirkusprojekt in der 2. Woche diesmal mit dabei. Und beliebte Betriebe wie die Mini Media Group, die nicht fehlen darf. Und in der 2. Woche haben wir auch wieder eine Tischlerei.
1: Natürlich durfte bei der Eröffnung die offizielle Schlüsselübergabe nicht fehlen. In diesem Jahr wurde diese Ehre wieder der Baubürgermeisterin Silvia Queck zuteil.
3: Also wenn ich jeden Montag meinen Morgen so starten könnte, dann würde ich das auf jeden Fall sofort tun und das als festen Termin in meinem Kalender haben. Es gibt nichts Schöneres, wie so ganz aufgeregte und freudige Kinder zu sehen, die sich dann auf die Berufe stürzen und hier Mini Zwickau erleben wollen. Und das ist wirklich eine wunderbare Sache.
1: Die Anmeldezahlen in diesem Jahr zeigen wieder, Mini Zwickau ist beliebt bei den Ferienkindern. Aber es gibt noch eine Chance, dabei zu sein.
2: Also für die ersten 2 Tage sind auf jeden Fall alle Plätze schon vergeben. Wir haben das auch in der Presse geschrieben, dass Eltern, die noch ihre Kinder anmelden wollen für die Spielstadt, erst am Mittwoch vor Ort mal fragen können, ob da noch Plätze frei geworden sind, weil es sind ja auch einige Kinder nur ein paar Tage angemeldet oder nur die 1. Woche, sodass es sich durchaus auch lohnen kann, am Mittwoch noch mal zu fragen, vielleicht den einen oder anderen Platz noch zu ergattern.
1: Neben dem Alltag in der Spielstadt warten aber auch wieder besondere Highlights auf die Kinder.
2: Genau, also Abschlussfest haben wir wieder am letzten Tag geplant. Am Freitag um 14 Uhr ist dann wieder die Schlüsselrückgabe, wo dann die Spielstadt offiziell geschlossen wird und dann die Spielstadt, die Tore geöffnet sind für die Besucher und Eltern und Besucherkinder, die sich das Treiben mal angucken wollen. Genau, an dem ersten Freitag haben wir auch wieder einen Vereinstag geplant, wo dann uns Vereine von Zwickau besuchen und kleine Stationen übernehmen. Und wir haben auch ein paar Nachmittagsaktionen wieder geplant, wie zum Beispiel die Jugendfeuerwehr, die uns besucht. Dieses Jahr neu ist das Amt für Abfallwirtschaft. Die haben ein Entsorgungsfahrzeug organisiert, die dann mal mit dort stehen und wo die Kinder sich das mal angucken können. Es sind auch ein paar neue Punkte mit dabei dieses Jahr.

0: Natürlich steht hier in Mini-Zwickau Spiel und Spaß im Vordergrund, aber ganz nebenbei lernt man auch etwas.
1: Wir sehen damit, dass wir den Kindern spielerisch schon so eine Stadt näher bringen können und sie ihnen vielleicht auch helfen können, sich für die Zukunft zu orientieren und zu schauen, was sind ihre Stärken und was macht ihnen wirklich Spaß. Und das spielerisch zu erfahren, ist wirklich was ganz Besonderes.
0: Na dann wünschen wir allen Ferienkids schöne Sommerferien.
2: So.
0: Im Oktober 2025 wurde das Richtfest für das neue Feuerwehrhaus der Ortsfeuerwerk Straßberg-Neuendorf gefeiert. Seitdem sind die Arbeiten am Bauwerk weiter fortgeschritten. Die Technikräume und die Fahrzeughalle sind weitestgehend fertiggestellt, ebenso die Dacharbeiten, bei denen noch die Montage von Blechen zur Dachrandabdeckung, der Photovoltaikanlage und der Kiesauflage ausstehen. Auch der Estrich ist bereits verlegt und der Vollwärmeschutz zu etwa 80% fertiggestellt. Heute starten die Arbeiten für die Außenanlagen des Neubaus. Hier entstehen 28 Stellplätze für die Pkw der Einsatzkräfte, die Zuwege und der Feuerwehrhof. Im Inneren des Gebäudes stehen noch die Trockenbaudecken, die Bodenbeläge sowie der Einbau der Innentüren, der Faltwand im Schulungsraum sowie der WC-Trennwände aus. Außerdem fehlen noch die Maler- und Fliesenarbeiten innen und der Fliesensockel außen. Die außenliegende Stahltreppe, welche als zweiter baulicher Rettungsweg und zugleich als Dachzugang dient, muss ebenfalls noch aufgebaut werden. Es folgt die Feininstallation und Inbetriebnahme von Heizungs-, Lüftungs-, Sanitäranlagen sowie der elektrotechnischen Anlagen. Zum Ende die Möblierung und die Endreinigung. Baubeginn für das neue Feuerwehrhaus war am 29. April 2025. Die Fertigstellung ist für das vierte Quartal 2026 geplant. Die Arbeiten kommen sichtlich voran. An dem Bau sind insgesamt über 30 Firmen beteiligt, die alle dafür sorgen, dass die Feuerwehr Straßberg-Neuendorf so schnell wie möglich an ihrem neuen Standort in den Einsatzbetrieb starten kann. Mit dem modernen Feuerwehrhaus investiert die Stadt in die Sicherheit der Bürger und stellt den Einsatzkräften beste Bedingungen für ihre freiwillige Arbeit zur Verfügung. Der Bau der Feuerwehr Straßberg-Neuendorf ist zudem ein wichtiger Meilenstein bei der Erreichung der Ziele des Brandschutzbedarfsplanes der Stadt Plauen. So die Einschätzung von Oberbürgermeister Steffen Zenner. Entstehen wird an der Ecke Friedrich-Krause-Weg-Rittergut in Neuendorf eine eingeschossige Fahrzeughalle mit angegliedertem zweigeschossigen Sozialtrakt. Das Feuerwehrhaus erhält 4 Stellplätze mit einer Größe von je 4,5 x 12,5 Metern, Umkleiden und Schulungsräume für 52 Kameradinnen und Kameraden der aktiven Abteilung und 18 der Jugendfeuerwehr. Die Fahrzeughalle besteht aus Stahlbetonwänden, der Sozialtrakt aus einem Hochloch-Ziegelmauerwerk. Die Außenwände sind mit einem Wärmedämmverbundsystem mit mineralischem Oberputz versehen. Verbaut wurden außerdem Aluminiumtüren und Fenster mit Wärmeschutzverglasung. Das gesamte Objekt wird künftig mit Fußbodenheizung beheizt. Auf dem Dach wird eine Photovoltaikanlage mit einer Leistung von 10 Kilowattstunden einschließlich eines Speichers errichtet. Die Kosten für das Bauprojekt belaufen sich auf rund 3,7 Millionen Euro. Das Projekt wird vom Freistaat Sachsen entsprechend der Richtlinie Feuerwehrförderung RLFW und durch den Vogtlandkreis aufgrund der überörtlichen Einsatzbereitschaft gefördert.
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0: Von den Kindern der musikalischen Früherziehung bis hin zur Big Band des Robert-Schumann-Konservatoriums. Einen Tag vor der Zeugnisausgabe kommen sie alle zusammen beim Hoffest. Dieser lockere Abschluss des Schuljahres zieht auch viele ehemalige Schüler und Lehrer an. Und so gibt es eine bunte Mischung aller Altersklassen.
2: Komm ins Konn steht auf der Fahne. Das klingt. Zum alljährlichen Hoffest klingt es nicht nur, da gibt es noch viel mehr zu erleben. Ob nun Soft-Ice-Truck, Waffelbäckerei, Honigstand, Musikinstrumentenverkauf oder Bastelstraße, für jeden ist etwas dabei. Der Anlass für das Hoffest ist dabei recht einfach erklärt.
3: Wieder ist ein Schuljahr zu Ende und das ist natürlich ganz wunderbar, dass wir uns jetzt hier alle treffen bei bestem Wetter. Gestern war es nicht schön, aber heute, wir haben wieder Glück, es ist Donnerstag, ein Tag vor den Zeugnissen und wir sind wieder beim Hoffest, beim 36. Hoffest des Robert-Schumann-Konservatoriums. Wir freuen uns, Sie alle hier zu begrüßen, liebe Kinder. Liebe Eltern, liebe Großeltern, Onkel und Tanten und andere Anverwandten, die können alle herkommen und Freunde des Konns und ja, die alle einfach mal ein schönes Hoffest erleben möchten.
2: Natürlich würde die Bildungseinrichtung nicht den Namen von Robert Schumann tragen, ohne dass hier auch Musik zu hören wäre. Ist es doch auch eine gute Möglichkeit, den anderen zu zeigen, wie weit die einzelnen Klassen übers Jahr gekommen sind. Beginnend natürlich mit den Kindern der musikalischen Früherziehung und der Grundausbildung.

0: Da ist schon die besondere musikalische Ausbildung zu hören. Und da macht es auch den Lehrkräften Spaß, mal etwas anderes als Unterricht zu bieten.
1: Ja, das macht sehr viel Spaß. Ich mache das jetzt schon eine ganze Weile. Ich habe es sozusagen von meiner Kollegin Ulrike Daxl übernommen. Sie hat gesagt, du machst das dann. Und seitdem mache ich das, also jetzt schon einige Jahre. Heute ist das 36. Hoffest. Und ich denke, bei bestem Wetter, wir hatten eigentlich noch nie Schlechtes, außer an einem Mittwoch. Und da war Regen. Also wir sollten immer Donnerstag, einen Tag vor der Zeugnisausgabe, das Hoffest veranstalten.
0: Und ich sehe eine ganze Menge Leute hier. Sind das alles Angehörige der Schüler, die hier sind?
1: Ich denke nicht. Es sind vor allen Dingen die Eltern, die Großeltern, Onkel, Tanten, aber natürlich auch viele Freunde und auch ehemalige Schüler oder ehemalige Lehrer. Die kommen alle gerne hierher und einfach Gäste und Freunde des Konservatoriums. Und das ist schön. Es ist ein gutes, schönes Abschlussfest, immer zum Ende des Schuljahres.
0: Schon in jungen Jahren erfolgt auch die Spezialisierung auf die verschiedenen Instrumente. Gehört doch die Musik zu den Bereichen, in der wirklich gilt, erst Übung macht den Meister.

0: Und wenn dann irgendwann, vor allem bei den Kindern, Langeweile aufkommt, gibt es natürlich noch viel mehr zu erleben. Beschäftigung mit Musik, das kann auch mit Schere und Faden erfolgen.
1: Wir haben jedes Jahr eine riesengroße Bastelstraße mit unseren Kollegen. Die lassen sich immer was einfallen, damit sie wirklich verschiedene schöne musikalische Instrumente basteln können, die Kinder, damit die immer mehr herangeführt werden. Und dann haben wir noch zu essen, zu trinken, auch Instrumentenbauer. Wir verkaufen auch ganz moderaten Preisen Instrumente, die vielleicht auch ein bisschen kaputt sind, aber vielleicht auch als Dekor nutzbar sind. Oder auch Instrumente, die noch ein bisschen zu spielen sind, aber vielleicht für Kinder, die anfangen, wo man nichts kaputt machen kann mehr, weil sie schon nicht mehr so ganz funktionieren. Aber schon noch so, dass man spielen kann.
0: Das hat ja mitunter auch ganz praktische oder besser gesagt finanzielle Gründe. Um in jungen Jahren erst einmal zu probieren, muss es nicht immer ein neues Instrument sein, das oft genug auch richtig Geld kostet. Das kann sich so mancher einfach nicht leisten. Ein gebrauchtes Instrument tut es da allemal. Gleich daneben gibt es noch einen besonderen Stand.
1: Die Friederike Schmidt, das ist meine Kollegin, und auch die Katja Johanning, sie machen beide diesen wunderbaren Bienenstand. Und Friederike Schmidt ist aus Chemnitz und hat wirklich Bienenvölker und stellt Honig her und auch Bienenwachskerzen. Und dann haben wir Weihnachten immer mal ein schönes Präsent von ihr. Und auch jetzt zum Sommer kann man dort käuflich erwerben oder auch mal kosten. Und es gibt ein Quiz, diesmal nicht über Bienen, weil da sind die Fragen schon alle beantwortet, aber zum Beispiel über die Musik. Das wäre doch mal eine Möglichkeit.
0: Der Honig kommt aus der Region. Friederike Schmidt wohnt in Chemnitz. Und ihre Völker?
2: In Chemnitz. Ich komme aus Chemnitz und habe an meinem Haus die Bienen stehen. Aber ich bin hier Flötistin und arbeite hier am Konservatorium. Und deswegen gibt es heute hier diesen Honigstand.
0: Sozusagen Imkerin im Nebenberuf.
2: Sozusagen im Abenddienst. Noch, wenn noch Freizeit ist, dann. Ja.
0: Welche Sorten Honig gibt es hier?
2: Natürlich den Frühlingshonig. Der ist jetzt wunderbar im Glas und ist cremig gerührt und so für Sonntagsbrötchen wunderbar geeignet. Ist ganz mild, ist ganz viel Obstblüte drin und auch Kastanien in diesem Jahr, weil die Bienen kamen rot gepudert wieder. Und ja, und der Sommerhonig ist fast fertig, der ist aber noch auf den Bienen drauf, die müssen den noch trocknen. Und ja, das Wetter war ja etwas kapriolenhaft und danach muss man sich als Imker dann richten.
0: Nun sind wir hier ja eine Industrieregion und oft heißt es von den Naturschützern, es gibt viel zu wenige Pflanzen, es gibt viel zu wenige Bäume. Haben denn die Bienen wirklich noch genug zu futtern?
2: Ja, also ich glaube, man muss immer unterscheiden zwischen Honigbiene und Wildbiene. Die Wildbienen überleben momentan eigentlich in den Städten, muss ich dazu sagen. Also in meinem Garten schwirrt es nur so. Manchmal sage ich, ich muss mir einfach einen Sturzhelm aufsetzen, weil einfach so viele Bienen, Wildbienen und Hummeln unterwegs sind. Die werden sehr gut durch die Gärten quasi versorgt. Auf dem Land ist das vielleicht ein Stück anders, wenn große Felder sind und wenn dann Trachtlücken sind. Ja, und bei uns in der Stadt, wir haben natürlich jetzt für den Sommerhonig Unmengen an Linden, die jetzt ja geblüht haben und geduftet haben, und das nehmen dann die Bienen gerne auf. Aber ich sage jetzt so, eigentlich kommen sich die Bienen, die Wildbienen und die Honigbienen nicht in die Quere, was man immer meint. Aber die Honigbiene geht eher auf Massentrachten, also zum Beispiel, wenn ein großes Rapsfeld da ist, dann lassen die wirklich auch die Obststreuwiese links liegen. Oder im Sommer jetzt, die fliegen sofort in die Linde rein, und viele Leute, die jetzt auf ihrem Balkon, auch bei mir im Karree, wo die Bienen stehen, extra für die Honigbienen Lavendel angebaut haben und gepflanzt haben, die sind immer ganz traurig, dass die Bienen dann gar nicht so kommen. Aber die Wildbienen kommen und viele, viele Hummeln, und damit gleicht sich das wunderbar wieder aus. Und die Honigbiene geht dann einfach in die Linde.
0: Was man doch am Robert-Schumann-Konservatorium alles lernen kann. Sogar etwas über Bienen und Honig. Dieses fast schon familiäre Zusammensein zieht auch viele Gäste an. Darunter so manchen, der an ganz anderer Stelle beruflich mit Musik zu tun hat.
3: Und das ist auch so eine Pflichtveranstaltung, die man wahnsinnig gerne wahrnimmt, auch wenn die eigene Familie hier mitmacht und mitmusiziert. Ich habe hier selber auch schon musiziert, oft genug, aber ich höre auch wahnsinnig gerne zu. Und was das Schönste ist, ist die Atmosphäre. Hier ist immer eine zauberhafte Stimmung. Man kennt jeden Zweiten. Wenn wir hier über 40 Jahre Musiklehrer waren, ist das so. Also was wir hier haben an diesem Robert-Schumann-Konservatorium, damit, darauf kann die Stadt wirklich sehr stolz sein. Und ich muss es auch mal so deutlich sagen, da ist auch kein Cent umsonst ausgegeben dafür. Denn das bringt so einer Stadt tatsächlich kulturelle Atmosphäre und die braucht eine Stadt wie unsere. Wir haben ja oftmals Tendenzen dazu, dass unsere Stadt schlecht geredet wird, warum auch immer. Ich finde das gar nicht. Und ich bin nicht nur hier geboren, ich habe auch hier studiert und ich habe auch hier meine fast 45 Jahre Musiklehrer-Dasein mit viel Freude gemacht und habe immer wieder tolle Leute getroffen und mir wurde übrigens auch immer geholfen. Sowohl von der Stadt als auch von den Kollegen und von meinen eigenen Schülern. Und das macht die Sache immer wieder lebenswert und immer wieder erfreulich.
0: Es gibt wohl kaum ein besseres Schlusswort, um das Robert-Schumann-Konservatorium zu beschreiben. Die Bildungseinrichtung ist nicht nur in der Stadt anerkannt und das jährliche Hoffest ist der Ausdruck für den Erfolg.
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1: Nach einem eher bescheidenen Start in die neue Woche dürfen wir uns morgen bei 26 Grad in der Spitze wieder auf mehr Sonnenschein freuen. Ein auffrischender Wind treibt immer wieder die ins Sendegebiet ziehenden Wolken auseinander. Bei angenehmen Höchstwerten von 23 Grad dominiert am Mittwoch Sonnenschein das Wettergeschehen. Nur in den Vormittagsstunden verirren sich harmlose Schönwetterwölkchen ins Sendegebiet. Am Donnerstag gibt es einen Sonne-Wolken-Mix, das Quecksilber klettert bis auf 24 Grad. Der Freitag beschert uns dann schon wieder schweißtreibende Werte nahe der 30-Grad-Marke. Wir dürfen uns dann auf 11 Sonnenstunden freuen.
2: Liebe Zuschauer, das war die Montagsausgabe von Tagaktuell. Wir bedanken uns fürs Einschalten, wünschen Ihnen jetzt noch einen schönen Abend und würden uns natürlich freuen, wenn Sie auch am morgigen Dienstag wieder dabei sind. Es warten natürlich wieder viele spannende Themen auf Sie. Bis dahin, machen Sie es gut. Tschüss.

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2: Hallo und herzlich willkommen zum Start in die neue Woche mit einer neuen Ausgabe Ihrer Lausitzwelle Regionalzeit. Wer in Hoyerswerda auf 4 Rädern unterwegs ist und sein Auto parken möchte, der muss künftig mehr darauf achten, wo er es abstellt und insbesondere zu welchem Preis. Auf 13 öffentlichen Parkplätzen werden in der Zusestadt künftig Parkgebühren genommen. Welche Parkplätze das betrifft und wie hoch die Kosten sind, haben wir jetzt für Sie.
3: Die Stadt Hoyerswerda führt Parkgebühren auf 13 öffentlichen Parkplätzen ein. Ziel ist es, den vorhandenen Parkraum besser zu nutzen und vor allem in den Innenstädten mehr freie Stellplätze für Kunden und Besucher bereitzustellen. Künftig werden dazu die gebührpflichtigen Parkplätze in 3 Zonen mit unterschiedlichen Tarifen eingeteilt und mit Parkscheinautomaten ausgestattet.
4: Als Zone 1 ausgewiesen gilt dann beispielsweise auf dem Zooparkplatz, auf dem Schwarzen Markt und an der Bautzener Allee ein höherer Tarif als auf den Parkplätzen der Zone 2, wie Bonhoeffer Straße und Pforzheimer Platz. Die ersten 30 Minuten bleiben jedoch in beiden Zonen kostenfrei, zum Beispiel für kurzzeitige Einkäufe. Danach fallen für das Parken 1 Euro pro Stunde in Zone 1 und 50 Cent in Zone 2 an. Als Tagestarif werden zwischen 2 und 4 Euro fällig. Ab 17 Uhr bis 9 Uhr des Folgetages und am Wochenende ist Parken im Stadtgebiet

0: überall kostenlos möglich. Die dritte Gebührenzone umfasst die Parkplätze mit touristischer Nutzung, wie den Scheibesee und die Krabbernmühle. Dort gelten die Parkgebühren auch an den Wochenenden und Feiertagen.
1: Kostenloses Parken bleibt aber weiterhin möglich, unter anderem auf dem Festplatz in der Neustadt, neben dem Gondelteich. Außerdem wird in der Altstadt ein weiteres Bewohnerparkgebiet in der Kirch- und Friedrichstraße für Anwohner ohne Stellplatz oder Garage eingerichtet.
2: Blau, soweit das Auge reicht. Und das lag nicht nur am neuen Fünf-Seen-Verbund. Mit tausenden einheitlichen Badekappen haben Badegäste am Montag den neuen Seenverbund im Lausitzer Seenland gefeiert. An den Stränden des Sedlitzer, Senftenberger, Partwitzer, Großräschener und Geierswalder Sees gingen Familien, Vereine, Urlauber und Einheimische gleichzeitig ins Wasser. Die sogenannte Fünf-Seen-Challenge bildete den Abschluss der offiziellen Eröffnung des neuen schiffbaren Seenverbunds. Neben dem gemeinsamen Gang ins kühle Nass erwartete die Besuchenden an allen fünf Seen ein Rahmenprogramm mit Musik, Moderation und kulinarischen Angeboten. Wer die meisten Menschen gleichzeitig zum Baden mobilisieren konnte, wurde ebenfalls gezählt. Schnell entwickelte sich ein Kopf-an-Kopf-Rennen zwischen dem Senftenberger und dem Großräschener See. Am Ende setzte sich der Senftenberger See, der zweitgrößte des Verbunds, mit 1.451 Teilnehmenden knapp durch. Der Großräschener See folgte mit 1.404 Badegästen. Auch an den übrigen drei Seen ging es denkbar knapp zu. Mit nur einer Person Vorsprung sicherte sich der Partwitzer See mit 546 Teilnehmenden den dritten Platz vor dem Geierswalder See mit 545. Schlusslicht war der Sedlitzer See mit 527 Schwimmerinnen und Schwimmern. Am Ende spielte das Ergebnis jedoch nur eine Nebenrolle. Viel wichtiger war das gemeinsame Zeichen für den neuen Seenverbund und für eine Region, die den Wandel vom Braunkohlerevier zur Wasserlandschaft eindrucksvoll sichtbar macht.
3: Der Hoyerswerda Ortsteil Dürgenhausen ist beim Bundeswettbewerb Unser Dorf hat Zukunft mit Gold ausgezeichnet worden. Das Dorf gehört damit zu den 8 besten Teilnehmern im Bundesentscheid und erhält 15.000 Euro Preisgeld. Auch Frankenau im Landkreis Elbe-Elster wurde ausgezeichnet. Der Ort holte Silber und bekommt zusätzlich einen Sonderpreis für einen außerschulischen Lernort zur Vermittlung ländlicher Alltagspraktiken. Bewertet wurden in rund 1.200 Dörfern bundesweit unter anderem bürgerschaftliches Engagement, Dorfentwicklung, Kultur, Infrastruktur sowie der Umgang mit Natur und Baukultur. Die offizielle Siegerehrung findet im Januar 2027 auf der Grünwoche in Berlin statt. In Hoyerswerda ist der neu gestaltete Spielplatz im Altstadtpark offiziell eröffnet worden. Rund 225.000 Euro wurden in die moderne Anlage investiert. Zur Einweihung kamen Kinder aus drei verschiedenen Einrichtungen der Stadt, die den neuen Spielplatz gemeinsam mit einer kleinen Gesangseinlage in Besitz nahmen. Vertreter der Stadtverwaltung und Projektbeteiligte würdigten die Umgestaltung als wichtigen Beitrag zur Aufwertung des Altstadtparks. Der Spielplatz steht unter dem Thema Bäume und fügt sich bewusst in den alten Baumbestand des Parks ein. Die zahlreichen Laubbäume rund um die Anlage sollen nicht nur Schatten spenden, sondern auch das Naturerlebnis fördern. Zwei neue Informationstafeln erklären außerdem die verschiedenen Baumarten und machen den Spielplatz zugleich zu einem kleinen Lernort. Nach Angaben der Stadt wertet die Anlage den Altstadtpark als Treffpunkt für Familien und alle Generationen weiter auf. Gleichzeitig hofft man, dass der neue Spielplatz pfleglich behandelt wird und dauerhaft von Vandalismus verschont bleibt.
4: Drei, zwei, eins, Start!
1: In diesem symbolischen Akt gab Bürgermeister Thomas Leberecht offiziell den Silbersee im Losauer Ortsteil Friedersdorf zum Baden frei. Nach einer umfassenden Sicherheitssanierung durch die Lausitzer und Mitteldeutsche Bergbau- und Verwaltungsgesellschaft und einer behördlichen Überprüfung wurde der Gemeinde Loser das Wasserrecht für den See erteilt. Dadurch steht der Silbersee seinen Bürgerinnen und Bürgern seit seiner Nutzungssperrung im Jahr 2012 wieder ganzjährig zur Verfügung.
5: Ab heute können wir wieder offiziell über das ganze Jahr ohne zeitliche Einschränkung, die Wasserfläche als Badegast, aber auch für den kleinen, nicht motorisierten Bootsverkehr nutzen. Und das sehe ich als wichtige

0: Sommerferien in Sachsen, sodass zahlreiche Kinder und Jugendliche hier ihre lange Freizeit verbringen können. Die Wohnungsgesellschaft Hoyerswerda hat in der Johann-Gottfried-Herder-Straße 1 bis 9 ihren neuen sogenannten Pico-Park fertiggestellt. Auf der zuvor überwiegend mit Rasen und Sträuchern gestalteten Fläche ist eine kleine Grünanlage mit klimaresistenten Neu- und Bestandsbepflanzungen entstanden.
1: Wie zum Beispiel da vorne, es sind noch Rosen, zwei große Rosenbüsche und ein Wacholder, das sind alles sehr wertige Gehölze, die haben wir erhalten. Und nur die krautige Schicht abgetragen und eben viele andere Insektenstauden und Gehölze hinzugefügt.
0: Neben den Pflanzungen gibt es auch ein Insektenhotel, in dem 6 Mietparteien Platz haben. Das Hotel besteht aus gebrauchtem Material, so Kühne. Ebenso wurde auch bei den Bänken Upcycling betrieben. Die Bänke aus dem Zentralpark wurden nach dem Aufhübschen von R&S nun in den Pico-Park gestellt. Hier sollen sie weniger Verschmutzung oder Beschädigung ausgesetzt sein, erhofft sich die WH. Das Projekt wurde über das Aktionsprogramm Natürlicher Klimaschutz von Bund und Ländern gefördert. Voraussetzung war dabei eine nachhaltige Planung und Gestaltung der Fläche. Die rund 55.000 Euro teure Maßnahme soll die Wohnqualität im WK3 verbessern und die Grünflächen besser an zunehmende Trockenperioden anpassen. Weitere Pico-Parks sind bereits in der Hoyerswerda Altstadt geplant, so Markgraf.
2: Am beruflichen Schulzentrum Konrad Zuse Hoyerswerda beginnen am 6. Juli die Bauarbeiten für das hochmoderne KI-Pflegelabor. Dafür wird die Parkfläche neben dem Imbiss gesperrt. Laut Landratsamt Bautzen dient der Neubau dazu, den Auszubildenden in der Pflege durch innovative Technologien wie VR-Brillen und KNX-Raumsteuerungen den zukünftigen Arbeitsalltag zu simulieren. Zusätzlich wird ihnen praxisnah der Einsatz digitaler Hilfsmittel wie KI-Assistenzsysteme nähergebracht. Die Baumaßnahme soll bis November 2027 fertiggestellt werden. Nach der darauffolgenden Möblierung und Ausstattung kann das Gebäude dann in Betrieb genommen werden, so das Landratsamt. Die Gesamtkosten belaufen sich auf rund 3,15 Millionen Euro, wovon 2,83 Millionen Euro durch EU- und Landesmittel gedeckt werden. Die Polizei hat an der B97 zwischen Hoyerswerda und Spreetal ein videogestütztes Personenidentifikationssystem eingesetzt, das zunächst für einen Blitzer gehaltene Gerät erfasst Kennzeichen und Fahrzeuginsassen und diene nach Angaben der Polizeidirektion Görlitz der vorbeugenden Bekämpfung und Aufklärung von Straftaten. Hintergrund sei eine Häufung von Kriminalitätsschwerpunkten im Raum Hoyerswerda. Die Aufnahmen werden zunächst 96 Stunden lang gespeichert und nur ausgewertet, wenn in dieser Zeit eine Straftat bekannt wird. Spätestens nach 30 Tagen werden die Daten gelöscht. Der Aussichtsturm Rostiger Nagel im Lausitzer Seenland ist seit Jahresbeginn Berichten zufolge immer wieder Ziel von Vandalismus geworden. Nach Angaben des Zweckverbandes gab es bereits 6 Vorfälle. Unbekannte sprengten unter anderem eine mobile Toilettenkabine, sägten Verkehrspfosten ab, warfen Farbeimer vom Turm und beschädigten so die Fassade. Allein die Reinigung kostete rund 6.000 Euro. Außerdem wurden ein Parkautomat beschädigt, Farbpulver verteilt und Betonringe in den Sornor Kanal geworfen. Der Turm blieb zwar geöffnet, die Beseitigung der Schäden verursachte jedoch einen hohen personellen und finanziellen Aufwand.
3: An der Friedenstraße in Schleipe kam es am Mittwochnachmittag zu einem Brand in einer Garage. Nach einer offensichtlichen Verpuppung kam es zu einer starken Rauchentwicklung. Die Örtlichkeit wurde daher umgehend evakuiert. Durch die Explosionen war zunächst nur eine Löschung von außen möglich. Im späteren Verlauf gelang es, das Dach für weitere Maßnahmen zu öffnen. 3 Personen wurden verletzt und dem Rettungsdienst übergeben. Insgesamt waren 75 Einsatzkräfte vor Ort. Zur genauen Brandursache und zum betroffenen Brandgut äußerte sich die Feuerwehr vorerst nicht. Die Polizei hat die Ermittlungen aufgenommen.
4: Die Seesporthalle in Großkoschen wird seit dem 1. Juli vom Zweckverband Lausitzer Seenland Brandenburg betrieben. Der bisherige Betreiber, Volkmar Köster, hatte seinen Vertrag zum 30. Juni auslaufen lassen. Für die dort ansässigen Vereine und regelmäßigen Nutzenden ändert sich durch den Wechsel allerdings nichts. Zumindest im Hinblick auf Trainingszeiten und Nutzungsbedingungen. Optische Aufwertungen sowie Sicherheitsmaßnahmen müssen jedoch vorgenommen werden.
5: Farbanstrich. Dann sind in den Sanitäranlagen auch die Fugen fällig. Dann wird es ein neues Schließsystem geben. Das hat die Stadt zugesichert, dass wir da auch also mit einem modernen Transpondersystem.

0: System dann rein und raus können, dass die Vereine weitestgehend autark auch die Halle nutzen können.
1: Zu den regelmäßigen Nutzenden gehören neben den Radballern und weiteren Vereinssportlern auch die Schule aus Prieske sowie umliegende Kitas. Bereits am kommenden Wochenende ist die Seesporthalle Austragungsort der zweiten Radball-Bundesliga. Künftig soll die Halle zusätzlich stärker touristisch genutzt werden. Konkrete Ideen werden derzeit entwickelt. Die jährlichen Betriebskosten liegen bei rund 40.000 Euro, so die Stadt.
2: Im Spremberger Ortsteil Graustein entsteht derzeit ein neues Dorfgemeinschaftszentrum. Rund 6 Millionen Euro investiert die Stadt in den Neubau einer Kita, eines Feuerwehrgerätehauses und die Modernisierung des Mehrzweckbereichs. Auslöser für das Großprojekt war ursprünglich ein Wasserschaden in der alten Kindertagesstätte. Ende Juli soll der Grundstein für die neue Kita gelegt werden. Die Fertigstellung des gesamten Vorhabens ist für 2027 geplant. Die städtische Kinderkrippe Weingangstraße in Bautzen hat ihren Betrieb zum 30. Juni eingestellt. Grund für die Schließung waren der sinkende Bedarf an Krippenplätzen sowie bauliche und brandschutztechnische Anforderungen, die einen Weiterbetrieb unwirtschaftlich gemacht hätten, so die Stadt. Die Entscheidung basiert auf einem Stadtratsbeschluss aus dem September 2025. Über viele Jahrzehnte war die Einrichtung ein fester Bestandteil der frühkindlichen Betreuung in Bautzen und begleitete Kinder bis zum dritten Lebensjahr. Für alle betroffenen Familien und Beschäftigten wurden Plätze bzw. Ersatzmöglichkeiten in anderen städtischen Kindertageseinrichtungen geschaffen, um den Übergang möglichst reibungslos zu gestalten. Mit der Schließung endet die Geschichte einer traditionsreichen Einrichtung, deren Wurzeln bis in die 1960er Jahre zurückreichen. Im Lausitz-Center Hoyerswerda kommt Bewegung in die Ladenflächen. Das Modegeschäft Catches schließt nach einem Ausverkauf seinen Standort. Gleichzeitig zieht P&P Shoes zum 1. Juli innerhalb des Centers in neue Räume um. Dadurch wird eine weitere Ladenfläche frei, für die es nach Angaben des Centermanagements bereits mehrere Interessenten gibt. Auch die ehemalige Postfiliale steht weiterhin für neue Mieter zur Verfügung. Das Lausitz-Center zeigt sich zuversichtlich, die freien Flächen zeitnah neu zu vermieten.
3: Auf der L55 zwischen Klettwitz und Schipkau kam es am Dienstagmorgen zu einem schweren Verkehrsunfall mit Personenschaden. Aus bisher noch ungeklärter Ursache kollidierten zwei Pkw miteinander. Zwei Personen erlitten schwerste Verletzungen. Sie wurden nach der notärztlichen Erstversorgung mit Rettungshubschraubern in umliegende Kliniken geflogen. Eine weitere Person wurde ebenfalls verletzt und musste medizinisch versorgt werden. Für die Dauer der Rettungs- und Bergungsarbeiten blieb die Schnellstraße vollständig gesperrt, was zu erheblichen Verkehrsbeeinträchtigungen führte. Die Polizei hat die Ermittlungen zur Unfallursache aufgenommen.
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5: Die Berufsfeuerwehr Hoyerswerda probte für den Ernstfall. Mit Hilfe von speziellen Containern wurden echte Brandsituationen simuliert und die Feuerwehrmänner und Frauen konnten unter realitätsnahen Bedingungen die Brandbekämpfung trainieren. Letzte Woche haben wir Ihnen bereits einen kleinen Einblick gegeben. Nun haben wir für Sie den ausführlichen Beitrag.
6: Die Berufsfeuerwehr Hoyerswerda probte mit Hilfe eines Brandcontainers für den Ernstfall. Einsatzkräfte werden so auf die extremen Bedingungen in realen Brandeinsätzen vorbereitet. Dazu war vom 25. bis 28. Juni die Feststoffbrandübungsanlage der Firma Atemschutz Röser bei der Berufsfeuerwehr Hoyerswerda zu Gast. Kontrolliert erfolgte die realitätsnahe Ausbildung unter Atemschutz bei Temperaturen von 150 bis über 250 Grad. Feuerwehrmänner und Frauen trainieren hier das Vorgehen bei Bränden in geschlossenen Räumen, bestimmte Türöffnungs- und Löschtechniken, Orientierung unter Nullsicht sowie die Zusammenarbeit und Kommunikation im Trupp. So soll auch an die körperlichen Grenzen der Feuerwehrleute

gegangen werden, um die Schutzausrüstung, den eigenen Körper und die persönliche Belastbarkeit besser kennenzulernen. Dank der vollständigen Feuerwehrschutzkleidung und des umluftunabhängigen Atemschutzes sind die hohen Temperaturen beherrschbar. Das Üben mit solch einer Anlage steht nur speziell qualifizierten Kräften zu. Die Voraussetzungen sind daher äußerst streng und müssen unbedingt eingehalten werden. So müssen Einsatzkräfte einen mehrstündigen Lehrgang mit Abschlussprüfung besuchen. Ebenfalls muss man mindestens 18 Jahre alt sein, eine arbeitsmedizinische Eignung ablegen und körperliche Belastbarkeit sowie Fitness mitbringen. Hinzu kommen regelmäßige Belastungs- und Einsatzübungen. Im Zuge dieser besonderen Ausbildungsmöglichkeit war auch der Einsatzstellenhygieneanhänger der Firma Deconta vor Ort. Dieser wurde im Rahmen der Übung vorgestellt und erprobt. Gleichzeitig sollte so das wichtige Thema Einsatzstellenhygiene und Gesundheitsschutz aufgegriffen werden. Feuerwehrleute sind durch das Einwirken der Schadstoffe bei Brandeinsätzen einem erhöhten Krebsrisiko ausgesetzt. Der Einsatzstellenhygieneanhänger soll nun eine Dekontamination der Person, Wechsel und sichere Trennung der Kleidung sowie eine Reduzierung der Schadstoffverschleppung ermöglichen. So ist die Gesundheit der Kameraden im Ernstfall nun noch besser geschützt.

0: Der Regen konnte diesem Tag nichts anhaben, denn der 29. Juni 2026 markiert einen historischen Moment für die Lausitz. Aus 5 ehemaligen Braunkohletagebauen ist Europas größte künstlich geschaffene Wasserlandschaft geworden. Unter dem Motto 5 Seen, ein Verbund wurde die neue Ära offiziell eingeweiht. Mit der Freigabe des Rosendorfer, des Sornor und des Ilse-Kanals sind der Sedlitzer, Senftenberger, Partwitzer, Großrechener und Geierswalder See erstmals vollständig über schiffbare Wasserwege miteinander verbunden. Das Herzstück der rund 5100 Hektar großen Wasserfläche markiert der Sedlitzer See. Hier sollte es im Laufe des Tages noch ein ganz besonderes Treffen geben. Knapp 8 Kilometer nordwestlich startete Brandenburgs Ministerpräsident Dietmar Woidke im Hafen Großrechen.
1: Und dass das jetzt nach 25 Jahren der Fall ist, 2001 wurde der Startschuss gegeben, das ist schon was ganz Besonderes, weil es nochmal zeigt, dass diese gemeinsame Kraft, die wir haben, wenn alle gemeinsam in die richtige Richtung arbeiten, wenn alle sich gemeinsam unterstützen, sind auch solche Ziele zu erreichen. Und für mich ist das nochmal ein Zeichen auch dafür, dass wir bei den großen Herausforderungen, vor denen wir stehen, auch jetzt diese Gemeinsamkeit brauchen, auch auf der Bundesebene gemeinsam mit den Bundesländern. Und dann ist Deutschland ein sehr, sehr starkes Land.
0: Gemeinsam mit dem Landrat des Landkreises Oberspreewald-Lausitz, Alexander Erbert, und LMBV-Geschäftsführer Bernd Sablotny ging es per Polizeiboot über den Ilse-Kanal zum Treffpunkt am Sedlitzer See. Fast zeitgleich machte sich auch Sachsens Ministerpräsident Michael Kretschmer am Geierswalder See auf den Weg. Gemeinsam mit dem Bautzener Landrat Udo Witschers und dem kaufmännischen Geschäftsführer der LMBV, Thorsten Safarik, nahm auch seine Delegation Kurs auf den Sedlitzer See auf. Sie nutzten den neu eröffneten Rosendorfer Kanal, um den Treffpunkt zu erreichen. Nach einem kurzen Gruß auf dem Wasser liefen beide Boote schließlich gemeinsam an der LMBV-Schiffshalle Clara ein.
2: Das ist hier eine Veranstaltung, die gelingt nur gemeinsam. Vielleicht liegt es daran, dass wir auch alle Lausitzer sind. Oder es liegt daran, dass dieser Lausitzer Menschenschlag eben etwas ganz Besonderes ist. Für die Lausitzer gilt eben das. Die wissen, das machen wie wollen ist, nur krasser. Und die machen das und die ziehen das durch und die kriegen Dinge hin, die in anderen Regionen nicht hingehen.

0: Herzlichen Glückwunsch uns allen zu diesem tollen Erfolg.
1: Symbolisch erhielten die Delegationen Schiffsglocken. Mit deren Läuten wurde die neue Epoche im Lausitzer Seenland offiziell eröffnet. Thorsten Safarik sprach dabei von einem Paradies auf Erden. Denn was sich hier verbindet, ist mehr als nur Wasser. Es ist das Ergebnis jahrzehntelanger Sanierungsarbeit, zahlreicher Bauabschnitte und technischer Großprojekte, die die ehemaligen Tagebaue Schritt für Schritt in ein neues Landschaftsbild verwandelt haben. Aus einer einstigen Bergbaufolgelandschaft ist so eine neue Seenlandschaft entstanden. Mit der Freigabe entsteht ein durchgängiges Wassersportrevier, das künftig Tourismus, Freizeit und regionale Entwicklung enger miteinander verknüpfen soll. Zahlreiche Projekte sind dafür bereits abgeschlossen oder befinden sich in der Umsetzung, darunter Ferienhäuser an Land und auf dem Wasser, gastronomische Angebote sowie neue Spiel- und Freizeitflächen rund um die Seen. Abgerundet wurde der Tag mit der sogenannten 5-Seen-Challenge, bei der mit Hilfe von Badekappen ermittelt wurde, welcher See die meisten Teilnehmenden an die Ufer locken konnte. Ein symbolischer Badestart, der die neue Nutzung der Wasserlandschaft noch einmal unterstreichen sollte.
2: Und damit neigt sich unser gemeinsamer Rückblick auch schon wieder dem Ende zu. Wenn Sie eine Nachricht noch einmal sehen oder nachlesen möchten oder sich für weitere Themen aus der Lausitz interessieren, dann schauen Sie doch gern auf lausitzwelle.de vorbei, bevor wir uns morgen Abend zu einer weiteren Ausgabe der Regionalzeit mit allen Themen um das Oberlausitzer Bergland wiedersehen. Können Sie auch gern ab 6 Uhr früh den fröhlichen Wecker einschalten. In dieser Woche begleite ich Sie durch den Morgen. Bis dahin wünsche ich Ihnen noch eine angenehme Zeit. Machen Sie es gut.
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0: Hallo und herzlich willkommen zu dieser neuen Ausgabe von 04 Plus, Ihrem Magazin für die Landkreise Leipzig und Nordsachsen. Ich freue mich, dass Sie gemeinsam mit mir in diese neue Woche starten. Und wir starten mit der Sendung heute mit der Bürgersprechstunde des Grimma Oberbürgermeister Tino Kiesig. Er hat sich wieder den Fragen der Zuschauer gestellt. Liebe Zuschauer, ich begrüße Sie im Monat Juli zur Online-Bürgersprechstunde mit den Themen aus der Stadt Grimma. Dazu ein herzliches Willkommen an Sie, Herr Kiesig.
1: Hallo.
0: Vielen Dank, dass Sie sich die Fragen wieder stellen und dass Sie heute auch hier sind, denn Sie waren gestern noch in Prag. Wie kam es denn dazu?
1: Ja, wir haben ja sehr aktive Freundeskreise mit den Städtepartnerschaften. Und gestern ging der Flug tatsächlich Richtung Israel. Und da gab es ein bisschen zu unterstützen, zum Flughafen fahren, und das haben wir
0: gerne. Da packt der Oberbürgermeister direkt an und fährt die Gruppe nach Prag.
1: Steht früh mit auf, jawohl. Hat sich alles ganz gut angetan. Bin da immer sehr stolz drauf, dass wir, egal ob das mit Frankreich, also mit Bran ist praktisch, oder mit Weingarten, Rüdesheim oder auch jetzt hier in Israel, die Freundeskreise gibt, die das sehr engagiert machen, und das kann man durchaus sehr gern auch mal unterstützen. Ja.
0: Inwiefern konnte die Städtepartnerschaft auch über die letzten Jahre im Zuge der schwierigen politischen Lage auch gehalten werden?
1: Ich glaube, durch ganz viel Engagement und auch Menschlichkeit. Das ist ja immer so, die politische Situation muss man da sicher ein Stück weit ausblenden. Und es ist wie immer und überall, dass ja letztendlich diese Spannungen, die vor Ort herrschen, nicht grundsätzlich mit den Menschen zu tun haben, die es eigentlich nur trifft. Und der Freundeskreis ist da schon über viele Jahre engagiert und kümmert sich da um Hilfe beziehungsweise auch um Vermittlung, Verständigung, um auch so ein bisschen das aufzuarbeiten, was man sicherlich nicht in der Presse lesen kann. Ja, und so ist das nach wie vor gehalten worden und bin ganz froh, dass es da immer eben diese Impulsgeber gibt, die das nach wie vor auch im Interesse unserer Stadt nach vorn treiben. Ja.
0: Dann hoffen wir, dass Sie eine gute Zeit dort in Geser jetzt haben werden.
1: Genau.
0: Eine Hitzewelle liegt hinter uns, merkt man jetzt gerade nicht, aber war auf jeden Fall so. Die nächste folgt bestimmt. Wie blicken Sie auf das aktuelle Einsatzgeschehen der Feuerwehren dann auch? Ist die Bilanz typisch für einen Sommer oder doch eher unterschiedlich?
1: Ach, na, aktuell ist es noch recht ruhig. Also wir wollen es nicht beschwören bzw. heraufbeschwören. Die letzten sehr heißen und warmen Tage waren sicherlich auch ein guter Bedacht aus der Bevölkerung heraus, sich ein bisschen ruhiger zu verhalten, vielleicht nicht unbedingt extensiv was zu unternehmen, recht ruhig. Wir merken das immer gerade bei der Nachforderung auch der Feuerwehren für den Rettungsdienst, weil die Kolleginnen und Kollegen da auch irgendwann an ihre Belastungsgrenze kommen. Aber bislang sieht es noch relativ verhalten aus. Wir wollen hoffen, dass es so bleibt. Jetzt aktuell ist es ja eher wie Herbst.
0: Oder April.
1: Oder April, genau. Schauen wir mal, aber aktuell ist es noch vernünftig und ruhig für die Feuerwehren gewesen, auch was den Bereich Wald- und Flächenbrände angeht. Leider untypisch, und das ärgert mich insbesondere, sind Brandstiftungen gewesen. Wir hatten, wie vor kurzem im Stadtwald, wirklich aktive Brandstiftungen. Und das ist natürlich ein Sachverhalt, der gar nicht geht und der auch neben diesem klassischen dummen Jungenstreich weit verfehlt dran vorbeigeht. Und da bin ich mir noch nicht so sicher, was das inhaltlich darstellen soll und insbesondere wer so dumm ist, das muss man wirklich so sagen, die Sicherheit unserer Stadt, unserer Bevölkerung so leichtfertig aufs Spiel zu setzen.
0: Gerade auch im Stadtwald, das hätte ja auch immense Richtig. Auswirkungen haben können, überall anders sicherlich auch. Wir haben in der vergangenen Sprechstunde über den Taucher Feuerwehrkameraden gesprochen. Dazu gab es noch ein paar Nachfragen zum Thema. Das Urteil ist jetzt raus. Er muss kein Bußgeld bezahlen. Wir haben das thematisiert und der Fragesteller wünscht sich noch einige weitere Antworten. Was wird denn dem Fahrzeugführer eines Einsatzfahrzeuges drohen, wenn er mit mehr als zulässiger Höchstgeschwindigkeit von einem Blitzer jetzt auch in Grimma erfasst wird?
1: Naja, das ist ja in der Rechtsprechung auch drin. Mal unabhängig davon, dass wir auch im Vorfeld eine etwas andere Vorgehensweise gehabt hätten. Es ist ja auch Auslegungssache, und wenn Sie sagen, mehr als zulässige Höchstgeschwindigkeit, dann ist es ja grundsätzlich inhaltlich schon falsch. Weil ein Einsatzfahrzeug natürlich die geforderte bzw. maximale Höchstgeschwindigkeit überschreiten darf in Bezug zum Einsatz, zur Einsatzfahrt mit Sonder- und Wegerecht. Das ist vielleicht auch nochmal deutlich zu unterscheiden. Also da geht es nicht um Blaulicht, da geht es um Blaulicht und Martinshorn. Dann darf natürlich entsprechend gefahren werden, ohne natürlich die Sicherheit anderer vorsätzlich, grob fahrlässig zu gefährden. Das ist da auch nochmal abzuwägen. Und was droht jemandem in Grimma? Fakt ist natürlich, es gibt erstmal eine geltende Alarmierung. Das ist sozusagen der Grundsatz, ne, für die Einsatzfahrt. Und dieser Grundsatz wird entsprechend dann bei der Einsatzfahrt wahrgenommen. Und je nachdem, was dann passiert, auch wenn er geblitzt wird, wird im Einzelfall, und das ist auch nichts Neues, es gab auch in Vergangenheit auch Grimma-Fahrzeuge, die geblitzt wurden, damit umgegangen. Und im Zweifelsfall ist es so, wenn es zu einer Brand- oder technischen Hilfealarmierung geht und es wird letztendlich eine Überschreitung der Geschwindigkeit festgestellt, dann ist es im Zweifel im Rahmen der Einsatzfahrt gebilligt. Im Taucherbeispiel ging es eher darum, um wie viel diese Geschwindigkeit überschritten werden darf. Und selbst dann ist aus meiner Sicht immer noch abzuwägen, wir dürfen alle nicht vergessen, dass die oder der größte Teil unserer Brandschutzabsicherung und Absicherung der technischen Hilfe durch freiwillige Feuerwehrkameraden passiert und sich die Hilfe und Hilfeleistungsfristen sozusagen ja daraus ergeben, dass man recht zügig beziehungsweise auch wohlbehalten, das muss man immer noch in den Grundsatz stellen, zur Einsatzstelle kommt. Und ob man hätte dieses Beispiel, wie es jetzt in Taucher war, so exorbitant aufblasen müssen, ist aus meiner Sicht der falsche Weg gewesen, weil es auch eine Schande für das Ehrenamt war und auch eine Schande für die öffentliche Verwaltung, weil es vielleicht per se um das Thema, wo es dann grundsätzlich ging, man hätte das viel früher und viel professioneller klären müssen. Jetzt hat es ein Gericht gemacht, das hat entsprechend beschieden. Aus meiner Sicht ist es eben so, wie ich sagte, wird die Geschwindigkeit überschritten, ist im Einzelfall das zu prüfen, aber garantiert nicht so auszuleben, wie es jetzt zum Schluss in Taucher war.
0: Heißt dann bei den vier eingerichteten Blitzern, für die eine Fallpauschale notwendig wäre, würde die Fallpauschale für die Stadt auch nicht fällig werden?
1: Beispielsweise. Aber es sind ja vielleicht dazu noch, es sind ja nicht nur die festen Blitzer. Wir haben ja auch viele mobile Radarstellen, die dann durch das Stadtgebiet wandern und da ist die Möglichkeit, erwischt zu werden, viel höher sogar.
0: Die Finanzen in Kommunen sind knapp darüber.

0: haben wir auch schon oft gesprochen, dennoch bedarf es auch einer modernen Ausstattung bei Feuerwehren. Wir haben eine Anfrage zu Reparaturen von Hilfeleistungslöschfahrzeugen erhalten. Da scheint die Stadt im Verzug zu sein, zumindest laut der Anfrage. Wie sind die Feuerwehren technisch im Gemeindegebiet aufgestellt und wie wird auch mit den Reparaturen umgegangen?
1: Also, die Feuerwehr in unserer großen Kreisstadt Grimma ist flächendeckend tatsächlich sehr gut aufgestellt im Vergleich zu anderen Städten. Wir können dankbar darüber sein, und das sage ich auch als Einsatzkraft der Feuerwehr, über die Ausstattung, die wir haben. Es wurde in den letzten Jahren sehr viel in die Gerätehäuser investiert, auch in die Infrastruktur und insbesondere auch in die Melde, Linien und alles das, was ringsrum noch passieren muss. Das ist tatsächlich nicht immer so trivial, insbesondere wenn man sieht, dass zum Beispiel Einsatzuniformen, Helme, das ganze persönliche Schutzausrüstung auch Fristen hat oder verfristet ist, wann diese ausgetauscht werden müssen. Ich denke, im konkreten Fall geht es um eine Reparatur eines älteren Löschfahrzeugs hier der Feuerwehr Nerschau. Da ist es so, dass dieses Fahrzeug nicht mehr ewig halten wird, beziehungsweise auf Dauer sozusagen dann oder perspektivisch ausgetauscht werden muss. Und dort eine Reparatur vorlag, wo dieses Ersatzteil laut Hersteller gar nicht mehr regulär im Regal liegt. Heißt also, dass es angefertigt werden musste. Das hat leider, und das ist auch nicht zufriedenstellend, aber es hat leider einige Zeit in Anspruch genommen. Es ist mittlerweile so, dass auch die Instandsetzung abgestimmt ist mit der Ortswehrleitung. Auch so, dass es möglichst dann passiert, wenn die Kameradinnen und Kameraden im Urlaub sind, sowieso diese Einsatzsicherheit ein Thema ist oder man sich anders aufstellt und dieses Ersatzteil mittlerweile ab Lager verfügbar ist. Das ist hergestellt worden, kostet natürlich auch entsprechend Geld und in dieses Fahrzeug eingebaut werden kann. Nichtsdestotrotz muss dazu gesagt werden, dass die Einsatzsicherheit vor Ort dennoch aufgrund auch anderer Feuerwehren im Zweifelsfall gegeben ist und dann diese Einsatzalarmierung bzw. Meldungsebene nochmal angepasst wird, sodass wir immer das gleiche Löschmittel vor Ort vorliegen haben. Dass das manchmal, insbesondere wenn es länger dauert, nicht zufriedenstellend ist, kann ich sehr gut nachvollziehen. Ändert aber nichts an der Tatsache, dass man beispielsweise ein spezielles Bauteil oder eine Dichtung, was hergestellt werden muss, eine gewisse Zeit an Zeit braucht, weil die Hersteller garantiert nicht, auch wenn wir das sind, als Grimma einen Tag schneller produzieren oder sich dann neben der Serienproduktion nochmal darauf einlassen, dort ganz schnell umzuschwenken. Und ich bin sehr froh darüber, dass es uns gelungen ist, dass das Ersatzteil vorrätig ist und dass wir jetzt in Kürze diese nächste Woche endlich reparieren können.
0: Das sind doch positive Aussichten. Positive Aussichten gibt es auch beim ÖPNV. Der Bahnhof in Grimma ist laut einer aktuellen Auswertung der wichtigste Busknotenpunkt im Landkreis Leipzig. Was bedeutet das Ergebnis für die Stadt?
1: Also wir freuen uns erstmal, dass wir im ÖPNV als das Drehkreuz im Landkreis Leipzig wahrgenommen werden und natürlich auch beplant werden. Das sind ja immer zwei Seiten. Einerseits die Fahrgäste, die in Grimma ein- und umsteigen. Andererseits natürlich auch, egal ob es die Regionalbus ist, ZVNL, dass Grimma entsprechend gut erschlossen wird, auch durch die Planung. Für uns heißt es natürlich, dass wir auch in der ganzen Thematik Busbahnhofsplanung und auch Verkehrsknotenpunktplanung, auch in Koordination mit unseren Verkehrswegen, Verantwortung für die nächsten Jahre übernehmen müssen und diesbezüglich auch weiterdenken sollten. Also nicht mit den aktuellen Fahrgastzahlen, weil die sind ja
0: Was
1: auch
0: ja
1: auf.
0: rund 2.400 Menschen pro Tag sind.
1: Genau, es waren wohl zum schlechtesten Zeitpunkt auch mal 1.800, weil der Zug so gut gefahren ist, in Anführungszeichen. Aber unser Ansatz ist tatsächlich deutlich höher und den müssen wir auch in unseren Planungen berücksichtigen. Und ich denke, wir sind da gut dabei, dass wir auch für die nächsten Jahre, Jahrzehnte denken. Ist ein sehr großer Prozess, aber es wird auch über die Sommerpause, wenn man so will, einige Entscheidungen geben, die maßgeblich sind dann für die Zukunft. Und ich denke, wir können uns alle schon auf Herbst freuen, weil wir dann die ersten baulichen Aktivitäten sehen werden, wenn es dann darum geht, den Busbahnhof weiterzuentwickeln, über den Bahnhofspark und so weiter.
0: Das Wetter vom Herbst haben wir ja auch jetzt schon. Kommen wir nach Fremdeswalde. Mit der Umgestaltung der Launzige verschwindet der bisherige Mühlteich in Fremdeswalde. Warum hat sich die Stadt für diesen Schritt entschieden?
1: Also das ist ja ein Thema, wo die Jahreszahl schon zweistellig ist, leider. Ich glaube, 15 Jahre geht das Projekt jetzt schon. schon ewig, wo es darum ging, naja, wie gestalten wir eigentlich die aktuelle Situation? Und sie ist in den letzten Jahren noch schlimmer geworden, weil wir unter anderem dort einen Straßendurchlass haben, der nicht gerade jungfräulich aussieht. Wir haben sehr schwierige Bedingungen mit Schlamm, mit Böschungen, mit Bewuchs und so weiter. Und es wurde sich dazu entschieden, einerseits zum Hochwasserschutz. Es geht ja immer um den Schutz auch der Gewässer zweiter Ordnung. Und es geht auch darum, dass wir mit der Lauensicke eben sehr viel Ortsberührung haben, so wie sie aktuell im Ortsbild von Fremdeswalde liegt. Und in der Planungsphase ist einiges auch geändert worden, sodass wir jetzt zum Schluss final abgestimmt die Renaturierung als Aufgabe haben und auch den Sachverhalt, dass wir Freiraum schaffen wollen für Hochwasser und eben diese natürliche Entschleunigung durch den natürlichen Bachverlauf. Eine sehr große Maßnahme. Wir sind auch sehr glücklich darüber, dass wir über die Landesdirektion jetzt endlich Fördermittel bekommen haben und jetzt in Kürze anfangen. Und das wird vor allen Dingen auch für die Fremdeswalderinnen und Fremdeswalder ein sehr großes Bauvorhaben, wo man auch viel sehen wird. Und ich freue mich sehr drauf.
0: Sie freuen sich sicherlich auch auf die Aufgaben vom Netzwerk Grimmer, was jetzt an den Start gehen konnte. Am 1. Juni wurde es gegründet. Was sind jetzt die ersten weiteren Schritte und die ersten Maßnahmen?
1: Ja, hat ja ein bisschen Zeit in Anspruch genommen. Wir haben es ja, wenn man so will, mit Satzungsentwurf und so weiter und auch Menschen in der Beratung mitzunehmen, geschafft, dass wir am 1.6. gründen konnten. Wie bei jeder Vereinsgründung ist es jetzt so, Notartermin ist durch, wird beim Registergericht angemeldet und jetzt die, sage ich mal, die ganz klassischen Dinge, Kontoeröffnung, Steuerberater, Gemeinnützigkeit beantragen und so weiter.
0: Das die richtig spannenden dran. Dinge, bevor es ins
1: richtig,
0: schöne
1: Richtig, aber
0: geht.
1: Notwendigen. Und nebenbei schon aktiv Mitglieder werben, will da auch nochmal Werbung machen. Also es ist eine ganz toller Impuls, der wirklich es schaffen soll, nach den vielen Eingemeindungen, dass wir die 64 Ortsteile mal greifbar darstellen und auch die Größe Grimmas nach außen präsentieren. Ersten Gespräche zeigen, dass es auch in den vielen Ortsteilen, die wir haben, sehr gut aufgenommen und wahrgenommen wird. Und ja, das gilt es jetzt. Ne? Es gibt ja dann den erweiterten Vorstand, der nach Sparten geht. Also da auch noch der Aufruf an alle Vereine, sich dann engagiert dort mit einzubringen, auch in die Gespräche zu gehen. Und die ersten Stammtische, die dann durchgeführt werden, auch in den Ortsteilen werden, denke ich, zeigen, dass die Bevölkerung auch bereit ist, neue Wege zu gehen, beziehungsweise auch in die Kommunikation reinzugehen. Und dass es uns gelingt, beispielsweise vielleicht die gleichen Herausforderungen, die man beispielsweise in Großboden, Nerschau und Dörweitschen hat, irgendwie zu kanalisieren und auch in diesen Netzwerkveranstaltungen mal darzustellen. Und ich glaube, wenn uns das gelingt, dann haben wir als Grimma, als viertgrößte Flächengemeinde Sachsens, wirklich auch eine Wichtung, mit der wir nach außen gehen können und wo die Stadt als Verwaltung auch nochmal eine andere Übersicht über ihre Vereins- und Gewerbelandschaft bekommt. Und wenn man sich vorstellt, dass Grimma über 9.800 Gewerbeanmeldungen hat, dann stellt man erschreckend fest, wie wenig wir darüber wissen.
0: Das ist doch eine recht hohe Zahl. Ministerpräsident Michael Kretschmer kommt am Mittwoch nach Grimma in das neue Gewerbegebiet. Einige Plätze sind noch nach Voranmeldung frei. Was erwarten Sie von dem Gespräch?
1: Also erstmal ist es so, dass wir gefragt wurden, ob wir das Format Michael Kretschmer direkt als Podiumsdiskussion, als Veranstaltungsort austragen wollen. Meiner Meinung nach lebt Politik und auch die aktuellen Themen natürlich von Dialog. Haben wir gesagt, machen wir am besten dann auch. Und das bin ich sehr froh und dankbar, dass wir die Firma Heinz dazu gewinnen konnten, das in den neuen Gewerbehallen zu machen. Und unterm Strich geht es darum, dass wir gerne dieses Format zur Verfügung stellen wollen, damit die Bevölkerung, also die Grimmerinnen und Grimmer und alle Ortsteile, sich dort gerne anmelden können. Es ist eine offene Veranstaltung, um ihre Herausforderungen, ihre Bedenken, ihre Fragen direkt loszuwerden. Dass wir eben weniger über, ich sage immer, Social-Media-Kommentare uns äußern, sondern dort mal direkt eine Frage stellen. Und dort ist es möglich. Und deswegen kommt er hierher. Also es ist also auch für jeden erschlossen, wenn man so möchte. Man kann gerne daran teilnehmen. Anmeldungen können wir ja gerne auch nochmal den Link verlinken sozusagen im Video. Und dann geht es darum, der Landrat ist auch anwesend, dass man auch praktisch diese kreisübergreifenden Themen zu allem Möglichen dort loswerden kann. Und

0: Insbesondere ist es schön, dass man dort auch nochmal in dem neuen Gewerbegebiet einen Eindruck gewinnt, was diese Größe dieser Hallen auch darstellt und dass man auch mal sich einen Überblick macht, was dort vor Ort gebaut wurde.
1: Ist dann auch der neue Mieter der Hallen mit anwesend?
0: Nein, wird
1: Nein.
0: wahrscheinlich nicht so sein. Tatsächlich ist aber die Firma Heinz da, sodass man dort auch in die direkten Gespräche gehen kann. Und das ist mir auch wichtig, weil man vielleicht dann auch mal einen Eindruck bekommt, was dieser Bewerberprozess mit den verschiedenen Firmen, die Interesse haben, mit sich bringt, welche Herausforderungen wir haben. Und ganz uneigennützig sind wir natürlich froh, dass der MP hierher kommt, weil das Land Sachsen ja den Ausbau der B107 plant und diesbezüglich wir gemeinsam, also wir wirklich als Team Grimma plus Ortsteile, dort den Fokus auf diese doch wichtige Verkehrstangente legen wollen und können. Und dann, oder da lade ich natürlich alle ein, sich öffentlich dort auch mit zu positionieren und zu sagen, hey, für uns sehr wichtig, insbesondere auch die Autobahnknoten, also die Auf- und Abfahrten. Und jetzt geben wir mal Gas.
1: Ist also noch nicht klar, wer in die neuen Hallen reinkommt.
0: Es wird nach wie vor verhandelt. Und das größte Problem ist wirklich, deswegen sage ich gerade B107, die verkehrliche Abbildung. Wenn wir aufgrund der Größe der Hallen mit einem Gewerbetreibenden dort loslegen wollen, bedingt das natürlich, dass die Verkehrswege leistungsfähig sind.
1: Die erst neu gebaut wurden.
0: Naja, zumindestens nur der Kreisverkehr als direkte Erschließung für das Gewerbegebiet, die B107 ja noch nicht. Und das ist so ein bisschen, da beißt sich die Katze in den Schwanz. Man möchte die Belebung oder die Gewerbehallen also ins Netz einspeisen, man möchte in Betrieb gehen, merkt aber, dass man nur gewisse Leistungsfähigkeit der Autobahnauf- und Abfahrten hat. Und das ist wieder so zwischen Tapete und Wand gedacht, ne? Wir erschließen irgendwas, stellen dann fest, naja, auf Landesebene sind wir noch nicht so weit. Und genau darum geht es. Wenn ich dort weiterkommen will, ist eben so eine Veranstaltung auch gut, dass man dort sagt, wir haben vor Ort jemanden anwesend, der dann auch das Problem mal erkennen kann. Und es liegt ja im Zweifel nicht an den Planern, zum Beispiel vom Landesamt für Straßenbau, sondern an dieser Bürokratie ringsrum. Planfeststellungsverfahren, ne? Mindestens 8 bis 10 Jahre. Und das kann ja nicht sein. Wir wollen als Wirtschaftsstandort wenigstens ansatzweise noch wahrgenommen werden und dann bedingt oder bedarf es eben einer schnelleren Umsetzung. Und dann kann es nicht sein, dass wir Jahre brauchen, um dort voranzukommen. Letztendlich die ganze Marktwirtschaft, die wirtschaftliche Teilhabe an uns vorbeizieht, weil wir nicht in diesem Land in der Lage sind, Verkehrswege anzuschließen. Und dann ist es eben wichtig, dass wir vor Ort mal gemeinschaftlich da drauf schauen, uns auch eine Meinung bilden und insbesondere auch in den Dialogen zeigen, hey, wir sind die Stadt Grimma. Ich sagte es schon, die viertgrößte Flächengemeinde. Und wir haben den Bedarf, dass wir erschlossen werden. Und da ist sicherlich das Land nur ein Sparringspartner. Es geht ja auch um die Autobahnquerung mit der B107-Brücke, was wiederum in der Trägerschaft der Autobahn GmbH des Bundes ist. Auch da. Und diese Schnittstelle ist wichtig zwischen Land und Bund. Und uns muss es gelingen, dass wir auch am 8.7. als Team auftreten und sagen, jetzt kümmert euch mal und wenn also ihr Regierung, über Bürokratieabbau sprecht, dann vollzieht's doch einfach mal. Und darauf freue ich mich sehr, weil es dann auch zeigt, auch wenn die Halle voll ist, also ich hoffe ja auf gute Teilnahme, dass man mal den Fokus drauf legt und sagt, wir sind hier wer und wir können das auch. Wir müssen uns einfach nur mal klar vor Augen halten, was wir wollen. Und es wird auch so sein, dass die aktuellen Firmen, die im Gewerbegebiet ansässig sind, ein paar Maschinen in der Halle mit ausstellen, sodass wir auch dort nochmal den Ringschluss haben und zusätzlich dann auch nochmal das Ehrenamt sichtbar wird über Feuerwehr THW. Da freue ich mich sehr drauf.
1: Dann also eine herzliche Einladung dazu am 8.7. 19 Uhr in den neuen Gewerbehallen. Voranmeldung gewünscht. Wie lässt sich der Sommer in Grimma gut verbringen? Der Sommer, Herbst, April.
0: Ja, also mit vielen Veranstaltungen. Wir hatten ja jetzt zuletzt 80 Jahre Hohenstädter Sportverein, zwar bei sehr heißen Temperaturen. Habe schon gehört, das Oldtimerfest hat einen Ausweichtermin genannt. Den genauen Termin kenne ich noch nicht, aber ich bin sehr guter Dinge, dass da alle Oldtimer-Fans noch auf ihre Kosten kommen. Wir haben einige kulturelle Veranstaltungen im Paul-Gerhardt-Jahr.

0: Es gibt viele, viele, viele Veranstaltungen in den Ortschaften, egal ob das Dorffeste sind, ob das so themenbezogene Veranstaltungen sind. Also der Veranstaltungskalender auch bei uns auf der Webseite ist ja immer schön voll, wird beworben, ist für jeden etwas dabei und ich denke auch für alle jene, die nicht ins Warme fahren wollen, gibt es hier vor Ort ganz viel, was man machen kann. Und da vielleicht auch der Appell und Wunsch, nehmen Sie es wahr.
1: Oder man liest auch einfach mal ein Buch, gern auch in Gemeinschaft der Buchsommer. Eine kostenlose Ferienaktion ist gestartet. Damit möchten Bibliotheken Kinder und Jugendliche wieder fürs Lesen begeistern. Dazu gibt es auch über 100 neue Bücher, die auch in Grimma und Nerschau dafür bereitstehen. Welche Bedeutung haben solche Projekte auch für die Bibliotheken vor Ort?
0: Sehr wichtig. Also letztes Jahr durfte ich das ja auch mit eröffnen. War eine sehr schöne Veranstaltung. Habe mich sehr gefreut, dass so viele Kinder und Jugendliche zum Termin da waren, die auch aktiv die Bibliotheken trotz E-Book und Möglichkeiten der Digitalisierung wahrnehmen und man doch eine ganz anderes Gefühl entwickelt, wenn man in so einer Bibliothek ist. Für uns ist es sehr wichtig, weil wir insbesondere die Schnittstellen zwischen den Schulen und auch zwischen den Schülerinnen und Schülern weiter haben möchten und weil wir eben auch Bildung bzw. Literatur für alle zugänglich machen wollen. Es ist ja so, wenn man sich den Haushalt anguckt, ist so eine Bibliothek immer das, was als erstes auffällt, wenn es um Ausgaben geht. Aber es ist auch eines der wichtigsten Sachen, wenn man eben auf Bildung schaut, beziehungsweise auf die Möglichkeit für alle, das eben weiter zu betreiben. Und insbesondere schön ist es, wenn es dann solche Aktionen gibt, wo man wirklich nochmal den Fokus drauf legt und ein gutes Buch mit einem guten Cover und auch was so ein bisschen die Wissbegierigkeit fördert, haben wir eine ganz tolle Sache und sind sehr stolz drauf, dass wir eben mit der Außenstelle und auch der Bibliothek hier in Grimma Möglichkeiten haben, wo jeder Mann und jede Frau hingehen kann.
1: Sommerpause wird ja eher kurz gegriffen in Grimma jetzt auch. Haben Sie trotzdem die Möglichkeit, auch mal zu einem Buch zu greifen? Und wenn ja, in welches? Und gut, wir dürfen keine Werbung machen, aber vielleicht thematisch.
0: Naja, als erstes die sächsische Gemeindeordnung.
1: Natürlich, ganz wichtig.
0: Genau, gibt es auch in der Schmuckfassung, ne? Schön gebunden.
1: Haushalt.
0: Haushalt immer. Das sind auch ganz viele Seiten, da hat man gut zu lesen. Aber natürlich bleibt auch mal Zeit, ein gutes Buch in die Hand zu nehmen. Die Kolleginnen und Kollegen da auch oft aus der Bibliothek oder auch der ein oder andere Buchhändler hier in Grimma macht da schon den Fokus auf, um zu sagen, ein gutes Buch hier,
1: Es
0: eine
1: gibt
0: gute
1: genügend
0: Empfehlung,
1: Möglichkeiten dazu.
0: genau.
1: Dann sind wir gespannt, wie sich der Sommer jetzt weiterentwickeln wird. Vielen Dank für Ihre Zeit und die Antworten und an Sie gerne jederzeit Fragen an bürgerdialog@muldenthal.tv richten oder Ihre Fragen direkt am Mittwochabend bei MK direkt in den neuen Gewerbehallen mit äußern. Vielen Dank und bis zum nächsten
0: Sehr
1: Mal.
0: gerne.

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0: Wir befinden uns laut Datum gerade voll im Sommer. Wie die Temperaturen das sehen und wie sich das Wetter entwickelt, das sehen Sie jetzt in der Wettervorhersage für den morgigen Dienstag.
1: Am morgigen Dienstag zeigt sich das Wetter in den Landkreisen Leipzig und Nordsachsen überwiegend freundlich. Nach einem frischen Start in den Tag mit Tiefstwerten um 12 Grad wechseln sich Sonnenschein und lockere Wolken ab. Im Tagesverlauf steigen die Temperaturen auf angenehme 25 Grad. Es bleibt weitgehend trocken. Dazu weht ein schwacher bis mäßiger Wind aus westlichen bis nordwestlichen Richtungen, der zeitweise etwas auffrischt. Am Abend lockern die Wolken weiter auf und die Nacht verläuft meist klar und ruhig. Insgesamt erwartet die Region ein angenehmer Sommertag mit trockenem Wetter. Wie das Wetter in dieser ersten Ferienwoche weitergeht, zeigen wir Ihnen morgen an dieser Stelle bei 04 Plus.
0: Damit verabschiede ich mich von Ihnen und wünsche Ihnen noch eine schöne und hoffentlich warme, aber nicht zu warme Woche. Morgen wird Sie dann hier wieder meine Kollegin Kathleen begrüßen.

0: Einen wunderschönen guten Abend und willkommen zu Ihrem Sachsen aktuell am Montag. Heute haben wir diese Themen für Sie. Die LVB ist nach dem vergangenen Hitzechaos wieder in der Spur. Außerdem, Nina Tschuba brachte das Dynamo-Stadion in Dresden zum Beben. Und das Tillfest in Leipzig, was Fans an der Lindemann-Musik begeistert. Mit diesem Überblick begrüße ich Sie noch einmal herzlich zu Ihrem Sachsen aktuell am Montag, dem 6. Juli 2026. Schön, dass Sie auch heute wieder mit dabei sind. Wir starten heute in Leipzig, denn Leipzig fährt wieder, zumindest weitestgehend. Nach den massiven Hitzeschäden rollen die Straßenbahnen wieder durch die Stadt. Doch die entscheidende Frage bleibt: Was passiert bei weiteren Extremwettersituationen? Meine Kollegin Lilli Marleen Kistner aus Leipzig hat für Sie nachgefragt.
1: Die Bewältigung der Krise ist eine Katastrophe.
2: Verpasste Termine, überfüllte Ausweichverbindungen und jede Menge Frust.
3: Ich weiß jetzt auch nicht, wie es da jetzt weitergeht hier in Leipzig.
2: Viele Leipzigerinnen und Leipziger mussten ihren Alltag in den vergangenen Tagen neu organisieren.
4: Es ist einfach so, dass ich hauptsächlich durch den ÖPNV mich von A nach B bewege. Und dass das jetzt weggefallen ist, ist natürlich auch etwas, was mir irgendwo auf die Füße gefallen ist.
1: Ich bloß eigentlich von A nach B wollte und mehr nicht.
5: Alle sind genervt und auch so total, vor allem jetzt auch wenn es sehr heiß ist, dann ist es auch so ein bisschen nervig.
2: Wer ein Auto oder Fahrrad hatte, konnte ausweichen. Für Menschen, die täglich auf Bus und Bahn angewiesen sind, war die Situation schwieriger. Denn auch die S-Bahn bekam die Folgen des Straßenbahnausfalls zu spüren.
5: Für die S1, die fährt ja jetzt eigentlich immer regelmäßig, also auch seitdem die Probleme mit den Straßenbahnen aufgetreten ist, ist die trotzdem weiterhin regelmäßig gefahren, aber die ist momentan aktuell sehr, sehr überfüllt.
2: Am 27. Juni stellten die Leipziger Verkehrsbetriebe den Straßenbahnlinienverkehr aufgrund von Hitzeschäden an den Gleisen vollständig ein. Ein externer Gutachter untersucht nun beschädigte und unauffällige Gleisabschnitte, prüft Unterlagen und lässt Materialproben analysieren, wie uns Steffen Palm der Leipziger Verkehrsbetriebe mitteilt.
6: Ja, wir haben sehr, sehr schnell natürlich

0: auch ein Krisenstab eingerichtet. Das war schon an dem ersten Wochenende sehr sofort eingeschaltet worden. Wir haben sehr schnell auch reagiert mit einem Gutachter, den wir einbestellt haben, der jetzt schon aktiv ist, der jetzt schon der Fehleranalyse unterwegs ist, auch erste Proben entnommen hat. Wir werden gemeinsam mit dem Gutachter dann auch einen Maßnahmenplan entwickeln, wie wir in der Zukunft damit umgehen werden.
1: Parallel versuchen die Leipziger Verkehrsbetriebe auch auf die Belastungen der Fahrgäste der vergangenen Tage zu reagieren.
0: Ja, unsere Fahrgäste, die haben ganz große Geduld gezeigt. Nicht nur Geduld, sondern auch wirklich Bereitschaft, mitzuhelfen. Jeder, der konnte, entweder direkt mit vor Ort Schienen freikratzen oder auch einfach positive Zusprüche. Das hat uns so berührt, dass wir gleich gesagt haben, ab heute bis einschließlich Sonntag darf jeder, der einen Fahrschein hat, also egal ob Deutschlandticket oder Abo oder Einzelfahrschein, eine weitere Person mitnehmen. Und kann in Flexer-Shuttles, in Bussen und Bahnen von der LVB fahren. 2 für 1.
1: Vielleicht also auch ein kleines Dankeschön an diejenigen, die nicht nur gewartet, sondern selbst mit angepackt haben. Denn nach Angaben der LVB halfen insgesamt 550 Freiwillige bei den Kratzaktionen und befreiten gemeinsame Gleise und Weichen von der Fugenmasse.
0: Wir haben jetzt seit Samstag auch den 10-Minuten-Takt bei den Straßenbahnen geschafft, dass wir jetzt auch im Baustellenliniennetzplan unterwegs sein können. Wir haben ja auch schon im Busverkehr seit letzter Woche durchgängig den Betrieb in 10-Minuten-Verkehr. Und wir werden ab Mittwoch dann auch ungefähr 90% vollständig wieder alles da haben im Baustellenlinienbetrieb. Dann wird jede Straßenbahn noch fahren, außer Linie 12. Das ist aber auch so vorgesehen im Baustelleninnennetzplan. Das heißt, wir sind auf sehr gutem Weg, wie man auch im Hintergrund sehen kann, die Straßenbahn rollen.
1: So Palm der LVB. Leipzig fährt also wieder. Und nach einer Woche voller Ausfälle, Umwege und Improvisation ist das für viele Leipzigerinnen und Leipziger wahrscheinlich erstmal die wichtigste Nachricht.
2: Ninad Schuber gehört längst zu den erfolgreichsten jungen Popstars Deutschlands. Mit Hits wie Wildberry Lillet wurde die Sängerin vor einem Millionenpublikum bekannt. Am vergangenen Freitagabend feierte sie nun in Dresden einen besonderen Meilenstein. Vor 4 Jahren spielte sie noch im vergleichsweise kleinen Wettbüro vor gerade einmal 80 Leuten und jetzt zuletzt im ausverkauften Rudolf-Harbig-Stadion.
3: Gigantische Stimmung im Rudolf-Harbig-Stadion in Dresden. Zehntausende Fans haben dort am letzten Tag vor den Sommerferien Ninad Schuber bei ihrer bisher größten Bühnenshow und ersten eigenen Stadionshow gefeiert. Den Voreact machte die Chemnitzer Band Blond, bevor Ninad Schuber mit einer aufwendig inszenierten Show und einer 10-köpfigen Live-Crew für gut 2 Stunden die Bühne übernahm. Mit dabei hatte sie Tänzerin und unter anderem Saxophon, Trompete und Bassspieler. Den Einstieg machten Hits wie Nina und Wildberry Lillet. Später lieferte sie neue Songs wie Rage Girl, aber auch weniger bekannte und melancholischere Lieder wie Nimm mich mit waren in der Setlist. Für eine besondere Überraschung und große Freude unter den Fans sorgten außerdem die Dresdner Rapper von 01099. Sie performten ihren Song Frisch und Ninas Song Ich hasse dich gemeinsam mit ihr auf der Bühne. Die Stimmung war von Beginn an ausgelassen und kraftvoll. Die Sängerin selbst wurde emotional und erinnerte daran, dass sie vor gerade einmal 4 Jahren noch im vergleichsweise kleinen Wettbüro in Dresden gespielt hatte. Umso dankbarer zeigte sie sich nun für die große Kulisse im ausverkauften Rudolf-Harbig-Stadion.
2: Nach einer kurzen Unterbrechung geht's weiter in ihrem Sachsen aktuell und dranbleiben lohnt sich, denn gleich wird's nochmal musikalisch bei uns.

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2: Weiter geht's in Ihrem Sachsen aktuell. Schön, dass Sie dran geblieben sind. Am vergangenen Wochenende wurde es vor dem Leipziger Völkerschlachtdenkmal laut. Beim zweitägigen Till-Fest feierten rund 10.000 Fans Till Lindemann und weitere internationale Acts. Harte Gitarren, düstere Inszenierungen und provokante Texte trafen dabei auf eine der bekanntesten Kulissen Leipzig. Doch was genau fasziniert die Fans an dieser Musik? Das haben wir vor Ort nachgefragt.
3: Ich bin ein Kind von Till!
4: Till Lindemann.
5: Absolute Inspiration.
6: Wir lieben Rammstein und wir lieben aber auch den Till alleine.
5: Das erste Mal, dass wir heute live sehen darf, also ein Lebenstraum.
7: Ein Lebenstraum für viele der rund 10.000 Fans von Till Lindemann. Ihn einmal live erleben und das auch noch vor einer der bekanntesten Leipziger Kulissen, dem Völkerschlachtdenkmal.
5: Das Geilste, was heute jemals passieren könnte.
8: Till-Fest finde ich super.
9: Till Lindemann ist mein größtes musikalisches Vorbild.
7: Beim von Till Lindemann initiierten Till-Fest treffen zwei Tage lang harte Gitarren, elektronische Sounds und große Bühnenshows aufeinander.
5: Von der Musik geinfluenzt wurden die düstere theatralische Art, die er auf der Bühne hergibt. Und vor allem diese Kontroversität.
7: Vor der monumentalen Kulisse des Leipziger Völkerschlachtdenkmals feiern Fans aus Sachsen und ganz Deutschland gemeinsam ihre Musik. Doch was begeistert die Fans so sehr an dieser Musik?
10: Deutschland, Deutschland, über allen.
7: Till Lindemanns Musik ist beim ersten Hören vor allem laut, theatralisch und unverwechselbar. Sein eigenes Festival ist deshalb auch eine Gelegenheit, genauer hinzuhören und herauszufinden, was diese Musik für die vielen Fans hier bedeutet.
5: Weil es gibt niemanden, der mir einfallen würde, der so viel Kontroversen mit sich zieht wie Till Lindemann. Und vor allem diese poetischen Texte.
7: Beim Auftritt von Till Lindemann selbst durfte die Presse nicht filmen. Lediglich Fotografien waren für Medienvertreter während seiner Show erlaubt. Die Begeisterung für seine Inszenierung lässt sich aber deutlich in den Stimmen der Fans hören.
5: Das sind die Texte, die einfach so hingerotzt sind, wie man es jetzt von Böse Onkels kennt. Ja, an alle Böse Onkels-Hörer. Ja. Sondern es sind einfach Texte, wo man drüber überlegen kann. Jedes Lied ist ein Schauspiel, jedes Lied ist eine Begeisterung.
7: So ein Fan aus dem Erzgebirge. Neben Till Lindemann selbst treten beim Till-Fest auch andere Bands wie Ministry, Aesthetic Perfection und weitere internationale Acts auf. Zwei Tage, zwei Bühnen und rund 5 Stunden Live-Musik pro Festivaltag. Für viele beginnt die Begeisterung dabei ganz unmittelbar beim Klang der Musik.
4: Tatsächlich einfach der Rockcharakter, harter Rock, das gefällt mir.
7: Andere hören genauer auf die Worte. Alexandra Bahr ist Autorin des Buches Radikal frei und arbeitet seit 27 Jahren im Berliner KitKat Club. Aufgewachsen ist sie in Hoyerswerda. Rock- und Metal-Musik würden sie seit ihrer Jugend begleiten.
11: Naja, gerade Till legt halt den Daumen in die Wunde irgendwie. Der hat halt einen Blick für alles, was eigentlich nicht so gut läuft in der Welt, für alles, was wir Menschen uns gegenseitig antun und macht daraus eben eine besondere Kunstform, sodass man eigentlich auch mal mit den Schattenseiten des Lebens konfrontiert wird, ohne dass man jetzt komplett drin ist, sondern es einfach als Kunstform auch wahrnehmen kann und genauso ausleben kann.
7: Für Alexandra Bahr liegt die besondere Stärke der Musik in der Verbindung aus Härte und inhaltlicher Tiefe.
5: Ja, ich sag mal zum Beispiel die Themen bezüglich der sexuellen Vorlieben oder so. Oder sag mal, ich gebe jetzt mal als Beispiel, ich hasse Kinder.
10: Ich hasse Kinder!
5: Seine Neigung zu Kindern, die ja im ersten Moment als Kinderhass empfunden wird, aber dann gar kein Kinderhass ist, wenn man sich die Texte mal anhört.
7: So ein Fan aus dem Erzgebirge. Die Texte würden mit starken Bildern, dunklen Themen und verschiedenen Deutungsebenen arbeiten. Nicht immer erschließt sich alles beim ersten Hören. Genau das sei für viele Fans Teil der Faszination. So auch für Silke aus der Nähe.

0: von Leipzig.
1: Das muss ich sagen, es berührt mich sehr. Man kann halt quasi die Sau rauslassen, sage ich mal so. Also auch mal die Wut, sage ich mal.
0: Für sie sei die Musik vor allem ein Ventil.
1: Also das tut mir eigentlich sehr gut, die Musik dafür. Wenn ich irgendwie Probleme habe, höre ich mir die Musik an und da geht's ab.
0: Und das geht es offenbar auch beim Tillfest vor dem Leipziger Völkerschlachtdenkmal. Der geschichtsträchtige Erinnerungsort würde dem Festival einen außergewöhnlichen Rahmen geben, wie Fans erzählen. Monumentale Gedenkkulisse trifft hier auf moderne Live-Musik.
2: Also das Völkerschlachtdenkmal kenne ich auch schon in anderen Festivals, auch mal, wo hier elektronische Musik gespielt wurde. Deswegen das Ambiente ist super, gerade wenn es dann dunkel wird.
3: Für so ein geschichtsträchtiges Denkmal ist es einfach wunderbar, wenn auch so eine Musik, die so ein bisschen abseits der Normen sich bewegt und eher die dunkle Seite in uns Menschen anspricht, dass das da stattfinden kann. Weil das spricht ja auch einfach für eine Offenheit von der Gesellschaft und von der Kultur.
4: Normalerweise, ich bin eigentlich kein Freund davon, dass man jetzt historische Stätten für Konzerte ausnutzt. Da es aber heute jetzt mehr oder weniger gar nicht so richtig auf dem Gelände stattfindet, sondern nur als Kulisse genutzt wird, bin ich da eigentlich, ich bin nirgendwo im Zwiespalt, finde es komplett in Ordnung eigentlich.
0: Organisiert wurde die zweitägige Großveranstaltung von Mavi Concert. Rund eine Woche vor dem Festival begann der Aufbau der riesigen Bühne. Bei hochsommerlichen Temperaturen weiß Carlo Winkler. Er ist fürs Marketing und Pressearbeit zuständig.
5: Davon ausgehend, dass es so eine große Bühne ist, das dauert schon eine Woche und es wird auch über eine Woche dauern, das abzubauen. Es tut uns dann leid, dass die Leipzigerinnen und Leipziger da Einschränkungen haben, aber es lässt sich dann leider nicht vermeiden, wenn man so ein großes Open Air hochziehen möchte. Das Wunderbare bei Konzerten ist, dass sie live sind und dass du dort Musik verbindet Menschen. Das ist immer so ein bisschen das Credo.
0: Ein Besucher aus Hanau ist für das Festival von Till Lindemann nach Leipzig gereist und begleitet die musikalische Entwicklung von ihm und seiner weltweit bekannten Band Rammstein schon fast von Anfang an.
1: Also ich war 94 auf dem ersten Rammstein-Konzert, da war die Band noch ganz klein und dann seitdem verfolge ich die und seitdem bin ich absoluter Rammstein und auch jetzt mittlerweile Till-Fan.
6: Ja, und ich bin seine Frau.
0: Für die einen ist es der harte Sound, für andere sind es die Texte und die Show oder Erinnerungen aus vielen Jahren. Und vielleicht liegt genau darin die besondere Kraft dieser Musik hier.
7: Seit 3 Jahrzehnten steht das Technische Hilfswerk in Grimma für Einsatzbereitschaft, Zusammenhalt und Hilfe in Krisensituationen. Unter dem Motto »Einer für alle, alle für dich« feierte der Ortsverband jetzt sein 30-jähriges Bestehen. Auf dem Gelände an der Hengstbergstraße blickten Einsatzkräfte und Gäste gemeinsam auf 3 Jahrzehnte Zivil- und Katastrophenschutz zurück.
8: Einer für alle, alle für dich. So lautet das Motto beim THW-Ortsverband Grimma und das bereits seit 30 Jahren. Am 19. November 1996 wurde der Kreisverband gegründet. 3 Jahrzehnte später wurde auf dem Gelände an der Hengstbergstraße die Arbeit, die Angebote, das Wirken und das Miteinander zelebriert. Der Ortsbeauftragte Peter Sturhaupt blickt gern auf die vergangenen Jahre zurück.
9: 30 Jahre THW Grimma, das ist natürlich eine enorme Zeit. Ja, von 1996 bis 2026. Das ist für mich, auch der jetzt noch erst seit 2013 hier im THW bei Grimma ist, natürlich trotzdem eine enorme Zeit. Und ich muss sagen, selbst wenn ich jetzt zurückblicke, seit 2013 hat das THW sich enorm entwickelt. Wenn wir an die Anfänge dachten, da waren wir damals 35 Leute hier im Ortsverband. So, heute sind wir 111 Leute. Das ist eine kleine Steigerung, denke ich. Aber wenn wir daran denken, mit den Herausforderungen, die wir im THW jetzt auch in den nächsten Jahren zu tun haben, da kann man gar nicht genug Personal haben, gerade im Ehrenamt.
8: Neben dem Tag der offenen Tür, bei dem Groß und Klein das THW in all seinen Facetten hautnah erleben konnten, weisen die Geschenke noch auf den Festakt am Vormittag hin. Peter Sturhaupt zeigte sich von der großen Resonanz bei Partnern und Organisationen sichtlich gerührt. Zudem zeigten mit einem Besuch auch Vertreter höherer politischer Ebenen ihre Wertschätzung. Das THW ist eine an den Bund gegliederte, ehrenamtlich getragene Zivil- und Katastrophenschutzorganisation. Neben einem Rück- und Ausblick sowie Glückwünschen wurden an dem Tag auch kritische Töne laut. Der Umfang im Bereich Zivilschutz und Resilienz wird bedeutsamer.
9: Denn wir müssen uns ja ganz ehrlich sagen, für uns ist das ja natürlich unsere ordinäre Aufgabe, Zivilschutz. Das steht ja auch im Gesetz. Und wir müssen uns ja jetzt erstmal wieder

0: mit diesem Thema anfreunden, weil, das muss man auch ganz offen und ehrlich sagen an der Stelle, und die Kritik muss einfach auch gehört werden, dass wir Zivilschutz als Thema einfach vernachlässigt haben. Und jetzt müssen wir damit wieder anfangen, aber wir sind gut hier in Grimma, wir kennen die Themen, wir haben auch enge Verbindungen zur Bundeswehr, sodass wir uns auch gar nicht jetzt davor scheuen, dieses Thema anzugreifen. Und unsere Partnerinnen und Partner wissen genau ebenfalls um dieses Thema und wir sind gut vorbereitet.
1: Der Austausch unter den Hilfseinheiten funktioniere gut, was auch die Präsentationen am Tag der offenen Tür zeigten. Das THW hat nicht nur hier am Standort Grimma einiges vor.
0: Das THW hat sich zur Aufgabe gemacht, seine Personalstärke hochzufahren, zu verdoppeln. Man spricht also hier von diesem sogenannten Plus 100%. Und das ist natürlich für uns hier in Grimma eine Herausforderung, weil bei Betrachtung der Liegenschaft wird das natürlich kritisch, das muss man so offen sagen, aber das THW hat Gott sei Dank dank diesem Haushaltsbeschluss ja die Möglichkeit zum Bauen und dann können wir jetzt vielleicht auch zukunftsorientiert das gleich mit einfließen lassen, dass wir eben mehr Personal in Zukunft haben werden und die Zielmarge ist hier in Grimma 200 Personen.
1: Dafür möchte der Ortsverband vermehrt in Öffentlichkeitsarbeit investieren, sich vielseitiger präsentieren und auch an Schulen wirksam werden. Ehrenamt zu gewinnen und aus Zuschauern eine gemeinsame Crew zu machen, wie es auch in der eigenen Hymne heißt, bleibt eine herausfordernde Aufgabe, der man sich hier und auch am künftigen Standort gern stellt. Ende des vergangenen Jahres hat der Haushaltsausschuss des Deutschen Bundestages die für den Neubau notwendigen Mittel in Höhe von 15 Millionen Euro freigegeben. Was wiederum auch für die Stadt Grimma ein positives Zeichen ist, die eine enge und erfolgreiche Kooperation mit dem THW pflegen. Oberbürgermeister Tino Kiesig freut sich, dass durch die Investition nicht nur ein moderner Standort für die Anforderungen des THW entwickelt werden kann, sondern sich damit auch Logistik und Einsatzkapazitäten verbessern können. Dafür macht die Stadt in ihren Handlungsmöglichkeiten den Weg gern frei.
2: Wir haben beispielsweise ein Baugrundstück zurückgehalten, was extra für das THW für den Neubau möglich ist. Und wir freuen uns insbesondere, dass das, so wie es jetzt klingt, kurzfristig losgehen kann. Wir unterstützen das natürlich maßgeblich, insbesondere auch beim Baugenehmigungsprozess. Und die Kameradinnen und Kameraden brauchen das wirklich, weil sie auch gewachsen sind am Standort mit Fahrzeugen und mit allem Equipment, was sie haben. Und ich denke, sie sind gut dabei, wenn sie dann neu gebaut haben, den Standort auch weiter fachspezifisch zu entwickeln. Und alles, was wir tun können, machen wir natürlich. Und die Finanzierung des Bundes ist nun zumindest für das Projekt auch sichergestellt.
1: Die Gemeinschaft wurde zum 30. Jubiläum des Ortsverbandes gut gefördert und die Nachwuchswerbung zeigte hier bereits ihre ersten Erfolge.
3: Ein neuer Garten im Chemnitzer Stadtpark erinnert an Karl Horst Hahn. Den Mann, der die Automobilindustrie Sachsens nach der Wende entscheidend mitgeprägt hat. Zum 100. Geburtstag des früheren VW-Managers wurde die Anlage von Sachsens Ministerpräsident Michael Kretschmer und Oberbürgermeister Sven Schulze feierlich eröffnet.
4: Karl Hahn war ein wunderbarer Mensch, ein wirkliches Vorbild.
5: Gedenkgarten soll an Visionär des Automobilbaus aus Chemnitz erinnern. Und das in schwierigen Zeiten für den VW-Konzern.
4: Ja, wir müssen kämpfen für unsere Interessen, für den Standort.
5: Ein Garten für einen Visionär. Für Karl Horst Hahn, der Volkswagen über Jahrzehnte auf die Überholspur führte, gibt es jetzt einen besonderen Erinnerungsort in seiner Heimatstadt Chemnitz. Nahe seiner einstigen Familienvilla an der Ecke Händel- und Schumannstraße erinnert der neue Karl Horst Hahn Garten an den langjährigen VW-Manager und Ehrenbürger der Stadt. Gemeinsam mit Oberbürgermeister Sven Schulze weihte Sachsens Ministerpräsident Michael Kretschmer die Anlage ein und würdigte dabei vor allem den unternehmerischen Geist Karl Hahns.
4: Man kann sich natürlich an Karl Hahn ein Vorbild nehmen. Es war ein Wirtschaftskapitän, der nicht dagestanden hat und gestaunt hat, sondern der zugepackt hat und angepackt hat und seine Möglichkeiten gesehen hat, dieses Unternehmen Volkswagen wirklich vorangebracht. Und er hat, nachdem er aufgehört hat, sich trotzdem immer weiter engagiert.
5: Gefeiert wird der 100. Geburtstag des Mannes, der Volkswagen in Sachsen wieder auf Kurs brachte. Doch ausgerechnet jetzt scheint der Konzern eher auf die Bremse statt aufs Gaspedal zu treten. Sachsens Ministerpräsident steht dieser Entwicklung kritisch gegenüber und betont die Bedeutung der sächsischen VW-Standorte.
4: Wir müssen kämpfen für unsere Interessen, für den Standort. Volkswagen in Mosel, das ist der kosteneffizienteste Standort in Deutschland. Das heißt, nirgendwo in Deutschland werden Autos so preiswert gebaut wie in Mosel. Und das muss man dem Unternehmen, das muss man den Gewerkschaften jetzt auch sagen. Ich meine, das geht ja alles nicht mit rechten Dingen zu.

0: Am Ende leben wir in einer sozialen Marktwirtschaft und da muss es danach gehen, Leistung muss sich lohnen und die Menschen in Mosel haben wirklich geleistet.
1: Neben allen wirtschaftlichen Debatten rückt für Michael Kretschmer vor allem der Mensch Karl-Horst Hahn in den Mittelpunkt. Sein Innovationsgeist ebenso wie seine persönliche Verbundenheit zu Chemnitz.
0: Karl Hahn war ein wunderbarer Mensch, ein wirkliches Vorbild und er hat Chemnitz geliebt, so mit allen Fasern seines Herzens. Man hat ihm das immer angemerkt, das ist seine Heimat und deswegen hat er ganz viel getan für Volkswagen, aber auch mit den Karl-Hahn-Schulen sich eingebracht. Und ich glaube, er wäre glücklich, hier an der Stelle, wo er selber gewohnt hat, diesen Garten zu haben. Die Familie war da, die Familie ist sehr, sehr glücklich. Es ist eben auch typisch Chemnitz, solche besonderen Persönlichkeiten auf so eine liebevolle Art und Weise zu ehren.
1: Wer dem neuen Karl-Horst-Hahn-Garten einen Besuch abstattet, sollte auf ein besonderes Detail achten. Auf der Anlage laden Bänke zum Verweilen ein, darunter auch eine Sitzgelegenheit in Form eines Käferrücksitzes. Für Oberbürgermeister Sven Schulze bietet der Garten nicht nur die perfekte Gelegenheit zum Verweilen, sondern auch die Möglichkeit, mehr über den Visionär Karl-Horst Hahn zu lernen.
2: Die Frage ist immer, wie macht man jemanden anfassbar, erlebbar? Und da ist die Idee entstanden, hier diesen Garten einzurichten, wo man verweilen kann, wo man diskutieren kann, wo man sich ausruhen kann und das vielleicht zu verbinden mit etwas Information über Karl-Horst Hahn. Und ich denke, es ist gut gelungen.
1: Karl-Horst Hahn, ein Chemnitzer, der nicht nur die Automobilindustrie, sondern auch die Stadtgeschichte geprägt hat. Mit dem neuen Garten ist ein Ort entstanden, der an sein Lebenswerk erinnert, den Menschen in Chemnitz Raum für eine kurze Auszeit bietet und sein Wirken in seiner Heimatstadt lebendig hält.
3: Und das war Ihr Sachsen aktuell am Montag. Schön, dass Sie auch heute wieder mit dabei gewesen sind und ich Sie durch die Sendung begleiten konnte. 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Unter Sachsen Fernsehen finden Sie uns dort auch jederzeit. Wir machen dann morgen an bekannter Stelle weiter. Bis dahin wünscht das gesamte Team einen wunderschönen Abend. Machen Sie es gut und tschüss.

Das Moritzburg-Festival gilt als eines der besten Kammermusikfestivals der Welt. Es wurde 1993 von drei jungen Musikern nach dem Vorbild des Marlborough Music Festival in Vermont gegründet und bringt etablierte Künstler und junge Talente aus der ganzen Welt zusammen. Hauptveranstaltungsort ist das malerische Jagdschloss Moritzburg in der Nähe von Dresden, das nach seiner Erweiterung im 18. Jahrhundert auch für Festivitäten genutzt wurde. Während der Covid-Pandemie mussten die Konzerte nach draußen auf die Terrasse verlegt werden. Das erwies sich als so populär, dass dieses Arrangement beibehalten wurde. Da das Jagdschloss auf einer Insel in einem See gelegen und von Wäldern umgeben ist, verschmilzt die Musik mit den ebenso schönen Klängen der Natur.

0: Viele Gründer sagen ja, ich arbeite einfach so lange ich kann. Oder sie denken, ich bin jetzt selbstständig, also muss ich doch gar nichts mehr in die gesetzliche Rentenversicherung einzahlen. Stimmt das?
1: Nein, das ist einer der größten Denkfehler und die können wirklich teuer werden. Nur weil du selbstständig bist, heißt es nicht automatisch, dass du von der Rentenversicherung befreit bist. Es gibt nämlich Selbstständige, die trotzdem pflichtversichert sind. Und wenn die das übersehen, dann kann das richtig teuer werden. Denn wenn die deutsche Rentenversicherung das irgendwann merkt, kann sie die Beiträge bis zu 5 Jahre rückwirkend nachfordern. Das kann schnell ein fünfstelliger Betrag werden und endet dann in einer Privatinsolvenz.
0: Herzlich willkommen zum 12. Podcast mit Ivan Petschow und mir. Ich bin David Hanek. Schön, dass du eingeschaltet hast. Heute geht es darum, was passiert, wenn du als Angestellter dein eigenes Ding machen möchtest, dein Projekt, deine Vision umsetzen möchtest und in die Selbstständigkeit wechseln möchtest. Viele Gründer übersehen, dass es da einiges zu beachten gibt. Du suchst Unterstützung, vielleicht eine Gründerberatung, die dir hilft, Förderung zu beantragen, den Businessplan zu schreiben, alles schön auf Papier zu bringen. Und irgendwann hältst du ihn in der Hand, den fertigen Businessplan. Ja. Alles ist perfekt durchgerechnet, zumindest fast. Denn von den sozialversicherungsrechtlichen Themen hat eine Gründerberatung in der Regel keinen Plan. Deshalb geht es in der heutigen Folge um ein Thema, das in vielen Hochglanz-Businessplänen gar nicht vorkommen, das trotzdem hochgradig relevant ist und über deinen Erfolg und dein Scheitern entscheiden kann, nämlich Sicherheit. Nicht die Idee, nicht das Logo, sondern was passiert, wenn es mal nicht so läuft wie geplant und was ändert sich konkret, wenn der Angestellte die Seiten wechselt und selbstständig wird. Yvonne, warum ist gerade für Gründerinnen und Gründer dieses Thema so wichtig?
1: Weil viele unterschätzen, was sie als Angestellte alles automatisch hatten. Da läuft im Hintergrund ganz viel: Lohnfortzahlung, Krankengeld, Rentenversicherung, Berufsgenossenschaft. Wenn du dich aber dann selbstständig machst, fällt das alles auf einmal weg. Wie wenn jemand die Sicherheitsnetze unter dem Seiltänzer einfach abmontiert. Und dann stehst du da, oben auf dem Seil mit deiner Geschäftsidee, aber ohne Netz. Und weißt du, was das Tragische ist? Diese Gründungsberatungen, die du gerade erwähnt hast, die sind super, wenn es um Zahlen geht, um Förderung, um Strategie. Aber bei Sozialversicherung oder Absicherung, da herrscht dort Schweigen. Und genau da passieren die teuersten Fehler. Viele Gründer kalkulieren ihre Produktpreise, Honorare oder Tagessätze, aber sie vergessen, was sie im Hintergrund alles davon bezahlen müssen, um nicht schlechter aufgestellt zu sein als vorher als Arbeitnehmer, wo der Arbeitgeber

0: viele Themen mitgetragen hat. Und wenn du das bei der Preisgestaltung als Gründer übersiehst, ist dein Geschäftsmodell von Anfang an wackelig. Darum gibt es jetzt diesen Podcast, um genau das sichtbar zu machen. Denn zur Selbstständigkeit gehört nicht nur Mut und Leidenschaft, sondern eben auch Verantwortung. Und wer das von Anfang an durchblickt, kann deutlich entspannter und erfolgreicher starten.
1: Ich glaube, viele starten total motiviert. Ich will mein eigener Chef sein, aber an Versicherungen denkt wohl kaum einer, oder?
0: Genau, am Anfang ist alles aufregend. Visitenkarten, Website, Akquise, die ersten Kunden. Versicherungen fühlen sich da an wie ein Bremsklotz. Aber ich sag's mal so, wer sich selbstständig macht, plant ein Abenteuer. Und jedes Abenteuer braucht Ausrüstung. Sonst reicht schon ein Stolperstein und du liegst flach.
1: Was sind denn die ersten Stolpersteine?
0: Die größten Fixkosten, die du plötzlich allein tragen musst, sind Miete, Auto, Handy, Versicherung, vielleicht ein Kredit, vielleicht Unterhalt. Und das alles läuft weiter, auch wenn du mal krank bist oder die Auftragslage mau ist. Das ist die größte Umstellung. Du verdienst nicht automatisch Geld, wenn du morgens aufstehst und im 9-to-5-Modus ins Büro tobst. Du verdienst nur Geld, wenn du arbeitest und dabei wirklich auch Umsätze generierst und wenn du gesund bist.
1: Dann fangen wir mal mit der Gesundheit an. Was ändert sich da, wenn ich selbstständig bin?
0: Ganz einfach gesagt, früher hat dein Arbeitgeber die Hälfte der Krankenkasse bezahlt. Jetzt zahlst du alles allein. Der Beitrag richtet sich nach deinem Gewinn, also nach dem, was am Ende nach Steuern und Betriebsausgaben übrig bleibt, nicht nach dem Umsatz. Aktuell, Stand 2025, gilt für Selbstständige eine Mindestbemessungsgrundlage von ca. 1250 Euro im Monat. Das heißt, selbst wenn du weniger verdienst, wird mindestens so gerechnet, als hättest du diesen Betrag. Der allgemeine Beitragssatz liegt bei 14,6%. Dazu kommt der durchschnittliche Zusatzbeitrag von rund 2,5% und die Pflegeversicherung mit 3,6% für Eltern oder 4,2% für Kinderlose. Unterm Strich bedeutet das, der Mindestbeitrag liegt aktuell bei etwa 260 Euro im Monat mit Kind und 270, wenn du kinderlos bist. Wer gut verdient, kann allerdings auch über 900 Euro im Monat zahlen. Und wichtig, wenn dein Gewinn später höher ausfällt, als du vorher geschätzt hast, musst du mit Nachzahlen rechnen. Deshalb lieber etwas höher kalkulieren. Das erspart am Ende böse Überraschungen. Aber, und das vergessen viele, du hast jetzt auch keinen Arbeitgeber mehr, der dir bei Krankheit dein Nettogehalt einfach mal 6 Wochen weiterzahlt. Wenn du also krank bist, verdienst du einfach nichts. Punkt. Darum ist das Thema Krankentagegeld auch wichtig. Denn wer schon mal länger flach lag, weiß, wie schnell Rücklagen schmelzen, weil die Fixkosten weiterlaufen. Miete, Versicherung, Strom, alles. In der gesetzlichen Krankenkasse kannst du wählen. Entweder du nimmst den ermäßigten Beitragssatz von 14%, dann bekommst du kein Krankentagegeld, oder du wählst den vollen Beitragssatz von 14,6% und sicherst dir damit ein Krankentagegeld ab dem 43. Krankheitstag. Wenn du es früher willst, musst du ein privates Krankentagegeld absichern, zum Beispiel ab dem 22. oder ab dem 1. Tag. Das kostet zwar ein bisschen mehr, aber gibt dir das gute Gefühl, dass du auch dann handlungsfähig bleibst, wenn du mal nicht arbeiten kannst.
1: Weil du gerade die private Krankenversicherung erwähnst, wo liegt denn da der Leistungsunterschied zur gesetzlichen?
0: In der gesetzlichen Krankenkasse bekommst du behandlungstechnisch nur das, was wirtschaftlich, angemessen, notwendig und zweckmäßig ist. Kurz gesagt, das Nötigste. Wenn du mehr willst, also schnellere Termine, bessere Zahnleistung, Naturheilverfahren,

0: brauchst du eine Zusatzversicherung. Oder du entscheidest dich gleich oder später für die private Krankenversicherung.
1: Und was bekommt man da mehr?
0: Ja, die private funktioniert ein bisschen wie ein Baukasten. Du suchst dir aus, was du willst, vom Einzelzimmer bis zum Chefarzt. Für den Wechsel musst du allerdings Gesundheitsfragen beantworten. Und du kannst deine Familie nicht einfach beitragsfrei mitversichern. Es gibt also hier kein richtig oder falsch, sondern nur, was passt besser zu dir. Und das schauen wir uns im Beratungsgespräch ganz individuell an. Ich habe mich 2009 bei meiner Gründung bewusst für die private Krankenversicherung entschieden, obwohl ich für meinen Sohn natürlich dann auch Beiträge zahlen musste. Einer der Hauptgründe war ganz ehrlich, ich hatte einfach keine Zeit, mit einem kleinen Kind stundenlang beim Kinderarzt zu sitzen. Ich wollte schnell drankommen, weil ich wusste, wenn ich als Mutter 4 Stunden im Wartezimmer sitze, bin ich am Ende selbst krank. Und wenn wirklich mal was im Argen liegt, wollte ich zügig einen Facharzttermin bekommen, ohne Wochen oder Monate lang zu warten. Das waren damals meine ausschlaggebenden Punkte für meine Entscheidung. Und die habe ich nie bereut. Heute müsste ich aufgrund meines Gewinns mittlerweile den vierstelligen Höchstbeitrag in der gesetzlichen Krankenversicherung zahlen. Für 2025 liegt der für Krankenversicherung inklusive Pflege bei 1140 Euro im Monat. Und das für die schlechtere gesetzliche Leistung.
1: Eine Krankheit ist das eine. Aber was ist, wenn ich länger ausfalle oder gar nicht mehr arbeiten kann?
0: Naja, das Thema Krankentagegeld hatten wir ja schon, aber das Thema Verlust der Arbeitskraft sollten wir auch noch beleuchten. Als Angestellter bist du über die Rentenversicherung automatisch durch deine regelmäßigen Beiträge gegen Erwerbsminderung abgesichert. Das heißt, wenn du weniger als 3 Stunden am Tag irgendeinen Job machen kannst, bekommst du eine Rente, auch wenn du dir die hart erkämpfen musst und sie wirklich sehr niedrig ausfällt. Aber der Selbstständige zahlt oft nicht mehr in die gesetzliche Rentenversicherung ein. Und dann verliert er den Anspruch auf seine Erwerbsminderungsrente nach 2 beitragsfreien Jahren.
1: Heißt das, wenn ich nicht mehr einzahle, verliere ich den Anspruch komplett?
0: Leider. Und du wirst auch vorher von denen nicht nochmal ausdrücklich darauf hingewiesen. Viele merken das zu spät. Wenn du also raus bist aus der gesetzlichen Rentenversicherung, solltest du unbedingt privat vorsorgen. Zum Beispiel mit einer Berufsunfähigkeitsversicherung oder, wenn das zu teuer ist, oder du wegen bestimmter Zipperlein die Gesundheitsprüfung nicht mehr bestehst, wenigstens mit einer Absicherung für schwere Krankheiten. Das klingt unangenehm, aber es ist wichtig, das einmal ehrlich anzuschauen. Kein Mensch plant, krank zu werden. Aber jeder ist froh, wenn er im Ernstfall abgesichert ist und nicht ins Bodenlose fällt.
1: Nun hast du die gesetzliche Rentenversicherung bezüglich der Erwerbsminderungsrente schon erwähnt. Aber was ist mit der Altersvorsorge? Viele Gründer sagen ja, ich arbeite einfach so lange ich kann. Oder sie denken, ich bin jetzt selbstständig, also muss ich doch gar nichts mehr in die gesetzliche Rentenversicherung einzahlen. Stimmt das?
0: Nein, das ist einer der größten Denkfehler und die können wirklich teuer werden. Nur weil du selbstständig bist, heißt es nicht automatisch, dass du von der Rentenversicherung befreit bist. Es gibt nämlich Selbstständige, die trotzdem pflichtversichert sind. Und wenn die das übersehen, dann kann das richtig teuer werden. Denn wenn die deutsche Rentenversicherung das irgendwann merkt, kann sie die Beiträge bis zu 5 Jahre rückwirkend nachfordern. Das kann schnell ein fünfstelliger Betrag werden und endet dann in einer Privatinsolvenz.
1: Wer ist davon betroffen?
0: Ja, da gibt es leider gleich mehrere Gruppen und viele wissen gar nicht, dass sie dazugehören. Erstens Handwerker. Wenn du in der sogenannten Handwerksrolle A eingetragen bist, also ein zulassungspflichtiges Gewerk betreibst, wie zum Beispiel der Friseur, der Maurer, der Elektriker oder der Bäcker, dann bist du automatisch pflichtversichert in der gesetzlichen Rentenversicherung. Und zwar nicht nur kurz, sondern für 18 Jahre. Erst dann kannst du dich auf Antrag befreien lassen, aber die Pflicht gilt und das wird gern vergessen. Die zweite Gruppe sind Lehrende und Wissensvermittler. Das betrifft nicht nur Lehrer oder Nachhilfelehrer, sondern auch Coaches, Trainer, Personal Trainer, Dozenten und Unternehmensberater. Also alle, die in irgendeiner Form Wissen vermitteln. Und die dritte Gruppe sind die sogenannten arbeitnehmerähnlichen Selbstständigen. Das sind quasi selbstständige Menschen, die ihr Einkommen im Wesentlichen nur von einem einzigen Auftraggeber beziehen. Wenn du also alles Geld immer von einer Firma bekommst, wie zum Beispiel viele Handelsvertreter oder auch die Tupperberaterin, dann bist du rentenversicherungspflichtig, auch wenn du formal selbstständig bist.
1: Kann man prüfen lassen, ob man zu einer dieser Gruppen gehört?
0: Unbedingt. Ich rate jedem Gründer, kläre deinen Versicherungsstatus gleich am Anfang. Es gibt dafür das sogenannte Statusfeststellungsverfahren. Das ist eine ganz einfache Prüfung, bei der die Rentenversicherung offiziell feststellt, ob du pflichtig bist oder nicht. Dann hast du Rechtssicherheit und keine schlaflosen Nächte.
1: Und gibt es vielleicht auch Erleichterungen am Anfang der Selbstständigkeit?
0: Ja, zum Glück. Als Gründer, der eigentlich pflichtig wäre, kannst du dich für bis zu 3 Jahre von der Pflicht befreien lassen. Aber Achtung, diese Befreiung musst du beantragen. Sie passiert nicht automatisch. Und sie gilt auch nur für diesen Zeitraum. Danach, also nach spätestens 3 Jahren, bist du wieder beitragspflichtig. Außerdem gibt es in den ersten 3 Jahren nach der Gründung die Möglichkeit, nur den halben Regelbeitrag zu zahlen. Der volle Regelbeitrag liegt Stand 2025 bei knapp 700 Euro im Monat und der halbe eben bei 350. Das ist eine echte Starthilfe, aber eben auch nur befristet.
1: Du hast vorhin über den Beitragssatz in der Kranken- und Pflegeversicherung gesprochen. Wie hoch ist der denn in der Rentenversicherung und wie wird er vom Umsatz oder vom Gewinn abgezogen?
0: Bei der gesetzlichen Rentenversicherung liegt der Beitragssatz bei 18,6% vom Gewinn, also vom Einkommen nach Abzug deiner Betriebsausgaben. Das ist wichtig zu verstehen. Es geht nicht darum, was du einnimmst, sondern was am Ende wirklich übrig bleibt. Du kannst entweder einkommensabhängig zahlen, also 18,6% von deinem tatsächlichen Gewinn, oder einen festen Regelbeitrag wählen, der unabhängig vom Einkommen ist. Und für viele Gründer ist der feste Beitrag einfach besser zu kalkulieren. Wenn du dich freiwillig versichern willst, also gar nicht pflichtig bist, dann kannst du auch selber entscheiden, wie viele Beiträge du in die gesetzliche Rentenversicherung einzahlen möchtest. Das schwankt zwischen mindestens 100 Euro, maximal 1500 Euro. Das ist besonders interessant, wenn du noch keine 15 Beitragsjahre voll hast.
1: 15 Beitragsjahre für was?
0: Das ist wirklich wichtig, weil das ganz viele nicht wissen. Es gibt ein Thema, und zwar die Kosten für Kur-, Reha- und Wiedereingliederungsmaßnahmen. Und das hängt nicht, wie oft vermutet, an der Krankenversicherung. Der Träger hier ist die gesetzliche Rentenversicherung. Zum Beispiel auch bei der Mutter-Kind-Kur. Wenn du also nicht mehr einzahlst und diese 15 Beitragsjahre nicht voll hast, dann hast du keinen unverfallbaren Anspruch auf diese Leistungen und zahlst sie aus eigener Tasche. Nicht cool, wenn du nach einem Unfall oder nach einer Chemotherapie in die Reha musst.
1: Das heißt, die gesetzliche Rentenversicherung bietet mehr als nur die Alters- und Erwerbsminderungsrente?
0: Ganz genau. und leider ganz oft übersehen und nicht berücksichtigt. Aber nochmal kurz zum Beitragssatz.

0: Ich sage dem Gründer gerne, selbst wenn du nicht pflichtig in der gesetzlichen Rente bist, kalkuliere bitte diese 18,6% als festen Bestandteil deiner Altersvorsorge ein. Denn auch ein Angestellter kann ja nicht zu seinem Chef gehen und sagen, bei mir bitte nur Krankenversicherung und Arbeitslosenversicherung, die Rente spare ich mir. Ich glaube da eh nicht so dran und wäre gar nicht so alt. Das funktioniert nicht. Und als Selbstständiger bist du dein eigener Chef. Also musst du selbst dafür sorgen, dass das Geld für dein Leben 2.0 entsprechend weg und angelegt wird.
1: Das ist ein super Vergleich und ehrlich gesagt auch ziemlich einleuchtend.
0: Wer gründet, braucht eigentlich zwei Pläne. Einen für den Erfolg und einen für die Sicherheit. Den ersten kennt jeder, den Businessplan. Der zweite wird oft vernachlässigt. Aber er ist genauso wichtig, dein Absicherungsplan. Weil das, was du dir gerade aufbaust, ja nicht nur für heute gedacht ist. Du machst es doch, um langfristig frei zu sein. Für deine Familie, für dein Leben, für dich. Und das klappt nur, wenn du diese Zahlen von Anfang an mitdenkst. Darum sage ich immer, Altersvorsorge ist kein irgendwann mal Thema. Sie gehört direkt in deinen Geschäftsplan. Neben Umsatz, Marketing und Zielgruppe. Denn wer von Anfang an klug vorsorgt, baut nicht nur ein Unternehmen auf, sondern ein Stück Zukunftssicherheit. Und das ist das eigentlich gute Gefühl, nicht nur unabhängig zu sein, sondern auch sicher.
1: Wenn man all das hört, Rente, Krankheit, Absicherung, das klingt nach ganz schön vielen Baustellen. Wie behält man da den Überblick?
0: Indem man es Schritt für Schritt angeht. Ich mache mit meinen Kunden immer einen kleinen Rundflug. Zuerst schauen wir auf die Rente, also das große Ziel, dann auf die aktuelle Situation, was hast du schon, wo sind die Lücken, dann auf die Rahmenbedingungen, Familie, Kinder, Haus, Schulden und erst dann auf die passenden Lösungen. Das ist wie bei einem Navigationssystem. Erst muss ich wissen, wo ich bin und wohin ich will, dann kann ich den Weg planen. Und am Ende geht es immer um dasselbe Ziel. Ein stabiles Einkommen, egal was passiert. Also ob ich krank bin, einen Unfall hatte oder ob ich irgendwann alt bin und nicht mehr arbeite und damit auch keine aktiven Einkünfte mehr habe.
1: Weil du es gerade erwähnst, was ist eigentlich mit Unfällen? Angestellte sind ja über die Berufsgenossenschaft versichert. Gilt das auch für Selbstständige?
0: Nein. Und auch das ist vielen gar nicht bewusst. Wenn du selbstständig bist, bist du nicht automatisch über die Berufsgenossenschaft versichert. Das heißt, passiert dir ein Unfall auf dem Weg zum Kunden oder beim Arbeiten, bekommst du keine Leistungen von dort. Und 70% aller Unfälle passieren sowieso in der Freizeit, also beim Sport, im Garten oder im Urlaub. Darum ist eine private Unfallversicherung für Selbstständige wirklich sinnvoll. Sie zahlt, wenn du durch einen Unfall bleibende Schäden hast und hilft dir bei Umbauten, Zuzahlungen oder beim Einkommensersatz. Die Krankenversicherung zahlt nämlich nach einem Unfall nur die medizinische Behandlung, nicht aber das, was du zusätzlich zum Weiterleben oder gesund werden brauchst.
1: Und was ist mit Schäden, die ich auch unbeabsichtigt durch mein eigenes Business verursache?
0: Das ist das nächste Thema, das Thema Haftung. Die Betriebshaftpflicht gehört für jeden Selbstständigen fest in die Kostenkalkulation und zwar abgestimmt auf das, was du auch tatsächlich tust in deinem Business. Sie nimmt dir als Unternehmer die größte Angst, die Angst, mit deinem Privatvermögen für einen Fehler oder einen Schaden zu haften. Sie ist dein Schutzschild. Sie übernimmt berechtigte Schadensersatzforderungen und sie wehrt unberechtigte Ansprüche ab, notfalls vor Gericht. Viele wissen gar nicht, dass hier auch ein passiver Rechtsschutz enthalten ist. Das heißt, selbst wenn dir jemand etwas anhängen will, bist du nicht allein. Und genau das ist die Veränderung, mit einem gewerblichen Haftpflichtversicherungsschutz. Du kannst Fehler akzeptieren, ohne dass du dein Leben ruinierst. Du gewinnst Gelassenheit und du kannst dich zu 100% auf das konzentrieren, was dein Business wirklich voranbringt.
1: Wenn man das alles hört, bekommt man fast ein bisschen Respekt vor der Selbstständigkeit.
0: Ja, und das ist auch gut so. Denn Selbstständigkeit heißt nicht nur Freiheit, es heißt eben auch Verantwortung. Aber das Schöne ist, wer seine Absicherung einmal richtig aufstellt, kann sich auf das konzentrieren, wofür er brennt. Sein Business und seine Kunden. Dann ist das Thema Versicherung kein Angstthema mehr, sondern ein Teil dieser Freiheit.
1: Schön gesagt. Fehlt noch was, was du ergänzen möchtest?
0: Je nachdem, wie dein Business wächst, kommen später noch andere Themen dazu. Zum Beispiel Rechtsschutz, Cyberschutz oder auch Versicherungen fürs eigene Büro, die Mitarbeiter oder Fahrzeuge. Aber das würde jetzt hier den Rahmen sprengen. Und wenn du als Gründer jetzt nicht weißt, wo du anfangen sollst, dann lass uns gern gemeinsam draufschauen. Am besten im Sechs-Augen-Gespräch zusammen mit deinem Partner oder deiner Partnerin. Denn Selbstständigkeit betrifft auch manchmal mehr als eine Person. Ihr tragt das Thema gemeinsam. Also sollte auch die Strategie gemeinsam entstehen. Mein Ziel ist, dass du als Selbstständiger nicht schlechter aufgestellt bist als ein Arbeitnehmer, sondern vor allem sozialversicherungsrechtlich mindestens genauso gut. Mit einem klaren Plan, einer individuellen Absicherungsstrategie und dem sicheren Gefühl, ich habe an alles gedacht. Dann kannst du mit viel Leichtigkeit und Sicherheit loslaufen. Also handle jetzt und buche dir gleich deinen Termin. Dann sparst du dir später viele schlaflose Nächte.
1: Und damit schließt sich der Kreis. Vom Arbeitnehmer über Vorsorge bis zum Unternehmer. Yvonne, danke, dass du deine umfangreiche Expertise in diese 12 Podcast-Folgen gepackt und mit uns geteilt hast.
0: David, ich danke dir für deine vielen klugen Fragen und das immer wieder nachhaken.
1: Und auch an dich, lieber Zuschauer, vielen Dank fürs freundliche Zuschauen. Wenn du eine persönliche Beratung mit Yvonne möchtest, dann buch dir gerne einen Kennenlerntermin über den Link in der Beschreibung und ja, lass gerne ein Like und einen Kommentar da, wenn dir das Video gefallen hat. Bleib gut versichert, alles Gute. Ciao.

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2: Hallo und herzlich willkommen zum Start in die neue Woche mit einer neuen Ausgabe Ihrer Lausitzwelle Regionalzeit. Wer in Hoyerswerda auf 4 Rädern unterwegs ist und sein Auto parken möchte, der muss künftig mehr darauf achten, wo er es abstellt und insbesondere zu welchem Preis. Auf 13 öffentlichen Parkplätzen werden in der Zusestadt künftig Parkgebühren genommen. Welche Parkplätze das betrifft und wie hoch die Kosten sind, haben wir jetzt für Sie.
3: Die Stadt Hoyerswerda führt Parkgebühren auf 13 öffentlichen Parkplätzen ein. Ziel ist es, den vorhandenen Parkraum besser zu nutzen und vor allem in den Innenstädten mehr freie Stellplätze für Kunden und Besucher bereitzustellen. Künftig werden dazu die gebührpflichtigen Parkplätze in 3 Zonen mit unterschiedlichen Tarifen eingeteilt und mit Parkscheinautomaten ausgestattet.
4: Als Zone 1 ausgewiesen gilt dann beispielsweise auf dem Zooparkplatz, auf dem Schwarzen Markt und an der Bautzener Allee ein höherer Tarif als auf den Parkplätzen der Zone 2, wie Bonhoeffer Straße und Pforzheimer Platz. Die ersten 30 Minuten bleiben jedoch in beiden Zonen kostenfrei, zum Beispiel für kurzzeitige Einkäufe. Danach fallen für das Parken 1 Euro pro Stunde in Zone 1 und 50 Cent in Zone 2 an. Als Tagestarif werden zwischen 2 und 4 Euro fällig. Ab 17 Uhr bis 9 Uhr des Folgetages und am Wochenende ist Parken im Stadtgebiet überall kostenlos möglich. Die dritte Gebührenzone umfasst die Parkplätze mit touristischer Nutzung, wie den Scheibesee und die Krabbernmühle. Dort gelten die Parkgebühren auch an den Wochenenden und Feiertagen.
3: Kostenloses Parken bleibt aber weiterhin möglich, unter anderem auf dem Festplatz in der Neustadt, neben dem Gondelteich. Außerdem wird in der Altstadt ein weiteres Bewohnerparkgebiet in der Kirch- und Friedrichstraße für Anwohner ohne Stellplatz oder Garage eingerichtet.
5: Blau, soweit das Auge reicht. Und das lag nicht nur am neuen 5-Seen-Verbund. Mit tausenden einheitlichen Badekappen haben Badegäste am Montag den neuen Seenverbund im Lausitzer Seenland gefeiert. An den Stränden des Sedlitzer, Senftenberger, Partwitzer, Großräschener und Geierswalder Sees gingen Familien, Vereine, Urlauber und Einheimische gleichzeitig ins Wasser. Die sogenannte 5-Seen-Challenge bildete den Abschluss der offiziellen Eröffnung des neuen schiffbaren Seenverbunds. Neben dem gemeinsamen Gang ins kühle Nass erwartete die Besuchenden an allen 5 Seen ein Rahmenprogramm mit Musik, Moderation und kulinarischen Angeboten. Wer die meisten Menschen gleichzeitig zum Baden mobilisieren konnte, wurde ebenfalls gezählt. Schnell entwickelte sich ein Kopf-an-Kopf-Rennen zwischen dem Senftenberger und dem Großräschener See. Am Ende setzte sich der Senftenberger See, der zweitgrößte des Verbunds, mit 1.451 Teilnehmenden knapp durch. Der Großräschener See folgte mit 1.404 Badegästen. Auch an den übrigen 3 Seen ging es denkbar knapp zu. Mit nur einer Person Vorsprung sicherte sich der Partwitzer See mit 546 Teilnehmenden den 3. Platz vor dem Geierswalder See mit 545. Schlusslicht war der Sedlitzer See mit 527 Schwimmerinnen und Schwimmern. Am Ende spielte das Ergebnis jedoch nur eine Nebenrolle. Viel wichtiger war das gemeinsame Zeichen für den neuen Seenverbund und für eine Region, die den Wandel vom Braunkohlerevier zur Wasserlandschaft eindrucksvoll sichtbar macht.
6: Der Hoyerswerder Ortsteil Dörringhausen ist beim Bundeswettbewerb Unser Dorf hat Zukunft mit Gold ausgezeichnet worden. Das Dorf gehört damit zu den 8 besten Teilnehmern im Bundesentscheid und erhält 15.000 Euro Preisgeld. Auch Frankena im Landkreis Elbe-Elster wurde ausgezeichnet. Der Ort holte Silber und bekommt zusätzlich einen Sonderpreis für einen außerschulischen Lernort zur Vermittlung ländlicher Alltagspraktiken. Bewertet wurden in rund 1.200 Dörfern bundesweit unter anderem bürgerschaftliches Engagement, Dorfentwicklung, Kultur, Infrastruktur sowie der Umgang mit Natur und Baukultur. Die offizielle Siegerehrung findet im Januar 2027 auf der Grünwoche in Berlin statt. In Hoyerswerda ist der neu gestaltete Spielplatz im Altstadtpark offiziell eröffnet worden. Rund 225.000 Euro wurden in die moderne Anlage investiert. Zur Einweihung kamen Kinder aus drei verschiedenen Einrichtungen der Stadt, die den neuen Spielplatz gemeinsam mit einer kleinen Gesangseinlage in Besitz nahmen. Vertreter der Stadtverwaltung und Projektbeteiligte würdigten die Umgestaltung als wichtigen Beitrag zur Aufwertung des Altstadtparks. Der Spielplatz steht unter dem Thema Bäume und fügt sich bewusst in den alten Baumbestand des Parks ein. Die zahlreichen Laubbäume rund um die Anlage sollen nicht nur Schatten spenden, sondern auch das Naturerlebnis fördern. Zwei neue Informationstafeln erklären außerdem die verschiedenen Baumarten und machen den Spielplatz zugleich zu einem kleinen Lernort. Nach Angaben der Stadt wertet die Anlage den Altstadtpark als Treffpunkt für Familien und alle Generationen weiter auf. Gleichzeitig hofft man, dass der neue Spielplatz pfleglich behandelt wird und dauerhaft von Vandalismus verschont bleibt.
7: Start!
3: Mit diesem symbolischen Akt gab Bürgermeister Thomas Leberecht offiziell den Silbersee im Losauer Ortsteil Friedersdorf zum Baden frei. Nach einer umfassenden Sicherheitssanierung durch die Lausitzer und Mitteldeutsche Bergbau- und Verwaltungsgesellschaft und einer behördlichen Überprüfung wurde der Gemeinde Loser das Wasserrecht für den See erteilt. Dadurch steht der Silbersee seinen Bürgerinnen und Bürgern seit seiner Nutzungssperrung im Jahr 2012 wieder ganzjährig zur Verfügung.
8: Ab heute können wir wieder offiziell über das ganze Jahr ohne zeitliche Einschränkung die Wasserfläche als Badegast, aber auch für den kleinen, nicht motorisierten Bootsverkehr nutzen. Und das sehe ich als wichtiges und großes Zeichen für uns als Gemeinde und für unsere Region, den Tourismus bei uns weiter voranzubringen. Und ich denke, das ist uns ebenfalls hier am Silbersee bestmöglich gelungen.
3: Die Maßnahmen haben in voller Summe 16,2 Millionen Euro durch Bund und Freistaat in Anspruch genommen.
9: Die MBV freut sich deshalb besonders, wieder ein Stück Bergbaugeschichte sicher in die Nachnutzung übergeben zu dürfen. Und in diesem Sinne geben wir zusammen mit dem Bürgermeister und dem Landratsamt das Baden frei.
3: Die Freigabe des Silbersees erfolgte noch rechtzeitig vor Beginn der Sommerferien in Sachsen, sodass zahlreiche Kinder und Jugendliche hier ihre lange Freizeit verbringen können. Die Wohnungsgesellschaft Hoyerswerda hat in der Johann-Gottfried-Herder-Straße 1 bis 9 ihren neuen sogenannten Pico-Park fertiggestellt. Auf der zuvor überwiegend mit Rasen und Sträuchern gestalteten Fläche ist eine kleine Grünanlage mit klimaresistenten Neu- und Bestandsbepflanzungen entstanden.
10: Wie zum Beispiel da vorne, es sind noch Rosen, zwei große Rosenbüsche und ein Wacholder, das sind alles sehr wertige Gehölze, die haben wir erhalten. Und nur die krautige Schicht abgetragen und eben viele andere Insektenstauden und Gehölze hinzugefügt.
3: Neben den Pflanzungen gibt es auch ein Insektenhotel, in dem 6 Mietparteien Platz haben. Das Hotel besteht aus gebrauchtem Material.

0: Voraussetzung war dabei eine nachhaltige Planung und Gestaltung der Fläche. Die rund 55.000 Euro teure Maßnahme soll die Wohnqualität im WK3 verbessern und die Grünflächen besser an zunehmende Trockenperioden anpassen. Weitere Pekoparks sind bereits in der Hoyerswerda Altstadt geplant, so Markgraf.
1: Am beruflichen Schulzentrum Konrad Zuse Hoyerswerda beginnen am 6. Juli die Bauarbeiten für das hochmoderne KI-Pflegelabor. Dafür wird die Parkfläche neben dem Imbiss gesperrt. Laut Landratsamt Bautzen dient der Neubau dazu, den Auszubildenden in der Pflege durch innovative Technologien wie VR-Brillen und KNX-Raumsteuerungen den zukünftigen Arbeitsalltag zu simulieren. Zusätzlich wird ihnen praxisnah der Einsatz digitaler Hilfsmittel wie KI-Assistenzsysteme nähergebracht. Die Baumaßnahme soll bis November 2027 fertiggestellt werden. Nach der darauffolgenden Möblierung und Ausstattung kann das Gebäude dann in Betrieb genommen werden, so das Landratsamt. Die Gesamtkosten belaufen sich auf rund 3,15 Millionen Euro, wovon 2,83 Millionen Euro durch EU- und Landesmittel gedeckt werden. Die Polizei hat an der B97 zwischen Hoyerswerda und Spreetal ein videogestütztes Personenidentifikationssystem eingesetzt, das zunächst für einen Blitzer gehaltene Gerät erfasst Kennzeichen und Fahrzeuginsassen und diene nach Angaben der Polizeidirektion Görlitz der vorbeugenden Bekämpfung und Aufklärung von Straftaten. Hintergrund sei eine Häufung von Kriminalitätsschwerpunkten im Raum Hoyerswerda. Die Aufnahmen werden zunächst 96 Stunden lang gespeichert und nur ausgewertet, wenn in dieser Zeit eine Straftat bekannt wird. Spätestens nach 30 Tagen werden die Daten gelöscht. Der Aussichtsturm Rostiger Nagel im Lausitzer Seenland ist seit Jahresbeginn Berichten zufolge immer wieder Ziel von Vandalismus geworden. Nach Angaben des Zweckverbandes gab es bereits 6 Vorfälle. Unbekannte sprengten unter anderem eine mobile Toilettenkabine, sägten Verkehrspfosten ab, warfen Farbeimer vom Turm und beschädigten so die Fassade. Allein die Reinigung kostete rund 6.000 Euro. Außerdem wurden ein Parkautomat beschädigt, Farbpulver verteilt und Betonringe in den Sornor-Kanal geworfen. Der Turm blieb zwar geöffnet, die Beseitigung der Schäden verursachte jedoch einen hohen personellen und finanziellen Aufwand.
2: An der Friedenstraße in Schleipe kam es am Mittwochnachmittag zu einem Brand in einer Garage. Nach einer offensichtlichen Verpuppung kam es zu einer starken Rauchentwicklung. Die Örtlichkeit wurde daher umgehend evakuiert. Durch die Explosionen war zunächst nur eine Löschung von außen möglich. Im späteren Verlauf gelang es, das Dach für weitere Maßnahmen zu öffnen. 3 Personen wurden verletzt und dem Rettungsdienst übergeben. Insgesamt waren 75 Einsatzkräfte vor Ort. Zur genauen Brandursache und zum betroffenen Brandgut äußerte sich die Feuerwehr vorerst nicht. Die Polizei hat die Ermittlungen aufgenommen.
3: Die Seesporthalle in Großkoschen wird seit dem 1. Juli vom Zweckverband Lausitzer Seenland Brandenburg betrieben. Der bisherige Betreiber, Volkmar Köster, hatte seinen Vertrag zum 30. Juni auslaufen lassen. Für die dort ansässigen Vereine und regelmäßigen Nutzenden ändert sich durch den Wechsel allerdings nichts. Zumindest im Hinblick auf Trainingszeiten und Nutzungsbedingungen. Optische Aufwertungen sowie Sicherheitsmaßnahmen müssen jedoch vorgenommen werden.
4: Farbanstrich. Dann sind in den Sanitäranlagen auch die Fugen fällig. Dann wird es ein neues Schließsystem geben. Das hat die Stadt zugesichert, dass wir da auch also mit einem modernen Transpondersystem dann rein und raus gehen, dass die Vereine weitestgehend autark auch die Halle nutzen können.
3: Zu den regelmäßigen Nutzenden gehören neben den Radballern und weiteren Vereinssportlern auch die Schule aus Prieske sowie umliegende Kitas. Bereits am kommenden Wochenende ist die Seesporthalle Austragungsort der 2. Radball-Bundesliga. Künftig soll die Halle zusätzlich stärker touristisch genutzt werden. Konkrete Ideen werden derzeit entwickelt. Die jährlichen Betriebskosten liegen bei rund 40.000 Euro, so die Stadt.
1: Im Spremberger Ortsteil Graustein entsteht derzeit ein neues Dorfgemeinschaftszentrum. Rund 6 Millionen Euro investiert die Stadt in den Neubau einer Kita, eines Feuerwehrgerätehauses und die Modernisierung des Mehrzweckbereichs. Auslöser für das Großprojekt war ursprünglich ein Wasserschaden in der alten Kindertagesstätte. Ende Juli soll der Grundstein für die neue Kita gelegt werden. Die Fertigstellung des gesamten Vorhabens ist für 2027 geplant. Die städtische Kinderkrippe

0: Weingangstraße in Bautzen hat ihren Betrieb zum 30. Juni eingestellt. Grund für die Schließung waren der sinkende Bedarf an Krippenplätzen sowie bauliche und brandschutztechnische Anforderungen, die einen Weiterbetrieb unwirtschaftlich gemacht hätten, so die Stadt. Die Entscheidung basiert auf einem Stadtratsbeschluss aus dem September 2025. Über viele Jahrzehnte war die Einrichtung ein fester Bestandteil der frühkindlichen Betreuung in Bautzen und begleitete Kinder bis zum dritten Lebensjahr. Für alle betroffenen Familien und Beschäftigten wurden Plätze bzw. Ersatzmöglichkeiten in anderen städtischen Kindertageseinrichtungen geschaffen, um den Übergang möglichst reibungslos zu gestalten. Mit der Schließung endet die Geschichte einer traditionsreichen Einrichtung, deren Wurzeln bis in die 1960er Jahre zurückreichen. Im Lausitz-Center Hoyerswerda kommt Bewegung in die Ladenflächen. Das Modegeschäft Catches schließt nach einem Ausverkauf seinen Standort. Gleichzeitig zieht P&P Shoes zum 1. Juli innerhalb des Centers in neue Räume um. Dadurch wird eine weitere Ladenfläche frei, für die es nach Angaben des Centermanagements bereits mehrere Interessenten gibt. Auch die ehemalige Postfiliale steht weiterhin für neue Mieter zur Verfügung. Das Lausitz-Center zeigt sich zuversichtlich, die freien Flächen zeitnah neu zu vermieten.
1: Auf der L55 zwischen Klettwitz und Schipkau kam es am Dienstagmorgen zu einem schweren Verkehrsunfall mit Personenschaden. Aus bisher noch ungeklärter Ursache kollidierten zwei Pkw miteinander. Zwei Personen erlitten schwerste Verletzungen. Sie wurden nach der notärztlichen Erstversorgung mit Rettungshubschraubern in umliegende Kliniken geflogen. Eine weitere Person wurde ebenfalls verletzt und musste medizinisch versorgt werden. Für die Dauer der Rettungs- und Bergungsarbeiten blieb die Schnellstraße vollständig gesperrt, was zu erheblichen Verkehrsbeeinträchtigungen führte. Die Polizei hat die Ermittlungen zur Unfallursache aufgenommen.
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3: Die Berufsfeuerwehr Hoyerswerda probte für den Ernstfall. Mit Hilfe von speziellen Containern wurden echte Brandsituationen simuliert und die Feuerwehrmänner und Frauen konnten unter realitätsnahen Bedingungen die Brandbekämpfung trainieren. Letzte Woche haben wir Ihnen bereits einen kleinen Einblick gegeben. Nun haben wir für Sie den ausführlichen Beitrag.
4: Die Berufsfeuerwehr Hoyerswerda probte mit Hilfe eines Brandcontainers für den Ernstfall. Einsatzkräfte werden so auf die extremen Bedingungen in realen Brandeinsätzen vorbereitet. Dazu war vom 25. bis 28. Juni die Feststoffbrandübungsanlage der Firma Atemschutz Röser bei der Berufsfeuerwehr Hoyerswerda zu Gast. Kontrolliert erfolgte die realitätsnahe Ausbildung unter Atemschutz bei Temperaturen von 150 bis über 250 Grad. Feuerwehrmänner und Frauen trainieren hier das Vorgehen bei Bränden in geschlossenen Räumen, bestimmte Türöffnungs- und Löschtechniken, Orientierung unter Nullsicht sowie die Zusammenarbeit und Kommunikation im Trupp. So soll auch an die körperlichen Grenzen der Feuerwehrleute gegangen werden, um die Schutzausrüstung, den eigenen Körper und die persönliche Belastbarkeit besser kennenzulernen. Dank der vollständigen Feuerwehrschutzkleidung und des umluftunabhängigen Atemschutzes sind die hohen Temperaturen beherrschbar. Das Üben mit solch einer Anlage steht nur speziell qualifizierten Kräften zu. Die Voraussetzungen sind daher äußerst streng und müssen unbedingt eingehalten werden. So müssen Einsatzkräfte einen mehrstündigen Lehrgang mit Abschlussprüfung besuchen. Ebenfalls muss man mindestens 18 Jahre alt sein, eine arbeitsmedizinische Eignung ablegen und körperliche Belastbarkeit sowie Fitness mitbringen. Hinzu kommen regelmäßige Belastungs- und Einsatzübungen. Im Zuge dieser besonderen Ausbildungsmöglichkeit war auch der Einsatzstellenhygieneanhänger der Firma Deconta vor Ort. Dieser wurde im Rahmen der Übung vorgestellt und erprobt. Gleichzeitig sollte so das wichtige Thema Einsatzstellen

Hygiene- und Gesundheitsschutz aufgegriffen werden. Feuerwehrleute sind durch das Einwirken der Schadstoffe bei Brandeinsätzen einem erhöhten Krebsrisiko ausgesetzt. Der Einsatzstellenhygieneanhänger soll nun eine Dekontamination der Personen, Wechsel und sichere Trennung der Kleidung sowie eine Reduzierung der Schadstoffverschleppung ermöglichen. So ist die Gesundheit der Kameraden im Ernstfall nun noch besser geschützt.

0: Der Regen konnte diesem Tag nichts anhaben, denn der 29. Juni 2026 markiert einen historischen Moment für die Lausitz. Aus 5 ehemaligen Braunkohletagebauen ist Europas größte künstlich geschaffene Wasserlandschaft geworden. Unter dem Motto 5 Seen, ein Verbund wurde die neue Ära offiziell eingeweiht. Mit der Freigabe des Rosendorfer, des Sornor und des Ilsekanals sind der Sedlitzer, Senftenberger, Partwitzer, Großrechener und Geierswalder See erstmals vollständig über schiffbare Wasserwege miteinander verbunden. Das Herzstück der rund 5100 Hektar großen Wasserfläche markiert der Sedlitzer See. Hier sollte es im Laufe des Tages noch ein ganz besonderes Treffen geben. Knapp 8 Kilometer nordwestlich startete Brandenburgs Ministerpräsident Dietmar Woidke im Hafen Großrechen.
1: Und dass das jetzt nach 25 Jahren der Fall ist, 2001 wurde der Startschuss gegeben, das ist schon was ganz Besonderes, weil es nochmal zeigt, dass diese gemeinsame Kraft, die wir haben, wenn alle gemeinsam in die richtige Richtung arbeiten, wenn alle sich gemeinsam unterstützen, sind auch solche Ziele zu erreichen. Und für mich ist das nochmal ein Zeichen auch dafür, dass wir bei den großen Herausforderungen, vor denen wir stehen, auch jetzt diese Gemeinsamkeit brauchen, auch auf der Bundesebene gemeinsam mit den Bundesländern. Und dann ist Deutschland ein sehr, sehr starkes Land.
0: Gemeinsam mit dem Landrat des Landkreises Oberspreewald-Lausitz, Alexander Erbert, und LMBV-Geschäftsführer Bernd Sablotny ging es per Polizeiboot über den Ilsekanal zum Treffpunkt am Sedlitzer See. Fast zeitgleich machte sich auch Sachsens Ministerpräsident Michael Kretschmer am Geierswalder See auf den Weg. Gemeinsam mit dem Bautzener Landrat Udo Witschers und dem kaufmännischen Geschäftsführer der LMBV, Thorsten Safarik, nahm auch seine Delegation Kurs auf den Sedlitzer See auf. Sie nutzten den neu eröffneten Rosendorfer Kanal, um den Treffpunkt zu erreichen. Nach einem kurzen Gruß auf dem Wasser liefen beide Boote schließlich gemeinsam an der LMBV-Schiffshalle Clara ein.
2: Das ist hier eine Veranstaltung, die gelingt nur gemeinsam. Vielleicht liegt es daran, dass wir auch alle Lausitzer sind. Oder es liegt daran, dass dieser Lausitzer Menschenschlag eben etwas ganz Besonderes ist. Für die Lausitzer gilt eben das. Die wissen, das machen wie wollen ist nur krasser. Und die machen das und die ziehen das durch und die kriegen Dinge hin, die in anderen Regionen nicht gehen. Herzlichen Glückwunsch uns allen zu diesem tollen Erfolg.
0: Symbolisch erhielten die Delegationen Schiffsglocken. Mit deren Läuten wurde die neue Epoche im Lausitzer Seenland offiziell eröffnet. Thorsten Safarik sprach dabei von einem Paradies auf Erden. Denn was sich hier verbindet, ist mehr als nur Wasser. Es ist das Ergebnis jahrzehntelanger Sanierungsarbeit, zahlreicher Bauabschnitte und technischer Großprojekte, die die ehemaligen Tagebaue Schritt für Schritt in ein neues Landschaftsbild verwandelt haben. Aus einer einstigen Bergbaufolgelandschaft ist so eine neue Seenlandschaft entstanden. Mit der Freigabe entsteht ein durchgängiges Wassersportrevier, das künftig Tourismus, Freizeit und regionale Entwicklung enger miteinander verknüpfen soll. Zahlreiche Projekte sind dafür bereits abgeschlossen oder befinden sich in der Umsetzung, darunter Ferienhäuser an Land und auf dem Wasser, gastronomische Angebote sowie neue Spiel- und Freizeitflächen rund um die Seen. Abgerundet wurde der Tag mit der sogenannten 5-Seen-Challenge, bei der mit Hilfe von Badekappen ermittelt wurde, welcher See die meisten Teilnehmenden an die Ufer locken konnte. Ein symbolischer Badestart, der die neue Nutzung der Wasserlandschaft noch einmal unterstreichen sollte.
3: Und damit neigt sich unser gemeinsamer Rückblick auch schon wieder dem Ende zu. Wenn Sie eine Nachricht noch einmal sehen oder nachlesen möchten oder sich für weitere Themen aus der Lausitz interessieren, dann schauen Sie doch gern auf lausitzwelle.de vorbei, bevor wir uns morgen Abend zu einer weiteren Ausgabe der Regionalzeit mit allen Themen um das Oberlausitzer Bergland wiedersehen. Können Sie auch gern ab 6 Uhr früh den fröhlichen Wecker einschalten. In dieser Woche begleite ich Sie durch den Morgen. Bis dahin wünsche ich Ihnen noch eine angenehme Zeit. Machen Sie es gut.
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0: Hallo und herzlich willkommen zu dieser neuen Ausgabe von 04 Plus, Ihrem Magazin für die Landkreise Leipzig und Nordsachsen. Ich freue mich, dass Sie gemeinsam mit mir in diese neue Woche starten. Und wir starten mit der Sendung heute mit der Bürgersprechstunde des Grimmer Oberbürgermeister Tino Kiesig. Er hat sich wieder den Fragen der Zuschauer gestellt. Liebe Zuschauer, ich begrüße Sie im Monat Juli zur Online-Bürgersprechstunde mit den Themen aus der Stadt Grimma. Dazu ein herzliches Willkommen an Sie, Herr Kiesig.
1: Hallo.
0: Vielen Dank, dass Sie sich die Fragen wieder stellen und dass Sie heute auch hier sind, denn Sie waren gestern noch in Prag. Wie kam es denn dazu?
1: Ja, wir haben ja sehr aktive Freundeskreise mit den Städtepartnerschaften. Und gestern ging der Flug tatsächlich Richtung Israel. Und da gab es ein bisschen zu unterstützen, zum Flughafen fahren, und das haben wir gemacht.
0: Da packt der Oberbürgermeister direkt an und fährt die Gruppe nach Prag.
1: Steht früh mit auf, jawohl. Hat sich alles ganz gut angetan. Bin da immer sehr stolz drauf, dass wir, egal ob das mit Frankreich, also mit Bran ist praktisch, oder mit Weingarten, Rüdesheim oder auch jetzt hier in Israel, die Freundeskreise gibt, die das sehr engagiert machen, und das kann man durchaus sehr gern auch mal unterstützen. Ja.
0: Inwiefern konnte die Städtepartnerschaft auch über die letzten Jahre im Zuge der schwierigen politischen Lage auch gehalten werden?
1: Ich glaube, durch ganz viel Engagement und auch Menschlichkeit. Das ist ja immer so, die politische Situation muss man da sicher ein Stück weit ausblenden. Und es ist wie immer und überall, dass ja letztendlich diese Spannungen, die vor Ort herrschen, nicht grundsätzlich mit den Menschen zu tun haben, die es eigentlich nur trifft. Und der Freundeskreis ist da schon über viele Jahre engagiert und kümmert sich da um Hilfe beziehungsweise auch um Vermittlung, Verständigung, um auch so ein bisschen das aufzuarbeiten, was man sicherlich nicht in der Presse lesen kann. Ja, und so ist das nach wie vor gehalten worden und bin ganz froh, dass es da immer eben diese Impulsgeber gibt, die das nach wie vor auch im Interesse unserer Stadt nach vorn treiben.
0: Ja. Dann hoffen wir, dass Sie eine gute Zeit dort in Geser jetzt haben werden.
1: Genau.
0: Eine Hitzewelle liegt hinter uns, merkt man jetzt gerade nicht, aber war auf jeden Fall so. Die nächste folgt bestimmt. Wie blicken Sie auf das aktuelle Einsatzgeschehen der Feuerwehren dann auch? Ist die Bilanz typisch für einen Sommer oder doch eher unterschiedlich?
1: Ach, na, aktuell ist es noch recht ruhig. Also wir wollen es nicht beschwören bzw. heraufbeschwören. Die letzten sehr heißen und warmen Tage waren sicherlich auch ein guter Bedacht aus der Bevölkerung heraus, sich ein bisschen ruhiger zu verhalten, vielleicht nicht unbedingt extensiv was zu unternehmen, recht ruhig. Wir merken das immer gerade bei der Nachforderung auch der Feuerwehren für den Rettungsdienst, weil die Kolleginnen und Kollegen da auch irgendwann an ihre Belastungsgrenze kommen. Aber bislang sieht es noch relativ verhalten aus. Wir wollen hoffen, dass es so bleibt. Jetzt aktuell ist es ja eher wie Herbst.
0: Oder April.
1: Oder April, genau. Schauen wir mal, aber aktuell ist es noch vernünftig und ruhig für die Feuerwehren gewesen, auch was den Bereich Wald- und Flächenbrände angeht. Leider untypisch, und das ärgert mich insbesondere, sind Brandstiftungen gewesen. Wir hatten, wie vor kurzem im Stadtwald, wirklich...

0: aktive Brandstiftung. Und das ist natürlich ein Sachverhalt, der gar nicht geht und der auch neben diesem klassischen dummen Jungenstreich weit verfehlt dran vorbeigeht. Und da bin ich mir noch nicht so sicher, was das inhaltlich darstellen soll und insbesondere wer so dumm ist, das muss man wirklich so sagen, die Sicherheit unserer Stadt, unserer Bevölkerung so leichtfertig aufs Spiel zu setzen.
1: Gerade auch im Stadtwald, das hätte ja auch immense
0: Richtig.
1: Auswirkungen haben können, überall anders sicherlich auch. Wir haben in der vergangenen Sprechstunde über den Taucher Feuerwehrkameraden gesprochen. Dazu gab es noch ein paar Nachfragen zum Thema. Das Urteil ist jetzt raus. Er muss kein Bußgeld bezahlen. Wir haben das thematisiert und der Fragesteller wünscht sich noch einige weitere Antworten. Was wird denn dem Fahrzeugführer eines Einsatzfahrzeuges drohen, wenn er mit mehr als zulässiger Höchstgeschwindigkeit von einem Blitzer jetzt auch in Grimma erfasst wird?
0: Naja, das ist ja in der Rechtsprechung auch drin. Mal unabhängig davon, dass wir auch im Vorfeld eine etwas andere Vorgehensweise gehabt hätten. Es ist ja auch Auslegungssache und wenn Sie sagen, mehr als zulässige Höchstgeschwindigkeit, dann ist es ja grundsätzlich inhaltlich schon falsch, weil ein Einsatzfahrzeug natürlich die geforderte bzw. maximale Höchstgeschwindigkeit überschreiten darf in Bezug zum Einsatz, zur Einsatzfahrt mit Sonder- und Wegerecht. Das ist vielleicht auch nochmal deutlich zu unterscheiden. Also da geht es nicht um Blaulicht, da geht es um Blaulicht und Martinshorn. Dann darf natürlich entsprechend gefahren werden, ohne natürlich die Sicherheit anderer vorsätzlich, grob fahrlässig zu gefährden. Das ist da auch nochmal abzuwägen. Und was droht jemanden in Grimma? Fakt ist natürlich, es gibt erstmal eine geltende Alarmierung. Das ist sozusagen der Grundsatz, ne, für die Einsatzfahrt. Und dieser Grundsatz wird entsprechend dann bei der Einsatzfahrt wahrgenommen und je nachdem, was dann passiert, auch wenn er geblitzt wird, wird im Einzelfall, und das ist auch nichts Neues, es gab auch in Vergangenheit auch Grimma-Fahrzeuge, die geblitzt wurden, damit umgegangen. Und im Zweifelsfall ist es so, wenn es zu einer Brand- oder technischen Hilfealarmierung geht und es wird letztendlich eine Überschreitung der Geschwindigkeit festgestellt, dann ist es im Zweifel im Rahmen der Einsatzfahrt gebilligt. Im Taucherbeispiel ging es eher darum, um wie viel diese Geschwindigkeit überschritten werden darf. Und selbst dann ist aus meiner Sicht immer noch abzuwägen, wir dürfen alle nicht vergessen, dass der größte Teil unserer Brandschutzabsicherung und Absicherung der technischen Hilfe durch freiwillige Feuerwehrkameraden passiert und sich die Hilfe und Hilfeleistungsfristen sozusagen ja daraus ergeben, dass man recht zügig bzw. auch wohlbehalten, das muss man immer noch in den Grundsatz stellen, zur Einsatzstelle kommt. Und ob man hätte dieses Beispiel, wie es jetzt in Taucher war, so exorbitant aufblasen müssen, ist aus meiner Sicht der falsche Weg gewesen, weil es auch eine Schande für das Ehrenamt war und auch eine Schande für die öffentliche Verwaltung, weil es vielleicht per se um das Thema, wo es dann grundsätzlich ging, man hätte das viel früher und viel professioneller klären müssen. Jetzt hat es ein Gericht gemacht, das hat entsprechend beschieden. Aus meiner Sicht ist es eben so, wie ich sagte, wird die Geschwindigkeit überschritten, ist im Einzelfall das zu prüfen, aber garantiert nicht so auszuleben, wie es jetzt zum Schluss in Taucher war.
1: Heißt dann bei den vier eingerichteten Blitzern, für die eine Fallpauschale notwendig wäre, würde die Fallpauschale für die Stadt auch nicht fällig werden?
0: Beispielsweise. Aber es sind ja vielleicht dazu noch, es sind ja nicht nur die festen Blitzer. Wir haben ja auch viele mobile Radarstellen, die dann durch das Stadtgebiet wandern und da ist die Möglichkeit, erwischt zu werden, viel höher sogar.
1: Die Finanzen in Kommunen sind knapp, darüber haben wir auch schon oft gesprochen, dennoch bedarf es auch einer modernen Ausstattung bei Feuerwehren. Wir haben eine Anfrage zu Reparaturen von Hilfeleistungslöschfahrzeugen erhalten. Da scheint die Stadt im Verzug zu sein, zumindest laut der Anfrage. Wie sind die Feuerwehren technisch im Gemeindegebiet aufgestellt und wie wird auch mit den Reparaturen umgegangen?
0: Also, die Feuerwehr in unserer großen Kreisstadt Grimma ist flächendeckend tatsächlich sehr gut aufgestellt im Vergleich zu anderen Städten. Wir können dankbar darüber sein, und das sage ich auch als Einsatzkraft der Feuerwehr, über die Ausstattung, die wir haben. Es wurde in den letzten Jahren sehr viel in die Gerätehäuser investiert, auch in die Infrastruktur und insbesondere auch in die Meldelinien und alles das, was ringsrum noch passieren muss. Das ist tatsächlich nicht immer so trivial. Insbesondere wenn man sieht, dass zum Beispiel Einsatzuniformen, Helme, das ganze persönliche Schutzausrüstung auch Fristen hat oder verfristet ist, wann diese ausgetauscht werden müssen. Ich denke, im konkreten Fall geht es um eine Reparatur eines älteren Löschfahrzeugs, hier der Feuerwehr Nerschau. Da ist es so,

0: so, dass dieses Fahrzeug nicht mehr ewig halten wird, beziehungsweise auf Dauer sozusagen dann oder perspektivisch ausgetauscht werden muss und dort eine Reparatur vorlag, wo dieses Ersatzteil laut Hersteller gar nicht mehr regulär im Regal liegt. Heißt also, dass es angefertigt werden musste. Das hat leider, und das ist auch nicht zufriedenstellend, aber es hat leider einige Zeit in Anspruch genommen. Es ist mittlerweile so, dass auch die Instandsetzung abgestimmt ist mit der Ortswehrleitung. Auch so, dass es möglichst dann passiert, wenn die Kameradinnen und Kameraden im Urlaub sind, sowieso diese Einsatzsicherheit ein Thema ist oder man sich anders aufstellt und dieses Ersatzteil mittlerweile ab Lager verfügbar ist. Das ist hergestellt worden, kostet natürlich auch entsprechend Geld und in dieses Fahrzeug eingebaut werden kann. Nichtsdestotrotz muss dazu gesagt werden, dass die Einsatzsicherheit vor Ort dennoch aufgrund auch anderer Feuerwehren im Zweifelsfall gegeben ist und dann diese Einsatzalarmierung bzw. Meldungsebene nochmal angepasst wird, sodass wir immer das gleiche Löschmittel vor Ort vorliegen haben. Dass das manchmal, insbesondere wenn es länger dauert, nicht zufriedenstellend ist, kann ich sehr gut nachvollziehen. Ändert aber nichts an der Tatsache, dass man beispielsweise ein spezielles Bauteil oder eine Dichtung, was hergestellt werden muss, eine gewisse Zeit an Zeit braucht, weil die Hersteller garantiert nicht, auch wenn wir das sind als Grimma, einen Tag schneller produzieren oder sich dann neben der Serienproduktion nochmal darauf einlassen, dort ganz schnell umzuschwenken. Und ich bin sehr froh darüber, dass es uns gelungen ist, dass das Ersatzteil vorrätig ist und dass wir jetzt in Kürze diese nächste Woche endlich reparieren können.
1: Das sind doch positive Aussichten. Positive Aussichten gibt es auch beim ÖPNV. Der Bahnhof in Grimma ist laut einer aktuellen Auswertung der wichtigste Busknotenpunkt im Landkreis Leipzig. Was bedeutet das Ergebnis für die Stadt?
0: Also wir freuen uns erstmal, dass wir im ÖPNV als das Drehkreuz im Landkreis Leipzig wahrgenommen werden und natürlich auch beplant werden. Das sind ja immer zwei Seiten. Einerseits die Fahrgäste, die in Grimma ein- und umsteigen. Andererseits natürlich auch, egal ob es die Regionalbus ist, ZVNL, dass Grimma entsprechend gut erschlossen wird, auch durch die Planung. Für uns heißt es das natürlich, dass wir auch in der ganzen Thematik Busbahnhofsplanung und auch Verkehrsknotenpunktplanung, auch in Koordination mit unseren Verkehrswegen, Verantwortung für die nächsten Jahre übernehmen müssen und diesbezüglich auch weiterdenken sollten. Also nicht mit den aktuellen Fahrgastzahlen, weil die sind ja
1: Was
0: auch
1: ja
0: auf.
1: rund 2.400 Menschen pro Tag sind.
0: Genau, es waren wohl zum schlechtesten Zeitpunkt auch mal 1.800, weil der Zug so gut gefahren ist, in Anführungszeichen. Aber unser Ansatz ist tatsächlich deutlich höher und den müssen wir auch in unseren Planungen berücksichtigen. Und ich denke, wir sind da gut dabei, dass wir auch für die nächsten Jahre, Jahrzehnte denken. Ist ein sehr großer Prozess, aber es wird auch über die Sommerpause, wenn man so will, einige Entscheidungen geben, die maßgeblich sind dann für die Zukunft. Und ich denke, wir können uns alle schon auf Herbst freuen, weil wir dann die ersten baulichen Aktivitäten sehen werden, wenn es dann darum geht, den Busbahnhof weiterzuentwickeln, über den Bahnhofspark und so weiter.
1: Das Wetter vom Herbst haben wir ja auch jetzt schon. Kommen wir nach Fremdeswalde. Mit der Umgestaltung der Launzinge verschwindet der bisherige Mühlteich in Fremdeswalde. Warum hat sich die Stadt für diesen Schritt entschieden?
0: Also das ist ja ein Thema, wo die Jahreszahl schon zweistellig ist, leider. Ich glaube, 15 Jahre geht das Projekt jetzt schon ewig, wo es darum ging, naja, wie gestalten wir eigentlich die aktuelle Situation? Und die ist in den letzten Jahren noch schlimmer geworden, weil wir unter anderem dort einen Straßendurchlass haben, der nicht gerade jungfräulich aussieht. Wir haben sehr schwierige Bedingungen mit Schlamm, mit Böschungen, mit Bewuchs und so weiter. Und es wurde sich dazu entschieden, einerseits zum Hochwasserschutz. Es geht ja immer um den Schutz auch der Gewässerzuordnung. Und es geht auch darum, dass wir mit der Launzige eben sehr viel Ortsberührung haben, so wie sie aktuell im Ortsbild von Fremdeswalde liegt. Und in der Planungsphase ist einiges auch geändert worden, sodass wir jetzt zum Schluss final abgestimmt die Renaturierung als Aufgabe haben und auch den Sachverhalt, dass wir Freiraum schaffen wollen für Hochwasser und eben diese natürliche Entschleunigung durch den natürlichen Bachverlauf. Eine sehr große Maßnahme. Wir sind auch sehr glücklich darüber, dass wir über die Landesdirektion jetzt endlich Fördermittel bekommen haben, und jetzt in Kürze anfangen. Und das wird vor allen Dingen auch für die Fremdeswalderinnen, Fremdeswalder ein sehr großes Bauvorhaben, wo man auch viel sehen wird. Und ich freue mich sehr drauf.
1: Sie freuen sich sicherlich auch auf die Aufgaben vom Netzwerk Grimma, was jetzt an den Start gehen konnte. Am 1. Juni wurde es gegründet. Was sind jetzt die ersten weiteren Schritte und die ersten Maßnahmen?
0: Ja, hat ja ein bisschen Zeit in Anspruch genommen. Wir haben es ja, wenn man so will, mit Satzungsentwurf und so weiter und auch Menschen in der Beratung mitzunehmen, geschafft, dass wir am 1.6. gründen konnten. Wie bei jeder Vereinsgründung ist es jetzt so, Notartermin ist durch, wird beim Registergericht angemeldet und jetzt die, sage ich mal, die ganz klassischen Dinge, Kontoeröffnung, Steuerberater, Gemeinnützigkeit beantragen und so weiter.
1: Das die sind richtig spannenden dran. Dinge, bevor es ins
0: Schöne Arbeiten geht. Richtig, aber notwendigen. Und nebenbei schon aktiv Mitglieder werben, will da auch nochmal Werbung machen. Also es ist eine ganz toller Impuls, der wirklich es schaffen soll, nach den vielen Eingemeindungen, dass wir die 64 Ortsteile mal greifbar darstellen und auch die Größe Grimmas nach außen präsentieren. Ersten Gespräche zeigen, dass es auch in den vielen Ortsteilen, die wir haben, sehr gut aufgenommen und wahrgenommen wird. Und ja, das gilt es jetzt. Ne? Es gibt ja dann den erweiterten Vorstand, der nach Sparten geht, also da auch noch der Aufruf an alle Vereine, sich dann engagiert dort mit einzubringen, auch in die Gespräche zu gehen und die ersten Stammtische, die dann durchgeführt werden, auch in den Ortsteilen werden, denke ich, zeigen, dass die Bevölkerung auch bereit ist, neue Wege zu gehen, beziehungsweise auch in die Kommunikation reinzugehen. Und dass es uns gelingt, beispielsweise vielleicht die gleichen Herausforderungen, die man beispielsweise in Großboden, Nerschau und Dörweitschen hat, irgendwie zu kanalisieren und auch in diesen Netzwerkveranstaltungen mal darzustellen. Und ich glaube, wenn uns das gelingt, dann haben wir als Grimma, als viertgrößte Flächengemeinde Sachsens, wirklich auch eine Wichtung, mit der wir nach außen gehen können und wo die Stadt als Verwaltung auch nochmal eine andere Übersicht über ihre Vereins- und Gewerbelandschaft bekommt. Und wenn man sich vorstellt, dass Grimma über 9.800 Gewerbeanmeldungen hat, dann stellt man erschreckend fest, wie wenig wir darüber wissen.
1: Das ist doch eine recht hohe Zahl. Ministerpräsident Michael Kretschmer kommt am Mittwoch nach Grimma in das neue Gewerbegebiet. Einige Plätze sind noch nach Voranmeldung frei. Was erwarten Sie von dem Gespräch?
0: Also erstmal ist es so, dass wir gefragt wurden, ob wir das Format Michael Kretschmer direkt als Podiumsdiskussion als Veranstaltungsort austragen wollen. Meiner Meinung nach lebt Politik und auch die aktuellen Themen natürlich von Dialog. Haben wir gesagt, machen wir am besten dann auch. Und das bin ich sehr froh und dankbar, dass wir die Firma Heinz dazu gewinnen konnten, das in den neuen Gewerbehallen zu machen. Und unterm Strich geht es darum, dass wir gerne dieses Format zur Verfügung stellen wollen, damit die Bevölkerung, also die Grimmerinnen und Grimmer und alle Ortsteile, sich dort gerne anmelden können. Es ist eine offene Veranstaltung, um ihre Herausforderungen, ihre Bedenken, ihre Fragen direkt loszuwerden. Dass wir eben weniger über, ich sage immer, Social Media Kommentare uns äußern, sondern dort mal direkt eine Frage stellen. Und dort ist es möglich. Und deswegen kommt er hierher. Also es ist also auch für jeden erschlossen, wenn man so möchte. Man kann gerne daran teilnehmen. Anmeldungen können wir ja gerne auch nochmal den Link verlinken, sozusagen im Video. Und dann geht es darum, der Landrat ist auch anwesend, dass man auch praktisch diese kreisübergreifenden Themen zu allem Möglichen dort loswerden kann. Und insbesondere ist es schön, dass man dort auch nochmal in dem neuen Gewerbegebiet einen Eindruck gewinnt, was diese Größe dieser Hallen auch darstellt und dass man auch mal sich einen Überblick macht, was dort vor Ort gebaut wurde.
1: Ist dann auch der neue Mieter der Hallen mit anwesend?
0: Nein.
1: Nein.
0: Wird wahrscheinlich nicht so sein. Tatsächlich ist aber die Firma Heinz da, sodass man dort auch in die direkten Gespräche gehen kann. Und das ist mir auch wichtig, weil man vielleicht dann auch mal einen Eindruck bekommt, was dieser Bewerberprozess mit den verschiedenen Firmen, die Interesse haben, mit sich bringt, welche Herausforderungen wir haben. Und ganz uneigennützig sind wir natürlich froh, dass der MP hierher kommt, weil das Land Sachsen ja den Ausbau der B107 plant und diesbezüglich wir gemeinsam, also wir wirklich als Team Grimma plus Ortsteile, dort den Fokus auf diese doch wichtige Verkehrstangente legen wollen und können. Und dann, oder da lade ich natürlich alle ein, sich öffentlich dort auch mit zu positionieren und zu sagen, hey, für uns sehr wichtig, insbesondere auch die Autobahn.

0: Knoten, also die Auf- und Abfahrten. Und jetzt geben wir mal Gas.
1: Ist also noch nicht klar, wer in die neuen Hallen reinkommt.
0: Es wird nach wie vor verhandelt. Und das größte Problem ist wirklich, deswegen sage ich gerade B107, die verkehrliche Abbildung. Wenn wir aufgrund der Größe der Hallen mit einem Gewerbetreibenden dort loslegen wollen, bedingt das natürlich, dass die Verkehrswege leistungsfähig sind.
1: Die erst neu gebaut wurden.
0: Naja, zumindest nur der Kreisverkehr als direkte Erschließung für das Gewerbegebiet, die B107 ja noch nicht. Und das ist so ein bisschen, da beißt sich die Katze in den Schwanz. Man möchte die Belebung oder die Gewerbehallen also ins Netz einspeisen, man möchte in Betrieb gehen, merkt aber, dass man nur gewisse Leistungsfähigkeit der Autobahnauf- und Abfahrten hat. Und das ist wieder so zwischen Tapete und Wand gedacht, ne? Wir erschließen irgendwas, stellen dann fest, naja, auf Landesebene sind wir noch nicht so weit. Und genau darum geht es. Wenn ich dort weiterkommen will, ist eben so eine Veranstaltung auch gut, dass man dort sagt, wir haben vor Ort jemanden anwesend, der dann auch das Problem mal erkennen kann. Und es liegt ja im Zweifel nicht an den Planern, zum Beispiel vom Landesamt für Straßenbau, sondern an dieser Bürokratie ringsrum. Planfeststellungsverfahren, ne? Mindestens 8 bis 10 Jahre. Und das kann ja nicht sein. Wir wollen als Wirtschaftsstandort wenigstens ansatzweise noch wahrgenommen werden und dann bedingt oder bedarf es eben einer schnelleren Umsetzung. Und dann kann es nicht sein, dass wir Jahre brauchen, um dort voranzukommen. Letztendlich die ganze Marktwirtschaft, die wirtschaftliche Teilhabe an uns vorbeizieht, weil wir nicht in diesem Land in der Lage sind, Verkehrswege anzuschließen. Und dann ist es eben wichtig, dass wir vor Ort mal gemeinschaftlich da drauf schauen, uns auch eine Meinung bilden und insbesondere auch in den Dialogen zeigen, hey, wir sind die Stadt Grimma, ich sagte es schon, die viertgrößte Flächengemeinde, und wir haben den Bedarf, dass wir erschlossen werden. Und da ist sicherlich das Land nur ein Sparringspartner. Es geht ja auch um die Autobahnquerung mit der B107-Brücke, was wiederum in der Trägerschaft der Autobahn GmbH des Bundes ist. Auch da. Und diese Schnittstelle ist wichtig zwischen Land und Bund. Und uns muss es gelingen, dass wir auch am 8.7. als Team auftreten und sagen, jetzt kümmert euch mal. Und wenn also ihr Regierung, über Bürokratieabbau sprecht, dann vollzieht's doch einfach mal. Und darauf freue ich mich sehr, weil es dann auch zeigt, auch wenn die Halle voll ist, also ich hoffe ja auf gute Teilnahme, dass man mal den Fokus drauf legt und sagt, wir sind hier wer und wir können das auch. Wir müssen uns einfach nur mal klar vor Augen halten, was wir wollen. Und es wird auch so sein, dass die aktuellen Firmen, die im Gewerbegebiet ansässig sind, ein paar Maschinen in der Halle mit ausstellen, sodass wir auch dort nochmal den Ringschluss haben und zusätzlich dann auch nochmal das Ehrenamt sichtbar wird über Feuerwehr THW. Freue ich mich sehr drauf.
1: Dann also eine herzliche Einladung dazu am 8.7. 19 Uhr in den neuen Gewerbehallen. Voranmeldung gewünscht. Wie lässt sich der Sommer in Grimma gut verbringen? Der Sommer, Herbst, April.
0: Ja, also mit vielen Veranstaltungen. Wir hatten ja jetzt zuletzt 80 Jahre Hohenstädter Sportverein, zwar bei sehr heißen Temperaturen. Habe schon gehört, das Oldtimerfest hat einen Ausweichtermin genannt. Den genauen Termin kenne ich noch nicht, aber ich bin sehr guter Dinge, dass da alle Oldtimer-Fans noch auf ihre Kosten kommen. Wir haben einige kulturelle Veranstaltungen im Paul-Gerhardt-Jahr. Es gibt viele, viele, viele Veranstaltungen in den Ortschaften, egal ob das Dorffeste sind, ob das so themenbezogene Veranstaltungen sind. Also der An Veranstaltungskalender auch bei uns auf der Webseite ist ja immer schön voll, wird beworben, ist für jeden etwas dabei und ich denke auch für alle jene, die nicht ins Warme fahren wollen, gibt es hier vor Ort ganz viel, was man machen kann. Und da vielleicht auch der Appell und Wunsch, nehmen Sie es wahr.
1: Oder man liest auch einfach mal ein Buch, gern auch in Gemeinschaft der Buchsommer. Eine kostenlose Ferienaktion ist gestartet. Damit möchten Bibliotheken Kinder und Jugendliche wieder fürs Lesen begeistern. Dazu gibt es auch über 100 neue Bücher, die auch in Grimma und Nerschau dafür bereitstehen. Welche Bedeutung haben solche Projekte auch für die Bibliotheken vor Ort?
0: Sehr wichtig. Also letztes Jahr durfte ich das ja auch mit eröffnen. War eine sehr schöne Veranstaltung. Habe mich sehr gefreut, dass so viele Kinder und Jugendliche zum Termin da waren, die auch aktiv die Bibliotheken trotz E-Book und Möglichkeiten der Digitalisierung wahrnehmen. und man doch eine ganz

0: anderes Gefühl entwickelt, wenn man in so einer Bibliothek ist. Für uns ist es sehr wichtig, weil wir insbesondere die Schnittstellen zwischen den Schulen und auch zwischen den Schülerinnen und Schülern weiter haben möchten und weil wir eben auch Bildung bzw. Literatur für alle zugänglich machen wollen. Es ist ja so, wenn man sich den Haushalt anguckt, ist so eine Bibliothek immer das, was als erstes auffällt, wenn es um Ausgaben geht. Aber es ist auch eines der wichtigsten Sachen, wenn man eben auf Bildung schaut, beziehungsweise auf die Möglichkeit für alle, das eben weiter zu betreiben. Und insbesondere schön ist es, wenn es dann solche Aktionen gibt, wo man wirklich nochmal den Fokus drauf legt und ein gutes Buch mit einem guten Cover und auch was so ein bisschen die Wissbegierigkeit fördert, haben wir eine ganz tolle Sache und sind sehr stolz drauf, dass wir eben mit der Außenstelle und auch der Bibliothek hier in Grimma Möglichkeiten haben, wo jeder Mann und jede Frau hingehen kann.
1: Sommerpause wird ja eher kurz gegriffen in Grimma jetzt auch. Haben Sie trotzdem die Möglichkeit, auch mal zu einem Buch zu greifen? Und wenn ja, in welches? Und gut, wir dürfen keine Werbung machen, aber vielleicht thematisch.
0: Naja, als erstes die sächsische Gemeindeordnung.
1: Natürlich, ganz wichtig.
0: Genau, gibt es auch in der Schmuckfassung, ne? Schön gebunden.
1: Haushalt.
0: Haushalt immer. Das sind auch ganz viele Seiten, da hat man gut zu lesen. Aber natürlich bleibt auch mal Zeit, ein gutes Buch in die Hand zu nehmen. Die Kolleginnen und Kollegen da auch oft aus der Bibliothek oder auch der ein oder andere Buchhändler hier in Grimma macht da schon den Fokus auf, um zu sagen, ein gutes Buch hier,
1: Es
0: eine
1: gibt
0: gute
1: genügend
0: Empfehlung. Genau,
1: Möglichkeiten dazu.
0: genau.
1: Dann sind wir gespannt, wie sich der Sommer jetzt weiterentwickeln wird. Vielen Dank für Ihre Zeit und die Antworten und an Sie gerne jederzeit Fragen an bürgerdialog@muldental.tv richten oder Ihre Fragen direkt am Mittwochabend bei MK direkt in den neuen Gewerbehallen mit äußern. Vielen Dank und bis zum nächsten
0: Sehr
1: Mal.
0: gerne.

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0: Wir befinden uns laut Datum gerade voll im Sommer. Wie die Temperaturen das sehen und wie sich das Wetter entwickelt, das sehen Sie jetzt in der Wettervorhersage für den morgigen Dienstag.
1: Am morgigen Dienstag zeigt sich das Wetter in den Landkreisen Leipzig und Nordsachsen überwiegend freundlich. Nach einem frischen Start in den Tag mit Tiefstwerten um 12 Grad wechseln sich Sonnenschein und lockere Wolken ab. Im Tagesverlauf steigen die Temperaturen auf angenehme 25 Grad. Es bleibt weitgehend trocken. Dazu wird

0: Ein schwacher bis mäßiger Wind aus westlichen bis nordwestlichen Richtungen, der zeitweise etwas auffrischt. Am Abend lockern die Wolken weiter auf und die Nacht verläuft meist klar und ruhig. Insgesamt erwartet die Region ein angenehmer Sommertag mit trockenem Wetter. Wie das Wetter in dieser ersten Ferienwoche weitergeht, zeigen wir Ihnen morgen an dieser Stelle bei 04+.
1: Damit verabschiede ich mich von Ihnen und wünsche Ihnen noch eine schöne und hoffentlich warme, aber nicht zu warme Woche. Morgen wird Sie dann hier wieder meine Kollegin Kathleen begrüßen.

Meine Guten, meine Vogtländer und Vogtländerinnen, ich spieß euer Landredin und neuerdings ja auch Mundartkönigin. Und da hat man mir hier das Domizil zugewiesen. Ist das nicht herrlich? Es ist ja auf jeden Fall wengstandesgemäß. Ich schaue ja halt noch Großes vor. Gleich kommen ja die vogtländischen Hoheiten, denn wir wollen ja auf dem Altmarkt das vogtländische Wort des Jahres küren. Moment mal, ich höre Stimmen.

0: Moment mal. Ich glaube, ich wäre Olber. Was ist denn hier los? Schluss! Streitet ihr euch etwa um das vogtländische Wort des Jahres?
1: Ja.
0: Also bitte, jetzt wollen wir noch mal ganz von vorne anfangen. Jetzt sagt doch bitte mal nacheinander euer Wort.
2: Mein vogtländisches Lieblingswort ist biedeln, was so viel heißt wie verpetzen und anschwärzen.
3: Das schönste vogtländische Wort ist natürlich Kriegenifte. Mein Lieblingsessen grüne Klöße.
4: Und mein persönliches vogtländisches Lieblingswort sind natürlich die Bobbuschen, die Hausschuhe, dass es immer schön warm an den Füßen bleibt.
5: Mein absolutes Lieblingswort aus dem Vogtland ist natürlich die Futzkapsel. Das bedeutet nichts anderes als das Bett.
6: Das Beste kommt bekanntlicherweise zum Schluss. Deswegen ist das schönste vogtländische Wort Sprengstütz. Das bedeutet Gießkanne.
0: Und das Lieblingswort von der Landrätin ist Orieseln. Und es hasst zu viel, wenn wir im Winter erfrorene Hände und Fies haben und kommen in die warme Stube und dann dauen die wieder auf. Und dieses Kribbeln, das ist Orieseln. Und jetzt, meine Guten, jetzt haben wir wieder Frieden. Alle haben ihr Wort. Und jetzt müssen wir aber mal schnell zusehen, dass wir mal auf den Altmarkt kommen. Denn wir müssen da jetzt das verkünden, das vogtländische Wort des Jahres. Attacke! Okay.

0: Erfolg. Jetzt ist der Augenblick gekommen. Und es ist...
1: Kriegenifte.
0: Kriegenifte.
2: Also die Maxi hat gewonnen, Mensch.
0: Kriegenifte. Ab heute werden auch noch Kriegenifte gegessen. Ich freue mich wie Sau. Juhu.
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